0: Anlage hat am Ende einen Anteil an erneuerbarer Energie, die über Strom Wärme erzeugt. Und damit wird natürlich CO2 am Ende gespart. Wir haben weiterhin den Vorteil, dass die Anlage hier im Zoberberg steht. Sie kennen das ja, Zoberberg ist von der Innenstadt doch eine kleine Ecke weg, was für uns bedeutet als Energieversorger, dass wir eine lange, sehr lange Fernwärmeleitung von unserem zentralen Kraftwerk in der Innenstadt, in Dessaus Mitte quasi nach oder in den Zoberberg transportieren, was natürlich zu Fernwärmeverlusten führt. Und wir haben hier die Möglichkeit, den Zoberberg auch individuell mit Wärme zu versorgen und damit natürlich auch Fernwärmeverluste zu senken.
1: Die neue Energiezentrale wird als innovative Kraft-Wärme-Kopplungsanlage gebaut. Sie kombiniert verschiedene Technologien, um Strom und Wärme effizient und flexibel bereitzustellen. Herzstück sind zwei Blockheizkraftwerke, die gleichzeitig Strom und Wärme erzeugen. Sie werden zunächst mit Erdgas betrieben, sind jedoch bereits für den späteren Einsatz von Wasserstoff vorbereitet. Ergänzt wird die Anlage durch eine Wärmepumpe, einen Elektroheizkessel, zwei Heißwasserkessel, zwei Wärmespeicher sowie eine Photovoltaikanlage, die erneuerbaren Strom für den Betrieb liefert. Für die Realisierung des Projekts investieren die Stadtwerke rund 15 Millionen Euro. Bereits im Juli 2024 erhielt das Vorhaben den Förderzuschlag der Bundesnetzagentur.
2: Also die Kosten dieser Anlage liegen ungefähr bei 15 Millionen Euro. Das ist auch geförderte Maßnahme. Über 13 Jahre geht die Förderung. Ohne die würden wir diese Energiewende auch nicht bewerkstelligen können. Weil im Endeffekt sollen ja dann auch die Nebenkosten, die Wärmekosten, die Betriebskosten für die Einwohner bezahlbar bleiben. Es muss also aus Sicht der Stadtwerke wirtschaftlich sein und aus der Einwohnersicht auch bezahlbar sein.
1: Beim symbolischen Spatenstich nahm auch Ministerpräsident des Landes Sachsen-Anhalt Sven Schulze teil. Auch für das Land Sachsen-Anhalt hat das Projekt eine große Bedeutung.
3: Also es geht hier darum, dass wir den Menschen in Sachsen-Anhalt auch für die Zukunft bezahlbare Energie, bezahlbare Wärme garantieren können. Mir als Ministerpräsident ist es wichtig, dass wir auch, wenn wir die Energieversorgung der nächsten Jahrzehnte hier planen und umsetzen, den Menschen die Garantie geben, dass es auch bezahlbar ist. Und genau das passiert hier heute. Wir haben heute einen Spatenstich gemacht. Es geht am Ende um die Wärmeplanung, auch hier in Dessau. Es geht darum, dass wir das Krankenhaus, dass wir die Menschen, die hier rundherum wohnen, in den Wohnungen, in den Häusern, dass wir ihnen garantieren können, in den nächsten Jahrzehnten eine Wärmeversorgung zu haben, die auch bezahlbar ist. Also wir werden auch als Land Sachsen-Anhalt, ich als Ministerpräsident, sehr viel hier in Dessau investieren und machen. Ich nenne Ihnen ein Beispiel, es ist noch langfristig, aber es wird Dessau nach vorn bringen, Dessau-Roßlau nach vorn bringen. Es ist die Bundesgartenschau, wo wir viel auch gestalten können, wo viele Millionen in diese Stadt reinfließen, die sonst nicht zur Verfügung stehen würden, die dann vor allen Dingen aber auch den Bürgern hier vor Ort zugutekommen. Das heißt, nicht nur für diese Zeit, den Touristen, die dann herkommen, sondern den Menschen, die hier leben, das wird man hier sehen. Dessau, Dessau-Roßlau, die Umgebung hier hat wirklich großes Potenzial. Wir haben viele Menschen, die sich hier interessieren, die zum Bauhaus kommen, die das Gartenreich sehen wollen. Wir haben viele Menschen, die hier leben, viele fleißige Menschen in den Unternehmen. Für all die möchte ich hier eine Zukunft garantieren. Und heute ging es um das Thema bezahlbare Energie. Und dafür stehe ich als Ministerpräsident, dass ich die Sicherheit gebe, wer hier wohnt, hat auch in den nächsten Jahren und Jahrzehnten die Möglichkeit, hier zu leben und die Energie auch bezahlen zu können.
1: Die neue innovative Kraft-Wärme-Kopplungsanlage wird jedoch nicht das einzige Projekt sein, welches zukünftig gebaut wird. Auch weitere Projekte werden gerade besprochen und geprüft.
2: Ja, also seitens der Stadtwerke gibt es ein weiteres Projekt, wo jetzt die Förderanträge laufen. Das ist eine große Wärmepumpe in der Elbe. Und auch da geht es darum, dass eine Fernwärmeleitung dann bis zum Flugplatz geführt werden muss. Die ist 4,5 Kilometer lang. Wir reden da über Investitionen von 60 Millionen Euro. Und das Ziel ist immer, dass das Netz grüner wird, dass wir also auf fossile Brennstoffe verzichten können und aus erneuerbaren Energien dann die Wärmeversorgung und Energieversorgung sicherstellen.
0: Ja, wir haben eine vergleichbare Anlage, ein bisschen kleiner, aber vergleichbar geplant in Kochstedt. Da gehen wir jetzt in die entsprechende Ausschreibung und müssen am Ende natürlich sehen, passen die avisierten Baupreise und die Fördermittel zusammen. Wenn das nicht realisiert, müssen wir natürlich entsprechende Betrachtung durchführen und entscheiden, entscheiden, welche Anlage wir am Ende errichten und welche Anlage vielleicht nicht. Weil es muss am Ende für den Bürger bezahlbar und finanzierbar bleiben. Das ist für uns ganz, ganz wichtig. Das steht jetzt auf der Agenda bei uns. Das werden wir, denke ich, in den nächsten Monaten evaluieren und dann hier die finalen Entscheidungen treffen. Planungstechnisch ist soweit alles vorbereitet. Das wäre dann eine vergleichbare Anlage wie hier, aber etwas kleiner. Die wird ja immer an die Region, an das Verbrauchsverhalten angepasst.
1: Mit dem feierlichen Spatenstich startet die Bauphase des innovativen Projektes. Die Stadt Dessau-Roßlau sowie die DVV Stadtwerke blicken dabei auf einen straffen Zeitplan. Wenn es keine unvorhersehbaren Komplikationen gibt, wird im Dezember 2026 das Richtfest gefeiert. Die geplante Inbetriebnahme ist für den Herbst 2027 vorgesehen.
4: Am 13. Juli wurde die Rettungsleitstelle der Feuerwehr Dessau-Roßlau um 21.50 Uhr von mehreren Anrufern über den Brand eines LKW mit Sattelauflieger auf dem Gelände eines Entsorgungsbetriebes informiert. Daraufhin wurde der Löschzug der Berufsfeuerwehr alarmiert. Beim Eintreffen der Einsatzkräfte stand der Sattelauflieger in Vollbrand. Aufgrund der Lage wurde die Freiwillige Feuerwehr Süd zur Unterstützung nachalarmiert. Unverzüglich wurde die Brandbekämpfung eingeleitet, um das Zugfahrzeug zu kühlen und natürlich den Brand am Auflieger zu löschen. Im weiteren Einsatzverlauf erfolgte die Brandbekämpfung zusätzlich über einen Hubsteiger von oben. Anschließend konnte die Zugmaschine vom brennenden Auflieger getrennt werden. Der Auflieger war mit Kunststoff-Recyclingmaterial beladen. Um die verbliebenen Glutnester wirksam abzulöschen, wurde abschließend Löschschaum eingesetzt. Nach rund 2,5 Stunden konnte der Einsatz beendet werden. Als wahrscheinliche Brandursache wird eine Selbstentzündung vermutet. Der entstandene Sachschaden beläuft sich auf etwa 80.000 Euro. Im Einsatz waren die Berufsfeuerwehr Dessau-Roßlau sowie die Freiwillige Feuerwehr Dessau-Süd. Die SG Kühnau ist einer der mitgliedsstärksten Sportvereine der Stadt. Nach der Corona-Pandemie konnte man sich wieder gut erholen und blickt jetzt optimistisch in die Zukunft. Verschiedene Projekte hat der Verein aktuell in Planung. Bei einem Pressegespräch, und zwar am 9. Juli, stellte man diese vor.
5: Der Handballsport in Kühnau feiert in diesem Jahr sein 100-jähriges Jubiläum. Neben dem Blick in vergangene Zeiten schaut die SG Kühnau aber auch auf die Zukunft des Sports und des Vereins. Aus diesem Grund lud man am 9. Juli zu einem Pressegespräch in die Hauptgeschäftsstelle der Stadtsparkasse Dessau ein. Die SG Kühnau und die Sparkasse gehen Hand in Hand, um Themen wie Sport, Bildung sowie Gemeinschaft bei den Kindern und Jugendlichen aus der Region zu fördern.
6: Ja, wir unterstützen den Sport in unserer Doppelstadt sehr gerne. Und das, was da bei der SG Kühnau passiert, das ist wirklich bemerkenswert. Wenn man sich die Entwicklung der Mitglieder anguckt, insbesondere bei den Kindern, heute mehr als 250 Kinder, die dort Sport treiben. Und das muss unterstützt werden, auch in einer Zeit, wo zum Beispiel unsere Stadt eine Haushaltssperre ausgerufen hat, dürfen diese Themen einfach nicht auf der Strecke bleiben. Denn wir investieren hier in den Sport, ja, aber wir investieren insbesondere in die Zukunft unserer Region. Es ist einmal eine finanzielle Unterstützung der Handballer, aber es geht auch ein Stück weit darüber hinaus. Wir haben uns zum Beispiel auch dem Thema Weiterbildung verschrieben. Junge Leute brauchen auch Unterstützung zum Beispiel im Finanzbereich. Wir machen dort im Prinzip Messen, wo auch Finanzthemen im Prinzip vermittelt werden, sodass im Prinzip beide Seiten, einmal die Sportler auf der einen Seite und wir auch als Sparkasse, eine wirklich gute Symbiose erzielen.
5: Aktuell ist die SG Kühnau gut aufgestellt. Zu Zeiten der Corona-Pandemie stand der Verein vor großen Herausforderungen.
7: Wir hatten natürlich mit dem Schlag Corona doch schon eine harte Phase, in dem auch viele Menschen, und da rede ich nicht nur von Spielerinnen und Spielern, sondern eben auch von Eltern irgendwie so ein bisschen den Bezug verloren haben, war das schon eine harte Zeit, eine harte Konsolidierungsphase. Aber was ich sagen muss, seitdem sind wir auf einem extrem guten, positiven Pfad, Wachstumspfad. Wir können also über 240 jugendliche Kinder bei uns im Verein erzählen, die also da täglich spielen. Und das ist total toll ausgewogen, weil wir irgendwie 5, 6 männliche Mannschaften haben im Nachwuchsbereich und 5 weibliche, insofern 11 Mannschaften, die also hier durch ein tolles Ehrenamt, nämlich 27 Trainerinnen und Trainer, Übungsleiter, die uns da zur Verfügung stellen mit familiären Strukturen, können wir darauf zurückgreifen, da sind wir extrem drauf stolz.
5: Beim Pressegespräch

0: stellte die SG Kühnau insgesamt 5 Zukunftsprojekte vor. Diese sind für den Verein ganz wichtig, um sich nachhaltig weiterzuentwickeln. Dabei ging es unter anderem um das Mobilitätskonzept.
1: Dass wir unseren Fuhrpark, also die Infrastruktur des Vereins, da permanent aufrüsten. Das heißt also auch modern probieren zu bleiben. Und wir haben jetzt aktuell einen Fuhrpark von 4 Bussen. Diese Busse sind das ganze Wochenende unterwegs im Spielbetrieb, völlig logisch. Und jetzt kommt aber unser zusätzlicher gesellschaftlicher Beitrag, nämlich, dass wir sagen, okay, wir haben also hier noch Vereinsmitglieder, die also in der Lage sind, unsere Kinder dann aus den Hort abzuholen, in die Spielstätte zu befördern, damit also da niemand, ich sage jetzt mal, aufgrund von Mobilitätseinschränkungen möglicherweise nicht zum Sport kann. Das ist die eine wunderbare Botschaft. Und die zweite, und das ist natürlich in dieser hektischen Lage heute mehr wert als denn je, man kann den Eltern noch mal sagen, hier kannst du mal deine Wege erledigen, hier kannst du mal ganz kurz für dich sein, weil wir holen dein Kind direkt vom Hort ab. Das brauchst nicht du zu organisieren, sondern das machen wir. Und darauf sind wir extrem stolz. Wir haben jetzt den letzten Bus oder unseren ersten Bus nach 23 Jahren, den mussten wir jetzt leider ausrangieren, haben wir jetzt aber schon wieder den nächsten und genau dafür nutzen wir natürlich diese Mittel.
0: Einen weiteren Schwerpunkt legt die SG Kühnau auf das alljährliche Sommerfest mit dem dazugehörigen Nachwuchsturnier. In diesem Jahr fand das Fest bereits im Juni statt und wurde wieder sehr gut angenommen.
1: Wir haben also dieses Jahr aufgrund von ganz, ganz vielen diversen anderen Turnieren trotzdem 30 Mannschaften aus dem lokalen, aus dem regionalen, aus dem überregionalen Bereich bei uns begrüßen dürfen. Und da fangen wir an, quasi in Größenordnung zu zentrieren für die Stadt Dessau-Roßlau. Und das sind genau die Investitionen, die wir am Ende des Tages brauchen, ne? Um auch das Stadtbild zu präsentieren auf der einen Seite, aber eben auch zu verbinden auf der anderen Seite. Und genau das machen wir mit diesem Sommerfest. Und wir bringen wieder ein bisschen Tradition mit rein. Denn diese Tradition, mal auf dem Rasen zu spielen, an der freien Luft, ist eben doch noch was anderes. Und dann erlebt man auf einmal was. Und das fasst mich emotional auch immer wieder an, dass wenn das auch mal rutschig ist, ja, dass die Kinder anfangen zu kichern, zu lachen, ne, und sich anfangen mit dem Körper ganz anders zu stabilisieren. Ganz, ganz großer Zuspruch. Da sind also hunderte von Gästen und Eltern, Omas, Opas mit dabei gewesen, die dann von außen da anfeuern. Also das ist wirklich, wirklich toll. Und da bin ich extrem stolz drauf, dass also hier auch die Stadtsparkasse Dessau uns für das nächste Event, also nächstes Jahr, da in Größenordnung nochmal unterstützen. Vielleicht gelingt uns das sogar noch größer zu skalieren.
0: Weitere Projekte, die der Verein sich auf die Fahne geschrieben hat, sind Handballferiencamps und Bestenermittlungen, perspektivisch eine ostdeutsche Meisterschaft, die weit über die Stadtgrenzen hinausstrahlt, sowie Miniturniere und früheste Bewegungsförderung für die jüngsten Altersklassen. Ein weiteres Zukunftsthema ist die Weiterentwicklung des Sportplatzes, welcher neben den Handballern vor allem auch von den anderen Sportabteilungen bei der SG Kühnau genutzt wird.
1: Die SG Kühnau besteht nämlich nicht nur aus der Abteilung Handball. Und selbst die Handballer sind also in der Vorbereitungszeit auf dem Sportplatz und zugegebenerweise haben wir da einen extrem großen Schaden durch eben Einflüsse durch Wildschweine. Jetzt haben wir da irgendwie Vorsorge getroffen, haben Zaun gezogen für wirklich auch nicht wenig Geld. So, und jetzt ist natürlich die Frage, wie kann man das nach vorne gut entwickeln? Und jetzt ist es so, dass wir noch Gymnastik, wir haben Volleyballer, wir haben Drachenbootlerinnen und Bootler und jetzt kommt auch nochmal neu eine Abteilung Fußball dazu. Also da gibt's viele Initiativen aus der Schule, auf der einen Seite, also wieder Jugend, aber eben auch aus dem Erwachsenenbereich, die sagen, wir würden gerne hier Fußball bei der SG Kühnau spielen. Und jetzt haben wir natürlich ein größeres angelegtes Projekt und da ist der Stadtsportbund, der uns da beizuträgt, also die Stadt selber, die Kommune, die Heimatvereine. Jetzt brauchen wir hier ein Gemeinschaftsprojekt draus machen und vor allem die Sportlerinnen und Sportler wollen damit machen, weil das ist eben nicht mal eben nur schnell ausgeweitet, sondern das sind wirklich große Summen, die da bewerkstelligt müssen. Und Stadtsparkasse hat uns jetzt gerade auch nochmal auf ein Projekt hingewiesen, wo man möglicherweise noch mal im Sinne von Crowdfunding was machen kann. Und da werden wir natürlich schwer drauf eingehen. Insofern nach vorne positiv entwickelt, den Wachstumspfad, also jetzt nicht nur mitgliedertechnisch, nicht nur sponsorenseitig, sondern eben jetzt eben auch sportstättenseitig da weiter voranzutreiben. Das ist eine Herzensangelegenheit und da sind wir alle gut aufgestellt, auch im Vorstand, weil wir alle in die gleiche Richtung ziehen.
0: Die SG Kühnau hat also viel vor in den kommenden Jahren. Gemeinsam mit der Stadtsparkasse Dessau als starker regionaler Partner will man in die nächste Generation investieren und so Sport, Bildung und Gemeinschaft fördern.
2: Und dann noch das, die Open-Air-Bühne in der Gartenträume-Lounge auf dem Dessauer Marktplatz lädt auch in diesem Sommer wieder zu stimmungsvollen Konzertabenden ein. Am Donnerstag sorgt das Duo Kama ab 18.30 Uhr mit handgemachter Live-Musik für sommerliche Atmosphäre. Mit viel Liebe zum Detail, charismatischer Bühnenpräsentation.

0: Präsenz und großer Spielfreude präsentieren Karma einen abwechslungsreichen Mix aus sanften und mitreißenden Klängen. Das Publikum erwartet eine musikalische Reise mit ganz eigener Note. Der Eintritt ist frei. Bei ungünstiger Witterung kann die Veranstaltung kurzfristig abgesagt werden. Weitere Termine der Open Stage sowie Informationen zur zahlreichen Open-Air-Veranstaltungen im Rahmen des Dessauer Stadtsommers sind auf der Internetseite www.visitdessau.com zu finden. Damit sind wir am Ende unserer Mittwochsausgabe der Zeitnah-Nachrichten. Wir schauen jetzt, wie Sie es gewohnt sind, auf den Wetterbericht und im Anschluss daran auch noch auf die Meldungen aus der Region. Am Donnerstag ab 18 Uhr gibt es dann neue Meldungen aus der Zeitnah-Redaktion. Bis dahin, machen Sie es gut und auf Wiedersehen.
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1: Morgen erwartet uns sonniges und zunehmend heißes Sommerwetter. Die Temperaturen steigen auf 30 Grad. Der Himmel bleibt den ganzen Tag über leicht bewölkt. Regen ist nicht zu erwarten, während nur eine leise Ostbrise für etwas Bewegung in der Luft sorgt. In den nächsten Tagen kühlt das Wetter wieder ab und es ist mit Regen bis zu Gewittern zu rechnen.

0: Bitterfeld-Wolfen konnte sich am 1. Juli über Besuch aus dem Ministerium für Infrastruktur und Digitales des Landes Sachsen-Anhalt freuen. Ministerin Dr. Lydia Hüskens war für einen Arbeitsbesuch zu Gast und machte sich zusammen mit Oberbürgermeister Armin Schenk ein Bild über die Stadtentwicklung, die Städtebauförderung und die Digitalisierung im Stadtgebiet. Im Stadtteil Krondorf informierte sie sich über die aktuelle Quartiersentwicklung.
1: Ja, das Krondorfer Gebiet ist ja ein Neubaugebiet aus den 50er Jahren bis 60 errichtet. Ist damit natürlich auch ein bisschen die Jahre gekommen. Die Wohnungsunternehmen haben in den letzten Jahren massive Investitionen getätigt, um den Wohnbestand aufzuwerten. Die Diakonie hat vor wenigen Jahren, vor 2 Jahren, die ehemalige Kaufhalle erworben, baut sie um zur Sozialstation. Allerdings nicht nur für sich, sondern eben auch für die Öffentlichkeit mit Begegnungsstätte, mit Bistro etc. Und das hat uns gemeinsam mit der Wohnungs- und Baugesellschaft zusammen zu der Überlegung geführt, dass wir sozusagen den Quartiersbereich, diese Quartiersmitte neu gestalten. Und insofern sollen hier also Aufwertungsmaßnahmen durchgeführt werden vom Spielplatz, von dem öffentlichen Fußgängerbereich, auf dem wir uns hier befinden, dass der neu gestaltet wird, natürlich auch unter stadtklimatischen Bedingungen, dass noch mehr Möglichkeiten des Erholens, des Ruhens, des Spielens mit integriert werden. Und dass es eine richtige schöne Aufenthaltsstätte, ein Zentrum für Krondorf wird.
0: Wie bereits von Stefan Herrmann erwähnt, ist der Diakonieverein Bitterfeld-Wolfen im Quartier aktiv und will hier viel Neues errichten.
2: Es ist so, dass wir hier einen Standort entwickeln wollen, wo eine Sozialstation reinkommt, wo eine Tagespflege kommt für Menschen, auch mit Eingliederungshilfebedarf, weil das ja unser Kernarbeitsfeld ist. Es soll ein Fahrradbereich entstehen mit Fahrradwerkstatt. Und ganz an der anderen Seite des Objektes noch ein Bistro, wo es die Möglichkeit für Begegnungen gibt mit Schaukaffee und Sitzplätzen und einem kleinen Spielplatz daneben, wo wir dann tatsächlich alle Generationen miteinander auch verbinden können.
0: Im Rahmen des Arbeitsbesuchs der Ministerin konnte sich die Diakonie über einen Fördermittelbescheid für ein WLAN-Projekt freuen. Rund 12.000

0: 1.400 € stellt das Land Sachsen-Anhalt für die Realisierung des Vorhabens zur Verfügung. Ab Sommer 2027 sollen Nutzer dann von einer kostenfreien und offenen WLAN-Verbindung im geplanten Sozial- und Begegnungszentrum in Krondorf profitieren können. Für Ministerin Dr. Lydia Hüskens ging es dann noch nach Wolfen-Nord. Im Geschäftssitz der Wohnungsbaugenossenschaft Wolfen tauschte man sich über die Themen Wohnungswirtschaft und Stadtumbau aus. Hüskens konnte vielfältige Eindrücke beim Arbeitsbesuch mitnehmen.
1: Also Oberbürgermeister und ich hatten uns vor einiger Zeit mal verständigt, dass ich zu einem Arbeitsbesuch komme. Natürlich Thema Städtebau. Zu dem Zeitpunkt gab es gerne noch die Frage, kann das Land ausfinanzieren oder nicht. Das hat sich inzwischen geklärt. Aber wir haben natürlich auch gesprochen über das Thema Breitband, Digitalisierung und natürlich über die Entwicklung der, ich sag mal, großen Wohnungsbausiedlungen, die es hier in Wolfen-Nord gibt. Und die natürlich, ich sag mal, die Eigentümer, aber immer auch die Kommune vor erhebliche Herausforderungen stellen. Und ich finde es immer spannend, halt eben wirklich mit denen dann im Gespräch zu sein, die das vor Ort wirklich jeden Tag umsetzen. Und man sieht hier eine ganze Menge, aus meiner Sicht, sehr positive Entwicklungen in tatsächlich einem ziemlich herausfordernden Umfeld.
0: Auch für Oberbürgermeister Armin Schenk hat sich der Besuch der Ministerin durchaus gelohnt und er konnte ihr viel mit auf den Weg geben.
2: Ja, zunächst haben wir uns gefreut, dass die Ministerin gekommen ist. Der Termin war lange vorbereitet, hatte dann nicht stattfinden können. Bin da sehr dankbar, dass sie heute da war und wir konnten ihr zeigen, wie mit Stadtumbaumitteln, mit Stadtförderungsmitteln tatsächlich Stadtumgestaltung in Bitterfeld-Wolfen vorgenommen worden ist. Wir legen natürlich viel Wert darauf, dass auch in der Zukunft Stadtförderungsmittel und Stadtumbaumittel der Stadt zur Verfügung gestellt werden, weil ohne die wird es nicht gehen. Wir haben sehr stark auf die Schrott- und verwahrlosten Immobilien Bezug genommen, haben gesagt, dass wir auch da die Unterstützung des Landes weiterhin brauchen. Das ist uns wichtig, genauso wie im digitalen Bereich. Wir haben es leider noch nicht geschafft, in Bezug auf die Glasfaserausstattung in Bitterfeld-Wolfen da überall Akzente zu setzen. Es passiert temporär. Aber auch da werden wir, um in der gesamten Stadt das ausführen zu können, ohne Förderung nicht das realisieren können. Insofern ist das eine klare Forderung und Wunsch von uns, da auch weiterhin die Unterstützung des Landes zu erhalten.
0: Ein wichtiges Thema in Wolfen-Nord ist die Aufwertung. Dafür hofft die Stadt natürlich auch auf Unterstützung des Landes.
2: Also der Rückbau ist ja zurückgetreten in den letzten Jahren. Wir haben ausschließlich die Aufwertung und den Neubau. Das macht natürlich für Wolfen-Nord wirklich eine deutliche Verbesserung der Situation. Und von daher ist es uns wichtig, dass für die Aufwertung auch weiterhin Mittel zur Verfügung gestellt werden. Wir haben natürlich ein Stückchen ein Problem. Zum einen mit der Mietpreisbindung. Das sind dann Probleme, die auftauchen. Also da muss das Land weiterhin versuchen, bei dem Bund eine entsprechende Regelung zu erreichen, dass eine solche Bindung eben nicht vorhanden ist. Und dementsprechend dann auch für attraktivere Schichten, dass der Wohnraum zur Verfügung gestellt werden kann.
1: Wobei wir dann immer auch in ganz Sachsen-Anhalt sagen müssen, dass wir vor der besonderen Herausforderung stehen. Das unterscheidet uns von vielen Regionen in Deutschland, dass wir ein Überangebot im Markt haben. Wir haben also einen Mietermarkt. Die Mieter können sich entsprechende Dinge aussuchen. Und es ist für den Vermieter enorm schwer, wenn er dann investiert, wenn er aufwertet, das hinterher auch wieder am Markt zu refinanzieren. Deshalb versuchen wir als Land in dem Rahmen, den wir können, halt eben auch mit Förderung hineinzugehen. Wir müssen im Augenblick immer so ein bisschen eher für den Städtebau rekrutieren, wenn das denn passt. Können hier über die soziale Wohnraumförderung wenig machen, weil wir halt enorm niedrige Mieten haben und dann wieder bei Preisen landen, denn die müssen wir dann deckeln, die wieder nicht wirtschaftlich sind. Das heißt, wir haben da so ein bisschen einen Teufelskreislauf. Und ich bin jetzt wirklich seit Jahren dabei zu versuchen, hier eine Veränderung in Berlin auch hinzubekommen, weil wir aus meiner Sicht andere Förderinstrumente brauchen als die wir aktuell haben.
0: Mit vielen neuen Eindrücken und Erkenntnissen ging es dann für Ministerin Dr. Lydia Hüskens wieder zurück in die Landeshauptstadt.

Zu einem großen Feldbrand ist es am Montagmittag zwischen den Autobahnanschlussstellen Bitterfeld-Wolfen und Dessau-Süd gekommen. Aufgrund der starken Rauchentwicklung musste der Autobahnverkehr in Fahrtrichtung Berlin bei Thurland abgeleitet werden. Ausgegangen sein könnte der Brand von dem nahegelegenen Autobahnrastplatz Mosigkauer Heide. Feuerwehren aus der gesamten Region waren zum Brandort geeilt und konnten das Feuer löschen. Der Landkreis Anhalt-Bitterfeld hatte die Katastrophenwarn-App NINA ausgelöst und speziell die Gebiete Quellendorf, Salzfurt-Kapelle, Lingenau und die nähere Umgebung vor starker Rauchentwicklung gewarnt.

0: Hallo und herzlich willkommen zur Mittwochsausgabe der Zeitnah Nachrichten hier auf RAN 1. Im Rahmen von Unterhaltungsmaßnahmen lässt die Stadt Dessau-Roßlau die Verblendung der Stützwand an der Treppenanlage zum Wörlitzer Platz instand setzen. Hierzu wird der Fliesenbelag an der Stützwand vollständig entfernt, um die Verkehrssicherheit zu gewährleisten. Die gestalterische Verblendung wurde im Jahr 2003 hergestellt. Aufgrund der Witterungseinflüsse der vergangenen Jahre sowie der zuletzt anhaltenden Hitze haben sich zunehmend Fliesen aus dem dunklen Belag gelöst. Um Gefährdungen durch herabfallende oder bei Unwetter umherfliegende Fliesenteile auszuschließen, wird der gesamte Fliesenbelag entfernt. Die Arbeiten beginnen am 17. Juli und werden voraussichtlich bis zum 31. Juli andauern. Für die Neugestaltung der Fläche wird derzeit ein Gestaltungskonzept erarbeitet. In diesem Zusammenhang wird unter anderem geprüft, die Stützwand künftig mit einer Wandbemalung zu gestalten. Während der Bauarbeiten kann es zu Einschränkungen bei der Nutzung der Treppe kommen. Entsprechende Hinweise werden vor Ort ausgeschildert. Mit dem symbolischen ersten Spatenstich haben die DVV Stadtwerke am 9. Juli offiziell den Bau einer innovativen Kraft-Wärme-Kopplungsanlage im Stadtteil Zoberberg gestartet. Das Vorhaben stellt einen weiteren wichtigen Meilenstein auf dem Weg zu einer klimafreundlichen und zukunftsfähigen Wärmeversorgung in Dessau-Roßlau dar. Auf dem Gelände neben dem Umspannwerk Alten entsteht in den kommenden Monaten eine moderne Energiezentrale. Diese wird künftig das Wohngebiet Zoberberg, das Klinikum sowie weitere Bereiche des Fernwärmenetzes zuverlässig mit Wärme versorgen.
1: Große Freude herrschte am 9. Juli im Dessauer Stadtteil Zoberberg. Die DVV Stadtwerke luden zusammen mit der Stadt Dessau-Roßlau zum symbolischen Spatenstich für ein zentrales Projekt der Wärmewende ein. In der Nähe des Klinikums wird zukünftig eine innovative Kraft-Wärme-Kopplungsanlage errichtet. Das Projekt markiert einen weiteren wichtigen Meilenstein auf dem Weg zu einer klimafreundlichen und zukunftssicheren Wärmeversorgung in Dessau-Roßlau.
2: Ja, wir errichten hier eine IKWK-Anlage, das heißt eine Anlage, die eine Kombination aus erneuerbaren Anteil, wofür das I steht, für innovativ. Das ist ein Wärmetauscher, eine Luft-Wärmepumpe mit einer, mit einem Art Blockheizkraftwerk, die über entsprechende Technologien verbunden sind, und einem Wärmespeicher. Das ist ein schon im Markt sehr, sehr übliches Produkt. Wir freuen uns aber hier, dass wir die Fördermittel und die Fördermittelzusage auch bekommen haben, weil ohne diese Fördermittel wäre das Projekt nicht realisierbar. Wir sprechen von etwa 15 Millionen Investitionskosten und Fördermitteln, die über einen langen Zeitraum von 12 bis 13 Jahren, weil die mit dem Betrieb der Anlage gewährt werden, dann auch sicherstellen sollen, dass ja entsprechend die Fernwärmepreise unterstützt werden, weil die Anlage können wir nur dann errichten, wenn wir auch weitgehend sicherstellen können, dass keine zusätzlichen negativen Impulse auf Fernwärmepreise entstehen. Die Anlage

0: Er hat am Ende einen Anteil an erneuerbarer Energie, die über Strom Wärme erzeugt. Und damit wird natürlich CO2 am Ende gespart. Wir haben weiterhin den Vorteil, dass die Anlage hier im Zoberberg steht. Sie kennen das ja, Zoberberg ist von der Innenstadt doch eine kleine Ecke weg. Was für uns bedeutet als Energieversorger, dass wir eine lange, sehr lange Fernwärmeleitung von unserem zentralen Kraftwerk in der Innenstadt, in Dessaus Mitte quasi nach oder in den Zoberberg transportieren, was natürlich zu Fernwärmeverlusten führt. Und wir haben hier die Möglichkeit, den Zoberberg auch individuell mit Wärme zu versorgen und damit natürlich auch Fernwärmeverluste zu senken.
1: Die neue Energiezentrale wird als innovative Kraft-Wärme-Kopplungsanlage gebaut. Sie kombiniert verschiedene Technologien, um Strom und Wärme effizient und flexibel bereitzustellen. Herzstück sind zwei Blockheizkraftwerke, die gleichzeitig Strom und Wärme erzeugen. Sie werden zunächst mit Erdgas betrieben, sind jedoch bereits für den späteren Einsatz von Wasserstoff vorbereitet. Ergänzt wird die Anlage durch eine Wärmepumpe, einen Elektroheizkessel, zwei Heißwasserkessel, zwei Wärmespeicher sowie eine Photovoltaikanlage, die erneuerbaren Strom für den Betrieb liefert. Für die Realisierung des Projekts investieren die Stadtwerke rund 15 Millionen Euro. Bereits im Juli 2024 erhielt das Vorhaben den Förderzuschlag der Bundesnetzagentur.
2: Also die Kosten dieser Anlage liegen ungefähr bei 15 Millionen Euro. Das ist auch geförderte Maßnahme. Über 13 Jahre geht die Förderung. Ohne die würden wir diese Energiewende auch nicht bewerkstelligen können. Weil im Endeffekt sollen ja dann auch die Nebenkosten, die Wärmekosten, die Betriebskosten für die Einwohner bezahlbar bleiben. Es muss also aus Sicht der Stadtwerke wirtschaftlich sein und aus der Einwohnersicht auch bezahlbar sein.
1: Beim symbolischen Spatenstich nahm auch Ministerpräsident des Landes Sachsen-Anhalt Sven Schulze teil. Auch für das Land Sachsen-Anhalt hat das Projekt eine große Bedeutung.
3: Also es geht hier darum, dass wir den Menschen in Sachsen-Anhalt auch für die Zukunft bezahlbare Energie, bezahlbare Wärme garantieren können. Mir als Ministerpräsident ist es wichtig, dass wir auch, wenn wir die Energieversorgung der nächsten Jahrzehnte hier planen und umsetzen, den Menschen die Garantie geben, dass es auch bezahlbar ist. Und genau das passiert hier heute. Wir haben heute einen Spatenstich gemacht. Es geht am Ende um die Wärmeplanung, auch hier in Dessau. Geht darum, dass wir das Krankenhaus, dass wir die Menschen, die hier rundherum wohnen, in den Wohnungen, in den Häusern, dass wir ihnen garantieren können, in den nächsten Jahrzehnten eine Wärmeversorgung zu haben, die auch bezahlbar ist. Also wir werden auch als Land Sachsen-Anhalt, ich als Ministerpräsident, sehr viel hier in Dessau investieren und machen. Ich nenne Ihnen ein Beispiel, es ist noch langfristig, aber es wird Dessau nach vorn bringen, Dessau-Roßlau nach vorn bringen. Es ist die Bundesgartenschau, wo wir viel auch gestalten können, wo viele Millionen in diese Stadt reinfließen, die sonst nicht zur Verfügung stehen würden, die dann vor allen Dingen aber auch den Bürgern hier vor Ort zugutekommen. Das heißt, nicht nur für diese Zeit, den Touristen, die dann herkommen, sondern den Menschen, die hier leben, das wird man hier sehen. Dessau, Dessau-Roßlau, die Umgebung hier hat wirklich großes Potenzial. Wir haben viele Menschen, die sich hier interessieren, die zum Bauhaus kommen, die das Gartenreich sehen wollen. Wir haben viele Menschen, die hier leben, viele fleißige Menschen in den Unternehmen. Für all die möchte ich hier eine Zukunft garantieren. Und heute ging es um das Thema bezahlbare Energie. Und dafür stehe ich als Ministerpräsident, dass ich die Sicherheit gebe, wer hier wohnt, hat auch in den nächsten Jahren und Jahrzehnten die Möglichkeit, hier zu leben und die Energie auch bezahlen zu können.
1: Die neue innovative Kraft-Wärme-Kopplungsanlage wird jedoch nicht das einzige Projekt sein, welches zukünftig gebaut wird. Auch weitere Projekte werden gerade besprochen und geprüft.
2: Ja, also seitens der Stadtwerke gibt es ein weiteres Projekt, wo jetzt die Förderanträge laufen. Das ist eine große Wärmepumpe in der Elbe. Und auch da geht es darum, dass eine Fernwärmeleitung dann bis zum Flugplatz geführt werden muss. Die ist 4,5 Kilometer lang. Wir reden da über Investitionen von 60 Millionen Euro. Und das Ziel ist immer, dass das Netz grüner wird, dass wir also auf fossile Brennstoffe verzichten können und aus erneuerbaren Energien dann die Wärmeversorgung und Energieversorgung sicherstellen.
0: Ja, wir haben eine vergleichbare Anlage, ein bisschen kleiner, aber vergleichbar geplant in Kochstedt. Da gehen wir jetzt in die entsprechende Ausschreibung und müssen am Ende natürlich sehen, passen die avisierten Baupreise und die Fördermittel zusammen. Wenn das nicht realisiert, müssen wir natürlich entsprechende Betrachtung durchführen und entscheiden, welche Anlage

0: Anlage wir am Ende errichten und welche Anlage vielleicht nicht, weil es muss am Ende für den Bürger bezahlbar und finanzierbar bleiben. Das ist für uns ganz, ganz wichtig. Das steht jetzt auf der Agenda bei uns. Das werden wir, denke ich, in den nächsten Monaten evaluieren und dann hier die finalen Entscheidungen treffen. Planungstechnisch ist soweit alles vorbereitet. Das wäre dann eine vergleichbare Anlage wie hier, aber etwas kleiner. Die wird ja immer an die Region, an das Verbrauchsverhalten angepasst.
1: Mit dem feierlichen Spatenstich startet die Bauphase des innovativen Projektes. Die Stadt Dessau-Roßlau sowie die DVV Stadtwerke blicken dabei auf einen straffen Zeitplan. Wenn es keine unvorhersehbaren Komplikationen gibt, wird im Dezember 2026 das Richtfest gefeiert. Die geplante Inbetriebnahme ist für den Herbst 2027 vorgesehen.
2: Am 13. Juli wurde die Rettungsleitstelle der Feuerwehr Dessau-Roßlau um 21.50 Uhr von mehreren Anrufern über den Brand eines LKW mit Sattelauflieger auf dem Gelände eines Entsorgungsbetriebes informiert. Daraufhin wurde der Löschzug der Berufsfeuerwehr alarmiert. Beim Eintreffen der Einsatzkräfte stand der Sattelauflieger in Vollbrand. Aufgrund der Lage wurde die Freiwillige Feuerwehr Süd zur Unterstützung nachalarmiert. Unverzüglich wurde die Brandbekämpfung eingeleitet, um das Zugfahrzeug zu kühlen und natürlich den Brand am Auflieger zu löschen. Im weiteren Einsatzverlauf erfolgte die Brandbekämpfung zusätzlich über einen Hubsteiger von oben. Anschließend konnte die Zugmaschine vom brennenden Auflieger getrennt werden. Der Auflieger war mit Kunststoff-Recyclingmaterial beladen. Um die verbliebenen Glutnester wirksam abzulöschen, wurde abschließend Löschschaum eingesetzt. Nach rund 2,5 Stunden konnte der Einsatz beendet werden. Als wahrscheinliche Brandursache wird eine Selbstentzündung vermutet. Der entstandene Sachschaden beläuft sich auf etwa 80.000 Euro. Im Einsatz waren die Berufsfeuerwehr Dessau-Roßlau sowie die Freiwillige Feuerwehr Dessau-Süd. Die SG Kühnau ist einer der mitgliedstärksten Sportvereine der Stadt. Nach der Corona-Pandemie konnte man sich wieder gut erholen und blickt jetzt optimistisch in die Zukunft. Verschiedene Projekte hat der Verein aktuell in Planung. Bei einem Pressegespräch, und zwar am 9. Juli, stellte man diese vor.
3: Der Handballsport in Kühnau feiert in diesem Jahr sein 100-jähriges Jubiläum. Neben dem Blick in vergangene Zeiten schaut die SG Kühnau aber auch auf die Zukunft des Sports und des Vereins. Aus diesem Grund lud man am 9. Juli zu einem Pressegespräch in die Hauptgeschäftsstelle der Stadtsparkasse Dessau ein. Die SG Kühnau und die Sparkasse gehen Hand in Hand, um Themen wie Sport, Bildung sowie Gemeinschaft bei den Kindern und Jugendlichen aus der Region zu fördern.
4: Ja, wir unterstützen den Sport in unserer Doppelstadt sehr gerne. Und das, was da bei der SG Kühnau passiert, das ist wirklich bemerkenswert. Wenn man sich die Entwicklung der Mitglieder anguckt, insbesondere bei den Kindern, heute mehr als 250 Kinder, die dort Sport treiben. Und das muss unterstützt werden, auch in einer Zeit, wo zum Beispiel unsere Stadt eine Haushaltssperre ausgerufen hat, dürfen diese Themen einfach nicht auf der Strecke bleiben. Denn wir investieren in den Sport, ja, aber wir investieren insbesondere in die Zukunft unserer Region. Es ist einmal eine finanzielle Unterstützung der Handballer, aber es geht auch ein Stück weit darüber hinaus. Wir haben uns zum Beispiel auch dem Thema Weiterbildung verschrieben. Junge Leute brauchen auch Unterstützung zum Beispiel im Finanzbereich. Wir machen dort im Prinzip Messen, wo auch Finanzthemen im Prinzip vermittelt werden, sodass im Prinzip beide Seiten, einmal die Sportler auf der einen Seite und wir auch als Sparkasse, eine wirklich gute Symbiose erzielen.
3: Aktuell ist die SG Kühnau gut aufgestellt. Zu Zeiten der Corona-Pandemie stand der Verein vor großen Herausforderungen.
5: Wir hatten natürlich mit dem Schlag Corona doch schon eine harte Phase, in dem auch viele Menschen, und da rede ich nicht nur von Spielerinnen und Spielern, sondern eben auch von Eltern, irgendwie so ein bisschen den Bezug verloren haben. War das schon eine harte Zeit, eine harte Konsolidierungsphase. Aber was ich sagen muss, seitdem sind wir auf einem extrem guten, positiven Pfad, Wachstumspfad. Wir können also über 240 jugendliche Kinder bei uns im Verein erzählen, die also da täglich spielen. Und das ist total toll ausgewogen, weil wir irgendwie 5, 6 männliche Mannschaften haben im Nachwuchsbereich und 5 weibliche, insofern 11 Mannschaften, die also hier durch ein tolles Ehrenamt, nämlich 27 Trainerinnen und Trainer, Übungsleiter, die uns da zur Verfügung stellen mit familiären Strukturen, können wir darauf zurückgreifen, da sind wir extrem drauf stolz.
3: Beim Pressegespräch

0: stellte die SG Kühnau insgesamt 5 Zukunftsprojekte vor. Diese sind für den Verein ganz wichtig, um sich nachhaltig weiterzuentwickeln. Dabei ging es unter anderem um das Mobilitätskonzept.
1: Dass wir unseren Fuhrpark, also die Infrastruktur des Vereins, da permanent aufrüsten. Das heißt also auch modern probieren zu bleiben. Und wir haben jetzt aktuell einen Fuhrpark von 4 Bussen. Diese Busse sind das ganze Wochenende unterwegs im Spielbetrieb, völlig logisch. Und jetzt kommt aber unser zusätzlicher gesellschaftlicher Beitrag, nämlich, dass wir sagen, okay, wir haben also hier noch Vereinsmitglieder, die also in der Lage sind, unsere Kinder dann aus den Hort abzuholen, in die Spielstätte zu befördern, damit also da niemand, ich sage jetzt mal, aufgrund von Mobilitätseinschränkungen möglicherweise nicht zum Sport kann. Das ist die eine wunderbare Botschaft. Und die zweite, und das ist natürlich in dieser hektischen Lage heute mehr wert als denn je, man kann den Eltern auch mal sagen, hier kannst du mal deine Wege erledigen, hier kannst du mal ganz kurz für dich sein, weil wir holen dein Kind direkt vom Hort ab. Das brauchst nicht du zu organisieren, sondern das machen wir. Und darauf sind wir extrem stolz. Wir haben jetzt den letzten Bus oder unseren ersten Bus nach 23 Jahren, den mussten wir jetzt leider ausrangieren, haben wir jetzt aber schon wieder den nächsten und genau dafür nutzen wir natürlich diese Mittel.
0: Einen weiteren Schwerpunkt legt die SG Kühnau auf das alljährliche Sommerfest mit dem dazugehörigen Nachwuchsturnier. In diesem Jahr fand das Fest bereits im Juni statt und wurde wieder sehr gut angenommen.
1: Wir haben also dieses Jahr aufgrund von ganz, ganz vielen diversen anderen Turnieren trotzdem 30 Mannschaften aus dem lokalen, aus dem regionalen, aus dem überregionalen Bereich bei uns begrüßen dürfen. Und da fangen wir an, quasi in Größenordnung zu zentrieren für die Stadt Dessau-Roßlau. Und das sind genau die Investitionen, die wir am Ende des Tages brauchen, ne? Um auch das Stadtbild zu präsentieren auf der einen Seite, aber eben auch zu verbinden auf der anderen Seite. Und genau das machen wir mit diesem Sommerfest. Und wir bringen wieder ein bisschen Tradition mit rein. Denn diese Tradition, mal auf dem Rasen zu spielen, an der freien Luft, ist eben doch noch was anderes. Und dann erlebt man auf einmal was. Und das fasst mich emotional auch immer wieder an, dass wenn das auch mal rutschig ist, ja, dass die Kinder anfangen zu kichern, zu lachen, ne, und sich anfangen mit dem Körper ganz anders zu stabilisieren. Ganz, ganz großer Zuspruch. Da sind also hunderte von Gästen und Eltern, Omas, Opas mit dabei gewesen, die dann von außen da anfeuern. Also das ist wirklich, wirklich toll. Und da bin ich extrem stolz drauf, dass also hier auch die Stadtsparkasse Dessau uns für das nächste Event, also nächstes Jahr, da in Größenordnung nochmal unterstützt. Und vielleicht gelingt uns das sogar noch größer zu skalieren.
0: Weitere Projekte, die der Verein sich auf die Fahne geschrieben hat, sind Handballferiencamps und Bestenermittlungen, perspektivisch eine ostdeutsche Meisterschaft, die weit über die Stadtgrenzen hinausstrahlt, sowie Miniturniere und früheste Bewegungsförderung für die jüngsten Altersklassen. Ein weiteres Zukunftsthema ist die Weiterentwicklung des Sportplatzes, welcher neben den Handballern vor allem auch von den anderen Sportabteilungen bei der SG Kühnau genutzt wird.
1: Die SG Kühnau besteht nämlich nicht nur aus der Abteilung Handball. Und selbst die Handballer sind also in der Vorbereitungszeit auf dem Sportplatz und zugegebenerweise haben wir da einen extrem großen Schaden durch eben Einflüsse durch Wildschweine. Jetzt haben wir da irgendwie Vorsorge getroffen, haben Zaun gezogen für wirklich auch nicht wenig Geld. So, und jetzt ist natürlich die Frage, wie kann man das nach vorne gut entwickeln? Und jetzt ist es so, dass wir noch Gymnastik, wir haben Volleyballer, wir haben Drachenbodlerinnen und Bodler und jetzt kommt auch nochmal neue Abteilung Fußball dazu. Also da gibt es viele Initiativen aus der Schule, auf der einen Seite, also wieder Jugend, aber eben auch aus dem Erwachsenenbereich, die sagen, wir würden gerne hier Fußball bei der SG Kühnau spielen. Und jetzt haben wir natürlich ein größeres angelegtes Projekt und da ist der Stadtsportbund, der uns da beiträgt, also die Stadt selber, die Kommune, die Heimatvereine. Jetzt wollen wir hier ein Gemeinschaftsprojekt draus machen und vor allem die Sportlerinnen und Sportler wollen damit machen, weil das ist eben nicht mal eben nur schnell ausgeweitet, sondern das sind wirklich große Summen, die da bewerkstelligt müssen. Und Stadtsparkasse hat uns jetzt gerade auch nochmal auf ein Projekt hingewiesen, wo man möglicherweise noch mal im Sinne von Crowdfunding was machen kann. Und da werden wir natürlich schwer drauf eingehen. Insofern nach vorne positiv entwickelt, den Wachstumspfad, also jetzt nicht nur mitgliedertechnisch, nicht nur sponsorenseitig, sondern eben jetzt eben auch sportstättenseitig da weiter voranzutreiben. Das ist eine Herzensangelegenheit und da sind wir alle gut aufgestellt, auch im Vorstand, weil wir alle in die gleiche Richtung ziehen.
0: Die SG Kühnau hat also viel vor in den kommenden Jahren. Gemeinsam mit der Stadtsparkasse Dessau als starker regionaler Partner will man in die nächste Generation investieren und so Sport, Bildung und Gemeinschaft fördern.
2: Und dann noch das, die Open-Air-Bühne in der Gartenträume-Lounge auf dem Dessauer Marktplatz lädt auch in diesem Sommer wieder zu stimmungsvollen Konzertabenden ein. Am Donnerstag sorgt das Duo Kama ab 18.30 Uhr mit handgemachter Live-Musik für sommerliche Atmosphäre. Mit viel Liebe zum Detail, charismatischer Bühnenpräsenz.

0: Meldungen aus der Zeitnah-Redaktion. Bis dahin, machen Sie es gut und auf Wiedersehen.
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1: Morgen erwartet uns sonniges und zunehmend heißes Sommerwetter. Die Temperaturen steigen auf 30 Grad. Der Himmel bleibt den ganzen Tag über leicht bewölkt. Regen ist nicht zu erwarten, während nur eine leise Ostbrise für etwas Bewegung in der Luft sorgt. In den nächsten Tagen kühlt das Wetter wieder ab und es ist mit Regen bis zu Gewittern zu rechnen.

0: Bitterfeld-Wolfen konnte sich am 1. Juli über Besuch aus dem Ministerium für Infrastruktur und Digitales des Landes Sachsen-Anhalt freuen. Ministerin Dr. Lydia Hüskens war für einen Arbeitsbesuch zu Gast und machte sich zusammen mit Oberbürgermeister Armin Schenk ein Bild über die Stadtentwicklung, die Städtebauförderung und die Digitalisierung im Stadtgebiet. Im Stadtteil Krondorf informierte sie sich über die aktuelle Quartiersentwicklung.
1: Ja, das Krondorfer Gebiet ist ja ein Neubaugebiet aus den 50er Jahren bis 60 errichtet. Ist damit natürlich auch ein bisschen die Jahre gekommen. Die Wohnungsunternehmen haben in den letzten Jahren massive Investitionen getätigt, um den Wohnbestand aufzuwerten. Die Diakonie hat vor wenigen Jahren, vor 2 Jahren, die ehemalige Kaufhalle erworben, baut sie um zur Sozialstation. Allerdings nicht nur für sich, sondern eben auch für die Öffentlichkeit mit Begegnungsstätte, mit Bistro etc. Und das hat uns gemeinsam mit der Wohnungs- und Baugesellschaft zusammen zu der Überlegung geführt, dass wir sozusagen den Quartiersbereich, diese Quartiersmitte neu gestalten. Und insofern sollen hier also Aufwertungsmaßnahmen durchgeführt werden vom Spielplatz, von dem öffentlichen Fußgängerbereich, auf dem wir uns hier befinden, dass der neu gestaltet wird, natürlich auch unter stadtklimatischen Bedingungen, dass noch mehr Möglichkeiten des Erholens, des Ruhens, des Spielens mit integriert werden. Und dass es eine richtige schöne Aufenthaltsstätte, Zentrum für Krondorf wird.
0: Wie bereits von Stefan Herrmann erwähnt, ist der Diakonieverein Bitterfeld-Wolfen im Quartier aktiv und will hier viel Neues errichten.
2: Es ist so, dass wir hier einen Standort entwickeln wollen, wo eine Sozialstation reinkommt, wo eine Tagespflege kommt für Menschen, auch mit Eingliederungshilfebedarf, weil das ja unser Kernarbeitsfeld ist. Es soll ein Fahrradbereich entstehen mit Fahrradwerkstatt. Und ganz an der anderen Seite des Objektes noch ein Bistro, wo es die Möglichkeit für Begegnungen gibt mit Schaukafé und Sitzplätzen und einem kleinen Spielplatz daneben, wo wir dann tatsächlich alle Generationen miteinander auch verbinden können.
0: Im Rahmen des Arbeitsbesuchs der Ministerin konnte sich die Diakonie über einen Fördermittelbescheid für ein WLAN-Projekt freuen. Rund 12.400 Euro stellt das Land Sachsen-Anhalt für die Realisierung des Vorhabens zur Verfügung. Ab Sommer 2027 sollen Nutzer dann von einer kostenfreien und offenen WLAN-Verbindung im geplanten Sozial- und Begegnungszentrum in Krondorf profitieren können. Für Ministerin Dr. Lydia Hüskens ging es dann noch nach Wolfen-Nord. Im Geschäftssitz der Wohnungsbaugenossenschaft Wolfen tauschte man sich über die Themen Wohnungswirtschaft und Stadtumbau aus. Hüskens konnte vielfältige Eindrücke beim Arbeitsbesuch mitnehmen.
3: Also Oberbürgermeister und ich hatten uns vor einiger Zeit mal verständigt, dass ich zu einem Arbeitsbesuch komme. Natürlich Thema Städtebau. Zu dem Zeitpunkt gab es noch die Frage, kann das Land ausfinanzieren,

0: oder nicht. Das hat sich inzwischen geklärt. Aber wir haben natürlich auch gesprochen über das Thema Breitband, Digitalisierung und natürlich über die Entwicklung der, ich sag mal, großen Wohnungsbausiedlungen, die es hier in Wolfen Nord gibt. Und die natürlich, ich sag mal, die Eigentümer, aber immer auch die Kommune vor erhebliche Herausforderungen stellen. Und ich finde es immer spannend, halt eben wirklich mit denen dann im Gespräch zu sein, die das vor Ort wirklich jeden Tag umsetzen. Und man sieht hier eine ganze Menge, aus meiner Sicht, sehr positive Entwicklungen in tatsächlich einem ziemlich herausfordernden Umfeld.
1: Auch für Oberbürgermeister Armin Schenk hat sich der Besuch der Ministerin durchaus gelohnt und er konnte ihr viel mit auf den Weg geben.
2: Ja, zunächst haben wir uns gefreut, dass die Ministerin gekommen ist. Der Termin war lange vorbereitet, hatte dann nicht stattfinden können. Bin da sehr dankbar, dass sie heute da war und wir konnten ihr zeigen, wie mit Stadtumbaumitteln, mit Stadtförderungsmitteln tatsächlich Stadtumgestaltung in Bitterfeld-Wolfen vorgenommen worden ist. Wir legen natürlich viel Wert darauf, dass auch in der Zukunft Stadtförderungsmittel und Stadtumbaumittel der Stadt zur Verfügung gestellt werden, weil ohne die wird es nicht gehen. Wir haben sehr stark auf die Schrott- und verwahrlosten Immobilien Bezug genommen, haben gesagt, dass wir auch da die Unterstützung des Landes weiterhin brauchen. Das ist uns wichtig, genauso wie im digitalen Bereich. Wir haben es leider noch nicht geschafft, in Bezug auf die Glasfaserausstattung in Bitterfeld-Wolfen da überall Akzente zu setzen. Es passiert temporär. Aber auch da werden wir, um in der gesamten Stadt das ausführen zu können, ohne Förderung nicht das realisieren können. Insofern ist das eine klare Forderung und Wunsch von uns, da auch weiterhin die Unterstützung des Landes zu erhalten.
1: Ein wichtiges Thema in Wolfen Nord ist die Aufwertung. Dafür hofft die Stadt natürlich auch auf Unterstützung des Landes.
2: Also der Rückbau ist ja zurückgetreten in den letzten Jahren. Wir haben ausschließlich die Aufwertung und den Neubau. Das macht natürlich für Wolfen Nord wirklich eine deutliche Verbesserung der Situation. Und von daher ist es uns wichtig, dass für die Aufwertung auch weiterhin Mittel zur Verfügung gestellt werden. Wir haben natürlich ein Stückchen ein Problem, zum einen mit der Mietpreisbindung. Das sind dann Probleme, die auftauchen. Also da muss das Land weiterhin versuchen, bei dem Bund eine entsprechende Regelung zu erreichen, dass eine solche Bindung eben nicht vorhanden ist und dementsprechend dann auch für attraktivere Schichten, dass der Wohnraum zur Verfügung gestellt werden kann.
0: Wobei wir dann immer auch in ganz Sachsen-Anhalt sagen müssen, dass wir vor der besonderen Herausforderung stehen. Das unterscheidet uns von vielen Regionen in Deutschland, dass wir ein Überangebot im Markt haben. Wir haben also einen Mietermarkt. Die Mieter können sich entsprechende Dinge aussuchen. Und es ist für den Vermieter enorm schwer, wenn er dann investiert, wenn er aufwertet, das hinterher auch wieder am Markt zu refinanzieren. Deshalb versuchen wir als Land in dem Rahmen, den wir können, halt eben auch mit Förderung hineinzugehen. Wir müssen im Augenblick immer so ein bisschen eher so für den Städtebau rekrutieren, wenn das denn passt. Können hier über die soziale Wohnraumförderung wenig machen, weil wir halt enorm niedrige Mieten haben und dann wieder bei Preisen landen, denn die müssen wir dann deckeln, die wieder nicht wirtschaftlich sind. Das heißt, wir haben da so ein bisschen einen Teufelskreislauf. Und ich bin jetzt wirklich seit Jahren dabei zu versuchen, hier eine Veränderung in Berlin auch hinzubekommen, weil wir aus meiner Sicht andere Förderinstrumente brauchen als die, die wir aktuell haben.
1: Mit vielen neuen Eindrücken und Erkenntnissen ging es dann für Ministerin Dr. Lydia Hüskens wieder zurück in die Landeshauptstadt.

Zu einem großen Feldbrand ist es am Montagmittag zwischen den Autobahnanschlussstellen Bitterfeld-Wolfen und Dessau-Süd gekommen. Aufgrund der starken Rauchentwicklung musste der Autobahnverkehr in Fahrtrichtung Berlin bei Thurland abgeleitet werden. Ausgegangen sein könnte der Brand von dem nahegelegenen Autobahnrastplatz Mosigrauer Heide. Feuerwehren aus der gesamten Region waren zum Brandort geeilt und konnten das Feuer löschen. Der Landkreis Anhalt-Bitterfeld hatte die Katastrophenwarn-App NINA ausgelöst und speziell die Gebiete Quellendorf, Salzfurt-Kapelle, Lingenau und die nähere Umgebung vor starker Rauchentwicklung gewarnt.

0: Hallo und herzlich willkommen zur Mittwochsausgabe der Zeitnah Nachrichten hier auf RAN 1. Im Rahmen von Unterhaltungsmaßnahmen lässt die Stadt Dessau-Roßlau die Verblendung der Stützwand an der Treppenanlage zum Würlitzer Platz instand setzen. Hierzu wird der Fliesenbelag an der Stützwand vollständig entfernt, um die Verkehrssicherheit zu gewährleisten. Die gestalterische Verblendung wurde im Jahr 2003 hergestellt. Aufgrund der Witterungseinflüsse der vergangenen Jahre sowie der zuletzt anhaltenden Hitze haben sich zunehmend Fliesen aus dem dunklen Belag gelöst. Um Gefährdungen durch herabfallende oder bei Unwetter umherfliegende Fliesenteile auszuschließen, wird der gesamte Fliesenbelag entfernt. Die Arbeiten beginnen am 17. Juli und werden voraussichtlich bis zum 31. Juli andauern. Für die Neugestaltung der Fläche wird derzeit ein Gestaltungskonzept erarbeitet. In diesem Zusammenhang wird unter anderem geprüft, die Stützwand künftig mit einer Wandbemalung zu gestalten. Während der Bauarbeiten kann es zu Einschränkungen bei der Nutzung der Treppe kommen. Entsprechende Hinweise werden vor Ort ausgeschildert. Mit dem symbolischen ersten Spatenstich haben die DVV Stadtwerke am 9. Juli offiziell den Bau einer innovativen Kraft-Wärme-Kopplungsanlage im Stadtteil Zoberberg gestartet. Das Vorhaben stellt einen weiteren wichtigen Meilenstein auf dem Weg zu einer klimafreundlichen und zukunftsfähigen Wärmeversorgung in Dessau-Roßlau dar. Auf dem Gelände neben dem Umspannwerk Alten entsteht in den kommenden Monaten eine moderne Energiezentrale. Diese wird künftig das Wohngebiet Zoberberg, das Klinikum sowie weitere Bereiche des Fernwärmenetzes zuverlässig mit Wärme versorgen.
1: Große Freude herrschte am 9. Juli im Dessauer Stadtteil Zoberberg. Die DVV Stadtwerke luden zusammen mit der Stadt Dessau-Roßlau zum symbolischen Spatenstich für ein zentrales Projekt der Wärmewende ein. In der Nähe des Klinikums wird zukünftig eine innovative Kraft-Wärme-Kopplungsanlage errichtet. Das Projekt markiert einen weiteren wichtigen Meilenstein auf dem Weg zu einer klimafreundlichen und zukunftssicheren Wärmeversorgung in Dessau-Roßlau.
2: Ja, wir errichten hier eine IKWK-Anlage, das heißt eine Anlage, die eine Kombination aus erneuerbaren Anteil, wofür das I steht, für innovativ. Das ist ein Wärmetauscher, eine Luft-Wärmepumpe mit einer, ja, mit einem Art Blockheizkraftwerk, die über entsprechende Technologien verbunden sind, und einem Wärmespeicher. Das ist ein schon im Markt sehr, sehr übliches Produkt. Wir freuen uns aber hier, dass wir die Fördermittel und die Fördermittelzusage auch bekommen haben, weil ohne diese Fördermittel wäre das Projekt nicht realisierbar. Wir sprechen von etwa 15 Millionen Investitionskosten und Fördermitteln, die über einen langen Zeitraum von 12 bis 13 Jahren, weil die mit dem Betrieb der Anlage gewährt werden, dann auch sicherstellen sollen, dass ja entsprechend die Fernwärmepreise unterstützt werden, weil die Anlage können wir nur dann errichten, wenn wir auch weitgehend sicherstellen können, dass keine zusätzlichen negativen Impulse auf Fernwärmepreise entstehen. Die Anlage hat am Ende einen Anteil an erneuerbarer Energie, die über Strom Wärme erzeugt, und damit wird natürlich CO2 am Ende gespart. Wir haben weiterhin den Vorteil, dass die Anlage hier im Zoberberg steht. Sie kennen das ja, Zoberberg ist von der Innenstadt doch eine kleine Ecke weg, was für uns bedeutet als Energieversorger, dass wir eine lange, sehr lange Fernwärmeleitung von unserem zentralen Kraftwerk in der Innenstadt, in Dessau's Mitte quasi nach oder in den Zoberberg transportieren, was natürlich zu Fernwärmeverlusten führt. Und wir haben hier die Möglichkeit, den Zoberberg auch individuell mit Wärme zu versorgen und damit natürlich auch Fernwärmeverluste zu senken.
1: Die neue Energiezentrale wird als innovative Kraft-Wärme-Kopplungsanlage gebaut. Sie kombiniert verschiedene Technologien, um Strom und Wärme effizient und flexibel bereitzustellen. Herzstück sind zwei Blockheizkraftwerke, die gleichzeitig Strom und Wärme erzeugen. Sie werden zunächst mit Erdgas betrieben, sind jedoch bereits für den späteren Einsatz von Wasserstoff vorbereitet. Ergänzt wird die Anlage durch eine Wärmepumpe, einen Elektroheizkessel, zwei Heißwasserkessel, zwei Wärmespeicher sowie eine Photovoltaikanlage, die erneuerbaren Strom für den Betrieb liefert. Für die Realisierung des Projekts investieren die Stadtwerke

0: rund 15 Millionen Euro. Bereits im Juli 2024 erhielt das Vorhaben den Förderzuschlag der Bundesnetzagentur.
1: Also die Kosten dieser Anlage liegen ungefähr bei 15 Millionen Euro. Ist auch geförderte Maßnahme. Über 13 Jahre geht die Förderung. Ohne die würden wir diese Energiewende auch nicht bewerkstelligen können. Weil im Endeffekt sollen ja dann auch die Nebenkosten, die Wärmekosten, die Betriebskosten für die Einwohner bezahlbar bleiben. Es muss also aus Sicht der Stadtwerke wirtschaftlich sein und aus der Einwohnersicht auch bezahlbar sein.
0: Beim symbolischen Spatenstich nahm auch Ministerpräsident des Landes Sachsen-Anhalt Sven Schulze teil. Auch für das Land Sachsen-Anhalt hat das Projekt eine große Bedeutung.
2: Also es geht hier darum, dass wir den Menschen in Sachsen-Anhalt auch für die Zukunft bezahlbare Energie, bezahlbare Wärme garantieren können. Mir als Ministerpräsident ist es wichtig, dass wir auch, wenn wir die Energieversorgung der nächsten Jahrzehnte hier planen und umsetzen, den Menschen die Garantie geben, dass es auch bezahlbar ist. Und genau das passiert hier heute. Wir haben heute einen Spatenstich gemacht. Es geht um die Wärmeplanung, auch hier in Dessau. Geht darum, dass wir das Krankenhaus, dass wir die Menschen, die hier rundherum wohnen, in den Wohnungen, in den Häusern, dass wir ihnen garantieren können, in den nächsten Jahrzehnten eine Wärmeversorgung zu haben, die auch bezahlbar ist. Also wir werden auch als Land Sachsen-Anhalt, ich als Ministerpräsident, sehr viel hier in Dessau investieren und machen. Ich nenne Ihnen ein Beispiel, es ist noch langfristig, aber es wird Dessau nach vorn bringen, Dessau-Roßlau nach vorn bringen. Es ist die Bundesgartenschau, wo wir viel auch gestalten können, wo viele Millionen in diese Stadt reinfließen, die sonst nicht zur Verfügung stehen würden, die dann vor allen Dingen aber auch den Bürgern hier vor Ort zugutekommen. Das heißt, nicht nur für diese Zeit, den Touristen, die dann herkommen, sondern den Menschen, die hier leben, das wird man hier sehen. Dessau, Dessau-Roßlau, die Umgebung hier hat wirklich großes Potenzial. Wir haben viele Menschen, die sich hier interessieren, die zum Bauhaus kommen, die das Gartenreich sehen wollen. Wir haben viele Menschen, die hier leben, viele fleißige Menschen in den Unternehmen. Für all die möchte ich hier eine Zukunft garantieren. Und heute ging es um das Thema bezahlbare Energie. Und dafür stehe ich als Ministerpräsident, dass ich die Sicherheit gebe, wer hier wohnt, hat auch in den nächsten Jahren und Jahrzehnten die Möglichkeit, hier zu leben und die Energie auch bezahlen zu können.
0: Die neue innovative Kraft-Wärme-Kopplungsanlage wird jedoch nicht das einzige Projekt sein, welches zukünftig gebaut wird. Auch weitere Projekte werden gerade besprochen und geprüft.
1: Ja, also seitens der Stadtwerke gibt es ein weiteres Projekt, wo jetzt die Förderanträge laufen. Das ist eine große Wärmepumpe in der Elbe. Und auch da geht es darum, dass eine Fernwärmeleitung dann bis zum Flugplatz geführt werden muss. Die ist 4,5 Kilometer lang. Wir reden da über Investitionen von 60 Millionen Euro. Und das Ziel ist immer, dass das Netz grüner wird, dass wir also auf fossile Brennstoffe verzichten können und aus erneuerbaren Energien dann die Wärmeversorgung und Energieversorgung sicherstellen.
3: Ja, wir haben eine vergleichbare Anlage, ein bisschen kleiner, aber vergleichbar geplant in Kochstedt. Da gehen wir jetzt in die entsprechende Ausschreibung und müssen am Ende natürlich sehen, passen die avisierten Baupreise und die Fördermittel zusammen. Wenn das nicht realisiert, müssen wir natürlich entsprechende Betrachtung durchführen und entscheiden, welche Anlage wir am Ende errichten und welche Anlage vielleicht nicht. Weil es muss am Ende für den Bürger bezahlbar und finanzierbar bleiben. Das ist für uns ganz, ganz wichtig. Das steht jetzt auf der Agenda bei uns. Das werden wir, denke ich, in den nächsten Monaten evaluieren und dann hier die finalen Entscheidungen treffen. Planungstechnisch ist soweit alles vorbereitet. Das wäre dann eine vergleichbare Anlage wie hier, aber etwas kleiner. Die wird ja immer an die Region, an das Verbrauchsverhalten angepasst.
0: Mit dem feierlichen Spatenstich startet die Bauphase des innovativen Projektes. Die Stadt Dessau-Roßlau sowie die DVV Stadtwerke blicken dabei auf einen straffen Zeitplan. Wenn es keine unvorhersehbaren Komplikationen gibt, wird im Dezember 2026 das Richtfest gefeiert. Die geplante Inbetriebnahme ist für den Herbst 2027 vorgesehen.
4: Am 13. Juli wurde die Rettungsleitstelle der Feuerwehr Dessau-Roßlau um 21.50 Uhr von mehreren Anrufern über den Brand eines LKW mit Sattelauflieger auf dem Gelände eines Entsorgungsbetriebes informiert. Daraufhin wurde der Löschzug der Berufsfeuerwehr alarmiert. Beim Eintreffen der Einsatzkräfte stand der Sattelauflieger in Vollbrand. Aufgrund der Lage wurde die Freiwillige Feuerwehr Süd zur Unterstützung nachalarmiert. Unverzüglich wurde die Brandbekämpfung Kühlung eingeleitet, um das Zugfahrzeug zu kühlen und natürlich den Brand am Auflieger zu löschen. Im weiteren Einsatzverlauf erfolgte die Brandbekämpfung zusätzlich über einen Hubsteiger von oben. Anschließend konnte die Zugmaschine vom brennenden Auflieger getrennt werden. Der Auflieger war mit Kunststoff-Recyclingmaterial beladen. Um die verbliebenen Glutnester wirksam abzulöschen, wurde abschließend Löschschaum eingesetzt. Nach rund 2,5 Stunden konnte der Einsatz beendet werden. Als wahrscheinliche Brandursache wird eine Selbstentzündung vermutet. Der entstandene Sachschaden beläuft sich auf etwa 80.000 Euro. Im Einsatz waren die Berufsfeuerwehr Dessau-Roßlau sowie die Freiwillige Feuerwehr Dessau-Süd. Die SG Kühnau ist einer der mitgliedstärksten Sportvereine der Stadt. Nach der Corona-Pandemie konnte man sich wieder gut erholen und blickt jetzt optimistisch in die Zukunft. Verschiedene Projekte hat der Verein aktuell in Planung. Bei einem Pressegespräch, und zwar am 9. Juli, stellte man diese vor.
5: Der Handballsport in Kühnau feiert in diesem Jahr sein 100-jähriges Jubiläum. Neben dem Blick in vergangene Zeiten schaut die SG Kühnau aber auch auf die Zukunft des Sports und des Vereins. Aus diesem Grund lud man am 9. Juli zu einem Pressegespräch in die Hauptgeschäftsstelle der Stadtsparkasse Dessau ein. Die SG Kühnau und die Sparkasse gehen Hand in Hand, um Themen wie Sport, Bildung sowie Gemeinschaft bei den Kindern und Jugendlichen aus der Region zu fördern.
6: Ja, wir unterstützen den Sport in unserer Doppelstadt sehr gerne. Und das, was da bei der SG Kühnau passiert, das ist wirklich bemerkenswert. Wenn man sich die Entwicklung der Mitglieder anguckt, insbesondere bei den Kindern, heute mehr als 250 Kinder, die dort Sport treiben. Und das muss unterstützt werden, auch in einer Zeit, wo zum Beispiel unsere Stadt eine Haushaltssperre ausgerufen hat, dürfen diese Themen einfach nicht auf der Strecke bleiben. Denn wir investieren in den Sport, ja, aber wir investieren insbesondere in die Zukunft unserer Region. Es ist einmal eine finanzielle Unterstützung der Handballer, aber es geht auch ein Stück weit darüber hinaus. Wir haben uns zum Beispiel auch dem Thema Weiterbildung verschrieben. Junge Leute brauchen auch Unterstützung zum Beispiel im Finanzbereich. Wir machen dort im Prinzip Messen, wo auch Finanzthemen im Prinzip vermittelt werden, sodass im Prinzip beide Seiten, einmal die Sportler auf der einen Seite und wir auch als Sparkasse, eine wirklich gute Symbiose erzielen.
5: Aktuell ist die SG Kühnau gut aufgestellt. Zu Zeiten der Corona-Pandemie stand der Verein vor großen Herausforderungen.
7: Wir hatten natürlich mit dem Schlag Corona doch schon eine harte Phase, in dem auch viele Menschen, und da rede ich nicht nur von Spielerinnen und Spielern, sondern eben auch von Eltern, irgendwie so ein bisschen den Bezug verloren haben, war das schon eine harte Zeit, eine harte Konsolidierungsphase. Aber was ich sagen muss, seitdem sind wir auf einem extrem guten, positiven Pfad, Wachstumspfad. Wir können also über 240 jugendliche Kinder bei uns im Verein erzählen, die also da täglich spielen. Und das ist total toll ausgewogen, weil wir irgendwie 5, 6 männliche Mannschaften haben im Nachwuchsbereich und 5 weibliche, insofern 11 Mannschaften, die also hier durch ein tolles Ehrenamt, nämlich 27 Trainerinnen und Trainer, Übungsleiter, die uns da zur Verfügung stellen mit familiären Strukturen, können wir darauf zurückgreifen, da sind wir extrem drauf stolz.
5: Beim Pressegespräch stellte die SG Kühnau insgesamt 5 Zukunftsprojekte vor. Diese sind für den Verein ganz wichtig, um sich nachhaltig weiterzuentwickeln. Dabei ging es unter anderem um das Mobilitätskonzept.
7: Dass wir unseren Fuhrpark, also die Infrastruktur des Vereins, da permanent aufrüsten. Das heißt also auch modern probieren zu bleiben. Und wir haben jetzt aktuell einen Fuhrpark von 4 Bussen. Diese Busse sind das ganze Wochenende unterwegs im Spielbetrieb, völlig logisch. Und jetzt kommt aber unser zusätzlicher gesellschaftlicher Beitrag, nämlich, dass wir sagen, okay, wir haben also hier noch Vereinsmitglieder, die also in der Lage sind, unsere Kinder dann aus den Hort abzuholen, in die Spielstätte zu befördern, damit also da niemand, ich sage jetzt mal, aufgrund von Mobilitätseinschränkungen möglicherweise nicht zum Sport kann. Das ist die eine wunderbare Botschaft. Und die zweite, und das ist natürlich in dieser hektischen Lage heute mehr wert als denn je, man kann den Eltern auch mal sagen, hier kannst du mal deine Wege erledigen, hier kannst du mal ganz kurz für dich sein, weil wir holen dein Kind direkt vom Hort ab. Das brauchst nicht du zu organisieren, sondern das machen wir. Und darauf sind wir extrem stolz. Wir haben jetzt den letzten Bus oder unseren ersten Bus nach 23 Jahren, den mussten wir jetzt leider auch engagieren, haben jetzt aber schon wieder den nächsten und genau dafür nutzen wir natürlich diese Mittel.
5: Einen weiteren Schwerpunkt legt die SG Kühnau auf das alljährliche Sommerfest mit dem dazugehörigen Nachwuchsturnier. In diesem Jahr fand das Fest bereits im Juni statt und wurde wieder sehr gut

0: angenommen.
1: Wir haben also dieses Jahr aufgrund von ganz, ganz vielen diversen anderen Turnieren trotzdem 30 Mannschaften aus dem lokalen, aus dem regionalen, aus dem überregionalen Bereich bei uns begrüßen dürfen. Und da fangen wir an, quasi in Größenordnung zu zentrieren für die Stadt Dessau-Roßlau. Und das sind genau die Investitionen, die wir am Ende des Tages brauchen, ne? Um auch das Stadtbild zu präsentieren auf der einen Seite, aber eben auch zu verbinden auf der anderen Seite. Und genau das machen wir mit diesem Sommerfest. Und wir bringen wieder ein bisschen Tradition mit rein. Denn diese Tradition, mal auf dem Rasen zu spielen, an der freien Luft, ist eben doch noch was anderes. Und dann erlebt man auf einmal was. Und das fasst mich emotional auch immer wieder an, dass wenn es auch mal rutschig ist, ja, dass die Kinder anfangen zu kichern, zu lachen, ne, und sich anfangen mit dem Körper ganz anders zu stabilisieren. Ganz, ganz großer Zuspruch. Da sind also hunderte von Gästen und Eltern, Omas, Opas mit dabei gewesen, die dann von außen da anfeuern. Also das ist wirklich, wirklich toll. Und da bin ich extrem stolz drauf, dass also hier auch die Stadtsparkasse Dessau uns für das nächste Event, also nächstes Jahr, da in Größenordnung nochmal unterstützt. Und vielleicht gelingt uns das sogar noch größer zu skalieren.
0: Weitere Projekte, die der Verein sich auf die Fahne geschrieben hat, sind Handballferiencamps und Bestenermittlungen, perspektivisch eine ostdeutsche Meisterschaft, die weit über die Stadtgrenzen hinausstrahlt, sowie Miniturniere und früheste Bewegungsförderung für die jüngsten Altersklassen. Ein weiteres Zukunftsthema ist die Weiterentwicklung des Sportplatzes, welcher neben den Handballern vor allem auch von den anderen Sportabteilungen bei der SG Kühnau genutzt wird.
1: Die SG Kühnau besteht nämlich nicht nur aus der Abteilung Handball. Und selbst die Handballer sind also in der Vorbereitungszeit auf dem Sportplatz und zugegebenerweise haben wir da einen extrem großen Schaden durch eben Einflüsse durch Wildschweine. Jetzt haben wir da irgendwie Vorsorge getroffen, haben Zaun gezogen für wirklich auch nicht wenig Geld. So, und jetzt ist natürlich die Frage, wie kann man das nach vorne gut entwickeln? Und jetzt ist es so, dass wir noch Gymnastik, wir haben Volleyballer, wir haben Drachenbodlerinnen und Bodler und jetzt kommt auch nochmal neu eine Abteilung Fußball dazu. Also da gibt es viele Initiativen aus der Schule, auf der einen Seite, also wieder Jugend, aber eben auch aus dem Erwachsenenbereich, die sagen, wir würden gerne hier Fußball bei der SG Kühnau spielen. Und jetzt haben wir natürlich ein größeres angelegtes Projekt und da ist der Stadtsportbund, der uns da beiträgt, also die Stadt selber, die Kommune, die Heimatvereine. Jetzt wollen wir hier ein Gemeinschaftsprojekt draus machen und vor allem die Sportlerinnen und Sportler wollen da mitmachen, weil das ist eben nicht mal eben nur schnell ausgeweitet, sondern das sind wirklich große Summen, die da bewerkstelligt müssen. Und Stadtsparkasse hat uns jetzt gerade auch nochmal auf ein Projekt hingewiesen, wo man möglicherweise noch mal im Sinne von Crowdfunding was machen kann. Und da werden wir natürlich schwer drauf eingehen. Insofern nach vorne positiv entwickelt, den Wachstumspfad, also jetzt nicht nur mitgliedertechnisch, nicht nur sponsorenseitig, sondern eben jetzt eben auch sportstättenseitig da weiter voranzutreiben. Das ist eine Herzensangelegenheit und da sind wir alle gut aufgestellt, auch im Vorstand, weil wir alle in die gleiche Richtung ziehen.
0: Die SG Kühnau hat also viel vor in den kommenden Jahren. Gemeinsam mit der Stadtsparkasse Dessau als starker regionaler Partner will man in die nächste Generation investieren und so Sport, Bildung und Gemeinschaft fördern.
2: Und dann noch das, die Open-Air-Bühne. In der Gartenträume-Lounge auf dem Dessauer Marktplatz lädt auch in diesem Sommer wieder zu stimmungsvollen Konzertabenden ein. Am Donnerstag sorgt das Duo Kama ab 18.30 Uhr mit handgemachter Live-Musik für sommerliche Atmosphäre. Mit viel Liebe zum Detail, charismatischer Bühnenpräsenz und großer Spielfreude präsentieren Kama einen abwechslungsreichen Mix aus sanften und mitreißenden Klängen. Das Publikum erwartet eine musikalische Reise mit ganz eigener Note. Der Eintritt ist frei. Bei ungünstiger Witterung kann die Veranstaltung kurzfristig abgesagt werden. Weitere Termine der Open Stage sowie Informationen zur zahlreichen Open-Air-Veranstaltungen im Rahmen des Dessauer Stadtsommers sind auf der Internetseite www.visitdessau.com zu finden. Damit sind wir am Ende unserer Mittwochsausgabe der Zeitnah-Nachrichten. Wir schauen jetzt, wie Sie es gewohnt sind, auf den Wetterbericht und im Anschluss daran auch noch auf die Meldungen aus der Region. Am Donnerstag ab 18 Uhr gibt es dann neue Meldungen aus der Zeitnah-Redaktion. Bis dahin, machen Sie es gut und auf Wiedersehen.
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1: Morgen erwartet uns sonniges und zunehmend heißes Sommerwetter. Die Temperaturen steigen auf 30 Grad. Der Himmel bleibt den ganzen Tag über leicht bewölkt. Regen ist nicht zu erwarten, während nur eine leise Ostbrise für etwas Bewegung in der Luft sorgt. In den nächsten Tagen kühlt das Wetter wieder ab und es ist mit Regen bis zu Gewittern zu rechnen.

0: Bitterfeld-Wolfen konnte sich am 1. Juli über Besuch aus dem Ministerium für Infrastruktur und Digitales des Landes Sachsen-Anhalt freuen. Ministerin Dr. Lydia Hüskens war für einen Arbeitsbesuch zu Gast und machte sich zusammen mit Oberbürgermeister Armin Schenk ein Bild über die Stadtentwicklung, die Städtebauförderung und die Digitalisierung im Stadtgebiet. Im Stadtteil Krondorf informierte sie sich über die aktuelle Quartiersentwicklung.
1: Ja, das Krondorfer Gebiet ist ja ein Neubaugebiet aus den 50er Jahren bis 60 errichtet. Ist damit natürlich auch ein bisschen die Jahre gekommen. Die Wohnungsunternehmen haben in den letzten Jahren massive Investitionen getätigt, um den Wohnbestand aufzuwerten. Die Diakonie hat vor zwei Jahren, die ehemalige Kaufhalle erworben, baut sie um zur Sozialstation, allerdings nicht nur für sich, sondern eben auch für die Öffentlichkeit mit Begegnungsstätte, mit Bistro etc. Und das hat uns gemeinsam mit der Wohnungs- und Baugesellschaft zusammen zu der Überlegung geführt, dass wir sozusagen den Quartiersbereich, diese Quartiersmitte neu gestalten. Und insofern sollen hier also Aufwertungsmaßnahmen durchgeführt werden vom Spielplatz, von dem öffentlichen Fußgängerbereich, auf dem wir uns hier befinden, dass der neu gestaltet wird, natürlich auch unter stadtklimatischen Bedingungen, dass noch mehr Möglichkeiten des Erholens, des Ruhens, des Spielens mit integriert werden. Und dass es eine richtige schöne Aufenthaltsstätte, ein Zentrum für Krondorf wird.
0: Wie bereits von Stefan Herrmann erwähnt, ist der Diakonieverein Bitterfeld-Wolfen im Quartier aktiv und will hier viel Neues errichten.
2: Es ist so, dass wir hier einen Standort entwickeln wollen, wo eine Sozialstation reinkommt, wo eine Tagespflege kommt für Menschen, auch mit Eingliederungshilfebedarf, weil das ja unser Kernarbeitsfeld ist. Es soll ein Fahrradbereich entstehen mit Fahrradwerkstatt. Und ganz an der anderen Seite des Objektes noch ein Bistro, wo es die Möglichkeit für Begegnungen gibt mit Schaukaffee und Sitzplätzen und einem kleinen Spielplatz daneben, wo wir dann tatsächlich alle Generationen miteinander auch verbinden können.
0: Im Rahmen des Arbeitsbesuchs der Ministerin konnte sich die Diakonie über einen Fördermittelbescheid für ein WLAN-Projekt freuen. Rund 12.400 Euro stellt das Land Sachsen-Anhalt für die Realisierung des Vorhabens zur Verfügung. Ab Sommer 2027 sollen Nutzer dann von einer kostenfreien und offenen WLAN-Verbindung im geplanten Sozial- und Begegnungszentrum in Krondorf profitieren können. Für Ministerin Dr. Lydia Hüskens ging es dann noch nach Wolfen-Nord. Im Geschäftssitz der Wohnungsbaugenossenschaft Wolfen tauschte man sich über die Themen Wohnungswirtschaft und Stadtumbau aus. Hüskens konnte vielfältige Eindrücke beim Arbeitsbesuch mitnehmen.
3: Also Oberbürgermeister und ich hatten uns vor einiger Zeit mal verständigt, dass ich zu einem Arbeitsbesuch komme. Natürlich Thema Städtebau. Zu dem Zeitpunkt gab es gerne noch die Frage, kann das Land ausfinanzieren oder nicht. Das hat sich inzwischen geklärt. Aber wir haben natürlich auch gesprochen über das Thema Breitband, Digitalisierung und natürlich über die Entwicklung der, ich sag mal, großen Wohnungsbausiedlungen, die es hier in Wolfen Nord gibt. Und die natürlich, ich sag mal, die Eigentümer, aber immer auch die Kommune vor erhebliche Herausforderungen stellen. Und ich finde es immer spannend, halt eben wirklich mit denen dann im Gespräch zu sein, die das vor Ort wirklich jeden Tag umsetzen. Und man sieht hier eine ganze Menge, aus meiner Sicht, sehr positive Entwicklungen in tatsächlich einem ziemlich herausfordernden Umfeld.
0: Auch für Oberbürgermeister Armin Schenk hat sich der Besuch der Ministerin durchaus gelohnt und er konnte ihr viel mit auf den Weg geben.
4: Ja, zunächst haben wir uns gefreut, dass die Ministerin gekommen ist. Der Termin war lange vorbereitet, hatte dann nicht stattfinden können. Bin da sehr dankbar, dass sie heute da war und wir konnten ihr zeigen, wie mit Stadtumbaumitteln, mit Stadtförderungsmitteln tatsächlich Stadtumgestaltung in Bitterfeld-Wolfen vorgenommen worden ist. Wir legen natürlich viel Wert darauf, dass auch in der Zukunft Stadtförderungsmittel und Stadtumbaumittel der Stadt zur Verfügung gestellt werden, weil ohne die wird es nicht gehen. Wir haben sehr stark auf die Schrott- und verwahrlosten Immobilien Bezug genommen, haben gesagt, dass wir auch da die Unterstützung des Landes weiterhin brauchen. Das ist uns wichtig, genauso wie im digitalen Bereich. Wir haben es leider noch nicht geschafft, in Bezug auf die Glasfaserausstattung in Bitterfeld-Wolfen da überall Akzente zu setzen. Es passiert temporär. Aber auch da werden wir, um in der gesamten Stadt das ausführen zu können, ohne Förderung nicht das realisieren können. Insofern ist das eine klare Forderung und Wunsch von uns, da auch weiterhin die Unterstützung des Landes zu erhalten.
0: Ein wichtiges Thema in Wolfen-Nord ist die Aufwertung. Dafür hofft die Stadt natürlich auch auf Unterstützung des Landes.
4: Also der Rückbau ist ja zurückgetreten in den letzten Jahren. Wir haben ausschließlich die Aufwertung und den Neubau. Das macht natürlich für Wolfenbüttel wirklich eine deutliche Verbesserung der Situation. Und von daher ist es uns wichtig, dass für die Aufwertung auch weiterhin Mittel zur Verfügung gestellt werden. Wir haben natürlich ein Stückchen ein Problem. Zum einen mit der Mietpreisbindung. Das sind dann Probleme, die auftauchen. Also da muss das Land weiterhin versuchen, bei dem Bund eine entsprechende Regelung zu erreichen, dass eine solche Bindung eben nicht vorhanden ist. Und dementsprechend dann auch für attraktivere Schichten, dass der Wohnraum zur Verfügung gestellt werden kann.
3: Wobei wir dann immer auch in ganz Sachsen-Anhalt sagen müssen, dass wir vor der besonderen Herausforderung stehen, das unterscheidet uns von vielen Regionen in Deutschland, dass wir ein Überangebot im Markt haben. Wir haben also einen Mietermarkt, die Mieter können sich entsprechende Dinge aussuchen und es ist für den Vermieter enorm schwer, wenn er dann investiert, wenn er aufwertet, das hinterher auch wieder am Markt zu refinanzieren. Deshalb versuchen wir als Land in dem Rahmen, den wir können, halt eben auch mit Förderung hineinzugehen. Wir müssen im Augenblick immer so ein bisschen eher für den Städtebau rekrutieren, wenn das denn passt. Können hier über die soziale Wohnraumförderung wenig machen, weil wir halt enorm niedrige Mieten haben und dann wieder bei Preisen landen, denn die müssen wir dann deckeln, die wieder nicht wirtschaftlich sind. Das heißt, wir haben da so ein bisschen einen Teufelskreislauf. Und ich bin jetzt wirklich seit Jahren dabei zu versuchen, hier eine Veränderung in Berlin auch hinzubekommen, weil wir aus meiner Sicht andere Förderinstrumente brauchen als die, die wir aktuell haben.
0: Mit vielen neuen Eindrücken und Erkenntnissen ging es dann für Ministerin Dr. Lydia Hüskens wieder zurück in die Landeshauptstadt.

Zu einem großen Feldbrand ist es am Montagmittag zwischen den Autobahnanschlussstellen Bitterfeld-Wolfen und Dessau-Süd gekommen. Aufgrund der starken Rauchentwicklung musste der Autobahnverkehr in Fahrtrichtung Berlin bei Thurland abgeleitet werden. Ausgegangen sein könnte der Brand von dem nahegelegenen Autobahnrastplatz Mosigkauer Heide. Feuerwehren aus der gesamten Region waren zum Brandort geeilt und konnten das Feuer löschen. Der Landkreis Anhalt-Bitterfeld hatte die Katastrophenwarn-App NINA ausgelöst und speziell die Gebiete Quellendorf, Salzfurt-Kapelle, Lingenau und die nähere Umgebung vor starker Rauchentwicklung gewarnt.

0: Hallo und herzlich willkommen zur Mittwochsausgabe der Zeitnah Nachrichten hier auf RAN 1. Im Rahmen von Unterhaltungsmaßnahmen lässt die Stadt Dessau-Roßlau die Verblendung der Stützwand an der Treppenanlage zum Wörlitzer Platz instand setzen. Hierzu wird der Fliesenbelag an der Stützwand vollständig entfernt, um die Verkehrssicherheit zu gewährleisten. Die gestalterische Verblendung wurde im Jahr 2003 hergestellt. Aufgrund der Witterungseinflüsse der vergangenen Jahre sowie der zuletzt anhaltenden Hitze haben sich zunehmend Fliesen aus dem dunklen Belag gelöst. Um Gefährdungen durch herabfallende oder bei Unwetter umherfliegende Fliesenteile auszuschließen, wird der gesamte Fliesenbelag entfernt. Die Arbeiten beginnen am 17. Juli und werden voraussichtlich bis zum 31. Juli andauern. Für die Neugestaltung der Fläche wird derzeit ein Gestaltungskonzept erarbeitet. In diesem Zusammenhang wird unter anderem geprüft, die Stützwand künftig mit einer Wandbemalung zu gestalten. Während der Bauarbeiten kann es zu Einschränkungen bei der Nutzung der Treppe kommen. Entsprechende Hinweise werden vor Ort ausgeschildert. Mit dem symbolischen ersten Spatenstich haben die DVV Stadtwerke am 9. Juli offiziell den Bau einer innovativen Kraft-Wärme-Kopplungsanlage im Stadtteil Zoberberg gestartet. Das Vorhaben stellt einen weiteren wichtigen Meilenstein auf dem Weg zu einer klimafreundlichen und zukunftsfähigen Wärmeversorgung in Dessau-Roßlau dar. Auf dem Gelände neben dem Umspannwerk Alten entsteht in den kommenden Monaten eine moderne Energiezentrale. Diese wird künftig das Wohngebiet Zoberberg, das Klinikum sowie weitere Bereiche des Fernwärmenetzes zuverlässig mit Wärme versorgen.
1: Große Freude herrschte am 9. Juli im Dessauer Stadtteil Zoberberg. Die DVV Stadtwerke luden zusammen mit der Stadt Dessau-Roßlau zum symbolischen Spatenstich für ein zentrales Projekt der Wärmewende ein. In der Nähe des Klinikums wird zukünftig eine innovative Kraft-Wärme-Kopplungsanlage errichtet. Das Projekt markiert einen weiteren wichtigen Meilenstein auf dem Weg zu einer klimafreundlichen und zukunftssicheren Wärmeversorgung in Dessau-Roßlau.
2: Ja, wir errichten hier eine IKWK-Anlage, das heißt eine Anlage, die eine Kombination aus erneuerbaren Anteil, wofür das I steht, für innovativ. Das ist ein Wärmetauscher, eine Luft-Wärmepumpe mit einer, mit einem Art Blockheizkraftwerk, die über entsprechende Technologien verbunden sind, und einem Wärmespeicher. Das ist ein schon im Markt sehr, sehr übliches Produkt. Wir freuen uns aber hier, dass wir die Fördermittel und die Fördermittelzusage auch bekommen haben, weil ohne diese Fördermittel wäre das Projekt nicht realisierbar. Wir sprechen von etwa 15 Millionen Investitionskosten und Fördermitteln, die über einen langen Zeitraum von 12 bis 13 Jahren, weil die mit dem Betrieb der Anlage gewährt werden, dann auch sicherstellen sollen, dass ja entsprechend die Fernwärmepreise unterstützt werden, weil die Anlage können wir nur dann errichten, wenn wir auch weitgehend sicherstellen können, dass keine zusätzlichen negativen Impulse auf Fernwärmepreise entstehen. Die Anlage hat am Ende einen Anteil an erneuerbarer Energie, die über Strom Wärme erzeugt, und damit wird natürlich CO2 am Ende gespart. Wir haben weiterhin den Vorteil, dass die Anlage hier im Zoberberg steht. Sie kennen das ja, Zoberberg ist von der Innenstadt doch eine kleine Ecke weg, was für uns bedeutet als Energieversorger, dass wir eine lange, sehr lange Fernwärmeleitung von unserem zentralen Kraftwerk in der Innenstadt, in Dessaus Mitte quasi nach oder in den Zoberberg transportieren, was natürlich zu Fernwärmeverlusten führt. Und wir haben hier die Möglichkeit, den Zoberberg auch individuell mit Wärme zu versorgen und damit natürlich auch Fernwärmeverluste zu senken.
1: Die neue Energiezentrale wird als innovative Kraft-Wärme-Kopplungsanlage gebaut. Sie kombiniert verschiedene Technologien, um Strom und Wärme effizient und flexibel bereitzustellen. Herzstück sind zwei Blockheizkraftwerke, die gleichzeitig Strom und Wärme erzeugen. Sie werden zunächst mit Erdgas betrieben, sind jedoch bereits für den späteren Einsatz von Wasserstoff vorbereitet. Ergänzt wird die Anlage durch eine Wärmepumpe, einen Elektroheizkessel, zwei Heißwasserkessel, zwei Wärmespeicher sowie eine Photovoltaikanlage, die erneuerbaren Strom für den Betrieb liefert. Für die Realisierung des Projekts investieren die Stadtwerke rund 15 Millionen Euro. Bereits im Juli 2024 erhielt das Vorhaben den Förderzuschlag der Bundesnetzagentur.
3: Also die Kosten dieser Anlage liegen ungefähr bei 15 Millionen Euro. Das ist auch geförderte Maßnahme. Über 13 Jahre geht die Förderung. Ohne die würden wir diese Energiewende auch nicht bewerkstelligen können. Weil im Endeffekt sollen ja dann auch die Nebenkosten, die Wärmekosten, die Betriebskosten für die Einwohner bezahlbar bleiben. Es muss also aus Sicht der Stadtwerke wirtschaftlich sein und aus der Einwohnersicht auch bezahlbar sein.
1: Beim symbolischen Spatenstich nahm auch Ministerpräsident des Landes Sachsen-Anhalt Sven Schulze teil. Auch für das Land Sachsen-Anhalt hat das Projekt eine große Bedeutung.
4: Also es geht hier darum, dass wir den Menschen in Sachsen-Anhalt auch für die Zukunft bezahlbare Energie, bezahlbare Wärme garantieren können. Mir als Ministerpräsident ist es wichtig, dass wir auch, wenn wir die Energieversorgung der nächsten Jahrzehnte hier planen und umsetzen, den Menschen die Garantie geben, dass es auch bezahlbar ist. Und genau das passiert hier heute. Wir haben heute einen Spatenstich gemacht. Es geht um die Wärmeplanung, auch hier in Dessau. Geht darum, dass wir das Krankenhaus, dass wir die Menschen, die hier rundherum wohnen, in den Wohnungen, in den Häusern, dass wir ihnen garantieren können, in den nächsten Jahrzehnten eine Wärmeversorgung zu haben, die auch bezahlbar ist. Also wir werden auch als Land Sachsen-Anhalt, ich als Ministerpräsident, sehr viel hier in Dessau investieren und machen. Ich nenne Ihnen ein Beispiel, es ist noch langfristig, aber es wird Dessau nach vorn bringen, Dessau-Roßlau nach vorn bringen. Es ist die Bundesgartenschau, wo wir viel auch gestalten können, wo viele Millionen in diese Stadt reinfließen, die sonst nicht zur Verfügung stehen würden, die dann vor allen Dingen aber auch den Bürgern hier vor Ort zugutekommen. Das heißt, nicht nur für diese Zeit, den Touristen, die dann herkommen, sondern den Menschen, die hier leben, das wird man hier sehen, Dessau, Dessau-Roßlau, die Umgebung hier, hat wirklich großes Potenzial. Wir haben viele Menschen, die sich hier interessieren, die zum Bauhaus kommen, die das Gartenreich sehen wollen. Wir haben viele Menschen, die hier leben, viele fleißige Menschen in den Unternehmen. Für all die möchte ich hier eine Zukunft garantieren. Und heute ging es um das Thema bezahlbare Energie. Und dafür stehe ich als Ministerpräsident, dass ich die Sicherheit gebe, wer hier wohnt, hat auch in den nächsten Jahren und Jahrzehnten die Möglichkeit, hier zu leben und die Energie auch bezahlen zu können.
1: Die neue innovative Kraft-Wärme-Kopplungsanlage wird jedoch nicht das einzige Projekt sein, welches zukünftig gebaut wird. Auch weitere Projekte werden gerade besprochen und geprüft.
3: Ja, also seitens der Stadtwerke gibt es ein weiteres Projekt, wo jetzt die Förderanträge laufen. Das ist eine große Wärmepumpe in der Elbe. Und auch da geht es darum, dass eine Fernwärmeleitung dann bis zum Flugplatz geführt werden muss. Die ist 4,5 Kilometer lang. Wir reden da über Investitionen von 60 Millionen Euro. Und das Ziel ist immer, dass das Netz grüner wird, dass wir also auf fossile Brennstoffe verzichten können und aus erneuerbaren Energien dann die Wärmeversorgung und Energieversorgung sicherstellen.
2: Ja, wir haben eine vergleichbare Anlage, ein bisschen kleiner, aber vergleichbar geplant in Kochstedt. Da gehen wir jetzt in die entsprechende Ausschreibung und müssen am Ende natürlich sehen, passen die avisierten Baupreise und die Fördermittel zusammen. Wenn das nicht realisiert, müssen wir natürlich entsprechende Betrachtung durchführen und entscheiden, welche Anlage wir am Ende errichten und welche Anlage vielleicht nicht. Weil es muss am Ende für den Bürger bezahlbar und finanzierbar bleiben. Das ist für uns ganz, ganz wichtig. Das steht jetzt auf der Agenda bei uns. Das werden wir, denke ich, in den nächsten Monaten evaluieren und dann hier die finalen Entscheidungen treffen. Planungstechnisch ist soweit alles vorbereitet. Das wäre dann eine vergleichbare Anlage wie hier, aber etwas kleiner. Die wird ja immer an die Region, an das Verbrauchsverhalten angepasst.
1: Mit dem feierlichen Spatenstich startet die Bauphase des innovativen Projektes. Die Stadt Dessau-Roßlau sowie die DVV Stadtwerke blicken dabei auf einen straffen Zeitplan. Wenn es keine unvorhersehbaren Komplikationen gibt, wird im Dezember 2026 das Richtfest gefeiert. Die geplante Inbetriebnahme ist für den Herbst 2027 vorgesehen.
0: Am 13. Juli wurde die Rettungsleitstelle der Feuerwehr Dessau-Roßlau um 21.50 Uhr von mehreren Anrufern über den Brand eines LKW mit Sattelauflieger auf dem Gelände eines Entsorgungsbetriebes informiert. Daraufhin wurde der Löschzug der Berufsfeuerwehr alarmiert. Beim Eintreffen der Einsatzkräfte stand der Sattelauflieger in Vollbrand. Aufgrund der Lage wurde die Freiwillige Feuerwehr Süd zur Unterstützung nachalarmiert. Unverzüglich wurde die Brandbekämpfung eingeleitet, um das Zugfahrzeug zu kühlen und natürlich den Brand am Auflieger zu löschen. Im weiteren Einsatzverlauf erfolgte die Brandbekämpfung zusätzlich über einen Hubsteiger von oben. Anschließend konnte die Zugmaschine vom brennenden Auflieger getrennt werden. Der Auflieger war mit Kunststoff-Recyclingmaterial beladen. Um die verbliebenen Glutnester wirksam abzulöschen, wurde abschließend Löschschaum eingesetzt. Nach rund 2,5 Stunden konnte der Einsatz beendet werden. Als wahrscheinliche Brandursache wird eine Selbstentzündung vermutet. Der entstandene Sachschaden beläuft sich auf etwa 80.000 Euro. Im Einsatz waren die Berufsfeuerwehr Dessau-Roßlau sowie die Freiwillige Feuerwehr Dessau-Süd. Die SG Kühnau ist einer der mitgliedsstärksten Sportvereine der Stadt. Nach der Corona-Pandemie konnte man sich wieder gut erholen und blickt jetzt optimistisch in die Zukunft. Verschiedene Projekte hat der Verein aktuell in Planung. Bei einem Pressegespräch, und zwar am 9. Juli, stellte man diese vor.
5: Der Handballsport in Kühnau feiert in diesem Jahr sein 100-jähriges Jubiläum. Neben dem Blick in vergangene Zeiten schaut die SG Kühnau aber auch auf die Zukunft des Sports und des Vereins. Aus diesem Grund lud man am 9. Juli zu einem Pressegespräch in die Hauptgeschäftsstelle der Stadtsparkasse Dessau ein. Die SG Kühnau und die Sparkasse gehen Hand in Hand, um Themen wie Sport, Bildung sowie Gemeinschaft bei den Kindern und Jugendlichen aus der Region zu fördern.
6: Ja, wir unterstützen den Sport in unserer Doppelstadt sehr gerne. Und das, was da bei der SG Kühnau passiert, das ist wirklich bemerkenswert. Wenn man sich die Entwicklung der Mitglieder anguckt, insbesondere bei den Kindern, heute mehr als 250 Kinder, die dort Sport treiben. Und das muss unterstützt werden, auch in einer Zeit, wo zum Beispiel unsere Stadt eine Haushaltssperre ausgerufen hat, dürfen diese Themen einfach nicht auf der Strecke bleiben. Denn wir investieren hier in den Sport, ja, aber wir investieren insbesondere in die Zukunft unserer Region. Es ist einmal eine finanzielle Unterstützung der Handballer, aber es geht auch ein Stück weit darüber hinaus. Wir haben uns zum Beispiel auch dem Thema Weiterbildung verschrieben. Junge Leute brauchen auch Unterstützung zum Beispiel im Finanzbereich. Wir machen dort im Prinzip Messen, wo auch Finanzthemen im Prinzip vermittelt werden, sodass im Prinzip beide Seiten, einmal die Sportler auf der einen Seite und wir auch als Sparkasse, eine wirklich gute Symbiose erzielen.
5: Aktuell ist die SG Kühnau gut aufgestellt. Zu Zeiten der Corona-Pandemie stand der Verein vor großen Herausforderungen.
7: Wir hatten natürlich mit dem Schlag Corona doch schon eine harte Phase, in dem auch viele Menschen, und da rede ich nicht nur von Spielerinnen und Spielern, sondern eben auch von Eltern irgendwie so ein bisschen den Bezug verloren haben, war das schon eine harte Zeit, eine harte Konsolidierungsphase. Aber was ich sagen muss, seitdem sind wir auf einem extrem guten, positiven Pfad, Wachstumspfad. Wir können also über 240 jugendliche Kinder bei uns im Verein erzählen, die also da täglich spielen. Und das ist total toll ausgewogen, weil wir irgendwie 5, 6 männliche Mannschaften haben im Nachwuchsbereich und 5 weibliche, insofern 11 Mannschaften, die also hier durch ein tolles Ehrenamt, nämlich 27 Trainerinnen und Trainer, Übungsleiter, die uns da zur Verfügung stellen mit familiären Strukturen, können wir darauf zurückgreifen, da sind wir extrem drauf stolz.
5: Beim Pressegespräch stellte die SG Kühnau insgesamt 5 Zukunftsprojekte vor. Diese sind für den Verein ganz wichtig, um sich nachhaltig weiterzuentwickeln. Dabei ging es unter anderem um das Mobilitätskonzept.
7: Dass wir in unserem Fuhrpark, also die Infrastruktur des Vereins, da permanent aufrüsten. Das heißt also auch modern probieren zu bleiben. Und wir haben jetzt aktuell einen Fuhrpark von 4 Bussen. Diese Busse sind das ganze Wochenende unterwegs im Spielbetrieb, völlig logisch. Und jetzt kommt aber unser zusätzlicher gesellschaftlicher Beitrag, nämlich, dass wir sagen, okay, wir haben also hier noch Vereinsmitglieder, die also in der Lage sind, unsere Kinder dann aus den Hort abzuholen, in die Spielstätte zu befördern, damit also da niemand, ich sage jetzt mal, aufgrund von Mobilitätseinschränkungen möglicherweise nicht zum Sport kann. Das ist die eine wunderbare Botschaft. Und die zweite, und das ist natürlich in dieser hektischen Lage heute mehr wert als denn je, man kann den Eltern nochmal sagen, hier kannst du mal deine Wege erledigen, hier kannst du mal ganz kurz für dich sein, weil wir holen dein Kind direkt vom Hort ab. Das brauchst nicht du zu organisieren, sondern das machen wir. Und darauf sind wir extrem stolz. Wir haben jetzt den letzten Bus oder unseren ersten Bus nach 23 Jahren, den mussten wir jetzt leider ausrangieren, haben wir jetzt aber schon wieder den nächsten und genau dafür nutzen wir natürlich diese Mittel.
5: Einen weiteren Schwerpunkt legt die SG Kühnau auf das alljährliche Sommerfest mit dem dazugehörigen Nachwuchsturnier. In diesem Jahr fand das Fest bereits im Juni statt und wurde wieder sehr gut angenommen.
7: Wir haben also dieses Jahr aufgrund von ganz, ganz vielen diversen anderen Turnieren trotzdem 30 Mannschaften aus dem lokalen, aus dem regionalen, aus dem überregionalen Bereich bei uns begrüßen dürfen. Und da fangen wir an, quasi in Größenordnung zu zentrieren für die Stadt Dessau-Roßlau. Und das sind genau die Investitionen, die wir am Ende des Tages brauchen, ne? Um auch das Stadtbild zu präsentieren auf der einen Seite, aber eben auch zu verbinden auf der anderen Seite. Und genau das machen wir mit diesem Sommerfest. Und wir bringen wieder ein bisschen Tradition mit rein. Denn diese Tradition, mal auf dem Rasen zu spielen, an der freien Luft, ist eben doch noch was anderes. Und dann erlebt man auf einmal was. Und das fasst mich emotional auch immer wieder an, dass wenn das auch mal rutschig ist, ja, dass die Kinder anfangen zu kichern, zu lachen, ne, und sich anfangen mit dem Körper ganz anders zu stabilisieren. Ganz, ganz großer Zuspruch. Da sind also hunderte von Gästen und Eltern, Omas, Opas mit dabei gewesen, die dann von außen da anfeuern. Also das ist wirklich, wirklich toll. Und da bin ich extrem stolz drauf, dass also hier auch die Stadtsparkasse Dessau uns für das nächste Event, also nächstes Jahr, da in Größenordnung nochmal unterstützt. Und vielleicht gelingt uns das sogar noch größer zu skalieren.
5: Weitere Projekte, die der Verein sich auf die Fahne geschrieben hat, sind Handballferiencamps und Bestenermittlungen, perspektivisch eine ostdeutsche Meisterschaft, die weit über die Stadtgrenzen hinausstrahlt, sowie Miniturniere und früheste Bewegungsförderung für die jüngsten Altersklassen. Ein weiteres Zukunftsthema ist die Weiterentwicklung des Sportplatzes, welcher neben den Handballern vor allem auch von den anderen Sportabteilungen bei der SG Kühnau genutzt wird.
7: Die SG Kühnau besteht nämlich nicht nur aus der Abteilung Handball. Und selbst die Handballer sind also in der Vorbereitungszeit auf dem Sportplatz und zugegebenerweise haben wir da einen extrem großen Schaden durch eben Einflüsse durch Wildschweine. Jetzt haben wir da irgendwie Vorsorge getroffen, haben Zaun gezogen für wirklich auch nicht wenig Geld. So, und jetzt ist natürlich die Frage, wie kann man das nach vorne gut entwickeln? Und jetzt ist es so, dass wir noch Gymnastik, wir haben Volleyballer, wir haben Drachenbootlerinnen und Bootler und jetzt kommt auch nochmal neu eine Abteilung Fußball dazu. Also da gibt es viele Initiativen aus der Schule, auf der einen Seite, also wieder Jugend, aber eben auch aus dem Erwachsenenbereich, die sagen, wir würden gerne hier Fußball bei der SG Kühnau spielen. Und jetzt haben wir natürlich ein größeres angelegtes Projekt und da ist der Stadtsportbund, der uns da beizuträgt, also die Stadt selber, die Kommune, die Heimatvereine. Jetzt wollen wir hier ein Gemeinschaftsprojekt draus machen und vor allem die Sportlerinnen und Sportler wollen damit machen, weil das ist eben nicht mal eben nur schnell ausgeweitet, sondern das sind wirklich große Summen, die da bewerkstelligen müssen. Und Stadtsparkasse hat uns jetzt gerade auch nochmal auf ein Projekt hingewiesen, wo man möglicherweise noch mal im Sinne von Crowdfunding was machen kann. Und da werden wir natürlich schwer drauf eingehen. Insofern nach vorne positiv entwickelt, den Wachstumspfad, also jetzt nicht nur mitgliedertechnisch, nicht nur sponsorenseitig, sondern eben jetzt eben auch sportstättenseitig da weiter voranzutreiben. Das ist eine Herzensangelegenheit und da sind wir alle gut aufgestellt, auch im Vorstand, weil wir alle in die gleiche Richtung ziehen.
5: Die SG Kühnau hat also viel vor in den kommenden Jahren. Gemeinsam mit der Stadtsparkasse Dessau als starker regionaler Partner will man in die nächste Generation investieren und so Sport, Bildung und Gemeinschaft fördern.
0: Und dann noch das. Die Open-Air-Bühne in der Gartenträume-Lounge auf dem Dessauer Marktplatz lädt auch in diesem Sommer wieder zu stimmungsvollen Konzertabenden ein. Am Donnerstag sorgt das Duo Kama ab 18.30 Uhr mit handgemachter Live-Musik für sommerliche Atmosphäre. Mit viel Liebe zum Detail, charismatischer Bühnenpräsenz und großer Spielfreude präsentieren Kama einen abwechslungsreichen Mix aus sanften und mitreißenden Klängen. Das Publikum erwartet eine musikalische Reise mit ganz eigener Note. Der Eintritt ist frei. Bei ungünstiger Witterung kann die Veranstaltung kurzfristig abgesagt werden. Weitere Termine der Open Stage sowie Informationen zu zahlreichen Open-Air-Veranstaltungen im Rahmen des Dessauer Stadtsommers sind auf der Internetseite www.visitdessau.com zu finden. Damit sind wir am Ende unserer Mittwochsausgabe der Zeitnah Nachrichten. Wir schauen jetzt, wie Sie es gewohnt sind, auf den Wetterbericht und im Anschluss daran auch noch auf die Meldungen aus der Region. Am Donnerstag ab 18 Uhr gibt's dann neue Meldungen.

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1: Morgen erwartet uns sonniges und zunehmend heißes Sommerwetter. Die Temperaturen steigen auf 30 Grad. Der Himmel bleibt den ganzen Tag über leicht bewölkt. Regen ist nicht zu erwarten, während nur eine leise Ostbrise für etwas Bewegung in der Luft sorgt. In den nächsten Tagen kühlt das Wetter wieder ab und es ist mit Regen bis zu Gewittern zu rechnen.

0: Bitterfeld-Wolfen konnte sich am 1. Juli über Besuch aus dem Ministerium für Infrastruktur und Digitales des Landes Sachsen-Anhalt freuen. Ministerin Dr. Lydia Hüskens war für einen Arbeitsbesuch zu Gast und machte sich zusammen mit Oberbürgermeister Armin Schenk ein Bild über die Stadtentwicklung, die Städtebauförderung und die Digitalisierung im Stadtgebiet. Im Stadtteil Krondorf informierte sie sich über die aktuelle Quartiersentwicklung.
1: Ja, das Krondorfer Gebiet ist ja ein Neubaugebiet aus den 50er Jahren bis 60 errichtet. Ist damit natürlich auch ein bisschen die Jahre gekommen. Die Wohnungsunternehmen haben in den letzten Jahren massive Investitionen getätigt, um den Wohnbestand aufzuwerten. Die Diakonie hat vor wenigen Jahren, vor 2 Jahren, die ehemalige Kaufhalle erworben, baut sie um zur Sozialstation. Allerdings nicht nur für sich, sondern eben auch für die Öffentlichkeit mit Begegnungsstätte, mit Bistro etc. Und das hat uns gemeinsam mit der Wohnungs- und Baugesellschaft zusammen zu der Überlegung geführt, dass wir sozusagen den Quartiersbereich, diese Quartiersmitte neu gestalten. Und insofern sollen hier also Aufwertungsmaßnahmen durchgeführt werden vom Spielplatz, von dem öffentlichen Fußgängerbereich, auf dem wir uns hier befinden, dass der neu gestaltet wird, natürlich auch unter stadtklimatischen Bedingungen, dass noch mehr Möglichkeiten des Erholens, des Ruhens, des Spielens mit integriert werden. Und dass es eine richtige schöne Aufenthaltsstätte, ein Zentrum für Krondorf wird.
0: Wie bereits von Stefan Herrmann erwähnt, ist der Diakonieverein Bitterfeld-Wolfen im Quartier aktiv und will hier viel Neues errichten.
2: Es ist so, dass wir hier einen Standort entwickeln wollen, wo eine Sozialstation reinkommt, wo eine Tagespflege kommt für Menschen, auch mit Eingliederungshilfebedarf, weil das ja unser Kernarbeitsfeld ist. Es soll ein Fahrradbereich entstehen mit Fahrradwerkstatt. Und ganz an der anderen Seite des Objektes noch ein Bistro, wo es die Möglichkeit für Begegnungen gibt mit Schaukaffee und Sitzplätzen und einem kleinen Spielplatz daneben, wo wir dann tatsächlich alle Generationen miteinander auch verbinden können.
0: Im Rahmen des Arbeitsbesuchs der Ministerin konnte sich die Diakonie über einen Fördermittelbescheid für ein WLAN-Projekt freuen. Rund 12.400 Euro stellt das Land Sachsen-Anhalt für die Realisierung des Vorhabens zur Verfügung. Ab Sommer 2027 sollen Nutzer dann von einer kostenfreien und offenen WLAN-Verbindung im geplanten Sozial- und Begegnungszentrum in Krondorf profitieren können. Für Ministerin Dr. Lydia Hüskens ging es dann noch nach Wolfen-Nord. Im Geschäftssitz der Wohnungsbaugenossenschaft Wolfen tauschte man sich über die Themen Wohnungswirtschaft und Stadtumbau aus. Hüskens konnte vielfältige Eindrücke beim Arbeitsbesuch mitnehmen.
3: Also Oberbürgermeister und ich hatten uns vor einiger Zeit mal verständigt, dass ich zu einem Arbeitsbesuch komme. Natürlich Thema Städtebau. Zu dem Zeitpunkt gab es gar noch die Frage, kann das Land ausfinanzieren oder nicht. Das hat sich inzwischen geklärt. Aber wir haben natürlich auch gesprochen über das Thema Breitband, Digitalisierung und natürlich über die Entwicklung der, ich sag mal, großen Wohnungsbausiedlungen, die es hier in Wolfen-Nord gibt. Und die natürlich, ich sag mal, die Eigentümer, aber immer auch die Kommune vor erhebliche Herausforderungen stellen. Und ich finde es immer spannend, halt eben wirklich mit denen dann im Gespräch zu sein, die das vor Ort wirklich jeden Tag umsetzen. Und man sieht hier eine ganze Menge, aus meiner Sicht, sehr positive Entwicklungen in tatsächlich einem ziemlich herausfordernden Umfeld.
0: Auch für Oberbürgermeister Armin Schenk hat sich der Besuch der Ministerin durchaus gelohnt und er konnte ihr viel mit auf den Weg geben.
4: Ja, zunächst haben wir uns gefreut, dass die Ministerin

0: Ministerin gekommen ist. Der Termin war lange vorbereitet, hatte dann nicht stattfinden können. Bin da sehr dankbar, dass sie heute da war und wir konnten ihr zeigen, wie mit Stadtumbaumitteln, mit Stadtförderungsmitteln tatsächlich Stadtumgestaltung in Bitterfeld-Wolfen vorgenommen worden ist. Wir legen natürlich viel Wert darauf, dass auch in der Zukunft Stadtförderungsmittel und Stadtumbaumittel der Stadt zur Verfügung gestellt werden, weil ohne die wird es nicht gehen. Wir haben sehr stark auf die Schrott- und verwahrlosten Immobilien Bezug genommen, haben gesagt, dass wir auch da die Unterstützung des Landes weiterhin brauchen. Das ist uns wichtig, genauso wie im digitalen Bereich. Wir haben es leider noch nicht geschafft, in Bezug auf die Glasfaserausstattung in Bitterfeld-Wolfen da überall Akzente zu setzen. Es passiert temporär. Aber auch da werden wir, um in der gesamten Stadt das ausführen zu können, ohne Förderung nicht das realisieren können. Insofern ist das eine klare Forderung und Wunsch von uns, da auch weiterhin die Unterstützung des Landes zu erhalten.
1: Ein wichtiges Thema in Wolfen-Nord ist die Aufwertung. Dafür hofft die Stadt natürlich auch auf Unterstützung des Landes.
0: Also der Rückbau ist ja zurückgetreten in den letzten Jahren. Wir haben ausschließlich die Aufwertung und den Neubau. Das macht natürlich für Wolfen-Nord wirklich eine deutliche Verbesserung der Situation. Und von daher ist es uns wichtig, dass für die Aufwertung auch weiterhin Mittel zur Verfügung gestellt werden. Wir haben natürlich ein Stückchen ein Problem, zum einen mit der Mietpreisbindung. Das sind dann Probleme, die auftauchen. Also da muss das Land weiterhin versuchen, bei dem Bund eine entsprechende Regelung zu erreichen, dass eine solche Bindung eben nicht vorhanden ist. Und dementsprechend dann auch für attraktivere Schichten, dass der Wohnraum zur Verfügung gestellt werden kann.
2: Wobei wir dann immer auch in ganz Sachsen-Anhalt sagen müssen, dass wir vor der besonderen Herausforderung stehen. Das unterscheidet uns von vielen Regionen in Deutschland, dass wir ein Überangebot im Markt haben. Wir haben also einen Mietermarkt. Die Mieter können sich entsprechende Dinge aussuchen. Und es ist für den Vermieter enorm schwer, wenn er dann investiert, wenn er aufwertet, das hinterher auch wieder am Markt zu refinanzieren. Deshalb versuchen wir als Land in dem Rahmen, den wir können, halt eben auch mit Förderung hineinzugehen. Wir müssen im Augenblick immer so ein bisschen eher für den Städtebau rekrutieren, wenn das denn passt. Können hier über die soziale Wohnraumförderung wenig machen, weil wir halt enorm niedrige Mieten haben und dann wieder bei Preisen landen, denn die müssen wir dann deckeln, die wieder nicht wirtschaftlich sind. Das heißt, wir haben da so ein bisschen einen Teufelskreislauf. Und ich bin jetzt wirklich seit Jahren dabei zu versuchen, hier eine Veränderung in Berlin auch hinzubekommen, weil wir aus meiner Sicht andere Förderinstrumente brauchen als die, die wir aktuell haben.
1: Mit vielen neuen Eindrücken und Erkenntnissen ging es dann für Ministerin Dr. Lydia Hüskens wieder zurück in die Landeshauptstadt.

Zu einem großen Feldbrand ist es am Montagmittag zwischen den Autobahnanschlussstellen Bitterfeld-Wolfen und Dessau-Süd gekommen. Aufgrund der starken Rauchentwicklung musste der Autobahnverkehr in Fahrtrichtung Berlin bei Thurland abgeleitet werden. Ausgegangen sein könnte der Brand von dem nahegelegenen Autobahnrastplatz Mosigrauer Heide. Feuerwehren aus der gesamten Region waren zum Brandort geeilt und konnten das Feuer löschen. Der Landkreis Anhalt-Bitterfeld hatte die Katastrophenwarn-App NINA ausgelöst und speziell die Gebiete Quellendorf, Salzfurt-Kapelle, Lingenau und die nähere Umgebung vor starker Rauchentwicklung gewarnt.

0: Hallo und herzlich willkommen zur Mittwochsausgabe der Zeitnah Nachrichten hier auf RAN 1. Im Rahmen von Unterhaltungsmaßnahmen lässt die Stadt Dessau-Roßlau die Verblendung der Stützwand an der Treppenanlage zum Würlitzer Platz instand setzen. Hierzu wird der Fliesenbelag an der Stützwand vollständig entfernt, um die Verkehrssicherheit zu gewährleisten. Die gestalterische Verblendung wurde im Jahr 2003 hergestellt. Aufgrund der Witterungseinflüsse der vergangenen Jahre sowie der zuletzt anhaltenden Hitze haben sich zunehmend Fliesen aus dem dunklen Belag gelöst. Um Gefährdungen durch herabfallende oder bei Unwetter umherfliegende Fliesenteile auszuschließen, wird der gesamte Fliesenbelag entfernt. Die Arbeiten beginnen am 17. Juli und werden voraussichtlich bis zum 31. Juli andauern. Für die Neugestaltung der Fläche wird derzeit ein Gestaltungskonzept erarbeitet. In diesem Zusammenhang wird unter anderem geprüft, die Stützwand künftig mit einer Wandbemalung zu gestalten. Während der Bauarbeiten kann es zu Einschränkungen bei der Nutzung der Treppe kommen. Entsprechende Hinweise werden vor Ort ausgeschildert. Mit dem symbolischen ersten Spatenstich haben die DVV Stadtwerke am 9. Juli offiziell den Bau einer innovativen Kraft-Wärme-Kopplungsanlage im Stadtteil Zoberberg gestartet. Das Vorhaben stellt einen weiteren wichtigen Meilenstein auf dem Weg zu einer klimafreundlichen und zukunftsfähigen Wärmeversorgung in Dessau-Roßlau dar. Auf dem Gelände neben dem Umspannwerk Alten entsteht in den kommenden Monaten eine moderne Energiezentrale. Diese wird künftig das Wohngebiet Zoberberg, das Klinikum sowie weitere Bereiche des Fernwärmenetzes zuverlässig mit Wärme versorgen.
1: Große Freude herrschte am 9. Juli im Dessauer Stadtteil Zoberberg. Die DVV Stadtwerke luden zusammen mit der Stadt Dessau-Roßlau zum symbolischen Spatenstich für ein zentrales Projekt der Wärmewende ein. In der Nähe des Klinikums wird zukünftig eine innovative Kraft-Wärme-Kopplungsanlage errichtet. Das Projekt markiert einen weiteren wichtigen Meilenstein auf dem Weg zu einer klimafreundlichen und zukunftssicheren Wärmeversorgung in Dessau-Roßlau.
2: Ja, wir errichten hier eine IKWK-Anlage, das heißt eine Anlage, die eine Kombination aus erneuerbaren Anteil, wofür das I steht, für innovativ. Das ist ein Wärmetauscher, eine Luft-Wärmepumpe mit einem Art Blockheizkraftwerk, die über entsprechende Technologien verbunden sind, und einem Wärmespeicher. Das ist ein schon im Markt sehr, sehr übliches Produkt. Wir freuen uns aber hier, dass wir die Fördermittel und die Fördermittelzusage auch bekommen haben, weil ohne diese Fördermittel wäre das Projekt nicht realisierbar. Wir sprechen von etwa 15 Millionen Investitionskosten und Fördermitteln, die über einen langen Zeitraum von 12 bis 13 Jahren, weil die mit dem Betrieb der Anlage gewährt werden, dann auch sicherstellen sollen, dass ja entsprechend die Fernwärmepreise unterstützt werden, weil die Anlage können wir nur dann errichten, wenn wir auch weitgehend sicherstellen können, dass keine zusätzlichen negativen Impulse auf Fernwärmepreise entstehen. Die Anlage hat am Ende einen Anteil an erneuerbarer Energie, die über Strom Wärme erzeugt, und damit wird natürlich CO2 am Ende gespart. Wir haben weiterhin den Vorteil, dass die Anlage hier im Zoberberg steht. Sie kennen das ja, Zoberberg ist von der Innenstadt doch eine kleine Ecke weg, was für uns bedeutet als Energieversorger, dass wir eine lange, sehr lange Fernwärmeleitung von unserem zentralen Kraftwerk in der Innenstadt, in Dessaus Mitte quasi nach oder in den Zoberberg transportieren, was natürlich zu Fernwärmeverlusten führt. Und wir haben hier die Möglichkeit, den Zoberberg auch individuell mit Wärme zu versorgen und damit natürlich auch Fernwärmeverluste zu senken.
1: Die neue Energiezentrale wird als innovative Kraft-Wärme-Kopplungsanlage gebaut. Sie kombiniert verschiedene Technologien, um Strom und Wärme effizient und flexibel bereitzustellen. Herzstück sind zwei Blockheizkraftwerke, die gleichzeitig Strom und Wärme erzeugen. Sie werden zunächst mit Erdgas betrieben, sind jedoch bereits für den späteren Einsatz von Wasserstoff vorbereitet. Ergänzt wird die Anlage durch eine Wärmepumpe, einen Elektroheizkessel, zwei Heißwasserkessel, zwei Wärmespeicher sowie eine Photovoltaikanlage, die erneuerbaren Strom für den Betrieb liefert. Für die Realisierung des Projekts investieren die Stadtwerke rund 15 Millionen Euro. Bereits im Juli 2024 erhielt das Vorhaben den Förderzuschlag der Bundesnetzagentur.
3: Also die Kosten dieser Anlage liegen ungefähr bei 15 Millionen Euro. Das ist auch geförderte Maßnahme. Über 13 Jahre geht die Förderung. Ohne die würden wir diese Energiewende auch nicht bewerkstelligen können. Weil im Endeffekt sollen ja dann auch die Nebenkosten, die Wärmekosten, die Betriebskosten für die Einwohner bezahlbar bleiben. Es muss also aus Sicht der Stadtwerke wirtschaftlich sein und aus der Einwohnersicht auch bezahlbar sein.
1: Beim symbolischen Spatenstich nahm auch Ministerpräsident des Landes Sachsen-Anhalt Sven Schulze teil. Auch für das Land Sachsen-Anhalt hat das Projekt eine große Bedeutung.
4: Also es geht hier darum, dass wir den Menschen in Sachsen-Anhalt auch für die Zukunft bezahlbare Energie, bezahlbare Wärme garantieren können. Mir als Ministerpräsident ist es wichtig, dass wir auch, wenn wir die Energieversorgung der nächsten Jahrzehnte hier planen und umsetzen, den Menschen die Garantie geben, dass es auch bezahlbar ist. Und genau das passiert hier heute. Wir haben heute einen Spatenstich gemacht. Es geht am Ende um die Wärmeplanung, auch hier in Dessau. Geht darum, dass wir das Krankenhaus, dass wir die Menschen, die hier rundherum wohnen, in den Wohnungen, in den Häusern, dass wir ihnen garantieren können, in den nächsten Jahrzehnten eine Wärmeversorgung zu haben, die auch bezahlbar ist. Also wir werden auch als Land Sachsen-Anhalt, ich als Ministerpräsident, sehr viel hier in Dessau investieren und machen. Ich nenne Ihnen ein Beispiel, es ist noch langfristig, aber es wird Dessau nach vorn bringen, Dessau-Roßlau nach vorn bringen. Es ist die Bundesgartenschau, wo wir viel auch gestalten können, wo viele Millionen in diese Stadt reinfließen, die sonst nicht zur Verfügung stehen würden, die dann vor allen Dingen aber auch den Bürgern hier vor Ort zugutekommen. Das heißt, nicht nur für diese Zeit, den Touristen, die dann herkommen, sondern den Menschen, die hier leben, das wird man hier sehen. Dessau, Dessau-Roßlau, die Umgebung hier hat wirklich großes Potenzial. Wir haben viele Menschen, die sich hier interessieren, die zum Bauhaus kommen, die das Gartenreich sehen wollen. Wir haben viele Menschen, die hier leben, viele fleißige Menschen in den Unternehmen. Für all die möchte ich hier eine Zukunft garantieren. Und heute ging es um das Thema bezahlbare Energie. Und dafür stehe ich als Ministerpräsident, dass ich die Sicherheit gebe, wer hier wohnt, hat auch in den nächsten Jahren und Jahrzehnten die Möglichkeit, hier zu leben und die Energie auch bezahlen zu können.
1: Die neue innovative Kraft-Wärme-Kopplungsanlage wird jedoch nicht das einzige Projekt sein, welches zukünftig gebaut wird. Auch weitere Projekte werden gerade besprochen und geprüft.
3: Ja, also seitens der Stadtwerke gibt es ein weiteres Projekt, wo jetzt die Förderanträge laufen. Das ist eine große Wärmepumpe in der Elbe. Und auch da geht es darum, dass eine Fernwärmeleitung dann bis zum Flugplatz geführt werden muss. Die ist 4,5 Kilometer lang. Wir reden da über Investitionen von 60 Millionen Euro. Und das Ziel ist immer, dass das Netz grüner wird, dass wir also auf fossile Brennstoffe verzichten können und aus erneuerbaren Energien dann die Wärmeversorgung und Energieversorgung sicherstellen.
2: Ja, wir haben eine vergleichbare Anlage, ein bisschen kleiner, aber vergleichbar geplant in Kochstedt. Da gehen wir jetzt in die entsprechende Ausschreibung und müssen am Ende natürlich sehen, passen die avisierten Baupreise und die Fördermittel zusammen. Wenn das nicht realisiert, müssen wir natürlich entsprechende Betrachtung durchführen und entscheiden, welche Anlage wir am Ende errichten und welche Anlage vielleicht nicht. Weil es muss am Ende für den Bürger bezahlbar und finanzierbar bleiben. Das ist für uns ganz, ganz wichtig. Das steht jetzt auf der Agenda bei uns. Das werden wir, denke ich, in den nächsten Monaten evaluieren und dann hier die finalen Entscheidungen treffen. Planungstechnisch ist soweit alles vorbereitet. Das wäre dann eine vergleichbare Anlage wie hier, aber etwas kleiner. Die wird ja immer an die Region, an das Verbrauchsverhalten angepasst.
1: Mit dem feierlichen Spatenstich startet die Bauphase des innovativen Projektes. Die Stadt Dessau-Roßlau sowie die DVV Stadtwerke blicken dabei auf einen straffen Zeitplan. Wenn es keine unvorhersehbaren Komplikationen gibt, wird im Dezember 2026 das Richtfest gefeiert. Die geplante Inbetriebnahme ist für den Herbst 2027 vorgesehen.
0: Am 13. Juli wurde die Rettungsleitstelle der Feuerwehr Dessau-Roßlau um 21.50 Uhr von mehreren Anrufern über den Brand eines LKW mit Sattelauflieger auf dem Gelände eines Entsorgungsbetriebes informiert. Daraufhin wurde der Löschzug der Berufsfeuerwehr alarmiert. Beim Eintreffen der Einsatzkräfte stand der Sattelauflieger in Vollbrand. Aufgrund der Lage wurde die Freiwillige Feuerwehr Süd zur Unterstützung nachalarmiert. Unverzüglich wurde die Brandbekämpfung eingeleitet, um das Zugfahrzeug zu kühlen und natürlich den Brand am Auflieger zu löschen. Im weiteren Einsatzverlauf erfolgte die Brandbekämpfung zusätzlich

0: über einen Hubsteiger von oben. Anschließend konnte die Zugmaschine vom brennenden Auflieger getrennt werden. Der Auflieger war mit Kunststoff-Recyclingmaterial beladen. Um die verbliebenen Glutnester wirksam abzulöschen, wurde abschließend Löschschaum eingesetzt. Nach rund 2,5 Stunden konnte der Einsatz beendet werden. Als wahrscheinliche Brandursache wird eine Selbstentzündung vermutet. Der entstandene Sachschaden beläuft sich auf etwa 80.000 Euro. Im Einsatz waren die Berufsfeuerwehr Dessau-Roßlau sowie die Freiwillige Feuerwehr Dessau-Süd. Die SG Kühnau ist einer der mitgliedstärksten Sportvereine der Stadt. Nach der Corona-Pandemie konnte man sich wieder gut erholen und blickt jetzt optimistisch in die Zukunft. Verschiedene Projekte hat der Verein aktuell in Planung. Bei einem Pressegespräch, und zwar am 9. Juli, stellte man diese vor.
1: Der Handballsport in Kühnau feiert in diesem Jahr sein 100-jähriges Jubiläum. Neben dem Blick in vergangene Zeiten schaut die SG Kühnau aber auch auf die Zukunft des Sports und des Vereins. Aus diesem Grund lud man am 9. Juli zu einem Pressegespräch in die Hauptgeschäftsstelle der Stadtsparkasse Dessau ein. Die SG Kühnau und die Sparkasse gehen Hand in Hand, um Themen wie Sport, Bildung sowie Gemeinschaft bei den Kindern und Jugendlichen aus der Region zu fördern.
2: Ja, wir unterstützen den Sport in unserer Doppelstadt sehr gerne. Und das, was da bei der SG Kühnau passiert, das ist wirklich bemerkenswert. Wenn man sich die Entwicklung der Mitglieder anguckt, insbesondere bei den Kindern, heute mehr als 250 Kinder, die dort Sport treiben. Und das muss unterstützt werden, auch in einer Zeit, wo zum Beispiel unsere Stadt eine Haushaltssperre ausgerufen hat, dürfen diese Themen einfach nicht auf der Strecke bleiben. Denn wir investieren hier in den Sport, ja, aber wir investieren insbesondere in die Zukunft unserer Region. Es ist einmal eine finanzielle Unterstützung der Handballer, aber es geht auch ein Stück weit darüber hinaus. Wir haben uns zum Beispiel auch dem Thema Weiterbildung verschrieben. Junge Leute brauchen auch Unterstützung zum Beispiel im Finanzbereich. Wir machen dort im Prinzip Messen, wo auch Finanzthemen im Prinzip vermittelt werden, sodass im Prinzip beide Seiten, einmal die Sportler auf der einen Seite und wir auch als Sparkasse, eine wirklich gute Symbiose erzielen.
1: Aktuell ist die SG Kühnau gut aufgestellt. Zu Zeiten der Corona-Pandemie stand der Verein vor großen Herausforderungen.
3: Wir hatten natürlich mit dem Schlag Corona doch schon eine harte Phase, in dem auch viele Menschen, und da rede ich nicht nur von Spielerinnen und Spielern, sondern eben auch von Eltern, irgendwie so ein bisschen den Bezug verloren haben. War das schon eine harte Zeit, eine harte Konsolidierungsphase. Aber was ich sagen muss, seitdem sind wir auf einem extrem guten, positiven Pfad, Wachstumspfad. Wir können also über 240 jugendliche Kinder bei uns im Verein erzählen, die also da täglich spielen. Und das ist total toll ausgewogen, weil wir irgendwie 5, 6 männliche Mannschaften haben im Nachwuchsbereich und 5 weibliche, insofern 11 Mannschaften, die also hier durch ein tolles Ehrenamt, nämlich 27 Trainerinnen und Trainer, Übungsleiter, die uns da zur Verfügung stellen mit familiären Strukturen, können wir darauf zurückgreifen, da sind wir extrem drauf stolz.
1: Beim Pressegespräch stellte die SG Kühnau insgesamt 5 Zukunftsprojekte vor. Diese sind für den Verein ganz wichtig, um sich nachhaltig weiterzuentwickeln. Dabei ging es unter anderem um das Mobilitätskonzept.
3: Dass wir unseren Fuhrpark, also die Infrastruktur des Vereins, da permanent aufrüsten. Das heißt also auch modern probieren zu bleiben. Und wir haben jetzt aktuell einen Fuhrpark von 4 Bussen. Diese Busse sind das ganze Wochenende unterwegs im Spielbetrieb, völlig logisch. Und jetzt kommt aber unser zusätzlicher gesellschaftlicher Beitrag, nämlich, dass wir sagen, okay, wir haben also hier noch Vereinsmitglieder, die also in der Lage sind, unsere Kinder dann aus den Hort abzuholen, in die Spielstätte zu befördern, damit also da niemand, ich sage jetzt mal, aufgrund von Mobilitätseinschränkungen möglicherweise nicht zum Sport kann. Das ist die eine wunderbare Botschaft. Und die zweite, und das ist natürlich in dieser hektischen Lage heute mehr wert als denn je, man kann den Eltern auch mal sagen, hier kannst du mal deine Wege erledigen, hier kannst du mal ganz kurz für dich sein, weil wir holen dein Kind direkt vom Hort ab. Das brauchst nicht du zu organisieren, sondern das machen wir. Und darauf sind wir extrem stolz. Wir haben jetzt den letzten Bus oder unseren ersten Bus nach 23 Jahren, den mussten wir jetzt leider auch arrangieren, haben wir jetzt aber schon wieder den nächsten und genau dafür nutzen wir natürlich diese Mittel.
1: Einen weiteren Schwerpunkt legt die SG Kühnau auf das alljährliche Sommerfest mit dem dazugehörigen Nachwuchsturnier. In diesem Jahr fand das Fest bereits im Juni statt und wurde wieder sehr gut angenommen.
3: Wir haben also dieses Jahr aufgrund von ganz, ganz vielen diversen anderen Turnieren trotzdem

0: trotzdem 30 Mannschaften aus dem lokalen, aus dem regionalen, aus dem überregionalen Bereich bei uns begrüßen dürfen. Und da fangen wir an, quasi in Größenordnung zu zentrieren für die Stadt Dessau-Roßlau. Und das sind genau die Investitionen, die wir am Ende des Tages brauchen, ne? Um auch das Stadtbild zu präsentieren auf der einen Seite, aber eben auch zu verbinden auf der anderen Seite. Und genau das machen wir mit diesem Sommerfest. Und wir bringen wieder ein bisschen Tradition mit rein. Denn diese Tradition, mal auf dem Rasen zu spielen, an der freien Luft, ist eben doch noch was anderes. Und dann erlebt man auf einmal was. Und das fasst mich emotional auch immer wieder an, dass wenn es auch mal rutschig ist, ja, dass die Kinder anfangen zu kichern, zu lachen, ne, und sich anfangen, mit dem Körper ganz anders zu stabilisieren. Ganz, ganz großer Zuspruch. Da sind also hunderte von Gästen und Eltern, Omas, Opas mit dabei gewesen, die dann von außen da anfeuern. Also das ist wirklich, wirklich toll. Und da bin ich extrem stolz drauf, dass also hier auch die Stadtsparkasse Dessau uns für das nächste Event, also nächstes Jahr, da in Größenordnung nochmal unterstützt. Und vielleicht gelingt es uns, das sogar noch größer zu skalieren.
1: Weitere Projekte, die der Verein sich auf die Fahne geschrieben hat, sind Handballferiencamps und Bestenermittlungen, perspektivisch eine ostdeutsche Meisterschaft, die weit über die Stadtgrenzen hinausstrahlt, sowie Miniturniere und früheste Bewegungsförderung für die jüngsten Altersklassen. Ein weiteres Zukunftsthema ist die Weiterentwicklung des Sportplatzes, welcher neben den Handballern vor allem auch von den anderen Sportabteilungen bei der SG Kühnau genutzt wird.
0: Die SG Kühnau besteht nämlich nicht nur aus der Abteilung Handball. Und selbst die Handballer sind also in der Vorbereitungszeit auf dem Sportplatz und zugegebenerweise haben wir da einen extrem großen Schaden durch eben Einflüsse durch Wildschweine. Jetzt haben wir da irgendwie Vorsorge getroffen, haben Zaun gezogen für wirklich auch nicht wenig Geld. So, und jetzt ist natürlich die Frage, wie kann man das nach vorne gut entwickeln? Und jetzt ist es so, dass wir noch Gymnastik, wir haben Volleyballer, wir haben Drachenbodlerinnen und Bodler und jetzt kommt auch nochmal neu eine Abteilung Fußball dazu. Also da gibt's viele Initiativen aus der Schule, auf der einen Seite, also wieder Jugend, aber eben auch aus dem Erwachsenenbereich, die sagen, wir würden gerne hier Fußball bei der SG Kühnau spielen. Und jetzt haben wir natürlich ein größeres angelegtes Projekt und da ist der Stadtsportbund, der uns da beizuträgt, also die Stadt selber, die Kommune, die Heimatvereine. Jetzt brauchen wir hier ein Gemeinschaftsprojekt draus machen und vor allem die Sportlerinnen und Sportler wollen damit machen, weil das ist eben nicht mal eben nur schnell ausgeweitet, sondern das sind wirklich große Summen, die da bewerkstelligen müssen. Und Stadtsparkasse hat uns jetzt gerade auch nochmal auf ein Projekt hingewiesen, wo möglicherweise noch mal im Sinne von Crowdfunding was machen kann. Und da werden wir natürlich schwer drauf eingehen. Insofern nach vorne positiv entwickelt, den Wachstumspfad, also jetzt nicht nur mitgliedertechnisch, nicht nur sponsorenseitig, sondern eben jetzt eben auch sportstättenseitig da weiter voranzutreiben. Das ist eine Herzensangelegenheit und da sind wir alle gut aufgestellt, auch im Vorstand, weil wir alle in die gleiche Richtung ziehen.
1: Die SG Kühnau hat also viel vor in den kommenden Jahren. Gemeinsam mit der Stadtsparkasse Dessau als starker regionaler Partner will man in die nächste Generation investieren und so Sport, Bildung und Gemeinschaft fördern.
2: Und dann noch das, die Open-Air-Bühne. In der Gartenträume-Lounge auf dem Dessauer Marktplatz lädt auch in diesem Sommer wieder zu stimmungsvollen Konzertabenden ein. Am Donnerstag sorgt das Duo Kama ab 18.30 Uhr mit handgemachter Live-Musik für sommerliche Atmosphäre. Mit viel Liebe zum Detail, charismatischer Bühnenpräsenz und großer Spielfreude präsentieren Kama einen abwechslungsreichen Mix aus sanften und mitreißenden Klängen. Das Publikum erwartet eine musikalische Reise mit ganz eigener Note. Der Eintritt ist frei. Bei ungünstiger Witterung kann die Veranstaltung kurzfristig abgesagt werden. Weitere Termine der Open Stage sowie Informationen zur zahlreichen Open-Air-Veranstaltungen im Rahmen des Dessauer Stadtsommers sind auf der Internetseite www.visitdessau.com zu finden. Damit sind wir am Ende unserer Mittwochsausgabe der Zeitnah-Nachrichten. Wir schauen jetzt, wie Sie es gewohnt sind, auf den Wetterbericht und im Anschluss daran auch noch auf die Meldungen aus der Region. Am Donnerstag ab 18 Uhr gibt's dann neue Meldungen aus der Zeitnah-Redaktion. Bis dahin, machen Sie's gut und auf Wiedersehen.
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1: Morgen erwartet uns sonniges und zunehmend heißes Sommerwetter. Die Temperaturen steigen auf 30 Grad. Der Himmel bleibt den ganzen Tag über leicht bewölkt. Regen ist nicht zu erwarten, während nur eine leise Ostbrise für etwas Bewegung in der Luft sorgt. In den nächsten Tagen kühlt das Wetter wieder ab und es ist mit Regen bis zu Gewittern zu rechnen.

0: Bitterfeld-Wolfen konnte sich am 1. Juli über Besuch aus dem Ministerium für Infrastruktur und Digitales des Landes Sachsen-Anhalt freuen. Ministerin Dr. Lydia Hüskens war für einen Arbeitsbesuch zu Gast und machte sich zusammen mit Oberbürgermeister Armin Schenk ein Bild über die Stadtentwicklung, die Städtebauförderung und die Digitalisierung im Stadtgebiet. Im Stadtteil Krondorf informierte sie sich über die aktuelle Quartiersentwicklung.
1: Ja, das Krondorfer Gebiet ist ja ein Neubaugebiet aus den 50er Jahren bis 60 errichtet. Ist damit natürlich auch ein bisschen die Jahre gekommen. Die Wohnungsunternehmen haben in den letzten Jahren massive Investitionen getätigt, um den Wohnbestand aufzuwerten. Die Diakonie hat vor wenigen Jahren, vor 2 Jahren, die ehemalige Kaufhalle erworben, baut sie um zur Sozialstation. Allerdings nicht nur für sich, sondern eben auch für die Öffentlichkeit mit Begegnungsstätte, mit Bistro etc. Und das hat uns gemeinsam mit der Wohnungs- und Baugesellschaft zusammen zu der Überlegung geführt, dass wir sozusagen den Quartiersbereich, diese Quartiersmitte neu gestalten. Und insofern sollen hier also Aufwertungsmaßnahmen durchgeführt werden vom Spielplatz, von dem öffentlichen Fußgängerbereich, auf dem wir uns hier befinden, dass der neu gestaltet wird, natürlich auch unter stadtklimatischen Bedingungen, dass noch mehr Möglichkeiten des Erholens, des Ruhens, des Spielens mit integriert werden. Und dass es eine richtige schöne Aufenthaltsstätte, Zentrum für Krondorf wird.
0: Wie bereits von Stefan Herrmann erwähnt, ist der Diakonieverein Bitterfeld-Wolfen im Quartier aktiv und will hier viel Neues errichten.
2: Es ist so, dass wir hier einen Standort entwickeln wollen, wo eine Sozialstation reinkommt, wo eine Tagespflege kommt für Menschen, auch mit Eingliederungshilfebedarf, weil das ja unser Kernarbeitsfeld ist. Es soll ein Fahrradbereich entstehen mit Fahrradwerkstatt. Und ganz an der anderen Seite des Objektes noch ein Bistro, wo es die Möglichkeit für Begegnungen gibt mit Schaukafé und Sitzplätzen und einem kleinen Spielplatz daneben, wo wir dann tatsächlich alle Generationen miteinander auch verbinden können.
0: Im Rahmen des Arbeitsbesuchs der Ministerin konnte sich die Diakonie über einen Fördermittelbescheid für ein WLAN-Projekt freuen. Rund 12.400 Euro stellt das Land Sachsen-Anhalt für die Realisierung des Vorhabens zur Verfügung. Ab Sommer 2027 sollen Nutzer dann von einer kostenfreien und offenen WLAN-Verbindung im geplanten Sozial- und Begegnungszentrum in Krondorf profitieren können. Für Ministerin Dr. Lydia Hüskens ging es dann noch nach Wolfen-Nord. Im Geschäftssitz der Wohnungsbaugenossenschaft Wolfen tauschte man sich über die Themen Wohnungswirtschaft und Stadtumbau aus. Hüskens konnte vielfältige Eindrücke beim Arbeitsbesuch mitnehmen.
3: Also Oberbürgermeister und ich hatten uns vor einiger Zeit mal verständigt, dass ich zu einem Arbeitsbesuch komme. Natürlich Thema Städtebau. Zu dem Zeitpunkt gab es gar noch die Frage, kann das Land ausfinanzieren oder nicht. Das hat sich inzwischen geklärt. Aber wir haben natürlich auch gesprochen über das Thema Breitband, Digitalisierung und natürlich über die Entwicklung der, ich sag mal, großen Wohnungsbausiedlungen, die es hier in Wolfen Nord gibt. Und die natürlich, ich sag mal, die Eigentümer, aber immer auch die Kommune vor erhebliche Herausforderungen stellen. Und ich finde es immer spannend, halt eben wirklich mit denen dann im Gespräch zu sein, die das vor Ort wirklich jeden Tag umsetzen. Und man sieht hier eine ganze Menge, aus meiner Sicht, sehr positive Entwicklungen in tatsächlich einem ziemlich herausfordernden Umfeld.
0: Auch für Oberbürgermeister Armin Schenk hat sich der Besuch der Ministerin durchaus gelohnt und er konnte ihr viel mit auf den Weg geben.
4: Ja, zunächst haben wir uns gefreut, dass die Ministerin

0: drin gekommen ist. Der Termin war lange vorbereitet, hatte dann nicht stattfinden können. Bin da sehr dankbar, dass sie heute da war. Und wir konnten ihr zeigen, wie mit Stadtumbaumitteln, mit Stadtförderungsmitteln tatsächlich Stadtumgestaltung in Bitterfeld-Wolfen vorgenommen worden ist. Wir legen natürlich viel Wert darauf, dass auch in der Zukunft Stadtförderungsmittel und Stadtumbaumittel der Stadt zur Verfügung gestellt werden, weil ohne die wird es nicht gehen. Wir haben sehr stark auf die Schrott- und verwahrlosten Immobilien Bezug genommen, haben gesagt, dass wir auch da die Unterstützung des Landes weiterhin brauchen. Das ist uns wichtig, genauso wie im digitalen Bereich. Wir haben es leider noch nicht geschafft, in Bezug auf die Glasfaserausstattung in Bitterfeld-Wolfen da überall Akzente zu setzen. Es passiert temporär. Aber auch da werden wir, um in der gesamten Stadt das ausführen zu können, ohne Förderung nicht das realisieren können. Insofern ist das eine klare Forderung und Wunsch von uns, da auch weiterhin die Unterstützung des Landes zu erhalten.
1: Ein wichtiges Thema in Wolfen-Nord ist die Aufwertung. Dafür hofft die Stadt natürlich auch auf Unterstützung des Landes.
0: Also der Rückbau ist ja zurückgetreten in den letzten Jahren. Wir haben ausschließlich die Aufwertung und den Neubau. Das macht natürlich für Wolfen-Nord wirklich eine deutliche Verbesserung der Situation. Und von daher ist es uns wichtig, dass für die Aufwertung auch weiterhin Mittel zur Verfügung gestellt werden. Wir haben natürlich ein Stückchen ein Problem. Zum einen mit der Mietpreisbindung. Das sind dann Probleme, die auftauchen. Also da muss das Land weiterhin versuchen, bei dem Bund eine entsprechende Regelung zu erreichen, dass eine solche Bindung eben nicht vorhanden ist. Und dementsprechend dann auch für attraktivere Schichten, dass der Wohnraum zur Verfügung gestellt werden kann.
2: Wobei wir dann immer auch in ganz Sachsen-Anhalt sagen müssen, dass wir vor der besonderen Herausforderung stehen. Das unterscheidet uns von vielen Regionen in Deutschland, dass wir ein Überangebot im Markt haben. Wir haben also einen Mietermarkt. Die Mieter können sich entsprechende Dinge aussuchen. Und es ist für den Vermieter enorm schwer, wenn er dann investiert, wenn er aufwertet, das hinterher auch wieder am Markt zu refinanzieren. Deshalb versuchen wir als Land in dem Rahmen, den wir können, halt eben auch mit Förderung hineinzugehen. Wir müssen im Augenblick immer so ein bisschen erst für den Städtebau rekrutieren, wenn das denn passt. Können hier über die soziale Wohnraumförderung wenig machen, weil wir halt enorm niedrige Mieten haben und dann wieder bei Preisen landen, denn die müssen wir dann deckeln, die wieder nicht wirtschaftlich sind. Das heißt, wir haben da so ein bisschen einen Teufelskreislauf. Und ich bin jetzt wirklich seit Jahren dabei zu versuchen, hier eine Veränderung in Berlin auch hinzubekommen, weil wir aus meiner Sicht andere Förderinstrumente brauchen als die, die wir aktuell haben.
1: Mit vielen neuen Eindrücken und Erkenntnissen ging es dann für Ministerin Dr. Lydia Hüskens wieder zurück in die Landeshauptstadt.

Zu einem großen Feldbrand ist es am Montagmittag zwischen den Autobahnanschlussstellen Bitterfeld-Wolfen und Dessau-Süd gekommen. Aufgrund der starken Rauchentwicklung musste der Autobahnverkehr in Fahrtrichtung Berlin bei Thurland abgeleitet werden. Ausgegangen sein könnte der Brand von dem nahegelegenen Autobahnrastplatz Mosigkauer Heide. Feuerwehren aus der gesamten Region waren zum Brandort geeilt und konnten das Feuer löschen. Der Landkreis Anhalt-Bitterfeld hatte die Katastrophenwarn-App NINA ausgelöst und speziell die Gebiete Quellendorf, Salzfurt-Kapelle, Lingenau und die nähere Umgebung vor starker Rauchentwicklung gewarnt.

0: Hallo und herzlich willkommen zur Mittwochsausgabe der Zeitnah Nachrichten hier auf RAN 1. Im Rahmen von Unterhaltungsmaßnahmen lässt die Stadt Dessau-Roßlau die Verblendung der Stützwand an der Treppenanlage zum Wörlitzer Platz instand setzen. Hierzu wird der Fliesenbelag an der Stützwand vollständig entfernt, um die Verkehrssicherheit zu gewährleisten. Die gestalterische Verblendung wurde im Jahr 2003 hergestellt. Aufgrund der Witterungseinflüsse der vergangenen Jahre sowie der zuletzt anhaltenden Hitze haben sich zunehmend Fliesen aus dem dunklen Belag gelöst. Um Gefährdungen durch herabfallende oder bei Unwetter umherfliegende Fliesenteile auszuschließen, wird der gesamte Fliesenbelag entfernt. Die Arbeiten beginnen am 17. Juli und werden voraussichtlich bis zum 31. Juli andauern. Für die Neugestaltung der Fläche wird derzeit ein Gestaltungskonzept erarbeitet. In diesem Zusammenhang wird unter anderem geprüft, die Stützwand künftig mit einer Wandbemalung zu gestalten. Während der Bauarbeiten kann es zu Einschränkungen bei der Nutzung der Treppe kommen. Entsprechende Hinweise werden vor Ort ausgeschildert. Mit dem symbolischen ersten Spatenstich haben die DVV Stadtwerke am 9. Juli offiziell den Bau einer innovativen Kraft-Wärme-Kopplungsanlage im Stadtteil Zoberberg gestartet. Das Vorhaben stellt einen weiteren wichtigen Meilenstein auf dem Weg zu einer klimafreundlichen und zukunftsfähigen Wärmeversorgung in Dessau-Roßlau dar. Auf dem Gelände neben dem Umspannwerk Alten entsteht in den kommenden Monaten eine moderne Energiezentrale. Diese wird künftig das Wohngebiet Zoberberg, das Klinikum sowie weitere Bereiche des Fernwärmenetzes zuverlässig mit Wärme versorgen.
1: Große Freude herrschte am 9. Juli im Dessauer Stadtteil Zoberberg. Die DVV Stadtwerke luden zusammen mit der Stadt Dessau-Roßlau zum symbolischen Spatenstich für ein zentrales Projekt der Wärmewende ein. In der Nähe des Klinikums wird zukünftig eine innovative Kraft-Wärme-Kopplungsanlage errichtet. Das Projekt markiert einen weiteren wichtigen Meilenstein auf dem Weg zu einer klimafreundlichen und zukunftssicheren Wärmeversorgung in Dessau-Roßlau.
2: Ja, wir errichten hier eine IKWK-Anlage, das heißt eine Anlage, die eine Kombination aus erneuerbaren Anteil, wofür das I steht, für innovativ. Das ist ein Wärmetauscher, eine Luft-Wärmepumpe mit einer, mit einem Art Blockheizkraftwerk, die über entsprechende Technologien verbunden sind, und einem Wärmespeicher. Das ist ein schon im Markt sehr, sehr übliches Produkt. Wir freuen uns aber hier, dass wir die Fördermittel und die Fördermittelzusage auch bekommen haben, weil ohne diese Fördermittel wäre das Projekt nicht realisierbar. Wir sprechen von etwa 15 Millionen Investitionskosten und Fördermitteln, die über einen langen Zeitraum von 12 bis 13 Jahren, weil die mit dem Betrieb der Anlage gewährt werden, dann auch sicherstellen sollen, dass ja entsprechend die Fernwärmepreise unterstützt werden, weil die Anlage können wir nur dann errichten, wenn wir auch weitgehend sicherstellen können, dass keine zusätzlichen negativen Impulse auf Fernwärmepreise entstehen. Die Anlage hat am Ende einen Anteil an erneuerbarer Energie, die über Strom Wärme erzeugt, und damit wird natürlich CO2 am Ende gespart. Wir haben weiterhin den Vorteil, dass die Anlage hier im Zoberberg steht. Sie kennen das ja, Zoberberg ist von der Innenstadt doch eine kleine Ecke weg, was für uns bedeutet als Energieversorger, dass wir eine lange, sehr lange Fernwärmeleitung von unserem zentralen Kraftwerk in der Innenstadt, in Dessaus Mitte quasi nach oder in den Zoberberg transportieren, was natürlich zu Fernwärmeverlusten führt. Und wir haben hier die Möglichkeit, den Zoberberg auch individuell mit Wärme zu versorgen und damit natürlich auch Fernwärmeverluste zu senken.
1: Die neue Energiezentrale wird als innovative Kraft-Wärme-Kopplungsanlage gebaut. Sie kombiniert verschiedene Technologien, um Strom und Wärme effizient und flexibel bereitzustellen. Herzstück sind zwei Blockheizkraftwerke, die gleichzeitig Strom und Wärme erzeugen. Sie werden zunächst mit Erdgas betrieben, sind jedoch bereits für den späteren Einsatz von Wasserstoff vorbereitet. Ergänzt wird die Anlage durch eine Wärmepumpe, einen Elektroheizkessel, zwei Heißwasserkessel, zwei Wärmespeicher sowie eine Photovoltaikanlage, die erneuerbaren Strom für den Betrieb liefert. Für die Realisierung des Projekts investieren die Stadtwerke rund 15 Millionen Euro. Bereits im Juli 2024 erhielt das Vorhaben

0: den Förderzuschlag der Bundesnetzagentur.
1: Also die Kosten dieser Anlage liegen ungefähr bei 15 Millionen Euro. Das ist auch geförderte Maßnahme. Über 13 Jahre geht die Förderung. Ohne die würden wir diese Energiewende auch nicht bewerkstelligen können. Weil im Endeffekt sollen ja dann auch die Nebenkosten, die Wärmekosten, die Betriebskosten für die Einwohner bezahlbar bleiben. Es muss also aus Sicht der Stadtwerke wirtschaftlich sein und aus der Einwohnersicht auch bezahlbar sein.
0: Beim symbolischen Spatenstich nahm auch Ministerpräsident des Landes Sachsen-Anhalt Sven Schulze teil. Auch für das Land Sachsen-Anhalt hat das Projekt eine große Bedeutung.
2: Also es geht hier darum, dass wir den Menschen in Sachsen-Anhalt auch für die Zukunft bezahlbare Energie, bezahlbare Wärme garantieren können. Mir als Ministerpräsident ist es wichtig, dass wir auch, wenn wir die Energieversorgung der nächsten Jahrzehnte hier planen und umsetzen, den Menschen die Garantie geben, dass es auch bezahlbar ist. Und genau das passiert hier heute. Wir haben heute einen Spatenstich gemacht. Es geht um die Wärmeplanung, auch hier in Dessau. Es geht darum, dass wir das Krankenhaus, dass wir die Menschen, die hier rundherum wohnen, in den Wohnungen, in den Häusern, dass wir ihnen garantieren können, in den nächsten Jahrzehnten eine Wärmeversorgung zu haben, die auch bezahlbar ist. Also wir werden auch als Land Sachsen-Anhalt, ich als Ministerpräsident, sehr viel hier in Dessau investieren und machen. Ich nenne Ihnen ein Beispiel, es ist noch langfristig, aber es wird Dessau nach vorn bringen, Dessau-Roßlau nach vorn bringen. Es ist die Bundesgartenschau, wo wir viel auch gestalten können, wo viele Millionen in diese Stadt reinfließen, die sonst nicht zur Verfügung stehen würden, die dann vor allen Dingen aber auch den Bürgern hier vor Ort zugutekommen. Das heißt, nicht nur für diese Zeit, den Touristen, die dann herkommen, sondern den Menschen, die hier leben, das wird man hier sehen. Dessau, Dessau-Roßlau, die Umgebung hier hat wirklich großes Potenzial. Wir haben viele Menschen, die sich hier interessieren, die zum Bauhaus kommen, die das Gartenreich sehen wollen. Wir haben viele Menschen, die hier leben, viele fleißige Menschen in den Unternehmen. Für all die möchte ich hier eine Zukunft garantieren. Und heute ging es um das Thema bezahlbare Energie. Und dafür stehe ich als Ministerpräsident, dass ich die Sicherheit gebe, wer hier wohnt, hat auch in den nächsten Jahren und Jahrzehnten die Möglichkeit, hier zu leben und die Energie auch bezahlen zu können.
0: Die neue innovative Kraft-Wärme-Kopplungsanlage wird jedoch nicht das einzige Projekt sein, welches zukünftig gebaut wird. Auch weitere Projekte werden gerade besprochen und geprüft.
1: Ja, also seitens der Stadtwerke gibt es ein weiteres Projekt, wo jetzt die Förderanträge laufen. Das ist eine große Wärmepumpe in der Elbe. Und auch da geht es darum, dass eine Fernwärmeleitung dann bis zum Flugplatz geführt werden muss. Die ist 4,5 Kilometer lang. Wir reden da über Investitionen von 60 Millionen Euro. Und das Ziel ist immer, dass das Netz grüner wird, dass wir also auf fossile Brennstoffe verzichten können und aus erneuerbaren Energien dann die Wärmeversorgung und Energieversorgung sicherstellen.
3: Ja, wir haben eine vergleichbare Anlage, ein bisschen kleiner, aber vergleichbar geplant in Kochstedt. Da gehen wir jetzt in die entsprechende Ausschreibung und müssen am Ende natürlich sehen, passen die avisierten Baupreise und die Fördermittel zusammen. Wenn das nicht realisiert, müssen wir natürlich entsprechende Betrachtung durchführen und entscheiden, welche Anlage wir am Ende errichten und welche Anlage vielleicht nicht. Weil es muss am Ende für den Bürger bezahlbar und finanzierbar bleiben. Das ist für uns ganz, ganz wichtig. Das steht jetzt auf der Agenda bei uns. Das werden wir, denke ich, in den nächsten Monaten evaluieren und dann hier die finalen Entscheidungen treffen. Planungstechnisch ist soweit alles vorbereitet. Das wäre dann eine vergleichbare Anlage wie hier, aber etwas kleiner. Die wird ja immer an die Region, an das Verbrauchsverhalten angepasst.
0: Mit dem feierlichen Spatenstich startet die Bauphase des innovativen Projektes. Die Stadt Dessau-Roßlau sowie die DVV Stadtwerke blicken dabei auf einen straffen Zeitplan. Wenn es keine unvorhersehbaren Komplikationen gibt, wird im Dezember 2026 das Richtfest gefeiert. Die geplante Inbetriebnahme ist für den Herbst 2027 vorgesehen.
4: Am 13. Juli wurde die Rettungsleitstelle der Feuerwehr Dessau-Roßlau um 21.50 Uhr von mehreren Anrufern über den Brand eines LKW mit Sattelauflieger auf dem Gelände eines Entsorgungsbetriebes informiert. Daraufhin wurde der Löschzug der Berufsfeuerwehr alarmiert. Beim Eintreffen der Einsatzkräfte stand der Sattelauflieger in Vollbrand. Aufgrund der Lage wurde die Freiwillige Feuerwehr Süd zur Unterstützung nachalarmiert. Unverzüglich wurde die Brandbekämpfung eingeleitet, um das Zugfahrzeug zu kühlen und natürlich den Brand am Auflieger zu löschen. Im weiteren Einsatzverlauf erfolgte die Brandbekämpfung zusätzlich

0: über einen Hubsteiger von oben. Anschließend konnte die Zugmaschine vom brennenden Auflieger getrennt werden. Der Auflieger war mit Kunststoff-Recyclingmaterial beladen. Um die verbliebenen Glutnester wirksam abzulöschen, wurde abschließend Löschschaum eingesetzt. Nach rund 2,5 Stunden konnte der Einsatz beendet werden. Als wahrscheinliche Brandursache wird eine Selbstentzündung vermutet. Der entstandene Sachschaden beläuft sich auf etwa 80.000 Euro. Im Einsatz waren die Berufsfeuerwehr Dessau-Roßlau sowie die Freiwillige Feuerwehr Dessau-Süd. Die SG Kühnau ist einer der mitgliedstärksten Sportvereine der Stadt. Nach der Corona-Pandemie konnte man sich wieder gut erholen und blickt jetzt optimistisch in die Zukunft. Verschiedene Projekte hat der Verein aktuell in Planung. Bei einem Pressegespräch, und zwar am 9. Juli, stellte man diese vor.
1: Der Handballsport in Kühnau feiert in diesem Jahr sein 100-jähriges Jubiläum. Neben dem Blick in vergangene Zeiten schaut die SG Kühnau aber auch auf die Zukunft des Sports und des Vereins. Aus diesem Grund lud man am 9. Juli zu einem Pressegespräch in die Hauptgeschäftsstelle der Stadtsparkasse Dessau ein. Die SG Kühnau und die Sparkasse gehen Hand in Hand, um Themen wie Sport, Bildung sowie Gemeinschaft bei den Kindern und Jugendlichen aus der Region zu fördern.
2: Ja, wir unterstützen den Sport in unserer Doppelstadt sehr gerne. Und das, was da bei der SG Kühnau passiert, das ist wirklich bemerkenswert. Wenn man sich die Entwicklung der Mitglieder anguckt, insbesondere bei den Kindern, heute mehr als 250 Kinder, die dort Sport treiben. Und das muss unterstützt werden, auch in einer Zeit, wo zum Beispiel unsere Stadt eine Haushaltssperre ausgerufen hat, dürfen diese Themen einfach nicht auf der Strecke bleiben. Denn wir investieren hier in den Sport, ja, aber wir investieren insbesondere in die Zukunft unserer Region. Es ist einmal eine finanzielle Unterstützung der Handballer, aber es geht auch ein Stück weit darüber hinaus. Wir haben uns zum Beispiel auch dem Thema Weiterbildung verschrieben. Junge Leute brauchen auch Unterstützung zum Beispiel im Finanzbereich. Wir machen dort im Prinzip Messen, wo auch Finanzthemen im Prinzip vermittelt werden, sodass im Prinzip beide Seiten, einmal die Sportler auf der einen Seite und wir auch als Sparkasse, eine wirklich gute Symbiose erzielen.
1: Aktuell ist die SG Kühnau gut aufgestellt. Zu Zeiten der Corona-Pandemie stand der Verein vor großen Herausforderungen.
3: Wir hatten natürlich mit dem Schlag Corona doch schon eine harte Phase, in dem auch viele Menschen, und da rede ich nicht nur von Spielerinnen und Spielern, sondern eben auch von Eltern, irgendwie so ein bisschen den Bezug verloren haben, war das schon eine harte Zeit, eine harte Konsolidierungsphase. Aber was ich sagen muss, seitdem sind wir auf einem extrem guten, positiven Pfad, Wachstumspfad. Wir können also über 240 jugendliche Kinder bei uns im Verein erzählen, die also da täglich spielen, und das ist total toll ausgewogen, weil wir irgendwie 5, 6 männliche Mannschaften haben im Nachwuchsbereich und 5 weibliche, insofern 11 Mannschaften, die also hier durch ein tolles Ehrenamt, nämlich 27 Trainerinnen und Trainer, Übungsleiter, die uns da zur Verfügung stellen mit den familiären Strukturen, können wir darauf zurückgreifen, da sind wir extrem drauf stolz.
1: Beim Pressegespräch stellte die SG Kühnau insgesamt 5 Zukunftsprojekte vor. Diese sind für den Verein ganz wichtig, um sich nachhaltig weiterzuentwickeln. Dabei ging es unter anderem um das Mobilitätskonzept.
3: Dass wir unseren Fuhrpark, also die Infrastruktur des Vereins, da permanent aufrüsten. Das heißt also auch modern probieren zu bleiben. Und wir haben jetzt aktuell einen Fuhrpark von 4 Bussen. Diese Busse sind das ganze Wochenende unterwegs im Spielbetrieb, völlig logisch. Und jetzt kommt aber unser zusätzlicher gesellschaftlicher Beitrag, nämlich, dass wir sagen, okay, wir haben also hier noch Vereinsmitglieder, die also in der Lage sind, unsere Kinder dann aus den Hort abzuholen, in die Spielstätte zu befördern, damit also da niemand, ich sage jetzt mal, aufgrund von Mobilitätseinschränkungen möglicherweise nicht zum Sport kann. Das ist die eine wunderbare Botschaft. Und die zweite, und das ist natürlich in dieser hektischen Lage heute mehr wert als denn je, man kann den Eltern auch mal sagen, hier kannst du mal deine Wege erledigen, hier kannst du mal ganz kurz für dich sein, weil wir holen dein Kind direkt vom Hort ab. Das brauchst nicht du zu organisieren, sondern das machen wir. Und darauf sind wir extrem stolz. Wir haben jetzt den letzten Bus oder unseren ersten Bus nach 23 Jahren, den mussten wir jetzt leider ausrangieren, haben wir jetzt aber schon wieder den nächsten, und genau dafür nutzen wir natürlich diese Mittel.
1: Einen weiteren Schwerpunkt legt die SG Kühnau auf das alljährliche Sommerfest mit dem dazugehörigen Nachwuchsturnier. In diesem Jahr fand das Fest bereits im Juni statt und wurde wieder sehr gut angenommen.
3: Wir haben also dieses Jahr aufgrund von ganz, ganz vielen diversen anderen Turnieren trotzdem

0: 30 Mannschaften aus dem lokalen, aus dem regionalen, aus dem überregionalen Bereich bei uns begrüßen dürfen. Und da fangen wir an, quasi in Größenordnung zu zentrieren für die Stadt Dessau-Roßlau. Und das sind genau die Investitionen, die wir am Ende des Tages brauchen, ne? Um auch das Stadtbild zu präsentieren auf der einen Seite, aber eben auch zu verbinden auf der anderen Seite. Und genau das machen wir mit diesem Sommerfest. Und wir bringen wieder ein bisschen Tradition mit rein. Denn diese Tradition, mal auf dem Rasen zu spielen, an der freien Luft, ist eben doch noch was anderes. Und dann erlebt man auf einmal was. Und das fasst mich emotional auch immer wieder an, dass wenn es auch mal rutschig ist, ja, dass die Kinder anfangen zu kichern, zu lachen, ne, und sich anfangen, mit dem Körper ganz anders zu stabilisieren. Ganz, ganz großer Zuspruch. Da sind also hunderte von Gästen und Eltern, Omas, Opas mit dabei gewesen, die dann von außen da anfeuern. Also das ist wirklich, wirklich toll. Und da bin ich extrem stolz drauf, dass also hier auch die Stadtsparkasse Dessau uns für das nächste Event, also nächstes Jahr, da in Größenordnung nochmal unterstützt. Und vielleicht gelingt es uns, das sogar noch größer zu skalieren.
1: Weitere Projekte, die der Verein sich auf die Fahne geschrieben hat, sind Handballferiencamps und Bestenermittlungen, perspektivisch eine ostdeutsche Meisterschaft, die weit über die Stadtgrenzen hinausstrahlt, sowie Miniturniere und früheste Bewegungsförderung für die jüngsten Altersklassen. Ein weiteres Zukunftsthema ist die Weiterentwicklung des Sportplatzes, welcher neben den Handballern vor allem auch von den anderen Sportabteilungen bei der SG Kühnau genutzt wird.
0: Die SG Kühnau besteht nämlich nicht nur aus der Abteilung Handball. Und selbst die Handballer sind also in der Vorbereitungszeit auf dem Sportplatz und zugegebenerweise haben wir da einen extrem großen Schaden durch eben Einflüsse durch Wildschweine. Jetzt haben wir da irgendwie Vorsorge getroffen, haben Zaun gezogen für wirklich auch nicht wenig Geld. So, und jetzt ist natürlich die Frage, wie kann man das nach vorne gut entwickeln? Und jetzt ist es so, dass wir noch Gymnastik, wir haben Volleyballer, wir haben Drachenbootlerinnen und Bootler und jetzt kommt auch nochmal neu eine Abteilung Fußball dazu. Also da gibt es viele Initiativen aus der Schule, auf der einen Seite, also wieder Jugend, aber eben auch aus dem Erwachsenenbereich, die sagen, wir würden gerne hier Fußball bei der SG Kühnau spielen. Und jetzt haben wir natürlich ein größeres angelegtes Projekt und da ist der Stadtsportbund, der uns da beiträgt, also die Stadt selber, die Kommune, die Heimatvereine. Jetzt wollen wir hier ein Gemeinschaftsprojekt draus machen und vor allem die Sportlerinnen und Sportler wollen damit machen, weil das ist eben nicht mal eben nur schnell ausgeweitet, sondern das sind wirklich große Summen, die da bewerkstelligt müssen. Und Stadtsparkasse hat uns jetzt gerade auch nochmal auf ein Projekt hingewiesen, wo man möglicherweise noch mal im Sinne von Crowdfunding was machen kann. Und da werden wir natürlich schwer drauf eingehen. Insofern nach vorne positiv entwickelt, den Wachstumspfad, also jetzt nicht nur mitgliedertechnisch, nicht nur sponsorenseitig, sondern eben jetzt eben auch sportstättenseitig da weiter voranzutreiben. Das ist eine Herzensangelegenheit und da sind wir alle gut aufgestellt, auch im Vorstand, weil wir alle in die gleiche Richtung ziehen.
1: Die SG Kühnau hat also viel vor in den kommenden Jahren. Gemeinsam mit der Stadtsparkasse Dessau als starker regionaler Partner will man in die nächste Generation investieren und so Sport, Bildung und Gemeinschaft fördern.
2: Und dann noch das, die Open-Air-Bühne. In der Gartenträume-Lounge auf dem Dessauer Marktplatz lädt auch in diesem Sommer wieder zu stimmungsvollen Konzertabenden ein. Am Donnerstag sorgt das Duo Kama ab 18.30 Uhr mit handgemachter Live-Musik für sommerliche Atmosphäre. Mit viel Liebe zum Detail, charismatischer Bühnenpräsenz und großer Spielfreude präsentieren Kama einen abwechslungsreichen Mix aus sanften und mitreißenden Klängen. Das Publikum erwartet eine musikalische Reise mit ganz eigener Note. Der Eintritt ist frei. Bei ungünstiger Witterung kann die Veranstaltung kurzfristig abgesagt werden. Weitere Termine der Open Stage sowie Informationen zur zahlreichen Open-Air-Veranstaltungen im Rahmen des Dessauer Stadtsommers sind auf der Internetseite www.visitdessau.com zu finden. Damit sind wir am Ende unserer Mittwochsausgabe der Zeitnah-Nachrichten. Wir schauen jetzt, wie Sie es gewohnt sind, auf den Wetterbericht und im Anschluss daran auch noch auf die Meldungen aus der Region. Am Donnerstag ab 18 Uhr gibt es dann neue Meldungen aus der Zeitnah-Redaktion. Bis dahin, machen Sie es gut und auf Wiedersehen.
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0: Bitterfeld-Wolfen konnte sich am 1. Juli über Besuch aus dem Ministerium für Infrastruktur und Digitales des Landes Sachsen-Anhalt freuen. Ministerin Dr. Lydia Hüskens war für einen Arbeitsbesuch zu Gast und machte sich zusammen mit Oberbürgermeister Armin Schenk ein Bild über die Stadtentwicklung, die Städtebauförderung und die Digitalisierung im Stadtgebiet. Im Stadtteil Krondorf informierte sie sich über die aktuelle Quartiersentwicklung.
1: Ja, das Krondorfer Gebiet ist ja ein Neubaugebiet aus den 50er Jahren bis 60 errichtet. Ist damit natürlich auch ein bisschen die Jahre gekommen. Die Wohnungsunternehmen haben in den letzten Jahren massive Investitionen getätigt, um den Wohnbestand aufzuwerten. Die Diakonie hat vor wenigen Jahren, vor 2 Jahren, die ehemalige Kaufhalle erworben, baut sie um zur Sozialstation. Allerdings nicht nur für sich, sondern eben auch für die Öffentlichkeit mit Begegnungsstätte, mit Bistro etc. Und das hat uns gemeinsam mit der Wohnungs- und Baugesellschaft zusammen zu der Überlegung geführt, dass wir sozusagen den Quartiersbereich, diese Quartiersmitte neu gestalten. Und insofern sollen hier also Aufwertungsmaßnahmen durchgeführt werden vom Spielplatz, von dem öffentlichen Fußgängerbereich, auf dem wir uns hier befinden, dass der neu gestaltet wird, natürlich auch unter stadtklimatischen Bedingungen, dass noch mehr Möglichkeiten des Erholens, des Ruhens, des Spielens mit integriert werden. Und dass es eine richtige schöne Aufenthaltsstätte, Zentrum für Krondorf wird.
0: Wie bereits von Stefan Herrmann erwähnt, ist der Diakonieverein Bitterfeld-Wolfen im Quartier aktiv und will hier viel Neues errichten.
2: Es ist so, dass wir hier einen Standort entwickeln wollen, wo eine Sozialstation reinkommt, wo eine Tagespflege kommt für Menschen, auch mit Eingliederungshilfebedarf, weil das ja unser Kernarbeitsfeld ist. Es soll ein Fahrradbereich entstehen mit Fahrradwerkstatt. Und ganz an der anderen Seite des Objektes noch ein Bistro, wo es die Möglichkeit für Begegnungen gibt mit Schaukafé und Sitzplätzen und einem kleinen Spielplatz daneben, wo wir dann tatsächlich alle Generationen miteinander auch verbinden können.
0: Im Rahmen des Arbeitsbesuchs der Ministerin konnte sich die Diakonie über einen Fördermittelbescheid für ein WLAN-Projekt freuen. Rund 12.400 Euro stellt das Land Sachsen-Anhalt für die Realisierung des Vorhabens zur Verfügung. Ab Sommer 2027 sollen Nutzer dann von einer kostenfreien und offenen WLAN-Verbindung im geplanten Sozial- und Begegnungszentrum in Krondorf profitieren können. Für Ministerin Dr. Lydia Hüskens ging es dann noch nach Wolfen-Nord. Im Geschäftssitz der Wohnungsbaugenossenschaft Wolfen tauschte man sich über die Themen Wohnungswirtschaft und Stadtumbau aus. Hüskens konnte vielfältige Eindrücke beim Arbeitsbesuch mitnehmen.
3: Also Oberbürgermeister und ich hatten uns vor einiger Zeit mal verständigt, dass ich zu einem Arbeitsbesuch komme. Natürlich Thema Städtebau. Zu dem Zeitpunkt gab es gerne noch die Frage, kann das Land ausfinanzieren oder nicht. Das hat sich inzwischen geklärt. Aber wir haben natürlich auch gesprochen über das Thema Breitband, Digitalisierung und natürlich über die Entwicklung der, ich sag mal, großen Wohnungsbausiedlungen, die es hier in Wolfen-Nord gibt und die natürlich die Eigentümer, aber immer auch die Kommune vor erhebliche Herausforderungen stellen. Und ich finde es immer spannend, halt eben wirklich mit denen dann im Gespräch zu sein, die das vor Ort wirklich jeden Tag umsetzen. Und man sieht hier eine ganze Menge aus meiner Sicht sehr positive Entwicklungen in tatsächlich einem ziemlich herausfordernden Umfeld.
0: Auch für Oberbürgermeister Armin Schenk hat sich der Besuch der Ministerin durchaus gelohnt und er konnte ihr viel mit auf den Weg geben.
4: Ja, zunächst haben wir uns gefreut, dass die Ministerin gekommen ist. Der Termin war lange vorbereitet, hatte dann nicht stattfinden können. Bin da sehr dankbar, dass sie heute da war und wir konnten ihr zeigen, wie mit Stadtumbaumitteln, mit Stadtförderungsmitteln tatsächlich Stadtumgestaltung in Bitterfeld-Wolfen vorgenommen worden ist. Wir legen natürlich viel Wert darauf, dass auch in der Zukunft Stadtförderungsmittel und Stadtumbaumittel der Stadt zur Verfügung gestellt werden, weil ohne die wird es nicht gehen. Wir haben sehr stark auf die Schrott- und verwahrlosten Immobilien Bezug genommen, haben gesagt, dass wir auch da die Unterstützung des Landes weiterhin brauchen. Das ist uns wichtig, genauso wie im digitalen Bereich. Wir haben es leider noch nicht geschafft, in Bezug auf die Glasfaserausstattung in Bitterfeld-Wolfen da überall Akzente zu setzen. Es passiert temporär. Aber auch da werden wir, um in der gesamten Stadt das ausführen zu können, ohne Förderung

0: nicht das realisieren können. Insofern ist das eine klare Forderung und Wunsch von uns, da auch weiterhin die Unterstützung des Landes zu erhalten.
1: Ein wichtiges Thema in Wolfen-Nord ist die Aufwertung. Dafür hofft die Stadt natürlich auch auf Unterstützung des Landes.
0: Also der Rückbau ist ja zurückgetreten in den letzten Jahren. Wir haben ausschließlich die Aufwertung und den Neubau. Das macht natürlich für Wolfen-Nord wirklich eine deutliche Verbesserung der Situation. Und von daher ist es uns wichtig, dass für die Aufwertung auch weiterhin Mittel zur Verfügung gestellt werden. Wir haben natürlich ein Stückchen ein Problem, zum einen mit der Mietpreisbindung. Das sind dann Probleme, die auftauchen. Also da muss das Land weiterhin versuchen, bei dem Bund eine entsprechende Regelung zu erreichen, dass eine solche Bindung eben nicht vorhanden ist. Und dementsprechend dann auch für attraktivere Schichten, dass der Wohnraum zur Verfügung gestellt werden kann.
2: Wobei wir dann immer auch in ganz Sachsen-Anhalt sagen müssen, dass wir vor der besonderen Herausforderung stehen. Das unterscheidet uns von vielen Regionen in Deutschland, dass wir ein Überangebot im Markt haben. Wir haben also einen Mietermarkt. Die Mieter können sich entsprechende Dinge aussuchen. Und es ist für den Vermieter enorm schwer, wenn er dann investiert, wenn er aufwertet, das hinterher auch wieder am Markt zu refinanzieren. Deshalb versuchen wir als Land in dem Rahmen, den wir können, halt eben auch mit Förderung hineinzugehen. Wir müssen im Augenblick immer so ein bisschen eher für den Städtebau rekrutieren, wenn das denn passt. Können hier über die soziale Wohnraumförderung wenig machen, weil wir halt enorm niedrige Mieten haben und dann wieder bei Preisen landen, denn die müssen wir dann deckeln, die wieder nicht wirtschaftlich sind. Das heißt, wir haben da so ein bisschen einen Teufelskreislauf. Und ich bin jetzt wirklich seit Jahren dabei zu versuchen, hier eine Veränderung in Berlin auch hinzubekommen, weil wir aus meiner Sicht andere Förderinstrumente brauchen als die, die wir aktuell haben.
1: Mit vielen neuen Eindrücken und Erkenntnissen ging es dann für Ministerin Dr. Lydia Hüskens wieder zurück in die Landeshauptstadt.

Zu einem großen Feldbrand ist es am Montagmittag zwischen den Autobahnanschlussstellen Bitterfeld-Wolfen und Dessau-Süd gekommen. Aufgrund der starken Rauchentwicklung musste der Autobahnverkehr in Fahrtrichtung Berlin bei Thurland abgeleitet werden. Ausgegangen sein könnte der Brand von dem nahegelegenen Autobahnrastplatz Mosigkauer Heide. Feuerwehren aus der gesamten Region waren zum Brandort geeilt und konnten das Feuer löschen. Der Landkreis Anhalt-Bitterfeld hatte die Katastrophenwarn-App NINA ausgelöst und speziell die Gebiete Quellendorf, Salzfurt-Kapelle, Lingenau und die nähere Umgebung vor starker Rauchentwicklung gewarnt.

Hallo und herzlich willkommen zur Mittwochsausgabe der Zeitnah Nachrichten hier auf RAN 1. Im Rahmen von Unterhaltungsmaßnahmen lässt die Stadt Dessau-Roßlau die Verblendung der Stützwand an der Treppenanlage zum Wörlitzer Platz instand setzen. Hierzu wird der Fliesenbelag an der Stützwand vollständig entfernt, um die Verkehrssicherheit zu gewährleisten. Die gestalterische Verblendung wurde im Jahr 2003 hergestellt. Aufgrund der Witterungseinflüsse der vergangenen Jahre sowie der zuletzt anhaltenden Hitze haben sich zunehmend Fliesen aus dem dunklen Belag gelöst. Um Gefährdungen durch herabfallende oder bei Unwetter umherfliegende Fliesenteile auszuschließen, wird der gesamte Fliesenbelag entfernt. Die

0: Arbeiten beginnen am 17. Juli und werden voraussichtlich bis zum 31. Juli andauern. Für die Neugestaltung der Fläche wird derzeit ein Gestaltungskonzept erarbeitet. In diesem Zusammenhang wird unter anderem geprüft, die Stützwand künftig mit einer Wandbemalung zu gestalten. Während der Bauarbeiten kann es zu Einschränkungen bei der Nutzung der Treppe kommen. Entsprechende Hinweise werden vor Ort ausgeschildert. Mit dem symbolischen ersten Spatenstich haben die DVV Stadtwerke am 9. Juli offiziell den Bau einer innovativen Kraft-Wärme-Kopplungsanlage im Stadtteil Zoberberg gestartet. Das Vorhaben stellt einen weiteren wichtigen Meilenstein auf dem Weg zu einer klimafreundlichen und zukunftsfähigen Wärmeversorgung in Dessau-Roßlau dar. Auf dem Gelände neben dem Umspannwerk Alten entsteht in den kommenden Monaten eine moderne Energiezentrale. Diese wird künftig das Wohngebiet Zoberberg, das Klinikum sowie weitere Bereiche des Fernwärmenetzes zuverlässig mit Wärme versorgen.
1: Große Freude herrschte am 9. Juli im Dessauer Stadtteil Zoberberg. Die DVV Stadtwerke luden zusammen mit der Stadt Dessau-Roßlau zum symbolischen Spatenstich für ein zentrales Projekt der Wärmewende ein. In der Nähe des Klinikums wird zukünftig eine innovative Kraft-Wärme-Kopplungsanlage errichtet. Das Projekt markiert einen weiteren wichtigen Meilenstein auf dem Weg zu einer klimafreundlichen und zukunftssicheren Wärmeversorgung in Dessau-Roßlau.
2: Ja, wir errichten hier eine IKWK-Anlage, das heißt eine Anlage, die eine Kombination aus erneuerbarem Anteil, wofür das I steht, für innovativ. Das ist ein Wärmetauscher, eine Luft-Wärmepumpe mit einem Art Blockheizkraftwerk, die über entsprechende Technologien verbunden sind, und einem Wärmespeicher. Das ist ein schon im Markt sehr, sehr übliches Produkt. Wir freuen uns aber hier, dass wir die Fördermittel und die Fördermittelzusage auch bekommen haben, weil ohne diese Fördermittel wäre das Projekt nicht realisierbar. Wir sprechen von etwa 15 Millionen Investitionskosten und Fördermitteln, die über einen langen Zeitraum von 12 bis 13 Jahren, weil die mit dem Betrieb der Anlage gewährt werden, dann auch sicherstellen sollen, dass ja entsprechend die Fernwärmepreise unterstützt werden, weil die Anlage können wir nur dann errichten, wenn wir auch weitgehend sicherstellen können, dass keine zusätzlichen negativen Impulse auf Fernwärmepreise entstehen. Die Anlage hat am Ende einen Anteil an erneuerbarer Energie, die über Strom Wärme erzeugt, und damit wird natürlich CO2 am Ende gespart. Wir haben weiterhin den Vorteil, dass die Anlage hier im Zoberberg steht. Sie kennen das ja, Zoberberg ist von der Innenstadt doch eine kleine Ecke weg, was für uns bedeutet als Energieversorger, dass wir eine lange, sehr lange Fernwärmeleitung von unserem zentralen Kraftwerk in der Innenstadt, in Dessaus Mitte quasi nach oder in den Zoberberg transportieren, was natürlich zu Fernwärmeverlusten führt. Und wir haben hier die Möglichkeit, den Zoberberg auch individuell mit Wärme zu versorgen und damit natürlich auch Fernwärmeverluste zu senken.
1: Die neue Energiezentrale wird als innovative Kraft-Wärme-Kopplungsanlage gebaut. Sie kombiniert verschiedene Technologien, um Strom und Wärme effizient und flexibel bereitzustellen. Herzstück sind zwei Blockheizkraftwerke, die gleichzeitig Strom und Wärme erzeugen. Sie werden zunächst mit Erdgas betrieben, sind jedoch bereits für den späteren Einsatz von Wasserstoff vorbereitet. Ergänzt wird die Anlage durch eine Wärmepumpe, einen Elektroheizkessel, zwei Heißwasserkessel, zwei Wärmespeicher sowie eine Photovoltaikanlage, die erneuerbaren Strom für den Betrieb liefert. Für die Realisierung des Projekts investieren die Stadtwerke rund 15 Millionen Euro. Bereits im Juli 2024 erhielt das Vorhaben den Förderzuschlag der Bundesnetzagentur.
3: Also die Kosten dieser Anlage liegen ungefähr bei 15 Millionen Euro. Das ist auch geförderte Maßnahme. Über 13 Jahre geht die Förderung. Ohne die würden wir diese Energiewende auch nicht bewerkstelligen können. Weil im Endeffekt sollen ja dann auch die Nebenkosten, die Wärmekosten, die Betriebskosten für die Einwohner bezahlbar bleiben. Es muss also aus Sicht der Stadtwerke wirtschaftlich sein und aus der Einwohnersicht auch bezahlbar sein.
1: Beim symbolischen Spatenstich nahm auch Ministerpräsident des Landes Sachsen-Anhalt Sven Schulze teil. Auch für das Land Sachsen-Anhalt hat das Projekt eine große Bedeutung.
4: Also es geht hier darum, dass wir den Menschen in Sachsen-Anhalt auch für die Zukunft bezahlbare Energie, bezahlbare Wärme garantieren können. Mir als Ministerpräsident ist es wichtig, dass wir auch, wenn wir die Energieversorgung der nächsten Jahrzehnte hier planen und umsetzen, den Menschen die Garantie geben, dass es auch bezahlbar ist. Und genau das passiert hier heute. Wir haben heute einen Spatenstich gemacht. Es geht am Ende um die Wärmeplanung, auch hier in Dessau. Geht darum, dass wir das Krankenhaus, dass wir die Menschen, die hier rundherum wohnen, in den Wohnungen, in den Häusern, dass wir ihnen garantieren können, in den nächsten Jahrzehnten eine Wärmeversorgung zu haben, die auch bezahlbar ist. Also wir werden auch als Land Sachsen-Anhalt, ich als Ministerpräsident, sehr viel hier in Dessau investieren und machen. Ich nenne Ihnen ein Beispiel, es ist noch langfristig, aber es wird Dessau nach vorn bringen, Dessau-Roßlau nach vorn bringen. Es ist die Bundesgartenschau, wo wir viel auch gestalten können, wo viele Millionen in diese Stadt reinfließen, die sonst nicht zur Verfügung stehen würden, die dann vor allen Dingen aber auch den Bürgern hier vor Ort zugutekommen. Das heißt, nicht nur für diese Zeit, den Touristen, die dann herkommen, sondern den Menschen, die hier leben, das wird man hier sehen. Dessau, Dessau-Roßlau, die Umgebung hier hat wirklich großes Potenzial. Wir haben viele Menschen, die sich hier interessieren, die zum Bauhaus kommen, die das Gartenreich sehen wollen. Wir haben viele Menschen, die hier leben, viele fleißige Menschen in den Unternehmen. Für all die möchte ich hier eine Zukunft garantieren. Und heute ging es um das Thema bezahlbare Energie. Und dafür stehe ich als Ministerpräsident, dass ich die Sicherheit gebe, wer hier wohnt, hat auch in den nächsten Jahren und Jahrzehnten die Möglichkeit, hier zu leben und die Energie auch bezahlen zu können.
1: Die neue innovative Kraft-Wärme-Kopplungsanlage wird jedoch nicht das einzige Projekt sein, welches zukünftig gebaut wird. Auch weitere Projekte werden gerade besprochen und geprüft.
3: Ja, also seitens der Stadtwerke gibt es ein weiteres Projekt, wo jetzt die Förderanträge laufen. Das ist eine große Wärmepumpe in der Elbe. Und auch da geht es darum, dass eine Fernwärmeleitung dann bis zum Flugplatz geführt werden muss. Die ist 4,5 Kilometer lang. Wir reden da über Investitionen von 60 Millionen Euro. Und das Ziel ist immer, dass das Netz grüner wird, dass wir also auf fossile Brennstoffe verzichten können und aus erneuerbaren Energien dann die Wärmeversorgung und Energieversorgung sicherstellen.
2: Ja, wir haben eine vergleichbare Anlage, ein bisschen kleiner, aber vergleichbar geplant in Kochstedt. Da gehen wir jetzt in die entsprechende Ausschreibung und müssen am Ende natürlich sehen, passen die avisierten Baupreise und die Fördermittel zusammen. Wenn das nicht realisiert, müssen wir natürlich entsprechende Betrachtung durchführen und entscheiden, welche Anlage wir am Ende errichten und welche Anlage vielleicht nicht. Weil es muss am Ende für den Bürger bezahlbar und finanzierbar bleiben. Das ist für uns ganz, ganz wichtig. Das steht jetzt auf der Agenda bei uns. Das werden wir, denke ich, in den nächsten Monaten evaluieren und dann hier die finalen Entscheidungen treffen. Planungstechnisch ist soweit alles vorbereitet. Das wäre dann eine vergleichbare Anlage wie hier, aber etwas kleiner. Die wird ja immer an die Region, an das Verbrauchsverhalten angepasst.
1: Mit dem feierlichen Spatenstich startet die Bauphase des innovativen Projektes. Die Stadt Dessau-Roßlau sowie die DVV Stadtwerke blicken dabei auf einen straffen Zeitplan. Wenn es keine unvorhersehbaren Komplikationen gibt, wird im Dezember 2026 das Richtfest gefeiert. Die geplante Inbetriebnahme ist für den Herbst 2027 vorgesehen.
0: Am 13. Juli wurde die Rettungsleitstelle der Feuerwehr Dessau-Roßlau um 21.50 Uhr von mehreren Anrufern über den Brand eines LKW mit Sattelauflieger auf dem Gelände eines Entsorgungsbetriebes informiert. Daraufhin wurde der Löschzug der Berufsfeuerwehr alarmiert. Beim Eintreffen der Einsatzkräfte stand der Sattelauflieger in Vollbrand. Aufgrund der Lage wurde die Freiwillige Feuerwehr Süd zur Unterstützung nachalarmiert. Unverzüglich wurde die Brandbekämpfung eingeleitet, um das Zugfahrzeug zu kühlen und natürlich den Brand am Auflieger zu löschen. Im weiteren Einsatzverlauf erfolgte die Brandbekämpfung zusätzlich über einen Hubsteiger von oben. Anschließend konnte die Zugmaschine vom brennenden Auflieger getrennt werden. Der Auflieger war mit Kunststoff-Recyclingmaterial beladen. Um die verbliebenen Glutnester wirksam abzulöschen, wurde abschließend Löschschaum eingesetzt. Nach rund 2,5 Stunden konnte der Einsatz beendet werden. Als wahrscheinliche Brandursache wird eine Selbstentzündung vermutet. Der entstandene Sachschaden beläuft sich auf etwa 80.000 Euro. Im Einsatz waren die Berufsfeuerwehr Dessau-Roßlau sowie die Freiwillige Feuerwehr Dessau-Süd. Die SG Kühnau ist einer der mitgliedsstärksten Sportvereine der Stadt. Nach der Corona-Pandemie konnte man sich wieder gut erholen und blickt jetzt optimistisch in die Zukunft. Verschiedene Projekte hat

0: der Verein aktuell in Planung. Bei einem Pressegespräch, und zwar am 9. Juli, stellte man diese vor.
1: Der Handballsport in Kühnau feiert in diesem Jahr sein 100-jähriges Jubiläum. Neben dem Blick in vergangene Zeiten schaut die SG Kühnau aber auch auf die Zukunft des Sports und des Vereins. Aus diesem Grund lud man am 9. Juli zu einem Pressegespräch in die Hauptgeschäftsstelle der Stadtsparkasse Dessau ein. Die SG Kühnau und die Sparkasse gehen Hand in Hand, um Themen wie Sport, Bildung sowie Gemeinschaft bei den Kindern und Jugendlichen aus der Region zu fördern.
2: Ja, wir unterstützen den Sport in unserer Doppelstadt sehr gerne. Und das, was da bei der SG Kühnau passiert, das ist wirklich bemerkenswert. Wenn man sich die Entwicklung der Mitglieder anguckt, insbesondere bei den Kindern, heute mehr als 250 Kinder, die dort Sport treiben. Und das muss unterstützt werden, auch in einer Zeit, wo zum Beispiel unsere Stadt eine Haushaltssperre ausgerufen hat, dürfen diese Themen einfach nicht auf der Strecke bleiben. Denn wir investieren in den Sport, ja, aber wir investieren insbesondere in die Zukunft unserer Region. Es ist einmal eine finanzielle Unterstützung der Handballer, aber es geht auch ein Stück weit darüber hinaus. Wir haben uns zum Beispiel auch dem Thema Weiterbildung verschrieben. Junge Leute brauchen auch Unterstützung zum Beispiel im Finanzbereich. Wir machen dort im Prinzip Messen, wo auch Finanzthemen im Prinzip vermittelt werden, sodass im Prinzip beide Seiten, einmal die Sportler auf der einen Seite und wir auch als Sparkasse, eine wirklich gute Symbiose erzielen.
1: Aktuell ist die SG Kühnau gut aufgestellt. Zu Zeiten der Corona-Pandemie stand der Verein vor großen Herausforderungen.
3: Wir hatten natürlich mit dem Schlag Corona doch schon eine harte Phase, in dem auch viele Menschen, und da rede ich nicht nur von Spielerinnen und Spielern, sondern eben auch von Eltern, irgendwie so ein bisschen den Bezug verloren haben, war das schon eine harte Zeit, eine harte Konsolidierungsphase. Aber was ich sagen muss, seitdem sind wir auf einem extrem guten, positiven Pfad, Wachstumspfad. Wir können also über 240 jugendliche Kinder bei uns im Verein erzählen, die also da täglich spielen. Und das ist total toll ausgewogen, weil wir irgendwie 5, 6 männliche Mannschaften haben im Nachwuchsbereich und 5 weibliche, insofern 11 Mannschaften, die also hier durch ein tolles Ehrenamt, nämlich 27 Trainerinnen und Trainer, Übungsleiter, die uns da zur Verfügung stellen mit den familiären Strukturen, können wir darauf zurückgreifen, da sind wir extrem drauf stolz.
1: Beim Pressegespräch stellte die SG Kühnau insgesamt 5 Zukunftsprojekte vor. Diese sind für den Verein ganz wichtig, um sich nachhaltig weiterzuentwickeln. Dabei ging es unter anderem um das Mobilitätskonzept.
3: Dass wir unseren Fuhrpark, also die Infrastruktur des Vereins, da permanent aufrüsten. Das heißt also auch modern probieren zu bleiben. Und wir haben jetzt aktuell einen Fuhrpark von 4 Bussen. Diese Busse sind das ganze Wochenende unterwegs im Spielbetrieb, völlig logisch. Und jetzt kommt aber unser zusätzlicher gesellschaftlicher Beitrag, nämlich, dass wir sagen, okay, wir haben also hier noch Vereinsmitglieder, die also in der Lage sind, unsere Kinder dann aus den Hort abzuholen, in die Spielstätte zu befördern, damit also da niemand, ich sag jetzt mal, aufgrund von Mobilitätseinschränkungen möglicherweise nicht zum Sport kann. Das ist die eine wunderbare Botschaft. Und die zweite, und das ist natürlich in dieser hektischen Lage heute mehr wert als denn je, man kann den Eltern nochmal sagen, hier kannst du mal deine Wege erledigen, hier kannst du mal ganz kurz für dich sein, weil wir holen dein Kind direkt vom Hort ab. Das brauchst nicht du zu organisieren, sondern das machen wir. Und darauf sind wir extrem stolz. Wir haben jetzt den letzten Bus oder unseren ersten Bus nach 23 Jahren, den mussten wir jetzt leider ausrangieren, haben wir jetzt aber schon wieder den nächsten und genau dafür nutzen wir natürlich diese Mittel.
1: Einen weiteren Schwerpunkt legt die SG Kühnau auf das alljährliche Sommerfest mit dem dazugehörigen Nachwuchsturnier. In diesem Jahr fand das Fest bereits im Juni statt und wurde wieder sehr gut angenommen.
3: Wir haben also dieses Jahr aufgrund von ganz, ganz vielen diversen anderen Turnieren trotzdem 30 Mannschaften aus dem lokalen, aus dem regionalen, aus dem überregionalen Bereich bei uns begrüßen dürfen. Und da fangen wir an, quasi in Größenordnung zu zentrieren für die Stadt Dessau-Roßlau. Und das sind genau die Investitionen, die wir am Ende des Tages brauchen, ne? Um auch das Stadtbild zu präsentieren auf der einen Seite, aber eben auch zu verbinden auf der anderen Seite. Und genau das machen wir mit diesem Sommerfest. Und wir bringen wieder ein bisschen Tradition mit rein. Denn diese Tradition, mal auf dem Rasen zu spielen, an der freien Luft, ist eben doch noch was anderes. Und dann erlebt man auf einmal immer was. Und das fasst mich emotional auch immer wieder an, dass wenn das auch mal rutschig ist, ja, dass die Kinder anfangen zu kichern, zu lachen, ne, und sich anfangen mit dem Körper ganz anders zu stabilisieren. Ganz, ganz großer Zuspruch. Da sind also hunderte von Gästen und Eltern, Omas, Opas mit dabei gewesen, die dann von außen da anfeuern. Also das ist wirklich, wirklich toll. Und da bin ich extrem stolz drauf, dass also hier auch die Stadt

0: Sparkasse Dessau uns für das nächste Event, also nächstes Jahr, da in Größenordnung nochmal unterstützen. Vielleicht gelingt es uns, das sogar noch größer zu skalieren.
1: Weitere Projekte, die der Verein sich auf die Fahne geschrieben hat, sind Handballferiencamps und Bestenermittlungen, perspektivisch eine ostdeutsche Meisterschaft, die weit über die Stadtgrenzen hinausstrahlt, sowie Miniturniere und früheste Bewegungsförderung für die jüngsten Altersklassen. Ein weiteres Zukunftsthema ist die Weiterentwicklung des Sportplatzes, welcher neben den Handballern vor allem auch von den anderen Sportabteilungen bei der SG Kühnau genutzt wird.
0: Die SG Kühnau besteht nämlich nicht nur aus der Abteilung Handball. Und selbst die Handballer sind also in der Vorbereitungszeit auf dem Sportplatz und zugegebenerweise haben wir da einen extrem großen Schaden durch eben Einflüsse durch Wildschweine. Jetzt haben wir da irgendwie Vorsorge getroffen, haben Zaun gezogen für wirklich auch nicht wenig Geld. So, und jetzt ist natürlich die Frage, wie kann man das nach vorne gut entwickeln? Und jetzt ist es so, dass wir noch Gymnastik, wir haben Volleyballer, wir haben Drachenbootlerinnen und Bootler und jetzt kommt auch nochmal neu eine Abteilung Fußball dazu. Also da gibt es viele Initiativen aus der Schule, auf der einen Seite, also wieder Jugend, aber eben auch aus dem Erwachsenenbereich, die sagen, wir würden gerne hier Fußball bei der SG Kühnau spielen. Und jetzt haben wir natürlich ein größeres angelegtes Projekt und da ist der Stadtsportbund, der uns da beiträgt, also die Stadt selber, die Kommune, die Heimatvereine. Jetzt wollen wir hier ein Gemeinschaftsprojekt draus machen und vor allem die Sportlerinnen und Sportler wollen damit machen, weil das ist eben nicht mal eben nur schnell ausgeweitet, sondern das sind wirklich große Summen, die da bewerkstelligt müssen. Und Stadtsparkasse hat uns jetzt gerade auch nochmal auf ein Projekt hingewiesen, wo man möglicherweise noch mal im Sinne von Crowdfunding was machen kann. Und da werden wir natürlich schwer drauf eingehen. Insofern nach vorne positiv entwickelt, den Wachstumspfad, also jetzt nicht nur mitgliedertechnisch, nicht nur sponsorenseitig, sondern eben jetzt eben auch sportstättenseitig da weiter voranzutreiben. Das ist eine Herzensangelegenheit und da sind wir alle gut aufgestellt, auch im Vorstand, weil wir alle in die gleiche Richtung ziehen.
1: Die SG Kühnau hat also viel vor in den kommenden Jahren. Gemeinsam mit der Stadtsparkasse Dessau als starker regionaler Partner will man in die nächste Generation investieren und so Sport, Bildung und Gemeinschaft fördern.
2: Und dann noch das, die Open-Air-Bühne. In der Gartenträume-Lounge auf dem Dessauer Marktplatz lädt auch in diesem Sommer wieder zu stimmungsvollen Konzertabenden ein. Am Donnerstag sorgt das Duo Kama ab 18.30 Uhr mit handgemachter Live-Musik für sommerliche Atmosphäre. Mit viel Liebe zum Detail, charismatischer Bühnenpräsenz und großer Spielfreude präsentieren Kama einen abwechslungsreichen Mix aus sanften und mitreißenden Klängen. Das Publikum erwartet eine musikalische Reise mit ganz eigener Note. Der Eintritt ist frei. Bei ungünstiger Witterung kann die Veranstaltung kurzfristig abgesagt werden. Weitere Termine der Open Stage sowie Informationen zu zahlreichen Open-Air-Veranstaltungen im Rahmen des Dessauer Stadtsommers sind auf der Internetseite www.visitdessau.com zu finden. Damit sind wir am Ende unserer Mittwochsausgabe der Zeitnah-Nachrichten. Wir schauen jetzt, wie Sie es gewohnt sind, auf den Wetterbericht und im Anschluss daran auch noch auf die Meldungen aus der Region. Am Donnerstag ab 18 Uhr gibt es dann neue Meldungen aus der Zeitnah-Redaktion. Bis dahin, machen Sie es gut und auf Wiedersehen.
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1: Morgen erwartet uns sonniges und zunehmend heißes Sommerwetter. Die Temperaturen steigen auf 30 Grad. Der Himmel bleibt den ganzen Tag über leicht bewölkt. Regen ist nicht zu erwarten, während nur eine leise Ostbrise für etwas Bewegung in der Luft sorgt. In den nächsten Tagen kühlt das Wetter wieder ab und es ist mit Regen bis zu Gewittern zu rechnen.

0: Bitterfeld-Wolfen konnte sich am 1. Juli über Besuch aus dem Ministerium für Infrastruktur und Digitales des Landes Sachsen-Anhalt freuen. Ministerin Dr. Lydia Hüskens war für einen Arbeitsbesuch zu Gast und machte sich zusammen mit Oberbürgermeister Armin Schenk ein Bild über die Stadtentwicklung, die Städtebauförderung und die Digitalisierung im Stadtgebiet. Im Stadtteil Krondorf informierte sie sich über die aktuelle Quartiersentwicklung.
1: Ja, das Krondorfer Gebiet ist ja ein Neubaugebiet aus den 50er Jahren bis 60 errichtet. Ist damit natürlich auch ein bisschen die Jahre gekommen. Die Wohnungsunternehmen haben in den letzten Jahren massive Investitionen getätigt, um den Wohnbestand aufzuwerten. Die Diakonie hat vor wenigen Jahren, vor 2 Jahren, die ehemalige Kaufhalle erworben, baut sie um zur Sozialstation. Allerdings nicht nur für sich, sondern eben auch für die Öffentlichkeit mit Begegnungsstätte, mit Bistro etc. Und das hat uns gemeinsam mit der Wohnungs- und Baugesellschaft zusammen zu der Überlegung geführt, dass wir sozusagen den Quartiersbereich, diese Quartiersmitte neu gestalten. Und insofern sollen hier also Aufwertungsmaßnahmen durchgeführt werden vom Spielplatz, von dem öffentlichen Fußgängerbereich, auf dem wir uns hier befinden, dass der neu gestaltet wird, natürlich auch unter stadtklimatischen Bedingungen, dass noch mehr Möglichkeiten des Erholens, des Ruhens, des Spielens mit integriert werden. Und dass es eine richtige schöne Aufenthaltsstätte, ein Zentrum für Krondorf wird.
0: Wie bereits von Stefan Herrmann erwähnt, ist der Diakonieverein Bitterfeld-Wolfen im Quartier aktiv und will hier viel Neues errichten.
2: Es ist so, dass wir hier einen Standort entwickeln wollen, wo eine Sozialstation reinkommt, wo eine Tagespflege kommt für Menschen, auch mit Eingliederungshilfebedarf, weil das ja unser Kernarbeitsfeld ist. Es soll ein Fahrradbereich entstehen mit Fahrradwerkstatt. Und ganz an der anderen Seite des Objektes noch ein Bistro, wo es die Möglichkeit für Begegnungen gibt mit Schaukafé und Sitzplätzen und einem kleinen Spielplatz daneben, wo wir dann tatsächlich alle Generationen miteinander auch verbinden können.
0: Im Rahmen des Arbeitsbesuchs der Ministerin konnte sich die Diakonie über einen Fördermittelbescheid für ein WLAN-Projekt freuen. Rund 12.400 Euro stellt das Land Sachsen-Anhalt für die Realisierung des Vorhabens zur Verfügung. Ab Sommer 2027 sollen Nutzer dann von einer kostenfreien und offenen WLAN-Verbindung im geplanten Sozial- und Begegnungszentrum in Krondorf profitieren können. Für Ministerin Dr. Lydia Hüskens ging es dann noch nach Wolfen-Nord. Im Geschäftssitz der Wohnungsbaugenossenschaft Wolfen tauschte man sich über die Themen Wohnungswirtschaft und Stadtumbau aus. Hüskens konnte vielfältige Eindrücke beim Arbeitsbesuch mitnehmen.
3: Also Oberbürgermeister und ich hatten uns vor einiger Zeit mal verständigt, dass ich zu einem Arbeitsbesuch komme. Natürlich Thema Städtebau. Zu dem Zeitpunkt gab es gerne noch die Frage, kann das Land ausfinanzieren oder nicht. Das hat sich inzwischen geklärt. Aber wir haben natürlich auch gesprochen über das Thema Breitband, Digitalisierung und natürlich über die Entwicklung der, ich sag mal, großen Wohnungsbausiedlungen, die es hier in Wolfen Nord gibt. Und die natürlich, ich sag mal, die Eigentümer, aber immer auch die Kommune vor erhebliche Herausforderungen stellen. Und ich finde es immer spannend, hat eben wirklich mit denen dann im Gespräch zu sein, die das vor Ort wirklich jeden Tag umsetzen. Und man sieht hier eine ganze Menge, aus meiner Sicht, sehr positive Entwicklungen in tatsächlich einem ziemlich herausfordernden Umfeld.
0: Auch für Oberbürgermeister Armin Schenk hat sich der Besuch der Ministerin durchaus gelohnt und er konnte ihr viel mit auf den Weg geben.
4: Ja, zunächst haben wir uns gefreut, dass die Ministerin gekommen ist. Der Termin war lange vorbereitet, hatte dann nicht stattfinden können. Bin da sehr dankbar, dass sie heute da war. Und wir konnten ihr zeigen, wie mit Stadtumbaumitteln, mit Stadtförderungsmitteln tatsächlich Stadtumgestaltung in Bitterfeld-Wolfen vorgenommen worden ist. Wir legen natürlich viel Wert darauf, dass auch in der Zukunft Stadtförderungsmittel und Stadtumbaumittel der Stadt zur Verfügung gestellt werden, weil ohne die wird es nicht gehen. Wir haben sehr stark auf die Schrott- und verwahrlosten Immobilien Bezug genommen, haben gesagt, dass wir auch da die Unterstützung des Landes weiterhin brauchen. Das ist uns wichtig, genauso wie im digitalen Bereich. Wir haben es leider noch nicht geschafft, in Bezug auf die Glasfaserausstattung in Bitterfeld-Wolfen da überall Akzente zu setzen. Es passiert temporär. Aber auch da werden wir, um in der gesamten Stadt das ausführen zu können, ohne Förderung.

0: nicht das realisieren können. Insofern ist das eine klare Forderung und Wunsch von uns, da auch weiterhin die Unterstützung des Landes zu erhalten.
1: Ein wichtiges Thema in Wolfen-Nord ist die Aufwertung. Dafür hofft die Stadt natürlich auch auf Unterstützung des Landes.
0: Also der Rückbau ist ja zurückgetreten in den letzten Jahren. Wir haben ausschließlich die Aufwertung und den Neubau. Das macht natürlich für Wolfen-Nord wirklich eine deutliche Verbesserung der Situation. Und von daher ist es uns wichtig, dass für die Aufwertung auch weiterhin Mittel zur Verfügung gestellt werden. Wir haben natürlich ein Stückchen ein Problem, zum einen mit der Mietpreisbindung. Das sind dann Probleme, die auftauchen. Also da muss das Land weiterhin versuchen, bei dem Bund eine entsprechende Regelung zu erreichen, dass eine solche Bindung eben nicht vorhanden ist. Und dementsprechend dann auch für attraktivere Schichten, dass der Wohnraum zur Verfügung gestellt werden kann.
2: Wobei wir dann immer auch in ganz Sachsen-Anhalt sagen müssen, dass wir vor der besonderen Herausforderung stehen. Das unterscheidet uns von vielen Regionen in Deutschland, dass wir ein Überangebot im Markt haben. Wir haben also einen Mietermarkt. Die Mieter können sich entsprechende Dinge aussuchen. Und es ist für den Vermieter enorm schwer, wenn er dann investiert, wenn er aufwertet, das hinterher auch wieder am Markt zu refinanzieren. Deshalb versuchen wir als Land in dem Rahmen, den wir können, halt eben auch mit Förderung hineinzugehen. Wir müssen im Augenblick immer so ein bisschen erst auf den Städtebau rekrutieren, wenn das denn passt. Können hier über die soziale Wohnraumförderung wenig machen, weil wir halt enorm niedrige Mieten haben und dann wieder bei Preisen landen, denn die müssen wir dann deckeln, die wieder nicht wirtschaftlich sind. Das heißt, wir haben da so ein bisschen einen Teufelskreislauf. Und ich bin jetzt wirklich seit Jahren dabei zu versuchen, hier eine Veränderung in Berlin auch hinzubekommen, weil wir aus meiner Sicht andere Förderinstrumente brauchen als die, die wir aktuell haben.
1: Mit vielen neuen Eindrücken und Erkenntnissen ging es dann für Ministerin Dr. Lydia Hüskens wieder zurück in die Landeshauptstadt.

Zu einem großen Feldbrand ist es am Montagmittag zwischen den Autobahnanschlussstellen Bitterfeld-Wolfen und Dessau-Süd gekommen. Aufgrund der starken Rauchentwicklung musste der Autobahnverkehr in Fahrtrichtung Berlin bei Thurland abgeleitet werden. Ausgegangen sein könnte der Brand von dem nahegelegenen Autobahnrastplatz Mosigkauer Heide. Feuerwehren aus der gesamten Region waren zum Brandort geeilt und konnten das Feuer löschen. Der Landkreis Anhalt-Bitterfeld hatte die Katastrophenwarn-App NINA ausgelöst und speziell die Gebiete Quellendorf, Salzfurt-Kapelle, Lingenau und die nähere Umgebung vor starker Rauchentwicklung gewarnt.

0: Hallo und herzlich willkommen zur Mittwochsausgabe der Zeitnah Nachrichten hier auf RAN 1. Im Rahmen von Unterhaltungsmaßnahmen lässt die Stadt Dessau-Roßlau die Verblendung der Stützwand an der Treppenanlage zum Wörlitzer Platz instand setzen. Hierzu wird der Fliesenbelag an der Stützwand vollständig entfernt, um die Verkehrssicherheit zu gewährleisten. Die gestalterische Verblendung wurde im Jahr 2003 hergestellt. Aufgrund der Witterungseinflüsse der vergangenen Jahre sowie der zuletzt anhaltenden Hitze haben sich zunehmend Fliesen aus dem dunklen Belag gelöst. Um Gefährdungen durch herabfallende oder bei Unwetter umherfliegende Fliesenteile auszuschließen, wird der gesamte Fliesenbelag entfernt. Die Arbeiten beginnen am 17. Juli und werden voraussichtlich bis zum 31. Juli andauern. Für die Neugestaltung der Fläche wird derzeit ein Gestaltungskonzept erarbeitet. In diesem Zusammenhang wird unter anderem geprüft, die Stützwand künftig mit einer Wandbemalung zu gestalten. Während der Bauarbeiten kann es zu Einschränkungen bei der Nutzung der Treppe kommen. Entsprechende Hinweise werden vor Ort ausgeschildert. Mit dem symbolischen ersten Spatenstich haben die DVV Stadtwerke am 9. Juli offiziell den Bau einer innovativen Kraft-Wärme-Kopplungsanlage im Stadtteil Zoberberg gestartet. Das Vorhaben stellt einen weiteren wichtigen Meilenstein auf dem Weg zu einer klimafreundlichen und zukunftsfähigen Wärmeversorgung in Dessau-Roßlau dar. Auf dem Gelände neben dem Umspannwerk Alten entsteht in den kommenden Monaten eine moderne Energiezentrale. Diese wird künftig das Wohngebiet Zoberberg, das Klinikum sowie weitere Bereiche des Fernwärmenetzes zuverlässig mit Wärme versorgen.
1: Große Freude herrschte am 9. Juli im Dessauer Stadtteil Zoberberg. Die DVV Stadtwerke luden zusammen mit der Stadt Dessau-Roßlau zum symbolischen Spatenstich für ein zentrales Projekt der Wärmewende ein. In der Nähe des Klinikums wird zukünftig eine innovative Kraft-Wärme-Kopplungsanlage errichtet. Das Projekt markiert einen weiteren wichtigen Meilenstein auf dem Weg zu einer klimafreundlichen und zukunftssicheren Wärmeversorgung in Dessau-Roßlau.
2: Ja, wir errichten hier eine IKWK-Anlage, das heißt eine Anlage, die eine Kombination aus erneuerbaren Anteil, wofür das I steht, für innovativ. Das ist ein Wärmetauscher, eine Luft-Wärmepumpe mit einer, mit einem Art Blockheizkraftwerk, die über entsprechende Technologien verbunden sind, und einem Wärmespeicher. Das ist ein schon im Markt sehr, sehr übliches Produkt. Wir freuen uns aber hier, dass wir die Fördermittel und die Fördermittelzusage auch bekommen haben, weil ohne diese Fördermittel wäre das Projekt nicht realisierbar. Wir sprechen von etwa 15 Millionen Investitionskosten und Fördermitteln, die über einen langen Zeitraum von 12 bis 13 Jahren, weil die mit dem Betrieb der Anlage gewährt werden, dann auch sicherstellen sollen, dass ja entsprechend die Fernwärmepreise unterstützt werden, weil die Anlage können wir nur dann errichten, wenn wir auch weitgehend sicherstellen können, dass keine zusätzlichen negativen Impulse auf Fernwärmepreise entstehen. Die Anlage hat am Ende einen Anteil an erneuerbarer Energie, die über Strom Wärme erzeugt, und damit wird natürlich CO2 am Ende gespart. Wir haben weiterhin den Vorteil, dass die Anlage hier im Zoberberg steht. Sie kennen das ja, Zoberberg ist von der Innenstadt doch eine kleine Ecke weg, was für uns bedeutet als Energieversorger, dass wir eine lange, sehr lange Fernwärmeleitung von unserem zentralen Kraftwerk in der Innenstadt, in Dessaus Mitte quasi nach oder in den Zoberberg transportieren, was natürlich zu Fernwärmeverlusten führt. Und wir haben hier die Möglichkeit, den Zoberberg auch individuell mit Wärme zu versorgen und damit natürlich auch Fernwärmeverluste zu senken.
1: Die neue Energiezentrale wird als innovative Kraft-Wärme-Kopplungsanlage gebaut. Sie kombiniert verschiedene Technologien, um Strom und Wärme effizient und flexibel bereitzustellen. Herzstück sind zwei Blockheizkraftwerke, die gleichzeitig Strom und Wärme erzeugen. Sie werden zunächst mit Erdgas betrieben, sind jedoch bereits für den späteren Einsatz von Wasserstoff vorbereitet. Ergänzt wird die Anlage durch eine Wärmepumpe, einen Elektroheizkessel, zwei Heißwasserkessel, zwei Wärmespeicher sowie eine Photovoltaikanlage, die erneuerbaren Strom für den Betrieb liefert. Für die Realisierung des Projekts investieren die Stadtwerke rund 15 Millionen Euro. Bereits im Juli 2024 erhielt das Vorhaben den Förderzuschlag der Bundesnetzagentur.
3: Also die Kosten dieser Anlage liegen ungefähr bei 15 Millionen Euro. Das ist auch geförderte Maßnahme. Über 13 Jahre geht die Förderung. Ohne die würden wir diese Energiewende auch nicht bewerkstelligen können. Weil im Endeffekt sollen ja dann auch die Nebenkosten, die Wärmekosten, die Betriebskosten für die Einwohner bezahlbar bleiben. Es muss also aus Sicht der Stadtwerke wirtschaftlich sein und aus der Einwohnersicht auch bezahlbar sein.
1: Beim symbolischen Spatenstich nahm auch Ministerpräsident des Landes Sachsen-Anhalt Sven Schulze teil. Auch für das Land Sachsen-Anhalt hat das Projekt eine große Bedeutung.
4: Also es geht hier darum, dass wir den Menschen in Sachsen-Anhalt auch für die Zukunft bezahlbare Energie

0: nie bezahlbare Wärme garantieren können. Mir als Ministerpräsident ist es wichtig, dass wir auch, wenn wir die Energieversorgung der nächsten Jahrzehnte hier planen und umsetzen, den Menschen die Garantie geben, dass es auch bezahlbar ist. Und genau das passiert hier heute. Wir haben heute einen Spatenstich gemacht. Es geht am Ende um die Wärmeplanung, auch hier in Dessau. Es geht darum, dass wir das Krankenhaus, dass wir die Menschen, die hier rundherum wohnen, in den Wohnungen, in den Häusern, dass wir ihnen garantieren können, in den nächsten Jahrzehnten eine Wärmeversorgung zu haben, die auch bezahlbar ist. Also wir werden auch als Land Sachsen-Anhalt, ich als Ministerpräsident, sehr viel hier in Dessau investieren und machen. Ich nenne Ihnen ein Beispiel, es ist noch langfristig, aber es wird Dessau nach vorn bringen, Dessau-Roßlau nach vorn bringen. Es ist die Bundesgartenschau, wo wir viel auch gestalten können, wo viele Millionen in diese Stadt reinfließen, die sonst nicht zur Verfügung stehen würden, die dann vor allen Dingen aber auch den Bürgern hier vor Ort zugutekommen. Das heißt, nicht nur für diese Zeit, den Touristen, die dann herkommen, sondern den Menschen, die hier leben, das wird man hier sehen. Dessau, Dessau-Roßlau, die Umgebung hier hat wirklich großes Potenzial. Wir haben viele Menschen, die sich hier interessieren, die zum Bauhaus kommen, die das Gartenreich sehen wollen. Wir haben viele Menschen, die hier leben, viele fleißige Menschen in den Unternehmen. Für all die möchte ich hier eine Zukunft garantieren. Und heute ging es um das Thema bezahlbare Energie. Und dafür stehe ich als Ministerpräsident, dass ich die Sicherheit gebe, wer hier wohnt, hat auch in den nächsten Jahren und Jahrzehnten die Möglichkeit, hier zu leben und die Energie auch bezahlen zu können.
1: Die neue innovative Kraft-Wärme-Kopplungsanlage wird jedoch nicht das einzige Projekt sein, welches zukünftig gebaut wird. Auch weitere Projekte werden gerade besprochen und geprüft.
2: Ja, also seitens der Stadtwerke gibt es ein weiteres Projekt, wo jetzt die Förderanträge laufen. Das ist eine große Wärmepumpe in der Elbe. Und auch da geht es darum, dass eine Fernwärmeleitung dann bis zum Flugplatz geführt werden muss. Die ist 4,5 Kilometer lang. Wir reden da über Investitionen von 60 Millionen Euro. Und das Ziel ist immer, dass das Netz grüner wird, dass wir also auf fossile Brennstoffe verzichten können und aus erneuerbaren Energien dann die Wärmeversorgung und Energieversorgung sicherstellen.
3: Ja, wir haben eine vergleichbare Anlage, ein bisschen kleiner, aber vergleichbar geplant in Kochstedt. Da gehen wir jetzt in die entsprechende Ausschreibung und müssen am Ende natürlich sehen, passen die avisierten Baupreise und die Fördermittel zusammen. Wenn das nicht realisiert, müssen wir natürlich entsprechende Betrachtung durchführen und entscheiden, welche Anlage wir am Ende errichten und welche Anlage vielleicht nicht. Weil es muss am Ende für den Bürger bezahlbar und finanzierbar bleiben. Das ist für uns ganz, ganz wichtig. Das steht jetzt auf der Agenda bei uns. Das werden wir auch, denke ich, in den nächsten Monaten evaluieren und dann hier die finalen Entscheidungen treffen. Planungstechnisch ist soweit alles vorbereitet. Das wäre dann eine vergleichbare Anlage wie hier, aber etwas kleiner. Die wird ja immer an die Region, an das Verbrauchsverhalten angepasst.
1: Mit dem feierlichen Spatenstich startet die Bauphase des innovativen Projektes. Die Stadt Dessau-Roßlau sowie die DVV Stadtwerke blicken dabei auf einen straffen Zeitplan. Wenn es keine unvorhersehbaren Komplikationen gibt, wird im Dezember 2026 das Richtfest gefeiert. Die geplante Inbetriebnahme ist für den Herbst 2027 vorgesehen.
4: Am 13. Juli wurde die Rettungsleitstelle der Feuerwehr Dessau-Roßlau um 21.50 Uhr von mehreren Anrufern über den Brand eines LKW mit Sattelauflieger auf dem Gelände eines Entsorgungsbetriebes informiert. Daraufhin wurde der Löschzug der Berufsfeuerwehr alarmiert. Beim Eintreffen der Einsatzkräfte stand der Sattelauflieger in Vollbrand. Aufgrund der Lage wurde die Freiwillige Feuerwehr Süd zur Unterstützung nachalarmiert. Unverzüglich wurde die Brandbekämpfung eingeleitet, um das Zugfahrzeug zu kühlen und natürlich den Brand am Auflieger zu löschen. Im weiteren Einsatzverlauf erfolgte die Brandbekämpfung zusätzlich über einen Hubsteiger von oben. Anschließend konnte die Zugmaschine vom brennenden Auflieger getrennt werden. Der Auflieger war mit Kunststoff-Recyclingmaterial beladen. Um die verbliebenen Glutnester wirksam abzulöschen, wurde abschließend Löschschaum eingesetzt. Nach rund 2,5 Stunden konnte der Einsatz beendet werden. Als wahrscheinliche Brandursache wird eine Selbstentzündung vermutet. Der entstandene Sachschaden beläuft sich auf etwa 80.000 Euro. Im Einsatz waren die Berufsfeuerwehr Dessau-Roßlau sowie die Freiwillige Feuerwehr Dessau-Süd. Die SG Kühnau ist einer der mitgliedstärksten Sportvereine der Stadt. Nach der Corona-Pandemie konnte man sich wieder gut erholen und blickt jetzt optimistisch in die Zukunft. Verschiedene Projekte hat der Verein aktuell in Planung. Bei einem Pressegespräch, und zwar am 9. Juli, stellte man diese vor.
5: Der Handballsport in Kühnau feiert in diesem Jahr sein 100-jähriges Jubiläum. Neben dem Blick in vergangene Zeiten schaut die SG Kühnau aber auch auf die Zukunft des Sports und des Vereins. Aus diesem Grund lud man am 9. Juli zu einem Pressegespräch in die Hauptgeschäftsstelle der Stadtsparkasse Dessau ein. Die SG Kühnau und die Sparkasse gehen Hand in Hand, um Themen wie Sport, Bildung sowie Gemeinschaft bei den Kindern und Jugendlichen aus der Region zu fördern.
6: Ja, wir unterstützen den Sport in unserer Doppelstadt sehr gerne. Und das, was da bei der SG Kühnau passiert, das ist wirklich bemerkenswert. Wenn man sich die Entwicklung der Mitglieder anguckt, insbesondere bei den Kindern, heute mehr als 250 Kinder, die dort Sport treiben. Und das muss unterstützt werden, auch in einer Zeit, wo zum Beispiel unsere Stadt eine Haushaltssperre ausgerufen hat, dürfen diese Themen einfach nicht auf der Strecke bleiben. Denn wir investieren hier in den Sport, ja, aber wir investieren insbesondere in die Zukunft unserer Region. Es ist einmal eine finanzielle Unterstützung der Handballer, aber es geht auch ein Stück weit darüber hinaus. Wir haben uns zum Beispiel auch dem Thema Weiterbildung verschrieben. Junge Leute brauchen auch Unterstützung zum Beispiel im Finanzbereich. Wir machen dort im Prinzip Messen, wo auch Finanzthemen im Prinzip vermittelt werden, sodass im Prinzip beide Seiten, einmal die Sportler auf der einen Seite und wir auch als Sparkasse, eine wirklich gute Symbiose erzielen.
5: Aktuell ist die SG Kühnau gut aufgestellt. Zu Zeiten der Corona-Pandemie stand der Verein vor großen Herausforderungen.
7: Wir hatten natürlich mit dem Schlag Corona doch schon eine harte Phase, in dem auch viele Menschen, und da rede ich nicht nur von Spielerinnen und Spielern, sondern eben auch von Eltern irgendwie so ein bisschen den Bezug verloren haben, war das schon eine harte Zeit, eine harte Konsolidierungsphase. Aber was ich sagen muss, seitdem sind wir auf einem extrem guten, positiven Pfad, Wachstumspfad. Wir können also über 240 jugendliche Kinder bei uns im Verein erzählen, die also da täglich spielen, und das ist total toll ausgewogen, weil wir irgendwie 5, 6 männliche Mannschaften haben im Nachwuchsbereich und 5 weibliche, insofern 11 Mannschaften, die also hier durch ein tolles Ehrenamt, nämlich 27 Trainerinnen und Trainer, Übungsleiter, die uns da zur Verfügung stellen mit den familiären Strukturen, können wir darauf zurückgreifen, da sind wir extrem drauf stolz.
5: Beim Pressegespräch stellte die SG Kühnau insgesamt 5 Zukunftsprojekte vor. Diese sind für den Verein ganz wichtig, um sich nachhaltig weiterzuentwickeln. Dabei ging es unter anderem um das Mobilitätskonzept.
7: Dass wir unseren Fuhrpark, also die Infrastruktur des Vereins, da permanent aufrüsten. Das heißt also auch modern probieren zu bleiben. Und wir haben jetzt aktuell einen Fuhrpark von 4 Bussen. Diese Busse sind das ganze Wochenende unterwegs im Spielbetrieb, völlig logisch. Und jetzt kommt aber unser zusätzlicher gesellschaftlicher Beitrag, nämlich, dass wir sagen, okay, wir haben also hier noch Vereinsmitglieder, die also in der Lage sind, unsere Kinder dann aus den Hort abzuholen, in die Spielstätte zu befördern, damit also da niemand, ich sage jetzt mal, aufgrund von Mobilitätseinschränkungen möglicherweise nicht zum Sport kann. Das ist die eine wunderbare Botschaft. Und die zweite, und das ist natürlich in dieser hektischen Lage heute mehr wert als denn je, man kann den Eltern auch mal sagen, hier kannst du mal deine Wege erledigen, hier kannst du mal ganz kurz für dich sein, weil wir holen dein Kind direkt vom Hort ab. Das brauchst nicht du zu organisieren, sondern das machen wir. Und darauf sind wir extrem stolz. Wir haben jetzt den letzten Bus oder unseren ersten Bus nach 23 Jahren, den mussten wir jetzt leider auch engagieren, haben wir jetzt aber schon wieder den nächsten, und genau dafür nutzen wir natürlich diese Mittel.
5: Einen weiteren Schwerpunkt legt die SG Kühnau auf das alljährliche Sommerfest mit dem dazugehörigen Nachwuchsturnier. In diesem Jahr fand das Fest bereits im Juni statt und wurde wieder sehr gut angenommen.
7: Wir haben also dieses Jahr aufgrund von ganz, ganz vielen diversen anderen Turnieren trotzdem 30 Mannschaften aus dem lokalen, aus dem regionalen, aus dem überregionalen Bereich bei uns begrüßen dürfen. Und da fangen wir an, quasi in Größenordnung zu zentrieren für die Stadt Dessau-Roßlau. Und das sind genau die Investitionen, die wir am Ende des Tages brauchen, ne? Um auch das Stadtbild zu präsentieren auf der einen Seite, aber eben auch zu verbinden auf der anderen Seite. Und genau das machen wir mit diesem Sommerfest. Und wir bringen wieder ein bisschen Tradition mit rein. Denn diese Tradition, mal auf dem Rasen zu spielen, an der freien Luft, ist eben doch noch was anderes. Und dann erlebt man auf einmal immer was. Und das fasst mich emotional auch immer wieder an, dass wenn das auch mal rutschig ist, ja, dass die Kinder anfangen zu kichern, zu lachen, ne, und sich anfangen, mit dem Körper ganz anders zu stabilisieren. Also ganz, ganz großer Zuspruch. Da sind also hunderte von Gästen und Eltern, Omas, Opas mit dabei gewesen, die dann von außen da anfeuern. Also das ist wirklich, wirklich toll. Und da bin ich extrem stolz drauf, dass also hier auch die Stadt

0: Sparkasse Dessau uns für das nächste Event, also nächstes Jahr, da in Größenordnung nochmal unterstützen. Vielleicht gelingt es uns, das sogar noch größer zu skalieren.
1: Weitere Projekte, die der Verein sich auf die Fahne geschrieben hat, sind Handballferiencamps und Bestenermittlungen, perspektivisch eine ostdeutsche Meisterschaft, die weit über die Stadtgrenzen hinausstrahlt, sowie Miniturniere und früheste Bewegungsförderung für die jüngsten Altersklassen. Ein weiteres Zukunftsthema ist die Weiterentwicklung des Sportplatzes, welcher neben den Handballern vor allem auch von den anderen Sportabteilungen bei der SG Kühnau genutzt wird.
0: Die SG Kühnau besteht nämlich nicht nur aus der Abteilung Handball. Und selbst die Handballer sind also in der Vorbereitungszeit auf dem Sportplatz und zugegebenerweise haben wir da einen extrem großen Schaden durch eben Einflüsse durch Wildschweine. Jetzt haben wir da irgendwie Vorsorge getroffen, haben Zaun gezogen für wirklich auch nicht wenig Geld. So, und jetzt ist natürlich die Frage, wie kann man das nach vorne gut entwickeln? Und jetzt ist es so, dass wir noch Gymnastik, wir haben Volleyballer, wir haben Drachenbodlerinnen und Bodler und jetzt kommt auch nochmal neu eine Abteilung Fußball dazu. Also da gibt es viele Initiativen aus der Schule auf der einen Seite, also wieder Jugend, aber eben auch aus dem Erwachsenenbereich, die sagen, wir würden gerne hier Fußball bei der SG Kühnau spielen. Und jetzt haben wir natürlich ein größeres angelegtes Projekt und da ist der Stadtsportbund, der uns da beiträgt, also die Stadt selber, die Kommune, die Heimatvereine. Jetzt wollen wir hier ein Gemeinschaftsprojekt draus machen und vor allem die Sportlerinnen und Sportler wollen damit machen, weil das ist eben nicht mal eben nur schnell ausgeweitet, sondern das sind wirklich große Summen, die da bewerkstelligt müssen. Und Stadtsparkasse hat uns jetzt gerade auch nochmal auf ein Projekt hingewiesen, wo man möglicherweise noch mal im Sinne von Crowdfunding was machen kann. Und da werden wir natürlich schwer drauf eingehen. Insofern nach vorne positiv entwickelt, den Wachstumspfad, also jetzt nicht nur mitgliedertechnisch, nicht nur sponsorenseitig, sondern eben jetzt eben auch sportstättenseitig da weiter voranzutreiben. Das ist eine Herzensangelegenheit und da sind wir alle gut aufgestellt, auch im Vorstand, weil wir alle in die gleiche Richtung ziehen.
1: Die SG Kühnau hat also viel vor in den kommenden Jahren. Gemeinsam mit der Stadtsparkasse Dessau als starker regionaler Partner will man in die nächste Generation investieren und so Sport, Bildung und Gemeinschaft fördern.
2: Und dann noch das, die Open-Air-Bühne. In der Gartenträume-Lounge auf dem Dessauer Marktplatz lädt auch in diesem Sommer wieder zu stimmungsvollen Konzertabenden ein. Am Donnerstag sorgt das Duo Kama ab 18.30 Uhr mit handgemachter Live-Musik für sommerliche Atmosphäre. Mit viel Liebe zum Detail, charismatischer Bühnenpräsenz und großer Spielfreude präsentieren Kama einen abwechslungsreichen Mix aus sanften und mitreißenden Klängen. Das Publikum erwartet eine musikalische Reise mit ganz eigener Note. Der Eintritt ist frei. Bei ungünstiger Witterung kann die Veranstaltung kurzfristig abgesagt werden. Weitere Termine der Open Stage sowie Informationen zur zahlreichen Open-Air-Veranstaltungen im Rahmen des Dessauer Stadtsommers sind auf der Internetseite www.visitdessau.com zu finden. Damit sind wir am Ende unserer Mittwochsausgabe der Zeitnah-Nachrichten. Wir schauen jetzt, wie Sie es gewohnt sind, auf den Wetterbericht und im Anschluss daran auch noch auf die Meldungen aus der Region. Am Donnerstag ab 18 Uhr gibt es dann neue Meldungen aus der Zeitnah-Redaktion. Bis dahin, machen Sie es gut und auf Wiedersehen.
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1: Morgen erwartet uns sonniges und zunehmend heißes Sommerwetter. Die Temperaturen steigen auf 30 Grad. Der Himmel bleibt den ganzen Tag über leicht bewölkt. Regen ist nicht zu erwarten, während nur eine leise Ostbrise für etwas Bewegung in der Luft sorgt. In den nächsten Tagen kühlt das Wetter wieder ab und es ist mit Regen bis zu Gewittern zu rechnen.

0: das Grundorfgebiet ist ja ein Neubaugebiet aus den 50er Jahren bis 60 errichtet. Ist damit natürlich auch ein bisschen in die Jahre gekommen. Die Wohnungsunternehmen haben in den letzten Jahren massive Investitionen getätigt, um den Wohnbestand aufzuwerten. Die Diakonie hat vor wenigen Jahren, vor 2 Jahren, die ehemalige Kaufhalle erworben, baut sie um zur Sozialstation. Allerdings nicht nur für sich, sondern eben auch für die Öffentlichkeit mit Begegnungsstätte, mit Bistro etc. Und das hat uns gemeinsam mit der Wohnungs- und Baugesellschaft zusammen zu der Überlegung geführt, dass wir sozusagen den Quartiersbereich, diese Quartiersmitte neu gestalten. Und insofern sollen hier also Aufwertungsmaßnahmen durchgeführt werden vom Spielplatz, von dem öffentlichen Fußgängerbereich, auf dem wir uns hier befinden, dass der neu gestaltet wird, natürlich auch unter stadtklimatischen Bedingungen, dass noch mehr Möglichkeiten des Erholens, des Ruhens, des Spielens mit integriert werden. Und dass es eine richtige schöne Aufenthaltsstätte, Zentrum für Kronendorf wird.
1: Wie bereits von Stefan Herrmann erwähnt, ist der Diakonieverein Bitterfeld-Wolfen im Quartier aktiv und will hier viel Neues errichten.
2: Es ist so, dass wir hier einen Standort entwickeln wollen, wo eine Sozialstation reinkommt, wo eine Tagespflege kommt für Menschen, auch mit Eingliederungshilfebedarf, weil das ja unser Kernarbeitsfeld ist. Es soll ein Fahrradbereich entstehen mit Fahrradwerkstatt. Und ganz an der anderen Seite des Objektes noch ein Bistro, wo es die Möglichkeit für Begegnungen gibt mit Schaukaffee und Sitzplätzen und einem kleinen Spielplatz daneben, wo wir dann tatsächlich alle Generationen miteinander auch verbinden können.
1: Im Rahmen des Arbeitsbesuchs der Ministerin konnte sich die Diakonie über einen Fördermittelbescheid für ein WLAN-Projekt freuen. Rund 12.400 Euro stellt das Land Sachsen-Anhalt für die Realisierung des Vorhabens zur Verfügung. Ab Sommer 2027 sollen Nutzer dann von einer kostenfreien und offenen WLAN-Verbindung im geplanten Sozial- und Begegnungszentrum in Krondorf profitieren können. Für Ministerin Dr. Lydia Hüskens ging es dann noch nach Wolfen-Nord. Im Geschäftssitz der Wohnungsbaugenossenschaft Wolfen tauschte man sich über die Themen Wohnungswirtschaft und Stadtumbau aus. Hüskens konnte vielfältige Eindrücke beim Arbeitsbesuch mitnehmen.
3: Also Oberbürgermeister und ich hatten uns vor einiger Zeit mal verständigt, dass ich zu einem Arbeitsbesuch komme. Natürlich Thema Städtebau. Zu dem Zeitpunkt gab es gerne noch die Frage, kann das Land ausfinanzieren oder nicht. Das hat sich inzwischen geklärt. Aber wir haben natürlich auch gesprochen über das Thema Breitband, Digitalisierung und natürlich über die Entwicklung der, ich sag mal, großen Wohnungsbausiedlungen, die es hier in Wolfen-Nord gibt. Und die natürlich, ich sag mal, die Eigentümer, aber immer auch die Kommune vor erhebliche Herausforderungen stellen. Und ich finde es immer spannend, halt eben wirklich mit denen dann im Gespräch zu sein, die das vor Ort wirklich jeden Tag umsetzen. Und man sieht hier eine ganze Menge, aus meiner Sicht, sehr positive Entwicklungen in tatsächlich einem ziemlich herausfordernden Umfeld.
1: Auch für Oberbürgermeister Armin Schenk hat sich der Besuch der Ministerin durchaus gelohnt und er konnte ihr viel mit auf den Weg geben.
4: Ja, zunächst haben wir uns gefreut, dass die Ministerin gekommen ist. Der Termin war lange vorbereitet, hatte dann nicht stattfinden können. Bin da sehr dankbar, dass sie heute da war und wir konnten ihr zeigen, wie mit Stadtumbaumitteln, mit Stadtförderungsmitteln tatsächlich Stadtumgestaltung in Bitterfeld-Wolfen vorgenommen worden ist. Wir legen natürlich viel Wert darauf, dass auch in der Zukunft Stadtförderungsmittel und Stadtumbaumittel der Stadt zur Verfügung gestellt werden, weil ohne die wird es nicht gehen. Wir haben sehr stark auf die Schrott- und verwahrlosten Immobilien Bezug genommen, haben gesagt, dass wir auch da die Unterstützung des Landes weiterhin brauchen. Das ist uns wichtig, genauso wie im digitalen Bereich. Wir haben es leider noch nicht geschafft, in Bezug auf die Glasfaserausstattung in Bitterfeld-Wolfen da überall Akzente zu setzen. Es passiert temporär. Aber auch da werden wir, um in der gesamten Stadt das ausführen zu können, ohne Förderung nicht das realisieren können. Insofern ist das eine klare Forderung und Wunsch von uns, da auch weiterhin die Unterstützung des Landes zu erhalten.
1: Ein wichtiges Thema in Wolfen-Nord ist die Aufwertung. Dafür hofft die Stadt natürlich auch auf Unterstützung des Landes.
4: Also der Rückbau ist ja zurückgetreten in den letzten Jahren. Wir haben ausschließlich die Aufwertung und den Neubau. Das macht natürlich für Wolfen-Nord wirklich eine deutliche Verbesserung der Situation. Und von daher ist es uns wichtig, dass für die Aufwertung auch weiterhin Mittel zur Verfügung gestellt werden. Wir haben natürlich ein Stückchen ein Problem. Zum einen mit der Mietpreisbindung. Das sind dann Probleme, die auftauchen. Also da muss das Land weiterhin versuchen, bei dem Bund

0: eine entsprechende Regelung zu erreichen, dass eine solche Bindung eben nicht vorhanden ist und dementsprechend dann auch für attraktivere Schichten, dass der Wohnraum zur Verfügung gestellt werden kann.
1: Wobei wir dann immer auch in ganz Sachsen-Anhalt sagen müssen, dass wir vor der besonderen Herausforderung stehen, das unterscheidet uns von vielen Regionen in Deutschland, dass wir ein Überangebot im Markt haben. Wir haben also einen Mietermarkt, die Mieter können sich entsprechende Dinge aussuchen und es ist für den Vermieter enorm schwer, wenn er dann investiert, wenn er aufwertet, das hinterher auch wieder am Markt zu refinanzieren. Deshalb versuchen wir als Land in dem Rahmen, den wir können, halt eben auch mit Förderung hineinzugehen. Wir müssen im Augenblick immer so ein bisschen eher für den Städtebau rekrutieren, wenn das denn passt. Können hier über die soziale Wohnraumförderung wenig machen, weil wir halt enorm niedrige Mieten haben und dann wieder bei Preisen landen, denn die müssen wir dann deckeln, die wieder nicht wirtschaftlich sind. Das heißt, wir haben da so ein bisschen einen Teufelskreislauf. Und ich bin jetzt wirklich seit Jahren dabei zu versuchen, hier eine Veränderung in Berlin auch hinzubekommen, weil wir aus meiner Sicht andere Förderinstrumente brauchen als die, die wir aktuell haben.
2: Mit vielen neuen Eindrücken und Erkenntnissen ging es dann für Ministerin Dr. Lydia Hüskens wieder zurück in die Landeshauptstadt.

Zu einem großen Feldbrand ist es am Montagmittag zwischen den Autobahnanschlussstellen Bitterfeld-Wolfen und Dessau-Süd gekommen. Aufgrund der starken Rauchentwicklung musste der Autobahnverkehr in Fahrtrichtung Berlin bei Thurland abgeleitet werden. Ausgegangen sein könnte der Brand von dem nahegelegenen Autobahnrastplatz Mosigkauer Heide. Feuerwehren aus der gesamten Region waren zum Brandort geeilt und konnten das Feuer löschen. Der Landkreis Anhalt-Bitterfeld hatte die Katastrophenwarn-App NINA ausgelöst und speziell die Gebiete Quellendorf, Salzfurt-Kapelle, Lingenau und die nähere Umgebung vor starker Rauchentwicklung gewarnt.

0: Hallo und herzlich willkommen zur Mittwochsausgabe der Zeitnah Nachrichten hier auf RAN 1. Im Rahmen von Unterhaltungsmaßnahmen lässt die Stadt Dessau-Roßlau die Verblendung der Stützwand an der Treppenanlage zum Wörlitzer Platz instand setzen. Hierzu wird der Fliesenbelag an der Stützwand vollständig entfernt, um die Verkehrssicherheit zu gewährleisten. Die gestalterische Verblendung wurde im Jahr 2003 hergestellt. Aufgrund der Witterungseinflüsse der vergangenen Jahre sowie der zuletzt anhaltenden Hitze haben sich zunehmend Fliesen aus dem dunklen Belag gelöst. Um Gefährdungen durch herabfallende oder bei Unwetter umherfliegende Fliesenteile auszuschließen, wird der gesamte Fliesenbelag entfernt. Die Arbeiten beginnen am 17. Juli und werden voraussichtlich bis zum 31. Juli andauern. Für die Neugestaltung der Fläche wird derzeit ein Gestaltungskonzept erarbeitet. In diesem Zusammenhang wird unter anderem geprüft, die Stützwand künftig mit einer Wandbemalung zu gestalten. Während der Bauarbeiten kann es zu Einschränkungen bei der Nutzung der Treppe kommen. Entsprechende Hinweise werden vor Ort ausgeschildert. Mit dem symbolischen ersten Spatenstich haben die DVV Stadtwerke am 9. Juli offiziell den Bau einer innovativen Kraft-Wärme-Kopplungsanlage im Stadtteil Zoberberg gestartet. Das Vorhaben stellt einen weiteren wichtigen Meilenstein auf dem Weg zu einer klimafreundlichen und zukunftsfähigen Wärmeversorgung in Dessau-Roßlau dar. Auf dem Gelände neben dem Umspannwerk Alten entsteht in den kommenden Monaten eine moderne Energiezentrale. Diese wird künftig das Wohngebiet Zoberberg, das Klinikum sowie weitere Bereiche des Fernwärmenetzes zuverlässig mit Wärme versorgen.
1: Große Freude herrschte am 9. Juli im Dessauer Stadtteil Zoberberg. Die DVV Stadtwerke luden zusammen mit der Stadt Dessau-Roßlau zum symbolischen Spatenstich für ein zentrales Projekt der Wärmewende ein. In der Nähe des Klinikums wird zukünftig eine innovative Kraft-Wärme-Kopplungsanlage errichtet. Das Projekt markiert einen weiteren wichtigen Meilenstein auf dem Weg zu einer klimafreundlichen und zukunftssicheren Wärmeversorgung in Dessau-Roßlau.
2: Ja, wir errichten hier eine IKWK-Anlage, das heißt eine Anlage, die eine Kombination aus erneuerbaren Anteil, wofür das I steht, für innovativ. Das ist ein Wärmetauscher, eine Luft-Wärmepumpe mit einer, mit einem Art Blockheizkraftwerk, die über entsprechende Technologien verbunden sind und einem Wärmespeicher. Das ist ein schon im Markt sehr, sehr übliches Produkt. Wir freuen uns aber hier, dass wir die Fördermittel und die Fördermittelzusage auch bekommen haben, weil ohne diese Fördermittel wäre das Projekt nicht realisierbar. Wir sprechen von etwa 15 Millionen Investitionskosten und Fördermitteln, die über einen langen Zeitraum von 12 bis 13 Jahren, weil die mit dem Betrieb der Anlage gewährt werden, dann auch sicherstellen sollen, dass ja entsprechend die Fernwärmepreise unterstützt werden, weil die Anlage können wir nur dann errichten, wenn wir auch weitgehend sicherstellen können, dass keine zusätzlichen negativen Impulse auf Fernwärmepreise entstehen. Die Anlage hat am Ende einen Anteil an erneuerbarer Energie, die über Strom Wärme erzeugt. Und damit wird natürlich CO2 am Ende gespart. Wir haben weiterhin den Vorteil, dass die Anlage hier im Zoberberg steht. Sie kennen das ja, Zoberberg ist von der Innenstadt doch eine kleine Ecke weg. Was für uns bedeutet als Energieversorger, dass wir eine lange, sehr lange Fernwärmeleitung von unserem zentralen Kraftwerk in der Innenstadt, in Dessaus Mitte quasi nach oder in den Zoberberg transportieren, was natürlich zu Fernwärmeverlusten führt. Und wir haben hier die Möglichkeit, den Zoberberg auch individuell mit Wärme zu versorgen und damit natürlich auch Fernwärmeverluste zu senken.
1: Die neue Energiezentrale wird als innovative Kraft-Wärme-Kopplungsanlage gebaut. Sie kombiniert verschiedene Technologien, um Strom und Wärme effizient und flexibel bereitzustellen. Herzstück sind zwei Blockheizkraftwerke, die gleichzeitig Strom und Wärme erzeugen. Sie werden zunächst mit Erdgas betrieben, sind jedoch bereits für den späteren Einsatz von Wasserstoff vorbereitet. Ergänzt wird die Anlage durch eine Wärmepumpe, einen Elektroheizkessel, zwei Heißwasserkessel, zwei Wärmespeicher sowie eine Photovoltaikanlage, die erneuerbaren Strom für den Betrieb liefert. Für die Realisierung des Projekts investieren die Stadtwerke rund 15 Millionen Euro. Bereits im Juli 2024 erhielt das Vorhaben den Förderzuschlag der Bundesnetzagentur.
3: Also die Kosten dieser Anlage liegen ungefähr bei 15 Millionen Euro. Das ist auch geförderte Maßnahme. Über 13 Jahre geht die Förderung. Ohne die würden wir diese Energiewende auch nicht bewerkstelligen können. Weil im Endeffekt sollen ja dann auch die Nebenkosten, die Wärmekosten, die Betriebskosten für die Einwohner bezahlbar bleiben. Es muss also aus Sicht der Stadtwerke wirtschaftlich sein und aus der Einwohnersicht auch bezahlbar sein.
1: Beim symbolischen Spatenstich nahm auch Ministerpräsident des Landes Sachsen-Anhalt Sven Schulze teil. Auch für das Land Sachsen-Anhalt hat das Projekt eine große Bedeutung.
4: Also es geht hier darum, dass wir den Menschen in Sachsen-Anhalt auch für die Zukunft bezahlbare Energie, bezahlbare Wärme garantieren können. Mir als Ministerpräsident ist es wichtig, dass wir auch, wenn wir die Energieversorgung der nächsten Jahrzehnte hier planen und umsetzen, den Menschen die Garantie geben, dass es auch bezahlbar ist. Und genau das passiert hier heute. Wir haben heute einen Spatenstich gemacht. Es geht um die Wärmeplanung, auch hier in Dessau. Geht darum, dass wir das Krankenhaus, dass wir die Menschen, die hier rundherum wohnen, in den Wohnungen, in den Häusern, dass wir ihnen garantieren können, in den nächsten Jahrzehnten eine Wärmeversorgung zu haben, die auch bezahlbar ist. Also wir werden auch als Land Sachsen-Anhalt, ich als Ministerpräsident, sehr viel hier in Dessau investieren und machen. Ich nenne Ihnen ein Beispiel, es ist noch langfristig, aber es wird Dessau nach vorn bringen, Dessau-Roßlau nach vorn bringen. Es ist die Bundesgartenschau, wo wir viel auch gestalten können, wo viele Millionen in diese Stadt reinfließen, die sonst nicht zur Verfügung stehen würden, die dann vor allen Dingen aber auch den Bürgern hier vor Ort zugutekommen. Das heißt, nicht nur für diese Zeit, den Touristen, die dann herkommen, sondern den Menschen, die hier leben, das wird man hier sehen. Dessau, Dessau-Roßlau, die Umgebung hier hat wirklich großes Potenzial. Wir haben viele Menschen, die sich hier interessieren, die zum Bauhaus kommen, die das Gartenreich sehen wollen. Wir haben viele Menschen, die hier leben, viele fleißige Menschen in den Unternehmen. Für all die möchte ich hier eine Zukunft garantieren. Und heute ging es um das Thema bezahlbare Energie. Und dafür stehe ich als Ministerpräsident, dass ich die Sicherheit gebe, wer hier wohnt, hat auch in den nächsten Jahren und Jahrzehnten die Möglichkeit, hier zu leben und die Energie auch bezahlen zu können.
1: Die neue innovative Kraft-Wärme-Kopplungsanlage wird jedoch nicht das einzige Projekt sein, welches zukünftig gebaut wird. Auch weitere Projekte werden gerade besprochen und geprüft.
3: Ja, also seitens der Stadtwerke gibt es ein weiteres Projekt, wo jetzt die Förderanträge laufen. Das ist eine große Wärmepumpe in der Elbe. Und auch da geht es darum, dass eine Fernwärmeleitung dann bis zum Flugplatz geführt werden muss. Die ist 4,5 Kilometer lang. Wir reden da über Investitionen von 60 Millionen Euro. Und das Ziel ist immer, dass das Netz grüner wird, dass wir also auf fossile Brennstoffe verzichten können und aus erneuerbaren Energien dann die Wärmeversorgung und Energieversorgung sicherstellen.
2: Ja, wir haben eine vergleichbare Anlage, ein bisschen kleiner, aber vergleichbar geplant in Kochstedt. Da gehen wir jetzt in die entsprechende Ausschreibung und müssen am Ende natürlich sehen, passen die avisierten Baupreise und die Fördermittel zusammen. Wenn das nicht realisiert, müssen wir natürlich entsprechende Betrachtung durchführen und entscheiden, welche Anlage wir am Ende errichten und welche Anlage vielleicht nicht. Weil es muss am Ende für den Bürger bezahlbar und finanzierbar bleiben. Das ist für uns ganz, ganz wichtig. Das steht jetzt auf der Agenda bei uns. Das werden wir, denke ich, in den nächsten Monaten evaluieren und dann hier die finalen Entscheidungen treffen. Planungstechnisch ist soweit alles vorbereitet. Das wäre dann eine vergleichbare Anlage wie hier, aber etwas kleiner. Die wird ja immer an die Region, an das Verbrauchsverhalten angepasst.
1: Mit dem feierlichen Spatenstich startet die Bauphase des innovativen Projektes. Die Stadt Dessau-Roßlau sowie die DVV Stadtwerke blicken dabei auf einen straffen Zeitplan. Wenn es keine unvorhersehbaren Komplikationen gibt, wird im Dezember 2026 das Richtfest gefeiert. Die geplante Inbetriebnahme ist für den Herbst 2027 vorgesehen.
0: Am 13. Juli wurde die Rettungsleitstelle der Feuerwehr Dessau-Roßlau um 21.50 Uhr von mehreren Anrufern über den Brand eines LKW mit Sattelauflieger auf dem Gelände eines Entsorgungsbetriebes informiert. Daraufhin wurde der Löschzug der Berufsfeuerwehr alarmiert. Beim Eintreffen der Einsatzkräfte stand der Sattelauflieger in Vollbrand. Aufgrund der Lage wurde die Freiwillige Feuerwehr Süd zur Unterstützung nachalarmiert. Unverzüglich wurde die Brandbekämpfung Kühlung eingeleitet, um das Zugfahrzeug zu kühlen und natürlich den Brand am Auflieger zu löschen. Im weiteren Einsatzverlauf erfolgte die Brandbekämpfung zusätzlich über einen Hubsteiger von oben. Anschließend konnte die Zugmaschine vom brennenden Auflieger getrennt werden. Der Auflieger war mit Kunststoff-Recyclingmaterial beladen. Um die verbliebenen Glutnester wirksam abzulöschen, wurde abschließend Löschschaum eingesetzt. Nach rund 2,5 Stunden konnte der Einsatz beendet werden. Als wahrscheinliche Brandursache wird eine Selbstentzündung vermutet. Der entstandene Sachschaden beläuft sich auf etwa 80.000 Euro. Im Einsatz waren die Berufsfeuerwehr Dessau-Roßlau sowie die Freiwillige Feuerwehr Dessau-Süd. Die SG Kühnau ist einer der mitgliedstärksten Sportvereine der Stadt. Nach der Corona-Pandemie konnte man sich wieder gut erholen und blickt jetzt optimistisch in die Zukunft. Verschiedene Projekte hat der Verein aktuell in Planung. Bei einem Pressegespräch, und zwar am 9. Juli, stellte man diese vor.
5: Der Handballsport in Kühnau feiert in diesem Jahr sein 100-jähriges Jubiläum. Neben dem Blick in vergangene Zeiten schaut die SG Kühnau aber auch auf die Zukunft des Sports und des Vereins. Aus diesem Grund lud man am 9. Juli zu einem Pressegespräch in die Hauptgeschäftsstelle der Stadtsparkasse Dessau ein. Die SG Kühnau und die Sparkasse gehen Hand in Hand, um Themen wie Sport, Bildung sowie Gemeinschaft bei den Kindern und Jugendlichen

0: Jugendlichen aus der Region zu fördern.
1: Ja, wir unterstützen den Sport in unserer Doppelstadt sehr gerne. Und das, was da bei der SG Kühnau passiert, das ist wirklich bemerkenswert. Wenn man sich die Entwicklung der Mitglieder anguckt, insbesondere bei den Kindern, heute mehr als 250 Kinder, die dort Sport treiben. Und das muss unterstützt werden, auch in einer Zeit, wo zum Beispiel unsere Stadt eine Haushaltssperre ausgerufen hat, dürfen diese Themen einfach nicht auf der Strecke bleiben. Denn wir investieren in den Sport, ja, aber wir investieren insbesondere in die Zukunft unserer Region. Es ist einmal eine finanzielle Unterstützung der Handballer, aber es geht auch ein Stück weit darüber hinaus. Wir haben uns zum Beispiel auch dem Thema Weiterbildung verschrieben. Junge Leute brauchen auch Unterstützung zum Beispiel im Finanzbereich. Wir machen dort im Prinzip Messen, wo auch Finanzthemen im Prinzip vermittelt werden, sodass im Prinzip beide Seiten, einmal die Sportler auf der einen Seite und wir auch als Sparkasse, eine wirklich gute Symbiose erzielen.
0: Aktuell ist die SG Kühnau gut aufgestellt. Zu Zeiten der Corona-Pandemie stand der Verein vor großen Herausforderungen.
2: Wir hatten natürlich mit dem Schlag Corona doch schon eine harte Phase, in dem auch viele Menschen, und da rede ich nicht nur von Spielerinnen und Spielern, sondern eben auch von Eltern, irgendwie so ein bisschen den Bezug verloren haben. War das schon eine harte Zeit, eine harte Konsolidierungsphase. Aber was ich sagen muss, seitdem sind wir auf einem extrem guten, positiven Pfad, Wachstumspfad. Wir können also über 240 jugendliche Kinder bei uns im Verein erzählen, die also da täglich spielen. Und das ist total toll ausgewogen, weil wir irgendwie 5, 6 männliche Mannschaften haben im Nachwuchsbereich und 5 weibliche, insofern 11 Mannschaften, die also hier durch ein tolles Ehrenamt, nämlich 27 Trainerinnen und Trainer, Übungsleiter, die uns da zur Verfügung stellen mit familiären Strukturen, können wir darauf zurückgreifen, da sind wir extrem drauf stolz.
0: Beim Pressegespräch stellte die SG Kühnau insgesamt 5 Zukunftsprojekte vor. Diese sind für den Verein ganz wichtig, um sich nachhaltig weiterzuentwickeln. Dabei ging es unter anderem um das Mobilitätskonzept.
2: Dass wir unseren Fuhrpark, also die Infrastruktur des Vereins, da permanent aufrüsten. Das heißt also auch modern probieren zu bleiben. Und wir haben jetzt aktuell einen Fuhrpark von 4 Bussen. Diese Busse sind das ganze Wochenende unterwegs im Spielbetrieb, völlig logisch. Und jetzt kommt aber unser zusätzlicher gesellschaftlicher Beitrag, nämlich, dass wir sagen, okay, wir haben also hier noch Vereinsmitglieder, die also in der Lage sind, unsere Kinder dann aus den Hort abzuholen, in die Spielstätte zu befördern, damit also da niemand, ich sage jetzt mal, aufgrund von Mobilitätseinschränkungen möglicherweise nicht zum Sport kann. Das ist die eine wunderbare Botschaft. Und die zweite, und das ist natürlich in dieser hektischen Lage heute mehr wert als denn je, man kann den Eltern nochmal sagen, hier kannst du mal deine Wege erledigen, hier kannst du mal ganz kurz für dich sein, weil wir holen dein Kind direkt vom Hort ab. Das brauchst nicht du zu organisieren, sondern das machen wir. Und darauf sind wir extrem stolz. Wir haben jetzt den letzten Bus oder unseren ersten Bus nach 23 Jahren, den mussten wir jetzt leider ausrangieren, haben wir jetzt aber schon wieder den nächsten und genau dafür nutzen wir natürlich diese Mittel.
0: Einen weiteren Schwerpunkt legt die SG Kühnau auf das alljährliche Sommerfest mit dem dazugehörigen Nachwuchsturnier. In diesem Jahr fand das Fest bereits im Juni statt und wurde wieder sehr gut angenommen.
2: Wir haben also dieses Jahr aufgrund von ganz, ganz vielen diversen anderen Turnieren trotzdem 30 Mannschaften aus dem lokalen, aus dem regionalen, aus dem überregionalen Bereich bei uns begrüßen dürfen. Und da fangen wir an, quasi in Größenordnung zu zentrieren für die Stadt Dessau-Roßlau. Und das sind genau die Investitionen, die wir am Ende des Tages brauchen, ne? Um auch das Stadtbild zu präsentieren auf der einen Seite, aber eben auch zu verbinden auf der anderen Seite. Und genau das machen wir mit diesem Sommerfest. Und wir bringen wieder ein bisschen Tradition mit rein. Denn diese Tradition, mal auf dem Rasen zu spielen, an der freien Luft, ist eben doch noch was anderes. Und dann erlebt man auf einmal was. Und das fasst mich emotional auch immer wieder an, dass wenn das auch mal rutschig ist, ja, dass die Kinder anfangen zu kichern, zu lachen, ne, und sich anfangen mit dem Körper ganz anders zu stabilisieren. Ganz, ganz großer Zuspruch. Da sind also hunderte von Gästen und Eltern, Omas, Opas mit dabei gewesen, die dann von außen da anfeuern. Also das ist wirklich, wirklich toll. Und da bin ich extrem stolz drauf, dass also hier auch die Stadtsparkasse Dessau uns für das nächste Event, also nächstes Jahr, da in Größenordnung nochmal unterstützt. Und vielleicht gelingt uns das sogar noch größer zu skalieren.
0: Weitere Projekte, die der Verein sich auf die Fahne geschrieben hat, sind Handballferiencamps und Bestenermittlungen, perspektivisch eine ostdeutsche Meisterschaft, die weit über die Stadtgrenzen hinausstrahlt, sowie Miniturniere und früheste Bewegungsförderung für die jüngsten Altersklassen. Ein weiteres Zukunftsthema ist die Weiterentwicklung des Sportplatzes, welcher neben den Handballern vor allem auch von den anderen Sportabteilungen bei der SG Kühnau genutzt wird.
2: Die SG

0: Kühner besteht nämlich nicht nur aus der Abteilung Handball. Und selbst die Handballer sind also in der Vorbereitungszeit auf dem Sportplatz und zugegebenerweise haben wir da einen extrem großen Schaden durch eben Einflüsse durch Wildschweine. Jetzt haben wir da irgendwie Vorsorge getroffen, haben Zaun gezogen für wirklich auch nicht wenig Geld. So, und jetzt ist natürlich die Frage, wie kann man das nach vorne gut entwickeln? Und jetzt ist es so, dass wir noch Gymnastik, wir haben Volleyballer, wir haben Drachenbodlerinnen und Bodler und jetzt kommt auch nochmal neu eine Abteilung Fußball dazu. Also da gibt es viele Initiativen aus der Schule, auf der einen Seite, also wieder Jugend, aber eben auch aus dem Erwachsenenbereich, die sagen, wir würden gerne hier Fußball bei der SG Kühnau spielen. Und jetzt haben wir natürlich ein größeres angelegtes Projekt und da ist der Stadtsportbund, der uns da beizuträgt, also die Stadt selber, die Kommune, die Heimatvereine. Jetzt wollen wir hier ein Gemeinschaftsprojekt draus machen und vor allem die Sportlerinnen und Sportler wollen damit machen, weil das ist eben nicht mal eben nur schnell ausgeweitet, sondern das sind wirklich große Summen, die da bewerkstelligt müssen. Und Stadtsparkasse hat uns jetzt gerade auch nochmal auf ein Projekt hingewiesen, wo man möglicherweise nochmal im Sinne von Crowdfunding was machen kann und da werden wir natürlich schwer drauf eingehen. Insofern nach vorne positiv entwickelt, den Wachstumspfad, also jetzt nicht nur mitgliedertechnisch, nicht nur sponsorenseitig, sondern eben jetzt eben auch sportstättenseitig da weiter voranzutreiben. Das ist eine Herzensangelegenheit und da sind wir alle gut aufgestellt, auch im Vorstand, weil wir alle in die gleiche Richtung ziehen.
1: Die SG Kühnau hat also viel vor in den kommenden Jahren. Gemeinsam mit der Stadtsparkasse Dessau als starker regionaler Partner will man in die nächste Generation investieren und so Sport, Bildung und Gemeinschaft fördern.
2: Und dann noch das, die Open-Air-Bühne. In der Gartenträume-Lounge auf dem Dessauer Marktplatz lädt auch in diesem Sommer wieder zu stimmungsvollen Konzertabenden ein. Am Donnerstag sorgt das Duo Kama ab 18.30 Uhr mit handgemachter Live-Musik für sommerliche Atmosphäre. Mit viel Liebe zum Detail, charismatischer Bühnenpräsenz und großer Spielfreude präsentieren Kama einen abwechslungsreichen Mix aus sanften und mitreißenden Klängen. Das Publikum erwartet eine musikalische Reise mit ganz eigener Note. Der Eintritt ist frei. Bei ungünstiger Witterung kann die Veranstaltung kurzfristig abgesagt werden. Weitere Termine der Open Stage sowie Informationen zu zahlreichen Open-Air-Veranstaltungen im Rahmen des Dessauer Stadtsommers sind auf der Internetseite www.visitdessau.com zu finden. Damit sind wir am Ende unserer Mittwochsausgabe der Zeitnah-Nachrichten. Wir schauen jetzt, wie Sie es gewohnt sind, auf den Wetterbericht und im Anschluss daran auch noch auf die Meldungen aus der Region. Am Donnerstag ab 18 Uhr gibt's dann neue Meldungen aus der Zeitnah-Redaktion. Bis dahin, machen Sie's gut und auf Wiedersehen.
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1: Morgen erwartet uns sonniges und zunehmend heißes Sommerwetter. Die Temperaturen steigen auf 30 Grad. Der Himmel bleibt den ganzen Tag über leicht bewölkt. Regen ist nicht zu erwarten, während nur eine leise Ostbrise für etwas Bewegung in der Luft sorgt. In den nächsten Tagen kühlt das Wetter wieder ab und es ist mit Regen bis zu Gewittern zu rechnen.

0: Bitterfeld-Wolfen konnte sich am 1. Juli über Besuch aus dem Ministerium für Infrastruktur und Digitales des Landes Sachsen-Anhalt freuen. Ministerin Dr. Lydia Hüskens war für einen Arbeitsbesuch zu Gast und machte sich zusammen mit Oberbürgermeister Armin Schenk ein Bild über die Stadtentwicklung, die Städtebauförderung und die Digitalisierung im Stadtgebiet. Im Stadtteil Krondorf informierte sie sich über die aktuelle Quartiersentwicklung.
1: Ja, das Krondorfer Gebiet ist ja ein Neubaugebiet aus den 50er Jahren bis 60 errichtet. Ist damit natürlich auch ein bisschen die Jahre gekommen. Die Wohnungsunternehmen haben in den letzten Jahren massive Investitionen getätigt, um den Wohnbestand aufzuwerten. Die Diakonie hat vor wenigen Jahren, vor 2 Jahren, die ehemalige Kaufhalle erworben, baut sie um zur Sozialstation. Allerdings nicht nur für sich, sondern eben auch für die Öffentlichkeit mit Begegnungsstätte, mit Bistro etc. Und das hat uns gemeinsam mit der Wohnungs- und Baugesellschaft zusammen zu der Überlegung geführt, dass wir sozusagen den Quartiersbereich, diese Quartiersmitte neu gestalten. Und insofern sollen hier also Aufwertungsmaßnahmen durchgeführt werden vom Spielplatz, von dem öffentlichen Fußgängerbereich, auf dem wir uns hier befinden, dass der neu gestaltet wird, natürlich auch unter stadtklimatischen Bedingungen, dass noch mehr Möglichkeiten des Erholens, des Ruhens, des Spielens mit integriert werden. Und dass es eine richtige schöne Aufenthaltsstätte, ein Zentrum für Krondorf wird.
0: Wie bereits von Stefan Herrmann erwähnt, ist der Diakonieverein Bitterfeld-Wolfen im Quartier aktiv und will hier viel Neues errichten.
2: Es ist so, dass wir hier einen Standort entwickeln wollen, wo eine Sozialstation reinkommt, wo eine Tagespflege kommt für Menschen, auch mit Eingliederungshilfebedarf, weil das ja unser Kernarbeitsfeld ist. Es soll ein Fahrradbereich entstehen mit Fahrradwerkstatt. Und ganz an der anderen Seite des Objektes noch ein Bistro, wo es die Möglichkeit für Begegnungen gibt mit Schaukaffee und Sitzplätzen und einem kleinen Spielplatz daneben, wo wir dann tatsächlich alle Generationen miteinander auch verbinden können.
0: Im Rahmen des Arbeitsbesuchs der Ministerin konnte sich die Diakonie über einen Fördermittelbescheid für ein WLAN-Projekt freuen. Rund 12.400 Euro stellt das Land Sachsen-Anhalt für die Realisierung des Vorhabens zur Verfügung. Ab Sommer 2027 sollen Nutzer dann von einer kostenfreien und offenen WLAN-Verbindung im geplanten Sozial- und Begegnungszentrum in Krondorf profitieren können. Für Ministerin Dr. Lydia Hüskens ging es dann noch nach Wolfen-Nord. Im Geschäftssitz der Wohnungsbaugenossenschaft Wolfen tauschte man sich über die Themen Wohnungswirtschaft und Stadtumbau aus. Hüskens konnte vielfältige Eindrücke beim Arbeitsbesuch mitnehmen.
3: Also Oberbürgermeister und ich hatten uns vor einiger Zeit mal verständigt, dass ich zu einem Arbeitsbesuch komme. Natürlich Thema Städtebau. Zu dem Zeitpunkt gab es gar noch die Frage, kann das Land ausfinanzieren oder nicht. Das hat sich inzwischen geklärt. Aber wir haben natürlich auch gesprochen über das Thema Breitband, Digitalisierung und natürlich über die Entwicklung der, ich sag mal, großen Wohnungsbausiedlungen, die es hier in Wolfen-Nord gibt. Und die natürlich, ich sag mal, die Eigentümer, aber immer auch die Kommune vor erhebliche Herausforderungen stellen. Und ich finde es immer spannend, halt eben wirklich mit denen dann im Gespräch zu sein, die das vor Ort wirklich jeden Tag umsetzen. Und man sieht hier eine ganze Menge, aus meiner Sicht, sehr positive Entwicklungen in tatsächlich einem ziemlich herausfordernden Umfeld.
0: Auch für Oberbürgermeister Armin Schenk hat sich der Besuch der Ministerin durchaus gelohnt und er konnte ihr viel mit auf den Weg geben.
4: Ja, zunächst haben wir uns gefreut, dass die Ministerin gekommen ist. Der Termin war lange vorbereitet, hatte dann nicht stattfinden können. Bin da sehr dankbar, dass sie heute da war und wir konnten ihr zeigen, wie mit Stadtumbaumitteln, mit Stadtförderungsmitteln tatsächlich Stadtumgestaltung in Bitterfeld-Wolfen vorgenommen worden ist. Wir legen natürlich viel Wert darauf, dass auch in der Zukunft Stadtförderungsmittel und Stadtumbaumittel der Stadt zur Verfügung gestellt werden, weil ohne die wird es nicht gehen. Wir haben sehr stark auf die Schrott- und verwahrlosten Immobilien Bezug genommen, haben gesagt, dass wir auch da die Unterstützung des Landes weiterhin brauchen. Das ist uns wichtig, genauso wie im digitalen Bereich. Wir haben es leider noch nicht geschafft, in Bezug auf die Glasfaserausstattung in Bitterfeld-Wolfen da überall Akzente zu setzen. Es passiert temporär. Aber auch da werden wir, um in der gesamten Stadt das ausführen zu können, ohne Förderung nicht das realisieren können. Insofern ist das eine klare Forderung und Wunsch von uns, da auch weiterhin die Unterstützung des Landes zu erhalten.
0: Ein wichtiges Thema in Wolfen-Nord ist die Aufwertung. Dafür hofft die Stadt natürlich auch auf Unterstützung des Landes.
4: Also der Rückbau ist ja zurückgetreten in den letzten Jahren. Wir haben ausschließlich die Aufwertung und den Neubau. Das macht natürlich für Wolfenort wirklich eine deutliche Verbesserung der Situation. Und von daher ist es uns wichtig, dass für die Aufwertung auch weiterhin Mittel zur Verfügung gestellt werden. Wir haben natürlich ein Stückchen ein Problem. Zum einen mit der Mietpreisbindung. Das sind dann Probleme, die auftauchen. Also da muss das Land weiterhin versuchen, bei dem Bund eine entsprechende Regelung zu erreichen, dass eine solche Bindung eben nicht vorhanden ist. Und dementsprechend dann auch für attraktivere Schichten, dass der Wohnraum zur Verfügung gestellt werden kann.
3: Wobei wir dann immer auch in ganz Sachsen-Anhalt sagen müssen, dass wir vor der besonderen Herausforderung stehen. Das unterscheidet uns von vielen Regionen in Deutschland, dass wir ein Überangebot im Markt haben. Wir haben also einen Mietermarkt. Die Mieter können sich entsprechende Dinge aussuchen. Und es ist für den Vermieter enorm schwer, wenn er dann investiert, wenn er aufwertet, das hinterher auch wieder am Markt zu refinanzieren. Deshalb versuchen wir als Land in dem Rahmen, den wir können, halt eben auch mit Förderung hineinzugehen. Wir müssen im Augenblick immer so ein bisschen eher für den Städtebau rekrutieren, wenn das denn passt. Wir können hier über die soziale Wohnraumförderung wenig machen, weil wir halt enorm niedrige Mieten haben und dann wieder bei Preisen landen, denn die müssen wir dann deckeln, die wieder nicht wirtschaftlich sind. Das heißt, wir haben da so ein bisschen einen Teufelskreislauf. Und ich bin jetzt wirklich seit Jahren dabei zu versuchen, hier eine Veränderung in Berlin auch hinzubekommen, weil wir aus meiner Sicht andere Förderinstrumente brauchen als die, die wir aktuell haben.
0: Mit vielen neuen Eindrücken und Erkenntnissen ging es dann für Ministerin Dr. Lydia Hüskens wieder zurück in die Landeshauptstadt.

Zu einem großen Feldbrand ist es am Montagmittag zwischen den Autobahnanschlussstellen Bitterfeld-Wolfen und Dessau-Süd gekommen. Aufgrund der starken Rauchentwicklung musste der Autobahnverkehr in Fahrtrichtung Berlin bei Thurland abgeleitet werden. Ausgegangen sein könnte der Brand von dem nahegelegenen Autobahnrastplatz Mosigrauer Heide. Feuerwehren aus der gesamten Region waren zum Brandort geeilt und konnten das Feuer löschen. Der Landkreis Anhalt-Bitterfeld hatte die Katastrophenwarn-App NINA ausgelöst und speziell die Gebiete Quellendorf, Salzfurt-Kapelle, Lingenau und die nähere Umgebung vor starker Rauchentwicklung gewarnt.

0: Hallo und herzlich willkommen zur Mittwochsausgabe der Zeitnah Nachrichten hier auf RAN 1. Im Rahmen von Unterhaltungsmaßnahmen lässt die Stadt Dessau-Roßlau die Verblendung der Stützwand an der Treppenanlage zum Wörlitzer Platz instand setzen. Hierzu wird der Fliesenbelag an der Stützwand vollständig entfernt, um die Verkehrssicherheit zu gewährleisten. Die gestalterische Verblendung wurde im Jahr 2003 hergestellt. Aufgrund der Witterungseinflüsse der vergangenen Jahre sowie der zuletzt anhaltenden Hitze haben sich zunehmend Fliesen aus dem dunklen Belag gelöst. Um Gefährdungen durch herabfallende oder bei Unwetter umherfliegende Fliesenteile auszuschließen, wird der gesamte Fliesenbelag entfernt. Die Arbeiten beginnen am 17. Juli und werden voraussichtlich bis zum 31. Juli andauern. Für die Neugestaltung der Fläche wird derzeit ein Gestaltungskonzept erarbeitet. In diesem Zusammenhang wird unter anderem geprüft, die Stützwand künftig mit einer Wandbemalung zu gestalten. Während der Bauarbeiten kann es zu Einschränkungen bei der Nutzung der Treppe kommen. Entsprechende Hinweise werden vor Ort ausgeschildert. Mit dem symbolischen ersten Spatenstich haben die DVV Stadtwerke am 9. Juli offiziell den Bau einer innovativen Kraft-Wärme-Kopplungsanlage im Stadtteil Zoberberg gestartet. Das Vorhaben stellt einen weiteren wichtigen Meilenstein auf dem Weg zu einer klimafreundlichen und zukunftsfähigen Wärmeversorgung in Dessau-Roßlau dar. Auf dem Gelände neben dem Umspannwerk Alten entsteht in den kommenden Monaten eine moderne Energiezentrale. Diese wird künftig das Wohngebiet Zoberberg, das Klinikum sowie weitere Bereiche des Fernwärmenetzes zuverlässig mit Wärme versorgen.
1: Große Freude herrschte am 9. Juli im Dessauer Stadtteil Zoberberg. Die DVV Stadtwerke luden zusammen mit der Stadt Dessau-Roßlau zum symbolischen Spatenstich für ein zentrales Projekt der Wärmewende ein. In der Nähe des Klinikums wird zukünftig eine innovative Kraft-Wärme-Kopplungsanlage errichtet. Das Projekt markiert einen weiteren wichtigen Meilenstein auf dem Weg zu einer klimafreundlichen und zukunftssicheren Wärmeversorgung in Dessau-Roßlau.
2: Ja, wir errichten hier eine IKWK-Anlage, das heißt eine Anlage, die eine Kombination aus erneuerbaren Anteil, wofür das I steht, für innovativ. Das ist ein Wärmetauscher, eine Luft-Wärmepumpe mit einem Art Blockheizkraftwerk, die über entsprechende Technologien verbunden sind und einem Wärmespeicher. Das ist ein schon im Markt sehr, sehr übliches Produkt. Wir freuen uns aber hier, dass wir die Fördermittel und die Fördermittelzusage auch bekommen haben, weil ohne diese Fördermittel wäre das Projekt nicht realisierbar. Wir sprechen von etwa 15 Millionen Investitionskosten. Und Fördermitteln, die über einen langen Zeitraum von 12 bis 13 Jahren, weil die mit dem Betrieb der Anlage gewährt werden, dann auch sicherstellen sollen, dass ja entsprechend die Fernwärmepreise unterstützt werden, weil die Anlage können wir nur dann errichten, wenn wir auch weitgehend sicherstellen können, dass keine zusätzlichen negativen Impulse auf Fernwärmepreise entstehen. Die Anlage hat am Ende einen Anteil an erneuerbarer Energie, die über Strom Wärme erzeugt. Und damit wird natürlich CO2 am Ende gespart. Wir haben weiterhin den Vorteil, dass die Anlage hier im Zoberberg steht. Sie kennen das ja, Zoberberg ist von der Innenstadt doch eine kleine Ecke weg. Was für uns bedeutet als Energieversorger, dass wir eine lange, sehr lange Fernwärmeleitung von unserem zentralen Kraftwerk in der Innenstadt, in Dessaus Mitte quasi nach oder in den Zoberberg transportieren, was natürlich zu Fernwärmeverlusten führt. Und wir haben hier die Möglichkeit, den Zoberberg auch individuell mit Wärme zu versorgen und damit natürlich auch Fernwärmeverluste zu senken.
1: Die neue Energiezentrale wird als innovative Kraft-Wärme-Kopplungsanlage gebaut. Sie kombiniert verschiedene Technologien, um Strom und Wärme effizient und flexibel bereitzustellen. Herzstück sind zwei Blockheizkraftwerke, die gleichzeitig Strom und Wärme erzeugen. Sie werden zunächst mit Erdgas betrieben, sind jedoch bereits für den späteren Einsatz von Wasserstoff vorbereitet. Ergänzt wird die Anlage durch eine Wärmepumpe, einen Elektroheizkessel, zwei Heißwasserkessel, zwei Wärmespeicher sowie eine Photovoltaikanlage, die erneuerbaren Strom für den Betrieb liefert. Für die Realisierung des Projekts investieren die Stadtwerke rund 15 Millionen Euro. Bereits im Juli 2024 erhielt das Vorhaben den Förderzuschlag der Bundesnetzagentur.
3: Also die Kosten dieser Anlage liegen ungefähr bei 15 Millionen Euro. Das ist auch geförderte Maßnahme. Über 13 Jahre geht die Förderung. Ohne die würden wir diese Energiewende auch nicht bewerkstelligen können. Weil im Endeffekt sollen ja dann auch die Nebenkosten, die Wärmekosten, die Betriebskosten für die Einwohner bezahlbar bleiben. Es muss also aus Sicht der Stadtwerke wirtschaftlich sein und aus der Einwohnersicht auch bezahlbar sein.
1: Beim symbolischen Spatenstich nahm auch Ministerpräsident des Landes Sachsen-Anhalt Sven Schulze teil. Auch für das Land Sachsen-Anhalt hat das Projekt eine große Bedeutung.
4: Also es geht hier darum, dass wir den Menschen in Sachsen-Anhalt auch für die Zukunft bezahlbare Energie, bezahlbare Wärme garantieren können. Mir als Ministerpräsident ist es wichtig, dass wir auch, wenn wir die Energieversorgung der nächsten Jahrzehnte hier planen und umsetzen, den Menschen die Garantie geben, dass es auch bezahlbar ist. Und genau das passiert hier heute. Wir haben heute einen Spatenstich gemacht. Es geht am Ende um die Wärmeplanung, auch hier in Dessau. Es geht darum, dass wir das Krankenhaus, dass wir die Menschen, die hier rundherum wohnen, in den Wohnungen, in den Häusern, dass wir ihnen garantieren können, in den nächsten Jahrzehnten eine Wärmeversorgung zu haben, die auch bezahlbar ist. Also wir werden auch als Land Sachsen-Anhalt, ich als Ministerpräsident, sehr viel hier in Dessau investieren und machen. Ich nenne Ihnen ein Beispiel, es ist noch langfristig, aber es wird Dessau nach vorn bringen, Dessau-Roßlau nach vorn bringen. Es ist die Bundesgartenschau, wo wir viel auch gestalten können, wo viele Millionen in diese Stadt reinfließen, die sonst nicht zur Verfügung stehen würden, die dann vor allen Dingen aber auch den Bürgern hier vor Ort zugutekommen. Das heißt, nicht nur für diese Zeit, den Touristen, die dann herkommen, sondern den Menschen, die hier leben, das wird man hier sehen. Dessau, Dessau-Roßlau, die Umgebung hier hat wirklich großes Potenzial. Wir haben viele Menschen, die sich hier interessieren, die zum Bauhaus kommen, die das Gartenreich sehen wollen. Wir haben viele Menschen, die hier leben, viele fleißige Menschen in den Unternehmen. Für all die möchte ich hier eine Zukunft garantieren. Und heute ging es um das Thema bezahlbare Energie. Und dafür stehe ich als Ministerpräsident, dass ich die Sicherheit gebe, wer hier wohnt, hat auch in den nächsten Jahren und Jahrzehnten die Möglichkeit, hier zu leben und die Energie auch bezahlen zu können.
1: Die neue innovative Kraft-Wärme-Kopplungsanlage wird jedoch nicht das einzige Projekt sein, welches zukünftig gebaut wird. Auch weitere Projekte werden gerade besprochen und geprüft.
3: Ja, also seitens der Stadtwerke gibt es ein weiteres Projekt, wo jetzt die Förderanträge laufen. Das ist eine große Wärmepumpe in der Elbe. Und auch da geht es darum, dass eine Fernwärmeleitung dann bis zum Flugplatz geführt werden muss. Die ist 4,5 Kilometer lang. Wir reden da über Investitionen von 60 Millionen Euro. Und das Ziel ist immer, dass das Netz grüner wird, dass wir also auf fossile Brennstoffe verzichten können und aus erneuerbaren Energien dann die Wärmeversorgung und Energieversorgung sicherstellen.
2: Ja, wir haben eine vergleichbare Anlage, ein bisschen kleiner, aber vergleichbar geplant in Kochstedt. Da gehen wir jetzt in die entsprechende Ausschreibung und müssen am Ende natürlich sehen, passen die avisierten Baupreise und die Fördermittel zusammen. Wenn das nicht realisiert, müssen wir natürlich entsprechende Betrachtung durchführen und entscheiden, welche Anlage wir am Ende errichten und welche Anlage vielleicht nicht. Weil es muss am Ende für den Bürger bezahlbar und finanzierbar bleiben. Das ist für uns ganz, ganz wichtig. Das steht jetzt auf der Agenda bei uns. Das werden wir, denke ich, in den nächsten Monaten evaluieren und dann hier die finalen Entscheidungen treffen. Planungstechnisch ist soweit alles vorbereitet. Das wäre dann eine vergleichbare Anlage wie hier, aber etwas kleiner. Die wird ja immer an die Region, an das Verbrauchsverhalten angepasst.
1: Mit dem feierlichen Spatenstich startet die Bauphase des innovativen Projektes. Die Stadt Dessau-Roßlau sowie die DVV Stadtwerke blicken dabei auf einen straffen Zeitplan. Wenn es keine unvorhersehbaren Komplikationen gibt, wird im Dezember 2026 das Richtfest gefeiert. Die geplante Inbetriebnahme ist für den Herbst 2027 vorgesehen.
0: Am 13. Juli wurde die Rettungsleitstelle der Feuerwehr Dessau-Roßlau um 21.50 Uhr von mehreren Anrufern über den Brand eines LKW mit Sattelauflieger auf dem Gelände eines Entsorgungsbetriebes informiert. Daraufhin wurde der Löschzug der Berufsfeuerwehr alarmiert. Beim Eintreffen der Einsatzkräfte stand der Sattelauflieger in Vollbrand. Aufgrund der Lage wurde die Freiwillige Feuerwehr Süd zur Unterstützung nachalarmiert. Unverzüglich wurde die Brandbekämpfung Kühlung eingeleitet, um das Zugfahrzeug zu kühlen und natürlich den Brand am Auflieger zu löschen. Im weiteren Einsatzverlauf erfolgte die Brandbekämpfung zusätzlich über einen Hubsteiger von oben. Anschließend konnte die Zugmaschine vom brennenden Auflieger getrennt werden. Der Auflieger war mit Kunststoff-Recyclingmaterial beladen. Um die verbliebenen Glutnester wirksam abzulöschen, wurde abschließend Löschschaum eingesetzt. Nach rund 2,5 Stunden konnte der Einsatz beendet werden. Als wahrscheinliche Brandursache wird eine Selbstentzündung vermutet. Der entstandene Sachschaden beläuft sich auf etwa 80.000 Euro. Im Einsatz waren die Berufsfeuerwehr Dessau-Roßlau sowie die Freiwillige Feuerwehr Dessau-Süd. Die SG Kühnau ist einer der mitgliedstärksten Sportvereine der Stadt. Nach der Corona-Pandemie konnte man sich wieder gut erholen und blickt jetzt optimistisch in die Zukunft. Verschiedene Projekte hat der Verein aktuell in Planung. Bei einem Pressegespräch, und zwar am 9. Juli, stellte man diese vor.
5: Der Handballsport in Kühnau feiert in diesem Jahr sein 100-jähriges Jubiläum. Neben dem Blick in vergangene Zeiten schaut die SG Kühnau aber auch auf die Zukunft des Sports und des Vereins. Aus diesem Grund lud man am 9. Juli zu einem Pressegespräch in die Hauptgeschäftsstelle der Stadtsparkasse Dessau ein. Die SG Kühnau und die Sparkasse gehen Hand in Hand, um Themen wie Sport, Bildung sowie Gemeinschaft bei den Kindern und Jugendlichen

0: Jugendlichen aus der Region zu fördern.
1: Ja, wir unterstützen den Sport in unserer Doppelstadt sehr gerne. Und das, was da bei der SG Kühnau passiert, das ist wirklich bemerkenswert. Wenn man sich die Entwicklung der Mitglieder anguckt, insbesondere bei den Kindern, heute mehr als 250 Kinder, die dort Sport treiben. Und das muss unterstützt werden, auch in einer Zeit, wo zum Beispiel unsere Stadt eine Haushaltssperre ausgerufen hat, dürfen diese Themen einfach nicht auf der Strecke bleiben. Denn wir investieren hier in den Sport, ja, aber wir investieren insbesondere in die Zukunft unserer Region. Es ist einmal eine finanzielle Unterstützung der Handballer, aber es geht auch ein Stück weit darüber hinaus. Wir haben uns zum Beispiel auch dem Thema Weiterbildung verschrieben. Junge Leute brauchen auch Unterstützung zum Beispiel im Finanzbereich. Wir machen dort im Prinzip Messen, wo auch Finanzthemen im Prinzip vermittelt werden, sodass im Prinzip beide Seiten, einmal die Sportler auf der einen Seite und wir auch als Sparkasse, eine wirklich gute Symbiose erzielen.
0: Aktuell ist die SG Kühnau gut aufgestellt. Zu Zeiten der Corona-Pandemie stand der Verein vor großen Herausforderungen.
2: Wir hatten natürlich mit dem Schlag Corona doch schon eine harte Phase, in dem auch viele Menschen, und da rede ich nicht nur von Spielerinnen und Spielern, sondern eben auch von Eltern, irgendwie so ein bisschen den Bezug verloren haben, war das schon eine harte Zeit, eine harte Konsolidierungsphase. Aber was ich sagen muss, seitdem sind wir auf einem extrem guten, positiven Pfad, Wachstumspfad. Wir können also über 240 jugendliche Kinder bei uns im Verein erzählen, die also da täglich spielen, und das ist total toll ausgewogen, weil wir irgendwie 5, 6 männliche Mannschaften haben im Nachwuchsbereich und 5 weibliche, insofern 11 Mannschaften, die also hier durch ein tolles Ehrenamt, nämlich 27 Trainerinnen und Trainer, Übungsleiter, die uns da zur Verfügung stellen mit den familiären Strukturen, können wir darauf zurückgreifen, da sind wir extrem drauf stolz.
0: Beim Pressegespräch stellte die SG Kühnau insgesamt 5 Zukunftsprojekte vor. Diese sind für den Verein ganz wichtig, um sich nachhaltig weiterzuentwickeln. Dabei ging es unter anderem um das Mobilitätskonzept.
2: Dass wir unseren Fuhrpark, also die Infrastruktur des Vereins, da permanent aufrüsten. Das heißt also auch modern probieren zu bleiben. Und wir haben jetzt aktuell einen Fuhrpark von 4 Bussen. Diese Busse sind das ganze Wochenende unterwegs im Spielbetrieb, völlig logisch. Und jetzt kommt aber unser zusätzlicher gesellschaftlicher Beitrag, nämlich, dass wir sagen, okay, wir haben also hier noch Vereinsmitglieder, die also in der Lage sind, unsere Kinder dann aus den Hort abzuholen, in die Spielstätte zu befördern, damit also da niemand, ich sage jetzt mal, aufgrund von Mobilitätseinschränkungen möglicherweise nicht zum Sport kann. Das ist die eine wunderbare Botschaft. Und die zweite, und das ist natürlich in dieser hektischen Lage heute mehr wert als denn je, man kann den Eltern auch mal sagen, hier kannst du mal deine Wege erledigen, hier kannst du mal ganz kurz für dich sein, weil wir holen dein Kind direkt vom Hort ab. Das brauchst nicht du zu organisieren, sondern das machen wir. Und darauf sind wir extrem stolz. Wir haben jetzt den letzten Bus oder unseren ersten Bus nach 23 Jahren, den mussten wir jetzt leider auch engagieren, haben wir jetzt aber schon wieder den nächsten, und genau dafür nutzen wir natürlich diese Mittel.
0: Einen weiteren Schwerpunkt legt die SG Kühnau auf das alljährliche Sommerfest mit dem dazugehörigen Nachwuchsturnier. In diesem Jahr fand das Fest bereits im Juni statt und wurde wieder sehr gut angenommen.
2: Wir haben also dieses Jahr aufgrund von ganz, ganz vielen diversen anderen Turnieren trotzdem 30 Mannschaften aus dem lokalen, aus dem regionalen, aus dem überregionalen Bereich bei uns begrüßen dürfen. Und da fangen wir an, quasi in Größenordnung zu zentrieren für die Stadt Dessau-Roßlau. Und das sind genau die Investitionen, die wir am Ende des Tages brauchen, ne? Um auch das Stadtbild zu präsentieren auf der einen Seite, aber eben auch zu verbinden auf der anderen Seite. Und genau das machen wir mit diesem Sommerfest. Und wir bringen wieder ein bisschen Tradition mit rein. Denn diese Tradition, mal auf dem Rasen zu spielen, an der freien Luft, ist eben doch noch was anderes. Und dann erlebt man auf einmal was. Und das fasst mich emotional auch immer wieder an, dass, wenn es auch mal rutschig ist, ja, dass die Kinder anfangen zu kichern, zu lachen, ne, und sich anfangen, mit dem Körper ganz anders zu stabilisieren. Ganz, ganz großer Zuspruch. Da sind also hunderte von Gästen und Eltern, Omas, Opas mit dabei gewesen, die dann von außen da anfeuern. Also das ist wirklich, wirklich toll. Und da bin ich extrem stolz drauf, dass also hier auch die Stadtsparkasse Dessau uns für das nächste Event, also nächstes Jahr, da in Größenordnung nochmal unterstützt. Und vielleicht gelingt uns das sogar noch größer zu skalieren.
0: Weitere Projekte, die der Verein sich auf die Fahne geschrieben hat, sind Handballferiencamps und Bestenermittlungen, perspektivisch eine ostdeutsche Meisterschaft, die weit über die Stadtgrenzen hinausstrahlt, sowie Miniturniere und früheste Bewegungsförderung für die jüngsten Altersklassen. Ein weiteres Zukunftsthema ist die Weiterentwicklung des Sportplatzes, welcher neben den Handballern vor allem auch von den anderen Sportabteilungen bei der SG Kühnau genutzt wird.
2: Die SG Kühn

0: Besteht nämlich nicht nur aus der Abteilung Handball. Und selbst die Handballer sind also in der Vorbereitungszeit auf dem Sportplatz und zugegebenerweise haben wir da einen extrem großen Schaden durch eben Einflüsse durch Wildschweine. Jetzt haben wir da irgendwie Vorsorge getroffen, haben Zaun gezogen für wirklich auch nicht wenig Geld. So, und jetzt ist natürlich die Frage, wie kann man das nach vorne gut entwickeln? Und jetzt ist es so, dass wir noch Gymnastik, wir haben Volleyballer, wir haben Drachenbootlerinnen und Bootler und jetzt kommt auch nochmal neu eine Abteilung Fußball dazu. Also da gibt es viele Initiativen aus der Schule auf der einen Seite, also wieder Jugend, aber eben auch aus dem Erwachsenenbereich, die sagen, wir würden gerne hier Fußball bei der SG Kühnau spielen. Und jetzt haben wir natürlich ein größeres angelegtes Projekt und da ist der Stadtsportbund, der uns da beiträgt, also die Stadt selber, die Kommune, die Heimatvereine. Jetzt wollen wir hier ein Gemeinschaftsprojekt draus machen und vor allem die Sportlerinnen und Sportler wollen damit machen, weil das ist eben nicht mal eben nur schnell ausgeweitet, sondern das sind wirklich große Summen, die da bewerkstelligt müssen. Und Stadtsparkasse hat uns jetzt gerade auch nochmal auf ein Projekt hingewiesen, wo man möglicherweise noch mal im Sinne von Crowdfunding was machen kann. Und da werden wir natürlich schwer drauf eingehen. Insofern nach vorne positiv entwickelt, den Wachstumspfad, also jetzt nicht nur mitgliedertechnisch, nicht nur sponsorenseitig, sondern eben jetzt eben auch sportstättenseitig da weiter voranzutreiben. Das ist eine Herzensangelegenheit und da sind wir alle gut aufgestellt, auch im Vorstand, weil wir alle in die gleiche Richtung ziehen.
1: Die SG Kühnau hat also viel vor in den kommenden Jahren. Gemeinsam mit der Stadtsparkasse Dessau als starker regionaler Partner will man in die nächste Generation investieren und so Sport, Bildung und Gemeinschaft fördern.
2: Und dann noch das, die Open-Air-Bühne. In der Gartenträume-Lounge auf dem Dessauer Marktplatz lädt auch in diesem Sommer wieder zu stimmungsvollen Konzertabenden ein. Am Donnerstag sorgt das Duo Kama ab 18.30 Uhr mit handgemachter Live-Musik für sommerliche Atmosphäre. Mit viel Liebe zum Detail, charismatischer Bühnenpräsenz und großer Spielfreude präsentieren Kama einen abwechslungsreichen Mix aus sanften und mitreißenden Klängen. Das Publikum erwartet eine musikalische Reise mit ganz eigener Note. Der Eintritt ist frei. Bei ungünstiger Witterung kann die Veranstaltung kurzfristig abgesagt werden. Weitere Termine der Open Stage sowie Informationen zur zahlreichen Open-Air-Veranstaltungen im Rahmen des Dessauer Stadtsommers sind auf der Internetseite www.visitdessau.com zu finden. Damit sind wir am Ende unserer Mittwochsausgabe der Zeitnah-Nachrichten. Wir schauen jetzt, wie Sie es gewohnt sind, auf den Wetterbericht und im Anschluss daran auch noch auf die Meldungen aus der Region. Am Donnerstag ab 18 Uhr gibt es dann neue Meldungen aus der Zeitnah-Redaktion. Bis dahin, machen Sie es gut und auf Wiedersehen.
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1: Morgen erwartet uns sonniges und zunehmend heißes Sommerwetter. Die Temperaturen steigen auf 30 Grad. Der Himmel bleibt den ganzen Tag über leicht bewölkt. Regen ist nicht zu erwarten, während nur eine leise Ostbrise für etwas Bewegung in der Luft sorgt. In den nächsten Tagen kühlt das Wetter wieder ab und es ist mit Regen bis zu Gewittern zu rechnen.

Bitterfeld-Wolfen konnte sich am 1. Juli über Besuch aus dem Ministerium für Infrastruktur und Digitales des Landes Sachsen-Anhalt freuen. Ministerin Dr. Lydia Hüskens war für einen Arbeitsbesuch zu Gast und machte sich zusammen mit Oberbürgermeister Armin Schenk ein Bild über die Stadtentwicklung, die Städtebauförderung und die Digitalisierung im Stadtgebiet. Im Stadtteil Krondorf informierte sie sich über die aktuelle Quartiersentwicklung.

0: Vom Spielplatz, von dem öffentlichen Fußgängerbereich, auf dem wir uns hier befinden, dass der neu gestaltet wird, natürlich auch unter stadtklimatischen Bedingungen, dass noch mehr Möglichkeiten des Erholens, des Ruhens, des Spielens mit integriert werden. Und dass es eine richtige schöne Aufenthaltsstätte, ein Zentrum für Kronendorf wird.
1: Wie bereits von Stefan Herrmann erwähnt, ist der Diakonieverein Bitterfeld-Wolfen im Quartier aktiv und will hier viel Neues errichten.
2: Es ist so, dass wir hier einen Standort entwickeln wollen, wo eine Sozialstation reinkommt, wo eine Tagespflege kommt für Menschen, auch mit Eingliederungshilfebedarf, weil das ja unser Kernarbeitsfeld ist. Es soll ein Fahrradbereich entstehen mit Fahrradwerkstatt und ganz an der anderen Seite des Objektes noch ein Bistro, wo es die Möglichkeit für Begegnungen gibt mit Schaukaffee und Sitzplätzen und einem kleinen Spielplatz daneben, wo wir dann tatsächlich alle Generationen miteinander auch verbinden können.
1: Im Rahmen des Arbeitsbesuchs der Ministerin konnte sich die Diakonie über einen Fördermittelbescheid für ein WLAN-Projekt freuen. Rund 12.400 Euro stellt das Land Sachsen-Anhalt für die Realisierung des Vorhabens zur Verfügung. Ab Sommer 2027 sollen Nutzer dann von einer kostenfreien und offenen WLAN-Verbindung im geplanten Sozial- und Begegnungszentrum in Krondorf profitieren können. Für Ministerin Dr. Lydia Hüskens ging es dann noch nach Wolfen-Nord. Im Geschäftssitz der Wohnungsbaugenossenschaft Wolfen tauschte man sich über die Themen Wohnungswirtschaft und Stadtumbau aus. Hüskens konnte vielfältige Eindrücke beim Arbeitsbesuch mitnehmen.
3: Also Oberbürgermeister und ich hatten uns vor einiger Zeit mal verständigt, dass ich zu einem Arbeitsbesuch komme. Natürlich Thema Städtebau. Zu dem Zeitpunkt gab es gar noch die Frage, kann das Land ausfinanzieren oder nicht. Das hat sich inzwischen geklärt. Aber wir haben natürlich auch gesprochen über das Thema Breitband, Digitalisierung und natürlich über die Entwicklung der, ich sag mal, großen Wohnungsbausiedlungen, die es hier in Wolfen, in Wolfen Nord gibt. Und die natürlich, ich sag mal, die Eigentümer, aber immer auch die Kommune vor erhebliche Herausforderungen stellen. Und ich finde es immer spannend, halt eben wirklich mit denen dann im Gespräch zu sein, die das vor Ort wirklich jeden Tag umsetzen. Und man sieht hier eine ganze Menge, aus meiner Sicht, sehr positive Entwicklungen in tatsächlich einem ziemlich herausfordernden Umfeld.
1: Auch für Oberbürgermeister Armin Schenk hat sich der Besuch der Ministerin durchaus gelohnt und er konnte ihr viel mit auf den Weg geben.
4: Ja, zunächst haben wir uns gefreut, dass die Ministerin gekommen ist. Der Termin war lange vorbereitet, hatte dann nicht stattfinden können. Bin da sehr dankbar, dass sie heute da war. Und wir konnten ihr zeigen, wie mit Stadtumbaumitteln, mit Stadtförderungsmitteln tatsächlich Stadtumgestaltung in Bitterfeld-Wolfen vorgenommen worden ist. Wir legen natürlich viel Wert darauf, dass auch in der Zukunft Stadtförderungsmittel und Stadtumbaumittel der Stadt zur Verfügung gestellt werden, weil ohne die wird es nicht gehen. Wir haben sehr stark auf die Schrott- und verwahrlosten Immobilien Bezug genommen, haben gesagt, dass wir auch da die Unterstützung des Landes weiterhin brauchen. Das ist uns wichtig, genauso wie im digitalen Bereich. Wir haben es leider noch nicht geschafft, in Bezug auf die Glasfaserausstattung in Bitterfeld-Wolfen da überall Akzente zu setzen. Es passiert temporär. Aber auch da werden wir, um in der gesamten Stadt das ausführen zu können, ohne Förderung nicht das realisieren können. Insofern ist das eine klare Forderung und Wunsch von uns, da auch weiterhin die Unterstützung des Landes zu erhalten.
1: Ein wichtiges Thema in Wolfen-Nord ist die Aufwertung. Dafür hofft die Stadt natürlich auch auf Unterstützung des Landes.
4: Also der Rückbau ist ja zurückgetreten in den letzten Jahren. Wir haben ausschließlich die Aufwertung und den Neubau. Das macht natürlich für Wolfen-Nord wirklich eine deutliche Verbesserung der Situation. Und von daher ist es uns wichtig, dass für die Aufwertung auch weiterhin Mittel zur Verfügung gestellt werden. Wir haben natürlich ein Stückchen ein Problem, zum einen mit der Mietpreisbindung. Das sind dann Probleme, die auftauchen. Also da muss das Land weiterhin versuchen, bei dem Bund eine entsprechende Regelung zu erreichen, dass eine solche Bindung eben nicht vorhanden ist und dementsprechend dann auch für attraktivere Schichten, dass der Wohnraum zur Verfügung gestellt werden kann.
3: Wobei wir dann immer auch in ganz Sachsen-Anhalt sagen müssen, dass wir vor der besonderen Herausforderung stehen. Das unterscheidet uns von vielen Regionen in Deutschland, dass wir ein Überangebot im Markt haben. Wir haben also einen Mietermarkt. Die Mieter können sich entsprechende Dinge aussuchen. Und es ist für den Vermieter enorm schwer, wenn er dann investiert, wenn er aufwertet, das hinterher auch wieder am Markt zu refinanzieren. Deshalb versuchen wir als Land in dem Rahmen, den wir können, halt eben auch mit Förderung hineinzugehen. Wir müssen im Augenblick immer so ein bisschen eher für den Städtebau rekrutieren, wenn das denn passt, können hier über die soziale

0: Wohnraumförderung wenig machen, weil wir halt enorm niedrige Mieten haben und dann wieder bei Preisen landen, denn die müssen wir dann deckeln, die wieder nicht wirtschaftlich sind. Das heißt, wir haben da so ein bisschen einen Teufelskreislauf. Und ich bin jetzt wirklich seit Jahren dabei zu versuchen, hier eine Veränderung in Berlin auch hinzubekommen, weil wir aus meiner Sicht andere Förderinstrumente brauchen als die, die wir aktuell haben.
1: Mit vielen neuen Eindrücken und Erkenntnissen ging es dann für Ministerin Dr. Lydia Hüskens wieder zurück in die Landeshauptstadt.

Zu einem großen Feldbrand ist es am Montagmittag zwischen den Autobahnanschlussstellen Bitterfeld-Wolfen und Dessau-Süd gekommen. Aufgrund der starken Rauchentwicklung musste der Autobahnverkehr in Fahrtrichtung Berlin bei Thurland abgeleitet werden. Ausgegangen sein könnte der Brand von dem nahegelegenen Autobahnrastplatz Mosigkauer Heide. Feuerwehren aus der gesamten Region waren zum Brandort geeilt und konnten das Feuer löschen. Der Landkreis Anhalt-Bitterfeld hatte die Katastrophenwarn-App NINA ausgelöst und speziell die Gebiete Quellendorf, Salzfurt-Kapelle, Lingenau und die nähere Umgebung vor starker Rauchentwicklung gewarnt.

0: Hallo und herzlich willkommen zur Mittwochsausgabe der Zeitnah Nachrichten hier auf RAN 1. Im Rahmen von Unterhaltungsmaßnahmen lässt die Stadt Dessau-Roßlau die Verblendung der Stützwand an der Treppenanlage zum Würlitzer Platz instand setzen. Hierzu wird der Fliesenbelag an der Stützwand vollständig entfernt, um die Verkehrssicherheit zu gewährleisten. Die gestalterische Verblendung wurde im Jahr 2003 hergestellt. Aufgrund der Witterungseinflüsse der vergangenen Jahre sowie der zuletzt anhaltenden Hitze haben sich zunehmend Fliesen aus dem dunklen Belag gelöst. Um Gefährdungen durch herabfallende oder bei Unwetter umherfliegende Fliesenteile auszuschließen, wird der gesamte Fliesenbelag entfernt. Die Arbeiten beginnen am 17. Juli und werden voraussichtlich bis zum 31. Juli andauern. Für die Neugestaltung der Fläche wird derzeit ein Gestaltungskonzept erarbeitet. In diesem Zusammenhang wird unter anderem geprüft, die Stützwand künftig mit einer Wandbemalung zu gestalten. Während der Bauarbeiten kann es zu Einschränkungen bei der Nutzung der Treppe kommen. Entsprechende Hinweise werden vor Ort ausgeschildert. Mit dem symbolischen ersten Spatenstich haben die DVV Stadtwerke am 9. Juli offiziell den Bau einer innovativen Kraft-Wärme-Kopplungsanlage im Stadtteil Zoberberg gestartet. Das Vorhaben stellt einen weiteren wichtigen Meilenstein auf dem Weg zu einer klimafreundlichen und zukunftsfähigen Wärmeversorgung in Dessau-Roßlau dar. Auf dem Gelände neben dem Umspannwerk Alten entsteht in den kommenden Monaten eine moderne Energiezentrale. Diese wird künftig das Wohngebiet Zoberberg, das Klinikum sowie weitere Bereiche des Fernwärmenetzes zuverlässig mit Wärme versorgen.
1: Große Freude herrschte am 9. Juli im Dessauer Stadtteil Zoberberg. Die DVV Stadtwerke luden zusammen mit der Stadt Dessau-Roßlau zum symbolischen Spatenstich für ein zentrales Projekt der Wärmewende ein. In der Nähe des Klinikums wird zukünftig

0: eine innovative Kraft-Wärme-Kopplungsanlage errichtet. Das Projekt markiert einen weiteren wichtigen Meilenstein auf dem Weg zu einer klimafreundlichen und zukunftssicheren Wärmeversorgung in Dessau-Roßlau.
1: Ja, wir errichten hier eine IKWK-Anlage, das heißt eine Anlage, die eine Kombination aus erneuerbarem Anteil, wofür das I steht, für innovativ. Das ist ein Wärmetauscher, eine Luftwärmepumpe mit einer, ja, mit einem Art Blockheizkraftwerk, die über entsprechende Technologien verbunden sind, und einem Wärmespeicher. Das ist ein schon im Markt sehr, sehr übliches Produkt. Wir freuen uns aber hier, dass wir die Fördermittel und die Fördermittelzusage auch bekommen haben, weil ohne diese Fördermittel wäre das Projekt nicht realisierbar. Wir sprechen von etwa 15 Millionen Investitionskosten und Fördermitteln, die über einen langen Zeitraum von 12 bis 13 Jahren, weil die mit dem Betrieb der Anlage gewährt werden, dann auch sicherstellen sollen, dass ja entsprechend die Fernwärmepreise unterstützt werden, weil die Anlage können wir nur dann errichten, wenn wir auch weitgehend sicherstellen können, dass keine zusätzlichen negativen Impulse auf Fernwärmepreise entstehen. Die Anlage hat am Ende einen Anteil an erneuerbarer Energie, die über Strom Wärme erzeugt, und damit wird natürlich CO2 am Ende gespart. Wir haben weiterhin den Vorteil, dass die Anlage hier im Zoberberg steht. Sie kennen das ja, Zoberberg ist von der Innenstadt doch eine kleine Ecke weg, was für uns bedeutet als Energieversorger, dass wir eine lange, sehr lange Fernwärmeleitung von unserem zentralen Kraftwerk in der Innenstadt, in Dessaus Mitte quasi nach oder in den Zoberberg transportieren, was natürlich zu Fernwärmeverlusten führt. Und wir haben hier die Möglichkeit, den Zoberberg auch individuell mit Wärme zu versorgen und damit natürlich auch Fernwärmeverluste zu senken.
0: Die neue Energiezentrale wird als innovative Kraft-Wärme-Kopplungsanlage gebaut. Sie kombiniert verschiedene Technologien, um Strom und Wärme effizient und flexibel bereitzustellen. Herzstück sind zwei Blockheizkraftwerke, die gleichzeitig Strom und Wärme erzeugen. Sie werden zunächst mit Erdgas betrieben, sind jedoch bereits für den späteren Einsatz von Wasserstoff vorbereitet. Ergänzt wird die Anlage durch eine Wärmepumpe, einen Elektroheizkessel, zwei Heißwasserkessel, zwei Wärmespeicher sowie eine Photovoltaikanlage, die erneuerbaren Strom für den Betrieb liefert. Für die Realisierung des Projekts investieren die Stadtwerke rund 15 Millionen Euro. Bereits im Juli 2024 erhielt das Vorhaben den Förderzuschlag der Bundesnetzagentur.
2: Also die Kosten dieser Anlage liegen ungefähr bei 15 Millionen Euro. Das ist auch geförderte Maßnahme. Über 13 Jahre geht die Förderung. Ohne die würden wir diese Energiewende auch nicht bewerkstelligen können. Weil im Endeffekt sollen ja dann auch die Nebenkosten, die Wärmekosten, die Betriebskosten für die Einwohner bezahlbar bleiben. Es muss also aus Sicht der Stadtwerke wirtschaftlich sein und aus der Einwohnersicht auch bezahlbar sein.
0: Beim symbolischen Spatenstich nahm auch Ministerpräsident des Landes Sachsen-Anhalt Sven Schulze teil. Auch für das Land Sachsen-Anhalt hat das Projekt eine große Bedeutung.
3: Also es geht hier darum, dass wir den Menschen in Sachsen-Anhalt auch für die Zukunft bezahlbare Energie, bezahlbare Wärme garantieren können. Mir als Ministerpräsident ist es wichtig, dass wir auch, wenn wir die Energieversorgung der nächsten Jahrzehnte hier planen und umsetzen, den Menschen die Garantie geben, dass es auch bezahlbar ist. Und genau das passiert hier heute. Wir haben heute einen Spatenstich gemacht. Es geht am Ende um die Wärmeplanung, auch hier in Dessau. Geht darum, dass wir das Krankenhaus, dass wir die Menschen, die hier rundherum wohnen, in den Wohnungen, in den Häusern, dass wir ihnen garantieren können, in den nächsten Jahrzehnten eine Wärmeversorgung zu haben, die auch bezahlbar ist. Also wir werden auch als Land Sachsen-Anhalt, ich als Ministerpräsident, sehr viel hier in Dessau investieren und machen. Ich nenne Ihnen ein Beispiel, es ist noch langfristig, aber es wird Dessau nach vorn bringen, Dessau-Roßlau nach vorn bringen. Es ist die Bundesgartenschau, wo wir viel auch gestalten können, wo viele Millionen in diese Stadt reinfließen, die sonst nicht zur Verfügung stehen würden, die dann vor allen Dingen aber auch den Bürgern hier vor Ort zugutekommen. Das heißt, nicht nur für diese Zeit, den Touristen, die dann herkommen, sondern den Menschen, die hier leben, das wird man hier sehen. Dessau, Dessau-Roßlau, die Umgebung hier hat wirklich großes Potenzial. Wir haben viele Menschen, die sich hier interessieren, die zum Bauhaus kommen, die das Gartenreich sehen wollen. Wir haben viele Menschen, die hier leben, viele fleißige Menschen in den Unternehmen. Für all die möchte ich hier eine Zukunft garantieren. Und heute ging es um das Thema bezahlbare Energie. Und dafür steht

0: Ich als Ministerpräsident, dass ich die Sicherheit gebe, wer hier wohnt, hat auch in den nächsten Jahren und Jahrzehnten die Möglichkeit, hier zu leben und die Energie auch bezahlen zu können.
1: Die neue innovative Kraft-Wärme-Kopplungsanlage wird jedoch nicht das einzige Projekt sein, welches zukünftig gebaut wird. Auch weitere Projekte werden gerade besprochen und geprüft.
2: Ja, also seitens der Stadtwerke gibt es ein weiteres Projekt, wo jetzt die Förderanträge laufen. Das ist eine große Wärmepumpe in der Elbe. Und auch da geht es darum, dass eine Fernwärmeleitung dann bis zum Flugplatz geführt werden muss. Die ist 4,5 Kilometer lang. Wir reden da über Investitionen von 60 Millionen Euro. Und das Ziel ist immer, dass das Netz grüner wird, dass wir also auf fossile Brennstoffe verzichten können und aus erneuerbaren Energien dann die Wärmeversorgung und Energieversorgung sicherstellen.
3: Ja, wir haben eine vergleichbare Anlage, ein bisschen kleiner, aber vergleichbar geplant in Kochstedt. Da gehen wir jetzt in die entsprechende Ausschreibung und müssen am Ende natürlich sehen, passen die avisierten Baupreise und die Fördermittel zusammen. Wenn das nicht realisiert, müssen wir natürlich entsprechende Betrachtung durchführen und entscheiden, welche Anlage wir am Ende errichten und welche Anlage vielleicht nicht. Weil es muss am Ende für den Bürger bezahlbar und finanzierbar bleiben. Das ist für uns ganz, ganz wichtig. Das steht jetzt auf der Agenda bei uns. Das werden wir, denke ich, in den nächsten Monaten evaluieren und dann hier die finalen Entscheidungen treffen. Planungstechnisch ist soweit alles vorbereitet. Das wäre dann eine vergleichbare Anlage wie hier, aber etwas kleiner. Die wird ja immer an die Region, an das Verbrauchsverhalten angepasst.
1: Mit dem feierlichen Spatenstich startet die Bauphase des innovativen Projektes. Die Stadt Dessau-Roßlau sowie die DVV Stadtwerke blicken dabei auf einen straffen Zeitplan. Wenn es keine unvorhersehbaren Komplikationen gibt, wird im Dezember 2026 das Richtfest gefeiert. Die geplante Inbetriebnahme ist für den Herbst 2027 vorgesehen.
4: Am 13. Juli wurde die Rettungsleitstelle der Feuerwehr Dessau-Roßlau um 21:50 Uhr von mehreren Anrufern über den Brand eines LKW mit Sattelauflieger auf dem Gelände eines Entsorgungsbetriebes informiert. Daraufhin wurde der Löschzug der Berufsfeuerwehr alarmiert. Beim Eintreffen der Einsatzkräfte stand der Sattelauflieger in Vollbrand. Aufgrund der Lage wurde die Freiwillige Feuerwehr Süd zur Unterstützung nachalarmiert. Unverzüglich wurde die Brandbekämpfung eingeleitet, um das Zugfahrzeug zu kühlen und natürlich den Brand am Auflieger zu löschen. Im weiteren Einsatzverlauf erfolgte die Brandbekämpfung zusätzlich über einen Hubsteiger von oben. Anschließend konnte die Zugmaschine vom brennenden Auflieger getrennt werden. Der Auflieger war mit Kunststoff-Recyclingmaterial beladen. Um die verbliebenen Glutnester wirksam abzulöschen, wurde abschließend Löschschaum eingesetzt. Nach rund 2,5 Stunden konnte der Einsatz beendet werden. Als wahrscheinliche Brandursache wird eine Selbstentzündung vermutet. Der entstandene Sachschaden beläuft sich auf etwa 80.000 Euro. Im Einsatz waren die Berufsfeuerwehr Dessau-Roßlau sowie die Freiwillige Feuerwehr Dessau-Süd. Die SG Kühnau ist einer der mitgliedsstärksten Sportvereine der Stadt. Nach der Corona-Pandemie konnte man sich wieder gut erholen und blickt jetzt optimistisch in die Zukunft. Verschiedene Projekte hat der Verein aktuell in Planung. Bei einem Pressegespräch, und zwar am 9. Juli, stellte man diese vor.
5: Der Handballsport in Kühnau feiert in diesem Jahr sein 100-jähriges Jubiläum. Neben dem Blick in vergangene Zeiten schaut die SG Kühnau aber auch auf die Zukunft des Sports und des Vereins. Aus diesem Grund lud man am 9. Juli zu einem Pressegespräch in die Hauptgeschäftsstelle der Stadtsparkasse Dessau ein. Die SG Kühnau und die Sparkasse gehen Hand in Hand, um Themen wie Sport, Bildung sowie Gemeinschaft bei den Kindern und Jugendlichen aus der Region zu fördern.
6: Ja, wir unterstützen den Sport in unserer Doppelstadt sehr gerne. Und das, was da bei der SG Kühnau passiert, das ist wirklich bemerkenswert. Wenn man sich die Entwicklung der Mitglieder anguckt, insbesondere bei den Kindern, heute mehr als 250 Kinder, die dort Sport treiben. Und das muss unterstützt werden, auch in einer Zeit, wo zum Beispiel unsere Stadt eine Haushaltssperre ausgerufen hat, dürfen diese Themen einfach nicht auf der Strecke bleiben. Denn wir investieren in den Sport, ja, aber wir investieren insbesondere in die Zukunft unserer Region. Es ist einmal eine finanzielle Unterstützung der Handballer, aber es geht auch ein Stück weit darüber hinaus. Wir haben uns zum Beispiel auch dem Thema Weiterbildung verschrieben. Junge Leute brauchen auch Unterstützung, zum Beispiel im Finanzbereich. Wir machen dort im Prinzip Messen, wo auch Finanzthemen im Prinzip vermittelt werden, sodass im Prinzip beide Seiten, einmal die Sportler auf der einen Seite und wir auch als Sparkasse, eine wirklich gute Symbiose erzielen.
5: Aktuell ist die SG Kühnau gut aufgestellt. Zu Zeiten der Corona-Pandemie stand der Verein vor großen Herausforderungen.
7: Wir hatten natürlich mit dem Schlag Corona doch schon eine harte Phase, in dem auch viele Menschen, und da rede ich nicht nur von Spielerinnen und Spielern, sondern eben auch von Eltern, irgendwie so ein bisschen den Bezug verloren haben, war das schon eine harte Zeit, eine harte Konsolidierungsphase. Aber was ich sagen muss, seitdem sind wir auf einem extrem guten, positiven Pfad, Wachstumspfad. Wir können also über 240 jugendliche Kinder bei uns im Verein erzählen, die also da täglich spielen, und das ist total toll ausgewogen, weil wir irgendwie 5, 6 männliche Mannschaften haben im Nachwuchsbereich und 5 weibliche, insofern 11 Mannschaften, die also hier durch ein tolles Ehrenamt, nämlich 27 Trainerinnen und Trainer, Übungsleiter, die uns da zur Verfügung stellen mit familiären Strukturen, können wir darauf zurückgreifen, da sind wir extrem drauf stolz.
5: Beim Pressegespräch stellte die SG Kühnau insgesamt 5 Zukunftsprojekte vor. Diese sind für den Verein ganz wichtig, um sich nachhaltig weiterzuentwickeln. Dabei ging es unter anderem um das Mobilitätskonzept.
7: Dass wir unseren Fuhrpark, also die Infrastruktur des Vereins, da permanent aufrüsten. Das heißt also auch modern probieren zu bleiben. Und wir haben jetzt aktuell einen Fuhrpark von 4 Bussen. Diese Busse sind das ganze Wochenende unterwegs im Spielbetrieb, völlig logisch. Und jetzt kommt aber unser zusätzlicher gesellschaftlicher Beitrag, nämlich, dass wir sagen, okay, wir haben also hier noch Vereinsmitglieder, die also in der Lage sind, unsere Kinder dann aus den Hort abzuholen, in die Spielstätte zu befördern, damit also da niemand, ich sage jetzt mal, aufgrund von Mobilitätseinschränkungen möglicherweise nicht zum Sport kann. Das ist die eine wunderbare Botschaft. Und die zweite, und das ist natürlich in dieser hektischen Lage heute mehr wert als denn je, man kann den Eltern auch mal sagen, hier kannst du mal deine Wege erledigen, hier kannst du mal ganz kurz für dich sein, weil wir holen dein Kind direkt vom Hort ab. Das brauchst nicht du zu organisieren, sondern das machen wir. Und darauf sind wir extrem stolz. Wir haben jetzt den letzten Bus oder unseren ersten Bus nach 23 Jahren, den mussten wir jetzt leider ausrangieren, haben jetzt aber schon wieder den nächsten, und genau dafür nutzen wir natürlich diese Mittel.
5: Einen weiteren Schwerpunkt legt die SG Kühnau auf das alljährliche Sommerfest mit dem dazugehörigen Nachwuchsturnier. In diesem Jahr fand das Fest bereits im Juni statt und wurde wieder sehr gut angenommen.
7: Wir haben also dieses Jahr aufgrund von ganz, ganz vielen diversen anderen Turnieren trotzdem 30 Mannschaften aus dem lokalen, aus dem regionalen, aus dem überregionalen Bereich bei uns begrüßen dürfen. Und da fangen wir an, quasi in Größenordnung zu zentrieren für die Stadt Dessau-Roßlau. Und das sind genau die Investitionen, die wir am Ende des Tages brauchen, ne? Um auch das Stadtbild zu präsentieren auf der einen Seite, aber eben auch zu verbinden auf der anderen Seite. Und genau das machen wir mit diesem Sommerfest. Und wir bringen wieder ein bisschen Tradition mit rein. Denn diese Tradition, mal auf dem Rasen zu spielen, an der freien Luft, ist eben doch noch was anderes. Und dann erlebt man auf einmal was. Und das fasst mich emotional auch immer wieder an, dass, wenn das auch mal rutschig ist, ja, dass die Kinder anfangen zu kichern, zu lachen, ne, und sich anfangen, mit dem Körper ganz anders zu stabilisieren. Ganz, ganz großer Zuspruch. Da sind also hunderte von Gästen und Eltern, Omas, Opas mit dabei gewesen, die dann von außen da anfeuern. Also das ist wirklich, wirklich toll. Und da bin ich extrem stolz drauf, dass also hier auch die Stadtsparkasse Dessau uns für das nächste Event, also nächstes Jahr, da in Größenordnung nochmal unterstützen. Vielleicht gelingt uns das sogar noch größer zu skalieren.
5: Weitere Projekte, die der Verein sich auf die Fahne geschrieben hat, sind Handballferiencamps und Bestenermittlungen, perspektivisch eine ostdeutsche Meisterschaft, die weit über die Stadtgrenzen hinausstrahlt, sowie Miniturniere und früheste Bewegungsförderung für die jüngsten Altersklassen. Ein weiteres Zukunftsthema ist die Weiterentwicklung des Sportplatzes, welcher neben den Handballern vor allem auch von den anderen Sportabteilungen bei der SG Kühnau genutzt wird.
7: Die SG Kühnau besteht nämlich nicht nur aus der Abteilung Handball. Und selbst die Handballer sind also in der Vorbereitungszeit auf dem Sportplatz, und zugegebenerweise haben wir da einen extrem großen Schaden durch eben Einflüsse durch Wildschweine. Jetzt haben wir da irgendwie Vorsorge getroffen, haben Zaun gezogen für wirklich auch nicht wenig Geld. So, und jetzt ist natürlich die Frage, wie kann man das nach vorne gut entwickeln? Und jetzt ist es so, dass wir noch Gymnastik, wir haben Volleyballer, wir haben Drachenbodlerinnen und Bodler, und jetzt kommt auch nochmal neue Abteilung Fußball dazu. Also da gibt es viele Initiativen aus der Schule auf der einen Seite, also wieder Jugend, aber eben auch aus dem Erwachsenenbereich, die sagen, wir würden gerne hier Fußball bei der SG Kühnau spielen. Und jetzt haben wir natürlich ein größeres angelegtes Projekt und da ist der Stadtsportbund, der uns da beiträgt, also die

0: Stadt selber, die Kommune, die Heimatvereine. Jetzt wollen wir hier ein Gemeinschaftsprojekt draus machen und vor allem die Sportlerinnen und Sportler wollen damit machen, weil das ist eben nicht mal eben nur schnell ausgeweitet, sondern das sind wirklich große Summen, die da bewerkstelligt müssen. Und Stadtsparkasse hat uns jetzt gerade auch nochmal auf ein Projekt hingewiesen, wo man möglicherweise nochmal im Sinne von Crowdfunding was machen kann und da werden wir natürlich schwer drauf eingehen. Insofern nach vorne positiv entwickelt, den Wachstumspfad, also jetzt nicht nur mitgliedertechnisch, nicht nur sponsorenseitig, sondern eben jetzt eben auch sportstättenseitig da weiter voran. Das ist eine Herzensangelegenheit und da sind wir alle gut aufgestellt, auch im Vorstand, weil wir alle in die gleiche Richtung ziehen.
1: Die SG Kühnau hat also viel vor in den kommenden Jahren. Gemeinsam mit der Stadtsparkasse Dessau, als starker regionaler Partner, will man in die nächste Generation investieren und so Sport, Bildung und Gemeinschaft fördern.
2: Und dann noch das, die Open-Air-Bühne. In der Gartenträume-Lounge auf dem Dessauer Marktplatz lädt auch in diesem Sommer wieder zu stimmungsvollen Konzertabenden ein. Am Donnerstag sorgt das Duo Kama ab 18.30 Uhr mit handgemachter Live-Musik für sommerliche Atmosphäre. Mit viel Liebe zum Detail, charismatischer Bühnenpräsenz und großer Spielfreude präsentieren Kama einen abwechslungsreichen Mix aus sanften und mitreißenden Klängen. Das Publikum erwartet eine musikalische Reise mit ganz eigener Note. Der Eintritt ist frei. Bei ungünstiger Witterung kann die Veranstaltung kurzfristig abgesagt werden. Weitere Termine der Open Stage sowie Informationen zu zahlreichen Open-Air-Veranstaltungen im Rahmen des Dessauer Stadtsommers sind auf der Internetseite www.visitdessau.com zu finden. Damit sind wir am Ende unserer Mittwochsausgabe der Zeitnah-Nachrichten. Wir schauen jetzt, wie Sie es gewohnt sind, auf den Wetterbericht und im Anschluss daran auch noch auf die Meldungen aus der Region. Am Donnerstag ab 18 Uhr gibt es dann neue Meldungen aus der Zeitnah-Redaktion. Bis dahin, machen Sie es gut und auf Wiedersehen.
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1: Morgen erwartet uns sonniges und zunehmend heißes Sommerwetter. Die Temperaturen steigen auf 30 Grad. Der Himmel bleibt den ganzen Tag über leicht bewölkt. Regen ist nicht zu erwarten, während nur eine leise Ostbrise für etwas Bewegung in der Luft sorgt. In den nächsten Tagen kühlt das Wetter wieder ab und es ist mit Regen bis zu Gewittern zu rechnen.

0: Bitterfeld-Wolfen konnte sich am 1. Juli über Besuch aus dem Ministerium für Infrastruktur und Digitales des Landes Sachsen-Anhalt freuen. Ministerin Dr. Lydia Hüskens war für einen Arbeitsbesuch zu Gast und machte sich zusammen mit Oberbürgermeister Armin Schenk ein Bild über die Stadtentwicklung, die Städtebauförderung und die Digitalisierung im Stadtgebiet. Im Stadtteil Krondorf informierte sie sich über die aktuelle Quartiersentwicklung.
1: Ja, das Krondorfer Gebiet ist ja ein Neubaugebiet aus den 50er Jahren bis 60 errichtet. Ist da natürlich auch ein bisschen in die Jahre gekommen. Die Wohnungsunternehmen haben in den letzten Jahren massive Investitionen getätigt, um den Wohnbestand aufzuwerten. Die Diakonie hat vor wenigen Jahren, vor 2 Jahren, die ehemalige Kaufhalle erworben, baut sie um zur Sozialstation. Allerdings nicht nur für sich, sondern eben auch für die Öffentlichkeit mit Begegnungsstätte, mit Bistro etc. Und das hat uns gemeinsam mit der Wohnungs- und Baugesellschaft zusammen zu der Überlegung geführt, dass wir sozusagen den Quartiersbereich, diese Quartiersmitte neu gestalten. Und insofern sollen hier also Aufwertungsmaßnahmen durchgeführt werden.

0: vom Spielplatz, von dem öffentlichen Fußgängerbereich, auf dem wir uns hier befinden, dass der neu gestaltet wird, natürlich auch unter stadtklimatischen Bedingungen, dass noch mehr Möglichkeiten des Erholens, des Ruhens, des Spielens mit integriert werden. Und dass es eine richtige schöne Aufenthaltsstätte im Zentrum für Rhöndorf wird.
1: Wie bereits von Stefan Herrmann erwähnt, ist der Diakonieverein Bitterfeld-Wolfen im Quartier aktiv und will hier viel Neues errichten.
2: Es ist so, dass wir hier einen Standort entwickeln wollen, wo eine Sozialstation reinkommt, wo eine Tagespflege kommt für Menschen, auch mit Eingliederungshilfebedarf, weil das ja unser Kernarbeitsfeld ist. Es soll ein Fahrradbereich entstehen mit Fahrradwerkstatt und ganz an der anderen Seite des Objektes noch ein Bistro, wo es die Möglichkeit für Begegnungen gibt mit Schaukaffee und Sitzplätzen und einem kleinen Spielplatz daneben, wo wir dann tatsächlich alle Generationen miteinander auch verbinden können.
1: Im Rahmen des Arbeitsbesuchs der Ministerin konnte sich die Diakonie über einen Fördermittelbescheid für ein WLAN-Projekt freuen. Rund 12.400 Euro stellt das Land Sachsen-Anhalt für die Realisierung des Vorhabens zur Verfügung. Ab Sommer 2027 sollen Nutzer dann von einer kostenfreien und offenen WLAN-Verbindung im geplanten Sozial- und Begegnungszentrum in Krondorf profitieren können. Für Ministerin Dr. Lydia Hüskens ging es dann noch nach Wolfen-Nord. Im Geschäftssitz der Wohnungsbaugenossenschaft Wolfen tauschte man sich über die Themen Wohnungswirtschaft und Stadtumbau aus. Hüskens konnte vielfältige Eindrücke beim Arbeitsbesuch mitnehmen.
3: Also Oberbürgermeister und ich hatten uns vor einiger Zeit mal verständigt, dass ich zu einem Arbeitsbesuch komme. Natürlich Thema Städtebau. Zu dem Zeitpunkt gab es gerne noch die Frage, kann das Land ausfinanzieren oder nicht. Das hat sich inzwischen geklärt. Aber wir haben natürlich auch gesprochen über das Thema Breitband, Digitalisierung und natürlich über die Entwicklung der, ich sag mal, großen Wohnungsbausiedlungen, die es hier in Wolfen Nord gibt. Und die natürlich, ich sag mal, die Eigentümer, aber immer auch die Kommune vor erhebliche Herausforderungen stellen. Und ich finde es immer spannend, halt eben wirklich mit denen dann im Gespräch zu sein, die das vor Ort wirklich jeden Tag umsetzen. Und man sieht hier eine ganze Menge, aus meiner Sicht, sehr positive Entwicklungen in tatsächlich ziemlich herausforderndem Umfeld.
1: Auch für Oberbürgermeister Armin Schenk hat sich der Besuch der Ministerin durchaus gelohnt und er konnte ihr viel mit auf den Weg geben.
4: Ja, zunächst haben wir uns gefreut, dass die Ministerin gekommen ist. Der Termin war lange vorbereitet, hatte dann nicht stattfinden können. Bin da sehr dankbar, dass sie heute da war und wir konnten ihr zeigen, wie mit Stadtumbaumitteln, mit Stadtförderungsmitteln tatsächlich Stadtumgestaltung in Bitterfeld-Wolfen vorgenommen worden ist. Wir legen natürlich viel Wert darauf, dass auch in der Zukunft Stadtförderungsmittel und Stadtumbaumittel der Stadt zur Verfügung gestellt werden, weil ohne die wird es nicht gehen. Wir haben sehr stark auf die Schrott- und verwahrlosten Immobilien Bezug genommen, haben gesagt, dass wir auch da die Unterstützung des Landes weiterhin brauchen. Das ist uns wichtig, genauso wie im digitalen Bereich. Wir haben es leider noch nicht geschafft, in Bezug auf die Glasfaserausstattung in Bitterfeld-Wolfen da überall Akzente zu setzen. Es passiert temporär. Aber auch da werden wir, um in der gesamten Stadt das ausführen zu können, ohne Förderung nicht das realisieren können. Insofern ist das eine klare Forderung und Wunsch von uns, da auch weiterhin die Unterstützung des Landes zu erhalten.
1: Ein wichtiges Thema in Wolfen-Nord ist die Aufwertung. Dafür hofft die Stadt natürlich auch auf Unterstützung des Landes.
4: Also der Rückbau ist ja zurückgetreten in den letzten Jahren. Wir haben ausschließlich die Aufwertung und den Neubau. Das macht natürlich für Wolfen-Nord wirklich eine deutliche Verbesserung der Situation. Und von daher ist es uns wichtig, dass für die Aufwertung auch weiterhin Mittel zur Verfügung gestellt werden. Wir haben natürlich ein Stückchen ein Problem. Zum einen mit der Mietpreisbindung. Das sind dann Probleme, die auftauchen. Also da muss das Land weiterhin versuchen, bei dem Bund eine entsprechende Regelung zu erreichen, dass eine solche Bindung eben nicht vorhanden ist. Und dementsprechend dann auch für attraktivere Schichten, dass der Wohnraum zur Verfügung gestellt werden kann.
3: Wobei wir dann immer auch in ganz Sachsen-Anhalt sagen müssen, dass wir vor der besonderen Herausforderung stehen. Das unterscheidet uns von vielen Regionen in Deutschland, dass wir ein Überangebot im Markt haben. Wir haben also einen Mietermarkt. Die Mieter können sich entsprechende Dinge aussuchen. Und es ist für den Vermieter enorm schwer, wenn er dann investiert, wenn er aufwertet, das hinterher auch wieder am Markt zu refinanzieren. Deshalb versuchen wir als Land in dem Rahmen, den wir können, halt eben auch mit Förderung hineinzugehen. Wir müssen im Augenblick immer so ein bisschen eher so für den Städtebau rekrutieren, wenn das denn passt, können hier über die soziale Wohnung

0: Raumförderung wenig machen, weil wir halt enorm niedrige Mieten haben und dann wieder bei Preisen landen, denn die müssen wir dann deckeln, die wieder nicht wirtschaftlich sind. Das heißt, wir haben da so ein bisschen einen Teufelskreislauf. Und ich bin jetzt wirklich seit Jahren dabei zu versuchen, hier eine Veränderung in Berlin auch hinzubekommen, weil wir aus meiner Sicht andere Förderinstrumente brauchen als die, die wir aktuell haben.
1: Mit vielen neuen Eindrücken und Erkenntnissen ging es dann für Ministerin Dr. Lydia Hüskens wieder zurück in die Landeshauptstadt.

Zu einem großen Feldbrand ist es am Montagmittag zwischen den Autobahnanschlussstellen Bitterfeld-Wolfen und Dessau-Süd gekommen. Aufgrund der starken Rauchentwicklung musste der Autobahnverkehr in Fahrtrichtung Berlin bei Thurland abgeleitet werden. Ausgegangen sein könnte der Brand von dem nahegelegenen Autobahnrastplatz Mosigkauer Heide. Feuerwehren aus der gesamten Region waren zum Brandort geeilt und konnten das Feuer löschen. Der Landkreis Anhalt-Bitterfeld hatte die Katastrophenwarn-App NINA ausgelöst und speziell die Gebiete Quellendorf, Salzfurt-Kapelle, Lingenau und die nähere Umgebung vor starker Rauchentwicklung gewarnt.

0: Hallo und herzlich willkommen zur Mittwochsausgabe der Zeitnah Nachrichten hier auf RAN 1. Im Rahmen von Unterhaltungsmaßnahmen lässt die Stadt Dessau-Roßlau die Verblendung der Stützwand an der Treppenanlage zum Wörlitzer Platz instand setzen. Hierzu wird der Fliesenbelag an der Stützwand vollständig entfernt, um die Verkehrssicherheit zu gewährleisten. Die gestalterische Verblendung wurde im Jahr 2003 hergestellt. Aufgrund der Witterungseinflüsse der vergangenen Jahre sowie der zuletzt anhaltenden Hitze haben sich zunehmend Fliesen aus dem dunklen Belag gelöst. Um Gefährdungen durch herabfallende oder bei Unwetter umherfliegende Fliesenteile auszuschließen, wird der gesamte Fliesenbelag entfernt. Die Arbeiten beginnen am 17. Juli und werden voraussichtlich bis zum 31. Juli andauern. Für die Neugestaltung der Fläche wird derzeit ein Gestaltungskonzept erarbeitet. In diesem Zusammenhang wird unter anderem geprüft, die Stützwand künftig mit einer Wandbemalung zu gestalten. Während der Bauarbeiten kann es zu Einschränkungen bei der Nutzung der Treppe kommen. Entsprechende Hinweise werden vor Ort ausgeschildert. Mit dem symbolischen ersten Spatenstich haben die DVV Stadtwerke am 9. Juli offiziell den Bau einer innovativen Kraft-Wärme-Kopplungsanlage im Stadtteil Zoberberg gestartet. Das Vorhaben stellt einen weiteren wichtigen Meilenstein auf dem Weg zu einer klimafreundlichen und zukunftsfähigen Wärmeversorgung in Dessau-Roßlau dar. Auf dem Gelände neben dem Umspannwerk Alten entsteht in den kommenden Monaten eine moderne Energiezentrale. Diese wird künftig das Wohngebiet Zoberberg, das Klinikum sowie weitere Bereiche des Fernwärmenetzes zuverlässig mit Wärme versorgen.
1: Große Freude herrschte am 9. Juli im Dessauer Stadtteil Zoberberg. Die DVV Stadtwerke luden zusammen mit der Stadt Dessau-Roßlau zum symbolischen Spatenstich für ein zentrales Projekt der Wärmewende ein. In der Nähe des Klinikums wird zukünftig

0: eine innovative Kraft-Wärme-Kopplungsanlage errichtet. Das Projekt markiert einen weiteren wichtigen Meilenstein auf dem Weg zu einer klimafreundlichen und zukunftssicheren Wärmeversorgung in Dessau-Roßlau.
1: Ja, wir errichten hier eine IKWK-Anlage, das heißt eine Anlage, die eine Kombination aus erneuerbaren Anteil, wofür das I steht, für innovativ. Das ist ein Wärmetauscher, eine Luft-Wärmepumpe mit einem Art Blockheizkraftwerk, die über entsprechende Technologien verbunden sind, und einem Wärmespeicher. Das ist ein schon im Markt sehr, sehr übliches Produkt. Wir freuen uns aber hier, dass wir die Fördermittel und die Fördermittelzusage auch bekommen haben, weil ohne diese Fördermittel wäre das Projekt nicht realisierbar. Wir sprechen von etwa 15 Millionen Investitionskosten und Fördermitteln, die über einen langen Zeitraum von 12 bis 13 Jahren, weil die mit dem Betrieb der Anlage gewährt werden, dann auch sicherstellen sollen, dass ja entsprechend die Fernwärmepreise unterstützt werden, weil die Anlage können wir nur dann errichten, wenn wir auch weitgehend sicherstellen können, dass keine zusätzlichen negativen Impulse auf Fernwärmepreise entstehen. Die Anlage hat am Ende einen Anteil an erneuerbarer Energie, die über Strom Wärme erzeugt, und damit wird natürlich CO2 am Ende gespart. Wir haben weiterhin den Vorteil, dass die Anlage hier im Zoberberg steht. Sie kennen das ja, Zoberberg ist von der Innenstadt doch eine kleine Ecke weg, was für uns bedeutet als Energieversorger, dass wir eine lange, sehr lange Fernwärmeleitung von unserem zentralen Kraftwerk in der Innenstadt, in Dessaus Mitte quasi nach oder in den Zoberberg transportieren, was natürlich zu Fernwärmeverlusten führt. Und wir haben hier die Möglichkeit, den Zoberberg auch individuell mit Wärme zu versorgen und damit natürlich auch Fernwärmeverluste zu senken.
0: Die neue Energiezentrale wird als innovative Kraft-Wärme-Kopplungsanlage gebaut. Sie kombiniert verschiedene Technologien, um Strom und Wärme effizient und flexibel bereitzustellen. Herzstück sind zwei Blockheizkraftwerke, die gleichzeitig Strom und Wärme erzeugen. Sie werden zunächst mit Erdgas betrieben, sind jedoch bereits für den späteren Einsatz von Wasserstoff vorbereitet. Ergänzt wird die Anlage durch eine Wärmepumpe, einen Elektroheizkessel, zwei Heißwasserkessel, zwei Wärmespeicher sowie eine Photovoltaikanlage, die erneuerbaren Strom für den Betrieb liefert. Für die Realisierung des Projekts investieren die Stadtwerke rund 15 Millionen Euro. Bereits im Juli 2024 erhielt das Vorhaben den Förderzuschlag der Bundesnetzagentur.
2: Also die Kosten dieser Anlage liegen ungefähr bei 15 Millionen Euro. Das ist auch geförderte Maßnahme. Über 13 Jahre geht die Förderung. Ohne die würden wir diese Energiewende auch nicht bewerkstelligen können. Weil im Endeffekt sollen ja dann auch die Nebenkosten, die Wärmekosten, die Betriebskosten für die Einwohner bezahlbar bleiben. Es muss also aus Sicht der Stadtwerke wirtschaftlich sein und aus der Einwohnersicht auch bezahlbar sein.
0: Beim symbolischen Spatenstich nahm auch Ministerpräsident des Landes Sachsen-Anhalt Sven Schulze teil. Auch für das Land Sachsen-Anhalt hat das Projekt eine große Bedeutung.
3: Also es geht hier darum, dass wir den Menschen in Sachsen-Anhalt auch für die Zukunft bezahlbare Energie, bezahlbare Wärme garantieren können. Mir als Ministerpräsident ist es wichtig, dass wir auch, wenn wir die Energieversorgung der nächsten Jahrzehnte hier planen und umsetzen, den Menschen die Garantie geben, dass es auch bezahlbar ist. Und genau das passiert hier heute. Wir haben heute einen Spatenstich gemacht. Es geht um die Wärmeplanung, auch hier in Dessau. Geht darum, dass wir das Krankenhaus, dass wir die Menschen, die hier rundherum wohnen, in den Wohnungen, in den Häusern, dass wir ihnen garantieren können, in den nächsten Jahrzehnten eine Wärmeversorgung zu haben, die auch bezahlbar ist. Also wir werden auch als Land Sachsen-Anhalt, ich als Ministerpräsident, sehr viel hier in Dessau investieren und machen. Ich nenne Ihnen ein Beispiel, es ist noch langfristig, aber es wird Dessau nach vorn bringen, Dessau-Roßlau nach vorn bringen. Es ist die Bundesgartenschau, wo wir viel auch gestalten können, wo viele Millionen in diese Stadt reinfließen, die sonst nicht zur Verfügung stehen würden, die dann vor allen Dingen aber auch den Bürgern hier vor Ort zugutekommen. Das heißt, nicht nur für diese Zeit, den Touristen, die dann herkommen, sondern den Menschen, die hier leben, das wird man hier sehen. Dessau, Dessau-Roßlau, die Umgebung hier hat wirklich großes Potenzial. Wir haben viele Menschen, die sich hier interessieren, die zum Bauhaus kommen, die das Gartenreich sehen wollen. Wir haben viele Menschen, die hier leben, viele fleißige Menschen in den Unternehmen. Für all die möchte ich hier eine Zukunft garantieren. Und heute ging es um das Thema bezahlbare Energie. Und dafür steht

0: Ich als Ministerpräsident, dass ich die Sicherheit gebe, wer hier wohnt, hat auch in den nächsten Jahren und Jahrzehnten die Möglichkeit, hier zu leben und die Energie auch bezahlen zu können.
1: Die neue innovative Kraft-Wärme-Kopplungsanlage wird jedoch nicht das einzige Projekt sein, welches zukünftig gebaut wird. Auch weitere Projekte werden gerade besprochen und geprüft.
2: Ja, also seitens der Stadtwerke gibt es ein weiteres Projekt, wo jetzt die Förderanträge laufen. Das ist eine große Wärmepumpe in der Elbe. Und auch da geht es darum, dass eine Fernwärmeleitung dann bis zum Flugplatz geführt werden muss. Die ist 4,5 Kilometer lang. Wir reden da über Investitionen von 60 Millionen Euro. Und das Ziel ist immer, dass das Netz grüner wird, dass wir also auf fossile Brennstoffe verzichten können und aus erneuerbaren Energien dann die Wärmeversorgung und Energieversorgung sicherstellen.
3: Ja, wir haben eine vergleichbare Anlage, ein bisschen kleiner, aber vergleichbar geplant in Kochstedt. Da gehen wir jetzt in die entsprechende Ausschreibung und müssen am Ende natürlich sehen, passen die avisierten Baupreise und die Fördermittel zusammen. Wenn das nicht realisiert, müssen wir natürlich entsprechende Betrachtung durchführen und entscheiden, welche Anlage wir am Ende errichten und welche Anlage vielleicht nicht. Weil es muss am Ende für den Bürger bezahlbar und finanzierbar bleiben. Das ist für uns ganz, ganz wichtig. Das steht jetzt auf der Agenda bei uns. Das werden wir, denke ich, in den nächsten Monaten evaluieren und dann hier die finalen Entscheidungen treffen. Planungstechnisch ist soweit alles vorbereitet. Das wäre dann eine vergleichbare Anlage wie hier, aber etwas kleiner. Die wird ja immer an die Region, an das Verbrauchsverhalten angepasst.
1: Mit dem feierlichen Spatenstich startet die Bauphase des innovativen Projektes. Die Stadt Dessau-Roßlau sowie die DVV Stadtwerke blicken dabei auf einen straffen Zeitplan. Wenn es keine unvorhersehbaren Komplikationen gibt, wird im Dezember 2026 das Richtfest gefeiert. Die geplante Inbetriebnahme ist für den Herbst 2027 vorgesehen.
4: Am 13. Juli wurde die Rettungsleitstelle der Feuerwehr Dessau-Roßlau um 21.50 Uhr von mehreren Anrufern über den Brand eines LKW mit Sattelauflieger auf dem Gelände eines Entsorgungsbetriebes informiert. Daraufhin wurde der Löschzug der Berufsfeuerwehr alarmiert. Beim Eintreffen der Einsatzkräfte stand der Sattelauflieger in Vollbrand. Aufgrund der Lage wurde die Freiwillige Feuerwehr Süd zur Unterstützung nachalarmiert. Unverzüglich wurde die Brandbekämpfung eingeleitet, um das Zugfahrzeug zu kühlen und natürlich den Brand am Auflieger zu löschen. Im weiteren Einsatzverlauf erfolgte die Brandbekämpfung zusätzlich über einen Hubsteiger von oben. Anschließend konnte die Zugmaschine vom brennenden Auflieger getrennt werden. Der Auflieger war mit Kunststoff-Recyclingmaterial beladen. Um die verbliebenen Glutnester wirksam abzulöschen, wurde abschließend Löschschaum eingesetzt. Nach rund 2,5 Stunden konnte der Einsatz beendet werden. Als wahrscheinliche Brandursache wird eine Selbstentzündung vermutet. Der entstandene Sachschaden beläuft sich auf etwa 80.000 Euro. Im Einsatz waren die Berufsfeuerwehr Dessau-Roßlau sowie die Freiwillige Feuerwehr Dessau-Süd. Die SG Kühnau ist einer der mitgliedstärksten Sportvereine der Stadt. Nach der Corona-Pandemie konnte man sich wieder gut erholen und blickt jetzt optimistisch in die Zukunft. Verschiedene Projekte hat der Verein aktuell in Planung. Bei einem Pressegespräch, und zwar am 9. Juli, stellte man diese vor.
5: Der Handballsport in Kühnau feiert in diesem Jahr sein 100-jähriges Jubiläum. Neben dem Blick in vergangene Zeiten schaut die SG Kühnau aber auch auf die Zukunft des Sports und des Vereins. Aus diesem Grund lud man am 9. Juli zu einem Pressegespräch in die Hauptgeschäftsstelle der Stadtsparkasse Dessau ein. Die SG Kühnau und die Sparkasse gehen Hand in Hand, um Themen wie Sport, Bildung sowie Gemeinschaft bei den Kindern und Jugendlichen aus der Region zu fördern.
6: Ja, wir unterstützen den Sport in unserer Doppelstadt sehr gerne. Und das, was da bei der SG Kühnau passiert, das ist wirklich bemerkenswert. Wenn man sich die Entwicklung der Mitglieder anguckt, insbesondere bei den Kindern, heute mehr als 250 Kinder, die dort Sport treiben. Und das muss unterstützt werden, auch in einer Zeit, wo zum Beispiel unsere Stadt eine Haushaltssperre ausgerufen hat, dürfen diese Themen einfach nicht auf der Strecke bleiben. Denn wir investieren in den Sport, ja, aber wir investieren insbesondere in die Zukunft unserer Region. Es ist einmal eine finanzielle Unterstützung der Handballer, aber es geht auch ein Stück weit darüber hinaus. Wir haben uns zum Beispiel auch dem Thema Weiterbildung verschrieben. Junge Leute brauchen auch Unterstützung, zum Beispiel im Finanzbereich. Wir machen dort im Prinzip Messen, wo auch Finanzthemen im Prinzip vermittelt werden, sodass im Prinzip beide Seiten, einmal die Sportler auf der einen Seite und wir auch als Sparkasse, eine wirklich gute Symbiose erzielen.
5: Aktuell ist die SG Kühnau gut aufgestellt. Zu Zeiten der Corona-Pandemie stand der Verein vor großen Herausforderungen.
7: Wir hatten natürlich mit dem Schlag Corona doch schon eine harte Phase, in dem auch viele Menschen, und da rede ich nicht nur von Spielerinnen und Spielern, sondern eben auch von Eltern, irgendwie so ein bisschen den Bezug verloren haben, war das schon eine harte Zeit, eine harte Konsolidierungsphase. Aber was ich sagen muss, seitdem sind wir auf einem extrem guten, positiven Pfad, Wachstumspfad. Wir können also über 240 jugendliche Kinder bei uns im Verein erzählen, die also da täglich spielen. Und das ist total toll ausgewogen, weil wir irgendwie 5, 6 männliche Mannschaften haben im Nachwuchsbereich und 5 weibliche. Insofern 11 Mannschaften, die also hier durch ein tolles Ehrenamt, nämlich 27 Trainerinnen und Trainer, Übungsleiter, die uns da zur Verfügung stellen mit familiären Strukturen, können wir darauf zurückgreifen, da sind wir extrem drauf stolz.
5: Beim Pressegespräch stellte die SG Kühnau insgesamt 5 Zukunftsprojekte vor. Diese sind für den Verein ganz wichtig, um sich nachhaltig weiterzuentwickeln. Dabei ging es unter anderem um das Mobilitätskonzept.
7: Dass wir unseren Fuhrpark, also die Infrastruktur des Vereins, da permanent aufrüsten. Das heißt also auch modern probieren zu bleiben. Und wir haben jetzt aktuell einen Fuhrpark von 4 Bussen. Diese Busse sind das ganze Wochenende unterwegs im Spielbetrieb, völlig logisch. Und jetzt kommt aber unser zusätzlicher gesellschaftlicher Beitrag, nämlich, dass wir sagen, okay, wir haben also hier noch Vereinsmitglieder, die also in der Lage sind, unsere Kinder dann aus den Hort abzuholen, in die Spielstätte zu befördern, damit also da niemand, ich sag jetzt mal, aufgrund von Mobilitätseinschränkungen möglicherweise nicht zum Sport kann. Das ist die eine wunderbare Botschaft. Und die zweite, und das ist natürlich in dieser hektischen Lage heute mehr wert als denn je, man kann den Eltern auch mal sagen, hier kannst du mal deine Wege erledigen, hier kannst du mal ganz kurz für dich sein, weil wir holen dein Kind direkt vom Hort ab. Das brauchst nicht du zu organisieren, sondern das machen wir. Und darauf sind wir extrem stolz. Wir haben jetzt den letzten Bus oder unseren ersten Bus nach 23 Jahren, den mussten wir jetzt leider ausrangieren, haben wir jetzt aber schon wieder den nächsten und genau dafür nutzen wir natürlich diese Mittel.
5: Einen weiteren Schwerpunkt legt die SG Kühnau auf das alljährliche Sommerfest mit dem dazugehörigen Nachwuchsturnier. In diesem Jahr fand das Fest bereits im Juni statt und wurde wieder sehr gut angenommen.
7: Wir haben also dieses Jahr aufgrund von ganz, ganz vielen diversen anderen Turnieren trotzdem 30 Mannschaften aus dem lokalen, aus dem regionalen, aus dem überregionalen Bereich bei uns begrüßen dürfen. Und da fangen wir an, quasi in Größenordnung zu zentrieren für die Stadt Dessau-Roßlau. Und das sind genau die Investitionen, die wir am Ende des Tages brauchen, ne? Um auch das Stadtbild zu präsentieren auf der einen Seite, aber eben auch zu verbinden auf der anderen Seite. Und genau das machen wir mit diesem Sommerfest. Und wir bringen wieder ein bisschen Tradition mit rein. Denn diese Tradition, mal auf dem Rasen zu spielen, an der freien Luft, ist eben doch noch was anderes. Und dann erlebt man auf einmal was. Und das fasst mich emotional auch immer wieder an, dass wenn das auch mal rutschig ist, ja, dass die Kinder anfangen zu kichern, zu lachen, ne, und sich anfangen mit dem Körper ganz anders zu stabilisieren. Ganz, ganz großer Zuspruch. Da sind also hunderte von Gästen und Eltern, Omas, Opas mit dabei gewesen, die dann von außen da anfeuern. Also das ist wirklich, wirklich toll. Und da bin ich extrem stolz drauf, dass also hier auch die Stadtsparkasse Dessau uns für das nächste Event, also nächstes Jahr, da in Größenordnung nochmal unterstützt. Und vielleicht gelingt uns das sogar noch größer zu skalieren.
5: Weitere Projekte, die der Verein sich auf die Fahne geschrieben hat, sind Handballferiencamps und Bestenermittlungen, perspektivisch eine ostdeutsche Meisterschaft, die weit über die Stadtgrenzen hinausstrahlt, sowie Miniturniere und früheste Bewegungsförderung für die jüngsten Altersklassen. Ein weiteres Zukunftsthema ist die Weiterentwicklung des Sportplatzes, welcher neben den Handballern vor allem auch von den anderen Sportabteilungen bei der SG Kühnau genutzt wird.
7: Die SG Kühnau besteht nämlich nicht nur aus der Abteilung Handball. Und selbst die Handballer sind also in der Vorbereitungszeit auf dem Sportplatz und zugegebenerweise haben wir da einen extrem großen Schaden durch eben Einflüsse durch Wildschweine. Jetzt haben wir da irgendwie Vorsorge getroffen, haben Zaun gezogen für wirklich auch nicht wenig Geld. So, und jetzt ist natürlich die Frage, wie kann man das nach vorne gut entwickeln? Und jetzt ist es so, dass wir noch Gymnastik, wir haben Volleyballer, wir haben Drachenbodlerinnen und Bodler und jetzt kommt auch nochmal neue Abteilung Fußball dazu. Also da gibt es viele Initiativen aus der Schule auf der einen Seite, also wie der Jugend, aber eben auch aus dem Erwachsenenbereich, die sagen, wir würden gerne hier Fußball bei der SG Kühnau spielen. Und jetzt haben wir natürlich ein größeres angelegtes Projekt und da ist der Stadtsportbund, der uns da beizuträgt, also die Stadt selber, die Kommune, die Heimatvereine. Jetzt brauchen wir hier ein Gemeinschaftsprojekt draus machen und vor allem die Sportlerinnen und Sportler wollen damit machen, weil das ist eben nicht mal eben nur schnell ausgeweitet, sondern das sind wirklich große Summen, die da bewerkstelligt müssen. Und Stadtsparkasse hat uns jetzt gerade auch nochmal auf ein Projekt hingewiesen, wo man möglicherweise nochmal im Sinne von Crowdfunding was machen kann. Und da werden wir natürlich schwer drauf eingehen. Insofern nach vorne positiv entwickelt, den Wachstumspfad, also jetzt nicht nur mitgliedertechnisch, nicht nur sponsorenseitig, sondern eben jetzt eben auch sportstättenseitig da weiter voranzutreiben. Das ist eine Herzensangelegenheit und da sind wir alle gut aufgestellt, auch im Vorstand, weil wir alle in die gleiche Richtung ziehen.
5: Die SG Kühnau hat also viel vor in den kommenden Jahren. Gemeinsam mit der Stadtsparkasse Dessau, als starker regionaler Partner, will man in die nächste Generation investieren und so Sport, Bildung und Gemeinschaft fördern.
4: Und dann noch das, die Open-Air-Bühne in der Gartenträume-Lounge auf dem Dessauer Marktplatz lädt auch in diesem Sommer wieder zu stimmungsvollen Konzertabenden ein. Am Donnerstag sorgt das Duo Kama ab 18.30 Uhr mit handgemachter Live-Musik für sommerliche Atmosphäre. Mit viel Liebe zum Detail, charismatischer Bühnenpräsenz und großer Spielfreude präsentieren Kama einen abwechslungsreichen Mix aus sanften und mitreißenden Klängen. Das Publikum erwartet eine musikalische Reise mit ganz eigener Note. Der Eintritt ist frei. Bei ungünstiger Witterung kann die Veranstaltung kurzfristig abgesagt werden. Weitere Termine der Open Stage sowie Informationen zu zahlreichen Open-Air-Veranstaltungen im Rahmen des Dessauer Stadtsommers sind auf der Internetseite www.visitdessau.com zu finden. Damit sind wir am Ende unserer Mittwochsausgabe der Zeitnah-Nachrichten. Wir schauen jetzt, wie Sie es gewohnt sind, auf den Wetterbericht und im Anschluss daran auch noch auf die Meldungen aus der Region. Am Donnerstag ab 18 Uhr gibt es dann neue Meldungen aus der Zeitnah-Redaktion. Bis dahin, machen Sie es gut und auf Wiedersehen.
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1: Morgen erwartet uns sonniges und zunehmend heißes Sommerwetter. Die Temperaturen steigen auf 30 Grad. Der Himmel bleibt den ganzen Tag über leicht bewölkt. Regen ist nicht zu erwarten, während nur eine leise Ostbrise für etwas Bewegung in der Luft sorgt. In den nächsten Tagen kühlt das Wetter wieder ab und es ist mit Regen bis zu Gewittern zu rechnen.

0: Bitterfeld-Wolfen konnte sich am 1. Juli über Besuch aus dem Ministerium für Infrastruktur und Digitales des Landes Sachsen-Anhalt freuen. Ministerin Dr. Lydia Hüskens war für einen Arbeitsbesuch zu Gast und machte sich zusammen mit Oberbürgermeister Armin Schenk ein Bild über die Stadtentwicklung, die Städtebauförderung und die Digitalisierung im Stadtgebiet. Im Stadtteil Krondorf informierte sie sich über die aktuelle Quartiersentwicklung.
1: Ja, das Krondorfer Gebiet ist ja ein Neubaugebiet aus den 50er Jahren bis 60 errichtet. Ist damit natürlich auch ein bisschen die Jahre gekommen. Die Wohnungsunternehmen haben in den letzten Jahren massive Investitionen getätigt, um den Wohnbestand aufzuwerten. Die Diakonie hat vor wenigen Jahren, vor 2 Jahren, die ehemalige Kaufhalle erworben, baut sie um zur Sozialstation. Allerdings nicht nur für sich, sondern eben auch für die Öffentlichkeit mit Begegnungsstätte, mit Bistro etc. Und das hat uns gemeinsam mit der Wohnungs- und Baugesellschaft zusammen zu der Überlegung geführt, dass wir sozusagen den Quartiersbereich, diese Quartiersmitte neu gestalten. Und insofern sollen hier also Aufwertungsmaßnahmen durchgeführt werden.

0: Fahrradwerkstatt und ganz an der anderen Seite des Objektes noch ein Bistro, wo es die Möglichkeit für Begegnungen gibt mit Schaukaffee und Sitzplätzen und einem kleinen Spielplatz daneben, wo wir dann tatsächlich alle Generationen miteinander auch verbinden können.
1: Im Rahmen des Arbeitsbesuchs der Ministerin konnte sich die Diakonie über einen Fördermittelbescheid für ein WLAN-Projekt freuen. Rund 12.400 Euro stellt das Land Sachsen-Anhalt für die Realisierung des Vorhabens zur Verfügung. Ab Sommer 2027 sollen Nutzer dann von einer kostenfreien und offenen WLAN-Verbindung im geplanten Sozial- und Begegnungszentrum in Krondorf profitieren können. Für Ministerin Dr. Lydia Hüskens ging es dann noch nach Wolfen-Nord. Im Geschäftssitz der Wohnungsbaugenossenschaft Wolfen tauschte man sich über die Themen Wohnungswirtschaft und Stadtumbau aus. Hüskens konnte vielfältige Eindrücke beim Arbeitsbesuch mitnehmen.
2: Also Oberbürgermeister und ich hatten uns vor einiger Zeit mal verständigt, dass ich zu einem Arbeitsbesuch komme. Natürlich Thema Städtebau. Zu dem Zeitpunkt gab es gerne noch die Frage, kann das Land ausfinanzieren oder nicht. Das hat sich inzwischen geklärt. Aber wir haben natürlich auch gesprochen über das Thema Breitband, Digitalisierung und natürlich über die Entwicklung der, ich sag mal, großen Wohnungsbausiedlungen, die es hier in Wolfen-Nord gibt. Und die natürlich, ich sag mal, die Eigentümer, aber immer auch die Kommune vor erhebliche Herausforderungen stellen. Und ich finde es immer spannend, halt eben wirklich mit denen dann im Gespräch zu sein, die das vor Ort wirklich jeden Tag umsetzen. Und man sieht hier eine ganze Menge, aus meiner Sicht, sehr positive Entwicklungen in tatsächlich einem ziemlich herausfordernden Umfeld.
1: Auch für Oberbürgermeister Armin Schenk hat sich der Besuch der Ministerin durchaus gelohnt und er konnte ihr viel mit auf den Weg geben.
3: Ja, zunächst haben wir uns gefreut, dass die Ministerin gekommen ist. Der Termin war lange vorbereitet, hatte dann nicht stattfinden können. Bin da sehr dankbar, dass sie heute da war und wir konnten ihr zeigen, wie mit Stadtumbaumitteln, mit Stadtförderungsmitteln tatsächlich Stadtumgestaltung in Bitterfeld-Wolfen vorgenommen worden ist. Wir legen natürlich viel Wert darauf, dass auch in der Zukunft Stadtförderungsmittel und Stadtumbaumittel der Stadt zur Verfügung gestellt werden, weil ohne die wird es nicht gehen. Wir haben sehr stark auf die Schrott- und verwahrlosten Immobilien Bezug genommen, haben gesagt, dass wir auch da die Unterstützung des Landes weiterhin brauchen. Das ist uns wichtig, genauso wie im digitalen Bereich. Wir haben es leider noch nicht geschafft, in Bezug auf die Glasfaserausstattung in Bitterfeld-Wolfen da überall Akzente zu setzen. Es passiert temporär. Aber auch da werden wir, um in der gesamten Stadt das ausführen zu können, ohne Förderung nicht das realisieren können. Insofern ist das eine klare Forderung und Wunsch von uns, da auch weiterhin die Unterstützung des Landes zu erhalten.
1: Ein wichtiges Thema in Wolfen-Nord ist die Aufwertung. Dafür hofft die Stadt natürlich auch auf Unterstützung des Landes.
3: Also der Rückbau ist ja zurückgetreten in den letzten Jahren. Wir haben ausschließlich die Aufwertung und den Neubau. Das macht natürlich für Wolfen-Nord wirklich eine deutliche Verbesserung der Situation. Und von daher ist es uns wichtig, dass für die Aufwertung auch weiterhin Mittel zur Verfügung gestellt werden. Wir haben natürlich ein Stückchen ein Problem, zum einen mit der Mietpreisbindung. Das sind dann Probleme, die auftauchen. Also da muss das Land weiterhin versuchen, bei dem Bund eine entsprechende Regelung zu erreichen, dass eine solche Bindung eben nicht vorhanden ist. Und dementsprechend dann auch für attraktivere Schichten, dass der Wohnraum zur Verfügung gestellt werden kann.
2: Wobei wir dann immer auch in ganz Sachsen-Anhalt sagen müssen, dass wir vor der besonderen Herausforderung stehen. Das unterscheidet uns von vielen Regionen in Deutschland, dass wir ein Überangebot im Markt haben. Wir haben also einen Mietermarkt. Die Mieter können sich entsprechende Dinge aussuchen. Und es ist für den Vermieter enorm schwer, wenn er dann investiert, wenn er aufwertet, das hinterher auch wieder am Markt zu refinanzieren. Deshalb versuchen wir als Land in dem Rahmen, den wir können, halt eben auch mit Förderung hineinzugehen. Wir müssen im Augenblick immer so ein bisschen eher so für den Städtebau rekrutieren, wenn das denn passt. Können hier über die soziale Wohnraumförderung wenig machen, weil wir halt enorm niedrige Mieten haben und dann wieder bei Preisen landen, denn die müssen wir dann deckeln, die wieder nicht wirtschaftlich sind. Das heißt, wir haben da so ein bisschen einen Teufelskreislauf. Und ich bin jetzt wirklich seit Jahren dabei zu versuchen, hier eine Veränderung in Berlin auch hinzubekommen, weil wir aus meiner Sicht andere Förderinstrumente brauchen als die, die wir aktuell haben.
1: Mit vielen neuen Eindrücken und Erkenntnissen ging es dann für Ministerin Dr. Lydia Hüskens wieder zurück in die Landeshauptstadt.

Bitterfeld-Wolfen und Dessau-Süd gekommen. Aufgrund der starken Rauchentwicklung musste der Autobahnverkehr in Fahrtrichtung Berlin bei Thurland abgeleitet werden. Ausgegangen sein könnte der Brand von dem nahegelegenen Autobahnrastplatz Musichgrauer Heide. Feuerwehren aus der gesamten Region waren zum Brandort geeilt und konnten das Feuer löschen. Der Landkreis Anhalt-Bitterfeld hatte die Katastrophenwarn-App Nina ausgelöst und speziell die Gebiete Quellendorf, Salzfurt-Kapelle, Lingenau und die nähere Umgebung vor starker Rauchentwicklung gewarnt.

0: Hallo und herzlich willkommen zur Mittwochsausgabe der Zeitnah Nachrichten hier auf RAN 1. Im Rahmen von Unterhaltungsmaßnahmen lässt die Stadt Dessau-Roßlau die Verblendung der Stützwand an der Treppenanlage zum Wörlitzer Platz instand setzen. Hierzu wird der Fliesenbelag an der Stützwand vollständig entfernt, um die Verkehrssicherheit zu gewährleisten. Die gestalterische Verblendung wurde im Jahr 2003 hergestellt. Aufgrund der Witterungseinflüsse der vergangenen Jahre sowie der zuletzt anhaltenden Hitze haben sich zunehmend Fliesen aus dem dunklen Belag gelöst. Um Gefährdungen durch herabfallende oder bei Unwetter umherfliegende Fliesenteile auszuschließen, wird der gesamte Fliesenbelag entfernt. Die Arbeiten beginnen am 17. Juli und werden voraussichtlich bis zum 31. Juli andauern. Für die Neugestaltung der Fläche wird derzeit ein Gestaltungskonzept erarbeitet. In diesem Zusammenhang wird unter anderem geprüft, die Stützwand künftig mit einer Wandbemalung zu gestalten. Während der Bauarbeiten kann es zu Einschränkungen bei der Nutzung der Treppe kommen. Entsprechende Hinweise werden vor Ort ausgeschildert. Mit dem symbolischen ersten Spatenstich haben die DVV Stadtwerke am 9. Juli offiziell den Bau einer innovativen Kraft-Wärme-Kopplungsanlage im Stadtteil Zoberberg gestartet. Das Vorhaben stellt einen weiteren wichtigen Meilenstein auf dem Weg zu einer klimafreundlichen und zukunftsfähigen Wärmeversorgung in Dessau-Roßlau dar. Auf dem Gelände neben dem Umspannwerk Alten entsteht in den kommenden Monaten eine moderne Energiezentrale. Diese wird künftig das Wohngebiet Zoberberg, das Klinikum sowie weitere Bereiche des Fernwärmenetzes zuverlässig mit Wärme versorgen.
1: Große Freude herrschte am 9. Juli im Dessauer Stadtteil Zoberberg. Die DVV Stadtwerke luden zusammen mit der Stadt Dessau-Roßlau zum symbolischen Spatenstich für ein zentrales Projekt der Wärmewende ein. In der Nähe des Klinikums wird zukünftig eine innovative Kraft-Wärme-Kopplungsanlage errichtet. Das Projekt markiert einen weiteren wichtigen Meilenstein auf dem Weg zu einer klimafreundlichen und zukunftssicheren Wärmeversorgung in Dessau-Roßlau.
2: Ja, wir errichten hier eine IKWK-Anlage, das heißt eine Anlage, die eine Kombination aus erneuerbaren Anteil, wofür das I steht, für innovativ. Das ist ein Wärmetauscher, eine Luft-Wärmepumpe mit einer, mit einem Art Blockheizkraftwerk, die über entsprechende Technologien verbunden sind, und einem Wärmespeicher. Das ist ein schon im Markt sehr, sehr übliches Produkt. Wir freuen uns aber hier, dass wir die Fördermittel und die Fördermittelzusage auch bekommen haben, weil ohne diese Fördermittel wäre das

0: Projekt nicht realisierbar. Wir sprechen von etwa 15 Millionen Investitionskosten und Fördermitteln, die über einen langen Zeitraum von 12 bis 13 Jahren, weil die mit dem Betrieb der Anlage gewährt werden, dann auch sicherstellen sollen, dass ja entsprechend die Fernwärmepreise unterstützt werden, weil die Anlage können wir nur dann errichten, wenn wir auch weitgehend sicherstellen können, dass keine zusätzlichen negativen Impulse auf Fernwärmepreise entstehen. Die Anlage hat am Ende einen Anteil an erneuerbarer Energie, die über Strom Wärme erzeugt. Und damit wird natürlich CO2 am Ende gespart. Wir haben weiterhin den Vorteil, dass die Anlage hier im Zoberberg steht. Sie kennen das ja, Zoberberg ist von der Innenstadt doch eine kleine Ecke weg. Was für uns bedeutet als Energieversorger, dass wir eine lange, sehr lange Fernwärmeleitung von unserem zentralen Kraftwerk in der Innenstadt, in Dessaus Mitte quasi nach oder in den Zoberberg transportieren, was natürlich zu Fernwärmeverlusten führt. Und wir haben hier die Möglichkeit, den Zoberberg auch individuell mit Wärme zu versorgen und damit natürlich auch Fernwärmeverluste zu senken.
1: Die neue Energiezentrale wird als innovative Kraft-Wärme-Kopplungsanlage gebaut. Sie kombiniert verschiedene Technologien, um Strom und Wärme effizient und flexibel bereitzustellen. Herzstück sind zwei Blockheizkraftwerke, die gleichzeitig Strom und Wärme erzeugen. Sie werden zunächst mit Erdgas betrieben, sind jedoch bereits für den späteren Einsatz von Wasserstoff vorbereitet. Ergänzt wird die Anlage durch eine Wärmepumpe, einen Elektroheizkessel, zwei Heißwasserkessel, zwei Wärmespeicher sowie eine Photovoltaikanlage, die erneuerbaren Strom für den Betrieb liefert. Für die Realisierung des Projekts investieren die Stadtwerke rund 15 Millionen Euro. Bereits im Juli 2024 erhielt das Vorhaben den Förderzuschlag der Bundesnetzagentur.
2: Also die Kosten dieser Anlage liegen ungefähr bei 15 Millionen Euro. Das ist auch geförderte Maßnahme. Über 13 Jahre geht die Förderung. Ohne die würden wir diese Energiewende auch nicht bewerkstelligen können. Weil im Endeffekt sollen ja dann auch die Nebenkosten, die Wärmekosten, die Betriebskosten für die Einwohner bezahlbar bleiben. Es muss also aus Sicht der Stadtwerke wirtschaftlich sein und aus der Einwohnersicht auch bezahlbar sein.
1: Beim symbolischen Spatenstich nahm auch Ministerpräsident des Landes Sachsen-Anhalt Sven Schulze teil. Auch für das Land Sachsen-Anhalt hat das Projekt eine große Bedeutung.
3: Also es geht hier darum, dass wir den Menschen in Sachsen-Anhalt auch für die Zukunft bezahlbare Energie, bezahlbare Wärme garantieren können. Mir als Ministerpräsident ist es wichtig, dass wir auch, wenn wir die Energieversorgung der nächsten Jahrzehnte hier planen und umsetzen, den Menschen die Garantie geben, dass es auch bezahlbar ist. Und genau das passiert hier heute. Wir haben heute einen Spatenstich gemacht. Es geht am Ende um die Wärmeplanung, auch hier in Dessau. Es geht darum, dass wir das Krankenhaus, dass wir die Menschen, die hier rundherum wohnen, in den Wohnungen, in den Häusern, dass wir ihnen garantieren können, in den nächsten Jahrzehnten eine Wärmeversorgung zu haben, die auch bezahlbar ist. Also wir werden auch als Land Sachsen-Anhalt, ich als Ministerpräsident, sehr viel hier in Dessau investieren und machen. Ich nenne Ihnen ein Beispiel, es ist noch langfristig, aber es wird Dessau nach vorn bringen, Dessau-Roßlau nach vorn bringen. Es ist die Bundesgartenschau, wo wir viel auch gestalten können, wo viele Millionen in diese Stadt reinfließen, die sonst nicht zur Verfügung stehen würden, die dann vor allen Dingen aber auch den Bürgern hier vor Ort zugutekommen. Das heißt, nicht nur für diese Zeit, den Touristen, die dann herkommen, sondern den Menschen, die hier leben, das wird man hier sehen, Dessau, Dessau-Roßlau, die Umgebung hier, hat wirklich großes Potenzial. Wir haben viele Menschen, die sich hier interessieren, die zum Bauhaus kommen, die das Gartenreich sehen wollen. Wir haben viele Menschen, die hier leben, viele fleißige Menschen in den Unternehmen. Für all die möchte ich hier eine Zukunft garantieren. Und heute ging es um das Thema bezahlbare Energie. Und dafür stehe ich als Ministerpräsident, dass ich die Sicherheit gebe, wer hier wohnt, hat auch in den nächsten Jahren und Jahrzehnten die Möglichkeit, hier zu leben und die Energie auch bezahlen zu können.
1: Die neue innovative Kraft-Wärme-Kopplungsanlage wird jedoch nicht das einzige Projekt sein, welches zukünftig gebaut wird. Auch weitere Projekte werden gerade besprochen und geprüft.
2: Ja, also seitens der Stadtwerke gibt es ein weiteres Projekt, wo jetzt die Förderanträge laufen. Das ist eine große Wärmepumpe in der Elbe. Und auch da geht es darum, dass eine Fernwärmeleitung dann bis zum Flugplatz geführt werden muss. Die ist 4,5 Kilometer lang. Wir reden da über Investitionen von 60 Millionen Euro. Und das Ziel ist immer, dass das Netz grüner wird, dass wir also auf fossile Brennstoffe verzichten können.

0: und aus erneuerbaren Energien dann die Wärmeversorgung und Energieversorgung sicherstellen.
1: Ja, wir haben eine vergleichbare Anlage, ein bisschen kleiner, aber vergleichbar geplant in Kochstedt. Da gehen wir jetzt in die entsprechende Ausschreibung und müssen am Ende natürlich sehen, passen die avisierten Baupreise und die Fördermittel zusammen. Wenn das nicht realisiert, müssen wir natürlich entsprechende Betrachtung durchführen und entscheiden, welche Anlage wir am Ende errichten und welche Anlage vielleicht nicht. Weil es muss am Ende für den Bürger bezahlbar und finanzierbar bleiben. Das ist für uns ganz, ganz wichtig. Das steht jetzt auf der Agenda bei uns. Das werden wir, denke ich, in den nächsten Monaten evaluieren und dann hier die finalen Entscheidungen treffen. Planungstechnisch ist soweit alles vorbereitet. Das wäre dann eine vergleichbare Anlage wie hier, aber etwas kleiner. Die wird ja immer an die Region, an das Verbrauchsverhalten angepasst.
2: Mit dem feierlichen Spatenstich startet die Bauphase des innovativen Projektes. Die Stadt Dessau-Roßlau sowie die DVV Stadtwerke blicken dabei auf einen straffen Zeitplan. Wenn es keine unvorhersehbaren Komplikationen gibt, wird im Dezember 2026 das Richtfest gefeiert. Die geplante Inbetriebnahme ist für den Herbst 2027 vorgesehen.
3: Am 13. Juli wurde die Rettungsleitstelle der Feuerwehr Dessau-Roßlau um 21.50 Uhr von mehreren Anrufern über den Brand eines LKW mit Sattelauflieger auf dem Gelände eines Entsorgungsbetriebes informiert. Daraufhin wurde der Löschzug der Berufsfeuerwehr alarmiert. Beim Eintreffen der Einsatzkräfte stand der Sattelauflieger in Vollbrand. Aufgrund der Lage wurde die Freiwillige Feuerwehr Süd zur Unterstützung nachalarmiert. Unverzüglich wurde die Brandbekämpfung eingeleitet, um das Zugfahrzeug zu kühlen und natürlich den Brand am Auflieger zu löschen. Im weiteren Einsatzverlauf erfolgte die Brandbekämpfung zusätzlich über einen Hubsteiger von oben. Anschließend konnte die Zugmaschine vom brennenden Auflieger getrennt werden. Der Auflieger war mit Kunststoff-Recyclingmaterial beladen. Um die verbliebenen Glutnester wirksam abzulöschen, wurde abschließend Löschschaum eingesetzt. Nach rund 2,5 Stunden konnte der Einsatz beendet werden. Als wahrscheinliche Brandursache wird eine Selbstentzündung vermutet. Der entstandene Sachschaden beläuft sich auf etwa 80.000 Euro. Im Einsatz waren die Berufsfeuerwehr Dessau-Roßlau sowie die Freiwillige Feuerwehr Dessau-Süd. Die SG Kühnau ist einer der mitgliedstärksten Sportvereine der Stadt. Nach der Corona-Pandemie konnte man sich wieder gut erholen und blickt jetzt optimistisch in die Zukunft. Verschiedene Projekte hat der Verein aktuell in Planung. Bei einem Pressegespräch, und zwar am 9. Juli, stellte man diese vor.
4: Der Handballsport in Kühnau feiert in diesem Jahr sein 100-jähriges Jubiläum. Neben dem Blick in vergangene Zeiten schaut die SG Kühnau aber auch auf die Zukunft des Sports und des Vereins. Aus diesem Grund lud man am 9. Juli zu einem Pressegespräch in die Hauptgeschäftsstelle der Stadtsparkasse Dessau ein. Die SG Kühnau und die Sparkasse gehen Hand in Hand, um Themen wie Sport, Bildung sowie Gemeinschaft bei den Kindern und Jugendlichen aus der Region zu fördern.
5: Ja, wir unterstützen den Sport in unserer Doppelstadt sehr gerne. Und das, was da bei der SG Kühnau passiert, das ist wirklich bemerkenswert. Wenn man sich die Entwicklung der Mitglieder anguckt, insbesondere bei den Kindern, heute mehr als 250 Kinder, die dort Sport treiben. Und das muss unterstützt werden, auch in einer Zeit, wo zum Beispiel unsere Stadt eine Haushaltssperre ausgerufen hat, dürfen diese Themen einfach nicht auf der Strecke bleiben. Denn wir investieren in den Sport, ja, aber wir investieren insbesondere in die Zukunft unserer Region. Es ist einmal eine finanzielle Unterstützung der Handballer, aber es geht auch ein Stück weit darüber hinaus. Wir haben uns zum Beispiel auch dem Thema Weiterbildung verschrieben. Junge Leute brauchen auch Unterstützung zum Beispiel im Finanzbereich. Wir machen dort im Prinzip Messen, wo auch Finanzthemen im Prinzip vermittelt werden, sodass im Prinzip beide Seiten, einmal die Sportler auf der einen Seite und wir auch als Sparkasse, eine wirklich gute Symbiose erzielen.
4: Aktuell ist die SG Kühnau gut aufgestellt. Zu Zeiten der Corona-Pandemie stand der Verein vor großen Herausforderungen.
6: Wir hatten natürlich mit dem Schlag Corona doch schon eine harte Phase, in dem auch viele Menschen, und da rede ich nicht nur von Spielerinnen und Spielern, sondern eben auch von Eltern, irgendwie so ein bisschen den Bezug verloren haben, war das schon eine harte Zeit, eine harte Konsolidierungsphase. Aber was ich sagen muss, seitdem sind wir auf einem extrem guten, positiven Pfad, Wachstumspfad. Wir können also über 240 jugendliche Kinder bei uns im Verein erzählen, die also da täglich spielen. Und das ist total toll ausgewogen, weil wir irgendwie 5, 6 männliche Mannschaften haben im Nachwuchsbereich und 5 weibliche, insofern 11 Mannschaften, die also hier durch ein tolles Ehrenamt, nämlich 27 Trainerinnen und Trainer, Übungsleiter, die uns da zur Verfügung stellen mit familiären Strukturen, können wir darauf zurückgreifen, da sind wir extrem drauf stolz.
4: Beim Pressegespräch stellte die SG Kühnau insgesamt 5 Zukunftsprojekte vor. Diese sind für den Verein ganz wichtig, um sich nachhaltig weiterzuentwickeln. Dabei ging es unter anderem um das Mobilitätskonzept.
6: Dass wir unseren Fuhrpark, also die Infrastruktur des Vereins, da permanent aufrüsten. Das heißt also auch modern probieren zu bleiben. Und wir haben jetzt aktuell einen Fuhrpark von 4 Bussen. Diese Busse sind das ganze Wochenende unterwegs im Spielbetrieb, völlig logisch. Und jetzt kommt aber unser zusätzlicher gesellschaftlicher Beitrag, nämlich, dass wir sagen, okay, wir haben also hier noch Vereinsmitglieder, die also in der Lage sind, unsere Kinder dann aus den Hort abzuholen, in die Spielstätte zu befördern, damit also da niemand, ich sage jetzt mal, aufgrund von Mobilitätseinschränkungen möglicherweise nicht zum Sport kann. Das ist die eine wunderbare Botschaft. Und die zweite, und das ist natürlich in dieser hektischen Lage heute mehr wert als denn je, man kann den Eltern auch mal sagen, hier kannst du mal deine Wege erledigen, hier kannst du mal ganz kurz für dich sein, weil wir holen dein Kind direkt vom Hort ab. Das brauchst nicht du zu organisieren, sondern das machen wir. Und darauf sind wir extrem stolz. Wir haben jetzt den letzten Bus oder unseren ersten Bus nach 23 Jahren, den mussten wir jetzt leider ausrangieren, haben wir jetzt aber schon wieder den nächsten und genau dafür nutzen wir natürlich diese Mittel.
4: Einen weiteren Schwerpunkt legt die SG Kühnau auf das alljährliche Sommerfest mit dem dazugehörigen Nachwuchsturnier. In diesem Jahr fand das Fest bereits im Juni statt und wurde wieder sehr gut angenommen.
6: Wir haben also dieses Jahr aufgrund von ganz, ganz vielen diversen anderen Turnieren trotzdem 30 Mannschaften aus dem lokalen, aus dem regionalen, aus dem überregionalen Bereich bei uns begrüßen dürfen. Und da fangen wir an, quasi in Größenordnung zu zentrieren für die Stadt Dessau-Roßlau. Und das sind genau die Investitionen, die wir am Ende des Tages brauchen, ne? Um auch das Stadtbild zu präsentieren auf der einen Seite, aber eben auch zu verbinden auf der anderen Seite. Und genau das machen wir mit diesem Sommerfest. Und wir bringen wieder ein bisschen Tradition mit rein. Denn diese Tradition, mal auf dem Rasen zu spielen, an der freien Luft, ist eben doch noch was anderes. Und dann erlebt man auf einmal was. Und das fasst mich emotional auch immer wieder an, dass wenn das auch mal rutschig ist, ja, dass die Kinder anfangen zu kichern, zu lachen, ne, und sich anfangen mit dem Körper ganz anders zu stabilisieren. Ganz, ganz großer Zuspruch. Da sind also hunderte von Gästen und Eltern, Omas, Opas mit dabei gewesen, die dann von außen da anfeuern. Also das ist wirklich, wirklich toll. Und da bin ich extrem stolz drauf, dass also hier auch die Stadtsparkasse Dessau uns für das nächste Event, also nächstes Jahr, da in Größenordnung nochmal unterstützt. Und vielleicht gelingt es uns das sogar noch größer zu skalieren.
4: Weitere Projekte, die der Verein sich auf die Fahne geschrieben hat, sind Handballferiencamps und Bestenermittlungen, perspektivisch eine ostdeutsche Meisterschaft, die weit über die Stadtgrenzen hinausstrahlt, sowie Miniturniere und früheste Bewegungsförderung für die jüngsten Altersklassen. Ein weiteres Zukunftsthema ist die Weiterentwicklung des Sportplatzes, welcher neben den Handballern vor allem auch von den anderen Sportabteilungen bei der SG Kühnau genutzt wird.
6: Die SG Kühnau besteht nämlich nicht nur aus der Abteilung Handball. Und selbst die Handballer sind also in der Vorbereitungszeit auf dem Sportplatz und zugegebenerweise haben wir da einen extrem großen Schaden durch eben Einflüsse durch Wildschweine. Jetzt haben wir da irgendwie Vorsorge getroffen, haben Zaun gezogen für wirklich auch nicht wenig Geld. So, und jetzt ist natürlich die Frage, wie kann man das nach vorne gut entwickeln? Und jetzt ist es so, dass wir noch Gymnastik, wir haben Volleyballer, wir haben Drachenbodlerinnen und Bodler und jetzt kommt auch nochmal neue Abteilung Fußball dazu. Also da gibt es viele Initiativen aus der Schule auf der einen Seite, also wieder Jugend, aber eben auch aus dem Erwachsenenbereich, die sagen, wir würden gerne hier Fußball bei der SG Kühnau spielen. Und jetzt haben wir natürlich ein größeres angelegtes Projekt und da ist der Stadtsportbund, der uns da beiträgt, also die Stadt selber, die Kommune, die Heimatvereine. Jetzt wollen wir hier ein Gemeinschaftsprojekt draus machen und vor allem die Sportlerinnen und Sportler wollen damit machen, weil das ist eben nicht mal eben nur schnell ausgeweitet, sondern das sind wirklich große Summen, die da bewerkstelligt müssen. Und Stadtsparkasse hat uns jetzt gerade auch nochmal auf ein Projekt hingewiesen, wo man möglichst möglicherweise nochmal im Sinne von Crowdfunding was machen kann. Und da werden wir natürlich schwer drauf eingehen. Insofern nach vorne positiv entwickelt, den Wachstumspfad, also jetzt nicht nur mitgliedertechnisch, nicht nur sponsorenseitig, sondern eben jetzt eben auch sportstättenseitig da weiter voranzutreiben. Das ist eine Herzensangelegenheit und da sind wir alle gut aufgestellt, auch im Vorstand, weil wir alle in die gleiche Richtung ziehen.
4: Die SG Kühnau hat also viel vor in den kommenden Jahren. Gemeinsam mit der Stadtsparkasse Dessau, als starker regionaler Partner, will man in die nächste Generation investieren

0: und so Sport, Bildung und Gemeinschaft fördern.
1: Und dann noch das, die Open-Air-Bühne. In der Gartenträume-Lounge auf dem Dessauer Marktplatz lädt auch in diesem Sommer wieder zu stimmungsvollen Konzertabenden ein. Am Donnerstag sorgt das Duo Kama ab 18.30 Uhr mit handgemachter Live-Musik für sommerliche Atmosphäre. Mit viel Liebe zum Detail, charismatischer Bühnenpräsenz und großer Spielfreude präsentieren Kama einen abwechslungsreichen Mix aus sanften und mitreißenden Klängen. Das Publikum erwartet eine musikalische Reise mit ganz eigener Note. Der Eintritt ist frei. Bei ungünstiger Witterung kann die Veranstaltung kurzfristig abgesagt werden. Weitere Termine der Open Stage sowie Informationen zu zahlreichen Open-Air-Veranstaltungen im Rahmen des Dessauer Stadtsommers sind auf der Internetseite www.visitdessau.com zu finden. Damit sind wir am Ende unserer Mittwochsausgabe der Zeitnah-Nachrichten. Wir schauen jetzt, wie Sie es gewohnt sind, auf den Wetterbericht und im Anschluss daran auch noch auf die Meldungen aus der Region. Am Donnerstag ab 18 Uhr gibt es dann neue Meldungen aus der Zeitnah-Redaktion. Bis dahin, machen Sie es gut und auf Wiedersehen.
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1: Morgen erwartet uns sonniges und zunehmend heißes Sommerwetter. Die Temperaturen steigen auf 30 Grad. Der Himmel bleibt den ganzen Tag über leicht bewölkt. Regen ist nicht zu erwarten, während nur eine leise Ostbrise für etwas Bewegung in der Luft sorgt. In den nächsten Tagen kühlt das Wetter wieder ab und es ist mit Regen bis zu Gewittern zu rechnen.

0: Bitterfeld-Wolfen konnte sich am 1. Juli über Besuch aus dem Ministerium für Infrastruktur und Digitales des Landes Sachsen-Anhalt freuen. Ministerin Dr. Lydia Hüskens war für einen Arbeitsbesuch zu Gast und machte sich zusammen mit Oberbürgermeister Armin Schenk ein Bild über die Stadtentwicklung, die Städtebauförderung und die Digitalisierung im Stadtgebiet. Im Stadtteil Krondorf informierte sie sich über die aktuelle Quartiersentwicklung.
1: Ja, das Krondorfer Gebiet ist ja ein Neubaugebiet aus den 50er Jahren bis 60 errichtet. Ist damit natürlich auch ein bisschen die Jahre gekommen. Die Wohnungsunternehmen haben in den letzten Jahren massive Investitionen getätigt, um den Wohnbestand aufzuwerten. Die Diakonie hat vor wenigen Jahren, vor 2 Jahren, die ehemalige Kaufhalle erworben, baut sie um zur Sozialstation, allerdings nicht nur für sich, sondern eben auch für die Öffentlichkeit mit Begegnungsstätte, mit Bistro etc. Und das hat uns gemeinsam mit der Wohnungs- und Baugesellschaft zusammen zu der Überlegung geführt, dass wir sozusagen den Quartiersbereich, diese Quartiersmitte neu gestalten. Und insofern sollen hier also Aufwertungsmaßnahmen durchgeführt werden vom Spielplatz, von dem öffentlichen Fußgängerbereich, auf dem wir uns hier befinden, dass der neu gestaltet wird, natürlich auch unter stadtklimatischen Bedingungen, dass noch mehr Möglichkeiten des Erholens, des Ruhens, des Spielens mit integriert werden. Und dass es eine richtige schöne Aufenthaltsstätte, Zentrum für Krondorf wird.
0: Wie bereits von Stefan Herrmann erwähnt, ist der Diakonieverein Bitterfeld-Wolfen im Quartier aktiv und will hier viel Neues errichten.
2: Es ist so, dass wir hier einen Standort entwickeln wollen, wo eine Sozialstation reinkommt, wo eine Tagespflege kommt für Menschen, auch mit Eingliederungshilfebedarf, weil das ja unser Kernarbeitsfeld ist. Es soll ein Fahrradbereich entstehen mit Fahrradwerkstatt. Und ganz an der anderen Seite des Objektes noch ein Bistro, wo es die Möglichkeit für Begegnungen gibt mit Schaukaffee und Sitzplätzen und einem kleinen Spielplatz daneben, wo wir dann tatsächlich alle Generationen miteinander auch verbinden können.
0: Im Rahmen des Arbeitsbesuchs der Ministerin konnte sich die Diakonie über einen Fördermittelbescheid für ein WLAN-Projekt freuen. Rund 12.400 Euro stellt das Land Sachsen-Anhalt für die Realisierung des Vorhabens zur Verfügung. Ab Sommer 2027 sollen Nutzer dann von einer kostenfreien und offenen WLAN-Verbindung im geplanten Sozial- und Begegnungszentrum in Krondorf profitieren können. Für Ministerin Dr. Lydia Hüskens ging es dann noch nach Wolfen-Nord. Im Geschäftssitz der Wohnungsbaugenossenschaft Wolfen tauschte man sich über die Themen Wohnungswirtschaft und Stadtumbau aus. Hüskens konnte vielfältige Eindrücke beim Arbeitsbesuch mitnehmen.
3: Also Oberbürgermeister und ich hatten uns vor einiger Zeit mal verständigt, dass ich zu einem Arbeitsbesuch komme. Natürlich Thema Städtebau. Zu dem Zeitpunkt gab es gerne noch die Frage, kann das Land ausfinanzieren oder nicht. Das hat sich inzwischen geklärt. Aber wir haben natürlich auch gesprochen über das Thema Breitband, Digitalisierung und natürlich über die Entwicklung der, ich sag mal, großen Wohnungsbausiedlungen, die es hier in Wolfen Nord gibt. Und die natürlich, ich sag mal, die Eigentümer, aber immer auch die Kommune vor erhebliche Herausforderungen stellen. Und ich finde es immer spannend, halt eben wirklich mit denen dann im Gespräch zu sein, die das vor Ort wirklich jeden Tag umsetzen. Und man sieht hier eine ganze Menge, aus meiner Sicht, sehr positive Entwicklungen in tatsächlich einem ziemlich herausfordernden Umfeld.
0: Auch für Oberbürgermeister Armin Schenk hat sich der Besuch der Ministerin durchaus gelohnt und er konnte ihr viel mit auf den Weg geben.
4: Ja, zunächst haben wir uns gefreut, dass die Ministerin gekommen ist. Der Termin war lange vorbereitet, hatte dann nicht stattfinden können. Bin da sehr dankbar, dass sie heute da war und wir konnten ihr zeigen, wie mit Stadtumbaumitteln, mit Stadtförderungsmitteln tatsächlich Stadtumgestaltung in Bitterfeld-Wolfen vorgenommen worden ist. Wir legen natürlich viel Wert darauf, dass auch in der Zukunft Stadtförderungsmittel und Stadtumbaumittel der Stadt zur Verfügung gestellt werden, weil ohne die wird es nicht gehen. Wir haben sehr stark auf die Schrott- und verwahrlosten Immobilien Bezug genommen, haben gesagt, dass wir auch da die Unterstützung des Landes weiterhin brauchen. Das ist uns wichtig, genauso wie im digitalen Bereich. Wir haben es leider noch nicht geschafft, in Bezug auf die Glasfaserausstattung in Bitterfeld-Wolfen da überall Akzente zu setzen. Es passiert temporär. Aber auch da werden wir, um in der gesamten Stadt das ausführen zu können, ohne Förderung nicht das realisieren können. Insofern ist das eine klare Forderung und Wunsch von uns, da auch weiterhin die Unterstützung des Landes zu erhalten.
0: Ein wichtiges Thema in Wolfen-Nord ist die Aufwertung. Dafür hofft die Stadt natürlich auch auf Unterstützung des Landes.
4: Also der Rückbau ist ja zurückgetreten in den letzten Jahren. Wir haben ausschließlich die Aufwertung und den Neubau. Das macht natürlich für Wolfenort wirklich eine deutliche Verbesserung der Situation. Und von daher ist es uns wichtig, dass für die Aufwertung auch weiterhin Mittel zur Verfügung gestellt werden. Wir haben natürlich ein Stückchen ein Problem. Zum einen mit der Mietpreisbindung. Das sind dann Probleme, die auftauchen. Also da muss das Land weiterhin versuchen, bei dem Bund eine entsprechende Regelung zu erreichen, dass eine solche Bindung eben nicht vorhanden ist. Und dementsprechend dann auch für attraktivere Schichten, dass der Wohnraum zur Verfügung gestellt werden kann.
3: Wobei wir dann immer auch in ganz Sachsen-Anhalt sagen müssen, dass wir vor der besonderen Herausforderung stehen, das unterscheidet uns von vielen Regionen in Deutschland, dass wir ein Überangebot im Markt haben. Wir haben also einen Mietermarkt, die Mieter können sich entsprechende Dinge aussuchen und es ist für den Vermieter enorm schwer, wenn er dann investiert, wenn er aufwertet, das hinterher auch wieder am Markt zu refinanzieren. Deshalb versuchen wir als Land in dem Rahmen, den wir können, halt eben auch mit Förderung hineinzugehen. Wir müssen im Augenblick immer so ein bisschen eher für den Städtebau rekrutieren, wenn das denn passt. Können hier über die soziale Wohnraumförderung wenig machen, weil wir halt enorm niedrige Mieten haben und dann wieder bei Preisen landen, denn die müssen wir dann deckeln, die wieder nicht wirtschaftlich sind. Das heißt, wir haben da so ein bisschen einen Teufelskreislauf. Und ich bin jetzt wirklich seit Jahren dabei zu versuchen, hier eine Veränderung in Berlin auch hinzubekommen, weil wir aus meiner Sicht andere Förderinstrumente brauchen als die, die wir aktuell haben.
0: Mit vielen neuen Eindrücken und Erkenntnissen ging es dann für Ministerin Dr. Lydia Hüskens wieder zurück in die Landeshauptstadt.

Zu einem großen Feldbrand ist es am Montagmittag zwischen den Autobahnanschlussstellen Bitterfeld-Wolfen und Dessau-Süd gekommen. Aufgrund der starken Rauchentwicklung musste der Autobahnverkehr in Fahrtrichtung Berlin bei Thurland abgeleitet werden. Ausgegangen sein könnte der Brand von dem nahegelegenen Autobahnrastplatz Mosigrauer Heide. Feuerwehren aus der gesamten Region waren zum Brandort geeilt und konnten das Feuer löschen. Der Landkreis Anhalt-Bitterfeld hatte die Katastrophenwarn-App NINA ausgelöst und speziell die Gebiete Quellendorf, Salzfurt-Kapelle, Lingenau und die nähere Umgebung vor starker Rauchentwicklung gewarnt.

0: Hallo und herzlich willkommen zur Mittwochsausgabe der Zeitnah Nachrichten hier auf RAN 1. Im Rahmen von Unterhaltungsmaßnahmen lässt die Stadt Dessau-Roßlau die Verblendung der Stützwand an der Treppenanlage zum Würlitzer Platz instand setzen. Hierzu wird der Fliesenbelag an der Stützwand vollständig entfernt, um die Verkehrssicherheit zu gewährleisten. Die gestalterische Verblendung wurde im Jahr 2003 hergestellt. Aufgrund der Witterungseinflüsse der vergangenen Jahre sowie der zuletzt anhaltenden Hitze haben sich zunehmend Fliesen aus dem dunklen Belag gelöst. Um Gefährdungen durch herabfallende oder bei Unwetter umherfliegende Fliesenteile auszuschließen, wird der gesamte Fliesenbelag entfernt. Die Arbeiten beginnen am 17. Juli und werden voraussichtlich bis zum 31. Juli andauern. Für die Neugestaltung der Fläche wird derzeit ein Gestaltungskonzept erarbeitet. In diesem Zusammenhang wird unter anderem geprüft, die Stützwand künftig mit einer Wandbemalung zu gestalten. Während der Bauarbeiten kann es zu Einschränkungen bei der Nutzung der Treppe kommen. Entsprechende Hinweise werden vor Ort ausgeschildert. Mit dem symbolischen ersten Spatenstich haben die DVV Stadtwerke am 9. Juli offiziell den Bau einer innovativen Kraft-Wärme-Kopplungsanlage im Stadtteil Zoberberg gestartet. Das Vorhaben stellt einen weiteren wichtigen Meilenstein auf dem Weg zu einer klimafreundlichen und zukunftsfähigen Wärmeversorgung in Dessau-Roßlau dar. Auf dem Gelände neben dem Umspannwerk Alten entsteht in den kommenden Monaten eine moderne Energiezentrale. Diese wird künftig das Wohngebiet Zoberberg, das Klinikum sowie weitere Bereiche des Fernwärmenetzes zuverlässig mit Wärme versorgen.
1: Große Freude herrschte am 9. Juli im Dessauer Stadtteil Zoberberg. Die DVV Stadtwerke luden zusammen mit der Stadt Dessau-Roßlau zum symbolischen Spatenstich für ein zentrales Projekt der Wärmewende ein. In der Nähe des Klinikums wird zukünftig eine innovative Kraft-Wärme-Kopplungsanlage errichtet. Das Projekt markiert einen weiteren wichtigen Meilenstein auf dem Weg zu einer klimafreundlichen und zukunftssicheren Wärmeversorgung in Dessau-Roßlau.
2: Ja, wir errichten hier eine IKWK-Anlage, das heißt eine Anlage, die eine Kombination aus erneuerbarem Anteil, wofür das I steht, für innovativ. Das ist ein Wärmetauscher, eine Luft-Wärmepumpe mit einem Art Blockheizkraftwerk, die über entsprechende Technologien verbunden sind und einem Wärmespeicher. Das ist ein schon im Markt sehr, sehr übliches Produkt. Wir freuen uns aber hier, dass wir die Fördermittel und die Fördermittelzusage auch bekommen haben, weil ohne diese Fördermittel wäre das Projekt nicht realisierbar. Wir sprechen von etwa 15 Millionen Investitionskosten und Fördermitteln, die über einen langen Zeitraum von 12 bis 13 Jahren, weil die mit dem Betrieb der Anlage gewährt werden, dann auch sicherstellen sollen, dass hier entsprechend die Fernwärmepreise unterstützt werden, weil die Anlage können wir nur dann errichten, wenn wir auch weitgehend sicherstellen können, dass keine zusätzlichen negativen Impulse auf Fernwärmepreise entstehen. Die Anlage hat am Ende einen Anteil an erneuerbarer Energie, die über Strom Wärme erzeugt. Und damit wird natürlich CO2 am Ende gespart. Wir haben weiterhin den Vorteil, dass die Anlage hier im Zoberberg steht. Sie kennen das ja, Zoberberg ist von der Innenstadt doch eine kleine Ecke weg. Was für uns bedeutet als Energieversorger, dass wir eine lange, sehr lange Fernwärmeleitung von unserem zentralen Kraftwerk in der Innenstadt, in Dessaus Mitte quasi nach oder in den Zoberberg transportieren, was natürlich zu Fernwärmeverlusten führt. Und wir haben hier die Möglichkeit, den Zoberberg auch individuell mit Wärme zu versorgen und damit natürlich auch Fernwärmeverluste zu senken.
1: Die neue Energiezentrale wird als innovative Kraft-Wärme-Kopplungsanlage gebaut. Sie kombiniert verschiedene Technologien, um Strom und Wärme effizient und flexibel bereitzustellen. Herzstück sind zwei Blockheizkraftwerke, die gleichzeitig Strom und Wärme erzeugen. Sie werden zunächst mit Erdgas betrieben, sind jedoch bereits für den späteren Einsatz von Wasserstoff vorbereitet. Ergänzt wird die Anlage durch eine Wärmepumpe, einen Elektroheizkessel, zwei Heißwasserkessel, zwei Wärmespeicher sowie eine Photovoltaikanlage, die erneuerbaren Strom für den Betrieb liefert. Für die Realisierung des Projekts investieren die Stadtwerke rund 15 Millionen Euro. Bereits im Juli 2024 erhielt das Vorhaben den Förderzuschlag der Bundesnetzagentur.
3: Also die Kosten dieser Anlage liegen ungefähr bei 15 Millionen Euro. Das ist auch geförderte Maßnahme. Über 13 Jahre geht die Förderung. Ohne die würden wir diese Energiewende auch nicht bewerkstelligen können. Weil im Endeffekt sollen ja dann auch die Nebenkosten, die Wärmekosten, die Betriebskosten für die Einwohner bezahlbar bleiben. Es muss also aus Sicht der Stadtwerke wirtschaftlich sein und aus der Einwohnersicht auch bezahlbar sein.
1: Beim symbolischen Spatenstich nahm auch Ministerpräsident des Landes Sachsen-Anhalt Sven Schulze teil. Auch für das Land Sachsen-Anhalt hat das Projekt eine große Bedeutung.
4: Also es geht hier darum, dass wir den Menschen in Sachsen-Anhalt auch für die Zukunft bezahlbare Energie, bezahlbare Wärme garantieren können. Mir als Ministerpräsident ist es wichtig, dass wir auch, wenn wir die Energieversorgung der nächsten Jahrzehnte hier planen und umsetzen, den Menschen die Garantie geben, dass es auch bezahlbar ist. Und genau das passiert hier heute. Wir haben heute einen Spatenstich gemacht. Es geht am Ende um die Wärmeplanung, auch hier in Dessau. Geht darum, dass wir das Krankenhaus, dass wir die Menschen, die hier rundherum wohnen, in den Wohnungen, in den Häusern, dass wir ihnen garantieren können, in den nächsten Jahrzehnten eine Wärmeversorgung zu haben, die auch bezahlbar ist. Also wir werden auch als Land Sachsen-Anhalt, ich als Ministerpräsident, sehr viel hier in Dessau investieren und machen. Ich nenne Ihnen ein Beispiel, es ist noch langfristig, aber es wird Dessau nach vorn bringen, Dessau-Roßlau nach vorn bringen. Es ist die Bundesgartenschau, wo wir viel auch gestalten können, wo viele Millionen in diese Stadt reinfließen, die sonst nicht zur Verfügung stehen würden, die dann vor allen Dingen aber auch den Bürgern hier vor Ort zugutekommen. Das heißt, nicht nur für diese Zeit, den Touristen, die dann herkommen, sondern den Menschen, die hier leben, das wird man hier sehen. Dessau, Dessau-Roßlau, die Umgebung hier hat wirklich großes Potenzial. Wir haben viele Menschen, die sich hier interessieren, die zum Bauhaus kommen, die das Gartenreich sehen wollen. Wir haben viele Menschen, die hier leben, viele fleißige Menschen in den Unternehmen. Für all die möchte ich hier eine Zukunft garantieren. Und heute ging es um das Thema bezahlbare Energie. Und dafür stehe ich als Ministerpräsident, dass ich die Sicherheit gebe, wer hier wohnt, hat auch in den nächsten Jahren und Jahrzehnten die Möglichkeit, hier zu leben und die Energie auch bezahlen zu können.
1: Die neue innovative Kraft-Wärme-Kopplungsanlage wird jedoch nicht das einzige Projekt sein, welches zukünftig gebaut wird. Auch weitere Projekte werden gerade besprochen und geprüft.
3: Ja, also seitens der Stadtwerke gibt es ein weiteres Projekt, wo jetzt die Förderanträge laufen. Das ist eine große Wärmepumpe in der Elbe. Und auch da geht es darum, dass eine Fernwärmeleitung dann bis zum Flugplatz geführt werden muss. Die ist 4,5 Kilometer lang. Wir reden da über Investitionen von 60 Millionen Euro. Und das Ziel ist immer, dass das Netz grüner wird, dass wir also auf fossile Brennstoffe verzichten können und aus erneuerbaren Energien dann die Wärmeversorgung und Energieversorgung sicherstellen.
2: Ja, wir haben eine vergleichbare Anlage, ein bisschen kleiner, aber vergleichbar geplant in Kochstedt. Da gehen wir jetzt in die entsprechende Ausschreibung und müssen am Ende natürlich sehen, passen die avisierten Baupreise und die Fördermittel zusammen. Wenn das nicht realisiert, müssen wir natürlich entsprechende Betrachtung durchführen und entscheiden, welche Anlage wir am Ende errichten und welche Anlage vielleicht nicht. Weil es muss am Ende für den Bürger bezahlbar und finanzierbar bleiben. Das ist für uns ganz, ganz wichtig. Das steht jetzt auf der Agenda bei uns. Das werden wir, denke ich, in den nächsten Monaten evaluieren und dann hier die finalen Entscheidungen treffen. Planungstechnisch ist soweit alles vorbereitet. Das wäre dann eine vergleichbare Anlage wie hier, aber etwas kleiner. Die wird ja immer an die Region, an das Verbrauchsverhalten angepasst.
1: Mit dem feierlichen Spatenstich startet die Bauphase des innovativen Projektes. Die Stadt Dessau-Roßlau sowie die DVV Stadtwerke blicken dabei auf einen straffen Zeitplan. Wenn es keine unvorhersehbaren Komplikationen gibt, wird im Dezember 2026 das Richtfest gefeiert. Die geplante Inbetriebnahme ist für den Herbst 2027 vorgesehen.
0: Am 13. Juli wurde die Rettungsleitstelle der Feuerwehr Dessau-Roßlau um 21.50 Uhr von mehreren Anrufern über den Brand eines LKW mit Sattelauflieger auf dem Gelände eines Entsorgungsbetriebes informiert. Daraufhin wurde der Löschzug der Berufsfeuerwehr alarmiert. Beim Eintreffen der Einsatzkräfte stand der Sattelauflieger in Vollbrand. Aufgrund der Lage wurde die Freiwillige Feuerwehr Süd zur Unterstützung nachalarmiert. Unverzüglich wurde die Brandbekämpfung eingeleitet, um das Zugfahrzeug zu kühlen und natürlich den Brand am Auflieger zu löschen. Im weiteren Einsatzverlauf erfolgte die Brandbekämpfung zusätzlich über einen Hubsteiger von oben. Anschließend konnte die Zugmaschine vom brennenden Auflieger getrennt werden. Der Auflieger war mit Kunststoff-Recyclingmaterial beladen. Um die verbliebenen Glutnester wirksam abzulöschen, wurde abschließend Löschschaum eingesetzt. Nach rund 2,5 Stunden konnte der Einsatz beendet werden. Als wahrscheinliche Brandursache wird eine Selbstentzündung vermutet. Der entstandene Sachschaden beläuft sich auf etwa 80.000 Euro. Im Einsatz waren die Berufsfeuerwehr Dessau-Roßlau sowie die Freiwillige Feuerwehr Dessau-Süd. Die SG Kühnau ist einer der mitgliedstärksten Sportvereine der Stadt. Nach der Corona-Pandemie konnte man sich wieder gut erholen und blickt jetzt optimistisch in die Zukunft. Verschiedene Projekte hat der Verein aktuell in Planung. Bei einem Pressegespräch, und zwar am 9. Juli, stellte man diese vor.
5: Der Handballsport in Kühnau feiert in diesem Jahr sein 100-jähriges Jubiläum. Neben dem Blick in vergangene Zeiten schaut die SG Kühnau aber auch auf die Zukunft des Sports und des Vereins. Aus diesem Grund lud man am 9. Juli zu einem Pressegespräch in die Hauptgeschäftsstelle der Stadtsparkasse Dessau ein. Die SG Kühnau und die Sparkasse gehen Hand in Hand, um Themen wie Sport, Bildung sowie Gemeinschaft bei den Kindern und Jugendlichen aus der Region zu fördern.
6: Ja, wir unterstützen den Sport in unserer Doppelstadt sehr gerne. Und das, was da bei der SG Kühnau passiert, das ist wirklich bemerkenswert. Wenn man sich die Entwicklung der Mitglieder anguckt, insbesondere bei den Kindern, heute mehr als 250 Kinder, die dort Sport treiben. Und das muss unterstützt werden, auch in einer Zeit, wo zum Beispiel unsere Stadt eine Haushaltssperre ausgerufen hat, dürfen diese Themen einfach nicht auf der Strecke bleiben. Denn wir investieren hier in den Sport, ja, aber wir investieren insbesondere in die Zukunft unserer Region. Es ist einmal eine finanzielle Unterstützung der Handballer, aber es geht auch ein Stück weit darüber hinaus. Wir haben uns zum Beispiel auch dem Thema Weiterbildung verschrieben. Junge Leute brauchen auch Unterstützung zum Beispiel im Finanzbereich. Wir machen dort im Prinzip Messen, wo auch Finanzthemen im Prinzip vermittelt werden, sodass im Prinzip beide Seiten, einmal die Sportler auf der einen Seite und wir auch als Sparkasse, eine wirklich gute Symbiose erzielen.
5: Aktuell ist die SG Kühnau gut aufgestellt. Zu Zeiten der Corona-Pandemie stand der Verein vor großen Herausforderungen.
7: Wir hatten natürlich mit dem Schlag Corona doch schon eine harte Phase, in dem auch viele Menschen, und da rede ich nicht nur von Spielerinnen und Spielern, sondern eben auch von Eltern irgendwie so ein bisschen den Bezug verloren haben, war das schon eine harte Zeit, eine harte Konsolidierungsphase. Aber was ich sagen muss, seitdem sind wir auf einem extrem guten, positiven Pfad, Wachstumspfad.

0: können also über 240 jugendliche Kinder bei uns im Verein erzählen, die also da täglich spielen. Und das ist total toll ausgewogen, weil wir irgendwie 5, 6 männliche Mannschaften haben im Nachwuchsbereich und 5 weibliche, insofern 11 Mannschaften, die also hier durch ein tolles Ehrenamt, nämlich 27 Trainerinnen und Trainer, Übungsleiter, die uns da zur Verfügung stellen mit familiären Strukturen, können wir darauf zurückgreifen, da sind wir extrem drauf stolz.
1: Beim Pressegespräch stellte die SG Kühnau insgesamt 5 Zukunftsprojekte vor. Diese sind für den Verein ganz wichtig, um sich nachhaltig weiterzuentwickeln. Dabei ging es unter anderem um das Mobilitätskonzept.
0: Dass wir unseren Fuhrpark, also die Infrastruktur des Vereins, da permanent aufrüsten. Das heißt also auch modern probieren zu bleiben. Und wir haben jetzt aktuell einen Fuhrpark von 4 Bussen. Diese Busse sind das ganze Wochenende unterwegs im Spielbetrieb, völlig logisch. Und jetzt kommt aber unser zusätzlicher gesellschaftlicher Beitrag, nämlich, dass wir sagen, okay, wir haben also hier noch Vereinsmitglieder, die also in der Lage sind, unsere Kinder dann aus den Hort abzuholen, in die Spielstätte zu befördern, damit also da niemand, ich sage jetzt mal, aufgrund von Mobilitätseinschränkungen möglicherweise nicht zum Sport kann. Das ist die eine wunderbare Botschaft. Und die zweite, und das ist natürlich in dieser hektischen Lage heute mehr wert als denn je, man kann den Eltern auch mal sagen, hier kannst du mal deine Wege erledigen, hier kannst du mal ganz kurz für dich sein, weil wir holen dein Kind direkt vom Hort ab. Das brauchst nicht du zu organisieren, sondern das machen wir. Und darauf sind wir extrem stolz. Wir haben jetzt den letzten Bus oder unseren ersten Bus nach 23 Jahren, den mussten wir jetzt leider ausrangieren, haben jetzt aber schon wieder den nächsten und genau dafür nutzen wir natürlich diese Mittel.
1: Einen weiteren Schwerpunkt legt die SG Kühnau auf das alljährliche Sommerfest mit dem dazugehörigen Nachwuchsturnier. In diesem Jahr fand das Fest bereits im Juni statt und wurde wieder sehr gut angenommen.
0: Wir haben also dieses Jahr aufgrund von ganz, ganz vielen diversen anderen Turnieren trotzdem 30 Mannschaften aus dem lokalen, aus dem regionalen, aus dem überregionalen Bereich bei uns begrüßen dürfen. Und da fangen wir an, quasi in Größenordnung zu zentrieren für die Stadt Dessau-Roßlau. Und das sind genau die Investitionen, die wir am Ende des Tages brauchen, ne? Um auch das Stadtbild zu präsentieren auf der einen Seite, aber eben auch zu verbinden auf der anderen Seite. Und genau das machen wir mit diesem Sommerfest. Und wir bringen wieder ein bisschen Tradition mit rein. Denn diese Tradition, mal auf dem Rasen zu spielen, an der freien Luft, ist eben doch noch was anderes. Und dann erlebt man auf einmal was. Und das fasst mich emotional auch immer wieder an, dass wenn das auch mal rutschig ist, ja, dass die Kinder anfangen zu kichern, zu lachen, ne, und sich anfangen mit dem Körper ganz anders zu stabilisieren. Ganz, ganz großer Zuspruch. Da sind also hunderte von Gästen und Eltern, Omas, Opas mit dabei gewesen, die dann von außen da anfeuern. Also das ist wirklich, wirklich toll. Und da bin ich extrem stolz drauf, dass also hier auch die Stadtsparkasse Dessau uns für das nächste Event, also nächstes Jahr, da in Größenordnung nochmal unterstützen. Vielleicht gelingt uns das sogar noch größer zu skalieren.
1: Weitere Projekte, die der Verein sich auf die Fahne geschrieben hat, sind Handballferiencamps und Bestenermittlungen, perspektivisch eine ostdeutsche Meisterschaft, die weit über die Stadtgrenzen hinausstrahlt, sowie Miniturniere und früheste Bewegungsförderung für die jüngsten Altersklassen. Ein weiteres Zukunftsthema ist die Weiterentwicklung des Sportplatzes, welcher neben den Handballern vor allem auch von den anderen Sportabteilungen bei der SG Kühnau genutzt wird.
0: Die SG Kühnau besteht nämlich nicht nur aus der Abteilung Handball. Und selbst die Handballer sind also in der Vorbereitungszeit auf dem Sportplatz und zugegebenerweise haben wir da einen extrem großen Schaden durch eben Einflüsse durch Wildschweine. Jetzt haben wir da irgendwie Vorsorge getroffen, haben Zaun gezogen für wirklich auch nicht wenig Geld. So, und jetzt ist natürlich die Frage, wie kann man das nach vorne gut entwickeln? Und jetzt ist es so, dass wir noch Gymnastik, wir haben Volleyballer, wir haben Drachenbodlerinnen und Bodler und jetzt kommt auch nochmal neu eine Abteilung Fußball dazu. Also da gibt es viele Initiativen aus der Schule, auf der einen Seite, also wieder Jugend, aber eben auch aus dem Erwachsenenbereich, die sagen, wir würden gerne hier Fußball bei der SG Kühnau spielen. Und jetzt haben wir natürlich ein größeres angelegtes Projekt und da ist der Stadtsportbund, der uns da beiträgt, also die Stadt selber, die Kommune, die Heimatvereine. Jetzt wollen wir hier ein Gemeinschaftsprojekt draus machen und vor allem die Sportlerinnen und Sportler wollen damit machen, weil das ist eben nicht mal eben nur schnell ausgeweitet, sondern das sind wirklich große Summen, die da bewerkstelligt müssen. Und Stadtsparkasse hat uns jetzt gerade auch nochmal auf ein Projekt hingewiesen, wo man möglicherweise noch mal im Sinne von Crowdfunding was machen kann. Und da werden wir natürlich schwer drauf eingehen. Insofern nach vorne positiv entwickelt, den Wachstumspfad, also jetzt nicht nur mitgliedertechnisch, nicht nur sponsorenseitig, sondern eben jetzt eben auch sportstättenseitig da weiter voranzutreiben. Das ist eine Herzensangelegenheit und da sind wir alle gut aufgestellt, auch im Vorstand, weil wir alle in die gleiche Richtung ziehen.
1: Die SG Kühnau hat also viel vor in den kommenden Jahren. Gemeinsam mit der Stadtsparkasse Dessau als starker regionaler Partner will man in die nächste Generation investieren.

0: und so Sport, Bildung und Gemeinschaft fördern.
1: Und dann noch das, die Open-Air-Bühne. In der Gartenträume-Lounge auf dem Dessauer Marktplatz lädt auch in diesem Sommer wieder zu stimmungsvollen Konzertabenden ein. Am Donnerstag sorgt das Duo Kama ab 18.30 Uhr mit handgemachter Live-Musik für sommerliche Atmosphäre. Mit viel Liebe zum Detail, charismatischer Bühnenpräsenz und großer Spielfreude präsentieren Kama einen abwechslungsreichen Mix aus sanften und mitreißenden Klängen. Das Publikum erwartet eine musikalische Reise mit ganz eigener Note. Der Eintritt ist frei. Bei ungünstiger Witterung kann die Veranstaltung kurzfristig abgesagt werden. Weitere Termine der Open Stage sowie Informationen zu zahlreichen Open-Air-Veranstaltungen im Rahmen des Dessauer Stadtsommers sind auf der Internetseite www.visitdessau.com zu finden. Damit sind wir am Ende unserer Mittwochsausgabe der Zeitnah-Nachrichten. Wir schauen jetzt, wie Sie es gewohnt sind, auf den Wetterbericht und im Anschluss daran auch noch auf die Meldungen aus der Region. Am Donnerstag ab 18 Uhr gibt es dann neue Meldungen aus der Zeitnah-Redaktion. Bis dahin, machen Sie es gut und auf Wiedersehen.
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1: Morgen erwartet uns sonniges und zunehmend heißes Sommerwetter. Die Temperaturen steigen auf 30 Grad. Der Himmel bleibt den ganzen Tag über leicht bewölkt. Regen ist nicht zu erwarten, während nur eine leise Ostbrise für etwas Bewegung in der Luft sorgt. In den nächsten Tagen kühlt das Wetter wieder ab und es ist mit Regen bis zu Gewittern zu rechnen.

0: Bitterfeld-Wolfen konnte sich am 1. Juli über Besuch aus dem Ministerium für Infrastruktur und Digitales des Landes Sachsen-Anhalt freuen. Ministerin Dr. Lydia Hüskens war für einen Arbeitsbesuch zu Gast und machte sich zusammen mit Oberbürgermeister Armin Schenk ein Bild über die Stadtentwicklung, die Städtebauförderung und die Digitalisierung im Stadtgebiet. Im Stadtteil Krondorf informierte sie sich über die aktuelle Quartiersentwicklung.
1: Ja, das Krondorfer Gebiet ist ja ein Neubaugebiet aus den 50er Jahren bis 60 errichtet. Ist damit natürlich auch ein bisschen die Jahre gekommen. Die Wohnungsunternehmen haben in den letzten Jahren massive Investitionen getätigt, um den Wohnbestand aufzuwerten. Die Diakonie hat vor wenigen Jahren, vor 2 Jahren, die ehemalige Kaufhalle erworben, baut sie um zur Sozialstation. Allerdings nicht nur für sich, sondern eben auch für die Öffentlichkeit mit Begegnungsstätte, mit Bistro etc. Und das hat uns gemeinsam mit der Wohnungs- und Baugesellschaft zusammen zu der Überlegung geführt, dass wir sozusagen den Quartiersbereich, diese Quartiersmitte neu gestalten. Und insofern sollen hier also Aufwertungsmaßnahmen durchgeführt werden vom Spielplatz, von dem öffentlichen Fußgängerbereich, auf dem wir uns hier befinden, dass der neu gestaltet wird, natürlich auch unter stadtklimatischen Bedingungen, dass noch mehr Möglichkeiten des Erholens, des Ruhens, des Spielens mit integriert werden. Und dass es eine richtige schöne Aufenthaltsstätte, ein Zentrum für Krondorf wird.
0: Wie bereits von Stefan Herrmann erwähnt, ist der Diakonieverein Bitterfeld-Wolfen im Quartier aktiv und will hier viel Neues errichten.
2: Es ist so, dass wir hier einen Standort entwickeln wollen, wo eine Sozialstation reinkommt, wo eine Tagespflege kommt für Menschen, auch mit Eingliederungshilfebedarf, weil das ja unser Kernarbeitsfeld ist. Es soll ein Fahrradbereich entstehen mit

0: profitieren können. Für Ministerin Dr. Lydia Hüskens ging es dann noch nach Wolfen-Nord. Im Geschäftssitz der Wohnungsbaugenossenschaft Wolfen tauschte man sich über die Themen Wohnungswirtschaft und Stadtumbau aus. Hüskens konnte vielfältige Eindrücke beim Arbeitsbesuch mitnehmen.
1: Also Oberbürgermeister und ich hatten uns vor einiger Zeit mal verständigt, dass ich zu einem Arbeitsbesuch komme. Natürlich Thema Städtebau. Zu dem Zeitpunkt gab es gerne noch die Frage, kann das Land ausfinanzieren oder nicht. Das hat sich inzwischen geklärt. Aber wir haben natürlich auch gesprochen über das Thema Breitband, Digitalisierung und natürlich über die Entwicklung der, ich sag mal, großen Wohnungsbausiedlungen, die es hier in Wolfen, in Wolfen-Nord gibt. Und die natürlich, ich sag mal, die Eigentümer, aber immer auch die Kommune vor erhebliche Herausforderungen stellen. Und ich finde es immer spannend, halt eben wirklich mit denen dann im Gespräch zu sein, die das vor Ort wirklich jeden Tag umsetzen. Und man sieht hier eine ganze Menge, aus meiner Sicht, sehr positive Entwicklungen in tatsächlich einem ziemlich herausfordernden Umfeld.
0: Auch für Oberbürgermeister Armin Schenk hat sich der Besuch der Ministerin durchaus gelohnt und er konnte ihr viel mit auf den Weg geben.
2: Ja, zunächst haben wir uns gefreut, dass die Ministerin gekommen ist. Der Termin war lange vorbereitet, hatte dann nicht stattfinden können. Ich bin da sehr dankbar, dass sie heute da war und wir konnten ihr zeigen, wie mit Stadtumbaumitteln, mit Stadtförderungsmitteln tatsächlich Stadtumgestaltung in Bitterfeld-Wolfen vorgenommen worden ist. Wir legen natürlich viel Wert darauf, dass auch in der Zukunft Stadtförderungsmittel und Stadtumbaumittel der Stadt zur Verfügung gestellt werden, weil ohne die wird es nicht gehen. Wir haben sehr stark auf die Schrott- und verwahrlosten Immobilien Bezug genommen, haben gesagt, dass wir auch da die Unterstützung des Landes weiterhin brauchen. Das ist uns wichtig, genauso wie im digitalen Bereich. Wir haben es leider noch nicht geschafft, in Bezug auf die Glasfaserausstattung in Bitterfeld-Wolfen da überall Akzente zu setzen. Es passiert temporär. Aber auch da werden wir, um in der gesamten Stadt das ausführen zu können, ohne Förderung nicht das realisieren können. Insofern ist das eine klare Forderung und Wunsch von uns, da auch weiterhin die Unterstützung des Landes zu erhalten.
0: Ein wichtiges Thema in Wolfen-Nord ist die Aufwertung. Dafür hofft die Stadt natürlich auch auf Unterstützung des Landes.
2: Also der Rückbau ist ja zurückgetreten in den letzten Jahren. Wir haben ausschließlich die Aufwertung und den Neubau. Das macht natürlich für Wolfen-Nord wirklich eine deutliche Verbesserung der Situation. Und von daher ist es uns wichtig, dass für die Aufwertung auch weiterhin Mittel zur Verfügung gestellt werden. Wir haben natürlich ein Stückchen ein Problem, zum einen mit der Mietpreisbindung. Das sind dann Probleme, die auftauchen. Also da muss das Land weiterhin versuchen, bei dem Bund eine entsprechende Regelung zu erreichen, dass eine solche Bindung eben nicht vorhanden ist. Und dementsprechend dann auch für attraktivere Schichten, dass der Wohnraum zur Verfügung gestellt werden kann.
1: Wobei wir dann immer auch in ganz Sachsen-Anhalt sagen müssen, dass wir vor der besonderen Herausforderung stehen. Das unterscheidet uns von vielen Regionen in Deutschland, dass wir ein Überangebot im Markt haben. Wir haben also einen Mietermarkt. Die Mieter können sich entsprechende Dinge aussuchen. Und es ist für den Vermieter enorm schwer, wenn er dann investiert, wenn er aufwertet, das hinterher auch wieder am Markt zu refinanzieren. Deshalb versuchen wir als Land in dem Rahmen, den wir können, halt eben auch mit Förderung hineinzugehen. Wir müssen im Augenblick immer so ein bisschen eher so für den Städtebau rekrutieren, wenn das denn passt. Können hier über die soziale Wohnraumförderung wenig machen, weil wir halt enorm niedrige Mieten haben und dann wieder bei Preisen landen, denn die müssen wir dann deckeln, die wieder nicht wirtschaftlich sind. Das heißt, wir haben da so ein bisschen einen Teufelskreislauf. Und ich bin jetzt wirklich seit Jahren dabei zu versuchen, hier eine Veränderung in Berlin auch hinzubekommen, weil wir aus meiner Sicht andere Förderinstrumente brauchen als die, die wir aktuell haben.
0: Mit vielen neuen Eindrücken und Erkenntnissen ging es dann für Ministerin Dr. Lydia Hüskens wieder zurück in die Landeshauptstadt.

Zu einem großen Feldbrand ist es am Montagmittag zwischen den Autobahnanschlussstellen Bitterfeld-Wolfen und Dessau-Süd gekommen. Aufgrund der starken Rauchentwicklung musste der Autobahnverkehr in Fahrtrichtung Berlin bei Thurland abgeleitet werden. Ausgegangen sein könnte der Brand von dem nahegelegenen Autobahnrastplatz Mosigkauer Heide. Feuerwehren aus der gesamten Region waren zum Brandort geeilt und konnten das Feuer löschen. Der Landkreis Anhalt-Bitterfeld hatte die Katastrophenwarn-App NINA ausgelöst und speziell die Gebiete Quellendorf, Salzfurt-Kapelle, Lingenau und die nähere Umgebung vor starker Rauchentwicklung gewarnt.

0: Hallo und herzlich willkommen zur Mittwochsausgabe der Zeitnah Nachrichten hier auf RAN 1. Im Rahmen von Unterhaltungsmaßnahmen lässt die Stadt Dessau-Roßlau die Verblendung der Stützwand an der Treppenanlage zum Würlitzer Platz instand setzen. Hierzu wird der Fliesenbelag an der Stützwand vollständig entfernt, um die Verkehrssicherheit zu gewährleisten. Die gestalterische Verblendung wurde im Jahr 2003 hergestellt. Aufgrund der Witterungseinflüsse der vergangenen Jahre sowie der zuletzt anhaltenden Hitze haben sich zunehmend Fliesen aus dem dunklen Belag gelöst. Um Gefährdungen durch herabfallende oder bei Unwetter umherfliegende Fliesenteile auszuschließen, wird der gesamte Fliesenbelag entfernt. Die Arbeiten beginnen am 17. Juli und werden voraussichtlich bis zum 31. Juli andauern. Für die Neugestaltung der Fläche wird derzeit ein Gestaltungskonzept erarbeitet. In diesem Zusammenhang wird unter anderem geprüft, die Stützwand künftig mit einer Wandbemalung zu gestalten. Während der Bauarbeiten kann es zu Einschränkungen bei der Nutzung der Treppe kommen. Entsprechende Hinweise werden vor Ort ausgeschildert. Mit dem symbolischen ersten Spatenstich haben die DVV Stadtwerke am 9. Juli offiziell den Bau einer innovativen Kraft-Wärme-Kopplungsanlage im Stadtteil Zoberberg gestartet. Das Vorhaben stellt einen weiteren wichtigen Meilenstein auf dem Weg zu einer klimafreundlichen und zukunftsfähigen Wärmeversorgung in Dessau-Roßlau dar. Auf dem Gelände neben dem Umspannwerk Alten entsteht in den kommenden Monaten eine moderne Energiezentrale. Diese wird künftig das Wohngebiet Zoberberg, das Klinikum sowie weitere Bereiche des Fernwärmenetzes zuverlässig mit Wärme versorgen.
1: Große Freude herrschte am 9. Juli im Dessauer Stadtteil Zoberberg. Die DVV Stadtwerke luden zusammen mit der Stadt Dessau-Roßlau zum symbolischen Spatenstich für ein zentrales Projekt der Wärmewende ein. In der Nähe des Klinikums wird zukünftig eine innovative Kraft-Wärme-Kopplungsanlage errichtet. Das Projekt markiert einen weiteren wichtigen Meilenstein auf dem Weg zu einer klimafreundlichen und zukunftssicheren Wärmeversorgung in Dessau-Roßlau.
2: Ja, wir errichten hier eine IKWK-Anlage, das heißt eine Anlage, die eine Kombination aus erneuerbarem Anteil, wofür das I steht, für innovativ. Das ist ein Wärmetauscher, eine Luft-Wärmepumpe mit einem Art Blockheizkraftwerk, die über entsprechende Technologien verbunden sind, und einem Wärmespeicher. Das ist ein schon im Markt sehr, sehr übliches Produkt. Wir freuen uns aber hier, dass wir die Fördermittel und die Fördermittelzusage auch bekommen haben, weil ohne diese Fördermittel wäre das Projekt nicht realisierbar. Wir sprechen von etwa 15 Millionen Investitionskosten und Fördermitteln, die über einen langen Zeitraum von 12 bis 13 Jahren, weil die mit dem Betrieb der Anlage gewährt werden, dann auch sicherstellen sollen, dass ja entsprechend die Fernwärmepreise unterstützt werden, weil die Anlage können wir nur dann errichten, wenn wir auch weitgehend sicherstellen können, dass keine zusätzlichen negativen Impulse auf Fernwärmepreise entstehen. Die Anlage hat am Ende einen Anteil an erneuerbarer Energie, die über Strom Wärme erzeugt, und damit wird natürlich CO2 am Ende gespart. Wir haben weiterhin den Vorteil, dass die Anlage hier im Zoberberg steht. Sie kennen das ja, Zoberberg ist von der Innenstadt doch eine

0: kleine Ecke weg, was für uns bedeutet als Energieversorger, dass wir eine lange, sehr lange Fernwärmeleitung von unserem zentralen Kraftwerk in der Innenstadt, in Dessaus Mitte quasi nach oder in den Zoberberg transportieren, was natürlich zu Fernwärmeverlusten führt. Und wir haben hier die Möglichkeit, den Zoberberg auch individuell mit Wärme zu versorgen und damit natürlich auch Fernwärmeverluste zu senken.
1: Die neue Energiezentrale wird als innovative Kraft-Wärme-Kopplungsanlage gebaut. Sie kombiniert verschiedene Technologien, um Strom und Wärme effizient und flexibel bereitzustellen. Herzstück sind zwei Blockheizkraftwerke, die gleichzeitig Strom und Wärme erzeugen. Sie werden zunächst mit Erdgas betrieben, sind jedoch bereits für den späteren Einsatz von Wasserstoff vorbereitet. Ergänzt wird die Anlage durch eine Wärmepumpe, einen Elektroheizkessel, zwei Heißwasserkessel, zwei Wärmespeicher sowie eine Photovoltaikanlage, die erneuerbaren Strom für den Betrieb liefert. Für die Realisierung des Projekts investieren die Stadtwerke rund 15 Millionen Euro. Bereits im Juli 2024 erhielt das Vorhaben den Förderzuschlag der Bundesnetzagentur.
2: Also die Kosten dieser Anlage liegen ungefähr bei 15 Millionen Euro. Ist ja auch geförderte Maßnahme. Über 13 Jahre geht die Förderung. Ohne die würden wir diese Energiewende auch nicht bewerkstelligen können. Weil im Endeffekt sollen ja dann auch die Nebenkosten, die Wärmekosten, die Betriebskosten für die Einwohner bezahlbar bleiben. Es muss also aus Sicht der Stadtwerke wirtschaftlich sein und aus der Einwohnersicht auch bezahlbar sein.
1: Beim symbolischen Spatenstich nahm auch Ministerpräsident des Landes Sachsen-Anhalt Sven Schulze teil. Auch für das Land Sachsen-Anhalt hat das Projekt eine große Bedeutung.
3: Also es geht hier darum, dass wir den Menschen in Sachsen-Anhalt auch für die Zukunft bezahlbare Energie, bezahlbare Wärme garantieren können. Mir als Ministerpräsident ist es wichtig, dass wir auch, wenn wir die Energieversorgung der nächsten Jahrzehnte hier planen und umsetzen, den Menschen die Garantie geben, dass es auch bezahlbar ist. Und genau das passiert hier heute. Wir haben heute einen Spatenstich gemacht. Es geht um die Wärmeplanung, auch hier in Dessau. Geht darum, dass wir das Krankenhaus, dass wir die Menschen, die hier rundherum wohnen, in den Wohnungen, in den Häusern, dass wir ihnen garantieren können, in den nächsten Jahrzehnten eine Wärmeversorgung zu haben, die auch bezahlbar ist. Also wir werden auch als Land Sachsen-Anhalt, ich als Ministerpräsident, sehr viel hier in Dessau investieren und machen. Ich nenne Ihnen ein Beispiel, es ist noch langfristig, aber es wird Dessau nach vorn bringen, Dessau-Roßlau nach vorn bringen. Es ist die Bundesgartenschau, wo wir viel auch gestalten können, wo viele Millionen in diese Stadt reinfließen, die sonst nicht zur Verfügung stehen würden, die dann vor allen Dingen aber auch den Bürgern hier vor Ort zugutekommen. Das heißt, nicht nur für diese Zeit, den Touristen, die dann herkommen, sondern den Menschen, die hier leben, das wird man hier sehen, Dessau, Dessau-Roßlau, die Umgebung hier, hat wirklich großes Potenzial. Wir haben viele Menschen, die sich hier interessieren, die zum Bauhaus kommen, die das Gartenreich sehen wollen. Wir haben viele Menschen, die hier leben, viele fleißige Menschen in den Unternehmen. Für all die möchte ich hier eine Zukunft garantieren. Und heute ging es um das Thema bezahlbare Energie. Und dafür stehe ich als Ministerpräsident, dass ich die Sicherheit gebe, wer hier wohnt, hat auch in den nächsten Jahren und Jahrzehnten die Möglichkeit, hier zu leben und die Energie auch bezahlen zu können.
1: Die neue innovative Kraft-Wärme-Kopplungsanlage wird jedoch nicht das einzige Projekt sein, welches zukünftig gebaut wird. Auch weitere Projekte werden gerade besprochen und geprüft.
2: Ja, also seitens der Stadtwerke gibt es ein weiteres Projekt, wo jetzt die Förderanträge laufen. Das ist eine große Wärmepumpe in der Elbe. Und auch da geht es darum, dass eine Fernwärmeleitung dann bis zum Flugplatz geführt werden muss. Die ist 4,5 Kilometer lang. Wir reden da über Investitionen von 60 Millionen Euro. Und das Ziel ist immer, dass das Netz grüner wird, dass wir also auf fossile Brennstoffe verzichten können und aus erneuerbaren Energien dann die Wärmeversorgung und Energieversorgung sicherstellen.
0: Ja, wir haben eine vergleichbare Anlage, ein bisschen kleiner, aber vergleichbar geplant in Kochstedt. Da gehen wir jetzt in die entsprechende Ausschreibung und müssen am Ende natürlich sehen, passen die avisierten Baupreise und die Fördermittel zusammen. Wenn das nicht realisiert, müssen wir natürlich entsprechende Betrachtung durchführen und entscheiden, welche Anlage wir am Ende errichten und welche Anlage vielleicht nicht. Weil es muss am Ende für den Bürger bezahlbar und finanzierbar bleiben. Das ist für uns ganz, ganz wichtig. Das steht jetzt auf der Agenda bei uns. Das werden wir, denke ich, in den nächsten Monaten evaluieren und dann hier die finalen Entscheidungen treffen. Planungstechnisch ist soweit alles vorbereitet.

0: vorbereitet. Das wäre dann eine vergleichbare Anlage wie hier, aber etwas kleiner. Die wird ja immer an die Region, an das Verbrauchsverhalten angepasst.
1: Mit dem feierlichen Spatenstich startet die Bauphase des innovativen Projektes. Die Stadt Dessau-Roßlau sowie die DVV Stadtwerke blicken dabei auf einen straffen Zeitplan. Wenn es keine unvorhersehbaren Komplikationen gibt, wird im Dezember 2026 das Richtfest gefeiert. Die geplante Inbetriebnahme ist für den Herbst 2027 vorgesehen.
2: Am 13. Juli wurde die Rettungsleitstelle der Feuerwehr Dessau-Roßlau um 21.50 Uhr von mehreren Anrufern über den Brand eines LKW mit Sattelauflieger auf dem Gelände eines Entsorgungsbetriebes informiert. Daraufhin wurde der Löschzug der Berufsfeuerwehr alarmiert. Beim Eintreffen der Einsatzkräfte stand der Sattelauflieger in Vollbrand. Aufgrund der Lage wurde die Freiwillige Feuerwehr Süd zur Unterstützung nachalarmiert. Unverzüglich wurde die Brandbekämpfung eingeleitet, um das Zugfahrzeug zu kühlen und natürlich den Brand am Auflieger zu löschen. Im weiteren Einsatzverlauf erfolgte die Brandbekämpfung zusätzlich über einen Hubsteiger von oben. Anschließend konnte die Zugmaschine vom brennenden Auflieger getrennt werden. Der Auflieger war mit Kunststoff-Recyclingmaterial beladen. Um die verbliebenen Glutnester wirksam abzulöschen, wurde abschließend Löschschaum eingesetzt. Nach rund 2,5 Stunden konnte der Einsatz beendet werden. Als wahrscheinliche Brandursache wird eine Selbstentzündung vermutet. Der entstandene Sachschaden beläuft sich auf etwa 80.000 Euro. Im Einsatz waren die Berufsfeuerwehr Dessau-Roßlau sowie die Freiwillige Feuerwehr Dessau-Süd. Die SG Kühnau ist einer der mitgliedstärksten Sportvereine der Stadt. Nach der Corona-Pandemie konnte man sich wieder gut erholen und blickt jetzt optimistisch in die Zukunft. Verschiedene Projekte hat der Verein aktuell in Planung. Bei einem Pressegespräch, und zwar am 9. Juli, stellte man diese vor.
3: Der Handballsport in Kühnau feiert in diesem Jahr sein 100-jähriges Jubiläum. Neben dem Blick in vergangene Zeiten schaut die SG Kühnau aber auch auf die Zukunft des Sports und des Vereins. Aus diesem Grund lud man am 9. Juli zu einem Pressegespräch in die Hauptgeschäftsstelle der Stadtsparkasse Dessau ein. Die SG Kühnau und die Sparkasse gehen Hand in Hand, um Themen wie Sport, Bildung sowie Gemeinschaft bei den Kindern und Jugendlichen aus der Region zu fördern.
4: Ja, wir unterstützen den Sport in unserer Doppelstadt sehr gerne. Und das, was da bei der SG Kühnau passiert, das ist wirklich bemerkenswert. Wenn man sich die Entwicklung der Mitglieder anguckt, insbesondere bei den Kindern, heute mehr als 250 Kinder, die dort Sport treiben. Und das muss unterstützt werden, auch in einer Zeit, wo zum Beispiel unsere Stadt eine Haushaltssperre ausgerufen hat, dürfen diese Themen einfach nicht auf der Strecke bleiben. Denn wir investieren hier in den Sport, ja, aber wir investieren insbesondere in die Zukunft unserer Region. Es ist einmal eine finanzielle Unterstützung der Handballer, aber es geht auch ein Stück weit darüber hinaus. Wir haben uns zum Beispiel auch dem Thema Weiterbildung verschrieben. Junge Leute brauchen auch Unterstützung zum Beispiel im Finanzbereich. Wir machen dort im Prinzip Messen, wo auch Finanzthemen im Prinzip vermittelt werden, sodass im Prinzip beide Seiten, einmal die Sportler auf der einen Seite und wir auch als Sparkasse, eine wirklich gute Symbiose erzielen.
3: Aktuell ist die SG Kühnau gut aufgestellt. Zu Zeiten der Corona-Pandemie stand der Verein vor großen Herausforderungen.
5: Wir hatten natürlich mit dem Schlag Corona doch schon eine harte Phase, in dem auch viele Menschen, und da rede ich nicht nur von Spielerinnen und Spielern, sondern eben auch von Eltern irgendwie so ein bisschen den Bezug verloren haben, war das schon eine harte Zeit, eine harte Konsolidierungsphase. Aber was ich sagen muss, seitdem sind wir auf einem extrem guten, positiven Pfad, Wachstumspfad. Wir können also über 240 jugendliche Kinder bei uns im Verein erzählen, die also da täglich spielen, und das ist total toll ausgewogen, weil wir irgendwie 5, 6 männliche Mannschaften haben im Nachwuchsbereich und 5 weibliche, insofern 11 Mannschaften, die also hier durch ein tolles Ehrenamt, nämlich 27 Trainerinnen und Trainer, Übungsleiter, die uns da zur Verfügung stellen mit familiären Strukturen, können wir darauf zurückgreifen, da sind wir extrem drauf stolz.
3: Beim Pressegespräch stellte die SG Kühnau insgesamt 5 Zukunftsprojekte vor. Diese sind für den Verein ganz wichtig, um sich nachhaltig weiterzuentwickeln. Dabei ging es unter anderem um das Mobilitätskonzept.
5: dass wir unseren Fuhrpark, also die Infrastruktur des Vereins, da permanent aufrüsten. Das heißt also auch modern probieren zu bleiben. Und wir haben jetzt aktuell einen Fuhrpark von 4 Bussen. Diese Busse sind das ganze Wochenende unterwegs im Spielbetrieb, völlig logisch. Und jetzt kommt aber unser zusätzlicher gesellschaftlicher Beitrag, nämlich, dass wir sagen, okay, wir haben also hier noch Vereinsmitglieder, die also in der Lage sind, unsere Kinder dann aus den Hort abzuholen, in die Spielstätte zu befördern, damit also da niemand, ich sage jetzt mal, aufgrund von Mobilitätseinschränkungen möglicherweise nicht zum Sport kann. Das ist die eine wunderbare Botschaft. Und die zweite, und das ist natürlich in dieser hektischen Lage heute mehr wert als denn je, man kann den Eltern auch mal sagen, hier kannst du mal deine Wege erledigen, hier kannst du mal ganz kurz für dich sein, weil wir holen dein Kind direkt vom Hort ab. Das brauchst nicht du zu organisieren, sondern das machen wir. Und darauf sind wir extrem stolz. Wir haben jetzt den letzten Bus oder unseren ersten Bus nach 23 Jahren, den mussten wir jetzt leider auch rangieren, haben wir jetzt aber schon wieder den nächsten und genau dafür nutzen wir natürlich diese Mittel.
3: Einen weiteren Schwerpunkt legt die SG Kühnau auf das alljährliche Sommerfest mit dem dazugehörigen Nachwuchsturnier. In diesem Jahr fand das Fest bereits im Juni statt und wurde wieder sehr gut angenommen.
5: Wir haben also dieses Jahr aufgrund von ganz, ganz vielen diversen anderen Turnieren trotzdem 30 Mannschaften aus dem lokalen, aus dem regionalen, aus dem überregionalen Bereich bei uns begrüßen dürfen. Und da fangen wir an, quasi in Größenordnung zu zentrieren für die Stadt Dessau-Roßlau. Und das sind genau die Investitionen, die wir am Ende des Tages brauchen, ne? Um auch das Stadtbild zu präsentieren auf der einen Seite, aber eben auch zu verbinden auf der anderen Seite. Und genau das machen wir mit diesem Sommerfest. Und wir bringen wieder ein bisschen Tradition mit rein. Denn diese Tradition, mal auf dem Rasen zu spielen, an der freien Luft, ist eben doch noch was anderes. Und dann erlebt man auf einmal was. Und das fasst mich emotional auch immer wieder an, dass wenn das auch mal rutschig ist, ja, dass die Kinder anfangen zu kichern, zu lachen, ne, und sich anfangen mit dem Körper ganz anders zu stabilisieren. Also ganz, ganz großer Zuspruch. Da sind also hunderte von Gästen und Eltern, Omas, Opas mit dabei gewesen, die dann von außen da anfeuern. Also das ist wirklich, wirklich toll. Und da bin ich extrem stolz drauf, dass also hier auch die Stadtsparkasse Dessau uns für das nächste Event, also nächstes Jahr, da in Größenordnung nochmal unterstützt. Und vielleicht gelingt uns das sogar noch größer zu skalieren.
3: Weitere Projekte, die der Verein sich auf die Fahne geschrieben hat, sind Handballferiencamps und Bestenermittlungen, perspektivisch eine ostdeutsche Meisterschaft, die weit über die Stadtgrenzen hinausstrahlt, sowie Miniturniere und früheste Bewegungsförderung für die jüngsten Altersklassen. Ein weiteres Zukunftsthema ist die Weiterentwicklung des Sportplatzes, welcher neben den Handballern vor allem auch von den anderen Sportabteilungen bei der SG Kühnau genutzt wird.
5: Die SG Kühnau besteht nämlich nicht nur aus der Abteilung Handball. Und selbst die Handballer sind also in der Vorbereitungszeit auf dem Sportplatz und zugegebenerweise haben wir da einen extrem großen Schaden durch eben Einflüsse durch Wildschweine. Jetzt haben wir da irgendwie Vorsorge getroffen, haben Zaun gezogen für wirklich auch nicht wenig Geld. So, und jetzt ist natürlich die Frage, wie kann man das nach vorne gut entwickeln? Und jetzt ist es so, dass wir noch Gymnastik, wir haben Volleyballer, wir haben Drachenbodlerinnen und Bodler und jetzt kommt auch nochmal neu eine Abteilung Fußball dazu. Also da gibt es viele Initiativen aus der Schule, auf der einen Seite, also wieder Jugend, aber eben auch aus dem Erwachsenenbereich, die sagen, wir würden gerne hier Fußball bei der SG Kühnau spielen. Und jetzt haben wir natürlich ein größeres angelegtes Projekt und da ist der Stadtsportbund, der uns da beiträgt, also die Stadt selber, die Kommune, die Heimatvereine. Jetzt wollen wir hier ein Gemeinschaftsprojekt draus machen und vor allem die Sportlerinnen und Sportler wollen damit machen, weil das ist eben nicht mal eben nur schnell ausgeweitet, sondern das sind wirklich große Summen, die da bewerkstelligt müssen. Und Stadtsparkasse hat uns jetzt gerade auch nochmal auf ein Projekt hingewiesen, wo man möglicherweise noch mal im Sinne von Crowdfunding was machen kann. Und da werden wir natürlich schwer drauf eingehen. Insofern nach vorne positiv entwickelt, den Wachstumspfad, also jetzt nicht nur mitgliedertechnisch, nicht nur sponsorenseitig, sondern eben jetzt eben auch sportstättenseitig da weiter voranzutreiben. Das ist eine Herzensangelegenheit und da sind wir alle gut aufgestellt, auch im Vorstand, weil wir alle in die gleiche Richtung ziehen.
3: Die SG Kühnau hat also viel vor in den kommenden Jahren. Gemeinsam mit der Stadtsparkasse Dessau als starker regionaler Partner will man in die nächste Generation investieren und so Sport, Bildung und Gemeinschaft fördern.
2: Und dann noch das. Die Open-Air-Bühne in der Gartenträume-Lounge auf dem Dessauer Marktplatz lädt auch in diesem Sommer wieder zu stimmungsvollen Konzertabenden ein. Am Donnerstag sorgt das Duo Kama ab 18.30 Uhr mit handgemachter Live-Musik für sommerliche Atmosphäre. Mit viel Liebe zum Detail, charismatischer Bühnenpräsenz und großer Spielfreude präsentieren Kama einen abwechslungsreichen Mix aus sanften und mitreißenden Klängen. Das Publikum erwartet eine musikalische Reise mit ganz eigener Note. Der Eintritt ist frei. Bei ungünstiger Witterung kann die Veranstaltung kurz

0: kurzfristig abgesagt werden. Weitere Termine der Open Stage sowie Informationen zu zahlreichen Open-Air-Veranstaltungen im Rahmen des Dessauer Stadtsommers sind auf der Internetseite www.visitdessau.com zu finden. Damit sind wir am Ende unserer Mittwochsausgabe der Zeitnah-Nachrichten. Wir schauen jetzt, wie Sie es gewohnt sind, auf den Wetterbericht und im Anschluss daran auch noch auf die Meldungen aus der Region. Am Donnerstag ab 18 Uhr gibt es dann neue Meldungen aus der Zeitnah-Redaktion. Bis dahin, machen Sie es gut und auf Wiedersehen.
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1: Morgen erwartet uns sonniges und zunehmend heißes Sommerwetter. Die Temperaturen steigen auf 30 Grad. Der Himmel bleibt den ganzen Tag über leicht bewölkt. Regen ist nicht zu erwarten, während nur eine leise Ostbrise für etwas Bewegung in der Luft sorgt. In den nächsten Tagen kühlt das Wetter wieder ab und es ist mit Regen bis zu Gewittern zu rechnen.

0: Bitterfeld-Wolfen konnte sich am 1. Juli über Besuch aus dem Ministerium für Infrastruktur und Digitales des Landes Sachsen-Anhalt freuen. Ministerin Dr. Lydia Hüskens war für einen Arbeitsbesuch zu Gast und machte sich zusammen mit Oberbürgermeister Armin Schenk ein Bild über die Stadtentwicklung, die Städtebauförderung und die Digitalisierung im Stadtgebiet. Im Stadtteil Krondorf informierte sie sich über die aktuelle Quartiersentwicklung.
1: Ja, das Krondorfer Gebiet ist ja ein Neubaugebiet aus den 50er Jahren bis 60 errichtet. Ist damit natürlich auch ein bisschen die Jahre gekommen. Die Wohnungsunternehmen haben in den letzten Jahren massive Investitionen getätigt, um den Wohnbestand aufzuwerten. Die Diakonie hat vor wenigen Jahren, vor 2 Jahren, die ehemalige Kaufhalle erworben, baut sie um zur Sozialstation. Allerdings nicht nur für sich, sondern eben auch für die Öffentlichkeit mit Begegnungsstätte, mit Bistro etc. Und das hat uns gemeinsam mit der Wohnungs- und Baugesellschaft zusammen zu der Überlegung geführt, dass wir sozusagen den Quartiersbereich, diese Quartiersmitte neu gestalten. Und insofern sollen hier also Aufwertungsmaßnahmen durchgeführt werden vom Spielplatz, von dem öffentlichen Fußgängerbereich, auf dem wir uns hier befinden, dass der neu gestaltet wird, natürlich auch unter stadtklimatischen Bedingungen, dass noch mehr Möglichkeiten des Erholens, des Ruhens, des Spielens mit integriert werden. Und dass es eine richtige schöne Aufenthaltsstätte, ein Zentrum für Krondorf wird.
0: Wie bereits von Stefan Herrmann erwähnt, ist der Diakonieverein Bitterfeld-Wolfen im Quartier aktiv und will hier viel Neues errichten.
2: Es ist so, dass wir hier einen Standort entwickeln wollen, wo eine Sozialstation reinkommt, wo eine Tagespflege kommt für Menschen, auch mit Eingliederungshilfebedarf, weil das ja unser Kernarbeitsfeld ist. Es soll ein Fahrradbereich entstehen mit Fahrradwerkstatt. Und ganz an der anderen Seite des Objektes noch ein Bistro, wo es die Möglichkeit für Begegnungen gibt mit Schaukafé und Sitzplätzen und einem kleinen Spielplatz daneben, wo wir dann tatsächlich alle Generationen miteinander auch verbinden können.
0: Im Rahmen des Arbeitsbesuchs der Ministerin konnte sich die Diakonie über einen Fördermittelbescheid für ein WLAN-Projekt freuen. Rund 12.400 Euro stellt das Land Sachsen-Anhalt für die Realisierung des Vorhabens zur Verfügung. Ab Sommer 2027 sollen Nutzer dann von einer kostenfreien und offenen WLAN-Verbindung im geplanten Sozial- und Begegnungszentrum in Krondorf profitieren können. Für Ministerin Dr. Lydia Hüskens ging es dann noch nach Wolfen-Nord. Im Geschäftssitz der Wohnungsbaugenossenschaft Wolfen tauschte man sich über die Themen Wohnungswirtschaft und Stadtumbau aus. Hüskens konnte vielfältige Eindrücke beim Arbeitsbesuch mitnehmen.
3: Also Oberbürgermeister und ich hatten uns vor einiger Zeit mal verständigt, dass ich zu einem Arbeitsbesuch komme. Natürlich Thema Städtebau. Zu dem Zeitpunkt gab es gar noch die Frage, kann das Land ausfinanzieren oder nicht. Das hat sich inzwischen geklärt. Aber wir haben natürlich auch gesprochen über das Thema Breitband, Digitalisierung und natürlich über die Entwicklung der, ich sag mal, großen Wohnungsbausiedlungen, die es hier in Wolfen Nord gibt. Und die natürlich, ich sag mal, die Eigentümer, aber immer auch die Kommune vor erhebliche Herausforderungen stellen. Und ich finde es immer spannend, halt eben wirklich mit denen dann im Gespräch zu sein, die das vor Ort wirklich jeden Tag umsetzen. Und man sieht hier eine ganze Menge, aus meiner Sicht, sehr positive Entwicklungen in tatsächlich einem ziemlich herausfordernden Umfeld.
0: Auch für Oberbürgermeister Armin Schenk hat sich der Besuch der Ministerin durchaus gelohnt und er konnte ihr viel mit auf den Weg geben.
4: Ja, zunächst haben wir uns gefreut, dass die Ministerin gekommen ist. Der Termin war lange vorbereitet, hatte dann nicht stattfinden können. Ich bin da sehr dankbar, dass sie heute da war und wir konnten ihr zeigen, wie mit Stadtumbaumitteln, mit Stadtförderungsmitteln tatsächlich Stadtumgestaltung in Bitterfeld-Wolfen vorgenommen worden ist. Wir legen natürlich viel Wert darauf, dass auch in der Zukunft Stadtförderungsmittel und Stadtumbaumittel der Stadt zur Verfügung gestellt werden, weil ohne die wird es nicht gehen. Wir haben sehr stark auf die Schrott- und verwahrlosten Immobilien Bezug genommen, haben gesagt, dass wir auch da die Unterstützung des Landes weiterhin brauchen. Das ist uns wichtig, genauso wie im digitalen Bereich. Wir haben es leider noch nicht geschafft, in Bezug auf die Glasfaserausstattung in Bitterfeld-Wolfen da überall Akzente zu setzen. Es passiert temporär. Aber auch da werden wir, um in der gesamten Stadt das ausführen zu können, ohne Förderung nicht das realisieren können. Insofern ist das eine klare Forderung und Wunsch von uns, da auch weiterhin die Unterstützung des Landes zu erhalten.
0: Ein wichtiges Thema in Wolfen-Nord ist die Aufwertung. Dafür hofft die Stadt natürlich auch auf Unterstützung des Landes.
4: Also der Rückbau ist ja zurückgetreten in den letzten Jahren. Wir haben ausschließlich die Aufwertung und den Neubau. Das macht natürlich für Wolfenbüttel wirklich eine deutliche Verbesserung der Situation. Und von daher ist es uns wichtig, dass für die Aufwertung auch weiterhin Mittel zur Verfügung gestellt werden. Wir haben natürlich ein Stückchen ein Problem, zum einen mit der Mietpreisbindung. Das sind dann Probleme, die auftauchen. Also da muss das Land weiterhin versuchen, bei dem Bund eine entsprechende Regelung zu erreichen, dass eine solche Bindung eben nicht vorhanden ist. Und dementsprechend dann auch für attraktivere Schichten, dass der Wohnraum zur Verfügung gestellt werden kann.
3: Wobei wir dann immer auch in ganz Sachsen-Anhalt sagen müssen, dass wir vor der besonderen Herausforderung stehen, das unterscheidet uns von vielen Regionen in Deutschland, dass wir ein Überangebot im Markt haben. Wir haben also einen Mietermarkt, die Mieter können sich entsprechende Dinge aussuchen und es ist für den Vermieter enorm schwer, wenn er dann investiert, wenn er aufwertet, das hinterher auch wieder am Markt zu refinanzieren. Deshalb versuchen wir als Land in dem Rahmen, den wir können, halt eben auch mit Förderung hineinzugehen. Wir müssen im Augenblick immer so ein bisschen eher so für den Städtebau rekrutieren, wenn das denn passt. Können hier über die soziale Wohnraumförderung wenig machen, weil wir halt enorm niedrige Mieten haben und dann wieder bei Preisen landen, denn die müssen wir dann deckeln, die wieder nicht wirtschaftlich sind. Das heißt, wir haben da so ein bisschen einen Teufelskreislauf. Und ich bin jetzt wirklich seit Jahren dabei zu versuchen, hier eine Veränderung in Berlin auch hinzubekommen, weil wir aus meiner Sicht andere Förderinstrumente brauchen als die, die wir aktuell haben.
0: Mit vielen neuen Eindrücken und Erkenntnissen ging es dann für Ministerin Dr. Lydia Hüskens wieder zurück in die Landeshauptstadt.

Zu einem großen Feldbrand ist es am Montagmittag zwischen den Autobahnanschlussstellen Bitterfeld-Wolfen und Dessau-Süd gekommen. Aufgrund der starken Rauchentwicklung musste der Autobahnverkehr in Fahrtrichtung Berlin bei Thurland abgeleitet werden. Ausgegangen sein könnte der Brand von dem nahegelegenen Autobahnrastplatz Mosigkauer Heide. Feuerwehren aus der gesamten Region waren zum Brandort geeilt und konnten das Feuer löschen. Der Landkreis Anhalt-Bitterfeld hatte die Katastrophenwarn-App NINA ausgelöst und speziell die Gebiete Quellendorf, Salzfurt-Kapelle, Lingenau und die nähere Umgebung vor starker Rauchentwicklung gewarnt.

0: Hallo und herzlich willkommen zur Mittwochsausgabe der Zeitnah Nachrichten hier auf RAN 1. Im Rahmen von Unterhaltungsmaßnahmen lässt die Stadt Dessau-Roßlau die Verblendung der Stützwand an der Treppenanlage zum Wörlitzer Platz instand setzen. Hierzu wird der Fliesenbelag an der Stützwand vollständig entfernt, um die Verkehrssicherheit zu gewährleisten. Die gestalterische Verblendung wurde im Jahr 2003 hergestellt. Aufgrund der Witterungseinflüsse der vergangenen Jahre sowie der zuletzt anhaltenden Hitze haben sich zunehmend Fliesen aus dem dunklen Belag gelöst. Um Gefährdungen durch herabfallende oder bei Unwetter umherfliegende Fliesenteile auszuschließen, wird der gesamte Fliesenbelag entfernt. Die Arbeiten beginnen am 17. Juli und werden voraussichtlich bis zum 31. Juli andauern. Für die Neugestaltung der Fläche wird derzeit ein Gestaltungskonzept erarbeitet. In diesem Zusammenhang wird unter anderem geprüft, die Stützwand künftig mit einer Wandbemalung zu gestalten. Während der Bauarbeiten kann es zu Einschränkungen bei der Nutzung der Treppe kommen. Entsprechende Hinweise werden vor Ort ausgeschildert. Mit dem symbolischen ersten Spatenstich haben die DVV Stadtwerke am 9. Juli offiziell den Bau einer innovativen Kraft-Wärme-Kopplungsanlage im Stadtteil Zoberberg gestartet. Das Vorhaben stellt einen weiteren wichtigen Meilenstein auf dem Weg zu einer klimafreundlichen und zukunftsfähigen Wärmeversorgung in Dessau-Roßlau dar. Auf dem Gelände neben dem Umspannwerk Alten entsteht in den kommenden Monaten eine moderne Energiezentrale. Diese wird künftig das Wohngebiet Zoberberg, das Klinikum sowie weitere Bereiche des Fernwärmenetzes zuverlässig mit Wärme versorgen.
1: Große Freude herrschte am 9. Juli im Dessauer Stadtteil Zoberberg. Die DVV Stadtwerke luden zusammen mit der Stadt Dessau-Roßlau zum symbolischen Spatenstich für ein zentrales Projekt der Wärmewende ein. In der Nähe des Klinikums wird zukünftig eine innovative Kraft-Wärme-Kopplungsanlage errichtet. Das Projekt markiert einen weiteren wichtigen Meilenstein auf dem Weg zu einer klimafreundlichen und zukunftssicheren Wärmeversorgung in Dessau-Roßlau.
2: Ja, wir errichten hier eine IKWK-Anlage, das heißt eine Anlage, die eine Kombination aus erneuerbaren Anteil, wofür das I steht, für innovativ. Das ist ein Wärmetauscher, eine Luft-Wärmepumpe mit einer, mit einem Art Blockheizkraftwerk, die über entsprechende Technologien verbunden sind, und einem Wärmespeicher. Das ist ein schon im Markt sehr, sehr übliches Produkt. Wir freuen uns aber hier, dass wir die Fördermittel und die Fördermittelzusage auch bekommen haben, weil ohne diese Fördermittel wäre das Projekt nicht realisierbar. Wir sprechen von etwa 15 Millionen Investitionskosten und Fördermitteln, die über einen langen Zeitraum von 12 bis 13 Jahren, weil die mit dem Betrieb der Anlage gewährt werden, dann auch sicherstellen sollen, dass ja entsprechend die Fernwärmepreise unterstützt werden, weil die Anlage können wir nur dann errichten, wenn wir auch weitgehend sicherstellen können, dass keine zusätzlichen negativen Impulse auf Fernwärmepreise entstehen. Die Anlage hat am Ende einen Anteil an erneuerbarer Energie, die über Strom Wärme erzeugt. Und damit wird natürlich CO2 am Ende gespart. Wir haben weiterhin den Vorteil, dass die Anlage hier im Zoberberg steht. Sie kennen das ja, Zoberberg ist von der Innenstadt doch eine

0: kleine Ecke weg, was für uns bedeutet als Energieversorger, dass wir eine lange, sehr lange Fernwärmeleitung von unserem zentralen Kraftwerk in der Innenstadt, in Dessaus Mitte quasi nach oder in den Zoberberg transportieren, was natürlich zu Fernwärmeverlusten führt. Und wir haben hier die Möglichkeit, den Zoberberg auch individuell mit Wärme zu versorgen und damit natürlich auch Fernwärmeverluste zu senken.
1: Die neue Energiezentrale wird als innovative Kraft-Wärme-Kopplungsanlage gebaut. Sie kombiniert verschiedene Technologien, um Strom und Wärme effizient und flexibel bereitzustellen. Herzstück sind zwei Blockheizkraftwerke, die gleichzeitig Strom und Wärme erzeugen. Sie werden zunächst mit Erdgas betrieben, sind jedoch bereits für den späteren Einsatz von Wasserstoff vorbereitet. Ergänzt wird die Anlage durch eine Wärmepumpe, einen Elektroheizkessel, zwei Heißwasserkessel, zwei Wärmespeicher sowie eine Photovoltaikanlage, die erneuerbaren Strom für den Betrieb liefert. Für die Realisierung des Projekts investieren die Stadtwerke rund 15 Millionen Euro. Bereits im Juli 2024 erhielt das Vorhaben den Förderzuschlag der Bundesnetzagentur.
2: Also die Kosten dieser Anlage liegen ungefähr bei 15 Millionen Euro. Das ist auch geförderte Maßnahme. Über 13 Jahre geht die Förderung. Ohne die würden wir diese Energiewende auch nicht bewerkstelligen können. Weil im Endeffekt sollen ja dann auch die Nebenkosten, die Wärmekosten, die Betriebskosten für die Einwohner bezahlbar bleiben. Es muss also aus Sicht der Stadtwerke wirtschaftlich sein und aus der Einwohnersicht auch bezahlbar sein.
1: Beim symbolischen Spatenstich nahm auch Ministerpräsident des Landes Sachsen-Anhalt Sven Schulze teil. Auch für das Land Sachsen-Anhalt hat das Projekt eine große Bedeutung.
3: Also es geht hier darum, dass wir den Menschen in Sachsen-Anhalt auch für die Zukunft bezahlbare Energie, bezahlbare Wärme garantieren können. Mir als Ministerpräsident ist es wichtig, dass wir auch, wenn wir die Energieversorgung der nächsten Jahrzehnte hier planen und umsetzen, den Menschen die Garantie geben, dass es auch bezahlbar ist. Und genau das passiert hier heute. Wir haben heute einen Spatenstich gemacht. Es geht nur um die Wärmeplanung, auch hier in Dessau. Es geht darum, dass wir das Krankenhaus, dass wir die Menschen, die hier rundherum wohnen, in den Wohnungen, in den Häusern, dass wir ihnen garantieren können, in den nächsten Jahrzehnten eine Wärmeversorgung zu haben, die auch bezahlbar ist. Also wir werden auch als Land Sachsen-Anhalt, ich als Ministerpräsident, sehr viel hier in Dessau investieren und machen. Ich nenne Ihnen ein Beispiel, es ist noch langfristig, aber es wird Dessau nach vorn bringen, Dessau-Roßlau nach vorn bringen. Es ist die Bundesgartenschau, wo wir viel auch gestalten können, wo viele Millionen in diese Stadt reinfließen, die sonst nicht zur Verfügung stehen würden, die dann vor allen Dingen aber auch den Bürgern hier vor Ort zugutekommen. Das heißt, nicht nur für diese Zeit, den Touristen, die dann herkommen, sondern den Menschen, die hier leben, das wird man hier sehen. Dessau, Dessau-Roßlau, die Umgebung hier hat wirklich großes Potenzial. Wir haben viele Menschen, die sich hier interessieren, die zum Bauhaus kommen, die das Gartenreich sehen wollen. Wir haben viele Menschen, die hier leben, viele fleißige Menschen in den Unternehmen. Für all die möchte ich hier eine Zukunft garantieren. Und heute ging es um das Thema bezahlbare Energie. Und dafür stehe ich als Ministerpräsident, dass ich die Sicherheit gebe, wer hier wohnt, hat auch in den nächsten Jahren und Jahrzehnten die Möglichkeit, hier zu leben und die Energie auch bezahlen zu können.
1: Die neue innovative Kraft-Wärme-Kopplungsanlage wird jedoch nicht das einzige Projekt sein, welches zukünftig gebaut wird. Auch weitere Projekte werden gerade besprochen und geprüft.
2: Ja, also seitens der Stadtwerke gibt es ein weiteres Projekt, wo jetzt die Förderanträge laufen. Das ist eine große Wärmepumpe in der Elbe. Und auch da geht es darum, dass eine Fernwärmeleitung dann bis zum Flugplatz geführt werden muss. Die ist 4,5 Kilometer lang. Wir reden da über Investitionen von 60 Millionen Euro. Und das Ziel ist immer, dass das Netz grüner wird, dass wir also auf fossile Brennstoffe verzichten können und aus erneuerbaren Energien dann die Wärmeversorgung und Energieversorgung sicherstellen.
0: Ja, wir haben eine vergleichbare Anlage, ein bisschen kleiner, aber vergleichbar geplant in Kochstedt. Da gehen wir jetzt in die entsprechende Ausschreibung und müssen am Ende natürlich sehen, passen die avisierten Baupreise und die Fördermittel zusammen. Wenn das nicht realisiert, müssen wir natürlich entsprechende Betrachtung durchführen und entscheiden, welche Anlage wir am Ende errichten und welche Anlage vielleicht nicht. Weil es muss am Ende für den Bürger bezahlbar und finanzierbar bleiben. Das ist für uns ganz, ganz wichtig. Das steht jetzt auf der Agenda bei uns. Das werden wir, denke ich, in den nächsten Monaten evaluieren und dann hier die finalen Entscheidungen treffen. Planungstechnisch ist soweit alles vorbereitet. Das wäre dann eine vergleichbare Anlage wie hier, aber etwas kleiner. Die wird ja immer an die Region, an das Verbrauchsverhalten angepasst.
1: Mit dem feierlichen Spatenstich startet die Bauphase des innovativen Projektes. Die Stadt Dessau-Roßlau sowie die DVV Stadtwerke blicken dabei auf einen straffen Zeitplan. Wenn es keine unvorhersehbaren Komplikationen gibt, wird im Dezember 2026 das Richtfest gefeiert. Die geplante Inbetriebnahme ist für den Herbst 2027 vorgesehen.
4: Am 13. Juli wurde die Rettungsleitstelle der Feuerwehr Dessau-Roßlau um 21.50 Uhr von mehreren Anrufern über den Brand eines LKW mit Sattelauflieger auf dem Gelände eines Entsorgungsbetriebes informiert. Daraufhin wurde der Löschzug der Berufsfeuerwehr alarmiert. Beim Eintreffen der Einsatzkräfte stand der Sattelauflieger in Vollbrand. Aufgrund der Lage wurde die Freiwillige Feuerwehr Süd zur Unterstützung nachalarmiert. Unverzüglich wurde die Brandbekämpfung eingeleitet, um das Zugfahrzeug zu kühlen und natürlich den Brand am Auflieger zu löschen. Im weiteren Einsatzverlauf erfolgte die Brandbekämpfung zusätzlich über einen Hubsteiger von oben. Anschließend konnte die Zugmaschine vom brennenden Auflieger getrennt werden. Der Auflieger war mit Kunststoffrecyclingmaterial beladen. Um die verbliebenen Glutnester wirksam abzulöschen, wurde abschließend Löschschaum eingesetzt. Nach rund 2,5 Stunden konnte der Einsatz beendet werden. Als wahrscheinliche Brandursache wird eine Selbstentzündung vermutet. Der entstandene Sachschaden beläuft sich auf etwa 80.000 Euro. Im Einsatz waren die Berufsfeuerwehr Dessau-Roßlau sowie die Freiwillige Feuerwehr Dessau-Süd. Die SG Kühnau ist einer der mitgliedstärksten Sportvereine der Stadt. Nach der Corona-Pandemie konnte man sich wieder gut erholen und blickt jetzt optimistisch in die Zukunft. Verschiedene Projekte hat der Verein aktuell in Planung. Bei einem Pressegespräch, und zwar am 9. Juli, stellte man diese vor.
5: Der Handballsport in Kühnau feiert in diesem Jahr sein 100-jähriges Jubiläum. Neben dem Blick in vergangene Zeiten schaut die SG Kühnau aber auch auf die Zukunft des Sports und des Vereins. Aus diesem Grund lud man am 9. Juli zu einem Pressegespräch in die Hauptgeschäftsstelle der Stadtsparkasse Dessau ein. Die SG Kühnau und die Sparkasse gehen Hand in Hand, um Themen wie Sport, Bildung sowie Gemeinschaft bei den Kindern und Jugendlichen aus der Region zu fördern.
6: Ja, wir unterstützen den Sport in unserer Doppelstadt sehr gerne. Und das, was da bei der SG Kühnau passiert, das ist wirklich bemerkenswert. Wenn man sich die Entwicklung der Mitglieder anguckt, insbesondere bei den Kindern, heute mehr als 250 Kinder, die dort Sport treiben. Und das muss unterstützt werden, auch in einer Zeit, wo zum Beispiel unsere Stadt eine Haushaltssperre ausgerufen hat, dürfen diese Themen einfach nicht auf der Strecke bleiben. Denn wir investieren hier in den Sport, ja, aber wir investieren insbesondere in die Zukunft unserer Region. Es ist einmal eine finanzielle Unterstützung der Handballer, aber es geht auch ein Stück weit darüber hinaus. Wir haben uns zum Beispiel auch dem Thema Weiterbildung verschrieben. Junge Leute brauchen auch Unterstützung zum Beispiel im Finanzbereich. Wir machen dort im Prinzip Messen, wo auch Finanzthemen im Prinzip vermittelt werden, sodass im Prinzip beide Seiten, einmal die Sportler auf der einen Seite und wir auch als Sparkasse, eine wirklich gute Symbiose erzielen.
5: Aktuell ist die SG Kühnau gut aufgestellt. Zu Zeiten der Corona-Pandemie stand der Verein vor großen Herausforderungen.
7: Wir hatten natürlich mit dem Schlag Corona doch schon eine harte Phase, in dem auch viele Menschen, und da rede ich nicht nur von Spielerinnen und Spielern, sondern eben auch von Eltern, irgendwie so ein bisschen den Bezug verloren haben, war das schon eine harte Zeit, eine harte Konsolidierungsphase. Aber was ich sagen muss, seitdem sind wir auf einem extrem guten, positiven Pfad, Wachstumspfad. Wir können also über 240 jugendliche Kinder bei uns im Verein erzählen, die also da täglich spielen. Und das ist total toll ausgewogen. Regenbogen, weil wir irgendwie 5, 6 männliche Mannschaften haben im Nachwuchsbereich und 5 weibliche, insofern 11 Mannschaften, die also hier durch ein tolles Ehrenamt, nämlich 27 Trainerinnen und Trainer, Übungsleiter, die uns da zur Verfügung stellen mit familiären Strukturen, können wir darauf zurückgreifen, da sind wir extrem drauf stolz.
5: Beim Pressegespräch stellte die SG Kühnau insgesamt 5 Zukunftsprojekte vor. Diese sind für den Verein ganz wichtig, um sich nachhaltig weiterzuentwickeln. Dabei ging es unter anderem um das Mobilitätskonzept.
7: Dass wir in unserem Fuhrpark, also die Infrastruktur des Vereins, da permanent aufrüsten. Das heißt also auch modern probieren zu bleiben. Und wir haben jetzt aktuell einen Fuhrpark von 4 Bussen. Diese Busse sind das ganze Wochenende unterwegs im Spielbetrieb, völlig logisch. Und jetzt kommt aber unser zusätzlicher gesellschaftlicher Beitrag, nämlich, dass wir sagen, okay, wir haben also hier noch Vereinsmitglieder, die also in der Lage sind, unsere Kinder dann aus den Hort abzuholen, in die Spielstätte zu befördern, damit also da niemand, ich sage jetzt mal, aufgrund von Mobilitätseinschränkungen möglicherweise nicht zum Sport kann. Das ist die eine wunderbare Botschaft. Und die zweite, und das ist natürlich in dieser hektischen Lage heute mehr wert als denn je, man kann den Eltern auch mal sagen, hier kannst du mal deine Wege erledigen, hier kannst du mal ganz kurz für dich sein, weil wir holen dein Kind direkt vom Hort ab. Das brauchst nicht du zu organisieren, sondern das machen wir. Und darauf sind wir extrem stolz. Wir haben jetzt den letzten Bus oder unseren ersten Bus nach 23 Jahren, den mussten wir jetzt leider ausrangieren, haben wir jetzt aber schon wieder den nächsten und genau dafür nutzen wir natürlich diese Mittel.
5: Einen weiteren Schwerpunkt legt die SG Kühnau auf das alljährliche Sommerfest mit dem dazugehörigen Nachwuchsturnier. In diesem Jahr fand das Fest bereits im Juni statt und wurde wieder sehr gut angenommen.
7: Wir haben also dieses Jahr aufgrund von ganz, ganz vielen diversen anderen Turnieren trotzdem 30 Mannschaften aus dem lokalen, aus dem regionalen, aus dem überregionalen Bereich bei uns begrüßen dürfen. Und da fangen wir an, quasi in Größenordnung zu zentrieren für die Stadt Dessau-Roßlau. Und das sind genau die Investitionen, die wir am Ende des Tages brauchen, ne? Um auch das Stadtbild zu präsentieren auf der einen Seite, aber eben auch zu verbinden auf der anderen Seite. Und genau das machen wir mit diesem Sommerfest. Und wir bringen wieder ein bisschen Tradition mit rein. Denn diese Tradition, mal auf dem Rasen zu spielen, an der freien Luft, ist eben doch noch was anderes. Und dann erlebt man auf einmal was. Und das fasst mich emotional auch immer wieder an, dass wenn es auch mal rutschig ist, ja, dass die Kinder anfangen zu kichern, zu lachen, ne, und sich anfangen mit dem Körper ganz anders zu stabilisieren. Ganz, ganz großer Zuspruch. Da sind also hunderte von Gästen und Eltern, Omas, Opas mit dabei gewesen, die dann von außen da anfeuern. Also das ist wirklich, wirklich toll. Und da bin ich extrem stolz drauf, dass also hier auch die Stadtsparkasse Dessau uns für das nächste Event, also nächstes Jahr, da in Größenordnung nochmal unterstützt. Und vielleicht gelingt uns das sogar noch größer zu skalieren.
5: Weitere Projekte, die der Verein sich auf die Fahne geschrieben hat, sind Handballferiencamps und Bestenermittlungen, perspektivisch eine ostdeutsche Meisterschaft, die weit über die Stadtgrenzen hinausstrahlt, sowie Miniturniere und früheste Bewegungsförderung für die jüngsten Altersklassen. Ein weiteres Zukunftsthema ist die Weiterentwicklung des Sportplatzes, welcher neben den Handballern vor allem auch von den anderen Sportabteilungen bei der SG Kühnau genutzt wird.
7: Die SG Kühnau besteht nämlich nicht nur aus der Abteilung Handball. Und selbst die Handballer sind also in der Vorbereitungszeit auf dem Sportplatz und zugegebenerweise haben wir da einen extrem großen Schaden durch eben Einflüsse durch Wildschweine. Jetzt haben wir da irgendwie Vorsorge getroffen, haben Zaun gezogen für wirklich auch nicht wenig Geld. So, und jetzt ist natürlich die Frage, wie kann man das nach vorne gut entwickeln? Und jetzt ist es so, dass wir noch Gymnastik, wir haben Volleyballer, wir haben Drachenbodlerinnen und Bodler und jetzt kommt auch nochmal neu eine Abteilung Fußball dazu. Also da gibt es viele Initiativen aus der Schule, auf der einen Seite, also wieder Jugend, aber eben auch aus dem Erwachsenenbereich, die sagen, wir würden gerne hier Fußball bei der SG Kühnau spielen. Und jetzt haben wir natürlich ein größeres angelegtes Projekt und da ist der Stadtsportbund, der uns da beizuträgt, also die Stadt selber, die Kommune, die Heimatvereine. Jetzt brauchen wir hier ein Gemeinschaftsprojekt draus machen und vor allem die Sportlerinnen und Sportler wollen damit machen, weil das ist eben nicht mal eben nur schnell ausgeweitet, sondern das sind wirklich große Summen, die da bewerkstelligt müssen. Und Stadtsparkasse hat uns jetzt gerade auch nochmal auf ein Projekt hingewiesen, wo man möglicherweise noch mal im Sinne von Crowdfunding was machen kann. Und da werden wir natürlich schwer drauf eingehen. Insofern nach vorne positiv entwickelt, den Wachstumspfad, also jetzt nicht nur mitgliedertechnisch, nicht nur sponsorenseitig, sondern eben jetzt eben auch sportstättenseitig da weiter voranzutreiben. Das ist eine Herzensangelegenheit und da sind wir alle gut aufgestellt, auch im Vorstand, weil wir alle in die gleiche Richtung ziehen.
5: Die SG Kühnau hat also viel vor in den kommenden Jahren. Gemeinsam mit der Stadtsparkasse Dessau als starker regionaler Partner will man in die nächste Generation investieren und so Sport, Bildung und Gemeinschaft fördern.
4: Und dann noch das, die Open-Air-Bühne. In der Gartenträume-Lounge auf dem Dessauer Marktplatz lädt auch in diesem Sommer wieder zu stimmungsvollen Konzertabenden ein. Am Donnerstag sorgt das Duo Kama ab 18.30 Uhr mit handgemachter Live-Musik für sommerliche Atmosphäre. Mit viel Liebe zum Detail, charismatischer Bühnenpräsenz und großer Spielfreude präsentieren Kama einen abwechslungsreichen Mix aus sanften und mitreißenden Klängen. Das Publikum erwartet eine musikalische Reise mit ganz eigener Note. Der Eintritt ist frei. Bei ungünstiger Witterung kann die Veranstaltung kurz

0: kurzfristig abgesagt werden. Weitere Termine der Open Stage sowie Informationen zu zahlreichen Open-Air-Veranstaltungen im Rahmen des Dessauer Stadtsommers sind auf der Internetseite www.visitdessau.com zu finden. Damit sind wir am Ende unserer Mittwochsausgabe der Zeitnah-Nachrichten. Wir schauen jetzt, wie Sie es gewohnt sind, auf den Wetterbericht und im Anschluss daran auch noch auf die Meldungen aus der Region. Am Donnerstag ab 18 Uhr gibt es dann neue Meldungen aus der Zeitnah-Redaktion. Bis dahin, machen Sie es gut und auf Wiedersehen.
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1: Morgen erwartet uns sonniges und zunehmend heißes Sommerwetter. Die Temperaturen steigen auf 30 Grad. Der Himmel bleibt den ganzen Tag über leicht bewölkt. Regen ist nicht zu erwarten, während nur eine leise Ostbrise für etwas Bewegung in der Luft sorgt. In den nächsten Tagen kühlt das Wetter wieder ab und es ist mit Regen bis zu Gewittern zu rechnen.

0: Bitterfeld-Wolfen konnte sich am 1. Juli über Besuch aus dem Ministerium für Infrastruktur und Digitales des Landes Sachsen-Anhalt freuen. Ministerin Dr. Lydia Hüskens war für einen Arbeitsbesuch zu Gast und machte sich zusammen mit Oberbürgermeister Armin Schenk ein Bild über die Stadtentwicklung, die Städtebauförderung und die Digitalisierung im Stadtgebiet. Im Stadtteil Krondorf informierte sie sich über die aktuelle Quartiersentwicklung.
1: Ja, das Krondorfer Gebiet ist ja ein Neubaugebiet aus den 50er Jahren bis 60 errichtet. Ist damit natürlich auch ein bisschen die Jahre gekommen. Die Wohnungsunternehmen haben in den letzten Jahren massive Investitionen getätigt, um den Wohnbestand aufzuwerten. Die Diakonie hat vor wenigen Jahren, vor 2 Jahren, die ehemalige Kaufhalle erworben, baut sie um zur Sozialstation. Allerdings nicht nur für sich, sondern eben auch für die Öffentlichkeit mit Begegnungsstätte, mit Bistro etc. Und das hat uns gemeinsam mit der Wohnungs- und Baugesellschaft zusammen zu der Überlegung geführt, dass wir sozusagen den Quartiersbereich, diese Quartiersmitte neu gestalten. Und insofern sollen hier also Aufwertungsmaßnahmen durchgeführt werden vom Spielplatz, von dem öffentlichen Fußgängerbereich, auf dem wir uns hier befinden, dass der neu gestaltet wird, natürlich auch unter stadtklimatischen Bedingungen, dass noch mehr Möglichkeiten des Erholens, des Ruhens, des Spielens mit integriert werden. Und dass es eine richtige schöne Aufenthaltsstätte, ein Zentrum für Krondorf wird.
0: Wie bereits von Stefan Herrmann erwähnt, ist der Diakonieverein Bitterfeld-Wolfen im Quartier aktiv und will hier viel Neues errichten.
2: Es ist so, dass wir hier einen Standort entwickeln wollen, wo eine Sozialstation reinkommt, wo eine Tagespflege kommt für Menschen, auch mit Eingliederungshilfebedarf, weil das ja unser Kernarbeitsfeld ist. Es soll ein Fahrradbereich entstehen mit Fahrradwerkstatt. Und ganz an der anderen Seite des Objektes noch ein Bistro, wo es die Möglichkeit für Begegnungen gibt mit Schaukafé und Sitzplätzen und einem kleinen Spielplatz daneben, wo wir dann tatsächlich alle Generationen miteinander auch verbinden können.
0: Im Rahmen des Arbeitsbesuchs der Ministerin konnte sich die Diakonie über einen Fördermittelbescheid für ein WLAN-Projekt freuen. Rund 12.400 Euro stellt das Land Sachsen-Anhalt für die Realisierung des Vorhabens zur Verfügung. Ab Sommer 2027 sollen Nutzer dann von einer kostenfreien und offenen WLAN-Verbindung im geplanten Sozial- und Begegnungszentrum in Krondorf

0: Und die natürlich, ich sag mal, die Eigentümer, aber immer auch die Kommune vor erhebliche Herausforderungen stellen. Und ich finde es immer spannend, halt eben wirklich mit denen dann im Gespräch zu sein, die das vor Ort wirklich jeden Tag umsetzen. Und man sieht hier eine ganze Menge, aus meiner Sicht, sehr positive Entwicklungen in tatsächlich einem ziemlich herausfordernden Umfeld.
1: Auch für Oberbürgermeister Armin Schenk hat sich der Besuch der Ministerin durchaus gelohnt und er konnte ihr viel mit auf den Weg geben.
2: Ja, zunächst haben wir uns gefreut, dass die Ministerin gekommen ist. Der Termin war lange vorbereitet, hatte dann nicht stattfinden können. Bin da sehr dankbar, dass sie heute da war. Und wir konnten ihr zeigen, wie mit Stadtumbaumitteln, mit Stadtförderungsmitteln tatsächlich Stadtumgestaltung in Bitterfeld-Wolfen vorgenommen worden ist. Wir legen natürlich viel Wert darauf, dass auch in der Zukunft Stadtförderungsmittel und Stadtumbaumittel der Stadt zur Verfügung gestellt werden, weil ohne die wird es nicht gehen. Wir haben sehr stark auf die Schrott- und verwahrlosten Immobilien Bezug genommen, haben gesagt, dass wir auch da die Unterstützung des Landes weiterhin brauchen. Das ist uns wichtig, genauso wie im digitalen Bereich. Wir haben es leider noch nicht geschafft, in Bezug auf die Glasfaserausstattung in Bitterfeld-Wolfen da überall Akzente zu setzen. Es passiert temporär. Aber auch da werden wir, um in der gesamten Stadt das ausführen zu können, ohne Förderung nicht das realisieren können. Insofern ist das eine klare Forderung und Wunsch von uns, da auch weiterhin die Unterstützung des Landes zu erhalten.
1: Ein wichtiges Thema in Wolfen-Nord ist die Aufwertung. Dafür hofft die Stadt natürlich auch auf Unterstützung des Landes.
2: Also der Rückbau ist ja zurückgetreten in den letzten Jahren. Wir haben ausschließlich die Aufwertung und den Neubau. Das macht natürlich für Wolfen-Nord wirklich eine deutliche Verbesserung der Situation. Und von daher ist es uns wichtig, dass für die Aufwertung auch weiterhin Mittel zur Verfügung gestellt werden. Wir haben natürlich ein Stückchen ein Problem, zum einen mit der Mietpreisbindung. Das sind dann Probleme, die auftauchen. Also da muss das Land weiterhin versuchen, bei dem Bund eine entsprechende Regelung zu erreichen, dass eine solche Bindung eben nicht vorhanden ist. Und dementsprechend dann auch für attraktivere Schichten, dass der Wohnraum zur Verfügung gestellt werden kann.
0: Wobei wir dann immer auch in ganz Sachsen-Anhalt sagen müssen, dass wir vor der besonderen Herausforderung stehen. Das unterscheidet uns von vielen Regionen in Deutschland, dass wir ein Überangebot im Markt haben. Wir haben also einen Mietermarkt. Die Mieter können sich entsprechende Dinge aussuchen. Und es ist für den Vermieter enorm schwer, wenn er dann investiert, wenn er aufwertet, das hinterher auch wieder am Markt zu refinanzieren. Deshalb versuchen wir als Land in dem Rahmen, den wir können, halt eben auch mit Förderung hineinzugehen. Wir müssen im Augenblick immer so ein bisschen eher für den Städtebau rekrutieren, wenn das denn passt. Können hier über die soziale Wohnraumförderung wenig machen, weil wir halt enorm niedrige Mieten haben und dann wieder bei Preisen landen, denn die müssen wir dann deckeln, die wieder nicht wirtschaftlich sind. Das heißt, wir haben da so ein bisschen einen Teufelskreislauf. Und ich bin jetzt wirklich seit Jahren dabei zu versuchen, hier eine Veränderung in Berlin auch hinzubekommen, weil wir aus meiner Sicht andere Förderinstrumente brauchen als die, die wir aktuell haben.
1: Mit vielen neuen Eindrücken und Erkenntnissen ging es dann für Ministerin Dr. Lydia Hüskens wieder zurück in die Landeshauptstadt.

Zu einem großen Feldbrand ist es am Montagmittag zwischen den Autobahnanschlussstellen Bitterfeld-Wolfen und Dessau-Süd gekommen. Aufgrund der starken Rauchentwicklung musste der Autobahnverkehr in Fahrtrichtung Berlin bei Thurland abgeleitet werden. Ausgegangen sein könnte der Brand von dem nahegelegenen Autobahnrastplatz Mosigkauer Heide. Feuerwehren aus der gesamten Region waren zum Brandort geeilt und konnten das Feuer löschen. Der Landkreis Anhalt-Bitterfeld hatte die Katastrophenwarn-App NINA ausgelöst und speziell die Gebiete Quellendorf, Salzfurt-Kapelle, Lingenau und die nähere Umgebung vor starker Rauchentwicklung gewarnt.

0: Hallo und herzlich willkommen zur Mittwochsausgabe der Zeitnah Nachrichten hier auf RAN 1. Im Rahmen von Unterhaltungsmaßnahmen lässt die Stadt Dessau-Roßlau die Verblendung der Stützwand an der Treppenanlage zum Wörlitzer Platz instand setzen. Hierzu wird der Fliesenbelag an der Stützwand vollständig entfernt, um die Verkehrssicherheit zu gewährleisten. Die gestalterische Verblendung wurde im Jahr 2003 hergestellt. Aufgrund der Witterungseinflüsse der vergangenen Jahre sowie der zuletzt anhaltenden Hitze haben sich zunehmend Fliesen aus dem dunklen Belag gelöst. Um Gefährdungen durch herabfallende oder bei Unwetter umherfliegende Fliesenteile auszuschließen, wird der gesamte Fliesenbelag entfernt. Die Arbeiten beginnen am 17. Juli und werden voraussichtlich bis zum 31. Juli andauern. Für die Neugestaltung der Fläche wird derzeit ein Gestaltungskonzept erarbeitet. In diesem Zusammenhang wird unter anderem geprüft, die Stützwand künftig mit einer Wandbemalung zu gestalten. Während der Bauarbeiten kann es zu Einschränkungen bei der Nutzung der Treppe kommen. Entsprechende Hinweise werden vor Ort ausgeschildert. Mit dem symbolischen ersten Spatenstich haben die DVV Stadtwerke am 9. Juli offiziell den Bau einer innovativen Kraft-Wärme-Kopplungsanlage im Stadtteil Zoberberg gestartet. Das Vorhaben stellt einen weiteren wichtigen Meilenstein auf dem Weg zu einer klimafreundlichen und zukunftsfähigen Wärmeversorgung in Dessau-Roßlau dar. Auf dem Gelände neben dem Umspannwerk Alten entsteht in den kommenden Monaten eine moderne Energiezentrale. Diese wird künftig das Wohngebiet Zoberberg, das Klinikum sowie weitere Bereiche des Fernwärmenetzes zuverlässig mit Wärme versorgen.
1: Große Freude herrschte am 9. Juli im Dessauer Stadtteil Zoberberg. Die DVV Stadtwerke luden zusammen mit der Stadt Dessau-Roßlau zum symbolischen Spatenstich für ein zentrales Projekt der Wärmewende ein. In der Nähe des Klinikums wird zukünftig eine innovative Kraft-Wärme-Kopplungsanlage errichtet. Das Projekt markiert einen weiteren wichtigen Meilenstein auf dem Weg zu einer klimafreundlichen und zukunftssicheren Wärmeversorgung in Dessau-Roßlau.
2: Ja, wir errichten hier eine IKWK-Anlage, das heißt eine Anlage, die eine Kombination aus erneuerbaren Anteil, wofür das I steht, für innovativ. Das ist ein Wärmetauscher, eine Luft-Wärmepumpe mit einer, mit einem Art Blockheizkraftwerk, die über entsprechende Technologien verbunden sind, und einem Wärmespeicher. Das ist ein schon im Markt sehr, sehr übliches Produkt. Wir freuen uns aber hier, dass wir die Fördermittel und die Fördermittelzusage auch bekommen haben, weil ohne diese Fördermittel wäre das Projekt nicht realisierbar. Wir sprechen von etwa 15 Millionen Investitionskosten und Fördermitteln, die über einen langen Zeitraum von 12 bis 13 Jahren, weil die mit dem Betrieb der Anlage gewährt werden, dann auch sicherstellen sollen, dass ja entsprechend die Fernwärmepreise unterstützt werden, weil die Anlage können wir nur dann errichten, wenn wir auch weitgehend sicherstellen können, dass keine zusätzlichen negativen Impulse auf Fernwärmepreise entstehen. Die Anlage hat am Ende einen Anteil an erneuerbarer Energie, die über Strom Wärme erzeugt, und damit wird natürlich CO2 am Ende gespart. Wir haben weiterhin den Vorteil, dass die Anlage hier im Zoberberg steht. Sie kennen das ja, Zoberberg ist von der Innenstadt doch eine kleine Ecke weg, was für uns bedeutet als Energieversorger, dass wir eine lange, sehr lange Fernwärmeleitung von unserem zentralen Kraftwerk in der Innenstadt, in Dessaus Mitte quasi nach oder in den Zoberberg transportieren, was natürlich zu Fernwärmeverlusten führt. Und wir haben hier die Möglichkeit, den Zoberberg auch individuell mit Wärme zu versorgen und damit natürlich auch Fernwärmeverluste zu senken.
1: Die neue Energiezentrale wird als innovative Kraft-Wärme-Kopplungsanlage gebaut. Sie kombiniert verschiedene Technologien, um Strom und Wärme effizient und flexibel bereitzustellen. Herzstück sind zwei Blockheizkraftwerke, die gleichzeitig Strom und Wärme erzeugen. Sie werden zunächst mit Erdgas betrieben, sind jedoch bereits für den späteren Einsatz von Wasserstoff vorbereitet. Ergänzt wird die Anlage durch eine Wärmepumpe, einen Elektroheizkessel, zwei Heißwasserkessel, zwei Wärmespeicher sowie eine Photovoltaikanlage, die erneuerbaren Strom für den Betrieb liefert. Für die Realisierung des Projekts investieren die Stadtwerke rund 15 Millionen Euro. Bereits im Juli 2024 erhielt das Vorhaben den Förderzuschlag der Bundesnetzagentur.
3: Also die Kosten dieser Anlage liegen ungefähr bei 15 Millionen Euro. Ist auch geförderte Maßnahme. Über 13 Jahre geht die Förderung. Ohne die würden wir diese Energiewende auch nicht bewerkstelligen können. Weil im Endeffekt sollen ja dann auch die Nebenkosten, die Wärmekosten, die Betriebskosten für die Einwohner bezahlbar bleiben. Es muss also aus Sicht der Stadtwerke wirtschaftlich sein und aus der Einwohnersicht auch bezahlbar sein.
1: Beim symbolischen Spatenstich nahm auch Ministerpräsident des Landes Sachsen-Anhalt Sven Schulze teil. Auch für das Land Sachsen-Anhalt hat das Projekt eine große Bedeutung.
4: Also es geht hier darum, dass wir den Menschen in Sachsen-Anhalt auch für die Zukunft bezahlbare Energie, bezahlbare Wärme garantieren können. Mir als Ministerpräsident ist es wichtig, dass wir auch, wenn wir die Energieversorgung der nächsten Jahrzehnte hier planen und umsetzen, den Menschen die Garantie geben, dass es auch bezahlbar ist. Und genau das passiert hier heute. Wir haben heute einen Spatenstich gemacht. Es geht um die Wärmeplanung, auch hier in Dessau. Geht darum, dass wir das Krankenhaus, dass wir die Menschen, die hier rundherum wohnen, in den Wohnungen, in den Häusern, dass wir ihnen garantieren können, in den nächsten Jahrzehnten eine Wärmeversorgung zu haben, die auch bezahlbar ist. Also wir werden auch als Land Sachsen-Anhalt, ich als Ministerpräsident, sehr viel hier in Dessau investieren und machen. Ich nenne Ihnen ein Beispiel, es ist noch langfristig, aber es wird Dessau nach vorn bringen, Dessau-Roßlau nach vorn bringen. Es ist die Bundesgartenschau, wo wir viel auch gestalten können, wo viele Millionen in diese Stadt reinfließen, die sonst nicht zur Verfügung stehen würden, die dann vor allen Dingen aber auch den Bürgern hier vor Ort zugutekommen. Das heißt, nicht nur für diese Zeit, den Touristen, die dann herkommen, sondern den Menschen, die hier leben, das wird man hier sehen, Dessau, Dessau-Roßlau, die Umgebung hier, hat wirklich großes Potenzial. Wir haben viele Menschen, die sich hier interessieren, die zum Bauhaus kommen, die das Gartenreich sehen wollen. Wir haben viele Menschen, die hier leben, viele fleißige Menschen in den Unternehmen. Für all die möchte ich hier eine Zukunft garantieren. Und heute ging es um das Thema bezahlbare Energie. Und dafür stehe ich als Ministerpräsident, dass ich die Sicherheit gebe, wer hier wohnt, hat auch in den nächsten Jahren und Jahrzehnten die Möglichkeit, hier zu leben und die Energie auch bezahlen zu können.
1: Die neue innovative Kraft-Wärme-Kopplungsanlage wird jedoch nicht das einzige Projekt sein, welches zukünftig gebaut wird. Auch weitere Projekte werden gerade besprochen und geprüft.
3: Ja, also seitens der Stadtwerke gibt es ein weiteres Projekt, wo jetzt die Förderanträge laufen. Das ist eine große Wärmepumpe in der Elbe. Und auch da geht es darum, dass eine Fernwärmeleitung dann bis zum Flugplatz geführt werden muss. Die ist 4,5 Kilometer lang. Wir reden da über Investitionen von 60 Millionen Euro. Und das Ziel ist immer, dass das Netz grüner wird, dass wir also auf fossile Brennstoffe verzichten können und aus erneuerbaren Energien dann die Wärmeversorgung und Energieversorgung sicherstellen.
2: Ja, wir haben eine vergleichbare Anlage, ein bisschen kleiner, aber vergleichbar geplant in Kochstedt. Da gehen wir jetzt in die entsprechende Ausschreibung und müssen am Ende natürlich sehen, passen die avisierten Baupreise und die Fördermittel zusammen. Wenn das nicht realisiert, müssen wir natürlich entsprechende Betrachtung durchführen und entscheiden, welche Anlage wir am Ende errichten und welche Anlage vielleicht nicht. Weil es muss am Ende für den Bürger bezahlbar und finanzierbar bleiben. Das ist für uns ganz, ganz wichtig. Das steht jetzt auf der Agenda bei uns. Das werden wir, denke ich, in den nächsten Monaten evaluieren und dann hier die finalen Entscheidungen treffen. Planungstechnisch ist soweit alles vorbereitet. Das wäre dann eine vergleichbare Anlage wie hier, aber etwas kleiner. Die wird ja immer an die Region, an das Verbrauchsverhalten angepasst.
1: Mit dem feierlichen Spatenstich startet die Bauphase des innovativen Projektes. Die Stadt Dessau-Roßlau sowie die DVV Stadtwerke blicken dabei auf einen straffen Zeitplan. Wenn es keine unvorhersehbaren Komplikationen gibt, wird im Dezember 2026 das Richtfest gefeiert. Die geplante Inbetriebnahme ist für den Herbst 2027 vorgesehen.
0: Am 13. Juli wurde die Rettungsleitstelle der Feuerwehr Dessau-Roßlau um 21.50 Uhr von mehreren Anrufern über den Brand eines LKW mit Sattelauflieger auf dem Gelände eines

0: Entsorgungsbetriebes informiert. Daraufhin wurde der Löschzug der Berufsfeuerwehr alarmiert. Beim Eintreffen der Einsatzkräfte stand der Sattlauflieger in Vollbrand. Aufgrund der Lage wurde die Freiwillige Feuerwehr Süd zur Unterstützung nachalarmiert. Unverzüglich wurde die Brandbekämpfung eingeleitet, um das Zugfahrzeug zu kühlen und natürlich den Brand am Auflieger zu löschen. Im weiteren Einsatzverlauf erfolgte die Brandbekämpfung zusätzlich über einen Hubsteiger von oben. Anschließend konnte die Zugmaschine vom brennenden Auflieger getrennt werden. Der Auflieger war mit Kunststoffrecyclingmaterial beladen. Um die verbliebenen Glutnester wirksam abzulöschen, wurde abschließend Löschschaum eingesetzt. Nach rund 2,5 Stunden konnte der Einsatz beendet werden. Als wahrscheinliche Brandursache wird eine Selbstentzündung vermutet. Der entstandene Sachschaden beläuft sich auf etwa 80.000 Euro. Im Einsatz waren die Berufsfeuerwehr Dessau-Roßlau sowie die Freiwillige Feuerwehr Dessau-Süd. Die SG Kühnau ist einer der mitgliedstärksten Sportvereine der Stadt. Nach der Corona-Pandemie konnte man sich wieder gut erholen und blickt jetzt optimistisch in die Zukunft. Verschiedene Projekte hat der Verein aktuell in Planung. Bei einem Pressegespräch, und zwar am 9. Juli, stellte man diese vor.
1: Der Handballsport in Kühnau feiert in diesem Jahr sein 100-jähriges Jubiläum. Neben dem Blick in vergangene Zeiten schaut die SG Kühnau aber auch auf die Zukunft des Sports und des Vereins. Aus diesem Grund lud man am 9. Juli zu einem Pressegespräch in die Hauptgeschäftsstelle der Stadtsparkasse Dessau ein. Die SG Kühnau und die Sparkasse gehen Hand in Hand, um Themen wie Sport, Bildung sowie Gemeinschaft bei den Kindern und Jugendlichen aus der Region zu fördern.
2: Ja, wir unterstützen den Sport in unserer Doppelstadt sehr gerne. Und das, was da bei der SG Kühnau passiert, das ist wirklich bemerkenswert. Wenn man sich die Entwicklung der Mitglieder anguckt, insbesondere bei den Kindern, heute mehr als 250 Kinder, die dort Sport treiben. Und das muss unterstützt werden, auch in einer Zeit, wo zum Beispiel unsere Stadt eine Haushaltssperre ausgerufen hat, dürfen diese Themen einfach nicht auf der Strecke bleiben. Denn wir investieren in den Sport, ja, aber wir investieren insbesondere in die Zukunft unserer Region. Es ist einmal eine finanzielle Unterstützung der Handballer, aber es geht auch ein Stück weit darüber hinaus. Wir haben uns zum Beispiel auch dem Thema Weiterbildung verschrieben. Junge Leute brauchen auch Unterstützung zum Beispiel im Finanzbereich. Wir machen dort im Prinzip Messen, wo auch Finanzthemen im Prinzip vermittelt werden, sodass im Prinzip beide Seiten, einmal die Sportler auf der einen Seite und wir auch als Sparkasse, eine wirklich gute Symbiose erzielen.
1: Aktuell ist die SG Kühnau gut aufgestellt. Zu Zeiten der Corona-Pandemie stand der Verein vor großen Herausforderungen.
3: Wir hatten natürlich mit dem Schlag Corona doch schon eine harte Phase, in dem auch viele Menschen, und da rede ich nicht nur von Spielerinnen und Spielern, sondern eben auch von Eltern, irgendwie so ein bisschen den Bezug verloren haben, war das schon eine harte Zeit, eine harte Konsolidierungsphase. Aber was ich sagen muss, seitdem sind wir auf einem extrem guten, positiven Pfad, Wachstumspfad. Wir können also über 240 jugendliche Kinder bei uns im Verein erzählen, die also da täglich spielen, und das ist total toll ausgewogen, weil wir irgendwie 5, 6 männliche Mannschaften haben im Nachwuchsbereich und 5 weibliche, insofern 11 Mannschaften, die also hier durch ein tolles Ehrenamt, nämlich 27 Trainerinnen und Trainer, Übungsleiter, die uns da zur Verfügung stellen mit familiären Strukturen, können wir darauf zurückgreifen, da sind wir extrem drauf stolz.
1: Beim Pressegespräch stellte die SG Kühnau insgesamt 5 Zukunftsprojekte vor. Diese sind für den Verein ganz wichtig, um sich nachhaltig weiterzuentwickeln. Dabei ging es unter anderem um das Mobilitätskonzept.
3: Dass wir unseren Fuhrpark, also die Infrastruktur des Vereins, da permanent aufrüsten. Das heißt also auch modern probieren zu bleiben. Und wir haben jetzt aktuell einen Fuhrpark von 4 Bussen. Diese Busse sind das ganze Wochenende unterwegs im Spielbetrieb, völlig logisch. Und jetzt kommt aber unser zusätzlicher gesellschaftlicher Beitrag, nämlich, dass wir sagen, okay, wir haben also hier noch Vereinsmitglieder, die also in der Lage sind, unsere Kinder dann aus den Hort abzuholen, in die Spielstätte zu befördern, damit also da niemand, ich sage jetzt mal, aufgrund von Mobilitätseinschränkungen möglicherweise nicht zum Sport kann. Das ist die eine wunderbare Botschaft. Und die zweite, und das ist natürlich in dieser hektischen Lage heute mehr wert als denn je, man kann den Eltern auch mal sagen, hier kannst du mal deine Wege erledigen, hier kannst du mal ganz kurz für dich sein, weil wir holen dein Kind direkt vom Hort ab. Das brauchst nicht du zu organisieren, sondern das machen wir. Und darauf sind wir extrem.

0: extrem stolz. Wir haben jetzt den letzten Bus oder unseren ersten Bus nach 23 Jahren. Den mussten wir jetzt leider ausrangieren, haben jetzt aber schon wieder den nächsten. Und genau dafür nutzen wir natürlich diese Mittel.
1: Einen weiteren Schwerpunkt legt die SG Kühnau auf das alljährliche Sommerfest mit dem dazugehörigen Nachwuchsturnier. In diesem Jahr fand das Fest bereits im Juni statt und wurde wieder sehr gut angenommen.
0: Wir haben also dieses Jahr aufgrund von ganz, ganz vielen diversen anderen Turnieren trotzdem 30 Mannschaften aus dem lokalen, aus dem regionalen, aus dem überregionalen Bereich bei uns begrüßen dürfen. Und da fangen wir an, quasi in Größenordnung zu zentrieren für die Stadt Dessau-Roßlau. Und das sind genau die Investitionen, die wir am Ende des Tages brauchen, ne? Um auch das Stadtbild zu präsentieren auf der einen Seite, aber eben auch zu verbinden auf der anderen Seite. Und genau das machen wir mit diesem Sommerfest. Und wir bringen wieder ein bisschen Tradition mit rein. Denn diese Tradition, mal auf dem Rasen zu spielen, an der freien Luft, ist eben doch noch was anderes. Und dann erlebt man auf einmal was. Und das fasst mich emotional auch immer wieder an, dass wenn das auch mal rutschig ist, ja, dass die Kinder anfangen zu kichern, zu lachen, ne, und sich anfangen mit dem Körper ganz anders zu stabilisieren. Ganz, ganz großer Zuspruch. Da sind also hunderte von Gästen und Eltern, Omas, Opas mit dabei gewesen, die dann von außen da anfeuern. Also das ist wirklich, wirklich toll. Und da bin ich extrem stolz drauf, dass also hier auch die Stadtsparkasse Dessau uns für das nächste Event, also nächstes Jahr, da in Größenordnung nochmal unterstützen. Vielleicht gelingt uns das sogar noch größer zu skalieren.
1: Weitere Projekte, die der Verein sich auf die Fahne geschrieben hat, sind Handballferiencamps und Bestenermittlungen, perspektivisch eine ostdeutsche Meisterschaft, die weit über die Stadtgrenzen hinausstrahlt, sowie Miniturniere und früheste Bewegungsförderung für die jüngsten Altersklassen. Ein weiteres Zukunftsthema ist die Weiterentwicklung des Sportplatzes, welcher neben den Handballern vor allem auch von den anderen Sportabteilungen bei der SG Kühnau genutzt wird.
0: Die SG Kühnau besteht nämlich nicht nur aus der Abteilung Handball. Und selbst die Handballer sind also in der Vorbereitungszeit auf dem Sportplatz und zugegebenerweise haben wir da einen extrem großen Schaden durch eben Einflüsse durch Wildschweine. Jetzt haben wir da irgendwie Vorsorge getroffen, haben Zaun gezogen für wirklich auch nicht wenig Geld. So, und jetzt ist natürlich die Frage, wie kann man das nach vorne gut entwickeln? Und jetzt ist es so, dass wir noch Gymnastik, wir haben Volleyballer, wir haben Drachenbodlerinnen und Bodler und jetzt kommt auch nochmal neu eine Abteilung Fußball dazu. Also da gibt es viele Initiativen aus der Schule auf der einen Seite, also wieder Jugend, aber eben auch aus dem Erwachsenenbereich, die sagen, wir würden gerne hier Fußball bei der SG Kühnau spielen. Und jetzt haben wir natürlich ein größeres angelegtes Projekt und da ist der Stadtsportbund, der uns da beizuträgt, also die Stadt selber, die Kommune, die Heimatvereine. Jetzt wollen wir hier ein Gemeinschaftsprojekt draus machen und vor allem die Sportlerinnen und Sportler wollen da mitmachen, weil das ist eben nicht mal eben nur schnell ausgeweitet, sondern das sind wirklich große Summen, die da bewerkstelligt müssen. Und Stadtsparkasse hat uns jetzt gerade auch nochmal auf ein Projekt hingewiesen, wo man möglicherweise noch mal im Sinne von Crowdfunding was machen kann. Und da werden wir natürlich schwer drauf eingehen. Insofern nach vorne positiv entwickelt, den Wachstumspfad, also jetzt nicht nur mitgliedertechnisch, nicht nur sponsorenseitig, sondern eben jetzt eben auch sportstättenseitig da weiter voranzutreiben. Das ist eine Herzensangelegenheit und da sind wir alle gut aufgestellt, auch im Vorstand, weil wir alle in die gleiche Richtung ziehen.
1: Die SG Kühnau hat also viel vor in den kommenden Jahren. Gemeinsam mit der Stadtsparkasse Dessau als starker regionaler Partner will man in die nächste Generation investieren und so Sport, Bildung und Gemeinschaft fördern.
2: Und dann noch das, die Open-Air-Bühne. In der Gartenträume-Lounge auf dem Dessauer Marktplatz lädt auch in diesem Sommer wieder zu stimmungsvollen Konzertabenden ein. Am Donnerstag sorgt das Duo Kama ab 18.30 Uhr mit handgemachter Live-Musik für sommerliche Atmosphäre. Mit viel Liebe zum Detail, charismatischer Bühnenpräsenz und großer Spielfreude präsentieren Kama einen abwechslungsreichen Mix aus sanften und mitreißenden Klängen. Das Publikum erwartet eine musikalische Reise mit ganz eigener Note. Der Eintritt ist frei. Bei ungünstiger Witterung kann die Veranstaltung kurzfristig abgesagt werden. Weitere Termine der Open Stage sowie Informationen zur zahlreichen Open-Air-Veranstaltungen im Rahmen des Dessauer Stadtsommers sind auf der Internetseite www.visitdessau.com zu finden. Damit sind wir am Ende unserer Mittwochsausgabe der Zeitnah-Nachrichten. Wir schauen jetzt, wie Sie es gewohnt sind, auf den Wetterbericht und im Anschluss daran auch noch auf die Meldungen aus der Region. Am Donnerstag ab 18 Uhr gibt es dann neue Meldungen aus der Zeitnah-Redaktion. Bis dahin, machen Sie es gut und auf Wiedersehen.
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1: Morgen erwartet uns sonniges und zunehmend heißes Sommerwetter. Die Temperaturen steigen auf 30 Grad. Der Himmel bleibt den ganzen Tag über leicht bewölkt. Regen ist nicht zu erwarten, während nur eine leise Ostbrise für etwas Bewegung in der Luft sorgt. In den nächsten Tagen kühlt das Wetter wieder ab und es ist mit Regen bis zu Gewittern zu rechnen.

0: Bitterfeld-Wolfen konnte sich am 1. Juli über Besuch aus dem Ministerium für Infrastruktur und Digitales des Landes Sachsen-Anhalt freuen. Ministerin Dr. Lydia Hüskens war für einen Arbeitsbesuch zu Gast und machte sich zusammen mit Oberbürgermeister Armin Schenk ein Bild über die Stadtentwicklung, die Städtebauförderung und die Digitalisierung im Stadtgebiet. Im Stadtteil Krondorf informierte sie sich über die aktuelle Quartiersentwicklung.
1: Ja, das Krondorfer Gebiet ist ja ein Neubaugebiet aus den 50er Jahren bis 60 errichtet. Ist damit natürlich auch ein bisschen in die Jahre gekommen. Die Wohnungsunternehmen haben in den letzten Jahren massive Investitionen getätigt, um den Wohnbestand aufzuwerten. Die Diakonie hat vor wenigen Jahren, vor 2 Jahren, die ehemalige Kaufhalle erworben, baut sie um zur Sozialstation. Allerdings nicht nur für sich, sondern eben auch für die Öffentlichkeit mit Begegnungsstätte, mit Bistro etc. Und das hat uns gemeinsam mit der Wohnungs- und Baugesellschaft zusammen zu der Überlegung geführt, dass wir sozusagen den Quartiersbereich, diese Quartiersmitte neu gestalten. Und insofern sollen hier also Aufwertungsmaßnahmen durchgeführt werden vom Spielplatz, von dem öffentlichen Fußgängerbereich, auf dem wir uns hier befinden, dass der neu gestaltet wird, natürlich auch unter stadtklimatischen Bedingungen, dass noch mehr Möglichkeiten des Erholens, des Ruhens, des Spielens mit integriert werden. Und dass es eine richtige schöne Aufenthaltsstätte, ein Zentrum für Krondorf wird.
0: Wie bereits von Stefan Herrmann erwähnt, ist der Diakonieverein Bitterfeld-Wolfen im Quartier aktiv und will hier viel Neues errichten.
2: Es ist so, dass wir hier einen Standort entwickeln wollen, wo eine Sozialstation reinkommt, wo eine Tagespflege kommt für Menschen, auch mit Eingliederungshilfebedarf, weil das ja unser Kernarbeitsfeld ist. Es soll ein Fahrradbereich entstehen mit Fahrradwerkstatt. Und ganz an der anderen Seite des Objektes noch ein Bistro, wo es die Möglichkeit für Begegnungen gibt mit Schaukaffee und Sitzplätzen und einem kleinen Spielplatz daneben, wo wir dann tatsächlich alle Generationen miteinander auch verbinden können.
0: Im Rahmen des Arbeitsbesuchs der Ministerin konnte sich die Diakonie über einen Fördermittelbescheid für ein WLAN-Projekt freuen. Rund 12.400 Euro stellt das Land Sachsen-Anhalt für die Realisierung des Vorhabens zur Verfügung. Ab Sommer 2027 sollen Nutzer dann von einer kostenfreien und offenen WLAN-Verbindung im geplanten Sozial- und Begegnungszentrum in Krondorf profitieren können. Für Ministerin Dr. Lydia Hüskens ging es dann noch nach Wolfen-Nord. Im Geschäftssitz der Wohnungsbaugenossenschaft Wolfen tauschte man sich über die Themen Wohnungswirtschaft und Stadtumbau aus. Hüskens konnte vielfältige Eindrücke beim Arbeitsbesuch mitnehmen.
3: Also Oberbürgermeister und ich hatten uns vor einiger Zeit mal verständigt, dass ich zu einem Arbeitsbesuch komme. Natürlich Thema Städtebau. Zu dem Zeitpunkt gab es noch die Frage, kann das Land ausfinanzieren oder nicht. Das hat sich inzwischen geklärt. Aber wir haben natürlich auch gesprochen über das Thema Breitband, Digitalisierung und natürlich über die Entwicklung der, ich sag mal, großen Wohnungsbausiedlungen, die es hier in Wolfen Nord gibt.

0: Und die natürlich, ich sag mal, die Eigentümer, aber immer auch die Kommune vor erhebliche Herausforderungen stellen. Und ich finde es immer spannend, halt eben wirklich mit denen dann im Gespräch zu sein, die das vor Ort wirklich jeden Tag umsetzen. Und man sieht hier eine ganze Menge, aus meiner Sicht, sehr positive Entwicklungen in tatsächlich einem ziemlich herausfordernden Umfeld.
1: Auch für Oberbürgermeister Armin Schenk hat sich der Besuch der Ministerin durchaus gelohnt und er konnte ihr viel mit auf den Weg geben.
2: Ja, zunächst haben wir uns gefreut, dass die Ministerin gekommen ist. Der Termin war lange vorbereitet, hatte dann nicht stattfinden können. Bin da sehr dankbar, dass sie heute da war und wir konnten ihr zeigen, wie mit Stadtumbaumitteln, mit Stadtförderungsmitteln tatsächlich Stadtumgestaltung in Bitterfeld-Wolfen vorgenommen worden ist. Wir legen natürlich viel Wert darauf, dass auch in der Zukunft Stadtförderungsmittel und Stadtumbaumittel der Stadt zur Verfügung gestellt werden, weil ohne die wird es nicht gehen. Wir haben sehr stark auf die Schrott- und verwahrlosten Immobilien Bezug genommen, haben gesagt, dass wir auch da die Unterstützung des Landes weiterhin brauchen. Das ist uns wichtig, genauso wie im digitalen Bereich. Wir haben es leider noch nicht geschafft, in Bezug auf die Glasfaserausstattung in Bitterfeld-Wolfen da überall Akzente zu setzen. Es passiert temporär. Aber auch da werden wir, um in der gesamten Stadt das ausführen zu können, ohne Förderung nicht das realisieren können. Insofern ist das eine klare Forderung und Wunsch von uns, da auch weiterhin die Unterstützung des Landes zu erhalten.
1: Ein wichtiges Thema in Wolfen-Nord ist die Aufwertung. Dafür hofft die Stadt natürlich auch auf Unterstützung des Landes.
2: Also der Rückbau ist ja zurückgetreten in den letzten Jahren. Wir haben ausschließlich die Aufwertung und den Neubau. Das macht natürlich für Wolfen-Nord wirklich eine deutliche Verbesserung der Situation. Und von daher ist es uns wichtig, dass für die Aufwertung auch weiterhin Mittel zur Verfügung gestellt werden. Wir haben natürlich ein Stückchen ein Problem, zum einen mit der Mietpreisbindung. Das sind dann Probleme, die auftauchen. Also da muss das Land weiterhin versuchen, bei dem Bund eine entsprechende Regelung zu erreichen, dass eine solche Bindung eben nicht vorhanden ist und dementsprechend dann auch für attraktivere Schichten, dass der Wohnraum zur Verfügung gestellt werden kann.
0: Wobei wir dann immer auch in ganz Sachsen-Anhalt sagen müssen, dass wir vor der besonderen Herausforderung stehen. Das unterscheidet uns von vielen Regionen in Deutschland, dass wir ein Überangebot im Markt haben. Wir haben also einen Mietermarkt. Die Mieter können sich entsprechende Dinge aussuchen. Und es ist für den Vermieter enorm schwer, wenn er dann investiert, wenn er aufwertet, das hinterher auch wieder am Markt zu refinanzieren. Deshalb versuchen wir als Land in dem Rahmen, den wir können, halt eben auch mit Förderung hineinzugehen. Wir müssen im Augenblick immer so ein bisschen eher für den Städtebau rekrutieren, wenn das denn passt. Können hier über die soziale Wohnraumförderung wenig machen, weil wir halt enorm niedrige Mieten haben und dann wieder bei Preisen landen, denn die müssen wir dann deckeln, die wieder nicht wirtschaftlich sind. Das heißt, wir haben da so ein bisschen einen Teufelskreislauf. Und ich bin jetzt wirklich seit Jahren dabei zu versuchen, hier eine Veränderung in Berlin auch hinzubekommen, weil wir aus meiner Sicht andere Förderinstrumente brauchen als die, die wir aktuell haben.
1: Mit vielen neuen Eindrücken und Erkenntnissen ging es dann für Ministerin Dr. Lydia Hüskens wieder zurück in die Landeshauptstadt.

Zu einem großen Feldbrand ist es am Montagmittag zwischen den Autobahnanschlussstellen Bitterfeld-Wolfen und Dessau-Süd gekommen. Aufgrund der starken Rauchentwicklung musste der Autobahnverkehr in Fahrtrichtung Berlin bei Thurland abgeleitet werden. Ausgegangen sein könnte der Brand von dem nahegelegenen Autobahnrastplatz Mosigrauer Heide. Feuerwehren aus der gesamten Region waren zum Brandort geeilt und konnten das Feuer löschen. Der Landkreis Anhalt-Bitterfeld hatte die Katastrophenwarn-App NINA ausgelöst und speziell die Gebiete Quellendorf, Salzfurt-Kapelle, Lingenau und die nähere Umgebung vor starker Rauchentwicklung gewarnt.

0: Hallo und herzlich willkommen zur Mittwochsausgabe der Zeitnah Nachrichten hier auf RAN 1. Im Rahmen von Unterhaltungsmaßnahmen lässt die Stadt Dessau-Roßlau die Verblendung der Stützwand an der Treppenanlage zum Wörlitzer Platz instand setzen. Hierzu wird der Fliesenbelag an der Stützwand vollständig entfernt, um die Verkehrssicherheit zu gewährleisten. Die gestalterische Verblendung wurde im Jahr 2003 hergestellt. Aufgrund der Witterungseinflüsse der vergangenen Jahre sowie der zuletzt anhaltenden Hitze haben sich zunehmend Fliesen aus dem dunklen Belag gelöst. Um Gefährdungen durch herabfallende oder bei Unwetter umherfliegende Fliesenteile auszuschließen, wird der gesamte Fliesenbelag entfernt. Die Arbeiten beginnen am 17. Juli und werden voraussichtlich bis zum 31. Juli andauern. Für die Neugestaltung der Fläche wird derzeit ein Gestaltungskonzept erarbeitet. In diesem Zusammenhang wird unter anderem geprüft, die Stützwand künftig mit einer Wandbemalung zu gestalten. Während der Bauarbeiten kann es zu Einschränkungen bei der Nutzung der Treppe kommen. Entsprechende Hinweise werden vor Ort ausgeschildert. Mit dem symbolischen ersten Spatenstich haben die DVV Stadtwerke am 9. Juli offiziell den Bau einer innovativen Kraft-Wärme-Kopplungsanlage im Stadtteil Zoberberg gestartet. Das Vorhaben stellt einen weiteren wichtigen Meilenstein auf dem Weg zu einer klimafreundlichen und zukunftsfähigen Wärmeversorgung in Dessau-Roßlau dar. Auf dem Gelände neben dem Umspannwerk Alten entsteht in den kommenden Monaten eine moderne Energiezentrale. Diese wird künftig das Wohngebiet Zoberberg, das Klinikum sowie weitere Bereiche des Fernwärmenetzes zuverlässig mit Wärme versorgen.
1: Große Freude herrschte am 9. Juli im Dessauer Stadtteil Zoberberg. Die DVV Stadtwerke luden zusammen mit der Stadt Dessau-Roßlau zum symbolischen Spatenstich für ein zentrales Projekt der Wärmewende ein. In der Nähe des Klinikums wird zukünftig eine innovative Kraft-Wärme-Kopplungsanlage errichtet. Das Projekt markiert einen weiteren wichtigen Meilenstein auf dem Weg zu einer klimafreundlichen und zukunftssicheren Wärmeversorgung in Dessau-Roßlau.
2: Ja, wir errichten hier eine IKWK-Anlage, das heißt eine Anlage, die eine Kombination aus erneuerbaren Anteil, wofür das I steht, für innovativ. Das ist ein Wärmetauscher, eine Luft-Wärmepumpe mit einer, mit einem Art Blockheizkraftwerk, die über entsprechende Technologien verbunden sind und einem Wärmespeicher. Das ist ein schon im Markt sehr, sehr übliches Produkt. Wir freuen uns aber hier, dass wir die Fördermittel und die Fördermittelzusage auch bekommen haben, weil ohne diese Fördermittel wäre das Projekt nicht realisierbar. Wir sprechen von etwa 15 Millionen Investitionskosten und Fördermitteln, die über einen langen Zeitraum von 12 bis 13 Jahren, weil die mit dem Betrieb der Anlage gewährt werden, dann auch sicherstellen sollen, dass ja entsprechend die Fernwärmepreise unterstützt werden, weil die Anlage können wir nur dann errichten, wenn wir auch weitgehend sicherstellen können, dass keine zusätzlichen negativen Impulse auf Fernwärmepreise entstehen. Die Anlage hat am Ende einen Anteil an erneuerbarer Energie, die über Strom Wärme erzeugt. Und damit wird natürlich CO2 am Ende gespart. Wir haben weiterhin den Vorteil, dass die Anlage hier im Zoberberg steht. Sie kennen das ja, Zoberberg ist von der Innenstadt doch eine kleine Ecke weg. Was für uns bedeutet als Energieversorger, dass wir eine lange, sehr lange Fernwärmeleitung von unserem zentralen Kraftwerk in der Innenstadt, in Dessaus Mitte quasi nach oder in den Zoberberg transportieren, was natürlich zu Fernwärmeverlusten führt. Und wir haben hier die Möglichkeit, den Zoberberg auch individuell mit Wärme zu versorgen und damit natürlich auch Fernwärmeverluste zu senken.
1: Die neue Energiezentrale wird als innovative Kraft-Wärme-Kopplungsanlage gebaut. Sie kombiniert verschiedene Technologien, um Strom und Wärme effizient und flexibel bereitzustellen. Herzstück sind zwei Blockheizkraftwerke, die gleichzeitig Strom und Wärme erzeugen. Sie werden zunächst mit Erdgas betrieben, sind jedoch bereits für den späteren Einsatz von Wasserstoff vorbereitet. Ergänzt wird die Anlage durch eine Wärmepumpe, einen Elektroheizkessel, zwei Heißwasserkessel, zwei Wärmespeicher sowie eine Photovoltaikanlage, die erneuerbaren Strom für den Betrieb liefert. Für die Realisierung des Projekts investieren die Stadtwerke rund 15 Millionen Euro. Bereits im Juli 2024 erhielt das Vorhaben den Förderzuschlag der Bundesnetzagentur.
3: Also die Kosten dieser Anlage liegen ungefähr bei 15 Millionen Euro. Das ist auch geförderte Maßnahme. Über 13 Jahre geht die Förderung. Ohne die würden wir diese Energiewende auch nicht bewerkstelligen können. Weil im Endeffekt sollen ja dann auch die Nebenkosten, die Wärmekosten, die Betriebskosten für die Einwohner bezahlbar bleiben. Es muss also aus Sicht der Stadtwerke wirtschaftlich sein und aus der Einwohnersicht auch bezahlbar sein.
1: Beim symbolischen Spatenstich nahm auch Ministerpräsident des Landes Sachsen-Anhalt Sven Schulze teil. Auch für das Land Sachsen-Anhalt hat das Projekt eine große Bedeutung.
4: Also es geht hier darum, dass wir den Menschen in Sachsen-Anhalt auch für die Zukunft bezahlbare Energie, bezahlbare Wärme garantieren können. Mir als Ministerpräsident ist es wichtig, dass wir auch, wenn wir die Energieversorgung der nächsten Jahrzehnte hier planen und umsetzen, den Menschen die Garantie geben, dass es auch bezahlbar ist. Und genau das passiert hier heute. Wir haben heute einen Spatenstich gemacht. Es geht um die Wärmeplanung, auch hier in Dessau. Geht darum, dass wir das Krankenhaus, dass wir die Menschen, die hier rundherum wohnen, in den Wohnungen, in den Häusern, dass wir ihnen garantieren können, in den nächsten Jahrzehnten eine Wärmeversorgung zu haben, die auch bezahlbar ist. Also wir werden auch als Land Sachsen-Anhalt, ich als Ministerpräsident, sehr viel hier in Dessau investieren und machen. Ich nenne Ihnen ein Beispiel, es ist noch langfristig, aber es wird Dessau nach vorn bringen, Dessau-Roßlau nach vorn bringen. Es ist die Bundesgartenschau, wo wir viel auch gestalten können, wo viele Millionen in diese Stadt reinfließen, die sonst nicht zur Verfügung stehen würden, die dann vor allen Dingen aber auch den Bürgern hier vor Ort zugutekommen. Das heißt, nicht nur für diese Zeit, den Touristen, die dann herkommen, sondern den Menschen, die hier leben, das wird man hier sehen. Dessau, Dessau-Roßlau, die Umgebung hier hat wirklich großes Potenzial. Wir haben viele Menschen, die sich hier interessieren, die zum Bauhaus kommen, die das Gartenreich sehen wollen. Wir haben viele Menschen, die hier leben, viele fleißige Menschen in den Unternehmen. Für all die möchte ich hier eine Zukunft garantieren. Und heute ging es um das Thema bezahlbare Energie. Und dafür stehe ich als Ministerpräsident, dass ich die Sicherheit gebe, wer hier wohnt, hat auch in den nächsten Jahren und Jahrzehnten die Möglichkeit, hier zu leben und die Energie auch bezahlen zu können.
1: Die neue innovative Kraft-Wärme-Kopplungsanlage wird jedoch nicht das einzige Projekt sein, welches zukünftig gebaut wird. Auch weitere Projekte werden gerade besprochen und geprüft.
3: Ja, also seitens der Stadtwerke gibt es ein weiteres Projekt, wo jetzt die Förderanträge laufen. Das ist eine große Wärmepumpe in der Elbe. Und auch da geht es darum, dass eine Fernwärmeleitung dann bis zum Flugplatz geführt werden muss. Die ist 4,5 Kilometer lang. Wir reden da über Investitionen von 60 Millionen Euro. Und das Ziel ist immer, dass das Netz grüner wird, dass wir also auf fossile Brennstoffe verzichten können und aus erneuerbaren Energien dann die Wärmeversorgung und Energieversorgung sicherstellen.
2: Ja, wir haben eine vergleichbare Anlage, ein bisschen kleiner, aber vergleichbar geplant in Kochstedt. Da gehen wir jetzt in die entsprechende Ausschreibung und müssen am Ende natürlich sehen, passen die avisierten Baupreise und die Fördermittel zusammen. Wenn das nicht realisiert, müssen wir natürlich entsprechende Betrachtung durchführen und entscheiden, welche Anlage wir am Ende errichten und welche Anlage vielleicht nicht. Weil es muss am Ende für den Bürger bezahlbar und finanzierbar bleiben. Das ist für uns ganz, ganz wichtig. Das steht jetzt auf der Agenda bei uns. Das werden wir, denke ich, in den nächsten Monaten evaluieren und dann hier die finalen Entscheidungen treffen. Planungstechnisch ist soweit alles vorbereitet. Das wäre dann eine vergleichbare Anlage wie hier, aber etwas kleiner. Die wird ja immer an die Region, an das Verbrauchsverhalten angepasst.
1: Mit dem feierlichen Spatenstich startet die Bauphase des innovativen Projektes. Die Stadt Dessau-Roßlau sowie die DVV Stadtwerke blicken dabei auf einen straffen Zeitplan. Wenn es keine unvorhersehbaren Komplikationen gibt, wird im Dezember 2026 das Richtfest gefeiert. Die geplante Inbetriebnahme ist für den Herbst 2027 vorgesehen.
0: Am 13. Juli wurde die Rettungsleitstelle der Feuerwehr Dessau-Roßlau um 21.50 Uhr von mehreren Anrufern über den Brand eines LKW mit Sattelauflieger auf dem Gelände eines Entsorgungsbetriebes informiert. Daraufhin wurde der Löschzug der Berufsfeuerwehr alarmiert. Beim Eintreffen der Einsatzkräfte stand der Sattelauflieger in Vollbrand. Aufgrund der Lage wurde die Freiwillige Feuerwehr Süd zur Unterstützung nachalarmiert. Unverzüglich wurde die Brandbekämpfung eingeleitet, um das Zugfahrzeug zu kühlen und natürlich den Brand am Auflieger zu löschen. Im weiteren Einsatzverlauf erfolgte die Brandbekämpfung zusätzlich über einen Hubsteiger von oben. Anschließend konnte die Zugmaschine vom brennenden Auflieger getrennt werden. Der Auflieger war mit Kunststoff-Recyclingmaterial beladen. Um die verbliebenen Glutnester wirksam abzulöschen, wurde abschließend Löschschaum eingesetzt. Nach rund 2,5 Stunden konnte der Einsatz beendet werden. Als wahrscheinliche Brandursache wird eine Selbstentzündung vermutet. Der entstandene Sachschaden beläuft sich auf etwa 80.000 Euro. Im Einsatz waren die Berufsfeuerwehr Dessau-Roßlau sowie die Freiwillige Feuerwehr Dessau-Süd. Die SG Kühnau ist einer der mitgliedstärksten Sportvereine der Stadt. Nach der Corona-Pandemie konnte man sich wieder gut erholen und blickt jetzt optimistisch in die Zukunft. Verschiedene Projekte hat der Verein aktuell in Planung. Bei einem Pressegespräch, und zwar am 9. Juli, stellte man diese vor.
5: Der Handballsport in Kühnau feiert in diesem Jahr sein 100-jähriges Jubiläum. Neben dem Blick in vergangene Zeiten schaut die SG Kühnau aber auch auf die Zukunft des Sports und des Vereins. Aus diesem Grund lud man am 9. Juli zu einem Pressegespräch in die Hauptgeschäftsstelle der Stadtsparkasse Dessau ein. Die SG Kühnau und die Sparkasse gehen Hand in Hand, um Themen wie Sport, Bildung sowie Gemeinschaft bei den Kindern und Jugendlichen aus der Region zu fördern.
6: Ja, wir unterstützen den Sport in unserer Doppelstadt sehr gerne. Und das, was da bei der SG Kühnau passiert, das ist wirklich bemerkenswert. Wenn man sich die Entwicklung der Mitglieder anguckt, insbesondere bei den Kindern, heute mehr als 250 Kinder, die dort Sport treiben. Und das muss unterstützt werden, auch in einer Zeit, wo zum Beispiel unsere Stadt eine Haushaltssperre ausgerufen hat, dürfen diese Themen einfach nicht auf der Strecke bleiben. Denn wir investieren hier in den Sport, ja, aber wir investieren insbesondere in die Zukunft unserer Region. Es ist einmal eine finanzielle Unterstützung der Handballer, aber es geht auch ein Stück weit darüber hinaus. Wir haben uns zum Beispiel auch dem Thema Weiterbildung verschrieben. Junge Leute brauchen auch Unterstützung zum Beispiel im Finanzbereich. Wir machen dort im Prinzip Messen, wo auch Finanzthemen im Prinzip vermittelt werden, sodass im Prinzip beide Seiten, einmal die Sportler auf der einen Seite und wir auch als Sparkasse, eine wirklich gute Symbiose erzielen.
5: Aktuell ist die SG Kühnau gut aufgestellt. Zu Zeiten der Corona-Pandemie stand der Verein vor großen Herausforderungen.
7: Wir hatten natürlich mit dem Schlag Corona doch schon eine harte Phase, in dem auch viele Menschen, und da rede ich nicht nur von Spielerinnen und Spielern, sondern eben auch von Eltern, irgendwie so ein bisschen den Bezug verloren haben, war das schon eine harte Zeit, eine harte Konsolidierungsphase. Aber was ich sagen muss, seitdem sind wir auf einem extrem guten, positiven Pfad, Wachstumspfad. Wir können also über 240 jugendliche Kinder bei uns im Verein erzählen, die also da täglich spielen. Und das ist total toll ausgewogen, weil wir irgendwie 5, 6 männliche Mannschaften haben im Nachwuchsbereich und 5 weibliche, insofern 11 Mannschaften, die also hier durch ein tolles Ehrenamt, nämlich 27 Trainerinnen und Trainer, Übungsleiter, die uns da zur Verfügung stellen mit den familiären Strukturen, können wir darauf zurückgreifen, da sind wir extrem drauf stolz.
5: Beim Pressegespräch stellte die SG Kühnau insgesamt 5 Zukunftsprojekte vor. Diese sind für den Verein ganz wichtig, um sich nachhaltig weiterzuentwickeln. Dabei ging es unter anderem um das Mobilitätskonzept.
7: Dass wir unseren Fuhrpark, also die Infrastruktur des Vereins, da permanent aufrüsten. Das heißt also auch modern probieren zu bleiben. Und wir haben jetzt aktuell einen Fuhrpark von 4 Bussen. Diese Busse sind das ganze Wochenende unterwegs im Spielbetrieb, völlig logisch. Und jetzt kommt aber unser zusätzlicher gesellschaftlicher Beitrag, nämlich, dass wir sagen, okay, wir haben also hier noch Vereinsmitglieder, die also in der Lage sind, unsere Kinder dann aus den Hort abzuholen, in die Spielstätte zu befördern, damit also da niemand, ich sag jetzt mal, aufgrund von Mobilitätseinschränkungen möglicherweise nicht zum Sport kann. Das ist die eine wunderbare Botschaft. Und die zweite, und das ist natürlich in dieser hektischen Lage heute mehr wert als denn je, man kann den Eltern auch mal sagen, hier kannst du mal deine Wege erledigen, hier kannst du mal ganz kurz für dich sein, weil wir holen dein Kind direkt vom Hort ab. Das brauchst nicht du zu organisieren, sondern das machen wir. Und darauf sind wir extrem stolz. Wir haben jetzt den letzten Bus oder unseren ersten Bus nach 23 Jahren, den mussten wir jetzt leider ausrangieren, haben wir jetzt aber schon wieder den nächsten und genau dafür nutzen wir natürlich diese Mittel.
5: Einen weiteren Schwerpunkt legt die SG Kühnau auf das alljährliche Sommerfest mit dem dazugehörigen Nachwuchsturnier. In diesem Jahr fand das Fest bereits im Juni statt und wurde wieder sehr gut angenommen.
7: Wir haben also dieses Jahr aufgrund von ganz, ganz vielen diversen anderen Turnieren trotzdem 30 Mannschaften aus dem lokalen, aus dem regionalen, aus dem überregionalen Bereich bei uns begrüßen dürfen. Und da fangen wir an, quasi in Größenordnung zu zentrieren für die Stadt Dessau-Roßlau. Und das sind genau die Investitionen, die wir am Ende des Tages brauchen, ne? Um auch das Stadtbild zu präsentieren auf der einen Seite, aber eben auch zu verbinden auf der anderen Seite. Und genau das machen wir mit diesem Sommerfest. Und wir bringen wieder ein bisschen Tradition mit rein. Denn diese Tradition, mal auf dem Rasen zu spielen, an der freien Luft, ist eben doch noch was anderes. Und dann erlebt man auf einmal was. Und das fasst mich emotional auch immer wieder an, dass wenn es auch mal rutschig ist, ja, dass die Kinder anfangen zu kichern, zu lachen, ne, und sich anfangen mit dem Körper ganz anders zu stabilisieren. Ganz, ganz großer Zuspruch. Da sind also hunderte von Gästen und Eltern, Omas, Opas mit dabei gewesen, die dann von außen da anfeuern. Also das ist wirklich, wirklich toll. Und da bin ich extrem stolz drauf, dass also hier auch die Stadtsparkasse Dessau uns für das nächste Event, also nächstes Jahr, da in Größenordnung nochmal unterstützen. Vielleicht gelingt es uns das sogar noch größer zu skalieren.
5: Weitere Projekte, die der Verein sich auf die Fahne geschrieben hat, sind Handballferiencamps und Bestenermittlungen, perspektivisch eine ostdeutsche Meisterschaft, die weit über die Stadtgrenzen hinausstrahlt, sowie Miniturniere und früheste Bewegungsförderung für die jüngsten Altersklassen. Ein weiteres Zukunftsthema ist die Weiterentwicklung des Sportplatzes, welcher neben den Handballern vor allem auch von den anderen Sportabteilungen bei der SG Kühnau genutzt wird.
7: Die SG Kühnau besteht nämlich nicht nur aus der Abteilung Handball. Und selbst die Handballer sind also in der Vorbereitungszeit auf dem Sportplatz und zugegebenerweise haben wir da einen extrem großen Schaden durch eben Einflüsse durch Wildschweine. Jetzt haben wir da irgendwie Vorsorge getroffen, haben Zaun gezogen für wirklich auch nicht wenig Geld. So, und jetzt ist natürlich die Frage, wie kann man das nach vorne gut entwickeln? Und jetzt ist es so, dass wir noch Gymnastik, wir haben Volleyballer, wir haben Drachenbodlerinnen und Bodler und jetzt kommt auch nochmal neu eine Abteilung Fußball dazu. Also da gibt es viele Initiativen aus der Schule auf der einen Seite, also wieder Jugend, aber eben auch aus dem Erwachsenenbereich, die sagen, wir würden gerne hier Fußball bei der SG Kühnau spielen. Und jetzt haben wir natürlich ein größeres angelegtes Projekt und da ist der Stadtsportbund, der uns da beizuträgt, also die Stadt selber, die Kommune, die Heimatvereine. Jetzt wollen wir hier ein Gemeinschaftsprojekt draus machen und vor allem die Sportlerinnen und Sportler wollen damit machen, weil das ist eben nicht mal eben nur schnell ausgeweitet, sondern das sind wirklich große Summen, die da bewerkstelligt müssen. Und Stadtsparkasse hat uns jetzt gerade auch nochmal auf ein Projekt hingewiesen, wo man möglicherweise noch mal im Sinne von Crowdfunding was machen kann. Und da werden wir natürlich schwer drauf eingehen. Insofern nach vorne positiv entwickelt, den Wachstumspfad, also jetzt nicht nur mitgliedertechnisch, nicht nur sponsorenseitig, sondern eben jetzt eben auch sportstättenseitig da weiter voranzutreiben. Das ist eine Herzensangelegenheit und da sind wir alle gut aufgestellt, auch im Vorstand, weil wir alle in die gleiche Richtung ziehen.
5: Die SG Kühnau hat also viel vor in den kommenden Jahren. Gemeinsam mit der Stadtsparkasse Dessau als starker regionaler Partner will man in die nächste Generation investieren und so Sport, Bildung und Gemeinschaft fördern.
0: Und dann noch das, die Open-Air-Bühne in der Gartenträume-Lounge auf dem Dessauer Marktplatz lädt auch in diesem Sommer wieder zu stimmungsvollen Konzertabenden ein. Am Donnerstag sorgt das Duo Kama ab 18.30 Uhr mit handgemachter Live-Musik für sommerliche Atmosphäre. Mit viel Liebe zum Detail, charismatischer Bühnenpräsenz und großer Spielfreude präsentieren Kama einen abwechslungsreichen Mix aus sanften und mitreißenden Klängen. Das Publikum erwartet eine musikalische Reise mit ganz eigener Note. Der Eintritt ist frei. Bei ungünstiger Witterung kann die Veranstaltung kurzfristig abgesagt werden. Weitere Termine der Open Stage sowie Informationen zu zahlreichen Open-Air-Veranstaltungen im Rahmen des Dessauer Stadtsommers sind auf der Internetseite www.visitdessau.com zu finden. Damit sind wir am Ende unserer Mittwochsausgabe der Zeitnah Nachrichten. Wir schauen jetzt, wie Sie es gewohnt sind, auf den Wetterbericht und im Anschluss daran auch noch auf die Meldungen aus der Region. Am Donnerstag ab 18 Uhr gibt es dann neue Meldungen aus der Zeitnah Redaktion. Bis dahin, machen Sie es gut und auf Wiedersehen.
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1: Morgen erwartet uns sonniges und zunehmend heißes Sommerwetter. Die Temperaturen steigen auf 30 Grad. Der Himmel bleibt den ganzen Tag über leicht bewölkt. Regen ist nicht zu erwarten, während nur eine leise Ostbrise für etwas Bewegung in der Luft sorgt. In den nächsten Tagen kühlt das Wetter wieder ab und es ist mit Regen bis zu Gewittern zu rechnen.

0: Bitterfeld-Wolfen konnte sich am 1. Juli über Besuch aus dem Ministerium für Infrastruktur und Digitales des Landes Sachsen-Anhalt freuen. Ministerin Dr. Lydia Hüskens war für einen Arbeitsbesuch zu Gast und machte sich zusammen mit Oberbürgermeister Armin Schenk ein Bild über die Stadtentwicklung, die Städtebauförderung und die Digitalisierung im Stadtgebiet. Im Stadtteil Krondorf informierte sie sich über die aktuelle Quartiersentwicklung.
1: Ja, das Krondorfer Gebiet ist ja ein Neubaugebiet aus den 50er Jahren bis 60 errichtet. Ist damit natürlich auch ein bisschen die Jahre gekommen. Die Wohnungsunternehmen haben in den letzten Jahren massive Investitionen getätigt, um den Wohnbestand aufzuwerten. Die Diakonie hat vor wenigen Jahren, vor 2 Jahren, die ehemalige Kaufhalle erworben, baut sie um zur Sozialstation. Allerdings nicht nur für sich, sondern eben auch für die Öffentlichkeit mit Begegnungsstätte, mit Bistro etc. Und das hat uns gemeinsam mit der Wohnungs- und Baugesellschaft zusammen zu der Überlegung geführt, dass wir sozusagen den Quartiersbereich, diese Quartiersmitte neu gestalten. Und insofern sollen hier also Aufwertungsmaßnahmen durchgeführt werden vom Spielplatz, von dem öffentlichen Fußgängerbereich, auf dem wir uns hier befinden, dass der neu gestaltet wird, natürlich auch unter stadtklimatischen Bedingungen, dass noch mehr Möglichkeiten des Erholens, des Ruhens, des Spielens mit integriert werden. Und dass es eine richtige schöne Aufenthaltsstätte, ein Zentrum für Krondorf wird.
0: Wie bereits von Stefan Herrmann erwähnt, ist der Diakonieverein Bitterfeld-Wolfen im Quartier aktiv und will hier viel Neues errichten.
2: Es ist so, dass wir hier einen Standort entwickeln wollen, wo eine Sozialstation reinkommt, wo eine Tagespflege kommt für Menschen, auch mit Eingliederungshilfebedarf, weil das ja unser Kernarbeitsfeld ist. Es soll ein Fahrradbereich entstehen mit Fahrradwerkstatt. Und ganz an der anderen Seite des Objektes noch ein Bistro, wo es die Möglichkeit für Begegnungen gibt mit Schaukaffee und Sitzplätzen und einem kleinen Spielplatz daneben, wo wir dann tatsächlich alle Generationen miteinander auch verbinden können.
0: Im Rahmen des Arbeitsbesuchs der Ministerin konnte sich die Diakonie über einen Fördermittelbescheid für ein WLAN-Projekt freuen. Rund 12.400 Euro stellt das Land Sachsen-Anhalt für die Realisierung des Vorhabens zur Verfügung. Ab Sommer 2027 sollen Nutzer dann von einer kostenfreien und offenen WLAN-Verbindung im geplanten Sozial- und Begegnungszentrum in Krondorf profitieren können. Für Ministerin Dr. Lydia Hüskens ging es dann noch nach Wolfen-Nord. Im Geschäftssitz der Wohnungsbaugenossenschaft Wolfen tauschte man sich über die Themen Wohnungswirtschaft und Stadtumbau aus. Hüskens konnte vielfältige Eindrücke beim Arbeitsbesuch mitnehmen.
3: Also Oberbürgermeister und ich hatten uns vor einiger Zeit mal verständigt, dass ich zu einem Arbeitsbesuch komme. Natürlich Thema Städtebau. Zu dem Zeitpunkt gab es gar noch die Frage, kann das Land ausfinanzieren oder nicht. Das hat sich inzwischen geklärt. Aber wir haben natürlich auch gesprochen über das Thema Breitband, Digitalisierung und natürlich über die Entwicklung der, ich sag mal, großen Wohnungsbausiedlungen, die es hier in Wolfen Nord gibt.

0: Ich viel Wert darauf, dass auch in der Zukunft Stadtförderungsmittel und Stadtumbaumittel der Stadt zur Verfügung gestellt werden, weil ohne die wird es nicht gehen. Wir haben sehr stark auf die Schrott- und verwahrlosten Immobilien Bezug genommen, haben gesagt, dass wir auch da die Unterstützung des Landes weiterhin brauchen. Das ist uns wichtig, genauso wie im digitalen Bereich. Wir haben es leider noch nicht geschafft, in Bezug auf die Glasfaserausstattung in Bitterfeld-Wolfen da überall Akzente zu setzen. Es passiert temporär. Aber auch da werden wir, um in der gesamten Stadt das ausführen zu können, ohne Förderung nicht das realisieren können. Insofern ist das eine klare Forderung und Wunsch von uns, da auch weiterhin die Unterstützung des Landes zu erhalten.
1: Ein wichtiges Thema in Wolfen-Nord ist die Aufwertung. Dafür hofft die Stadt natürlich auch auf Unterstützung des Landes.
0: Also der Rückbau ist ja zurückgetreten in den letzten Jahren. Wir haben ausschließlich die Aufwertung und den Neubau. Das macht natürlich für Wolfen-Nord wirklich eine deutliche Verbesserung der Situation. Und von daher ist es uns wichtig, dass für die Aufwertung auch weiterhin Mittel zur Verfügung gestellt werden. Wir haben natürlich ein Stückchen ein Problem, zum einen mit der Mietpreisbindung. Das sind dann Probleme, die auftauchen. Also da muss das Land weiterhin versuchen, bei dem Bund eine entsprechende Regelung zu erreichen, dass eine solche Bindung eben nicht vorhanden ist. Und dementsprechend dann auch für attraktivere Schichten, dass der Wohnraum zur Verfügung gestellt werden kann.
2: Wobei wir dann immer auch in ganz Sachsen-Anhalt sagen müssen, dass wir vor der besonderen Herausforderung stehen. Das unterscheidet uns von vielen Regionen in Deutschland, dass wir ein Überangebot im Markt haben. Wir haben also einen Mietermarkt. Die Mieter können sich entsprechende Dinge aussuchen. Und es ist für den Vermieter enorm schwer, wenn er dann investiert, wenn er aufwertet, das hinterher auch wieder am Markt zu refinanzieren. Deshalb versuchen wir als Land in dem Rahmen, den wir können, halt eben auch mit Förderung hineinzugehen. Wir müssen im Augenblick immer so ein bisschen erst auf den Städtebau rekrutieren, wenn das denn passt. Können hier über die soziale Wohnraumförderung wenig machen, weil wir halt enorm niedrige Mieten haben und dann wieder bei Preisen landen, denn die müssen wir dann deckeln, die wieder nicht wirtschaftlich sind. Das heißt, wir haben da so ein bisschen einen Teufelskreislauf. Und ich bin jetzt wirklich seit Jahren dabei zu versuchen, hier eine Veränderung in Berlin auch hinzubekommen, weil wir aus meiner Sicht andere Förderinstrumente brauchen als die, die wir aktuell haben.
1: Mit vielen neuen Eindrücken und Erkenntnissen ging es dann für Ministerin Dr. Lydia Hüskens wieder zurück in die Landeshauptstadt.

Zu einem großen Feldbrand ist es am Montagmittag zwischen den Autobahnanschlussstellen Bitterfeld-Wolfen und Dessau-Süd gekommen. Aufgrund der starken Rauchentwicklung musste der Autobahnverkehr in Fahrtrichtung Berlin bei Thurland abgeleitet werden. Ausgegangen sein könnte der Brand von dem nahegelegenen Autobahnrastplatz Mosigkauer Heide. Feuerwehren aus der gesamten Region waren zum Brandort geeilt und konnten das Feuer löschen. Der Landkreis Anhalt-Bitterfeld hatte die Katastrophenwarn-App NINA ausgelöst und speziell die Gebiete Quellendorf, Salzfurt-Kapelle, Lingenau und die nähere Umgebung vor starker Rauchentwicklung gewarnt.

Hallo und herzlich willkommen zur Mittwochsausgabe der Zeitnah Nachrichten hier auf RAN 1. Im Rahmen von Unterhaltungsmaßnahmen lässt die Stadt Dessau-Roßlau die Verblendung der Stützwand an der Treppenanlage zum

0: Wurlitzer Platz instand setzen. Hierzu wird der Fliesenbelag an der Stützwand vollständig entfernt, um die Verkehrssicherheit zu gewährleisten. Die gestalterische Verblendung wurde im Jahr 2003 hergestellt. Aufgrund der Witterungseinflüsse der vergangenen Jahre sowie der zuletzt anhaltenden Hitze haben sich zunehmend Fliesen aus dem dunklen Belag gelöst. Um Gefährdungen durch herabfallende oder bei Unwetter umherfliegende Fliesenteile auszuschließen, wird der gesamte Fliesenbelag entfernt. Die Arbeiten beginnen am 17. Juli und werden voraussichtlich bis zum 31. Juli andauern. Für die Neugestaltung der Fläche wird derzeit ein Gestaltungskonzept erarbeitet. In diesem Zusammenhang wird unter anderem geprüft, die Stützwand künftig mit einer Wandbemalung zu gestalten. Während der Bauarbeiten kann es zu Einschränkungen bei der Nutzung der Treppe kommen. Entsprechende Hinweise werden vor Ort ausgeschildert. Mit dem symbolischen ersten Spatenstich haben die DVV Stadtwerke am 9. Juli offiziell den Bau einer innovativen Kraft-Wärme-Kopplungsanlage im Stadtteil Zoberberg gestartet. Das Vorhaben stellt einen weiteren wichtigen Meilenstein auf dem Weg zu einer klimafreundlichen und zukunftsfähigen Wärmeversorgung in Dessau-Roßlau dar. Auf dem Gelände neben dem Umspannwerk Alten entsteht in den kommenden Monaten eine moderne Energiezentrale. Diese wird künftig das Wohngebiet Zoberberg, das Klinikum sowie weitere Bereiche des Fernwärmenetzes zuverlässig mit Wärme versorgen.
1: Große Freude herrschte am 9. Juli im Dessauer Stadtteil Zoberberg. Die DVV Stadtwerke luden zusammen mit der Stadt Dessau-Roßlau zum symbolischen Spatenstich für ein zentrales Projekt der Wärmewende ein. In der Nähe des Klinikums wird zukünftig eine innovative Kraft-Wärme-Kopplungsanlage errichtet. Das Projekt markiert einen weiteren wichtigen Meilenstein auf dem Weg zu einer klimafreundlichen und zukunftssicheren Wärmeversorgung in Dessau-Roßlau.
2: Ja, wir errichten hier eine IKWK-Anlage, das heißt eine Anlage, die eine Kombination aus erneuerbaren Anteil, wofür das I steht, für innovativ. Das ist ein Wärmetauscher, eine Luft-Wärmepumpe mit einer, mit einem Art Blockheizkraftwerk, die über entsprechende Technologien verbunden sind, und einem Wärmespeicher. Das ist ein schon im Markt sehr, sehr übliches Produkt. Wir freuen uns aber hier, dass wir die Fördermittel und die Fördermittelzusage auch bekommen haben, weil ohne diese Fördermittel wäre das Projekt nicht realisierbar. Wir sprechen von etwa 15 Millionen Investitionskosten und Fördermitteln, die über einen langen Zeitraum von 12 bis 13 Jahren, weil die mit dem Betrieb der Anlage gewährt werden, dann auch sicherstellen sollen, dass ja entsprechend die Fernwärmepreise unterstützt werden, weil die Anlage können wir nur dann errichten, wenn wir auch weitgehend sicherstellen können, dass keine zusätzlichen negativen Impulse auf Fernwärmepreise entstehen. Die Anlage hat am Ende einen Anteil an erneuerbarer Energie, die über Strom Wärme erzeugt, und damit wird natürlich CO2 am Ende gespart. Wir haben weiterhin den Vorteil, dass die Anlage hier im Zoberberg steht. Sie kennen das ja, Zoberberg ist von der Innenstadt doch eine kleine Ecke weg, was für uns bedeutet als Energieversorger, dass wir eine lange, sehr lange Fernwärmeleitung von unserem zentralen Kraftwerk in der Innenstadt, in Dessaus Mitte quasi nach oder in den Zoberberg transportieren, was natürlich zu Fernwärmeverlusten führt. Und wir haben hier die Möglichkeit, den Zoberberg auch individuell mit Wärme zu versorgen und damit natürlich auch Fernwärmeverluste zu senken.
1: Die neue Energiezentrale wird als innovative Kraft-Wärme-Kopplungsanlage gebaut. Sie kombiniert verschiedene Technologien, um Strom und Wärme effizient und flexibel bereitzustellen. Herzstück sind zwei Blockheizkraftwerke, die gleichzeitig Strom und Wärme erzeugen. Sie werden zunächst mit Erdgas betrieben, sind jedoch bereits für den späteren Einsatz von Wasserstoff vorbereitet. Ergänzt wird die Anlage durch eine Wärmepumpe, einen Elektroheizkessel, zwei Heißwasserkessel, zwei Wärmespeicher sowie eine Photovoltaikanlage, die erneuerbaren Strom für den Betrieb liefert. Für die Realisierung des Projekts investieren die Stadtwerke rund 15 Millionen Euro. Bereits im Juli 2024 erhielt das Vorhaben den Förderzuschlag der Bundesnetzagentur.
3: Also die Kosten dieser Anlage liegen ungefähr bei 15 Millionen Euro. Das ist auch geförderte Maßnahme. Über 13 Jahre geht die Förderung. Ohne die würden wir diese Energiewende auch nicht bewerkstelligen können. Weil im Endeffekt sollen ja dann auch die Nebenkosten, die Wärmekosten, die Betriebskosten für die Einwohner bezahlbar bleiben. Es muss also aus Sicht der Stadtwerke wirtschaftlich sein und aus der Einwohnersicht auch bezahlbar sein.
1: Beim symbolischen Spatenstich nahm auch Ministerpräsident des Landes Sachsen-Anhalt Sven Schulze teil. Auch für das Land Sachsen-Anhalt hat das Projekt eine große Bedeutung.
4: Also es geht hier darum, dass wir den Menschen in Sachsen-Anhalt auch für die Zukunft bezahlbare Energie, bezahlbare Wärme garantieren können. Mir als Ministerpräsident ist es wichtig, dass wir auch, wenn wir die Energieversorgung der nächsten Jahrzehnte hier planen und umsetzen, den Menschen die Garantie geben, dass es auch bezahlbar ist. Und genau das passiert hier heute. Wir haben heute einen Spatenstich gemacht. Es geht am Ende um die Wärmeplanung, auch hier in Dessau. Geht darum, dass wir das Krankenhaus, dass wir die Menschen, die hier rundherum wohnen, in den Wohnungen, in den Häusern, dass wir ihnen garantieren können, in den nächsten Jahrzehnten eine Wärmeversorgung zu haben, die auch bezahlbar ist. Also wir werden auch als Land Sachsen-Anhalt, ich als Ministerpräsident, sehr viel hier in Dessau investieren und machen. Ich nenne Ihnen ein Beispiel, es ist noch langfristig, aber es wird Dessau nach vorn bringen, Dessau-Roßlau nach vorn bringen. Es ist die Bundesgartenschau, wo wir viel auch gestalten können, wo viele Millionen in diese Stadt reinfließen, die sonst nicht zur Verfügung stehen würden, die dann vor allen Dingen aber auch den Bürgern hier vor Ort zugutekommen. Das heißt, nicht nur für diese Zeit, den Touristen, die dann herkommen, sondern den Menschen, die hier leben, das wird man hier sehen. Dessau, Dessau-Roßlau, die Umgebung hier hat wirklich großes Potenzial. Wir haben viele Menschen, die sich hier interessieren, die zum Bauhaus kommen, die das Gartenreich sehen wollen. Wir haben viele Menschen, die hier leben, viele fleißige Menschen in den Unternehmen. Für all die möchte ich hier eine Zukunft garantieren. Und heute ging es um das Thema bezahlbare Energie. Und dafür stehe ich als Ministerpräsident, dass ich die Sicherheit gebe, wer hier wohnt, hat auch in den nächsten Jahren und Jahrzehnten die Möglichkeit, hier zu leben und die Energie auch bezahlen zu können.
1: Die neue innovative Kraft-Wärme-Kopplungsanlage wird jedoch nicht das einzige Projekt sein, welches zukünftig gebaut wird. Auch weitere Projekte werden gerade besprochen und geprüft.
3: Ja, also seitens der Stadtwerke gibt es ein weiteres Projekt, wo jetzt die Förderanträge laufen. Das ist eine große Wärmepumpe in der Elbe. Und auch da geht es darum, dass eine Fernwärmeleitung dann bis zum Flugplatz geführt werden muss. Die ist 4,5 Kilometer lang. Wir reden da über Investitionen von 60 Millionen Euro. Und das Ziel ist immer, dass das Netz grüner wird, dass wir also auf fossile Brennstoffe verzichten können und aus erneuerbaren Energien dann die Wärmeversorgung und Energieversorgung sicherstellen.
2: Ja, wir haben eine vergleichbare Anlage, ein bisschen kleiner, aber vergleichbar geplant in Kochstedt. Da gehen wir jetzt in die entsprechende Ausschreibung und müssen am Ende natürlich sehen, passen die avisierten Baupreise und die Fördermittel zusammen. Wenn das nicht realisiert, müssen wir natürlich entsprechende Betrachtung durchführen und entscheiden, welche Anlage wir am Ende errichten und welche Anlage vielleicht nicht. Weil es muss am Ende für den Bürger bezahlbar und finanzierbar bleiben. Das ist für uns ganz, ganz wichtig. Das steht jetzt auf der Agenda bei uns. Das werden wir, denke ich, in den nächsten Monaten evaluieren und dann hier die finalen Entscheidungen treffen. Planungstechnisch ist soweit alles vorbereitet. Das wäre dann eine vergleichbare Anlage wie hier, aber etwas kleiner. Die wird ja immer an die Region, an das Verbrauchsverhalten angepasst.
1: Mit dem feierlichen Spatenstich startet die Bauphase des innovativen Projektes. Die Stadt Dessau-Roßlau sowie die DVV Stadtwerke blicken dabei auf einen straffen Zeitplan. Wenn es keine unvorhersehbaren Komplikationen gibt, wird im Dezember 2026 das Richtfest gefeiert. Die geplante Inbetriebnahme ist für den Herbst 2027 vorgesehen.
0: Am 13. Juli wurde die Rettungsleitstelle der Feuerwehr Dessau-Roßlau um 21.50 Uhr von mehreren Anrufern über den Brand eines LKW mit Sattelauflieger auf dem Gelände eines Entsorgungsbetriebes informiert. Daraufhin wurde der Löschzug der Berufsfeuerwehr alarmiert. Beim Eintreffen der Einsatzkräfte stand der Sattelauflieger in Vollbrand. Aufgrund der Lage wurde die Freiwillige Feuerwehr Süd zur Unterstützung nachalarmiert. Unverzüglich wurde die Brandbekämpfung eingeleitet, um das Zugfahrzeug zu kühlen und natürlich den Brand am Auflieger zu löschen. Im weiteren Einsatzverlauf erfolgte die Brandbekämpfung zusätzlich über einen Hubsteiger von oben. Anschließend konnte die Zugmaschine vom brennenden Auflieger getrennt werden. Der Auflieger war mit Kunststoff-Recyclingmaterial beladen. Um die verbliebenen Glutnester wirksam abzulöschen, wurde abschließend Löschschaum eingesetzt.

0: gesetzt. Nach rund 2,5 Stunden konnte der Einsatz beendet werden. Als wahrscheinliche Brandursache wird eine Selbstentzündung vermutet. Der entstandene Sachschaden beläuft sich auf etwa 80.000 Euro. Im Einsatz waren die Berufsfeuerwehr Dessau-Roßlau sowie die Freiwillige Feuerwehr Dessau-Süd. Die SG Kühnau ist einer der mitgliedstärksten Sportvereine der Stadt. Nach der Corona-Pandemie konnte man sich wieder gut erholen und blickt jetzt optimistisch in die Zukunft. Verschiedene Projekte hat der Verein aktuell in Planung. Bei einem Pressegespräch, und zwar am 9. Juli, stellte man diese vor.
1: Der Handballsport in Kühnau feiert in diesem Jahr sein 100-jähriges Jubiläum. Neben dem Blick in vergangene Zeiten schaut die SG Kühnau aber auch auf die Zukunft des Sports und des Vereins. Aus diesem Grund lud man am 9. Juli zu einem Pressegespräch in die Hauptgeschäftsstelle der Stadtsparkasse Dessau ein. Die SG Kühnau und die Sparkasse gehen Hand in Hand, um Themen wie Sport, Bildung sowie Gemeinschaft bei den Kindern und Jugendlichen aus der Region zu fördern.
2: Ja, wir unterstützen den Sport in unserer Doppelstadt sehr gerne. Und das, was da bei der SG Kühnau passiert, das ist wirklich bemerkenswert. Wenn man sich die Entwicklung der Mitglieder anguckt, insbesondere bei den Kindern, heute mehr als 250 Kinder, die dort Sport treiben. Und das muss unterstützt werden, auch in einer Zeit, wo zum Beispiel unsere Stadt eine Haushaltssperre ausgerufen hat, dürfen diese Themen einfach nicht auf der Strecke bleiben. Denn wir investieren hier in den Sport, ja, aber wir investieren insbesondere in die Zukunft unserer Region. Es ist einmal eine finanzielle Unterstützung der Handballer, aber es geht auch ein Stück weit darüber hinaus. Wir haben uns zum Beispiel auch dem Thema Weiterbildung verschrieben. Junge Leute brauchen auch Unterstützung zum Beispiel im Finanzbereich. Wir machen dort im Prinzip Messen, wo auch Finanzthemen im Prinzip vermittelt werden, sodass im Prinzip beide Seiten, einmal die Sportler auf der einen Seite und wir auch als Sparkasse, eine wirklich gute Symbiose erzielen.
1: Aktuell ist die SG Kühnau gut aufgestellt. Zu Zeiten der Corona-Pandemie stand der Verein vor großen Herausforderungen.
3: Wir hatten natürlich mit dem Schlag Corona doch schon eine harte Phase, in dem auch viele Menschen, und da rede ich nicht nur von Spielerinnen und Spielern, sondern eben auch von Eltern, irgendwie so ein bisschen den Bezug verloren haben. War das schon eine harte Zeit, eine harte Konsolidierungsphase. Aber was ich sagen muss, seitdem sind wir auf einem extrem guten, positiven Pfad, Wachstumspfad. Wir können also über 240 jugendliche Kinder bei uns im Verein erzählen, die also da täglich spielen. Und das ist total toll ausgewogen, weil wir irgendwie 5, 6 männliche Mannschaften haben im Nachwuchsbereich und 5 weibliche, insofern 11 Mannschaften, die also hier durch ein tolles Ehrenamt, nämlich 27 Trainerinnen und Trainer, Übungsleiter, die uns da zur Verfügung stellen mit familiären Strukturen, können wir darauf zurückgreifen, da sind wir extrem drauf stolz.
1: Beim Pressegespräch stellte die SG Kühnau insgesamt 5 Zukunftsprojekte vor. Diese sind für den Verein ganz wichtig, um sich nachhaltig weiterzuentwickeln. Dabei ging es unter anderem um das Mobilitätskonzept.
3: Dass wir in unserem Fuhrpark, also die Infrastruktur des Vereins, da permanent aufrüsten. Das heißt also auch modern probieren zu bleiben. Und wir haben jetzt aktuell einen Fuhrpark von 4 Bussen. Diese Busse sind das ganze Wochenende unterwegs im Spielbetrieb, völlig logisch. Und jetzt kommt aber unser zusätzlicher gesellschaftlicher Beitrag, nämlich, dass wir sagen, okay, wir haben also hier noch Vereinsmitglieder, die also in der Lage sind, unsere Kinder dann aus den Hort abzuholen, in die Spielstätte zu befördern, damit also da niemand, ich sage jetzt mal, aufgrund von Mobilitätseinschränkungen möglicherweise nicht zum Sport kann. Das ist die eine wunderbare Botschaft. Und die zweite, und das ist natürlich in dieser hektischen Lage heute mehr wert als denn je, man kann den Eltern auch mal sagen, hier kannst du mal deine Wege erledigen, hier kannst du mal ganz kurz für dich sein, weil wir holen dein Kind direkt vom Hort ab. Das brauchst nicht du zu organisieren, sondern das machen wir. Und darauf sind wir extrem stolz. Wir haben jetzt den letzten Bus oder unseren ersten Bus nach 23 Jahren, den mussten wir jetzt leider auch arrangieren, haben wir jetzt aber schon wieder den nächsten und genau dafür nutzen wir natürlich diese Mittel.
1: Einen weiteren Schwerpunkt legt die SG Kühnau auf das alljährliche Sommerfest mit dem dazugehörigen Nachwuchsturnier. In diesem Jahr fand das Fest bereits im Juni statt und wurde wieder sehr gut angenommen.
3: Wir haben also dieses Jahr aufgrund von ganz, ganz vielen diversen anderen Turnieren trotzdem 30 Mannschaften aus dem lokalen, aus dem regionalen, aus dem überregionalen Bereich bei uns begrüßen dürfen. Und da fangen wir an, quasi in Größenordnung zu zentrieren für die Stadt Dessau-Roßlau. Und das sind genau die Investitionen, die wir am Ende des Tages brauchen, ne? Um auch das Stadtbild zu präsentieren auf der einen Seite, aber eben auch zu verbinden auf der anderen Seite. Und genau das machen

0: Machen wir mit diesem Sommerfest und wir bringen wieder ein bisschen Tradition mit rein, denn diese Tradition mal auf dem Rasen zu spielen, an der freien Luft, ist eben doch noch was anderes und dann erlebt man auf einmal was und das fasst mich emotional auch immer wieder an, dass wenn das auch mal rutschig ist, ja, dass die Kinder anfangen zu kichern, zu lachen, ne, und sich anfangen mit dem Körper ganz anders zu stabilisieren, also ganz, ganz großer Zuspruch, da sind also hunderte von Gästen und Eltern, Omas, Opas mit dabei gewesen, die dann von außen da anfeuern, also das ist wirklich, wirklich toll und da bin ich extrem stolz drauf, dass also hier auch die Stadtsparkasse Dessau uns für das nächste Event, also nächstes Jahr, da in Größenordnung nochmal unterstützt. Und vielleicht gelingt es uns, das sogar noch größer zu skalieren.
1: Weitere Projekte, die der Verein sich auf die Fahne geschrieben hat, sind Handballferiencamps und Bestenermittlungen, perspektivisch eine ostdeutsche Meisterschaft, die weit über die Stadtgrenzen hinausstrahlt, sowie Miniturniere und früheste Bewegungsförderung für die jüngsten Altersklassen. Ein weiteres Zukunftsthema ist die Weiterentwicklung des Sportplatzes, welcher neben den Handballern vor allem auch von den anderen Sportabteilungen bei der SG Kühnau genutzt wird.
0: Die SG Kühnau besteht nämlich nicht nur aus der Abteilung Handball. Und selbst die Handballer sind also in der Vorbereitungszeit auf dem Sportplatz und zugegebenerweise haben wir da einen extrem großen Schaden durch eben Einflüsse durch Wildschweine. Jetzt haben wir da irgendwie Vorsorge getroffen, haben Zaun gezogen für wirklich auch nicht wenig Geld. So, und jetzt ist natürlich die Frage, wie kann man das nach vorne gut entwickeln? Und jetzt ist es so, dass wir noch Gymnastik, wir haben Volleyballer, wir haben Drachenbootlerinnen und Bootler und jetzt kommt auch nochmal neu eine Abteilung Fußball dazu. Also da gibt's viele Initiativen aus der Schule, auf der einen Seite, also wieder Jugend, aber eben auch aus dem Erwachsenenbereich, die sagen, wir würden gerne hier Fußball bei der SG Kühnau spielen. Und jetzt haben wir natürlich ein größeres angelegtes Projekt und da ist der Stadtsportbund, der uns da beizuträgt, also die Stadt selber, die Kommune, die Heimatvereine. Jetzt wollen wir hier ein Gemeinschaftsprojekt draus machen und vor allem die Sportlerinnen und Sportler wollen damit machen, weil das ist eben nicht mal eben nur schnell ausgeweitet, sondern das sind wirklich große Summen, die da bewerkstelligt müssen. Und Stadtsparkasse hat uns jetzt gerade auch nochmal auf ein Projekt hingewiesen, wo man möglicherweise noch mal im Sinne von Crowdfunding was machen kann. Und da werden wir natürlich schwer drauf eingehen. Insofern nach vorne positiv entwickelt, den Wachstumspfad, also jetzt nicht nur mitgliedertechnisch, nicht nur sponsorenseitig, sondern eben jetzt eben auch sportstättenseitig da weiter voranzutreiben. Das ist eine Herzensangelegenheit und da sind wir alle gut aufgestellt, auch im Vorstand, weil wir alle in die gleiche Richtung ziehen.
1: Die SG Kühnau hat also viel vor in den kommenden Jahren. Gemeinsam mit der Stadtsparkasse Dessau als starker regionaler Partner will man in die nächste Generation investieren und so Sport, Bildung und Gemeinschaft fördern.
2: Und dann noch das, die Open-Air-Bühne. In der Gartenträume-Lounge auf dem Dessauer Marktplatz lädt auch in diesem Sommer wieder zu stimmungsvollen Konzertabenden ein. Am Donnerstag sorgt das Duo Kama ab 18.30 Uhr mit handgemachter Live-Musik für sommerliche Atmosphäre. Mit viel Liebe zum Detail, charismatischer Bühnenpräsenz und großer Spielfreude präsentieren Kama einen abwechslungsreichen Mix aus sanften und mitreißenden Klängen. Das Publikum erwartet eine musikalische Reise mit ganz eigener Note. Der Eintritt ist frei. Bei ungünstiger Witterung kann die Veranstaltung kurzfristig abgesagt werden. Weitere Termine der Open Stage sowie Informationen zu zahlreichen Open-Air-Veranstaltungen im Rahmen des Dessauer Stadtsommers sind auf der Internetseite www.visitdessau.com zu finden. Damit sind wir am Ende unserer Mittwochsausgabe der Zeitnah-Nachrichten. Wir schauen jetzt, wie Sie es gewohnt sind, auf den Wetterbericht und im Anschluss daran auch noch auf die Meldungen aus der Region. Am Donnerstag ab 18 Uhr gibt es dann neue Meldungen aus der Zeitnah-Redaktion. Bis dahin, machen Sie es gut und auf Wiedersehen.
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1: Morgen erwartet uns sonniges und zunehmend heißes Sommerwetter. Die Temperaturen steigen auf 30 Grad. Der Himmel bleibt den ganzen Tag über leicht bewölkt. Regen ist nicht zu erwarten, während nur eine leise Ostbrise für etwas Bewegung in der Luft sorgt. In den nächsten Tagen kühlt das Wetter wieder ab und es ist mit Regen bis zu Gewittern zu rechnen.

0: Bitterfeld-Wolfen konnte sich am 1. Juli über Besuch aus dem Ministerium für Infrastruktur und Digitales des Landes Sachsen-Anhalt freuen. Ministerin Dr. Lydia Hüskens war für einen Arbeitsbesuch zu Gast und machte sich zusammen mit Oberbürgermeister Armin Schenk ein Bild über die Stadtentwicklung, die Städtebauförderung und die Digitalisierung im Stadtgebiet. Im Stadtteil Krondorf informierte sie sich über die aktuelle Quartiersentwicklung.
1: Ja, das Krondorfer Gebiet ist ja ein Neubaugebiet aus den 50er Jahren bis 60 errichtet. Ist damit natürlich auch ein bisschen die Jahre gekommen. Die Wohnungsunternehmen haben in den letzten Jahren massive Investitionen getätigt, um den Wohnbestand aufzuwerten. Die Diakonie hat vor wenigen Jahren, vor 2 Jahren, die ehemalige Kaufhalle erworben, baut sie um zur Sozialstation. Allerdings nicht nur für sich, sondern eben auch für die Öffentlichkeit mit Begegnungsstätte, mit Bistro etc. Und das hat uns gemeinsam mit der Wohnungs- und Baugesellschaft zusammen zu der Überlegung geführt, dass wir sozusagen den Quartiersbereich, diese Quartiersmitte neu gestalten. Und insofern sollen hier also Aufwertungsmaßnahmen durchgeführt werden vom Spielplatz, von dem öffentlichen Fußgängerbereich, auf dem wir uns hier befinden, dass der neu gestaltet wird, natürlich auch unter stadtklimatischen Bedingungen, dass noch mehr Möglichkeiten des Erholens, des Ruhens, des Spielens mit integriert werden. Und dass es eine richtige schöne Aufenthaltsstätte, Zentrum für Krondorf wird.
0: Wie bereits von Stefan Herrmann erwähnt, ist der Diakonieverein Bitterfeld-Wolfen im Quartier aktiv und will hier viel Neues errichten.
2: Es ist so, dass wir hier einen Standort entwickeln wollen, wo eine Sozialstation reinkommt, wo eine Tagespflege kommt für Menschen, auch mit Eingliederungshilfebedarf, weil das ja unser Kernarbeitsfeld ist. Es soll ein Fahrradbereich entstehen mit Fahrradwerkstatt. Und ganz an der anderen Seite des Objektes noch ein Bistro, wo es die Möglichkeit für Begegnungen gibt mit Schaukafé und Sitzplätzen und einem kleinen Spielplatz daneben, wo wir dann tatsächlich alle Generationen miteinander auch verbinden können.
0: Im Rahmen des Arbeitsbesuchs der Ministerin konnte sich die Diakonie über einen Fördermittelbescheid für ein WLAN-Projekt freuen. Rund 12.400 Euro stellt das Land Sachsen-Anhalt für die Realisierung des Vorhabens zur Verfügung. Ab Sommer 2027 sollen Nutzer dann von einer kostenfreien und offenen WLAN-Verbindung im geplanten Sozial- und Begegnungszentrum in Krondorf profitieren können. Für Ministerin Dr. Lydia Hüskens ging es dann noch nach Wolfen-Nord. Im Geschäftssitz der Wohnungsbaugenossenschaft Wolfen tauschte man sich über die Themen Wohnungswirtschaft und Stadtumbau aus. Hüskens konnte vielfältige Eindrücke beim Arbeitsbesuch mitnehmen.
3: Also Oberbürgermeister und ich hatten uns vor einiger Zeit mal verständigt, dass ich zu einem Arbeitsbesuch komme. Natürlich Thema Städtebau. Zu dem Zeitpunkt gab es gar noch die Frage, kann das Land ausfinanzieren oder nicht. Das hat sich inzwischen geklärt. Aber wir haben natürlich auch gesprochen über das Thema Breitband, Digitalisierung und natürlich über die Entwicklung der, ich sag mal, großen Wohnungsbausiedlungen, die es hier in Wolfen Nord gibt. Und die natürlich, ich sag mal, die Eigentümer, aber immer auch die Kommune vor erhebliche Herausforderungen stellen. Und ich finde es immer spannend, halt eben wirklich mit denen dann im Gespräch zu sein, die das vor Ort wirklich jeden Tag umsetzen. Und man sieht hier eine ganze Menge, aus meiner Sicht, sehr positive Entwicklungen in tatsächlich einem ziemlich herausfordernden Umfeld.
0: Auch für Oberbürgermeister Armin Schenk hat sich der Besuch der Ministerin durchaus gelohnt und er konnte ihr viel mit auf den Weg geben.
4: Ja, zunächst haben wir uns gefreut, dass die Ministerin gekommen ist. Der Termin war lange vorbereitet, hatte dann nicht stattfinden können. Bin da sehr dankbar, dass sie heute da war. Und wir konnten ihr zeigen, wie mit Stadtumbaumitteln, mit Stadtförderungsmitteln tatsächlich Stadtumgestaltung in Bitterfeld-Wolfen vorgenommen worden ist. Wir legen natürlich

0: viel Wert darauf, dass auch in der Zukunft Stadtförderungsmittel und Stadtumbaumittel der Stadt zur Verfügung gestellt werden, weil ohne die wird es nicht gehen. Wir haben sehr stark auf die Schrott- und verwahrlosten Immobilien Bezug genommen, haben gesagt, dass wir auch da die Unterstützung des Landes weiterhin brauchen. Das ist uns wichtig, genauso wie im digitalen Bereich. Wir haben es leider noch nicht geschafft, in Bezug auf die Glasfaserausstattung in Bitterfeld-Wolfen da überall Akzente zu setzen. Es passiert temporär. Aber auch da werden wir, um in der gesamten Stadt das ausführen zu können, ohne Förderung nicht das realisieren können. Insofern ist das eine klare Forderung und Wunsch von uns, da auch weiterhin die Unterstützung des Landes zu erhalten.
1: Ein wichtiges Thema in Wolfen-Nord ist die Aufwertung. Dafür hofft die Stadt natürlich auch auf Unterstützung des Landes.
0: Also der Rückbau ist ja zurückgetreten in den letzten Jahren. Wir haben ausschließlich die Aufwertung und den Neubau. Das macht natürlich für Wolfen-Nord wirklich eine deutliche Verbesserung der Situation. Und von daher ist es uns wichtig, dass für die Aufwertung auch weiterhin Mittel zur Verfügung gestellt werden. Wir haben natürlich ein Stückchen ein Problem, zum einen mit der Mietpreisbindung. Das sind dann Probleme, die auftauchen. Also da muss das Land weiterhin versuchen, bei dem Bund eine entsprechende Regelung zu erreichen, dass eine solche Bindung eben nicht vorhanden ist. Und dementsprechend dann auch für attraktivere Schichten, dass der Wohnraum zur Verfügung gestellt werden kann.
2: Wobei wir dann immer auch in ganz Sachsen-Anhalt sagen müssen, dass wir vor der besonderen Herausforderung stehen. Das unterscheidet uns von vielen Regionen in Deutschland, dass wir ein Überangebot im Markt haben. Wir haben also einen Mietermarkt. Die Mieter können sich entsprechende Dinge aussuchen. Und es ist für den Vermieter enorm schwer, wenn er dann investiert, wenn er aufwertet, das hinterher auch wieder am Markt zu refinanzieren. Deshalb versuchen wir als Land in dem Rahmen, den wir können, halt eben auch mit Förderung hineinzugehen. Wir müssen im Augenblick immer so ein bisschen eher so für den Städtebau rekrutieren, wenn das denn passt. Können hier über die soziale Wohnraumförderung wenig machen, weil wir halt enorm niedrige Mieten haben und dann wieder bei Preisen landen, denn die müssen wir dann deckeln, die wieder nicht wirtschaftlich sind. Das heißt, wir haben da so ein bisschen einen Teufelskreislauf. Und ich bin jetzt wirklich seit Jahren dabei zu versuchen, hier eine Veränderung in Berlin auch hinzubekommen, weil wir aus meiner Sicht andere Förderinstrumente brauchen als die, die wir aktuell haben.
1: Mit vielen neuen Eindrücken und Erkenntnissen ging es dann für Ministerin Dr. Lydia Hüskens wieder zurück in die Landeshauptstadt.

Zu einem großen Feldbrand ist es am Montagmittag zwischen den Autobahnanschlussstellen Bitterfeld-Wolfen und Dessau-Süd gekommen. Aufgrund der starken Rauchentwicklung musste der Autobahnverkehr in Fahrtrichtung Berlin bei Thurland abgeleitet werden. Ausgegangen sein könnte der Brand von dem nahegelegenen Autobahnrastplatz Mosigkauer Heide. Feuerwehren aus der gesamten Region waren zum Brandort geeilt und konnten das Feuer löschen. Der Landkreis Anhalt-Bitterfeld hatte die Katastrophenwarn-App NINA ausgelöst und speziell die Gebiete Quellendorf, Salzfurt-Kapelle, Lingenau und die nähere Umgebung vor starker Rauchentwicklung gewarnt.

Hallo und herzlich willkommen zur Mittwochsausgabe der Zeitnah Nachrichten hier auf RAN 1. Im Rahmen von Unterhaltungsmaßnahmen lässt die Stadt Dessau-Roßlau die Verblendung der Stützwand an der Treppenanlage zum

0: Wolle zur Platzinstand setzen. Hierzu wird der Fliesenbelag an der Stützwand vollständig entfernt, um die Verkehrssicherheit zu gewährleisten. Die gestalterische Verblendung wurde im Jahr 2003 hergestellt. Aufgrund der Witterungseinflüsse der vergangenen Jahre sowie der zuletzt anhaltenden Hitze haben sich zunehmend Fliesen aus dem dunklen Belag gelöst. Um Gefährdungen durch herabfallende oder bei Unwetter umherfliegende Fliesenteile auszuschließen, wird der gesamte Fliesenbelag entfernt. Die Arbeiten beginnen am 17. Juli und werden voraussichtlich bis zum 31. Juli andauern. Für die Neugestaltung der Fläche wird derzeit ein Gestaltungskonzept erarbeitet. In diesem Zusammenhang wird unter anderem geprüft, die Stützwand künftig mit einer Wandbemalung zu gestalten. Während der Bauarbeiten kann es zu Einschränkungen bei der Nutzung der Treppe kommen. Entsprechende Hinweise werden vor Ort ausgeschildert. Mit dem symbolischen ersten Spatenstich haben die DVV Stadtwerke am 9. Juli offiziell den Bau einer innovativen Kraft-Wärme-Kopplungsanlage im Stadtteil Zoberberg gestartet. Das Vorhaben stellt einen weiteren wichtigen Meilenstein auf dem Weg zu einer klimafreundlichen und zukunftsfähigen Wärmeversorgung in Dessau-Roßlau dar. Auf dem Gelände neben dem Umspannwerk Alten entsteht in den kommenden Monaten eine moderne Energiezentrale. Diese wird künftig das Wohngebiet Zoberberg, das Klinikum sowie weitere Bereiche des Fernwärmenetzes zuverlässig mit Wärme versorgen.
1: Große Freude herrschte am 9. Juli im Dessauer Stadtteil Zoberberg. Die DVV Stadtwerke luden zusammen mit der Stadt Dessau-Roßlau zum symbolischen Spatenstich für ein zentrales Projekt der Wärmewende ein. In der Nähe des Klinikums wird zukünftig eine innovative Kraft-Wärme-Kopplungsanlage errichtet. Das Projekt markiert einen weiteren wichtigen Meilenstein auf dem Weg zu einer klimafreundlichen und zukunftssicheren Wärmeversorgung in Dessau-Roßlau.
2: Ja, wir errichten hier eine IKWK-Anlage, das heißt eine Anlage, die eine Kombination aus erneuerbaren Anteil, wofür das I steht, für innovativ. Das ist ein Wärmetauscher, eine Luft-Wärmepumpe mit einer, ja, mit einem Art Blockheizkraftwerk, die über entsprechende Technologien verbunden sind, und einem Wärmespeicher. Das ist ein schon im Markt sehr, sehr übliches Produkt. Wir freuen uns aber hier, dass wir die Fördermittel und die Fördermittelzusage auch bekommen haben, weil ohne diese Fördermittel wäre das Projekt nicht realisierbar. Wir sprechen von etwa 15 Millionen Investitionskosten und Fördermitteln, die über einen langen Zeitraum von 12 bis 13 Jahren, weil die mit dem Betrieb der Anlage gewährt werden, dann auch sicherstellen sollen, dass ja entsprechend die Fernwärmepreise unterstützt werden, weil die Anlage können wir nur dann errichten, wenn wir auch weitgehend sicherstellen können, dass keine zusätzlichen negativen Impulse auf Fernwärmepreise entstehen. Die Anlage hat am Ende einen Anteil an erneuerbarer Energie, die über Strom Wärme erzeugt, und damit wird natürlich CO2 am Ende gespart. Wir haben weiterhin den Vorteil, dass die Anlage hier im Zoberberg steht. Sie kennen das ja, Zoberberg ist von der Innenstadt doch eine kleine Ecke weg, was für uns bedeutet als Energieversorger, dass wir eine lange, sehr lange Fernwärmeleitung von unserem zentralen Kraftwerk in der Innenstadt, in Dessaus Mitte quasi nach oder in den Zoberberg transportieren, was natürlich zu Fernwärmeverlusten führt. Und wir haben hier die Möglichkeit, den Zoberberg auch individuell mit Wärme zu versorgen und damit natürlich auch Fernwärmeverluste zu senken.
1: Die neue Energiezentrale wird als innovative Kraft-Wärme-Kopplungsanlage gebaut. Sie kombiniert verschiedene Technologien, um Strom und Wärme effizient und flexibel bereitzustellen. Herzstück sind zwei Blockheizkraftwerke, die gleichzeitig Strom und Wärme erzeugen. Sie werden zunächst mit Erdgas betrieben, sind jedoch bereits für den späteren Einsatz von Wasserstoff vorbereitet. Ergänzt wird die Anlage durch eine Wärmepumpe, einen Elektroheizkessel, zwei Heißwasserkessel, zwei Wärmespeicher sowie eine Photovoltaikanlage, die erneuerbaren Strom für den Betrieb liefert. Für die Realisierung des Projekts investieren die Stadtwerke rund 15 Millionen Euro. Bereits im Juli 2024 erhielt das Vorhaben den Förderzuschlag der Bundesnetzagentur.
3: Also die Kosten dieser Anlage liegen ungefähr bei 15 Millionen Euro. Ist ja auch geförderte Maßnahme. Über 13 Jahre geht die Förderung. Ohne die würden wir diese Energiewende auch nicht bewerkstelligen können, weil im Endeffekt sollen ja dann auch die Nebenkosten, die Wärmekosten, die Betriebskosten für die Einwohner bezahlbar bleiben. Es muss also aus Sicht der Stadtwerke wirtschaftlich sein und aus der Einwohnersicht auch bezahlbar sein.
1: Beim symbolischen Spatenstich nahm auch Ministerpräsident des Landes Sachsen-Anhalt Sven Schulze teil. Auch für das Land Sachsen-Anhalt hat das Projekt eine große Bedeutung.
4: Also es geht hier darum, dass wir den Menschen in Sachsen-Anhalt auch für die Zukunft bezahlbare Energie, bezahlbare Wärme garantieren können. Mir als Ministerpräsident ist es wichtig, dass wir auch, wenn wir die Energieversorgung der nächsten Jahrzehnte hier planen und umsetzen, den Menschen die Garantie geben, dass es auch bezahlbar ist. Und genau das passiert hier heute. Wir haben heute einen Spatenstich gemacht. Es geht um die Wärmeplanung, auch hier in Dessau. Geht darum, dass wir das Krankenhaus, dass wir die Menschen, die hier rundherum wohnen, in den Wohnungen, in den Häusern, dass wir ihnen garantieren können, in den nächsten Jahrzehnten eine Wärmeversorgung zu haben, die auch bezahlbar ist. Also wir werden auch als Land Sachsen-Anhalt, ich als Ministerpräsident, sehr viel hier in Dessau investieren und machen. Ich nenne Ihnen ein Beispiel, es ist noch langfristig, aber es wird Dessau nach vorn bringen, Dessau-Roßlau nach vorn bringen. Es ist die Bundesgartenschau, wo wir viel auch gestalten können, wo viele Millionen in diese Stadt reinfließen, die sonst nicht zur Verfügung stehen würden, die dann vor allen Dingen aber auch den Bürgern hier vor Ort zugutekommen. Das heißt, nicht nur für diese Zeit, den Touristen, die dann herkommen, sondern den Menschen, die hier leben, das wird man hier sehen, Dessau, Dessau-Roßlau, die Umgebung hier, hat wirklich großes Potenzial. Wir haben viele Menschen, die sich hier interessieren, die zum Bauhaus kommen, die das Gartenreich sehen wollen. Wir haben viele Menschen, die hier leben, viele fleißige Menschen in den Unternehmen. Für all die möchte ich hier eine Zukunft garantieren. Und heute ging es um das Thema bezahlbare Energie. Und dafür stehe ich als Ministerpräsident, dass ich die Sicherheit gebe, wer hier wohnt, hat auch in den nächsten Jahren und Jahrzehnten die Möglichkeit, hier zu leben und die Energie auch bezahlen zu können.
1: Die neue innovative Kraft-Wärme-Kopplungsanlage wird jedoch nicht das einzige Projekt sein, welches zukünftig gebaut wird. Auch weitere Projekte werden gerade besprochen und geprüft.
3: Ja, also seitens der Stadtwerke gibt es ein weiteres Projekt, wo jetzt die Förderanträge laufen. Das ist eine große Wärmepumpe in der Elbe. Und auch da geht es darum, dass eine Fernwärmeleitung dann bis zum Flugplatz geführt werden muss. Die ist 4,5 Kilometer lang. Wir reden da über Investitionen von 60 Millionen Euro. Und das Ziel ist immer, dass das Netz grüner wird, dass wir also auf fossile Brennstoffe verzichten können und aus erneuerbaren Energien dann die Wärmeversorgung und Energieversorgung sicherstellen.
2: Ja, wir haben eine vergleichbare Anlage, ein bisschen kleiner, aber vergleichbar geplant in Kochstedt. Da gehen wir jetzt in die entsprechende Ausschreibung und müssen am Ende natürlich sehen, passen die avisierten Baupreise und die Fördermittel zusammen. Wenn das nicht realisiert, müssen wir natürlich entsprechende Betrachtung durchführen und entscheiden, welche Anlage wir am Ende errichten und welche Anlage vielleicht nicht. Weil es muss am Ende für den Bürger bezahlbar und finanzierbar bleiben. Das ist für uns ganz, ganz wichtig. Das steht jetzt auf der Agenda bei uns. Das werden wir, denke ich, in den nächsten Monaten evaluieren und dann hier die finalen Entscheidungen treffen. Planungstechnisch ist soweit alles vorbereitet. Das wäre dann eine vergleichbare Anlage wie hier, aber etwas kleiner. Die wird ja immer an die Region, an das Verbrauchsverhalten angepasst.
1: Mit dem feierlichen Spatenstich startet die Bauphase des innovativen Projektes. Die Stadt Dessau-Roßlau sowie die DVV Stadtwerke blicken dabei auf einen straffen Zeitplan. Wenn es keine unvorhersehbaren Komplikationen gibt, wird im Dezember 2026 das Richtfest gefeiert. Die geplante Inbetriebnahme ist für den Herbst 2027 vorgesehen.
0: Am 13. Juli wurde die Rettungsleitstelle der Feuerwehr Dessau-Roßlau um 21.50 Uhr von mehreren Anrufern über den Brand eines LKW mit Sattelauflieger auf dem Gelände eines Entsorgungsbetriebes informiert. Daraufhin wurde der Löschzug der Berufsfeuerwehr alarmiert. Beim Eintreffen der Einsatzkräfte stand der Sattelauflieger in Vollbrand. Aufgrund der Lage wurde die Freiwillige Feuerwehr Süd zur Unterstützung nachalarmiert. Unverzüglich wurde die Brandbekämpfung Kühlung eingeleitet, um das Zugfahrzeug zu kühlen und natürlich den Brand am Auflieger zu löschen. Im weiteren Einsatzverlauf erfolgte die Brandbekämpfung zusätzlich über einen Hubsteiger von oben. Anschließend konnte die Zugmaschine vom brennenden Auflieger getrennt werden. Der Auflieger war mit Kunststoff-Recyclingmaterial beladen. Um die verbliebenen Glutnester wirksam abzulöschen, wurde abschließend Löschschaum eingesetzt.

0: eingesetzt. Nach rund 2,5 Stunden konnte der Einsatz beendet werden. Als wahrscheinliche Brandursache wird eine Selbstentzündung vermutet. Der entstandene Sachschaden beläuft sich auf etwa 80.000 Euro. Im Einsatz waren die Berufsfeuerwehr Dessau-Roßlau sowie die Freiwillige Feuerwehr Dessau-Süd. Die SG Kühnau ist einer der mitgliedsstärksten Sportvereine der Stadt. Nach der Corona-Pandemie konnte man sich wieder gut erholen und blickt jetzt optimistisch in die Zukunft. Verschiedene Projekte hat der Verein aktuell in Planung. Bei einem Pressegespräch, und zwar am 9. Juli, stellte man diese vor.
1: Der Handballsport in Kühnau feiert in diesem Jahr sein 100-jähriges Jubiläum. Neben dem Blick in vergangene Zeiten schaut die SG Kühnau aber auch auf die Zukunft des Sports und des Vereins. Aus diesem Grund lud man am 9. Juli zu einem Pressegespräch in die Hauptgeschäftsstelle der Stadtsparkasse Dessau ein. Die SG Kühnau und die Sparkasse gehen Hand in Hand, um Themen wie Sport, Bildung sowie Gemeinschaft bei den Kindern und Jugendlichen aus der Region zu fördern.
2: Ja, wir unterstützen den Sport in unserer Doppelstadt sehr gerne. Und das, was da bei der SG Kühnau passiert, das ist wirklich bemerkenswert. Wenn man sich die Entwicklung der Mitglieder anguckt, insbesondere bei den Kindern, heute mehr als 250 Kinder, die dort Sport treiben. Und das muss unterstützt werden, auch in einer Zeit, wo zum Beispiel unsere Stadt eine Haushaltssperre ausgerufen hat, dürfen diese Themen einfach nicht auf der Strecke bleiben. Denn wir investieren in den Sport, ja, aber wir investieren insbesondere in die Zukunft unserer Region. Es ist einmal eine finanzielle Unterstützung der Handballer, aber es geht auch ein Stück weit darüber hinaus. Wir haben uns zum Beispiel auch dem Thema Weiterbildung verschrieben. Junge Leute brauchen auch Unterstützung zum Beispiel im Finanzbereich. Wir machen dort im Prinzip Messen, wo auch Finanzthemen im Prinzip vermittelt werden, sodass im Prinzip beide Seiten, einmal die Sportler auf der einen Seite und wir auch als Sparkasse, eine wirklich gute Symbiose erzielen.
1: Aktuell ist die SG Kühnau gut aufgestellt. Zu Zeiten der Corona-Pandemie stand der Verein vor großen Herausforderungen.
3: Wir hatten natürlich mit dem Schlag Corona doch schon eine harte Phase, in dem auch viele Menschen, und da rede ich nicht nur von Spielerinnen und Spielern, sondern eben auch von Eltern, irgendwie so ein bisschen den Bezug verloren haben. War das schon eine harte Zeit, eine harte Konsolidierungsphase. Aber was ich sagen muss, seitdem sind wir auf einem extrem guten, positiven Pfad, Wachstumspfad. Wir können also über 240 jugendliche Kinder bei uns im Verein erzählen, die also da täglich spielen. Und das ist total toll ausgegangen. Weil wir irgendwie 5, 6 männliche Mannschaften haben im Nachwuchsbereich und 5 weibliche, insofern 11 Mannschaften, die also hier durch ein tolles Ehrenamt, nämlich 27 Trainerinnen und Trainer, Übungsleiter, die uns da zur Verfügung stellen mit familiären Strukturen, können wir darauf zurückgreifen, da sind wir extrem drauf stolz.
1: Beim Pressegespräch stellte die SG Kühnau insgesamt 5 Zukunftsprojekte vor. Diese sind für den Verein ganz wichtig, um sich nachhaltig weiterzuentwickeln. Dabei ging es unter anderem um das Mobilitätskonzept.
3: Dass wir unseren Fuhrpark, also die Infrastruktur des Vereins, da permanent aufrüsten. Das heißt also auch modern probieren zu bleiben. Und wir haben jetzt aktuell einen Fuhrpark von 4 Bussen. Diese Busse sind das ganze Wochenende unterwegs im Spielbetrieb, völlig logisch. Und jetzt kommt aber unser zusätzlicher gesellschaftlicher Beitrag, nämlich, dass wir sagen, okay, wir haben also hier noch Vereinsmitglieder, die also in der Lage sind, unsere Kinder dann aus den Hort abzuholen, in die Spielstätte zu befördern, damit also da niemand, ich sag jetzt mal, aufgrund von Mobilitätseinschränkungen möglicherweise nicht zum Sport kann. Das ist die eine wunderbare Botschaft. Und die zweite, und das ist natürlich in dieser hektischen Lage heute mehr wert als denn je, man kann den Eltern auch mal sagen, hier kannst du mal deine Wege erledigen, hier kannst du mal ganz kurz für dich sein, weil wir holen dein Kind direkt vom Hort ab. Das brauchst nicht du zu organisieren, sondern das machen wir. Und darauf sind wir extrem stolz. Wir haben jetzt den letzten Bus oder unseren ersten Bus nach 23 Jahren, den mussten wir jetzt leider ausrangieren, haben wir jetzt aber schon wieder den nächsten und genau dafür nutzen wir natürlich diese Mittel.
1: Einen weiteren Schwerpunkt legt die SG Kühnau auf das alljährliche Sommerfest mit dem dazugehörigen Nachwuchsturnier. In diesem Jahr fand das Fest bereits im Juni statt und wurde wieder sehr gut angenommen.
3: Wir haben also dieses Jahr aufgrund von ganz, ganz vielen diversen anderen Turnieren trotzdem 30 Mannschaften aus dem lokalen, aus dem regionalen, aus dem überregionalen Bereich bei uns begrüßen dürfen. Und da fangen wir an, quasi in Größenordnung zu zentrieren für die Stadt Dessau-Roßlau. Und das sind genau die Investitionen, die wir am Ende des Tages brauchen, ne? Um auch das Stadtbild zu präsentieren auf der einen Seite, aber eben auch zu verbinden auf der anderen Seite. Und genau das machen

0: Wir mit diesem Sommerfest und wir bringen wieder ein bisschen Tradition mit rein, denn diese Tradition mal auf dem Rasen zu spielen, an der freien Luft, ist eben doch noch was anderes und dann erlebt man auf einmal was und das fasst mich emotional auch immer wieder an, dass wenn es auch mal rutschig ist, ja, dass die Kinder anfangen zu kichern, zu lachen, ne, und sich anfangen mit dem Körper ganz anders zu stabilisieren, also ganz, ganz großer Zuspruch, da sind also hunderte von Gästen und Eltern, Omas, Opas mit dabei gewesen, die dann von außen da anfeuern, also das ist wirklich, wirklich toll und da bin ich extrem stolz drauf, dass also hier auch die Stadtsparkasse Dessau uns für das nächste Event, also nächstes Jahr, da in Größenordnung nochmal unterstützt. Und vielleicht gelingt es uns, das sogar noch größer zu skalieren.
1: Weitere Projekte, die der Verein sich auf die Fahne geschrieben hat, sind Handballferiencamps und Bestenermittlungen, perspektivisch eine ostdeutsche Meisterschaft, die weit über die Stadtgrenzen hinausstrahlt, sowie Miniturniere und früheste Bewegungsförderung für die jüngsten Altersklassen. Ein weiteres Zukunftsthema ist die Weiterentwicklung des Sportplatzes, welcher neben den Handballern vor allem auch von den anderen Sportabteilungen bei der SG Kühnau genutzt wird.
0: Die SG Kühnau besteht nämlich nicht nur aus der Abteilung Handball. Und selbst die Handballer sind also in der Vorbereitungszeit auf dem Sportplatz und zugegebenerweise haben wir da einen extrem großen Schaden durch eben Einflüsse durch Wildschweine. Jetzt haben wir da irgendwie Vorsorge getroffen, haben Zaun gezogen für wirklich auch nicht wenig Geld. So, und jetzt ist natürlich die Frage, wie kann man das nach vorne gut entwickeln? Und jetzt ist es so, dass wir noch Gymnastik, wir haben Volleyballer, wir haben Drachenbodlerinnen und Bodler und jetzt kommt auch nochmal neu eine Abteilung Fußball dazu. Also da gibt es viele Initiativen aus der Schule, auf der einen Seite, also wieder Jugend, aber eben auch aus dem Erwachsenenbereich, die sagen, wir würden gerne hier Fußball bei der SG Kühnau spielen. Und jetzt haben wir natürlich ein größeres angelegtes Projekt und da ist der Stadtsportbund, der uns da beizuträgt, also die Stadt selber, die Kommune, die Heimatvereine. Jetzt brauchen wir hier ein Gemeinschaftsprojekt draus machen und vor allem die Sportlerinnen und Sportler wollen damit machen, weil das ist eben nicht mal eben nur schnell ausgeweitet, sondern das sind wirklich große Summen, die da bewerkstelligt müssen. Und Stadtsparkasse hat uns jetzt gerade auch nochmal auf ein Projekt hingewiesen, wo man möglicherweise noch mal im Sinne von Crowdfunding was machen kann. Und da werden wir natürlich schwer drauf eingehen. Insofern nach vorne positiv entwickelt, den Wachstumspfad, also jetzt nicht nur mitgliedertechnisch, nicht nur sponsorenseitig, sondern eben jetzt eben auch sportstättenseitig da weiter voranzutreiben. Das ist eine Herzensangelegenheit und da sind wir alle gut aufgestellt, auch im Vorstand, weil wir alle in die gleiche Richtung ziehen.
1: Die SG Kühnau hat also viel vor in den kommenden Jahren. Gemeinsam mit der Stadtsparkasse Dessau als starker regionaler Partner will man in die nächste Generation investieren und so Sport, Bildung und Gemeinschaft fördern.
2: Und dann noch das, die Open-Air-Bühne. In der Gartenträume-Lounge auf dem Dessauer Marktplatz lädt auch in diesem Sommer wieder zu stimmungsvollen Konzertabenden ein. Am Donnerstag sorgt das Duo Kama ab 18.30 Uhr mit handgemachter Live-Musik für sommerliche Atmosphäre. Mit viel Liebe zum Detail, charismatischer Bühnenpräsenz und großer Spielfreude präsentieren Kama einen abwechslungsreichen Mix aus sanften und mitreißenden Klängen. Das Publikum erwartet eine musikalische Reise mit ganz eigener Note. Der Eintritt ist frei. Bei ungünstiger Witterung kann die Veranstaltung kurzfristig abgesagt werden. Weitere Termine der Open Stage sowie Informationen zu zahlreichen Open-Air-Veranstaltungen im Rahmen des Dessauer Stadtsommers sind auf der Internetseite www.visitdessau.com zu finden. Damit sind wir am Ende unserer Mittwochsausgabe der Zeitnah-Nachrichten. Wir schauen jetzt, wie Sie es gewohnt sind, auf den Wetterbericht und im Anschluss daran auch noch auf die Meldungen aus der Region. Am Donnerstag ab 18 Uhr gibt es dann neue Meldungen aus der Zeitnah-Redaktion. Bis dahin, machen Sie es gut und auf Wiedersehen.
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1: Morgen erwartet uns sonniges und zunehmend heißes Sommerwetter. Die Temperaturen steigen auf 30 Grad. Der Himmel bleibt den ganzen Tag über leicht bewölkt. Regen ist nicht zu erwarten, während nur eine leise Ostbrise für etwas Bewegung in der Luft sorgt. In den nächsten Tagen kühlt das Wetter wieder ab und es ist mit Regen bis zu Gewittern zu rechnen.

0: Bitterfeld-Wolfen konnte sich am 1. Juli über Besuch aus dem Ministerium für Infrastruktur und Digitales des Landes Sachsen-Anhalt freuen. Ministerin Dr. Lydia Hüskens war für einen Arbeitsbesuch zu Gast und machte sich zusammen mit Oberbürgermeister Armin Schenk ein Bild über die Stadtentwicklung, die Städtebauförderung und die Digitalisierung im Stadtgebiet. Im Stadtteil Krondorf informierte sie sich über die aktuelle Quartiersentwicklung.
1: Ja, das Krondorfer Gebiet ist ja ein Neubaugebiet aus den 50er Jahren bis 60 errichtet. Ist damit natürlich auch ein bisschen die Jahre gekommen. Die Wohnungsunternehmen haben in den letzten Jahren massive Investitionen getätigt, um den Wohnbestand aufzuwerten. Die Diakonie hat vor wenigen Jahren, vor 2 Jahren, die ehemalige Kaufhalle erworben, baut sie um zur Sozialstation, allerdings nicht nur für sich, sondern eben auch für die Öffentlichkeit mit Begegnungsstätte, mit Bistro etc. Und das hat uns gemeinsam mit der Wohnungs- und Baugesellschaft zusammen zu der Überlegung geführt, dass wir sozusagen den Quartiersbereich, diese Quartiersmitte neu gestalten. Und insofern sollen hier also Aufwertungsmaßnahmen durchgeführt werden vom Spielplatz, von dem öffentlichen Fußgängerbereich, auf dem wir uns hier befinden, dass der neu gestaltet wird, natürlich auch unter stadtklimatischen Bedingungen, dass noch mehr Möglichkeiten des Erholens, des Ruhens, des Spielens mit integriert werden. Und dass es eine richtige schöne Aufenthaltsstätte, ein Zentrum für Krondorf wird.
0: Wie bereits von Stefan Herrmann erwähnt, ist der Diakonieverein Bitterfeld-Wolfen im Quartier aktiv und will hier viel Neues errichten.
2: Es ist so, dass wir hier einen Standort entwickeln wollen, wo eine Sozialstation reinkommt, wo eine Tagespflege kommt für Menschen, auch mit Eingliederungshilfebedarf, weil das ja unser Kernarbeitsfeld ist. Es soll ein Fahrradbereich entstehen mit Fahrradwerkstatt. Und ganz an der anderen Seite des Objektes noch ein Bistro, wo es die Möglichkeit für Begegnungen gibt mit Schaukaffee und Sitzplätzen und einem kleinen Spielplatz daneben, wo wir dann tatsächlich alle Generationen miteinander auch verbinden können.
0: Im Rahmen des Arbeitsbesuchs der Ministerin konnte sich die Diakonie über einen Fördermittelbescheid für ein WLAN-Projekt freuen. Rund 12.400 Euro stellt das Land Sachsen-Anhalt für die Realisierung des Vorhabens zur Verfügung. Ab Sommer 2027 sollen Nutzer dann von einer kostenfreien und offenen WLAN-Verbindung im geplanten Sozial- und Begegnungszentrum in Krondorf profitieren können. Für Ministerin Dr. Lydia Hüskens ging es dann noch nach Wolfen-Nord. Im Geschäftssitz der Wohnungsbaugenossenschaft Wolfen tauschte man sich über die Themen Wohnungswirtschaft und Stadtumbau aus. Hüskens konnte vielfältige Eindrücke beim Arbeitsbesuch mitnehmen.
3: Also Oberbürgermeister und ich hatten uns vor einiger Zeit mal verständigt, dass ich zu einem Arbeitsbesuch komme. Natürlich Thema Städtebau. Zu dem Zeitpunkt gab es gerne noch die Frage, kann das Land ausfinanzieren oder nicht. Das hat sich inzwischen geklärt. Aber wir haben natürlich auch gesprochen über das Thema Breitband, Digitalisierung und natürlich über die Entwicklung der, ich sag mal, großen Wohnungsbausiedlungen, die es hier in Wolfen-Nord gibt. Und die natürlich, ich sag mal, die Eigentümer, aber immer auch die Kommune vor erhebliche Herausforderungen stellen. Und ich finde es immer spannend, halt eben wirklich mit denen dann im Gespräch zu sein, die das vor Ort wirklich jeden Tag umsetzen. Und man sieht hier eine ganze Menge, aus meiner Sicht, sehr positive Entwicklungen in tatsächlich einem ziemlich herausfordernden Umfeld.
0: Auch für Oberbürgermeister Armin Schenk hat sich der Besuch der Ministerin durchaus gelohnt und er konnte ihr viel mit auf den Weg geben.
4: Ja, zunächst haben wir uns gefreut, dass die Ministerin gekommen ist. Der Termin war lange vorbereitet, hatte dann nicht stattfinden können. Bin da sehr dankbar, dass sie heute da war und wir konnten ihr zeigen, wie mit Stadtumbaumitteln, mit Stadtförderungsmitteln tatsächlich Stadtumgestaltung in Bitterfeld-Wolfen vorgenommen worden ist. Wir legen natürlich

0: Also der Rückbau ist ja zurückgetreten in den letzten Jahren. Wir haben ausschließlich die Aufwertung und den Neubau. Das macht natürlich für Wolfenort wirklich eine deutliche Verbesserung der Situation. Und von daher ist es uns wichtig, dass für die Aufwertung auch weiterhin Mittel zur Verfügung gestellt werden. Wir haben natürlich ein Stückchen ein Problem, zum einen mit der Mietpreisbindung. Das sind dann Probleme, die auftauchen. Also da muss das Land weiterhin versuchen, bei dem Bund eine entsprechende Regelung zu erreichen, dass eine solche Bindung eben nicht vorhanden ist. Und dementsprechend dann auch für attraktivere Schichten, dass der Wohnraum zur Verfügung gestellt werden kann.
1: Wobei wir dann immer auch in ganz Sachsen-Anhalt sagen müssen, dass wir vor der besonderen Herausforderung stehen, das unterscheidet uns von vielen Regionen in Deutschland, dass wir ein Überangebot im Markt haben. Wir haben also einen Mietermarkt, die Mieter können sich entsprechende Dinge aussuchen und es ist für den Vermieter enorm schwer, wenn er dann investiert, wenn er aufwertet, das hinterher auch wieder am Markt zu refinanzieren. Deshalb versuchen wir als Land in dem Rahmen, den wir können, halt eben auch mit Förderung hineinzugehen. Wir müssen im Augenblick immer so ein bisschen eher so für den Städtebau rekrutieren, wenn das denn passt. Können hier über die soziale Wohnraumförderung wenig machen, weil wir halt enorm niedrige Mieten haben und dann wieder bei Preisen landen, denn die müssen wir dann deckeln, die wieder nicht wirtschaftlich sind. Das heißt, wir haben da so ein bisschen einen Teufelskreislauf. Und ich bin jetzt wirklich seit Jahren dabei zu versuchen, hier eine Veränderung in Berlin auch hinzubekommen, weil wir aus meiner Sicht andere Förderinstrumente brauchen als die, die wir aktuell haben.
2: Mit vielen neuen Eindrücken und Erkenntnissen ging es dann für Ministerin Dr. Lydia Hüskens wieder zurück in die Landeshauptstadt.

Zu einem großen Feldbrand ist es am Montagmittag zwischen den Autobahnanschlussstellen Bitterfeld-Wolfen und Dessau-Süd gekommen. Aufgrund der starken Rauchentwicklung musste der Autobahnverkehr in Fahrtrichtung Berlin bei Thurland abgeleitet werden. Ausgegangen sein könnte der Brand von dem nahegelegenen Autobahnrastplatz Mosigkauer Heide. Feuerwehren aus der gesamten Region waren zum Brandort geeilt und konnten das Feuer löschen. Der Landkreis Anhalt-Bitterfeld hatte die Katastrophenwarn-App NINA ausgelöst und speziell die Gebiete Quellendorf, Salzfurt-Kapelle, Lingenau und die nähere Umgebung vor starker Rauchentwicklung gewarnt.

Hallo und herzlich willkommen zur Mittwochsausgabe der Zeitnah Nachrichten hier auf RAN 1. Im Rahmen von Unterhaltungsmaßnahmen lässt die Stadt Dessau-Roßlau die Verblendung der Stützwand an der Treppenanlage zum Wörlitzer Platz instand setzen. Hierzu wird der Fliesenbelag an der Stützwand vollständig entfernt, um die Verkehrssicherheit zu gewährleisten. Die gestalterische Verblendung wurde im Jahr 2003 hergestellt. Aufgrund der Witterungseinflüsse der vergangenen Jahre sowie der zuletzt anhaltenden Hitze haben sich zunehmend Fliesen aus dem dunklen Belag gelöst. Um Gefährdungen durch herabfallende oder bei Unwetter umherfliegende Fliesenteile auszuschließen, wird der gesamte Fliesenbelag entfernt. Die Arbeiten beginnen am 17. Juli und werden voraussichtlich bis zum 31. Juli andauern. Für die Neugestaltung der Fläche wird derzeit ein Gestaltungskonzept erarbeitet. In diesem Zusammenhang wird unter anderem geprüft, die Stützwand

0: künftig mit einer Wandbemalung zu gestalten. Während der Bauarbeiten kann es zu Einschränkungen bei der Nutzung der Treppe kommen. Entsprechende Hinweise werden vor Ort ausgeschildert. Mit dem symbolischen ersten Spatenstich haben die DVV Stadtwerke am 9. Juli offiziell den Bau einer innovativen Kraft-Wärme-Kopplungsanlage im Stadtteil Zoberberg gestartet. Das Vorhaben stellt einen weiteren wichtigen Meilenstein auf dem Weg zu einer klimafreundlichen und zukunftsfähigen Wärmeversorgung in Dessau-Roßlau dar. Auf dem Gelände neben dem Umspannwerk Alten entsteht in den kommenden Monaten eine moderne Energiezentrale. Diese wird künftig das Wohngebiet Zoberberg, das Klinikum sowie weitere Bereiche des Fernwärmenetzes zuverlässig mit Wärme versorgen.
1: Große Freude herrschte am 9. Juli im Dessauer Stadtteil Zoberberg. Die DVV Stadtwerke luden zusammen mit der Stadt Dessau-Roßlau zum symbolischen Spatenstich für ein zentrales Projekt der Wärmewende ein. In der Nähe des Klinikums wird zukünftig eine innovative Kraft-Wärme-Kopplungsanlage errichtet. Das Projekt markiert einen weiteren wichtigen Meilenstein auf dem Weg zu einer klimafreundlichen und zukunftssicheren Wärmeversorgung in Dessau-Roßlau.
2: Ja, wir errichten hier eine IKWK-Anlage, das heißt eine Anlage, die eine Kombination aus erneuerbarem Anteil, wofür das I steht, für innovativ. Das ist ein Wärmetauscher, eine Luft-Wärmepumpe mit einem Art Blockheizkraftwerk, die über entsprechende Technologien verbunden sind, und einem Wärmespeicher. Das ist ein schon im Markt sehr, sehr übliches Produkt. Wir freuen uns aber hier, dass wir die Fördermittel und die Fördermittelzusage auch bekommen haben, weil ohne diese Fördermittel wäre das Projekt nicht realisierbar. Wir sprechen von etwa 15 Millionen Investitionskosten und Fördermitteln, die über einen langen Zeitraum von 12 bis 13 Jahren, weil die mit dem Betrieb der Anlage gewährt werden, dann auch sicherstellen sollen, dass hier entsprechend die Fernwärmepreise unterstützt werden, weil die Anlage können wir nur dann errichten, wenn wir auch weitgehend sicherstellen können, dass keine zusätzlichen negativen Impulse auf Fernwärmepreise entstehen. Die Anlage hat am Ende einen Anteil an erneuerbarer Energie, die über Strom Wärme erzeugt, und damit wird natürlich CO2 am Ende gespart. Wir haben weiterhin den Vorteil, dass die Anlage hier im Zoberberg steht. Sie kennen das ja, Zoberberg ist von der Innenstadt doch eine kleine Ecke weg, was für uns bedeutet als Energieversorger, dass wir eine lange, sehr lange Fernwärmeleitung von unserem zentralen Kraftwerk in der Innenstadt, in Dessaus Mitte quasi nach oder in den Zoberberg transportieren, was natürlich zu Fernwärmeverlusten führt. Und wir haben hier die Möglichkeit, den Zoberberg auch individuell mit Wärme zu versorgen und damit natürlich auch Fernwärmeverluste zu senken.
1: Die neue Energiezentrale wird als innovative Kraft-Wärme-Kopplungsanlage gebaut. Sie kombiniert verschiedene Technologien, um Strom und Wärme effizient und flexibel bereitzustellen. Herzstück sind zwei Blockheizkraftwerke, die gleichzeitig Strom und Wärme erzeugen. Sie werden zunächst mit Erdgas betrieben, sind jedoch bereits für den späteren Einsatz von Wasserstoff vorbereitet. Ergänzt wird die Anlage durch eine Wärmepumpe, einen Elektroheizkessel, zwei Heißwasserkessel, zwei Wärmespeicher sowie eine Photovoltaikanlage, die erneuerbaren Strom für den Betrieb liefert. Für die Realisierung des Projekts investieren die Stadtwerke rund 15 Millionen Euro. Bereits im Juli 2024 erhielt das Vorhaben den Förderzuschlag der Bundesnetzagentur.
3: Also die Kosten dieser Anlage liegen ungefähr bei 15 Millionen Euro. Das ist auch geförderte Maßnahme. Über 13 Jahre geht die Förderung. Ohne die würden wir diese Energiewende auch nicht bewerkstelligen können. Weil im Endeffekt sollen ja dann auch die Nebenkosten, die Wärmekosten, die Betriebskosten für die Einwohner bezahlbar bleiben. Es muss also aus Sicht der Stadtwerke wirtschaftlich sein und aus der Einwohnersicht auch bezahlbar sein.
1: Beim symbolischen Spatenstich nahm auch Ministerpräsident des Landes Sachsen-Anhalt Sven Schulze teil. Auch für das Land Sachsen-Anhalt hat das Projekt eine große Bedeutung.
4: Also es geht hier darum, dass wir den Menschen in Sachsen-Anhalt auch für die Zukunft bezahlbare Energie, bezahlbare Wärme garantieren können. Mir als Ministerpräsident ist es wichtig, dass wir auch, wenn wir die Energieversorgung der nächsten Jahrzehnte hier planen und umsetzen, den Menschen die Garantie geben, dass es auch bezahlbar ist. Und genau das passiert hier heute. Wir haben heute einen Spatenstich gemacht. Es geht um die Wärmeplanung, auch hier in Dessau. Geht darum, dass wir das Krankenhaus, dass wir die Menschen, die hier rundherum wohnen, in den Wohnungen, in den Häusern, dass wir ihnen garantieren können, in den nächsten Jahrzehnten eine Wärmeversorgung zu haben, die auch bezahlbar ist. Also wir werden auch als Land Sachsen-Anhalt, ich als Ministerpräsident, sehr viel hier in Dessau investieren und machen. Ich nenne Ihnen ein Beispiel, es ist noch langfristig, aber es wird Dessau nach vorn bringen, Dessau-Roßlau nach vorn bringen. Es ist die Bundesgartenschau, wo wir viel auch gestalten können, wo viele Millionen in diese Stadt reinfließen, die sonst nicht zur Verfügung stehen würden, die dann vor allen Dingen aber auch den Bürgern hier vor Ort zugutekommen. Das heißt, nicht nur für diese Zeit den Touristen, die dann herkommen, sondern den Menschen, die hier leben, das wird man hier sehen. Dessau, Dessau-Roßlau, die Umgebung hier hat wirklich großes Potenzial. Wir haben viele Menschen, die sich hier interessieren, die zum Bauhaus kommen, die das Gartenreich sehen wollen. Wir haben viele Menschen, die hier leben, viele fleißige Menschen in den Unternehmen. Für all die möchte ich hier eine Zukunft garantieren. Und heute ging es um das Thema bezahlbare Energie. Und dafür stehe ich als Ministerpräsident, dass ich die Sicherheit gebe, wer hier wohnt, hat auch in den nächsten Jahren und Jahrzehnten die Möglichkeit, hier zu leben und die Energie auch bezahlen zu können.
1: Die neue innovative Kraft-Wärme-Kopplungsanlage wird jedoch nicht das einzige Projekt sein, welches zukünftig gebaut wird. Auch weitere Projekte werden gerade besprochen und geprüft.
3: Ja, also seitens der Stadtwerke gibt es ein weiteres Projekt, wo jetzt die Förderanträge laufen. Das ist eine große Wärmepumpe in der Elbe. Und auch da geht es darum, dass eine Fernwärmeleitung dann bis zum Flugplatz geführt werden muss. Die ist 4,5 Kilometer lang. Wir reden da über Investitionen von 60 Millionen Euro. Und das Ziel ist immer, dass das Netz grüner wird, dass wir also auf fossile Brennstoffe verzichten können und aus erneuerbaren Energien dann die Wärmeversorgung und Energieversorgung sicherstellen.
2: Ja, wir haben eine vergleichbare Anlage, ein bisschen kleiner, aber vergleichbar geplant in Kochstedt. Da gehen wir jetzt in die entsprechende Ausschreibung und müssen am Ende natürlich sehen, passen die avisierten Baupreise und die Fördermittel zusammen. Wenn das nicht realisiert, müssen wir natürlich entsprechende Betrachtung durchführen und entscheiden, welche Anlage wir am Ende errichten und welche Anlage vielleicht nicht. Weil es muss am Ende für den Bürger bezahlbar und finanzierbar bleiben. Das ist für uns ganz, ganz wichtig. Das steht jetzt auf der Agenda bei uns. Das werden wir, denke ich, in den nächsten Monaten evaluieren und dann hier die finalen Entscheidungen treffen. Planungstechnisch ist soweit alles vorbereitet. Das wäre dann eine vergleichbare Anlage wie hier, aber etwas kleiner. Die wird ja immer an die Region, an das Verbrauchsverhalten angepasst.
1: Mit dem feierlichen Spatenstich startet die Bauphase des innovativen Projektes. Die Stadt Dessau-Roßlau sowie die DVV Stadtwerke blicken dabei auf einen straffen Zeitplan. Wenn es keine unvorhersehbaren Komplikationen gibt, wird im Dezember 2026 das Richtfest gefeiert. Die geplante Inbetriebnahme ist für den Herbst 2027 vorgesehen.
0: Am 13. Juli wurde die Rettungsleitstelle der Feuerwehr Dessau-Roßlau um 21.50 Uhr von mehreren Anrufern über den Brand eines LKW mit Sattelauflieger auf dem Gelände eines Entsorgungsbetriebes informiert. Daraufhin wurde der Löschzug der Berufsfeuerwehr alarmiert. Beim Eintreffen der Einsatzkräfte stand der Sattelauflieger in Vollbrand. Aufgrund der Lage wurde die Freiwillige Feuerwehr Süd zur Unterstützung nachalarmiert. Unverzüglich wurde die Brandbekämpfung eingeleitet, um das Zugfahrzeug zu kühlen und natürlich den Brand am Auflieger zu löschen. Im weiteren Einsatzverlauf erfolgte die Brandbekämpfung zusätzlich über einen Hubsteiger von oben. Anschließend konnte die Zugmaschine vom brennenden Auflieger getrennt werden. Der Auflieger war mit Kunststoff-Recyclingmaterial beladen. Um die verbliebenen Glutnester wirksam abzulöschen, wurde abschließend Löschschaum eingesetzt. Nach rund 2,5 Stunden konnte der Einsatz beendet werden. Als wahrscheinliche Brandursache wird eine Selbstentzündung vermutet. Der entstandene Sachschaden beläuft sich auf etwa 80.000 Euro. Im Einsatz waren die Berufsfeuerwehr Dessau-Roßlau sowie die Freiwillige Feuerwehr Dessau-Süd. Die SG Kühnau ist einer der mitgliedstärksten Sportvereine der Stadt. Nach der Corona-Pandemie konnte man sich wieder gut erholen und blickt jetzt optimistisch in die Zukunft. Verschiedene Projekte hat der Verein aktuell in Planung. Bei einem Pressegespräch, und zwar am 9. Juli, stellte man diese vor.
5: Der Handballsport in Kühnau feiert in diesem Jahr sein 100-jähriges Jubiläum. Neben dem Blick in vergangene Zeiten schaut die SG Kühnau aber auch auf die Zukunft des Sports und des Vereins. Aus diesem Grund lud man am 9. Juli zu einem Pressegespräch in die Hauptgeschäftsstelle der Stadtsparkasse Dessau ein. Die SG Kühnau und die Sparkasse gehen Hand in Hand, um Themen wie Sport, Bildung sowie Gemeinschaft bei den Kindern und Jugendlichen aus der Region zu fördern.
6: Ja, wir unterstützen den Sport in unserer Doppelstadt sehr gerne. Und das, was da bei der SG Kühnau passiert, das ist wirklich bemerkenswert. Wenn man sich die Entwicklung der Mitglieder anguckt, insbesondere bei den Kindern, heute mehr als 250 Kinder, die dort Sport treiben. Und das muss unterstützt werden, auch in einer Zeit, wo zum Beispiel unsere Stadt eine Haushaltssperre ausgerufen hat, dürfen diese Themen einfach nicht auf der Strecke bleiben. Denn wir investieren hier in den Sport, ja, aber wir investieren insbesondere in die Zukunft unserer Region. Es ist einmal eine finanzielle Unterstützung der Handballer, aber es geht auch ein Stück weit darüber hinaus. Wir haben uns zum Beispiel auch dem Thema Weiterbildung verschrieben. Junge Leute brauchen auch Unterstützung zum Beispiel im Finanzbereich. Wir machen dort im Prinzip Messen, wo auch Finanzthemen im Prinzip vermittelt werden, sodass im Prinzip beide Seiten, einmal die Sportler auf der einen Seite und wir auch als Sparkasse, eine wirklich gute Symbiose erzielen.
5: Aktuell ist die SG Kühnau gut aufgestellt. Zu Zeiten der Corona-Pandemie stand der Verein vor großen Herausforderungen.
7: Wir hatten natürlich mit dem Schlag Corona doch schon eine harte Phase, in dem auch viele Menschen, und da rede ich nicht nur von Spielerinnen und Spielern, sondern eben auch von Eltern, irgendwie so ein bisschen den Bezug verloren haben, war das schon eine harte Zeit, eine harte Konsolidierungsphase. Aber was ich sagen muss, seitdem sind wir auf einem extrem guten, positiven Pfad, Wachstumspfad. Wir können also über 240 jugendliche Kinder bei uns im Verein erzählen, die also da täglich spielen. Und das ist total toll ausgewogen, weil wir irgendwie 5, 6 männliche Mannschaften haben im Nachwuchsbereich und 5 weibliche, insofern 11 Mannschaften, die also hier durch ein tolles Ehrenamt, nämlich 27 Trainerinnen und Trainer, Übungsleiter, die uns da zur Verfügung stellen mit familiären Strukturen, können wir darauf zurückgreifen, da sind wir extrem drauf stolz.
5: Beim Pressegespräch stellte die SG Kühnau insgesamt 5 Zukunftsprojekte vor. Diese sind für den Verein ganz wichtig, um sich nachhaltig weiterzuentwickeln. Dabei ging es unter anderem um das Mobilitätskonzept.
7: Dass wir unseren Fuhrpark, also die Infrastruktur des Vereins, da permanent aufrüsten. Das heißt also auch modern probieren zu bleiben. Und wir haben jetzt aktuell einen Fuhrpark von 4 Bussen. Diese Busse sind das ganze Wochenende unterwegs im Spielbetrieb, völlig logisch. Und jetzt kommt aber unser zusätzlicher gesellschaftlicher Beitrag, nämlich, dass wir sagen, okay, wir haben also hier noch Vereinsmitglieder, die also in der Lage sind, unsere Kinder dann aus den Hort abzuholen, in die Spielstätte zu befördern, damit also da niemand, ich sag jetzt mal, aufgrund von Mobilitätseinschränkungen möglicherweise nicht zum Sport kann. Das ist die eine wunderbare Botschaft. Und die zweite, und das ist natürlich in dieser hektischen Lage heute mehr wert als denn je, man kann den Eltern auch mal sagen, hier kannst du mal deine Wege erledigen, hier kannst du mal ganz kurz für dich sein, weil wir holen dein Kind direkt vom Hort ab. Das brauchst nicht du zu organisieren, sondern das machen wir. Und darauf sind wir extrem stolz. Wir haben jetzt den letzten Bus oder unseren ersten Bus nach 23 Jahren, den mussten wir jetzt leider ausrangieren, haben wir jetzt aber schon wieder den nächsten und genau dafür nutzen wir natürlich diese Mittel.
5: Einen weiteren Schwerpunkt legt die SG Kühnau auf das alljährliche Sommerfest mit dem dazugehörigen Nachwuchsturnier. In diesem Jahr fand das Fest bereits im Juni statt und wurde wieder sehr gut angenommen.
7: Wir haben also dieses Jahr aufgrund von ganz, ganz vielen diversen anderen Turnieren trotzdem 30 Mannschaften aus dem lokalen, aus dem regionalen, aus dem überregionalen Bereich bei uns begrüßen dürfen. Und da fangen wir an, quasi in Größenordnung zu zentrieren für die Stadt Dessau-Roßlau. Und das sind genau die Investitionen, die wir am Ende des Tages brauchen, ne? Um auch das Stadtbild zu präsentieren auf der einen Seite, aber eben auch zu verbinden auf der anderen Seite. Und genau das machen wir mit diesem Sommerfest. Und wir bringen wieder ein bisschen Tradition mit rein. Denn diese Tradition, mal auf dem Rasen zu spielen, an der freien Luft, ist eben doch noch was anderes. Und dann erlebt man auf einmal was. Und das fasst mich emotional auch immer wieder an, dass wenn es auch mal rutschig ist, ja, dass die Kinder anfangen zu kichern, zu lachen, ne, und sich anfangen mit dem Körper ganz anders zu stabilisieren. Ganz, ganz großer Zuspruch. Da sind also hunderte von Gästen und Eltern, Omas, Opas mit dabei gewesen, die dann von außen da anfeuern. Also das ist wirklich, wirklich toll. Und da bin ich extrem stolz drauf, dass also hier auch die Stadtsparkasse Dessau uns für das nächste Event, also nächstes Jahr, da in Größenordnung nochmal unterstützt. Und vielleicht gelingt es uns das sogar noch größer zu skalieren.
5: Weitere Projekte, die der Verein sich auf die Fahne geschrieben hat, sind Handballferiencamps und Bestenermittlungen, perspektivisch eine ostdeutsche Meisterschaft, die weit über die Stadtgrenzen hinausstrahlt, sowie Miniturniere und früheste Bewegungsförderung für die jüngsten Altersklassen. Ein weiteres Zukunftsthema ist die Weiterentwicklung des Sportplatzes, welcher neben den Handballern vor allem auch von den anderen Sportabteilungen bei der SG Kühnau genutzt wird.
7: Die SG Kühnau besteht nämlich nicht nur aus der Abteilung Handball. Und selbst die Handballer sind also in der Vorbereitungszeit auf dem Sportplatz und zugegebenerweise haben wir da einen extrem großen Schaden durch eben Einflüsse durch Wildschweine. Jetzt haben wir da irgendwie Vorsorge getroffen, haben Zaun gezogen für wirklich auch nicht wenig Geld. So, und jetzt ist natürlich die Frage, wie kann man das nach vorne gut entwickeln? Und jetzt ist es so, dass wir noch Gymnastik, wir haben Volleyballer, wir haben Drachenbodlerinnen und Bodler und jetzt kommt auch nochmal neu eine Abteilung Fußball dazu. Also da gibt es viele Initiativen aus der Schule, auf der einen Seite, also wieder Jugend, aber eben auch aus dem Erwachsenenbereich, die sagen, wir würden gerne hier Fußball bei der SG Kühnau spielen. Und jetzt haben wir natürlich ein größeres angelegtes Projekt und da ist der Stadtsportbund, der uns da beizuträgt, also die Stadt selber, die Kommune, die Heimatvereine. Jetzt brauchen wir hier ein Gemeinschaftsprojekt draus machen und vor allem die Sportlerinnen und Sportler wollen damit machen, weil das ist eben nicht mal eben nur schnell ausgeweitet, sondern das sind wirklich große Summen, die da bewerkstelligt müssen. Und Stadtsparkasse hat uns jetzt gerade auch nochmal auf ein Projekt hingewiesen, wo man möglicherweise noch mal im Sinne von Crowdfunding was machen kann. Und da werden wir natürlich schwer drauf eingehen. Insofern nach vorne positiv entwickelt, den Wachstumspfad, also jetzt nicht nur mitgliedertechnisch, nicht nur sponsorenseitig, sondern eben jetzt eben auch sportstättenseitig da weiter voranzutreiben. Das ist eine Herzensangelegenheit und da sind wir alle gut aufgestellt, auch im Vorstand, weil wir alle in die gleiche Richtung ziehen.
5: Die SG Kühnau hat also viel vor in den kommenden Jahren. Gemeinsam mit der Stadtsparkasse Dessau als starker regionaler Partner will man in die nächste Generation investieren und so Sport, Bildung und Gemeinschaft fördern.
0: Und dann noch das, die Open-Air-Bühne. In der Gartenträume-Lounge auf dem Dessauer Marktplatz lädt auch in diesem Sommer wieder zu stimmungsvollen Konzertabenden ein. Am Donnerstag sorgt das Duo Kama ab 18.30 Uhr mit handgemachter Live-Musik für sommerliche Atmosphäre. Mit viel Liebe zum Detail, charismatischer Bühnenpräsenz und großer Spielfreude präsentieren Kama einen abwechslungsreichen Mix aus sanften und mitreißenden Klängen. Das Publikum erwartet eine musikalische Reise mit ganz eigener Note. Der Eintritt ist frei. Bei ungünstiger Witterung kann die Veranstaltung kurzfristig abgesagt werden. Weitere Termine der Open Stage sowie Informationen zu zahlreichen Open-Air-Veranstaltungen im Rahmen des Dessauer Stadtsommers sind auf der Internetseite www.visitdessau.com zu finden. Damit sind wir am Ende unserer Mittwochsausgabe der Zeitnah-Nachrichten. Wir schauen jetzt, wie Sie es gewohnt sind, auf den Wetterbericht und im Anschluss daran auch noch auf die Meldungen aus der Region. Am Donnerstag ab 18 Uhr gibt es dann neue Meldungen aus der Zeitnah-Redaktion. Bis dahin, machen Sie es gut und auf Wiedersehen.
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1: Morgen erwartet uns sonniges und zunehmend heißes Sommerwetter. Die Temperaturen steigen auf 30 Grad. Der Himmel bleibt den ganzen Tag über leicht bewölkt. Regen ist nicht zu erwarten, während nur eine leise Ostbrise für etwas Bewegung in der Luft sorgt. In den nächsten Tagen kühlt das Wetter wieder ab und es ist mit Regen bis zu Gewittern zu rechnen.

0: Ministerium für Infrastruktur und Digitales des Landes Sachsen-Anhalt freuen. Ministerin Dr. Lydia Hüskens war für einen Arbeitsbesuch zu Gast und machte sich zusammen mit Oberbürgermeister Armin Schenk ein Bild über die Stadtentwicklung, die Städtebauförderung und die Digitalisierung im Stadtgebiet. Im Stadtteil Krondorf informierte sie sich über die aktuelle Quartiersentwicklung.
1: Ja, das Krondorfer Gebiet ist ja ein Neubaugebiet aus den 50er Jahren bis 60 errichtet. Ist damit natürlich auch ein bisschen die Jahre gekommen. Die Wohnungsunternehmen haben in den letzten Jahren massive Investitionen getätigt, um den Wohnbestand aufzuwerten. Die Diakonie hat vor wenigen Jahren, vor 2 Jahren, die ehemalige Kaufhalle erworben, baut sie um zur Sozialstation. Allerdings nicht nur für sich, sondern eben auch für die Öffentlichkeit mit Begegnungsstätte, mit Bistro etc. Und das hat uns gemeinsam mit der Wohnungs- und Baugesellschaft zusammen zu der Überlegung geführt, dass wir sozusagen den Quartiersbereich, diese Quartiersmitte neu gestalten. Und insofern sollen hier also Aufwertungsmaßnahmen durchgeführt werden vom Spielplatz, von dem öffentlichen Fußgängerbereich, auf dem wir uns hier befinden, dass der neu gestaltet wird, natürlich auch unter stadtklimatischen Bedingungen, dass noch mehr Möglichkeiten des Erholens, des Ruhens, des Spielens mit integriert werden. Und dass es eine richtige schöne Aufenthaltsstätte, ein Zentrum für Krondorf wird.
0: Wie bereits von Stefan Herrmann erwähnt, ist der Diakonieverein Bitterfeld-Wolfen im Quartier aktiv und will hier viel Neues errichten.
2: Es ist so, dass wir hier einen Standort entwickeln wollen, wo eine Sozialstation reinkommt, wo eine Tagespflege kommt für Menschen, auch mit Eingliederungshilfebedarf, weil das ja unser Kernarbeitsfeld ist. Es soll ein Fahrradbereich entstehen mit Fahrradwerkstatt. Und ganz an der anderen Seite des Objektes noch ein Bistro, wo es die Möglichkeit für Begegnungen gibt mit Schaukafé und Sitzplätzen und einem kleinen Spielplatz daneben, wo wir dann tatsächlich alle Generationen miteinander auch verbinden können.
0: Im Rahmen des Arbeitsbesuchs der Ministerin konnte sich die Diakonie über einen Fördermittelbescheid für ein WLAN-Projekt freuen. Rund 12.400 Euro stellt das Land Sachsen-Anhalt für die Realisierung des Vorhabens zur Verfügung. Ab Sommer 2027 sollen Nutzer dann von einer kostenfreien und offenen WLAN-Verbindung im geplanten Sozial- und Begegnungszentrum in Krondorf profitieren können. Für Ministerin Dr. Lydia Hüskens ging es dann noch nach Wolfen-Nord. Im Geschäftssitz der Wohnungsbaugenossenschaft Wolfen tauschte man sich über die Themen Wohnungswirtschaft und Stadtumbau aus. Hüskens konnte vielfältige Eindrücke beim Arbeitsbesuch mitnehmen.
3: Also Oberbürgermeister und ich hatten uns vor einiger Zeit mal verständigt, dass ich zu einem Arbeitsbesuch komme. Natürlich Thema Städtebau. Zu dem Zeitpunkt gab es gerne noch die Frage, kann das Land ausfinanzieren oder nicht. Das hat sich inzwischen geklärt. Aber wir haben natürlich auch gesprochen über das Thema Breitband, Digitalisierung und natürlich über die Entwicklung der, ich sag mal, großen Wohnungsbausiedlungen, die es hier in Wolfen Nord gibt. Und die natürlich, ich sag mal, die Eigentümer, aber immer auch die Kommune vor erhebliche Herausforderungen stellen. Und ich finde es immer spannend, halt eben wirklich mit denen dann im Gespräch zu sein, die das vor Ort wirklich jeden Tag umsetzen. Und man sieht hier eine ganze Menge, aus meiner Sicht, sehr positive Entwicklungen in tatsächlich einem ziemlich herausfordernden Umfeld.
0: Auch für Oberbürgermeister Armin Schenk hat sich der Besuch der Ministerin durchaus gelohnt und er konnte ihr viel mit auf den Weg geben.
4: Ja, zunächst haben wir uns gefreut, dass die Ministerin gekommen ist. Der Termin war lange vorbereitet, hatte dann nicht stattfinden können. Bin da sehr dankbar, dass sie heute da war. Und wir konnten ihr zeigen, wie mit Stadtumbaumitteln, mit Stadtförderungsmitteln tatsächlich Stadtumgestaltung in Bitterfeld-Wolfen vorgenommen worden ist. Wir legen natürlich viel Wert darauf, dass auch in der Zukunft Stadtförderungsmittel und Stadtumbaumittel der Stadt zur Verfügung gestellt werden, weil ohne die wird es nicht gehen. Wir haben sehr stark auf die Schrott- und verwahrlosten Immobilien Bezug genommen, haben gesagt, dass wir auch da die Unterstützung des Landes weiterhin brauchen. Das ist uns wichtig, genauso wie im digitalen Bereich. Wir haben es leider noch nicht geschafft, in Bezug auf die Glasfaserausstattung in Bitterfeld-Wolfen da überall Akzente zu setzen. Es passiert temporär. Aber auch da werden wir, um in der gesamten Stadt das ausführen zu können, ohne Förderung nicht das realisieren können. Insofern ist das eine klare Forderung und Wunsch von uns, da auch weiterhin die Unterstützung des Landes zu erhalten.
0: Ein wichtiges Thema in Wolfen-Nord ist die Aufwertung. Dafür hofft die Stadt natürlich auch auf Unterstützung des Landes.
4: Also der Rückbau ist ja zurückgetreten in den letzten Jahren. Wir haben ausschließlich die Aufwertung und den Neubau. Das macht natürlich für Wolfenort wirklich eine deutliche Verbesserung der Situation. Und von daher ist es uns wichtig, dass für die Aufwertung auch weiterhin Mittel zur Verfügung gestellt werden. Wir haben natürlich ein Stückchen ein Problem, zum einen mit der Mietpreisbindung. Das sind dann Probleme, die auftauchen. Also da muss das Land weiterhin versuchen, bei dem Bund eine entsprechende Regelung zu erreichen, dass eine solche Bindung eben nicht vorhanden ist. Und dementsprechend dann auch für attraktivere Schichten, dass der Wohnraum zur Verfügung gestellt werden kann.
3: Wobei wir dann immer auch in ganz Sachsen-Anhalt sagen müssen, dass wir vor der besonderen Herausforderung stehen. Das unterscheidet uns von vielen Regionen in Deutschland, dass wir ein Überangebot im Markt haben. Wir haben also einen Mietermarkt. Die Mieter können sich entsprechende Dinge aussuchen. Und es ist für den Vermieter enorm schwer, wenn er dann investiert, wenn er aufwertet, das hinterher auch wieder am Markt zu refinanzieren. Deshalb versuchen wir als Land in dem Rahmen, den wir können, halt eben auch mit Förderung hineinzugehen. Wir müssen im Augenblick immer so ein bisschen eher für den Städtebau rekrutieren, wenn das denn passt. Können hier über die soziale Wohnraumförderung wenig machen, weil wir halt enorm niedrige Mieten haben und dann wieder bei Preisen landen, denn die müssen wir dann deckeln, die wieder nicht wirtschaftlich sind. Das heißt, wir haben da so ein bisschen einen Teufelskreislauf. Und ich bin jetzt wirklich seit Jahren dabei zu versuchen, hier eine Veränderung in Berlin auch hinzubekommen, weil wir aus meiner Sicht andere Förderinstrumente brauchen als die, die wir aktuell haben.
0: Mit vielen neuen Eindrücken und Erkenntnissen ging es dann für Ministerin Dr. Lydia Hüskens wieder zurück in die Landeshauptstadt.

Zu einem großen Feldbrand ist es am Montagmittag zwischen den Autobahnanschlussstellen Bitterfeld-Wolfen und Dessau-Süd gekommen. Aufgrund der starken Rauchentwicklung musste der Autobahnverkehr in Fahrtrichtung Berlin bei Thurland abgeleitet werden. Ausgegangen sein könnte der Brand von dem nahegelegenen Autobahnrastplatz Mosigkauer Heide. Feuerwehren aus der gesamten Region waren zum Brandort geeilt und konnten das Feuer löschen. Der Landkreis Anhalt-Bitterfeld hatte die Katastrophenwarn-App NINA ausgelöst und speziell die Gebiete Quellendorf, Salzfurt-Kapelle, Lingenau und die nähere Umgebung vor starker Rauchentwicklung gewarnt.

0: Hallo und herzlich willkommen zur Mittwochsausgabe der Zeitnah Nachrichten hier auf RAN 1. Im Rahmen von Unterhaltungsmaßnahmen lässt die Stadt Dessau-Roßlau die Verblendung der Stützwand an der Treppenanlage zum Wörlitzer Platz instand setzen. Hierzu wird der Fliesenbelag an der Stützwand vollständig entfernt, um die Verkehrssicherheit zu gewährleisten. Die gestalterische Verblendung wurde im Jahr 2003 hergestellt. Aufgrund der Witterungseinflüsse der vergangenen Jahre sowie der zuletzt anhaltenden Hitze haben sich zunehmend Fliesen aus dem dunklen Belag gelöst. Um Gefährdungen durch herabfallende oder bei Unwetter umherfliegende Fliesenteile auszuschließen, wird der gesamte Fliesenbelag entfernt. Die Arbeiten beginnen am 17. Juli und werden voraussichtlich bis zum 31. Juli andauern. Für die Neugestaltung der Fläche wird derzeit ein Gestaltungskonzept erarbeitet. In diesem Zusammenhang wird unter anderem geprüft, die Stützwand künftig mit einer Wandbemalung zu gestalten. Während der Bauarbeiten kann es zu Einschränkungen bei der Nutzung der Treppe kommen. Entsprechende Hinweise werden vor Ort ausgeschildert. Mit dem symbolischen ersten Spatenstich haben die DVV Stadtwerke am 9. Juli offiziell den Bau einer innovativen Kraft-Wärme-Kopplungsanlage im Stadtteil Zoberberg gestartet. Das Vorhaben stellt einen weiteren wichtigen Meilenstein auf dem Weg zu einer klimafreundlichen und zukunftsfähigen Wärmeversorgung in Dessau-Roßlau dar. Auf dem Gelände neben dem Umspannwerk Alten entsteht in den kommenden Monaten eine moderne Energiezentrale. Diese wird künftig das Wohngebiet Zoberberg, das Klinikum sowie weitere Bereiche des Fernwärmenetzes zuverlässig mit Wärme versorgen.
1: Große Freude herrschte am 9. Juli im Dessauer Stadtteil Zoberberg. Die DVV Stadtwerke luden zusammen mit der Stadt Dessau-Roßlau zum symbolischen Spatenstich für ein zentrales Projekt der Wärmewende ein. In der Nähe des Klinikums wird zukünftig eine innovative Kraft-Wärme-Kopplungsanlage errichtet. Das Projekt markiert einen weiteren wichtigen Meilenstein auf dem Weg zu einer klimafreundlichen und zukunftssicheren Wärmeversorgung in Dessau-Roßlau.
2: Ja, wir errichten hier eine IKWK-Anlage, das heißt eine Anlage, die eine Kombination aus erneuerbarem Anteil, wofür das I steht, für innovativ. Das ist ein Wärmetauscher, eine Luft-Wärmepumpe mit einem Art Blockheizkraftwerk, die über entsprechende Technologien verbunden sind, und einem Wärmespeicher. Das ist ein schon im Markt sehr, sehr übliches Produkt. Wir freuen uns aber hier, dass wir die Fördermittel und die Fördermittelzusage auch bekommen haben, weil ohne diese Fördermittel wäre das Projekt nicht realisierbar. Wir sprechen von etwa 15 Millionen Investitionskosten. Und Fördermitteln, die über einen langen Zeitraum von 12 bis 13 Jahren, weil die mit dem Betrieb der Anlage gewährt werden, dann auch sicherstellen sollen, dass ja entsprechend die Fernwärmepreise unterstützt werden, weil die Anlage können wir nur dann errichten, wenn wir auch weitgehend sicherstellen können, dass keine zusätzlichen negativen Impulse auf Fernwärmepreise entstehen. Die Anlage hat am Ende einen Anteil an erneuerbarer Energie, die über Strom Wärme erzeugt, und damit wird natürlich CO2 am Ende gespart. Wir haben weiterhin den Vorteil, dass die Anlage hier im Zoberberg steht. Sie kennen das ja, Zoberberg ist von der Innenstadt doch eine kleine Ecke weg, was für uns bedeutet als Energieversorger, dass wir eine lange, sehr lange Fernwärmeleitung von unserem zentralen Kraftwerk in der Innenstadt, in Dessaus Mitte quasi nach oder in den Zoberberg transportieren, was natürlich zu Fernwärmeverlusten führt. Und wir haben hier die Möglichkeit, den Zoberberg auch individuell mit Wärme zu versorgen und damit natürlich auch Fernwärmeverluste zu senken.
1: Die neue Energiezentrale wird als innovative Kraft-Wärme-Kopplungsanlage gebaut. Sie kombiniert verschiedene Technologien, um Strom und Wärme effizient und flexibel bereitzustellen. Herzstück sind zwei Blockheizkraftwerke, die gleichzeitig Strom und Wärme erzeugen. Sie werden zunächst mit Erdgas betrieben, sind jedoch bereits für den späteren Einsatz von Wasserstoff vorbereitet. Ergänzt wird die Anlage durch eine Wärmepumpe, einen Elektroheizkessel, zwei Heißwasserkessel, zwei Wärmespeicher sowie eine Photovoltaikanlage, die erneuerbaren Strom für den Betrieb liefert. Für die Realisierung des Projekts investieren die Stadtwerke rund 15 Millionen Euro. Bereits im Juli 2024 erhielt das Vorhaben den Förderzuschlag der Bundesnetzagentur.
3: Also die Kosten dieser Anlage liegen ungefähr bei 15 Millionen Euro. Das ist auch geförderte Maßnahme. Über 13 Jahre geht die Förderung. Ohne die würden wir diese Energiewende auch nicht bewerkstelligen können. Weil im Endeffekt sollen ja dann auch die Nebenkosten, die Wärmekosten, die Betriebskosten für die Einwohner bezahlbar bleiben. Es muss also aus Sicht der Stadtwerke wirtschaftlich sein und aus der Einwohnersicht auch bezahlbar sein.
1: Beim symbolischen Spatenstich nahm auch Ministerpräsident des Landes Sachsen-Anhalt Sven Schulze teil. Auch für das Land Sachsen-Anhalt hat das Projekt eine große Bedeutung.
4: Also es geht hier darum, dass wir den Menschen in Sachsen-Anhalt auch für die Zukunft bezahlbare Energie, bezahlbare Wärme garantieren können. Mir als Ministerpräsident ist es wichtig, dass wir auch, wenn wir die Energieversorgung der nächsten Jahrzehnte hier planen und umsetzen, den Menschen die Garantie geben, dass es auch bezahlbar ist. Und genau das passiert hier heute. Wir haben heute einen Spatenstich gemacht.

0: Es geht am Ende um die Wärmeplanung, auch hier in Dessau. Geht darum, dass wir das Krankenhaus, dass wir die Menschen, die hier rundherum wohnen, in den Wohnungen, in den Häusern, dass wir ihnen garantieren können, in den nächsten Jahrzehnten eine Wärmeversorgung zu haben, die auch bezahlbar ist. Also wir werden auch als Land Sachsen-Anhalt, ich als Ministerpräsident, sehr viel hier in Dessau investieren und machen. Ich nenne Ihnen ein Beispiel, es ist noch langfristig, aber es wird Dessau nach vorn bringen, Dessau-Roßlau nach vorn bringen. Es ist die Bundesgartenschau, wo wir viel auch gestalten können, wo viele Millionen in diese Stadt reinfließen, die sonst nicht zur Verfügung stehen würden, die dann vor allen Dingen aber auch den Bürgern hier vor Ort zugutekommen. Das heißt, nicht nur für diese Zeit, den Touristen, die dann herkommen, sondern den Menschen, die hier leben, das wird man hier sehen. Dessau, Dessau-Roßlau, die Umgebung hier hat wirklich großes Potenzial. Wir haben viele Menschen, die sich hier interessieren, die zum Bauhaus kommen, die das Gartenreich sehen wollen. Wir haben viele Menschen, die hier leben, viele fleißige Menschen in den Unternehmen. Für all die möchte ich hier eine Zukunft garantieren. Und heute ging es um das Thema bezahlbare Energie. Und dafür stehe ich als Ministerpräsident, dass ich die Sicherheit gebe, wer hier wohnt, hat auch in den nächsten Jahren und Jahrzehnten die Möglichkeit, hier zu leben und die Energie auch bezahlen zu können.
1: Die neue innovative Kraft-Wärme-Kopplungsanlage wird jedoch nicht das einzige Projekt sein, welches zukünftig gebaut wird. Auch weitere Projekte werden gerade besprochen und geprüft.
2: Ja, also seitens der Stadtwerke gibt es ein weiteres Projekt, wo jetzt die Förderanträge laufen. Das ist eine große Wärmepumpe in der Elbe. Und auch da geht es darum, dass eine Fernwärmeleitung dann bis zum Flugplatz geführt werden muss. Die ist 4,5 Kilometer lang. Wir reden da über die Investition von 60 Millionen Euro. Und das Ziel ist immer, dass das Netz grüner wird, dass wir also auf fossile Brennstoffe verzichten können und aus erneuerbaren Energien dann die Wärmeversorgung und Energieversorgung sicherstellen.
3: Ja, wir haben eine vergleichbare Anlage, ein bisschen kleiner, aber vergleichbar geplant in Kochstedt. Da gehen wir jetzt in die entsprechende Ausschreibung und müssen am Ende natürlich sehen, passen die avisierten Baupreise und die Fördermittel zusammen. Wenn das nicht realisiert, müssen wir natürlich entsprechende Betrachtung durchführen und entscheiden, welche Anlage wir am Ende errichten und welche Anlage vielleicht nicht. Weil es muss am Ende für den Bürger bezahlbar und finanzierbar bleiben. Das ist für uns ganz, ganz wichtig. Das steht jetzt auf der Agenda bei uns. Das werden wir, denke ich, in den nächsten Monaten evaluieren und dann hier die finalen Entscheidungen treffen. Planungstechnisch ist soweit alles vorbereitet. Das wäre dann eine vergleichbare Anlage wie hier, aber etwas kleiner. Die wird ja immer an die Region, an das Verbrauchsverhalten angepasst.
1: Mit dem feierlichen Spatenstich startet die Bauphase des innovativen Projektes. Die Stadt Dessau-Roßlau sowie die DVV Stadtwerke blicken dabei auf einen straffen Zeitplan. Wenn es keine unvorhersehbaren Komplikationen gibt, wird im Dezember 2026 das Richtfest gefeiert. Die geplante Inbetriebnahme ist für den Herbst 2027 vorgesehen.
4: Am 13. Juli wurde die Rettungsleitstelle der Feuerwehr Dessau-Roßlau um 21.50 Uhr von mehreren Anrufern über den Brand eines LKW mit Sattelauflieger auf dem Gelände eines Entsorgungsbetriebes informiert. Daraufhin wurde der Löschzug der Berufsfeuerwehr alarmiert. Beim Eintreffen der Einsatzkräfte stand der Sattelauflieger in Vollbrand. Aufgrund der Lage wurde die Freiwillige Feuerwehr Süd zur Unterstützung nachalarmiert. Unverzüglich wurde die Brandbekämpfung eingeleitet, um das Zugfahrzeug zu kühlen und natürlich den Brand am Auflieger zu löschen. Im weiteren Einsatzverlauf erfolgte die Brandbekämpfung zusätzlich über einen Hubsteiger von oben. Anschließend konnte die Zugmaschine vom brennenden Auflieger getrennt werden. Der Auflieger war mit Kunststoff-Recyclingmaterial beladen. Um die verbliebenen Glutnester wirksam abzulöschen, wurde abschließend Löschschaum eingesetzt. Nach rund 2,5 Stunden konnte der Einsatz beendet werden. Als wahrscheinliche Brandursache wird eine Selbstentzündung vermutet. Der entstandene Sachschaden beläuft sich auf etwa 80.000 Euro. Im Einsatz waren die Berufsfeuerwehr Dessau-Roßlau sowie die Freiwillige Feuerwehr Dessau-Süd. Die SG Kühnau ist einer der mitgliedstärksten Sportvereine der Stadt. Nach der Corona-Pandemie konnte man sich wieder gut erholen und blickt jetzt optimistisch in die Zukunft. Verschiedene Projekte hat der Verein aktuell in Planung. Bei einem Pressegespräch, und zwar am 9. Juli, stellte man diese vor.
5: Der Handballsport in Kühnau feiert in diesem Jahr sein 100-jähriges Jubiläum. Neben dem Blick in vergangene Zeiten schaut die SG Kühnau aber auch auf die Zukunft des Sports und des Vereins. Aus diesem Grund lud man am 9. Juli zu einem Pressegespräch in die Hauptgeschäftsstelle der Stadtsparkasse Dessau ein. Die SG Kühnau und die Sparkasse gehen Hand in Hand, um Themen wie Sport, Bildung sowie Gemeinschaft bei den Kindern und Jugendlichen aus der Region zu fördern.
6: Ja, wir unterstützen den Sport in unserer Doppelstadt sehr gerne. Und das, was da bei der SG Kühnau passiert, das ist wirklich bemerkenswert. Wenn man sich die Entwicklung der Mitglieder anguckt, insbesondere bei den Kindern, heute mehr als 250 Kinder, die dort Sport treiben. Und das muss unterstützt werden, auch in einer Zeit, wo zum Beispiel unsere Stadt eine Haushaltssperre ausgerufen hat, dürfen diese Themen einfach nicht auf der Strecke bleiben. Denn wir investieren in den Sport, ja, aber wir investieren insbesondere in die Zukunft unserer Region. Es ist einmal eine finanzielle Unterstützung der Handballer, aber es geht auch ein Stück weit darüber hinaus. Wir haben uns zum Beispiel auch dem Thema Weiterbildung verschrieben. Junge Leute brauchen auch Unterstützung zum Beispiel im Finanzbereich. Wir machen dort im Prinzip Messen, wo auch Finanzthemen im Prinzip vermittelt werden, sodass im Prinzip beide Seiten, einmal die Sportler auf der einen Seite und wir auch als Sparkasse, eine wirklich gute Symbiose erzielen.
5: Aktuell ist die SG Kühnau gut aufgestellt. Zu Zeiten der Corona-Pandemie stand der Verein vor großen Herausforderungen.
7: Wir hatten natürlich mit dem Schlag Corona doch schon eine harte Phase, in dem auch viele Menschen, und da rede ich nicht nur von Spielerinnen und Spielern, sondern eben auch von Eltern, irgendwie so ein bisschen den Bezug verloren haben. War das schon eine harte Zeit, eine harte Konsolidierungsphase. Aber was ich sagen muss, seitdem sind wir auf einem extrem guten, positiven Pfad, Wachstumspfad. Wir können also über 240 jugendliche Kinder bei uns im Verein erzählen, die also da täglich spielen. Und das ist total toll ausgewogen, weil wir irgendwie 5, 6 männliche Mannschaften haben im Nachwuchsbereich und 5 weibliche, insofern 11 Mannschaften, die also hier durch ein tolles Ehrenamt, nämlich 27 Trainerinnen und Trainer, Übungsleiter, die uns da zur Verfügung stellen mit den familiären Strukturen, können wir darauf zurückgreifen, da sind wir extrem drauf stolz.
5: Beim Pressegespräch stellte die SG Kühnau insgesamt 5 Zukunftsprojekte vor. Diese sind für den Verein ganz wichtig, um sich nachhaltig weiterzuentwickeln. Dabei ging es unter anderem um das Mobilitätskonzept.
7: Dass wir unseren Fuhrpark, also die Infrastruktur des Vereins, da permanent aufrüsten. Das heißt also auch modern probieren zu bleiben. Und wir haben jetzt aktuell einen Fuhrpark von 4 Bussen. Diese Busse sind das ganze Wochenende unterwegs im Spielbetrieb, völlig logisch. Und jetzt kommt aber unser zusätzlicher gesellschaftlicher Beitrag, nämlich, dass wir sagen, okay, wir haben also hier noch Vereinsmitglieder, die also in der Lage sind, unsere Kinder dann aus den Hort abzuholen, in die Spielstätte zu befördern, damit also da niemand, ich sag jetzt mal, aufgrund von Mobilitätseinschränkungen möglicherweise nicht zum Sport kann. Das ist die eine wunderbare Botschaft. Und die zweite, und das ist natürlich in dieser hektischen Lage heute mehr wert als denn je, man kann den Eltern auch mal sagen, hier kannst du mal deine Wege erledigen, hier kannst du mal ganz kurz für dich sein, weil wir holen dein Kind direkt vom Hort ab. Das brauchst nicht du zu organisieren, sondern das machen wir. Und darauf sind wir extrem stolz. Wir haben jetzt den letzten Bus oder unseren ersten Bus nach 23 Jahren, den mussten wir jetzt leider ausrangieren, haben wir jetzt aber schon wieder den nächsten und genau dafür nutzen wir natürlich diese Mittel.
5: Einen weiteren Schwerpunkt legt die SG Kühnau auf das alljährliche Sommerfest mit dem dazugehörigen Nachwuchsturnier. In diesem Jahr fand das Fest bereits im Juni statt und wurde wieder sehr gut angenommen.
7: Wir haben also dieses Jahr aufgrund von ganz, ganz vielen diversen anderen Turnieren trotzdem 30 Mannschaften aus dem lokalen, aus dem regionalen, aus dem überregionalen Bereich bei uns begrüßen dürfen. Und da fangen wir an, quasi in Größenordnung zu zentrieren für die Stadt Dessau-Roßlau. Und das sind genau die Investitionen, die wir am Ende des Tages brauchen, ne? Um auch das Stadtbild zu präsentieren auf der einen Seite, aber eben auch zu verbinden auf der anderen Seite. Und genau das machen wir mit diesem Sommerfest. Und wir bringen wieder ein bisschen Tradition mit rein. Denn diese Tradition, mal auf dem Rasen zu spielen, an der freien Luft, ist eben doch noch was anderes. Und dann erlebt man auf einmal was. Und das fasst mich emotional auch immer wieder an, dass wenn das auch mal rutschig ist, ja, dass die Kinder anfangen zu kichern, zu lachen, ne, und sich anfangen mit dem Körper ganz anders zu stabilisieren. Ganz, ganz großer Zuspruch. Da sind also hunderte von Gästen und Eltern, Omas, Opas mit dabei gewesen, die dann von außen da anfeuern. Also das ist wirklich, wirklich toll. Und da bin ich extrem stolz drauf, dass also hier auch die Stadtsparkasse Dessau uns für das nächste Event, also nächstes Jahr, da in Größenordnung nochmal unterstützt. Und vielleicht gelingt uns das sogar noch größer zu skalieren.
5: Weitere Projekte, die der Verein sich auf die Fahne geschrieben hat, sind Handballferiencamps und besten Ermittlungen,

0: perspektivisch eine ostdeutsche Meisterschaft, die weit über die Stadtgrenzen hinausstrahlt, sowie Miniturniere und früheste Bewegungsförderung für die jüngsten Altersklassen. Ein weiteres Zukunftsthema ist die Weiterentwicklung des Sportplatzes, welcher neben den Handballern vor allem auch von den anderen Sportabteilungen bei der SG Kühnau genutzt wird.
1: Die SG Kühnau besteht nämlich nicht nur aus der Abteilung Handball. Und selbst die Handballer sind also in der Vorbereitungszeit auf dem Sportplatz und zugegebenerweise haben wir da einen extrem großen Schaden durch eben Einflüsse durch Wildschweine. Jetzt haben wir da irgendwie Vorsorge getroffen, haben Zaun gezogen für wirklich auch nicht wenig Geld. So, und jetzt ist natürlich die Frage, wie kann man das nach vorne gut entwickeln? Und jetzt ist es so, dass wir noch Gymnastik, wir haben Volleyballer, wir haben Drachenbodlerinnen und Bodler und jetzt kommt auch nochmal eine neue Abteilung Fußball dazu. Also da gibt es viele Initiativen aus der Schule, auf der einen Seite, also wie der Jugend, aber eben auch aus dem Erwachsenenbereich, die sagen, wir würden gerne hier Fußball bei der SG Kühnau spielen. Und jetzt haben wir natürlich ein größeres angelegtes Projekt und da ist der Stadtsportbund, der uns da beizuträgt, also die Stadt selber, die Kommune, die Heimatvereine. Jetzt brauchen wir hier ein Gemeinschaftsprojekt draus machen und vor allem die Sportlerinnen und Sportler wollen damit machen, weil das ist eben nicht mal eben nur schnell ausgeweitet, sondern das sind wirklich große Summen, die da bewerkstelligt müssen. Und Stadtsparkasse hat uns jetzt gerade auch nochmal auf ein Projekt hingewiesen, wo man möglicherweise noch mal im Sinne von Crowdfunding was machen kann. Und da werden wir natürlich schwer drauf eingehen. Insofern nach vorne positiv entwickelt, den Wachstumspfad, also jetzt nicht nur mitgliedertechnisch, nicht nur sponsorenseitig, sondern eben jetzt eben auch sportstättenseitig da weiter voranzutreiben. Das ist eine Herzensangelegenheit und da sind wir alle gut aufgestellt, auch im Vorstand, weil wir alle in die gleiche Richtung ziehen.
0: Die SG Kühnau hat also viel vor in den kommenden Jahren. Gemeinsam mit der Stadtsparkasse Dessau als starker regionaler Partner will man in die nächste Generation investieren und so Sport, Bildung und Gemeinschaft fördern.
2: Und dann noch das, die Open-Air-Bühne. In der Gartenträume-Lounge auf dem Dessauer Marktplatz lädt auch in diesem Sommer wieder zu stimmungsvollen Konzertabenden ein. Am Donnerstag sorgt das Duo Kama ab 18.30 Uhr mit handgemachter Live-Musik für sommerliche Atmosphäre. Mit viel Liebe zum Detail, charismatischer Bühnenpräsenz und großer Spielfreude präsentieren Kama einen abwechslungsreichen Mix aus sanften und mitreißenden Klängen. Das Publikum erwartet eine musikalische Reise mit ganz eigener Note. Der Eintritt ist frei. Bei ungünstiger Witterung kann die Veranstaltung kurzfristig abgesagt werden. Weitere Termine der Open Stage sowie Informationen zur zahlreichen Open-Air-Veranstaltungen im Rahmen des Dessauer Stadtsommers sind auf der Internetseite www.visitdessau.com zu finden. Damit sind wir am Ende unserer Mittwochsausgabe der Zeitnah-Nachrichten. Wir schauen jetzt, wie Sie es gewohnt sind, auf den Wetterbericht und im Anschluss daran auch noch auf die Meldungen aus der Region. Am Donnerstag ab 18 Uhr gibt's dann neue Meldungen aus der Zeitnah-Redaktion. Bis dahin, machen Sie's gut und auf Wiedersehen.
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1: Morgen erwartet uns sonniges und zunehmend heißes Sommerwetter. Die Temperaturen steigen auf 30 Grad. Der Himmel bleibt den ganzen Tag über leicht bewölkt. Regen ist nicht zu erwarten, während nur eine leise Ostbrise für etwas Bewegung in der Luft sorgt. In den nächsten Tagen kühlt das Wetter wieder ab und es ist mit Regen bis zu Gewittern zu rechnen.

0: Bitterfeld-Wolfen konnte sich am 1. Juli über Besuch aus dem Ministerium für Infrastruktur und Digitales des Landes Sachsen-Anhalt freuen. Ministerin Dr. Lydia Hüskens war für einen Arbeitsbesuch zu Gast und machte sich zusammen mit Oberbürgermeister Armin Schenk ein Bild über die Stadtentwicklung, die Städtebauförderung und die Digitalisierung im Stadtgebiet. Im Stadtteil Krondorf informierte sie sich über die aktuelle Quartiersentwicklung.
1: Ja, das Krondorfer Gebiet ist ja ein Neubaugebiet aus den 50er Jahren bis 60 errichtet. Ist damit natürlich auch ein bisschen die Jahre gekommen. Die Wohnungsunternehmen haben in den letzten Jahren massive Investitionen getätigt, um den Wohnbestand aufzuwerten. Die Diakonie hat vor wenigen Jahren, vor 2 Jahren, die ehemalige Kaufhalle erworben, baut sie um zur Sozialstation. Allerdings nicht nur für sich, sondern eben auch für die Öffentlichkeit mit Begegnungsstätte, mit Bistro etc. Und das hat uns gemeinsam mit der Wohnungs- und Baugesellschaft zusammen zu der Überlegung geführt, dass wir sozusagen den Quartiersbereich, diese Quartiersmitte neu gestalten. Und insofern sollen hier also Aufwertungsmaßnahmen durchgeführt werden vom Spielplatz, von dem öffentlichen Fußgängerbereich, auf dem wir uns hier befinden, dass der neu gestaltet wird, natürlich auch unter stadtklimatischen Bedingungen, dass noch mehr Möglichkeiten des Erholens, des Ruhens, des Spielens mit integriert werden. Und dass es eine richtige schöne Aufenthaltsstätte, Zentrum für Krondorf wird.
0: Wie bereits von Stefan Herrmann erwähnt, ist der Diakonieverein Bitterfeld-Wolfen im Quartier aktiv und will hier viel Neues errichten.
2: Es ist so, dass wir hier einen Standort entwickeln wollen, wo eine Sozialstation reinkommt, wo eine Tagespflege kommt für Menschen, auch mit Eingliederungshilfebedarf, weil das ja unser Kernarbeitsfeld ist. Es soll ein Fahrradbereich entstehen mit Fahrradwerkstatt. Und ganz an der anderen Seite des Objektes noch ein Bistro, wo es die Möglichkeit für Begegnungen gibt mit Schaukafé und Sitzplätzen und einem kleinen Spielplatz daneben, wo wir dann tatsächlich alle Generationen miteinander auch verbinden können.
0: Im Rahmen des Arbeitsbesuchs der Ministerin konnte sich die Diakonie über einen Fördermittelbescheid für ein WLAN-Projekt freuen. Rund 12.400 Euro stellt das Land Sachsen-Anhalt für die Realisierung des Vorhabens zur Verfügung. Ab Sommer 2027 sollen Nutzer dann von einer kostenfreien und offenen WLAN-Verbindung im geplanten Sozial- und Begegnungszentrum in Krondorf profitieren können. Für Ministerin Dr. Lydia Hüskens ging es dann noch nach Wolfen-Nord. Im Geschäftssitz der Wohnungsbaugenossenschaft Wolfen tauschte man sich über die Themen Wohnungswirtschaft und Stadtumbau aus. Hüskens konnte vielfältige Eindrücke beim Arbeitsbesuch mitnehmen.
3: Also Oberbürgermeister und ich hatten uns vor einiger Zeit mal verständigt, dass ich zu einem Arbeitsbesuch komme. Natürlich Thema Städtebau. Zu dem Zeitpunkt gab es gerne noch die Frage, kann das Land ausfinanzieren oder nicht. Das hat sich inzwischen geklärt. Aber wir haben natürlich auch gesprochen über das Thema Breitband, Digitalisierung und natürlich über die Entwicklung der, ich sag mal, großen Wohnungsbausiedlungen, die es hier in Wolfen Nord gibt. Und die natürlich, ich sag mal, die Eigentümer, aber immer auch die Kommune vor erhebliche Herausforderungen stellen. Und ich finde es immer spannend, halt eben wirklich mit denen dann im Gespräch zu sein, die das vor Ort wirklich jeden Tag umsetzen. Und man sieht hier eine ganze Menge, aus meiner Sicht, sehr positive Entwicklungen in tatsächlich einem ziemlich herausfordernden Umfeld.
0: Auch für Oberbürgermeister Armin Schenk hat sich der Besuch der Ministerin durchaus gelohnt und er konnte ihr viel mit auf den Weg geben.
4: Ja, zunächst haben wir uns gefreut, dass die Ministerin gekommen ist. Der Termin war lange vorbereitet, hatte dann nicht stattfinden können. Bin da sehr dankbar, dass sie heute da war und wir konnten ihr zeigen, wie mit Stadtumbaumitteln, mit Stadtförderungsmitteln tatsächlich Stadtumgestaltung in Bitterfeld-Wolfen vorgenommen worden ist. Wir legen natürlich viel Wert darauf, dass auch in der Zukunft Stadtförderungsmittel und Stadtumbaumittel der Stadt zur Verfügung gestellt werden, weil ohne die wird es nicht gehen. Wir haben sehr stark auf die Schrott- und verwahrlosten Immobilien Bezug genommen, haben gesagt, dass wir auch da die Unterstützung des Landes weiterhin brauchen. Das ist uns wichtig, genauso wie im digitalen Bereich. Wir haben es leider noch nicht geschafft, in Bezug auf die Glasfaserausstattung in Bitterfeld-Wolfen da überall Akzente zu setzen. Es passiert temporär. Aber auch da werden wir, um in der gesamten Stadt das ausführen zu können, ohne Förderung nicht das realisieren können. Insofern ist das eine klare Forderung und Wunsch von uns, da auch weiterhin die Unterstützung des Landes zu erhalten.
0: Ein wichtiges Thema in Wolfen-Nord ist die Aufwertung. Dafür hofft die Stadt natürlich auch auf Unterstützung des Landes.

0: Also ein Mietermarkt. Die Mieter können sich entsprechende Dinge aussuchen. Und es ist für den Vermieter enorm schwer, wenn er dann investiert, wenn er aufwertet, das hinterher auch wieder am Markt zu refinanzieren. Deshalb versuchen wir als Land in dem Rahmen, den wir können, halt eben auch mit Förderung hineinzugehen. Wir müssen im Augenblick immer so ein bisschen eher für den Städtebau rekrutieren, wenn das denn passt. Können hier über die soziale Wohnraumförderung wenig machen, weil wir halt enorm niedrige Mieten haben und dann wieder bei Preisen landen, denn die müssen wir dann deckeln, die wieder nicht wirtschaftlich sind. Das heißt, wir haben da so ein bisschen einen Teufelskreislauf. Und ich bin jetzt wirklich seit Jahren dabei zu versuchen, hier eine Veränderung in Berlin auch hinzubekommen, weil wir aus meiner Sicht andere Förderinstrumente brauchen als die, die wir aktuell haben.
1: Mit vielen neuen Eindrücken und Erkenntnissen ging es dann für Ministerin Dr. Lydia Hüskens wieder zurück in die Landeshauptstadt.

Zu einem großen Feldbrand ist es am Montagmittag zwischen den Autobahnanschlussstellen Bitterfeld-Wolfen und Dessau-Süd gekommen. Aufgrund der starken Rauchentwicklung musste der Autobahnverkehr in Fahrtrichtung Berlin bei Thurland abgeleitet werden. Ausgegangen sein könnte der Brand von dem nahegelegenen Autobahnrastplatz Mosigrauer Heide. Feuerwehren aus der gesamten Region waren zum Brandort geeilt und konnten das Feuer löschen. Der Landkreis Anhalt-Bitterfeld hatte die Katastrophenwarn-App NINA ausgelöst und speziell die Gebiete Quellendorf, Salzfurt-Kapelle, Lingenau und die nähere Umgebung vor starker Rauchentwicklung gewarnt.

Hallo und herzlich willkommen zur Mittwochsausgabe der Zeitnah Nachrichten hier auf RAN 1. Im Rahmen von Unterhaltungsmaßnahmen lässt die Stadt Dessau-Roßlau die Verblendung der Stützwand an der Treppenanlage zum Wörlitzer Platz instand setzen. Hierzu wird der Fliesenbelag an der Stützwand vollständig entfernt, um die Verkehrssicherheit zu gewährleisten. Die gestalterische Verblendung wurde im Jahr 2003 hergestellt. Aufgrund der Witterungseinflüsse der vergangenen Jahre sowie der zuletzt anhaltenden Hitze haben sich zunehmend Fliesen aus dem dunklen Belag gelöst. Um Gefährdungen durch herabfallende oder bei Unwetter umherfliegende Fliesenteile auszuschließen, wird der gesamte Fliesenbelag entfernt. Die Arbeiten beginnen am 17. Juli und werden voraussichtlich bis zum 31. Juli andauern. Für die Neugestaltung der Fläche wird derzeit ein Gestaltungskonzept erarbeitet. In diesem Zusammenhang wird unter anderem geprüft, die Stützwand künftig mit einer Wandbemalung zu gestalten. Während der Bauarbeiten kann es zu Einschränkungen bei der Nutzung der Treppe kommen. Entsprechende Hinweise werden vor Ort ausgeschildert. Mit dem symbolischen ersten Spatenstich haben die DVV Stadtwerke am 9. Juli offiziell den Bau einer innovativen Kraft-Wärme-Kopplungsanlage im Stadtteil Zoberberg gestartet. Das Vorhaben stellt einen weiteren wichtigen Meilenstein auf dem Weg zu einer klimafreundlichen und zukunftsfähigen Wärmeversorgung in Dessau-Roßlau dar. Auf dem Gelände neben dem Umspannwerk Alten entsteht in den kommenden Monaten eine moderne Energiezentrale. Diese wird künftig das Wohngebiet Zoberberg, das Klinikum

0: Telekom sowie weitere Bereiche des Fernwärmenetzes zuverlässig mit Wärme versorgen.
1: Große Freude herrschte am 9. Juli im Dessauer Stadtteil Zoberberg. Die DVV-Stadtwerke luden zusammen mit der Stadt Dessau-Roßlau zum symbolischen Spatenstich für ein zentrales Projekt der Wärmewende ein. In der Nähe des Klinikums wird zukünftig eine innovative Kraft-Wärme-Kopplungsanlage errichtet. Das Projekt markiert einen weiteren wichtigen Meilenstein auf dem Weg zu einer klimafreundlichen und zukunftssicheren Wärmeversorgung in Dessau-Roßlau.
2: Ja, wir errichten hier eine IKWK-Anlage, das heißt eine Anlage, die eine Kombination aus erneuerbarem Anteil, wofür das I steht, für innovativ. Das ist ein Wärmetauscher, eine Luftwärmepumpe mit einer, ja, mit einem Art Blockheizkraftwerk, die über entsprechende Technologien verbunden sind und einem Wärmespeicher. Das ist ein schon im Markt sehr, sehr übliches Produkt. Wir freuen uns aber hier, dass wir die Fördermittel und die Fördermittelzusage auch bekommen haben, weil ohne diese Fördermittel wäre das Projekt nicht realisierbar. Wir sprechen von etwa 15 Millionen Investitionskosten und Fördermitteln, die über einen langen Zeitraum von 12 bis 13 Jahren, weil die mit dem Betrieb der Anlage gewährt werden, dann auch sicherstellen sollen, dass hier entsprechend die Fernwärmepreise unterstützt werden, weil die Anlage können wir nur dann errichten, wenn wir auch weitgehend sicherstellen können, dass keine zusätzlichen negativen Impulse auf Fernwärmepreise entstehen. Die Anlage hat am Ende einen Anteil an erneuerbarer Energie, die über Strom Wärme erzeugt, und damit wird natürlich CO2 am Ende gespart. Wir haben weiterhin den Vorteil, dass die Anlage hier im Zoberberg steht. Sie kennen das ja, Zoberberg ist von der Innenstadt doch eine kleine Ecke weg, was für uns bedeutet als Energieversorger, dass wir eine lange, sehr lange Fernwärmeleitung von unserem zentralen Kraftwerk in der Innenstadt, in Dessaus Mitte quasi nach oder in den Zoberberg transportieren, was natürlich zu Fernwärmeverlusten führt. Und wir haben hier die Möglichkeit, den Zoberberg auch individuell mit Wärme zu versorgen und damit natürlich auch Fernwärmeverluste zu senken.
1: Die neue Energiezentrale wird als innovative Kraft-Wärme-Kopplungsanlage gebaut. Sie kombiniert verschiedene Technologien, um Strom und Wärme effizient und flexibel bereitzustellen. Herzstück sind zwei Blockheizkraftwerke, die gleichzeitig Strom und Wärme erzeugen. Sie werden zunächst mit Erdgas betrieben, sind jedoch bereits für den späteren Einsatz von Wasserstoff vorbereitet. Ergänzt wird die Anlage durch eine Wärmepumpe, einen Elektroheizkessel, zwei Heißwasserkessel, zwei Wärmespeicher sowie eine Photovoltaikanlage, die erneuerbaren Strom für den Betrieb liefert. Für die Realisierung des Projekts investieren die Stadtwerke rund 15 Millionen Euro. Bereits im Juli 2024 erhielt das Vorhaben den Förderzuschlag der Bundesnetzagentur.
3: Also die Kosten dieser Anlage liegen ungefähr bei 15 Millionen Euro. Das ist auch geförderte Maßnahme. Über 13 Jahre geht die Förderung. Ohne die würden wir diese Energiewende auch nicht bewerkstelligen können. Weil im Endeffekt sollen ja dann auch die Nebenkosten, die Wärmekosten, die Betriebskosten für die Einwohner bezahlbar bleiben. Es muss also aus Sicht der Stadtwerke wirtschaftlich sein und aus der Einwohnersicht auch bezahlbar sein.
1: Beim symbolischen Spatenstich nahm auch Ministerpräsident des Landes Sachsen-Anhalt Sven Schulze teil. Auch für das Land Sachsen-Anhalt hat das Projekt eine große Bedeutung.
4: Also es geht hier darum, dass wir den Menschen in Sachsen-Anhalt auch für die Zukunft bezahlbare Energie, bezahlbare Wärme garantieren können. Mir als Ministerpräsident ist es wichtig, dass wir auch, wenn wir die Energieversorgung der nächsten Jahrzehnte hier planen und umsetzen, den Menschen die Garantie geben, dass es auch bezahlbar ist. Und genau das passiert hier heute. Wir haben heute einen Spatenstich gemacht. Es geht am Ende um die Wärmeplanung, auch hier in Dessau. Geht darum, dass wir das Krankenhaus, dass wir die Menschen, die hier rundherum wohnen, in den Wohnungen, in den Häusern, dass wir ihnen garantieren können, in den nächsten Jahrzehnten eine Wärmeversorgung zu haben, die auch bezahlbar ist. Also wir werden auch als Land Sachsen-Anhalt, ich als Ministerpräsident, sehr viel hier in Dessau investieren und machen. Ich nenne Ihnen ein Beispiel, es ist noch langfristig, aber es wird Dessau nach vorn bringen, Dessau-Roßlau nach vorn bringen. Es ist die Bundesgartenschau, wo wir viel auch gestalten können, wo viele Millionen in diese Stadt reinfließen, die sonst nicht zur Verfügung stehen würden, die dann vor allen Dingen aber auch den Bürgern hier vor Ort zugutekommen. Das heißt, nicht nur für diese Zeit, den Touristen,

0: die dann herkommen, sondern den Menschen, die hier leben. Das wird man hier sehen. Dessau, Dessau-Roßlau, die Umgebung hier hat wirklich großes Potenzial. Wir haben viele Menschen, die sich hier interessieren, die zum Bauhaus kommen, die das Gartenreich sehen wollen. Wir haben viele Menschen, die hier leben, viele fleißige Menschen in den Unternehmen. Für all die möchte ich hier eine Zukunft garantieren. Und heute ging es um das Thema bezahlbare Energie. Und dafür stehe ich als Ministerpräsident, dass ich die Sicherheit gebe, wer hier wohnt, hat auch in den nächsten Jahren und Jahrzehnten die Möglichkeit, hier zu leben und die Energie auch bezahlen zu können.
1: Die neue innovative Kraft-Wärme-Kopplungsanlage wird jedoch nicht das einzige Projekt sein, welches zukünftig gebaut wird. Auch weitere Projekte werden gerade besprochen und geprüft.
2: Ja, also seitens der Stadtwerke gibt es ein weiteres Projekt, wo jetzt die Förderanträge laufen. Das ist eine große Wärmepumpe in der Elbe. Und auch da geht es darum, dass eine Fernwärmeleitung dann bis zum Flugplatz geführt werden muss. Die ist 4,5 Kilometer lang. Wir reden da über Investitionen von 60 Millionen Euro. Und das Ziel ist immer, dass das Netz grüner wird, dass wir also auf fossile Brennstoffe verzichten können und aus erneuerbaren Energien dann die Wärmeversorgung und Energieversorgung sicherstellen.
3: Ja, wir haben eine vergleichbare Anlage, ein bisschen kleiner, aber vergleichbar geplant in Kochstedt. Da gehen wir jetzt in die entsprechende Ausschreibung und müssen am Ende natürlich sehen, passen die avisierten Baupreise und die Fördermittel zusammen. Wenn das nicht realisiert, müssen wir natürlich entsprechende Betrachtungen durchführen und entscheiden, welche Anlage wir am Ende errichten und welche Anlage vielleicht nicht. Weil es muss am Ende für den Bürger bezahlbar und finanzierbar bleiben. Das ist für uns ganz, ganz wichtig. Das steht jetzt auf der Agenda bei uns. Das werden wir, denke ich, in den nächsten Monaten evaluieren und dann hier die finalen Entscheidungen treffen. Planungstechnisch ist soweit alles vorbereitet. Das wäre dann eine vergleichbare Anlage wie hier, aber etwas kleiner. Die wird ja immer an die Region, an das Verbrauchsverhalten angepasst.
1: Mit dem feierlichen Spatenstich startet die Bauphase des innovativen Projektes. Die Stadt Dessau-Roßlau sowie die DVV Stadtwerke blicken dabei auf einen straffen Zeitplan. Wenn es keine unvorhersehbaren Komplikationen gibt, wird im Dezember 2026 das Richtfest gefeiert. Die geplante Inbetriebnahme ist für den Herbst 2027 vorgesehen.
4: Am 13. Juli wurde die Rettungsleitstelle der Feuerwehr Dessau-Roßlau um 21:50 Uhr von mehreren Anrufern über den Brand eines LKW mit Sattelauflieger auf dem Gelände eines Entsorgungsbetriebes informiert. Daraufhin wurde der Löschzug der Berufsfeuerwehr alarmiert. Beim Eintreffen der Einsatzkräfte stand der Sattelauflieger in Vollbrand. Aufgrund der Lage wurde die Freiwillige Feuerwehr Süd zur Unterstützung nachalarmiert. Unverzüglich wurde die Brandbekämpfung eingeleitet, um das Zugfahrzeug zu kühlen und natürlich den Brand am Auflieger zu löschen. Im weiteren Einsatzverlauf erfolgte die Brandbekämpfung zusätzlich über einen Hubsteiger von oben. Anschließend konnte die Zugmaschine vom brennenden Auflieger getrennt werden. Der Auflieger war mit Kunststoffrecyclingmaterial beladen. Um die verbliebenen Glutnester wirksam abzulöschen, wurde abschließend Löschschaum eingesetzt. Nach rund 2,5 Stunden konnte der Einsatz beendet werden. Als wahrscheinliche Brandursache wird eine Selbstentzündung vermutet. Der entstandene Sachschaden beläuft sich auf etwa 80.000 Euro. Im Einsatz waren die Berufsfeuerwehr Dessau-Roßlau sowie die Freiwillige Feuerwehr Dessau-Süd. Die SG Kühnau ist einer der mitgliedsstärksten Sportvereine der Stadt. Nach der Corona-Pandemie konnte man sich wieder gut erholen und blickt jetzt optimistisch in die Zukunft. Verschiedene Projekte hat der Verein aktuell in Planung. Bei einem Pressegespräch, und zwar am 9. Juli, stellte man diese vor.
5: Der Handballsport in Kühnau feiert in diesem Jahr sein 100-jähriges Jubiläum. Neben dem Blick in vergangene Zeiten schaut die SG Kühnau aber auch auf die Zukunft des Sports und des Vereins. Aus diesem Grund lud man am 9. Juli zu einem Pressegespräch in die Hauptgeschäftsstelle der Stadtsparkasse Dessau ein. Die SG Kühnau und die Sparkasse gehen Hand in Hand, um Themen wie Sport, Bildung sowie Gemeinschaft bei den Kindern und Jugendlichen aus der Region zu fördern.
6: Ja, wir unterstützen den Sport in unserer Doppelstadt sehr gerne. Und das, was da bei der SG Kühnau passiert, das ist wirklich bemerkenswert. Wenn man sich die Entwicklung der Mitglieder anguckt, insbesondere bei den Kindern, heute mehr als 250 Kinder, die dort Sport treiben, und das muss unterstützt werden, auch in einer Zeit,

0: Zeit, wo zum Beispiel unsere Stadt eine Haushaltssperre ausgerufen hat, dürfen diese Themen einfach nicht auf der Strecke bleiben. Denn wir investieren hier in den Sport, ja, aber wir investieren insbesondere in die Zukunft unserer Region. Es ist einmal eine finanzielle Unterstützung der Handballer, aber es geht auch ein Stück weit darüber hinaus. Wir haben uns zum Beispiel auch dem Thema Weiterbildung verschrieben. Junge Leute brauchen auch Unterstützung, zum Beispiel im Finanzbereich. Wir machen dort im Prinzip Messen, wo auch Finanzthemen im Prinzip vermittelt werden, sodass im Prinzip beide Seiten, einmal die Sportler auf der einen Seite und wir auch als Sparkasse, eine wirklich gute Symbiose erzielen.
1: Aktuell ist die SG Kühnau gut aufgestellt. Zu Zeiten der Corona-Pandemie stand der Verein vor großen Herausforderungen.
2: Wir hatten natürlich mit dem Schlag Corona doch schon eine harte Phase, in dem auch viele Menschen, und da rede ich nicht nur von Spielerinnen und Spielern, sondern eben auch von Eltern, irgendwie so ein bisschen den Bezug verloren haben. War das schon eine harte Zeit, eine harte Konsolidierungsphase. Aber was ich sagen muss, seitdem sind wir auf einem extrem guten, positiven Pfad, Wachstumspfad. Wir können also über 240 jugendliche Kinder bei uns im Verein erzählen, die also da täglich spielen. Und das ist total toll ausgewogen, weil wir irgendwie 5, 6 männliche Mannschaften haben im Nachwuchsbereich und 5 weibliche, insofern 11 Mannschaften, die also hier durch ein tolles Ehrenamt, nämlich 27 Trainerinnen und Trainer, Übungsleiter, die uns da zur Verfügung stellen mit familiären Strukturen, können wir darauf zurückgreifen, da sind wir extrem drauf stolz.
1: Beim Pressegespräch stellte die SG Kühnau insgesamt 5 Zukunftsprojekte vor. Diese sind für den Verein ganz wichtig, um sich nachhaltig weiterzuentwickeln. Dabei ging es unter anderem um das Mobilitätskonzept.
2: Dass wir unseren Fuhrpark, also die Infrastruktur des Vereins, da permanent aufrüsten. Das heißt also auch modern probieren zu bleiben. Und wir haben jetzt aktuell einen Fuhrpark von 4 Bussen. Diese Busse sind das ganze Wochenende unterwegs im Spielbetrieb, völlig logisch. Und jetzt kommt aber unser zusätzlicher gesellschaftlicher Beitrag, nämlich, dass wir sagen, okay, wir haben also hier noch Vereinsmitglieder, die also in der Lage sind, unsere Kinder dann aus den Hort abzuholen, in die Spielstätte zu befördern, damit also da niemand, ich sage jetzt mal, aufgrund von Mobilitätseinschränkungen möglicherweise nicht zum Sport kann. Das ist die eine wunderbare Botschaft. Und die zweite, und das ist natürlich in dieser hektischen Lage heute mehr wert als denn je, man kann den Eltern auch mal sagen, hier kannst du mal deine Wege erledigen, hier kannst du mal ganz kurz für dich sein, weil wir holen dein Kind direkt vom Hort ab. Das brauchst nicht du zu organisieren, sondern das machen wir. Und darauf sind wir extrem stolz. Wir haben jetzt den letzten Bus oder unseren ersten Bus nach 23 Jahren, den mussten wir jetzt leider ausrangieren, haben wir jetzt aber schon wieder den nächsten und genau dafür nutzen wir natürlich diese Mittel.
1: Einen weiteren Schwerpunkt legt die SG Kühnau auf das alljährliche Sommerfest mit dem dazugehörigen Nachwuchsturnier. In diesem Jahr fand das Fest bereits im Juni statt und wurde wieder sehr gut angenommen.
2: Wir haben also dieses Jahr aufgrund von ganz, ganz vielen diversen anderen Turnieren trotzdem 30 Mannschaften aus dem lokalen, aus dem regionalen, aus dem überregionalen Bereich bei uns begrüßen dürfen. Und da fangen wir an, quasi in Größenordnung zu zentrieren für die Stadt Dessau-Roßlau. Und das sind genau die Investitionen, die wir am Ende des Tages brauchen, ne? Um auch das Stadtbild zu präsentieren auf der einen Seite, aber eben auch zu verbinden auf der anderen Seite. Und genau das machen wir mit diesem Sommerfest. Und wir bringen wieder ein bisschen Tradition mit rein. Denn diese Tradition, mal auf dem Rasen zu spielen, an der freien Luft, ist eben doch noch was anderes. Und dann erlebt man auf einmal was. Und das fasst mich emotional auch immer wieder an, dass wenn das auch mal rutschig ist, ja, dass die Kinder anfangen zu kichern, zu lachen, ne, und sich anfangen mit dem Körper ganz anders zu stabilisieren. Ganz, ganz großer Zuspruch. Da sind also hunderte von Gästen und Eltern, Omas, Opas mit dabei gewesen, die dann von außen da anfeuern. Also das ist wirklich, wirklich toll. Und da bin ich extrem stolz drauf, dass also hier auch die Stadtsparkasse Dessau uns für das nächste Event, also nächstes Jahr, da in Größenordnung nochmal unterstützen. Vielleicht gelingt uns das sogar noch größer. Zu skalieren.
1: Weitere Projekte, die der Verein sich auf die Fahne geschrieben hat, sind Handballferiencamps und Bestenermittlungen, perspektivisch eine ostdeutsche Meisterschaft, die weit über die Stadtgrenzen hinausstrahlt, sowie Miniturniere und früheste Bewegungsförderung für die jüngsten Altersklassen. Ein weiteres Zukunftsthema ist die Weiterentwicklung des Sportplatzes, welcher neben den Handballern vor allem auch von den anderen Sportabteilungen bei der SG Kühnau genutzt wird.
2: Die SG Kühnau besteht nämlich nicht nur aus der Abteilung Handball. Und selbst die Handballer sind also in der Vorbereitungszeit auf dem Sportplatz und zugegebenerweise haben wir da einen extrem großen Schaden durch eben Einflüsse durch Wildschweine. Jetzt haben wir da irgendwie Vorsorge getroffen, haben Zaun gezogen für wirklich auch nicht wenig Geld. So, und jetzt ist natürlich die Frage, wie kann man das nach vorne gut entwickeln? Und jetzt ist es so, dass wir noch Gymnastik, wir haben Volleyball,

0: Baller, wir haben Drachenbodlerinnen und Bodler und jetzt kommt auch nochmal neu eine Abteilung Fußball dazu. Also da gibt es viele Initiativen aus der Schule auf der einen Seite, also wieder Jugend, aber eben auch aus dem Erwachsenenbereich, die sagen, wir würden gerne hier Fußball bei der SG Kühnau spielen. Und jetzt haben wir natürlich ein größeres angelegtes Projekt und da ist der Stadtsportbund, der uns da beiträgt, also die Stadt selber, die Kommune, die Heimatvereine. Jetzt wollen wir hier ein Gemeinschaftsprojekt draus machen und vor allem die Sportlerinnen und Sportler wollen damit machen, weil das ist eben nicht mal eben nur schnell ausgeweitet, sondern das sind wirklich große Summen, die da bewerkstelligt müssen. Und Stadtsparkasse hat uns jetzt gerade auch nochmal auf ein Projekt hingewiesen, wo man möglicherweise nochmal im Sinne von Crowdfunding was machen kann. Und da werden wir natürlich schwer drauf eingehen. Insofern nach vorne positiv entwickelt, den Wachstumspfad, also jetzt nicht nur mitgliedertechnisch, nicht nur sponsorenseitig, sondern eben jetzt eben auch sportstättenseitig da weiter voranzutreiben. Das ist eine Herzensangelegenheit und da sind wir alle gut aufgestellt, auch im Vorstand, weil wir alle in die gleiche Richtung ziehen.
1: Die SG Kühnau hat also viel vor in den kommenden Jahren. Gemeinsam mit der Stadtsparkasse Dessau, als starker regionaler Partner, will man in die nächste Generation investieren und so Sport, Bildung und Gemeinschaft fördern.
2: Und dann noch das, die Open-Air-Bühne in der Gartenträume-Lounge auf dem Dessauer Marktplatz lädt auch in diesem Sommer wieder zu stimmungsvollen Konzertabenden ein. Am Donnerstag sorgt das Duo Kama ab 18.30 Uhr mit handgemachter Live-Musik für sommerliche Atmosphäre. Mit viel Liebe zum Detail, charismatischer Bühnenpräsenz und großer Spielfreude präsentieren Kama einen abwechslungsreichen Mix aus sanften und mitreißenden Klängen. Das Publikum erwartet eine musikalische Reise mit ganz eigener Note. Der Eintritt ist frei. Bei ungünstiger Witterung kann die Veranstaltung kurzfristig abgesagt werden. Weitere Termine der Open Stage sowie Informationen zu zahlreichen Open-Air-Veranstaltungen im Rahmen des Dessauer Stadtsommers sind auf der Internetseite www.visitdessau.com zu finden. Damit sind wir am Ende unserer Mittwochsausgabe der Zeitnah-Nachrichten. Wir schauen jetzt, wie Sie es gewohnt sind, auf den Wetterbericht und im Anschluss daran auch noch auf die Meldungen aus der Region. Am Donnerstag ab 18 Uhr gibt es dann neue Meldungen aus der Zeitnah-Redaktion. Bis dahin, machen Sie es gut und auf Wiedersehen.
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1: Morgen erwartet uns sonniges und zunehmend heißes Sommerwetter. Die Temperaturen steigen auf 30 Grad. Der Himmel bleibt den ganzen Tag über leicht bewölkt. Regen ist nicht zu erwarten, während nur eine leise Ostbrise für etwas Bewegung in der Luft sorgt. In den nächsten Tagen kühlt das Wetter wieder ab und es ist mit Regen bis zu Gewittern zu rechnen.

0: Bitterfeld-Wolfen konnte sich am 1. Juli über Besuch aus dem Ministerium für Infrastruktur und Digitales des Landes Sachsen-Anhalt freuen. Ministerin Dr. Lydia Hüskens war für einen Arbeitsbesuch zu Gast und machte sich zusammen mit Oberbürgermeister Armin Schenk ein Bild über die Stadtentwicklung, die Städtebauförderung und die Digitalisierung im Stadtgebiet. Im Stadtteil Krondorf informierte sie sich über die aktuelle Quartiersentwicklung.
1: Ja, das Krondorfer Gebiet ist ja ein Neubaugebiet aus den 50er Jahren bis 60 errichtet. Ist damit natürlich auch ein bisschen die Jahre gekommen. Die Wohnungsunternehmen haben in den letzten Jahren massive Investitionen getätigt, um den Wohnbestand aufzuwerten. Die Diakonie hat vor wenigen Jahren, vor 2 Jahren, die ehemalige Kaufhalle erworben, baut sie um zur Sozialstation, allerdings nicht nur für sich, sondern eben auch für die Öffentlichkeit mit Begegnungsstätte, mit Bistro etc. Und das hat uns gemeinsam mit der Wohnungs- und Baugesellschaft zusammen zu der Überlegung geführt, dass wir sozusagen den Quartiersbereich, diese Quartiersmitte neu gestalten. Und insofern sollen hier also Aufwertungsmaßnahmen durchgeführt werden vom Spielplatz, von dem öffentlichen Fußgängerbereich, auf dem wir uns hier befinden, dass der neu gestaltet wird, natürlich auch unter stadtklimatischen Bedingungen, dass noch mehr Möglichkeiten des Erholens, des Ruhens, des Spielens mit integriert werden. Und dass es eine richtige schöne Aufenthaltsstätte, ein Zentrum für Krondorf wird.
0: Wie bereits von Stefan Herrmann erwähnt, ist der Diakonieverein Bitterfeld-Wolfen im Quartier aktiv und will hier viel Neues errichten.
2: Es ist so, dass wir hier einen Standort entwickeln wollen, wo eine Sozialstation reinkommt, wo eine Tagespflege kommt für Menschen, auch mit Eingliederungshilfebedarf, weil das ja unser Kernarbeitsfeld ist. Es soll ein Fahrradbereich entstehen mit Fahrradwerkstatt. Und ganz an der anderen Seite des Objektes noch ein Bistro, wo es die Möglichkeit für Begegnungen gibt mit Schaukaffee und Sitzplätzen und einem kleinen Spielplatz daneben, wo wir dann tatsächlich alle Generationen miteinander auch verbinden können.
0: Im Rahmen des Arbeitsbesuchs der Ministerin konnte sich die Diakonie über einen Fördermittelbescheid für ein WLAN-Projekt freuen. Rund 12.400 Euro stellt das Land Sachsen-Anhalt für die Realisierung des Vorhabens zur Verfügung. Ab Sommer 2027 sollen Nutzer dann von einer kostenfreien und offenen WLAN-Verbindung im geplanten Sozial- und Begegnungszentrum in Krondorf profitieren können. Für Ministerin Dr. Lydia Hüskens ging es dann noch nach Wolfen-Nord. Im Geschäftssitz der Wohnungsbaugenossenschaft Wolfen tauschte man sich über die Themen Wohnungswirtschaft und Stadtumbau aus. Hüskens konnte vielfältige Eindrücke beim Arbeitsbesuch mitnehmen.
3: Also Oberbürgermeister und ich hatten uns vor einiger Zeit mal verständigt, dass ich zu einem Arbeitsbesuch komme. Natürlich Thema Städtebau. Zu dem Zeitpunkt gab es gerne noch die Frage, kann das Land ausfinanzieren oder nicht. Das hat sich inzwischen geklärt. Aber wir haben natürlich auch gesprochen über das Thema Breitband, Digitalisierung und natürlich über die Entwicklung der, ich sag mal, großen Wohnungsbausiedlungen, die es hier in Wolfen-Nord gibt. Und die natürlich, ich sag mal, die Eigentümer, aber immer auch die Kommune vor erhebliche Herausforderungen stellen. Und ich finde es immer spannend, halt eben wirklich mit denen dann im Gespräch zu sein, die das vor Ort wirklich jeden Tag umsetzen. Und man sieht hier eine ganze Menge, aus meiner Sicht, sehr positive Entwicklungen in tatsächlich einem ziemlich herausfordernden Umfeld.
0: Auch für Oberbürgermeister Armin Schenk hat sich der Besuch der Ministerin durchaus gelohnt und er konnte ihr viel mit auf den Weg geben.
4: Ja, zunächst haben wir uns gefreut, dass die Ministerin gekommen ist. Der Termin war lange vorbereitet, hatte dann nicht stattfinden können. Bin da sehr dankbar, dass sie heute da war und wir konnten ihr zeigen, wie mit Stadtumbaumitteln, mit Stadtförderungsmitteln tatsächlich Stadtumgestaltung in Bitterfeld-Wolfen vorgenommen worden ist. Wir legen natürlich viel Wert darauf, dass auch in der Zukunft Stadtförderungsmittel und Stadtumbaumittel der Stadt zur Verfügung gestellt werden, weil ohne die wird es nicht gehen. Wir haben sehr stark auf die Schrott- und verwahrlosten Immobilien Bezug genommen, haben gesagt, dass wir auch da die Unterstützung des Landes weiterhin brauchen. Das ist uns wichtig, genauso wie im digitalen Bereich. Wir haben es leider noch nicht geschafft, in Bezug auf die Glasfaserausstattung in Bitterfeld-Wolfen da überall Akzente zu setzen. Es passiert temporär. Aber auch da werden wir, um in der gesamten Stadt das ausführen zu können, ohne Förderung nicht das realisieren können. Insofern ist das eine klare Forderung und Wunsch von uns, da auch weiterhin die Unterstützung des Landes zu erhalten.
0: Ein wichtiges Thema in Wolfen-Nord ist die Aufwertung. Dafür hofft die Stadt natürlich auch auf Unterstützung des Landes.
4: Also der Rückbau ist ja zurückgetreten in den letzten Jahren. Wir haben ausschließlich die Aufwertung und den Neubau. Das macht natürlich für Wolfenort wirklich eine deutliche Verbesserung der Situation. Und von daher ist es uns wichtig, dass für die Aufwertung auch weiterhin Mittel zur Verfügung gestellt werden. Wir haben natürlich ein Stückchen ein Problem. Zum einen mit der Mietpreisbindung. Das sind dann Probleme, die auftauchen. Also da muss das Land weiterhin versuchen, bei dem Bund eine entsprechende Regelung zu erreichen, dass eine solche Bindung eben nicht vorhanden ist. Und dementsprechend dann auch für attraktivere Schichten, dass der Wohnraum zur Verfügung gestellt werden kann.
3: Wobei wir dann immer auch in ganz Sachsen-Anhalt sagen müssen, dass wir vor der besonderen Herausforderung stehen. Das unterscheidet uns von vielen Regionen in Deutschland, dass wir ein Überangebot im Markt haben.

0: Also ein Mietermarkt, die Mieter können sich entsprechende Dinge aussuchen und es ist für den Vermieter enorm schwer, wenn er dann investiert, wenn er aufwertet, das hinterher auch wieder am Markt zu refinanzieren. Deshalb versuchen wir als Land in dem Rahmen, den wir können, halt eben auch mit Förderung hineinzugehen. Wir müssen im Augenblick immer so ein bisschen eher für den Städtebau rekrutieren, wenn das denn passt. Können hier über die soziale Wohnraumförderung wenig machen, weil wir halt enorm niedrige Mieten haben und dann wieder bei Preisen landen, denn die müssen wir dann deckeln, die wieder nicht wirtschaftlich sind. Das heißt, wir haben da so ein bisschen einen Teufelskreislauf. Und ich bin jetzt wirklich seit Jahren dabei zu versuchen, hier eine Veränderung in Berlin auch hinzubekommen, weil wir aus meiner Sicht andere Förderinstrumente brauchen als die, die wir aktuell haben.
1: Mit vielen neuen Eindrücken und Erkenntnissen ging es dann für Ministerin Dr. Lydia Hüskens wieder zurück in die Landeshauptstadt.

Zu einem großen Feldbrand ist es am Montagmittag zwischen den Autobahnanschlussstellen Bitterfeld-Wolfen und Dessau-Süd gekommen. Aufgrund der starken Rauchentwicklung musste der Autobahnverkehr in Fahrtrichtung Berlin bei Thurland abgeleitet werden. Ausgegangen sein könnte der Brand von dem nahegelegenen Autobahnrastplatz Mosigkauer Heide. Feuerwehren aus der gesamten Region waren zum Brandort geeilt und konnten das Feuer löschen. Der Landkreis Anhalt-Bitterfeld hatte die Katastrophenwarn-App NINA ausgelöst und speziell die Gebiete Quellendorf, Salzfurt-Kapelle, Lingenau und die nähere Umgebung vor starker Rauchentwicklung gewarnt.

Hallo und herzlich willkommen zur Mittwochsausgabe der Zeitnah Nachrichten hier auf RAN 1. Im Rahmen von Unterhaltungsmaßnahmen lässt die Stadt Dessau-Roßlau die Verblendung der Stützwand an der Treppenanlage zum Wörlitzer Platz instand setzen. Hierzu wird der Fliesenbelag an der Stützwand vollständig entfernt, um die Verkehrssicherheit zu gewährleisten. Die gestalterische Verblendung wurde im Jahr 2003 hergestellt. Aufgrund der Witterungseinflüsse der vergangenen Jahre sowie der zuletzt anhaltenden Hitze haben sich zunehmend Fliesen aus dem dunklen Belag gelöst. Um Gefährdungen durch herabfallende oder bei Unwetter umherfliegende Fliesenteile auszuschließen, wird der gesamte Fliesenbelag entfernt. Die Arbeiten beginnen am 17. Juli und werden voraussichtlich bis zum 31. Juli andauern. Für die Neugestaltung der Fläche wird derzeit ein Gestaltungskonzept erarbeitet. In diesem Zusammenhang wird unter anderem geprüft, die Stützwand künftig mit einer Wandbemalung zu gestalten. Während der Bauarbeiten kann es zu Einschränkungen bei der Nutzung der Treppe kommen. Entsprechende Hinweise werden vor Ort ausgeschildert. Mit dem symbolischen ersten Spatenstich haben die DVV Stadtwerke am 9. Juli offiziell den Bau einer innovativen Kraft-Wärme-Kopplungsanlage im Stadtteil Zoberberg gestartet. Das Vorhaben stellt einen weiteren wichtigen Meilenstein auf dem Weg zu einer klimafreundlichen und zukunftsfähigen Wärmeversorgung in Dessau-Roßlau dar. Auf dem Gelände neben dem Umspannwerk Alten entsteht in den kommenden Monaten eine moderne Energiezentrale. Diese wird künftig das Wohngebiet Zoberberg, das Klinikum

0: Strom sowie weitere Bereiche des Fernwärmenetzes zuverlässig mit Wärme versorgen.
1: Große Freude herrschte am 9. Juli im Dessauer Stadtteil Zoberberg. Die DVV Stadtwerke luden zusammen mit der Stadt Dessau-Roßlau zum symbolischen Spatenstich für ein zentrales Projekt der Wärmewende ein. In der Nähe des Klinikums wird zukünftig eine innovative Kraft-Wärme-Kopplungsanlage errichtet. Das Projekt markiert einen weiteren wichtigen Meilenstein auf dem Weg zu einer klimafreundlichen und zukunftssicheren Wärmeversorgung in Dessau-Roßlau.
2: Ja, wir errichten hier eine IKWK-Anlage, das heißt eine Anlage, die eine Kombination aus erneuerbaren Anteil, wofür das I steht, für innovativ. Das ist ein Wärmetauscher, eine Luft-Wärmepumpe mit einer, ja, mit einem Art Blockheizkraftwerk, die über entsprechende Technologien verbunden sind, und einem Wärmespeicher. Das ist ein schon im Markt sehr, sehr übliches Produkt. Wir freuen uns aber hier, dass wir die Fördermittel und die Fördermittelzusage auch bekommen haben, weil ohne diese Fördermittel wäre das Projekt nicht realisierbar. Wir sprechen von etwa 15 Millionen Investitionskosten und Fördermitteln, die über einen langen Zeitraum von 12 bis 13 Jahren, weil die mit dem Betrieb der Anlage gewährt werden, dann auch sicherstellen sollen, dass ja entsprechend die Fernwärmepreise unterstützt werden, weil die Anlage können wir nur dann errichten, wenn wir auch weitgehend sicherstellen können, dass keine zusätzlichen negativen Impulse auf Fernwärmepreise entstehen. Die Anlage hat am Ende einen Anteil an erneuerbarer Energie, die über Strom Wärme erzeugt, und damit wird natürlich CO2 am Ende gespart. Wir haben weiterhin den Vorteil, dass die Anlage hier im Zoberberg steht. Sie kennen das ja, Zoberberg ist von der Innenstadt doch eine kleine Ecke weg, was für uns bedeutet als Energieversorger, dass wir eine lange, sehr lange Fernwärmeleitung von unserem zentralen Kraftwerk in der Innenstadt, in Dessaus Mitte quasi nach oder in den Zoberberg transportieren, was natürlich zu Fernwärmeverlusten führt. Und wir haben hier die Möglichkeit, den Zoberberg auch individuell mit Wärme zu versorgen und damit natürlich auch Fernwärmeverluste zu senken.
1: Die neue Energiezentrale wird als innovative Kraft-Wärme-Kopplungsanlage gebaut. Sie kombiniert verschiedene Technologien, um Strom und Wärme effizient und flexibel bereitzustellen. Herzstück sind zwei Blockheizkraftwerke, die gleichzeitig Strom und Wärme erzeugen. Sie werden zunächst mit Erdgas betrieben, sind jedoch bereits für den späteren Einsatz von Wasserstoff vorbereitet. Ergänzt wird die Anlage durch eine Wärmepumpe, einen Elektroheizkessel, zwei Heißwasserkessel, zwei Wärmespeicher sowie eine Photovoltaikanlage, die erneuerbaren Strom für den Betrieb liefert. Für die Realisierung des Projekts investieren die Stadtwerke rund 15 Millionen Euro. Bereits im Juli 2024 erhielt das Vorhaben den Förderzuschlag der Bundesnetzagentur.
3: Also die Kosten dieser Anlage liegen ungefähr bei 15 Millionen Euro. Das ist auch geförderte Maßnahme. Über 13 Jahre geht die Förderung. Ohne die würden wir diese Energiewende auch nicht bewerkstelligen können. Weil im Endeffekt sollen ja dann auch die Nebenkosten, die Wärmekosten, die Betriebskosten für die Einwohner bezahlbar bleiben. Es muss also aus Sicht der Stadtwerke wirtschaftlich sein und aus der Einwohnersicht auch bezahlbar sein.
1: Beim symbolischen Spatenstich nahm auch Ministerpräsident des Landes Sachsen-Anhalt Sven Schulze teil. Auch für das Land Sachsen-Anhalt hat das Projekt eine große Bedeutung.
4: Also es geht hier darum, dass wir den Menschen in Sachsen-Anhalt auch für die Zukunft bezahlbare Energie, bezahlbare Wärme garantieren können. Mir als Ministerpräsident ist es wichtig, dass wir auch, wenn wir die Energieversorgung der nächsten Jahrzehnte hier planen und umsetzen, den Menschen die Garantie geben, dass es auch bezahlbar ist. Und genau das passiert hier heute. Wir haben heute einen Spatenstich gemacht. Es geht am Ende um die Wärmeplanung, auch hier in Dessau. Geht darum, dass wir das Krankenhaus, dass wir die Menschen, die hier rundherum wohnen, in den Wohnungen, in den Häusern, dass wir ihnen garantieren können, in den nächsten Jahrzehnten eine Wärmeversorgung zu haben, die auch bezahlbar ist. Also wir werden auch als Land Sachsen-Anhalt, ich als Ministerpräsident, sehr viel hier in Dessau investieren und machen. Ich nenne Ihnen ein Beispiel, es ist noch langfristig, aber es wird Dessau nach vorn bringen, Dessau-Roßlau nach vorn bringen. Es ist die Bundesgartenschau, wo wir viel auch gestalten können, wo viele Millionen in diese Stadt reinfließen, die sonst nicht zur Verfügung stehen würden, die dann vor allen Dingen aber auch den Bürgern hier vor Ort zugutekommen. Das heißt, nicht nur für diese Zeit, den Touristen, die

0: dann herkommen, sondern den Menschen, die hier leben. Das wird man hier sehen. Dessau, Dessau-Roßlau, die Umgebung hier hat wirklich großes Potenzial. Wir haben viele Menschen, die sich hier interessieren, die zum Bauhaus kommen, die das Gartenreich sehen wollen. Wir haben viele Menschen, die hier leben, viele fleißige Menschen in den Unternehmen. Für all die möchte ich hier eine Zukunft garantieren. Und heute ging es um das Thema bezahlbare Energie. Und dafür stehe ich als Ministerpräsident, dass ich die Sicherheit gebe, wer hier wohnt, hat auch in den nächsten Jahren und Jahrzehnten die Möglichkeit, hier zu leben und die Energie auch bezahlen zu können.
1: Die neue innovative Kraft-Wärme-Kopplungsanlage wird jedoch nicht das einzige Projekt sein, welches zukünftig gebaut wird. Auch weitere Projekte werden gerade besprochen und geprüft.
2: Ja, also seitens der Stadtwerke gibt es ein weiteres Projekt, wo jetzt die Förderanträge laufen. Das ist eine große Wärmepumpe in der Elbe. Und auch da geht es darum, dass eine Fernwärmeleitung dann bis zum Flugplatz geführt werden muss. Die ist 4,5 Kilometer lang. Wir reden da über Investitionen von 60 Millionen Euro. Und das Ziel ist immer, dass das Netz grüner wird, dass wir also auf fossile Brennstoffe verzichten können und aus erneuerbaren Energien dann die Wärmeversorgung und Energieversorgung sicherstellen.
3: Ja, wir haben eine vergleichbare Anlage, ein bisschen kleiner, aber vergleichbar geplant in Kochstedt. Da gehen wir jetzt in die entsprechende Ausschreibung und müssen am Ende natürlich sehen, passen die avisierten Baupreise und die Fördermittel zusammen. Wenn das nicht realisiert, müssen wir natürlich entsprechende Betrachtung durchführen und entscheiden, welche Anlage wir am Ende errichten und welche Anlage vielleicht nicht. Weil es muss am Ende für den Bürger bezahlbar und finanzierbar bleiben. Das ist für uns ganz, ganz wichtig. Das steht jetzt auf der Agenda bei uns. Das werden wir auch, denke ich, in den nächsten Monaten evaluieren und dann hier die finalen Entscheidungen treffen. Planungstechnisch ist soweit alles vorbereitet. Das wäre dann eine vergleichbare Anlage wie hier, aber etwas kleiner. Die wird ja immer an die Region, an das Verbrauchsverhalten angepasst.
1: Mit dem feierlichen Spatenstich startet die Bauphase des innovativen Projektes. Die Stadt Dessau-Roßlau sowie die DVV Stadtwerke blicken dabei auf einen straffen Zeitplan. Wenn es keine unvorhersehbaren Komplikationen gibt, wird im Dezember 2026 das Richtfest gefeiert. Die geplante Inbetriebnahme ist für den Herbst 2027 vorgesehen.
4: Am 13. Juli wurde die Rettungsleitstelle der Feuerwehr Dessau-Roßlau um 21.50 Uhr von mehreren Anrufern über den Brand eines LKW mit Sattelauflieger auf dem Gelände eines Entsorgungsbetriebes informiert. Daraufhin wurde der Löschzug der Berufsfeuerwehr alarmiert. Beim Eintreffen der Einsatzkräfte stand der Sattelauflieger in Vollbrand. Aufgrund der Lage wurde die Freiwillige Feuerwehr Süd zur Unterstützung nachalarmiert. Unverzüglich wurde die Brandbekämpfung eingeleitet, um das Zugfahrzeug zu kühlen und natürlich den Brand am Auflieger zu löschen. Im weiteren Einsatzverlauf erfolgte die Brandbekämpfung zusätzlich über einen Hubsteiger von oben. Anschließend konnte die Zugmaschine vom brennenden Auflieger getrennt werden. Der Auflieger war mit Kunststoff-Recyclingmaterial beladen. Um die verbliebenen Glutnester wirksam abzulöschen, wurde abschließend Löschschaum eingesetzt. Nach rund 2,5 Stunden konnte der Einsatz beendet werden. Als wahrscheinliche Brandursache wird eine Selbstentzündung vermutet. Der entstandene Sachschaden beläuft sich auf etwa 80.000 Euro. Im Einsatz waren die Berufsfeuerwehr Dessau-Roßlau sowie die Freiwillige Feuerwehr Dessau-Süd. Die SG Kühnau ist einer der mitgliedsstärksten Sportvereine der Stadt. Nach der Corona-Pandemie konnte man sich wieder gut erholen und blickt jetzt optimistisch in die Zukunft. Verschiedene Projekte hat der Verein aktuell in Planung. Bei einem Pressegespräch, und zwar am 9. Juli, stellte man diese vor.
5: Der Handballsport in Kühnau feiert in diesem Jahr sein 100-jähriges Jubiläum. Neben dem Blick in vergangene Zeiten schaut die SG Kühnau aber auch auf die Zukunft des Sports und des Vereins. Aus diesem Grund lud man am 9. Juli zu einem Pressegespräch in die Hauptgeschäftsstelle der Stadtsparkasse Dessau ein. Die SG Kühnau und die Sparkasse gehen Hand in Hand, um Themen wie Sport, Bildung sowie Gemeinschaft bei den Kindern und Jugendlichen aus der Region zu fördern.
6: Ja, wir unterstützen den Sport in unserer Doppelstadt sehr gerne. Und das, was da bei der SG Kühnau passiert, das ist wirklich bemerkenswert. Wenn man sich die Entwicklung der Mitglieder anguckt, insbesondere bei den Kindern, heute mehr als 250 Kinder, die dort Sport treiben, und das muss unterstützt werden, auch in einer Zeit,

0: Zeit, wo zum Beispiel unsere Stadt eine Haushaltssperre ausgerufen hat, dürfen diese Themen einfach nicht auf der Strecke bleiben. Denn wir investieren in den Sport, ja, aber wir investieren insbesondere in die Zukunft unserer Region. Es ist einmal eine finanzielle Unterstützung der Handballer, aber es geht auch ein Stück weit darüber hinaus. Wir haben uns zum Beispiel auch dem Thema Weiterbildung verschrieben. Junge Leute brauchen auch Unterstützung, zum Beispiel im Finanzbereich. Wir machen dort im Prinzip Messen, wo auch Finanzthemen im Prinzip vermittelt werden, sodass im Prinzip beide Seiten, einmal die Sportler auf der einen Seite und wir auch als Sparkasse, eine wirklich gute Symbiose erzielen.
1: Aktuell ist die SG Kühnau gut aufgestellt. Zu Zeiten der Corona-Pandemie stand der Verein vor großen Herausforderungen.
2: Wir hatten natürlich mit dem Schlag Corona doch schon eine harte Phase, in dem auch viele Menschen, und da rede ich nicht nur von Spielerinnen und Spielern, sondern eben auch von Eltern, irgendwie so ein bisschen den Bezug verloren haben, war das schon eine harte Zeit, eine harte Konsolidierungsphase. Aber was ich sagen muss, seitdem sind wir auf einem extrem guten, positiven Pfad, Wachstumspfad. Wir können also über 240 jugendliche Kinder bei uns im Verein erzählen, die also da täglich spielen. Und das ist total toll ausgewogen, weil wir irgendwie 5, 6 männliche Mannschaften haben im Nachwuchsbereich und 5 weibliche, insofern 11 Mannschaften, die also hier durch ein tolles Ehrenamt, nämlich 27 Trainerinnen und Trainer, Übungsleiter, die uns da zur Verfügung stellen mit familiären Strukturen, können wir darauf zurückgreifen, da sind wir extrem drauf stolz.
1: Beim Pressegespräch stellte die SG Kühnau insgesamt 5 Zukunftsprojekte vor. Diese sind für den Verein ganz wichtig, um sich nachhaltig weiterzuentwickeln. Dabei ging es unter anderem um das Mobilitätskonzept.
2: Dass wir unseren Fuhrpark, also die Infrastruktur des Vereins, da permanent aufrüsten. Das heißt also auch modern probieren zu bleiben. Und wir haben jetzt aktuell einen Fuhrpark von 4 Bussen. Diese Busse sind das ganze Wochenende unterwegs im Spielbetrieb, völlig logisch. Und jetzt kommt aber unser zusätzlicher gesellschaftlicher Beitrag, nämlich, dass wir sagen, okay, wir haben also hier noch Vereinsmitglieder, die also in der Lage sind, unsere Kinder dann aus den Hort abzuholen, in die Spielstätte zu befördern, damit also da niemand, ich sag jetzt mal, aufgrund von Mobilitätseinschränkungen möglicherweise nicht zum Sport kann. Das ist die eine wunderbare Botschaft. Und die zweite, und das ist natürlich in dieser hektischen Lage heute mehr wert als denn je, man kann den Eltern auch mal sagen, hier kannst du mal deine Wege erledigen, hier kannst du mal ganz kurz für dich sein, weil wir holen dein Kind direkt vom Hort ab. Das brauchst nicht du zu organisieren, sondern das machen wir. Und darauf sind wir extrem stolz. Wir haben jetzt den letzten Bus oder unseren ersten Bus nach 23 Jahren, den mussten wir jetzt leider ausrangieren, haben wir jetzt aber schon wieder den nächsten und genau dafür nutzen wir natürlich diese Mittel.
1: Einen weiteren Schwerpunkt legt die SG Kühnau auf das alljährliche Sommerfest mit dem dazugehörigen Nachwuchsturnier. In diesem Jahr fand das Fest bereits im Juni statt und wurde wieder sehr gut angenommen.
2: Wir haben also dieses Jahr aufgrund von ganz, ganz vielen diversen anderen Turnieren trotzdem 30 Mannschaften aus dem lokalen, aus dem regionalen, aus dem überregionalen Bereich bei uns begrüßen dürfen. Und da fangen wir an, quasi in Größenordnung zu zentrieren für die Stadt Dessau-Roßlau. Und das sind genau die Investitionen, die wir am Ende des Tages brauchen, ne? Um auch das Stadtbild zu präsentieren auf der einen Seite, aber eben auch zu verbinden auf der anderen Seite. Und genau das machen wir mit diesem Sommerfest. Und wir bringen wieder ein bisschen Tradition mit rein. Denn diese Tradition, mal auf dem Rasen zu spielen, an der freien Luft, ist eben doch noch was anderes. Und dann erlebt man auf einmal was. Und das fasst mich emotional auch immer wieder an, dass wenn das auch mal rutschig ist, ja, dass die Kinder anfangen zu kichern, zu lachen, ne, und sich anfangen mit dem Körper ganz anders zu stabilisieren. Ganz, ganz großer Zuspruch. Da sind also hunderte von Gästen und Eltern, Omas, Opas mit dabei gewesen, die dann von außen da anfeuern. Also das ist wirklich, wirklich toll. Und da bin ich extrem stolz drauf, dass also hier auch die Stadtsparkasse Dessau uns für das nächste Event, also nächstes Jahr, da in Größenordnung nochmal unterstützt. Und vielleicht gelingt uns das sogar noch größer zu skalieren.
1: Weitere Projekte, die der Verein sich auf die Fahne geschrieben hat, sind Handballferiencamps und Bestenermittlungen, perspektivisch eine ostdeutsche Meisterschaft, die weit über die Stadtgrenzen hinausstrahlt, sowie Miniturniere und früheste Bewegungsförderung für die jüngsten Altersklassen. Ein weiteres Zukunftsthema ist die Weiterentwicklung des Sportplatzes, welcher neben den Handballern vor allem auch von den anderen Sportabteilungen bei der SG Kühnau genutzt wird.
2: Die SG Kühnau besteht nämlich nicht nur aus der Abteilung Handball. Und selbst die Handballer sind also in der Vorbereitungszeit auf dem Sportplatz und zugegebenerweise haben wir da einen extrem großen Schaden durch eben Einflüsse durch Wildschweine. Jetzt haben wir da irgendwie Vorsorge getroffen, haben Zaun gezogen für wirklich auch nicht wenig Geld. So, und jetzt ist natürlich die Frage, wie kann man das nach vorne gut entwickeln? Und jetzt ist es so, dass wir noch Gymnastik, wir haben Volleyballer, wir haben Drachenbodlerinnen und Bodler und jetzt kommt auch nochmal neu eine Abteilung Fußball dazu. Also da gibt es viele Initiativen aus der Schule, auf der einen Seite, also wieder Jugend, aber eben auch aus dem Erwachsenenbereich, die sagen, wir würden gerne hier Fußball bei der SG Kühnau spielen. Und jetzt haben wir natürlich ein größeres angelegtes Projekt und da ist der Stadtsportbund, der uns da beizuträgt, also die Stadt selber, die Kommune, die Heimatvereine. Jetzt brauchen wir hier ein Gemeinschaftsprojekt draus machen und vor allem die Sportlerinnen und Sportler wollen damit machen, weil das ist eben nicht mal eben nur schnell ausgeweitet, sondern das sind wirklich große Summen, die da bewerkstelligt müssen. Und Stadtsparkasse hat uns jetzt gerade auch nochmal auf ein Projekt hingewiesen, wo man möglicherweise nochmal im Sinne von Crowdfunding was machen kann. Und da werden wir natürlich schwer drauf eingehen. Insofern nach vorne positiv entwickelt, den Wachstumspfad, also jetzt nicht nur mitgliedertechnisch, nicht nur sponsorenseitig, sondern eben jetzt eben auch sportstättenseitig da weiter voranzutreiben. Das ist eine Herzensangelegenheit und da sind wir alle gut aufgestellt, auch im Vorstand, weil wir alle in die gleiche Richtung ziehen.
1: Die SG Kühnau hat also viel vor in den kommenden Jahren. Gemeinsam mit der Stadtsparkasse Dessau als starker regionaler Partner will man in die nächste Generation investieren und so Sport, Bildung und Gemeinschaft fördern.
3: Und dann noch das, die Open-Air-Bühne. In der Gartenträume-Lounge auf dem Dessauer Marktplatz lädt auch in diesem Sommer wieder zu stimmungsvollen Konzertabenden ein. Am Donnerstag sorgt das Duo Kama ab 18.30 Uhr mit handgemachter Live-Musik für sommerliche Atmosphäre. Mit viel Liebe zum Detail, charismatischer Bühnenpräsenz und großer Spielfreude präsentieren Kama einen abwechslungsreichen Mix aus sanften und mitreißenden Klängen. Das Publikum erwartet eine musikalische Reise mit ganz eigener Note. Der Eintritt ist frei. Bei ungünstiger Witterung kann die Veranstaltung kurzfristig abgesagt werden. Weitere Termine der Open Stage sowie Informationen zur zahlreichen Open-Air-Veranstaltungen im Rahmen des Dessauer Stadtsommers sind auf der Internetseite www.visitdessau.com zu finden. Damit sind wir am Ende unserer Mittwochsausgabe der Zeitnah-Nachrichten. Wir schauen jetzt, wie Sie es gewohnt sind, auf den Wetterbericht und im Anschluss daran auch noch auf die Meldungen aus der Region. Am Donnerstag ab 18 Uhr gibt es dann neue Meldungen aus der Zeitnah-Redaktion. Bis dahin, machen Sie es gut und auf Wiedersehen.
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1: Morgen erwartet uns sonniges und zunehmend heißes Sommerwetter. Die Temperaturen steigen auf 30 Grad. Der Himmel bleibt den ganzen Tag über leicht bewölkt. Regen ist nicht zu erwarten, während nur eine leise Ostbrise für etwas Bewegung in der Luft sorgt. In den nächsten Tagen kühlt das Wetter wieder ab und es ist mit Regen bis zu Gewittern zu rechnen.

0: Bitterfeld-Wolfen konnte sich am 1. Juli über Besuch aus dem Ministerium für Infrastruktur und Digitales des Landes Sachsen-Anhalt freuen. Ministerin Dr. Lydia Hüskens war für einen Arbeitsbesuch zu Gast und machte sich zusammen mit Oberbürgermeister Armin Schenk ein Bild über die Stadtentwicklung, die Städtebauförderung und die Digitalisierung im Stadtgebiet. Im Stadtteil Krondorf informierte sie sich über die aktuelle Quartiersentwicklung.
1: Ja, das Krondorfer Gebiet ist ja ein Neubaugebiet aus den 50er Jahren bis 60 errichtet. Ist damit natürlich auch ein bisschen die Jahre gekommen. Die Wohnungsunternehmen haben in den letzten Jahren massive Investitionen getätigt, um den Wohnbestand aufzuwerten. Die Diakonie hat vor wenigen Jahren, vor 2 Jahren, die ehemalige Kaufhalle erworben, baut sie um zur Sozialstation. Allerdings nicht nur für sich, sondern eben auch für die Öffentlichkeit mit Begegnungsstätte, mit Bistro etc. Und das hat uns gemeinsam mit der Wohnungs- und Baugesellschaft zusammen zu der Überlegung geführt, dass wir sozusagen den Quartiersbereich, diese Quartiersmitte neu gestalten. Und insofern sollen hier also Aufwertungsmaßnahmen durchgeführt werden vom Spielplatz, von dem öffentlichen Fußgängerbereich, auf dem wir uns hier befinden, dass der neu gestaltet wird, natürlich auch unter stadtklimatischen Bedingungen, dass noch mehr Möglichkeiten des Erholens, des Ruhens, des Spielens mit integriert werden. Und dass es eine richtige schöne Aufenthaltsstätte, ein Zentrum für Krondorf wird.
0: Wie bereits von Stefan Herrmann erwähnt, ist der Diakonieverein Bitterfeld-Wolfen im Quartier aktiv und will hier viel Neues errichten.
2: Es ist so, dass wir hier einen Standort entwickeln wollen, wo eine Sozialstation reinkommt, wo eine Tagespflege kommt für Menschen, auch mit Eingliederungshilfebedarf, weil das ja unser Kernarbeitsfeld ist. Es soll ein Fahrradbereich entstehen mit Fahrradwerkstatt und ganz an der anderen Seite des Objektes noch ein Bistro, wo es die Möglichkeit für Begegnungen gibt mit Schaukaffee und Sitzplätzen und einem kleinen Spielplatz daneben, wo wir dann tatsächlich alle Generationen miteinander auch verbinden können.
0: Im Rahmen des Arbeitsbesuchs der Ministerin konnte sich die Diakonie über einen Fördermittelbescheid für ein WLAN-Projekt freuen. Rund 12.400 Euro stellt das Land Sachsen-Anhalt für die Realisierung des Vorhabens zur Verfügung. Ab Sommer 2027 sollen Nutzer dann von einer kostenfreien und offenen WLAN-Verbindung im geplanten Sozial- und Begegnungszentrum in Krondorf profitieren können. Für Ministerin Dr. Lydia Hüskens ging es dann noch nach Wolfen-Nord. Im Geschäftssitz der Wohnungsbaugenossenschaft Wolfen tauschte man sich über die Themen Wohnungswirtschaft und Stadtumbau aus. Hüskens konnte vielfältige Eindrücke beim Arbeitsbesuch mitnehmen.
3: Also Oberbürgermeister und ich hatten uns vor einiger Zeit mal verständigt, dass ich zu einem Arbeitsbesuch komme. Natürlich Thema Städtebau. Zu dem Zeitpunkt gab es gar noch die Frage, kann das Land ausfinanzieren oder nicht. Das hat sich inzwischen geklärt. Aber wir haben natürlich auch gesprochen über das Thema Breitband, Digitalisierung und natürlich über die Entwicklung der, ich sag mal, großen Wohnungsbausiedlungen, die es hier in Wolfen-Nord gibt. Und die natürlich, ich sag mal, die Eigentümer, aber immer auch die Kommune vor erhebliche Herausforderungen stellen. Und ich finde es immer spannend, halt eben wirklich mit denen dann im Gespräch zu sein, die das vor Ort wirklich jeden Tag umsetzen. Und man sieht hier eine ganze Menge, aus meiner Sicht, sehr positive Entwicklungen in tatsächlich einem ziemlich herausfordernden Umfeld.
0: Auch für Oberbürgermeister Armin Schenk hat sich der Besuch der Ministerin durchaus gelohnt und er konnte ihr viel mit auf den Weg geben.
4: Ja, zunächst haben wir uns gefreut, dass die Ministerin gekommen ist. Der Termin war lange vorbereitet, hatte dann nicht stattfinden können. Bin da sehr dankbar, dass sie heute da war und wir konnten ihr zeigen, wie mit Stadtumbaumitteln, mit Stadtförderungsmitteln tatsächlich Stadtumgestaltung in Bitterfeld-Wolfen vorgenommen worden ist. Wir legen natürlich viel Wert darauf, dass auch in der Zukunft Stadtförderungsmittel und Stadtumbaumittel der Stadt zur Verfügung gestellt werden, weil ohne die wird es nicht gehen. Wir haben sehr stark auf die Schrott- und verwahrlosten Immobilien Bezug genommen, haben gesagt, dass wir auch da die Unterstützung des Landes weiterhin brauchen. Das ist uns wichtig, genauso wie im digitalen Bereich. Wir haben es leider noch nicht geschafft, in Bezug auf die Glasfaserausstattung in Bitterfeld-Wolfen da überall Akzente zu setzen. Es passiert temporär. Aber auch da werden wir, um in der gesamten Stadt das ausführen zu können, ohne Förderung nicht das realisieren können. Insofern ist das eine klare Forderung und Wunsch von uns, da auch weiterhin die Unterstützung des Landes zu erhalten.
0: Ein wichtiges Thema in Wolfen-Nord ist die Aufwertung. Dafür hofft die Stadt natürlich auch auf Unterstützung des Landes.
4: Also der Rückbau ist ja zurückgetreten in den letzten Jahren. Wir haben ausschließlich die Aufwertung und den Neubau. Das macht natürlich für Wolfenort wirklich eine deutliche Verbesserung der Situation. Und von daher ist es uns wichtig, dass für die Aufwertung auch weiterhin Mittel zur Verfügung gestellt werden. Wir haben natürlich ein Stückchen ein Problem, zum einen mit der Mietpreisbindung. Das sind dann Probleme, die auftauchen. Also da muss das Land weiterhin versuchen, bei dem Bund eine entsprechende Regelung zu erreichen, dass eine solche Bindung eben nicht vorhanden ist. Und dementsprechend dann auch für attraktivere Schichten, dass der Wohnraum zur Verfügung gestellt werden kann.
3: Wobei wir dann immer auch in ganz Sachsen-Anhalt sagen müssen, dass wir vor der besonderen Herausforderung stehen. Das unterscheidet uns von vielen Regionen in Deutschland, dass wir ein Überangebot im Markt haben. Wir haben

Zu einem großen Feldbrand ist es am Montagmittag zwischen den Autobahnanschlussstellen Bitterfeld-Wolfen und Dessau-Süd gekommen. Aufgrund der starken Rauchentwicklung musste der Autobahnverkehr in Fahrtrichtung Berlin bei Thurland abgeleitet werden. Ausgegangen sein könnte der Brand von dem nahegelegenen Autobahnrastplatz Mosigrauer Heide. Feuerwehren aus der gesamten Region waren zum Brandort geeilt und konnten das Feuer löschen. Der Landkreis Anhalt-Bitterfeld hatte die Katastrophenwarn-App NINA ausgelöst und speziell die Gebiete Quellendorf, Salzfurt-Kapelle, Lingenau und die nähere Umgebung vor starker Rauchentwicklung gewarnt.

0: Hallo und herzlich willkommen zur Mittwochsausgabe der Zeitnah Nachrichten hier auf RAN 1. Im Rahmen von Unterhaltungsmaßnahmen lässt die Stadt Dessau-Roßlau die Verblendung der Stützwand an der Treppenanlage zum Wörlitzer Platz instand setzen. Hierzu wird der Fliesenbelag an der Stützwand vollständig entfernt, um die Verkehrssicherheit zu gewährleisten. Die gestalterische Verblendung wurde im Jahr 2003 hergestellt. Aufgrund der Witterungseinflüsse der vergangenen Jahre sowie der zuletzt anhaltenden Hitze haben sich zunehmend Fliesen aus dem dunklen Belag gelöst. Um Gefährdungen durch herabfallende oder bei Unwetter umherfliegende Fliesenteile auszuschließen, wird der gesamte Fliesenbelag entfernt. Die Arbeiten beginnen am 17. Juli und werden voraussichtlich bis zum 31. Juli andauern. Für die Neugestaltung der Fläche wird derzeit ein Gestaltungskonzept erarbeitet. In diesem Zusammenhang wird unter anderem geprüft, die Stützwand künftig mit einer Wandbemalung zu gestalten. Während der Bauarbeiten kann es zu Einschränkungen bei der Nutzung der Treppe kommen. Entsprechende Hinweise werden vor Ort ausgeschildert. Mit dem symbolischen ersten Spatenstich haben die DVV Stadtwerke am 9. Juli offiziell den Bau einer innovativen Kraft-Wärme-Kopplungsanlage im Stadtteil Zoberberg gestartet. Das Vorhaben stellt einen weiteren wichtigen Meilenstein auf dem Weg zu einer klimafreundlichen und zukunftsfähigen Wärmeversorgung in Dessau-Roßlau dar. Auf dem Gelände neben dem Umspannwerk Alten entsteht in den kommenden Monaten eine moderne Energiezentrale. Diese wird künftig das Wohngebiet Zoberberg, das Klinikum sowie weitere Bereiche des Fernwärmenetzes zuverlässig mit Wärme versorgen.
1: Große Freude herrschte am 9. Juli im Dessauer Stadtteil Zoberberg. Die DVV Stadtwerke luden zusammen mit der Stadt Dessau-Roßlau zum symbolischen Spatenstich für ein zentrales Projekt der Wärmewende ein. In der Nähe des Klinikums wird zukünftig eine innovative Kraft-Wärme-Kopplungsanlage errichtet. Das Projekt markiert einen weiteren wichtigen Meilenstein auf dem Weg zu einer klimafreundlichen und zukunftssicheren Wärmeversorgung in Dessau-Roßlau.
2: Ja, wir errichten hier eine IKWK-Anlage, das heißt eine Anlage, die eine Kombination aus erneuerbarem Anteil, wo

0: für das I steht, für innovativ. Das ist ein Wärmetauscher, eine Luft-Wärmepumpe mit einer, ja, mit einem Art Blockheizkraftwerk, die über entsprechende Technologien verbunden sind, und einem Wärmespeicher. Das ist ein ja, schon im Markt sehr, sehr übliches Produkt. Wir freuen uns aber hier, dass wir die Fördermittel und die Fördermittelzusage auch bekommen haben, weil ohne diese Fördermittel wäre das Projekt nicht realisierbar. Wir sprechen von etwa 15 Millionen Investitionskosten und Fördermitteln, die über einen langen Zeitraum von 12 bis 13 Jahren, weil die mit dem Betrieb der Anlage gewährt werden, dann auch sicherstellen sollen, dass ja entsprechend die Fernwärmepreise unterstützt werden, weil die Anlage können wir nur dann errichten, wenn wir auch weitgehend sicherstellen können, dass keine zusätzlichen negativen Impulse auf Fernwärmepreise entstehen. Die Anlage hat am Ende einen Anteil an erneuerbarer Energie, die über Strom Wärme erzeugt, und damit wird natürlich CO2 am Ende gespart. Wir haben weiterhin den Vorteil, dass die Anlage hier im Zoberberg steht. Sie kennen das ja, Zoberberg ist von der Innenstadt doch eine kleine Ecke weg, was für uns bedeutet als Energieversorger, dass wir eine lange, sehr lange Fernwärmeleitung von unserem zentralen Kraftwerk in der Innenstadt, in Dessaus Mitte quasi nach oder in den Zoberberg transportieren, was natürlich zu Fernwärmeverlusten führt. Und wir haben hier die Möglichkeit, den Zoberberg auch individuell mit Wärme zu versorgen und damit natürlich auch Fernwärmeverluste zu senken.
1: Die neue Energiezentrale wird als innovative Kraft-Wärme-Kopplungsanlage gebaut. Sie kombiniert verschiedene Technologien, um Strom und Wärme effizient und flexibel bereitzustellen. Herzstück sind zwei Blockheizkraftwerke, die gleichzeitig Strom und Wärme erzeugen. Sie werden zunächst mit Erdgas betrieben, sind jedoch bereits für den späteren Einsatz von Wasserstoff vorbereitet. Ergänzt wird die Anlage durch eine Wärmepumpe, einen Elektroheizkessel, zwei Heißwasserkessel, zwei Wärmespeicher sowie eine Photovoltaikanlage, die erneuerbaren Strom für den Betrieb liefert. Für die Realisierung des Projekts investieren die Stadtwerke rund 15 Millionen Euro. Bereits im Juli 2024 erhielt das Vorhaben den Förderzuschlag der Bundesnetzagentur.
2: Also die Kosten dieser Anlage liegen ungefähr bei 15 Millionen Euro. Das ist auch geförderte Maßnahme. Über 13 Jahre geht die Förderung. Ohne die würden wir diese Energiewende auch nicht bewerkstelligen können. Weil im Endeffekt sollen ja dann auch die Nebenkosten, die Wärmekosten, die Betriebskosten für die Einwohner bezahlbar bleiben. Es muss also aus Sicht der Stadtwerke wirtschaftlich sein und aus der Einwohnersicht auch bezahlbar sein.
1: Beim symbolischen Spatenstich nahm auch Ministerpräsident des Landes Sachsen-Anhalt Sven Schulze teil. Auch für das Land Sachsen-Anhalt hat das Projekt eine große Bedeutung.
3: Also es geht hier darum, dass wir den Menschen in Sachsen-Anhalt auch für die Zukunft bezahlbare Energie, bezahlbare Wärme garantieren können. Mir als Ministerpräsident ist es wichtig, dass wir auch, wenn wir die Energieversorgung der nächsten Jahrzehnte hier planen und umsetzen, den Menschen die Garantie geben, dass es auch bezahlbar ist. Und genau das passiert hier heute. Wir haben heute einen Spatenstich gemacht. Es geht am Ende um die Wärmeplanung, auch hier in Dessau. Es geht darum, dass wir das Krankenhaus, dass wir die Menschen, die hier rundherum wohnen, in den Wohnungen, in den Häusern, dass wir ihnen garantieren können, in den nächsten Jahrzehnten eine Wärmeversorgung zu haben, die auch bezahlbar ist. Also wir werden auch als Land Sachsen-Anhalt, ich als Ministerpräsident, sehr viel hier in Dessau investieren und machen. Ich nenne Ihnen ein Beispiel, es ist noch langfristig, aber es wird Dessau nach vorn bringen, Dessau-Roßlau nach vorn bringen. Es ist die Bundesgartenschau, wo wir viel auch gestalten können, wo viele Millionen in diese Stadt reinfließen, die sonst nicht zur Verfügung stehen würden, die dann vor allen Dingen aber auch den Bürgern hier vor Ort zugutekommen. Das heißt, nicht nur für diese Zeit, den Touristen, die dann herkommen, sondern den Menschen, die hier leben, das wird man hier sehen. Dessau, Dessau-Roßlau, die Umgebung hier hat wirklich großes Potenzial. Wir haben viele Menschen, die sich hier interessieren, die zum Bauhaus kommen, die das Gartenreich sehen wollen. Wir haben viele Menschen, die hier leben, viele fleißige Menschen in den Unternehmen. Für all die möchte ich hier eine Zukunft garantieren. Und heute ging es um das Thema bezahlbare Energie. Und dafür stehe ich als Ministerpräsident, dass ich die Sicherheit gebe, wer hier wohnt, hat auch in den nächsten Jahren und Jahrzehnten die Möglichkeit, hier zu leben und die Energie auch bezahlen zu können.
1: Die neue innovative Kraft-Wärme-Kopplungsanlage wird jedoch nicht das einzige Projekt sein, welches zukünftig gebaut wird. Auch weitere Projekte werden gerade besprochen und geprüft.
2: Ja, also seitens der Stadtwerke gibt es ein weiteres Projekt, wo jetzt die Förderanträge laufen. Das ist eine große Wärmepumpe in der Elbe. Und auch da geht es darum, dass eine Fernwärmeleitung dann bis zum Flugplatz geführt werden muss. Die ist 4,5 Kilometer lang. Wir reden da über Investitionen von 60 Millionen Euro. Und das Ziel ist immer, dass das Netz grüner wird, dass wir also auf fossile Brennstoffe verzichten können und aus erneuerbaren Energien dann die Wärmeversorgung und Energieversorgung sicherstellen.
0: Ja, wir haben eine vergleichbare Anlage, ein bisschen kleiner, aber vergleichbar geplant in Kochstedt. Da gehen wir jetzt in die entsprechende Ausschreibung und müssen am Ende natürlich sehen, passen die avisierten Baupreise und die Fördermittel zusammen. Wenn das nicht realisiert, müssen wir natürlich entsprechende Betrachtung durchführen und entscheiden, welche Anlage wir am Ende errichten und welche Anlage vielleicht nicht. Weil es muss am Ende für den Bürger bezahlbar und finanzierbar bleiben. Das ist für uns ganz, ganz wichtig. Das steht jetzt auf der Agenda bei uns. Das werden wir, denke ich, in den nächsten Monaten evaluieren und dann hier die finalen Entscheidungen treffen. Planungstechnisch ist soweit alles vorbereitet. Das wäre dann eine vergleichbare Anlage wie hier, aber etwas kleiner. Die wird ja immer an die Region, an das Verbrauchsverhalten angepasst.
1: Mit dem feierlichen Spatenstich startet die Bauphase des innovativen Projektes. Die Stadt Dessau-Roßlau sowie die DVV Stadtwerke blicken dabei auf einen straffen Zeitplan. Wenn es keine unvorhersehbaren Komplikationen gibt, wird im Dezember 2026 das Richtfest gefeiert. Die geplante Inbetriebnahme ist für den Herbst 2027 vorgesehen.
4: Am 13. Juli wurde die Rettungsleitstelle der Feuerwehr Dessau-Roßlau um 21.50 Uhr von mehreren Anrufern über den Brand eines LKW mit Sattelauflieger auf dem Gelände eines Entsorgungsbetriebes informiert. Daraufhin wurde der Löschzug der Berufsfeuerwehr alarmiert. Beim Eintreffen der Einsatzkräfte stand der Sattelauflieger in Vollbrand. Aufgrund der Lage wurde die Freiwillige Feuerwehr Süd zur Unterstützung nachalarmiert. Unverzüglich wurde die Brandbekämpfung eingeleitet, um das Zugfahrzeug zu kühlen und natürlich den Brand am Auflieger zu löschen. Im weiteren Einsatzverlauf erfolgte die Brandbekämpfung zusätzlich über einen Hubsteiger von oben. Anschließend konnte die Zugmaschine vom brennenden Auflieger getrennt werden. Der Auflieger war mit Kunststoff-Recyclingmaterial beladen. Um die verbliebenen Glutnester wirksam abzulöschen, wurde abschließend Löschschaum eingesetzt. Nach rund 2,5 Stunden konnte der Einsatz beendet werden. Als wahrscheinliche Brandursache wird eine Selbstentzündung vermutet. Der entstandene Sachschaden beläuft sich auf etwa 80.000 Euro. Im Einsatz waren die Berufsfeuerwehr Dessau-Roßlau sowie die Freiwillige Feuerwehr Dessau-Süd. Die SG Kühnau ist einer der mitgliedstärksten Sportvereine der Stadt. Nach der Corona-Pandemie konnte man sich wieder gut erholen und blickt jetzt optimistisch in die Zukunft. Verschiedene Projekte hat der Verein aktuell in Planung. Bei einem Pressegespräch, und zwar am 9. Juli, stellte man diese vor.
5: Der Handballsport in Kühnau feiert in diesem Jahr sein 100-jähriges Jubiläum. Neben dem Blick in vergangene Zeiten schaut die SG Kühnau aber auch auf die Zukunft des Sports und des Vereins. Aus diesem Grund lud man am 9. Juli zu einem Pressegespräch in die Hauptgeschäftsstelle der Stadtsparkasse Dessau ein. Die SG Kühnau und die Sparkasse gehen Hand in Hand, um Themen wie Sport, Bildung sowie Gemeinschaft bei den Kindern und Jugendlichen aus der Region zu fördern.
6: Ja, wir unterstützen den Sport in unserer Doppelstadt sehr gerne. Und das, was da bei der SG Kühnau passiert, das ist wirklich bemerkenswert. Wenn man sich die Entwicklung der Mitglieder anguckt, insbesondere bei den Kindern, heute mehr als 250 Kinder, die dort Sport treiben. Und das muss unterstützt werden, auch in einer Zeit, wo zum Beispiel unsere Stadt eine Haushaltssperre ausgerufen hat, dürfen diese Themen einfach nicht auf der Strecke bleiben. Denn wir investieren hier in den Sport, ja, aber wir investieren insbesondere in die Zukunft unserer Region. Es ist einmal eine finanzielle Unterstützung der Handballer, aber es geht auch ein Stück weit darüber hinaus. Wir haben uns zum Beispiel auch dem Thema Weiterbildung verschrieben. Junge Leute brauchen auch Unterstützung zum Beispiel im Finanzbereich. Wir machen dort im Prinzip Messen, wo auch Finanzthemen im Prinzip vermittelt werden, sodass im Prinzip beide Seiten, einmal die Sportler auf der einen Seite und wir auch als Sparkasse, eine wirklich gute Symbiose erzielen.
5: Aktuell ist die SG Kühnau gut aufgestellt. Zu Zeiten der Corona-Pandemie stand der Verein vor großen Herausforderungen.
7: Wir hatten natürlich mit dem Schlag Corona doch schon eine harte Phase, in dem auch viele Menschen, und da rede ich nicht nur von Spielerinnen und Spielern, sondern eben auch von Eltern, irgendwie so ein bisschen den Bezug verloren haben. War das schon eine harte Zeit, eine harte Konsolidierungsphase. Aber was ich sagen muss, seitdem sind wir auf einem extrem guten, positiven Pfad, Wachstumspfad. Wir können also über 240 jugendliche Kinder bei uns im Verein erzählen, die also da täglich spielen. Und das ist total toll ausgewogen, weil wir irgendwie 5, 6 männliche Mannschaften haben im Nachwuchsbereich und 5 weibliche, insofern 11 Mannschaften, die also hier durch ein tolles Ehrenamt, nämlich 27 Trainerinnen und Trainer, Übungsleiter, die uns da zur Verfügung stellen mit familiären Strukturen, können wir darauf zurückgreifen, da sind wir extrem drauf stolz.
5: Beim Pressegespräch stellte die SG Kühnau insgesamt 5 Zukunftsprojekte vor. Diese sind für den Verein ganz wichtig, um sich nachhaltig weiterzuentwickeln. Dabei ging es unter anderem um das Mobilitätskonzept.
7: Dass wir in unserem Fuhrpark, also die Infrastruktur des Vereins, da permanent aufrüsten. Das heißt also auch modern probieren zu bleiben. Und wir haben jetzt aktuell einen Fuhrpark von 4 Bussen. Diese Busse sind das ganze Wochenende unterwegs im Spielbetrieb, völlig logisch. Und jetzt kommt aber unser zusätzlicher gesellschaftlicher Beitrag, nämlich, dass wir sagen, okay, wir haben also hier noch Vereinsmitglieder, die also in der Lage sind, unsere Kinder dann aus den Hort abzuholen, in die Spielstätte zu befördern, damit also da niemand, ich sage jetzt mal, aufgrund von Mobilitätseinschränkungen möglicherweise nicht zum Sport kann. Das ist die eine wunderbare Botschaft. Und die zweite, und das ist natürlich in dieser hektischen Lage heute mehr wert als denn je, man kann den Eltern nochmal sagen, hier kannst du mal deine Wege erledigen, hier kannst du mal ganz kurz für dich sein, weil wir holen dein Kind direkt vom Hort ab. Das brauchst nicht du zu organisieren, sondern das machen wir. Und darauf sind wir extrem stolz. Wir haben jetzt den letzten Bus oder unseren ersten Bus nach 23 Jahren, den mussten wir jetzt leider ausrangieren, haben wir jetzt aber schon wieder den nächsten und genau dafür nutzen wir natürlich diese Mittel.
5: Einen weiteren Schwerpunkt legt die SG Kühnau auf das alljährliche Sommerfest mit dem dazugehörigen Nachwuchsturnier. In diesem Jahr fand das Fest bereits im Juni statt und wurde wieder sehr gut angenommen.
7: Wir haben also dieses Jahr aufgrund von ganz, ganz vielen diversen anderen Turnieren trotzdem 30 Mannschaften aus dem lokalen, aus dem regionalen, aus dem überregionalen Bereich bei uns begrüßen dürfen. Und da fangen wir an, quasi in Größenordnung zu zentrieren für die Stadt Dessau-Roßlau. Und das sind genau die Investitionen, die wir am Ende des Tages brauchen, ne? Um auch das Stadtbild zu präsentieren auf der einen Seite, aber eben auch zu verbinden auf der anderen Seite. Und genau das machen wir mit diesem Sommerfest. Und wir bringen wieder ein bisschen Tradition mit rein. Denn diese Tradition, mal auf dem Rasen zu spielen, an der freien Luft, ist eben doch noch was anderes. Und dann erlebt man auf einmal was. Und das fasst mich emotional auch immer wieder an, dass wenn das auch mal rutschig ist, ja, dass die Kinder anfangen zu kichern, zu lachen, ne, und sich anfangen mit dem Körper ganz anders zu stabilisieren. Ganz, ganz großer Zuspruch. Da sind also hunderte von Gästen und Eltern, Omas, Opas mit dabei gewesen, die dann von außen da anfeuern. Also das ist wirklich, wirklich toll. Und da bin ich extrem stolz drauf, dass also hier auch die Stadtsparkasse Dessau uns für das nächste Event, also nächstes Jahr, da in Größenordnung nochmal unterstützt. Und vielleicht gelingt uns das sogar noch größer zu skalieren.
5: Weitere Projekte, die der Verein sich auf die Fahne geschrieben hat, sind Handballferiencamps und Bestenermittlungen, perspektivisch eine ostdeutsche Meisterschaft, die weit über die Stadtgrenzen hinausstrahlt, sowie Miniturniere und früheste Bewegungsförderung für die jüngsten Altersklassen. Ein weiteres Zukunftsthema ist die Weiterentwicklung des Sportplatzes, welcher neben den Handballern vor allem auch von den anderen Sportabteilungen bei der SG Kühnau genutzt wird.
7: Die SG Kühnau besteht nämlich nicht nur aus der Abteilung Handball. Und selbst die Handballer sind also in der Vorbereitungszeit auf dem Sportplatz und zugegebenerweise haben wir da einen extrem großen Schaden durch eben Einflüsse durch Wildschweine. Jetzt haben wir da irgendwie Vorsorge getroffen, haben Zaun gezogen für wirklich auch nicht wenig Geld. So, und jetzt ist natürlich die Frage, wie kann man das nach vorne gut entwickeln? Und jetzt ist es so, dass wir noch Gymnastik, wir haben Volleyballer, wir haben Drachenbodlerinnen und Bodler und jetzt kommt auch nochmal neu eine Abteilung Fußball dazu. Also da gibt es viele Initiativen aus der Schule, auf der einen Seite, also wieder Jugend, aber eben auch aus dem Erwachsenenbereich, die sagen, wir würden gerne hier Fußball bei der SG Kühnau spielen. Und jetzt haben wir natürlich ein größeres angelegtes Projekt und da ist der Stadtsportbund, der uns da beizuträgt, also die Stadt selber, die Kommune, die Heimatvereine. Jetzt wollen wir hier ein Gemeinschaftsprojekt draus machen und vor allem die Sportlerinnen und Sportler wollen damit machen, weil das ist eben nicht mal eben nur schnell ausgeweitet, sondern das sind wirklich große Summen, die da bewerkstelligt müssen. Und Stadtsparkasse hat uns jetzt gerade auch nochmal auf ein Projekt hingewiesen, wo man mit möglicherweise nochmal im Sinne von Crowdfunding was machen kann. Und da werden wir natürlich schwer drauf eingehen. Insofern nach vorne positiv.

0: positiv entwickelt, den Wachstumspfad, also jetzt nicht nur mitgliedertechnisch, nicht nur sponsorenseitig, sondern eben jetzt eben auch sportstättenseitig da weiter voranzutreiben. Das ist eine Herzensangelegenheit und da sind wir alle gut aufgestellt, auch im Vorstand, weil wir alle in die gleiche Richtung ziehen.
1: Die SG Kühnau hat also viel vor in den kommenden Jahren. Gemeinsam mit der Stadtsparkasse Dessau als starker regionaler Partner will man in die nächste Generation investieren und so Sport, Bildung und Gemeinschaft fördern.
2: Und dann noch das, die Open-Air-Bühne. In der Gartenträume-Lounge auf dem Dessauer Marktplatz lädt auch in diesem Sommer wieder zu stimmungsvollen Konzertabenden ein. Am Donnerstag sorgt das Duo Kama ab 18.30 Uhr mit handgemachter Live-Musik für sommerliche Atmosphäre. Mit viel Liebe zum Detail, charismatischer Bühnenpräsenz und großer Spielfreude präsentieren Kama einen abwechslungsreichen Mix aus sanften und mitreißenden Klängen. Das Publikum erwartet eine musikalische Reise mit ganz eigener Note. Der Eintritt ist frei. Bei ungünstiger Witterung kann die Veranstaltung kurzfristig abgesagt werden. Weitere Termine der Open Stage sowie Informationen zu zahlreichen Open-Air-Veranstaltungen im Rahmen des Dessauer Stadtsommers sind auf der Internetseite www.visitdessau.com zu finden. Damit sind wir am Ende unserer Mittwochsausgabe der Zeitnah-Nachrichten. Wir schauen jetzt, wie Sie es gewohnt sind, auf den Wetterbericht und im Anschluss daran auch noch auf die Meldungen aus der Region. Am Donnerstag ab 18 Uhr gibt es dann neue Meldungen aus der Zeitnah-Redaktion. Bis dahin, machen Sie es gut und auf Wiedersehen.
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1: Morgen erwartet uns sonniges und zunehmend heißes Sommerwetter. Die Temperaturen steigen auf 30 Grad. Der Himmel bleibt den ganzen Tag über leicht bewölkt. Regen ist nicht zu erwarten, während nur eine leise Ostbrise für etwas Bewegung in der Luft sorgt. In den nächsten Tagen kühlt das Wetter wieder ab und es ist mit Regen bis zu Gewittern zu rechnen.

0: Bitterfeld-Wolfen konnte sich am 1. Juli über Besuch aus dem Ministerium für Infrastruktur und Digitales des Landes Sachsen-Anhalt freuen. Ministerin Dr. Lydia Hüskens war für einen Arbeitsbesuch zu Gast und machte sich zusammen mit Oberbürgermeister Armin Schenk ein Bild über die Stadtentwicklung, die Städtebauförderung und die Digitalisierung im Stadtgebiet. Im Stadtteil Krondorf informierte sie sich über die aktuelle Quartiersentwicklung.
1: Ja, das Krondorfer Gebiet ist ja ein Neubaugebiet aus den 50er Jahren bis 60 errichtet. Ist damit natürlich auch ein bisschen die Jahre gekommen. Die Wohnungsunternehmen haben in den letzten Jahren massive Investitionen getätigt, um den Wohnbestand aufzuwerten. Die Diakonie hat vor wenigen Jahren, vor 2 Jahren, die ehemalige Kaufhalle erworben, baut sie um zur Sozialstation. Allerdings nicht nur für sich, sondern eben auch für die Öffentlichkeit mit Begegnungsstätte, mit Bistro etc. Und das hat uns gemeinsam mit der Wohnungs- und Baugesellschaft zusammen zu der Überlegung geführt, dass wir sozusagen den Quartiersbereich, diese Quartiersmitte neu gestalten. Und insofern sollen hier also Aufwertungsmaßnahmen durchgeführt werden vom Spielplatz, von dem öffentlichen Fußgängerbereich, auf dem wir uns hier befinden, dass der neu gestaltet wird, natürlich auch unter stadtklimatischen Bedingungen, dass noch mehr Möglichkeiten des Erholens, des Ruhens, des Spielens mit integriert werden. Und dass es eine richtige schöne Aufenthaltsstätte, ein Zentrum für Krondorf wird.
0: Wie bereits von Stefan Herrmann erwähnt, ist der Diakonieverein Bitterfeld-Wolfen im Quartier aktiv und will hier viel Neues errichten.
2: Es ist so, dass wir hier einen Standort entwickeln wollen, wo eine Sozialstation reinkommt, wo eine Tagespflege kommt für Menschen, auch mit Eingliederungshilfebedarf, weil das ja unser Kernarbeitsfeld ist. Es soll ein Fahrradbereich entstehen mit Fahrradwerkstatt und ganz an der anderen Seite des Objektes noch ein Bistro, wo es die Möglichkeit für Begegnungen gibt mit Schaukaffee und Sitzplätzen und einem kleinen Spielplatz daneben, wo wir dann tatsächlich alle Generationen miteinander auch verbinden können.
0: Im Rahmen des Arbeitsbesuchs der Ministerin konnte sich die Diakonie über einen Fördermittelbescheid für ein WLAN-Projekt freuen. Rund 12.400 Euro stellt das Land Sachsen-Anhalt für die Realisierung des Vorhabens zur Verfügung. Ab Sommer 2027 sollen Nutzer dann von einer kostenfreien und offenen WLAN-Verbindung im geplanten Sozial- und Begegnungszentrum in Krondorf profitieren können. Für Ministerin Dr. Lydia Hüskens ging es dann noch nach Wolfen-Nord. Im Geschäftssitz der Wohnungsbaugenossenschaft Wolfen tauschte man sich über die Themen Wohnungswirtschaft und Stadtumbau aus. Hüskens konnte vielfältige Eindrücke beim Arbeitsbesuch mitnehmen.
3: Also Oberbürgermeister und ich hatten uns vor einiger Zeit mal verständigt, dass ich zu einem Arbeitsbesuch komme. Natürlich Thema Städtebau. Zu dem Zeitpunkt gab es gerne noch die Frage, kann das Land ausfinanzieren oder nicht. Das hat sich inzwischen geklärt. Aber wir haben natürlich auch gesprochen über das Thema Breitband, Digitalisierung und natürlich über die Entwicklung der, ich sag mal, großen Wohnungsbausiedlungen, die es hier in Wolfen-Nord gibt. Und die natürlich, ich sag mal, die Eigentümer, aber immer auch die Kommune vor erhebliche Herausforderungen stellen. Und ich finde es immer spannend, halt eben wirklich mit denen dann im Gespräch zu sein, die das vor Ort wirklich jeden Tag umsetzen. Und man sieht hier eine ganze Menge, aus meiner Sicht, sehr positive Entwicklungen in tatsächlich einem ziemlich herausfordernden Umfeld.
0: Auch für Oberbürgermeister Armin Schenk hat sich der Besuch der Ministerin durchaus gelohnt und er konnte ihr viel mit auf den Weg geben.
4: Ja, zunächst haben wir uns gefreut, dass die Ministerin gekommen ist. Der Termin war lange vorbereitet, hatte dann nicht stattfinden können. Bin da sehr dankbar, dass sie heute da war und wir konnten ihr zeigen, wie mit Stadtumbaumitteln, mit Stadtförderungsmitteln tatsächlich Stadtumgestaltung in Bitterfeld-Wolfen vorgenommen worden ist. Wir legen natürlich viel Wert darauf, dass auch in der Zukunft Stadtförderungsmittel und Stadtumbaumittel der Stadt zur Verfügung gestellt werden, weil ohne die wird es nicht gehen. Wir haben sehr stark auf die Schrott- und verwahrlosten Immobilien Bezug genommen, haben gesagt, dass wir auch da die Unterstützung des Landes weiterhin brauchen. Das ist uns wichtig, genauso wie im digitalen Bereich. Wir haben es leider noch nicht geschafft, in Bezug auf die Glasfaserausstattung in Bitterfeld-Wolfen da überall Akzente zu setzen. Es passiert temporär. Aber auch da werden wir, um in der gesamten Stadt das ausführen zu können, ohne Förderung nicht das realisieren können. Insofern ist das eine klare Forderung und Wunsch von uns, da auch weiterhin die Unterstützung des Landes zu erhalten.
0: Ein wichtiges Thema in Wolfen-Nord ist die Aufwertung. Dafür hofft die Stadt natürlich auch auf Unterstützung des Landes.
4: Also der Rückbau ist ja zurückgetreten in den letzten Jahren. Wir haben ausschließlich die Aufwertung und den Neubau. Das macht natürlich für Wolfenort wirklich eine deutliche Verbesserung der Situation. Und von daher ist es uns wichtig, dass für die Aufwertung auch weiterhin Mittel zur Verfügung gestellt werden. Wir haben natürlich ein Stückchen ein Problem. Zum einen mit der Mietpreisbindung. Das sind dann Probleme, die auftauchen. Also da muss das Land weiterhin versuchen, bei dem Bund eine entsprechende Regelung zu erreichen, dass eine solche Bindung eben nicht vorhanden ist. Und dementsprechend dann auch für attraktivere Schichten, dass der Wohnraum zur Verfügung gestellt werden kann.
3: Wobei wir dann immer auch in ganz Sachsen-Anhalt sagen müssen, dass wir vor der besonderen Herausforderung stehen, das unterscheidet uns von vielen Regionen in Deutschland, dass wir ein Überangebot im Markt haben. Wir haben also einen Mietermarkt, die Mieter können sich entsprechende Dinge aussuchen und es ist für den Vermieter enorm schwer, wenn er dann investiert, wenn er aufwertet, das hinterher auch wieder am Markt zu refinanzieren. Deshalb versuchen wir als Land in dem Rahmen, den wir können, halt eben auch mit Förderung hineinzugehen. Wir müssen im Augenblick immer so ein bisschen eher für den Städtebau rekrutieren, wenn das denn passt. Können hier über die soziale Wohnraumförderung wenig machen, weil wir halt enorm niedrige Mieten haben und dann wieder bei Preisen landen, denn die müssen wir dann deckeln, die wieder nicht wirtschaftlich sind. Das heißt, wir haben da so ein bisschen einen Teufelskreislauf. Und ich bin jetzt wirklich seit Jahren dabei zu versuchen, hier eine Veränderung in Berlin auch hinzubekommen, weil wir aus meiner Sicht andere Förderinstrumente brauchen als die, die wir aktuell haben.
0: Mit vielen neuen Eindrücken und

Zu einem großen Feldbrand ist es am Montagmittag zwischen den Autobahnanschlussstellen Bitterfeld-Wolfen und Dessau-Süd gekommen. Aufgrund der starken Rauchentwicklung musste der Autobahnverkehr in Fahrtrichtung Berlin bei Thurland abgeleitet werden. Ausgegangen sein könnte der Brand von dem nahegelegenen Autobahnrastplatz Mosigrauer Heide. Feuerwehren aus der gesamten Region waren zum Brandort geeilt und konnten das Feuer löschen. Der Landkreis Anhalt-Bitterfeld hatte die Katastrophenwarn-App NINA ausgelöst und speziell die Gebiete Quellendorf, Salzfurt-Kapelle, Lingenau und die nähere Umgebung vor starker Rauchentwicklung gewarnt.

0: Hallo und herzlich willkommen zur Mittwochsausgabe der Zeitnah Nachrichten hier auf RAN 1. Im Rahmen von Unterhaltungsmaßnahmen lässt die Stadt Dessau-Roßlau die Verblendung der Stützwand an der Treppenanlage zum Würlitzer Platz instand setzen. Hierzu wird der Fliesenbelag an der Stützwand vollständig entfernt, um die Verkehrssicherheit zu gewährleisten. Die gestalterische Verblendung wurde im Jahr 2003 hergestellt. Aufgrund der Witterungseinflüsse der vergangenen Jahre sowie der zuletzt anhaltenden Hitze haben sich zunehmend Fliesen aus dem dunklen Belag gelöst. Um Gefährdungen durch herabfallende oder bei Unwetter umherfliegende Fliesenteile auszuschließen, wird der gesamte Fliesenbelag entfernt. Die Arbeiten beginnen am 17. Juli und werden voraussichtlich bis zum 31. Juli andauern. Für die Neugestaltung der Fläche wird derzeit ein Gestaltungskonzept erarbeitet. In diesem Zusammenhang wird unter anderem geprüft, die Stützwand künftig mit einer Wandbemalung zu gestalten. Während der Bauarbeiten kann es zu Einschränkungen bei der Nutzung der Treppe kommen. Entsprechende Hinweise werden vor Ort ausgeschildert. Mit dem symbolischen ersten Spatenstich haben die DVV Stadtwerke am 9. Juli offiziell den Bau einer innovativen Kraft-Wärme-Kopplungsanlage im Stadtteil Zoberberg gestartet. Das Vorhaben stellt einen weiteren wichtigen Meilenstein auf dem Weg zu einer klimafreundlichen und zukunftsfähigen Wärmeversorgung in Dessau-Roßlau dar. Auf dem Gelände neben dem Umspannwerk Alten entsteht in den kommenden Monaten eine moderne Energiezentrale. Diese wird künftig das Wohngebiet Zoberberg, das Klinikum sowie weitere Bereiche des Fernwärmenetzes zuverlässig mit Wärme versorgen.
1: Große Freude herrschte am 9. Juli im Dessauer Stadtteil Zoberberg. Die DVV Stadtwerke luden zusammen mit der Stadt Dessau-Roßlau zum symbolischen Spatenstich für ein zentrales Projekt der Wärmewende ein. In der Nähe des Klinikums wird zukünftig eine innovative Kraft-Wärme-Kopplungsanlage errichtet. Das Projekt markiert einen weiteren wichtigen Meilenstein auf dem Weg zu einer klimafreundlichen und zukunftssicheren Wärmeversorgung in Dessau-Roßlau.
2: Ja, wir errichten hier eine IKWK-Anlage, das heißt eine Anlage, die eine Kombination aus erneuerbaren Anteil, wofür

0: Für das I steht, für innovativ. Das ist ein Wärmetauscher, eine Luftwärmepumpe mit einer, ja, mit einem Art Blockheizkraftwerk, die über entsprechende Technologien verbunden sind, und einem Wärmespeicher. Das ist ein schon im Markt sehr, sehr übliches Produkt. Wir freuen uns aber hier, dass wir die Fördermittel und die Fördermittelzusage auch bekommen haben, weil ohne diese Fördermittel wäre das Projekt nicht realisierbar. Wir sprechen von etwa 15 Millionen Investitionskosten und Fördermitteln, die über einen langen Zeitraum von 12 bis 13 Jahren, weil die mit dem Betrieb der Anlage gewährt werden, dann auch sicherstellen sollen, dass ja entsprechend die Fernwärmepreise unterstützt werden, weil die Anlage können wir nur dann errichten, wenn wir auch weitgehend sicherstellen können, dass keine zusätzlichen negativen Impulse auf Fernwärmepreise entstehen. Die Anlage hat am Ende einen Anteil an erneuerbarer Energie, die über Strom Wärme erzeugt, und damit wird natürlich CO2 am Ende gespart. Wir haben weiterhin den Vorteil, dass die Anlage hier im Zoberberg steht. Sie kennen das ja, Zoberberg ist von der Innenstadt doch eine kleine Ecke weg, was für uns bedeutet als Energieversorger, dass wir eine lange, sehr lange Fernwärmeleitung von unserem zentralen Kraftwerk in der Innenstadt, in Dessaus Mitte quasi nach oder in den Zoberberg transportieren, was natürlich zu Fernwärmeverlusten führt. Und wir haben hier die Möglichkeit, den Zoberberg auch individuell mit Wärme zu versorgen und damit natürlich auch Fernwärmeverluste zu senken.
1: Die neue Energiezentrale wird als innovative Kraft-Wärme-Kopplungsanlage gebaut. Sie kombiniert verschiedene Technologien, um Strom und Wärme effizient und flexibel bereitzustellen. Herzstück sind zwei Blockheizkraftwerke, die gleichzeitig Strom und Wärme erzeugen. Sie werden zunächst mit Erdgas betrieben, sind jedoch bereits für den späteren Einsatz von Wasserstoff vorbereitet. Ergänzt wird die Anlage durch eine Wärmepumpe, einen Elektroheizkessel, zwei Heißwasserkessel, zwei Wärmespeicher sowie eine Photovoltaikanlage, die erneuerbaren Strom für den Betrieb liefert. Für die Realisierung des Projekts investieren die Stadtwerke rund 15 Millionen Euro. Bereits im Juli 2024 erhielt das Vorhaben den Förderzuschlag der Bundesnetzagentur.
2: Also die Kosten dieser Anlage liegen ungefähr bei 15 Millionen Euro. Das ist auch geförderte Maßnahme. Über 13 Jahre geht die Förderung. Ohne die würden wir diese Energiewende auch nicht bewerkstelligen können. Weil im Endeffekt sollen ja dann auch die Nebenkosten, die Wärmekosten, die Betriebskosten für die Einwohner bezahlbar bleiben. Es muss also aus Sicht der Stadtwerke wirtschaftlich sein und aus der Einwohnersicht auch bezahlbar sein.
1: Beim symbolischen Spatenstich nahm auch Ministerpräsident des Landes Sachsen-Anhalt Sven Schulze teil. Auch für das Land Sachsen-Anhalt hat das Projekt eine große Bedeutung.
3: Also es geht hier darum, dass wir den Menschen in Sachsen-Anhalt auch für die Zukunft bezahlbare Energie, bezahlbare Wärme garantieren können. Mir als Ministerpräsident ist es wichtig, dass wir auch, wenn wir die Energieversorgung der nächsten Jahrzehnte hier planen und umsetzen, den Menschen die Garantie geben, dass es auch bezahlbar ist. Und genau das passiert hier heute. Wir haben heute einen Spatenstich gemacht. Es geht am Ende um die Wärmeplanung, auch hier in Dessau. Es geht darum, dass wir das Krankenhaus, dass wir die Menschen, die hier rundherum wohnen, in den Wohnungen, in den Häusern, dass wir ihnen garantieren können, in den nächsten Jahrzehnten eine Wärmeversorgung zu haben, die auch bezahlbar ist. Also wir werden auch als Land Sachsen-Anhalt, ich als Ministerpräsident, sehr viel hier in Dessau investieren und machen. Ich nenne Ihnen ein Beispiel, es ist noch langfristig, aber es wird Dessau nach vorn bringen, Dessau-Roßlau nach vorn bringen. Es ist die Bundesgartenschau, wo wir viel auch gestalten können, wo viele Millionen in diese Stadt reinfließen, die sonst nicht zur Verfügung stehen würden, die dann vor allen Dingen aber auch den Bürgern hier vor Ort zugutekommen. Das heißt, nicht nur für diese Zeit den Touristen, die dann herkommen, sondern den Menschen, die hier leben, das wird man hier sehen. Dessau-Roßlau, die Umgebung hier, hat wirklich großes Potenzial. Wir haben viele Menschen, die sich hier interessieren, die zum Bauhaus kommen, die das Gartenreich sehen wollen. Wir haben viele Menschen, die hier leben, viele fleißige Menschen in den Unternehmen. Für all die möchte ich hier eine Zukunft garantieren. Und heute ging es um das Thema bezahlbare Energie. Und dafür stehe ich als Ministerpräsident, dass ich die Sicherheit gebe, wer hier wohnt, hat auch in den nächsten Jahren und Jahrzehnten die Möglichkeit, hier zu leben und die Energie auch bezahlen zu können.
1: Die neue innovative Kraft-Wärme-Kopplungsanlage wird jedoch nicht das einzige Projekt sein, welches zukünftig gebaut wird. Auch weitere Projekte werden gerade besprochen und geprüft.
2: Ja, also seitens der Stadtwerke gibt es ein weiteres Projekt, wo jetzt die Förderanträge laufen. Das ist eine große Wärmepumpe in der Elbe. Und auch da geht es darum, dass eine Fernwärmeleitung dann bis zum Flugplatz geführt werden muss. Die ist 4,5 Kilometer lang. Wir reden da über Investitionen von 60 Millionen Euro. Und das Ziel ist immer, dass das Netz grüner wird, dass wir also auf fossile Brennstoffe verzichten können und aus erneuerbaren Energien dann die Wärmeversorgung und Energieversorgung sicherstellen.
0: Ja, wir haben eine vergleichbare Anlage, ein bisschen kleiner, aber vergleichbar geplant in Kochstedt. Da gehen wir jetzt in die entsprechende Ausschreibung und müssen am Ende natürlich sehen, passen die avisierten Baupreise und die Fördermittel zusammen. Wenn das nicht realisiert, müssen wir natürlich entsprechende Betrachtung durchführen und entscheiden, welche Anlage wir am Ende errichten und welche Anlage vielleicht nicht. Weil es muss am Ende für den Bürger bezahlbar und finanzierbar bleiben. Das ist für uns ganz, ganz wichtig. Das steht jetzt auf der Agenda bei uns. Das werden wir, denke ich, in den nächsten Monaten evaluieren und dann hier die finalen Entscheidungen treffen. Planungstechnisch ist soweit alles vorbereitet. Das wäre dann eine vergleichbare Anlage wie hier, aber etwas kleiner. Die wird ja immer an die Region, an das Verbrauchsverhalten angepasst.
1: Mit dem feierlichen Spatenstich startet die Bauphase des innovativen Projektes. Die Stadt Dessau-Roßlau sowie die DVV Stadtwerke blicken dabei auf einen straffen Zeitplan. Wenn es keine unvorhersehbaren Komplikationen gibt, wird im Dezember 2026 das Richtfest gefeiert. Die geplante Inbetriebnahme ist für den Herbst 2027 vorgesehen.
4: Am 13. Juli wurde die Rettungsleitstelle der Feuerwehr Dessau-Roßlau um 21.50 Uhr von mehreren Anrufern über den Brand eines LKW mit Sattelauflieger auf dem Gelände eines Entsorgungsbetriebes informiert. Daraufhin wurde der Löschzug der Berufsfeuerwehr alarmiert. Beim Eintreffen der Einsatzkräfte stand der Sattelauflieger in Vollbrand. Aufgrund der Lage wurde die Freiwillige Feuerwehr Süd zur Unterstützung nachalarmiert. Unverzüglich wurde die Brandbekämpfung eingeleitet, um das Zugfahrzeug zu kühlen und natürlich den Brand am Auflieger zu löschen. Im weiteren Einsatzverlauf erfolgte die Brandbekämpfung zusätzlich über einen Hubsteiger von oben. Anschließend konnte die Zugmaschine vom brennenden Auflieger getrennt werden. Der Auflieger war mit Kunststoff-Recyclingmaterial beladen. Um die verbliebenen Glutnester wirksam abzulöschen, wurde abschließend Löschschaum eingesetzt. Nach rund 2,5 Stunden konnte der Einsatz beendet werden. Als wahrscheinliche Brandursache wird eine Selbstentzündung vermutet. Der entstandene Sachschaden beläuft sich auf etwa 80.000 Euro. Im Einsatz waren die Berufsfeuerwehr Dessau-Roßlau sowie die Freiwillige Feuerwehr Dessau-Süd. Die SG Kühnau ist einer der mitgliedsstärksten Sportvereine der Stadt. Nach der Corona-Pandemie konnte man sich wieder gut erholen und blickt jetzt optimistisch in die Zukunft. Verschiedene Projekte hat der Verein aktuell in Planung. Bei einem Pressegespräch, und zwar am 9. Juli, stellte man diese vor.
5: Der Handballsport in Kühnau feiert in diesem Jahr sein 100-jähriges Jubiläum. Neben dem Blick in vergangene Zeiten schaut die SG Kühnau aber auch auf die Zukunft des Sports und des Vereins. Aus diesem Grund lud man am 9. Juli zu einem Pressegespräch in die Hauptgeschäftsstelle der Stadtsparkasse Dessau ein. Die SG Kühnau und die Sparkasse gehen Hand in Hand, um Themen wie Sport, Bildung sowie Gemeinschaft bei den Kindern und Jugendlichen aus der Region zu fördern.
6: Ja, wir unterstützen den Sport in unserer Doppelstadt sehr gerne. Und das, was da bei der SG Kühnau passiert, das ist wirklich bemerkenswert. Wenn man sich die Entwicklung der Mitglieder anguckt, insbesondere bei den Kindern, heute mehr als 250 Kinder, die dort Sport treiben. Und das muss unterstützt werden, auch in einer Zeit, wo zum Beispiel unsere Stadt eine Haushaltssperre ausgerufen hat, dürfen diese Themen einfach nicht auf der Strecke bleiben. Denn wir investieren in den Sport, ja, aber wir investieren insbesondere in die Zukunft unserer Region. Es ist einmal eine finanzielle Unterstützung der Handballer, aber es geht auch ein Stück weit darüber hinaus. Wir haben uns zum Beispiel auch dem Thema Weiterbildung verschrieben. Junge Leute brauchen auch Unterstützung zum Beispiel im Finanzbereich. Wir machen dort im Prinzip Messen, wo auch Finanzthemen im Prinzip vermittelt werden, sodass im Prinzip beide Seiten, einmal die Sportler auf der einen Seite und wir auch als Sparkasse, eine wirklich gute Symbiose erzielen.
5: Aktuell ist die SG Kühnau gut aufgestellt. Zu Zeiten

0: In der Corona-Pandemie stand der Verein vor großen Herausforderungen.
1: Wir hatten natürlich mit dem Schlag Corona doch schon eine harte Phase, in dem auch viele Menschen, und da rede ich nicht nur von Spielerinnen und Spielern, sondern eben auch von Eltern, irgendwie so ein bisschen den Bezug verloren haben, war das schon eine harte Zeit, eine harte Konsolidierungsphase. Aber was ich sagen muss, seitdem sind wir auf einem extrem guten, positiven Pfad, Wachstumspfad. Wir können also über 240 jugendliche Kinder bei uns im Verein erzählen, die also da täglich spielen. Und das ist total toll ausgewogen, weil wir irgendwie 5, 6 männliche Mannschaften haben im Nachwuchsbereich und 5 weibliche, insofern 11 Mannschaften, die also hier durch ein tolles Ehrenamt, nämlich 27 Trainerinnen und Trainer, Übungsleiter, die uns da zur Verfügung stellen mit familiären Strukturen, können wir darauf zurückgreifen, da sind wir extrem drauf stolz.
0: Beim Pressegespräch stellte die SG Kühnau insgesamt 5 Zukunftsprojekte vor. Diese sind für den Verein ganz wichtig, um sich nachhaltig weiterzuentwickeln. Dabei ging es unter anderem um das Mobilitätskonzept.
1: Dass wir unseren Fuhrpark, also die Infrastruktur des Vereins, da permanent aufrüsten. Das heißt also auch modern probieren zu bleiben. Und wir haben jetzt aktuell einen Fuhrpark von 4 Bussen. Diese Busse sind das ganze Wochenende unterwegs im Spielbetrieb, völlig logisch. Und jetzt kommt aber unser zusätzlicher gesellschaftlicher Beitrag, nämlich, dass wir sagen, okay, wir haben also hier noch Vereinsmitglieder, die also in der Lage sind, unsere Kinder dann aus den Hort abzuholen, in die Spielstätte zu befördern, damit also da niemand, ich sage jetzt mal, aufgrund von Mobilitätseinschränkungen möglicherweise nicht zum Sport kann. Das ist die eine wunderbare Botschaft. Und die zweite, und das ist natürlich in dieser hektischen Lage heute mehr wert als denn je, man kann den Eltern nochmal sagen, hier kannst du mal deine Wege erledigen, hier kannst du mal ganz kurz für dich sein, weil wir holen dein Kind direkt vom Hort ab. Das brauchst nicht du zu organisieren, sondern das machen wir. Und darauf sind wir extrem stolz. Wir haben jetzt den letzten Bus oder unseren ersten Bus nach 23 Jahren, den mussten wir jetzt leider ausrangieren, haben wir jetzt aber schon wieder den nächsten und genau dafür nutzen wir natürlich diese Mittel.
0: Einen weiteren Schwerpunkt legt die SG Kühnau auf das alljährliche Sommerfest mit dem dazugehörigen Nachwuchsturnier. In diesem Jahr fand das Fest bereits im Juni statt und wurde wieder sehr gut angenommen.
1: Wir haben also dieses Jahr aufgrund von ganz, ganz vielen diversen anderen Turnieren trotzdem 30 Mannschaften aus dem lokalen, aus dem regionalen, aus dem überregionalen Bereich bei uns begrüßen dürfen. Und da fangen wir an, quasi in Größenordnung zu zentrieren für die Stadt Dessau-Roßlau. Und das sind genau die Investitionen, die wir am Ende des Tages brauchen, ne? Um auch das Stadtbild zu präsentieren auf der einen Seite, aber eben auch zu verbinden auf der anderen Seite. Und genau das machen wir mit diesem Sommerfest. Und wir bringen wieder ein bisschen Tradition mit rein. Denn diese Tradition, mal auf dem Rasen zu spielen, an der freien Luft, ist eben doch noch was anderes. Und dann erlebt man auf einmal was. Und das fasst mich emotional auch immer wieder an, dass wenn das auch mal rutschig ist, ja, dass die Kinder anfangen zu kichern, zu lachen, ne, und sich anfangen mit dem Körper ganz anders zu stabilisieren. Ganz, ganz großer Zuspruch. Da sind also hunderte von Gästen und Eltern, Omas, Opas mit dabei gewesen, die dann von außen da anfeuern. Also das ist wirklich, wirklich toll. Und da bin ich extrem stolz drauf, dass also hier auch die Stadtsparkasse Dessau uns für das nächste Event, also nächstes Jahr, da in Größenordnung nochmal unterstützt. Und vielleicht gelingt uns das sogar noch größer zu skalieren.
0: Weitere Projekte, die der Verein sich auf die Fahne geschrieben hat, sind Handballferiencamps und Bestenermittlungen, perspektivisch eine ostdeutsche Meisterschaft, die weit über die Stadtgrenzen hinausstrahlt, sowie Miniturniere und früheste Bewegungsförderung für die jüngsten Altersklassen. Ein weiteres Zukunftsthema ist die Weiterentwicklung des Sportplatzes, welcher neben den Handballern vor allem auch von den anderen Sportabteilungen bei der SG Kühnau genutzt wird.
1: Die SG Kühnau besteht nämlich nicht nur aus der Abteilung Handball. Und selbst die Handballer sind also in der Vorbereitungszeit auf dem Sportplatz und zugegebenerweise haben wir da einen extrem großen Schaden durch eben Einflüsse durch Wildschweine. Jetzt haben wir da irgendwie Vorsorge getroffen, haben Zaun gezogen für wirklich auch nicht wenig Geld. So, und jetzt ist natürlich die Frage, wie kann man das nach vorne gut entwickeln? Und jetzt ist es so, dass wir noch Gymnastik, wir haben Volleyballer, wir haben Drachenbootlerinnen und Bootler und jetzt kommt auch nochmal neu eine Abteilung Fußball dazu. Also da gibt es viele Initiativen aus der Schule, auf der einen Seite, also wieder Jugend, aber eben auch aus dem Erwachsenenbereich, die sagen, wir würden gerne hier Fußball bei der SG Kühnau spielen. Und jetzt haben wir natürlich ein größeres angelegtes Projekt und da ist der Stadtsportbund, der uns da beiträgt, also die Stadt selber, die Kommune, die Heimatvereine. Jetzt wollen wir hier ein Gemeinschaftsprojekt draus machen und vor allem die Sportlerinnen und Sportler wollen damit machen, weil das ist eben nicht mal eben nur schnell ausgeweitet, sondern das sind wirklich große Summen, die da bewerkstelligt müssen. Und Stadtsparkasse hat uns jetzt gerade auch nochmal auf ein Projekt hingewiesen, wo man möglicherweise noch mal im Sinne von Crowdfunding was machen kann. Und da werden wir natürlich schwer drauf eingehen. Insofern nach vorne positiv.

0: positiv entwickelt, den Wachstumspfad, also jetzt nicht nur mitgliedertechnisch, nicht nur sponsorenseitig, sondern eben jetzt eben auch sportstättenseitig da weiter voranzutreiben. Das ist eine Herzensangelegenheit und da sind wir alle gut aufgestellt, auch im Vorstand, weil wir alle in die gleiche Richtung ziehen.
1: Die SG Kühnau hat also viel vor in den kommenden Jahren. Gemeinsam mit der Stadtsparkasse Dessau, als starker regionaler Partner, will man in die nächste Generation investieren und so Sport, Bildung und Gemeinschaft fördern.
2: Und dann noch das, die Open-Air-Bühne. In der Gartenträume-Lounge auf dem Dessauer Marktplatz lädt auch in diesem Sommer wieder zu stimmungsvollen Konzertabenden ein. Am Donnerstag sorgt das Duo Kama ab 18.30 Uhr mit handgemachter Live-Musik für sommerliche Atmosphäre. Mit viel Liebe zum Detail, charismatischer Bühnenpräsenz und großer Spielfreude präsentieren Kama einen abwechslungsreichen Mix aus sanften und mitreißenden Klängen. Das Publikum erwartet eine musikalische Reise mit ganz eigener Note. Der Eintritt ist frei. Bei ungünstiger Witterung kann die Veranstaltung kurzfristig abgesagt werden. Weitere Termine der Open Stage sowie Informationen zur zahlreichen Open-Air-Veranstaltungen im Rahmen des Dessauer Stadtsommers sind auf der Internetseite www.visitdessau.com zu finden. Damit sind wir am Ende unserer Mittwochsausgabe der Zeitnah-Nachrichten. Wir schauen jetzt, wie Sie es gewohnt sind, auf den Wetterbericht und im Anschluss daran auch noch auf die Meldungen aus der Region. Am Donnerstag ab 18 Uhr gibt es dann neue Meldungen aus der Zeitnah-Redaktion. Bis dahin, machen Sie es gut und auf Wiedersehen.
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1: Morgen erwartet uns sonniges und zunehmend heißes Sommerwetter. Die Temperaturen steigen auf 30 Grad. Der Himmel bleibt den ganzen Tag über leicht bewölkt. Regen ist nicht zu erwarten, während nur eine leise Ostbrise für etwas Bewegung in der Luft sorgt. In den nächsten Tagen kühlt das Wetter wieder ab und es ist mit Regen bis zu Gewittern zu rechnen.

0: Bitterfeld-Wolfen konnte sich am 1. Juli über Besuch aus dem Ministerium für Infrastruktur und Digitales des Landes Sachsen-Anhalt freuen. Ministerin Dr. Lydia Hüskens war für einen Arbeitsbesuch zu Gast und machte sich zusammen mit Oberbürgermeister Armin Schenk ein Bild über die Stadtentwicklung, die Städtebauförderung und die Digitalisierung im Stadtgebiet. Im Stadtteil Krondorf informierte sie sich über die aktuelle Quartiersentwicklung.
1: Ja, das Krondorfer Gebiet ist ja ein Neubaugebiet aus den 50er Jahren bis 60 errichtet. Ist damit natürlich auch ein bisschen die Jahre gekommen. Die Wohnungsunternehmen haben in den letzten Jahren massive Investitionen getätigt, um den Wohnbestand aufzuwerten. Die Diakonie hat vor wenigen Jahren, vor 2 Jahren, die ehemalige Kaufhalle erworben, baut sie um zur Sozialstation. Allerdings nicht nur für sich, sondern eben auch für die Öffentlichkeit mit Begegnungsstätte, mit Bistro etc. Und das hat uns gemeinsam mit der Wohnungs- und Baugesellschaft zusammen zu der Überlegung geführt, dass wir sozusagen den Quartiersbereich, diese Quartiersmitte neu gestalten. Und insofern sollen hier also Aufwertungsmaßnahmen durchgeführt werden vom Spielplatz, von dem öffentlichen Fußgängerbereich, auf dem wir uns hier befinden, dass der neu gestaltet wird, natürlich auch unter stadtklimatischen Bedingungen, dass noch mehr Möglichkeiten des Erholens, des Ruhens, des Spielens mit integriert werden. Und dass es eine richtige schöne Aufenthaltsstätte, ein Zentrum für Krondorf wird.

0: Wie bereits von Stefan Herrmann erwähnt, ist der Diakonieverein Bitterfeld-Wolfen im Quartier aktiv und will hier viel Neues errichten.
1: Es ist so, dass wir hier einen Standort entwickeln wollen, wo eine Sozialstation reinkommt, wo eine Tagespflege kommt für Menschen, auch mit Eingliederungshilfebedarf, weil das ja unser Kernarbeitsfeld ist. Es soll ein Fahrradbereich entstehen mit Fahrradwerkstatt und ganz an der anderen Seite des Objektes noch ein Bistro, wo es die Möglichkeit für Begegnungen gibt mit Schaukaffee und Sitzplätzen und einem kleinen Spielplatz daneben, wo wir dann tatsächlich alle Generationen miteinander auch verbinden können.
0: Im Rahmen des Arbeitsbesuchs der Ministerin konnte sich die Diakonie über einen Fördermittelbescheid für ein WLAN-Projekt freuen. Rund 12.400 Euro stellt das Land Sachsen-Anhalt für die Realisierung des Vorhabens zur Verfügung. Ab Sommer 2027 sollen Nutzer dann von einer kostenfreien und offenen WLAN-Verbindung im geplanten Sozial- und Begegnungszentrum in Krondorf profitieren können. Für Ministerin Dr. Lydia Hüskens ging es dann noch nach Wolfen-Nord. Im Geschäftssitz der Wohnungsbaugenossenschaft Wolfen tauschte man sich über die Themen Wohnungswirtschaft und Stadtumbau aus. Hüskens konnte vielfältige Eindrücke beim Arbeitsbesuch mitnehmen.
2: Also Oberbürgermeister und ich hatten uns vor einiger Zeit mal verständigt, dass ich zu einem Arbeitsbesuch komme. Natürlich Thema Städtebau. Zu dem Zeitpunkt gab es gar noch die Frage, kann das Land ausfinanzieren oder nicht. Das hat sich inzwischen geklärt. Aber wir haben natürlich auch gesprochen über das Thema Breitband, Digitalisierung und natürlich über die Entwicklung der, ich sag mal, großen Wohnungsbausiedlungen, die es hier in Wolfen-Nord gibt. Und die natürlich, ich sag mal, die Eigentümer, aber immer auch die Kommune vor erhebliche Herausforderungen stellen. Und ich finde es immer spannend, halt eben wirklich mit denen dann im Gespräch zu sein, die das vor Ort wirklich jeden Tag umsetzen. Und man sieht hier eine ganze Menge, aus meiner Sicht, sehr positive Entwicklungen in tatsächlich einem ziemlich herausfordernden Umfeld.
0: Auch für Oberbürgermeister Armin Schenk hat sich der Besuch der Ministerin durchaus gelohnt und er konnte ihr viel mit auf den Weg geben.
3: Ja, zunächst haben wir uns gefreut, dass die Ministerin gekommen ist. Der Termin war lange vorbereitet, hatte dann nicht stattfinden können. Bin da sehr dankbar, dass sie heute da war und wir konnten ihr zeigen, wie mit Stadtumbaumitteln, mit Stadtförderungsmitteln tatsächlich Stadtumgestaltung in Bitterfeld-Wolfen vorgenommen worden ist. Wir legen natürlich viel Wert darauf, dass auch in der Zukunft Stadtförderungsmittel und Stadtumbaumittel der Stadt zur Verfügung gestellt werden, weil ohne die wird es nicht gehen. Wir haben sehr stark auf die Schrott- und verwahrlosten Immobilien Bezug genommen, haben gesagt, dass wir auch da die Unterstützung des Landes weiterhin brauchen. Das ist uns wichtig, genauso wie im digitalen Bereich. Wir haben es leider noch nicht geschafft, in Bezug auf die Glasfaserausstattung in Bitterfeld-Wolfen da überall Akzente zu setzen. Es passiert temporär. Aber auch da werden wir, um in der gesamten Stadt das ausführen zu können, ohne Förderung nicht das realisieren können. Insofern ist das eine klare Forderung und Wunsch von uns, da auch weiterhin die Unterstützung des Landes zu erhalten.
0: Ein wichtiges Thema in Wolfen-Nord ist die Aufwertung. Dafür hofft die Stadt natürlich auch auf Unterstützung des Landes.
3: Also der Rückbau ist ja zurückgetreten in den letzten Jahren. Wir haben ausschließlich die Aufwertung und den Neubau. Das macht natürlich für Wolfen-Nord wirklich eine deutliche Verbesserung der Situation. Und von daher ist es uns wichtig, dass für die Aufwertung auch weiterhin Mittel zur Verfügung gestellt werden. Wir haben natürlich ein Stückchen ein Problem, zum einen mit der Mietpreisbindung. Das sind dann Probleme, die auftauchen. Also da muss das Land weiterhin versuchen, bei dem Bund eine entsprechende Regelung zu erreichen, dass eine solche Bindung eben nicht vorhanden ist. Und dementsprechend dann auch für attraktivere Schichten, dass der Wohnraum zur Verfügung gestellt werden kann.
2: Wobei wir dann immer auch in ganz Sachsen-Anhalt sagen müssen, dass wir vor der besonderen Herausforderung stehen, das unterscheidet uns von vielen Regionen in Deutschland, dass wir ein Überangebot im Markt haben. Wir haben also einen Mietermarkt, die Mieter können sich entsprechende Dinge aussuchen und es ist für den Vermieter enorm schwer, wenn er dann investiert, wenn er aufwertet, das hinterher auch wieder am Markt zu refinanzieren. Deshalb versuchen wir als Land in dem Rahmen, den wir können, halt eben auch mit Förderung hineinzugehen. Wir müssen im Augenblick immer so ein bisschen eher so für den Städtebau rekrutieren, wenn das denn passt. Können hier über die soziale Wohnraumförderung wenig machen, weil wir halt enorm niedrige Mieten haben und dann wieder bei Preisen landen, denn die müssen wir dann deckeln, die wieder nicht wirtschaftlich sind. Das heißt, wir haben da so ein bisschen einen Teufelskreislauf. Und ich bin jetzt wirklich seit Jahren dabei zu versuchen, hier eine Veränderung in Berlin auch hinzubekommen, weil wir aus meiner Sicht andere Förderinstrumente brauchen als die, die wir aktuell haben.
0: Mit vielen neuen Eindrücken und

Löschen. Der Landkreis Anhalt-Bitterfeld hatte die Katastrophenwarn-App Nina ausgelöst und speziell die Gebiete Quellendorf, Salzfurt-Kapelle, Lingenau und die nähere Umgebung vor starker Rauchentwicklung gewarnt.

0: Hallo und herzlich willkommen zur Mittwochsausgabe der Zeitnah Nachrichten hier auf RAN 1. Im Rahmen von Unterhaltungsmaßnahmen lässt die Stadt Dessau-Roßlau die Verblendung der Stützwand an der Treppenanlage zum Wörlitzer Platz instand setzen. Hierzu wird der Fliesenbelag an der Stützwand vollständig entfernt, um die Verkehrssicherheit zu gewährleisten. Die gestalterische Verblendung wurde im Jahr 2003 hergestellt. Aufgrund der Witterungseinflüsse der vergangenen Jahre sowie der zuletzt anhaltenden Hitze haben sich zunehmend Fliesen aus dem dunklen Belag gelöst. Um Gefährdungen durch herabfallende oder bei Unwetter umherfliegende Fliesenteile auszuschließen, wird der gesamte Fliesenbelag entfernt. Die Arbeiten beginnen am 17. Juli und werden voraussichtlich bis zum 31. Juli andauern. Für die Neugestaltung der Fläche wird derzeit ein Gestaltungskonzept erarbeitet. In diesem Zusammenhang wird unter anderem geprüft, die Stützwand künftig mit einer Wandbemalung zu gestalten. Während der Bauarbeiten kann es zu Einschränkungen bei der Nutzung der Treppe kommen. Entsprechende Hinweise werden vor Ort ausgeschildert. Mit dem symbolischen ersten Spatenstich haben die DVV Stadtwerke am 9. Juli offiziell den Bau einer innovativen Kraft-Wärme-Kopplungsanlage im Stadtteil Zoberberg gestartet. Das Vorhaben stellt einen weiteren wichtigen Meilenstein auf dem Weg zu einer klimafreundlichen und zukunftsfähigen Wärmeversorgung in Dessau-Roßlau dar. Auf dem Gelände neben dem Umspannwerk Alten entsteht in den kommenden Monaten eine moderne Energiezentrale. Diese wird künftig das Wohngebiet Zoberberg, das Klinikum sowie weitere Bereiche des Fernwärmenetzes zuverlässig mit Wärme versorgen.
1: Große Freude herrschte am 9. Juli im Dessauer Stadtteil Zoberberg. Die DVV Stadtwerke luden zusammen mit der Stadt Dessau-Roßlau zum symbolischen Spatenstich für ein zentrales Projekt der Wärmewende ein. In der Nähe des Klinikums wird zukünftig eine innovative Kraft-Wärme-Kopplungsanlage errichtet. Das Projekt markiert einen weiteren wichtigen Meilenstein auf dem Weg zu einer klimafreundlichen und zukunftssicheren Wärmeversorgung in Dessau-Roßlau.
2: Ja, wir errichten hier eine IKWK-Anlage, das heißt eine Anlage, die eine Kombination aus erneuerbarem Anteil, wofür das I steht, für innovativ. Das ist ein Wärmetauscher, eine Luft-Wärmepumpe mit einem Art Blockheizkraftwerk, die über entsprechende Technologien verbunden sind und einem Wärmespeicher. Das ist ein schon im Markt sehr, sehr übliches Produkt. Wir freuen uns aber hier, dass wir die Fördermittel und die Fördermittelzusage auch bekommen haben, weil ohne diese Fördermittel wäre das Projekt nicht realisierbar. Wir sprechen von etwa 15 Millionen Investitionskosten und Fördermitteln, die über einen langen Zeitraum von 12 bis 13 Jahren, weil die mit dem Betrieb der Anlage gewährt werden, dann auch sicherstellen sollen, dass ja entsprechend die Fernwärmepreise unterstützt werden, weil die Anlage können wir nur dann errichten, wenn wir

0: auch weitgehend sicherstellen können, dass keine zusätzlichen negativen Impulse auf Fernwärmepreise entstehen. Die Anlage hat am Ende einen Anteil an erneuerbarer Energie, die über Strom Wärme erzeugt. Und damit wird natürlich CO2 am Ende gespart. Wir haben weiterhin den Vorteil, dass die Anlage hier im Zoberberg steht. Sie kennen das ja, Zoberberg ist von der Innenstadt doch eine kleine Ecke weg. Was für uns bedeutet als Energieversorger, dass wir eine lange, sehr lange Fernwärmeleitung von unserem zentralen Kraftwerk in der Innenstadt, in Dessaus Mitte quasi nach oder in den Zoberberg transportieren, was natürlich zu Fernwärmeverlusten führt. Und wir haben hier die Möglichkeit, den Zoberberg auch individuell mit Wärme zu versorgen und damit natürlich auch Fernwärmeverluste zu senken.
1: Die neue Energiezentrale wird als innovative Kraft-Wärme-Kopplungsanlage gebaut. Sie kombiniert verschiedene Technologien, um Strom und Wärme effizient und flexibel bereitzustellen. Herzstück sind zwei Blockheizkraftwerke, die gleichzeitig Strom und Wärme erzeugen. Sie werden zunächst mit Erdgas betrieben, sind jedoch bereits für den späteren Einsatz von Wasserstoff vorbereitet. Ergänzt wird die Anlage durch eine Wärmepumpe, einen Elektroheizkessel, zwei Heißwasserkessel, zwei Wärmespeicher sowie eine Photovoltaikanlage, die erneuerbaren Strom für den Betrieb liefert. Für die Realisierung des Projekts investieren die Stadtwerke rund 15 Millionen Euro. Bereits im Juli 2024 erhielt das Vorhaben den Förderzuschlag der Bundesnetzagentur.
2: Also die Kosten dieser Anlage liegen ungefähr bei 15 Millionen Euro. Das ist auch geförderte Maßnahme. Über 13 Jahre geht die Förderung. Ohne die würden wir diese Energiewende auch nicht bewerkstelligen können. Weil im Endeffekt sollen ja dann auch die Nebenkosten, die Wärmekosten, die Betriebskosten für die Einwohner bezahlbar bleiben. Es muss also aus Sicht der Stadtwerke wirtschaftlich sein und aus der Einwohnersicht auch bezahlbar sein.
1: Beim symbolischen Spatenstich nahm auch Ministerpräsident des Landes Sachsen-Anhalt Sven Schulze teil. Auch für das Land Sachsen-Anhalt hat das Projekt eine große Bedeutung.
3: Also es geht hier darum, dass wir den Menschen in Sachsen-Anhalt auch für die Zukunft bezahlbare Energie, bezahlbare Wärme garantieren können. Mir als Ministerpräsident ist es wichtig, dass wir auch, wenn wir die Energieversorgung der nächsten Jahrzehnte hier planen und umsetzen, den Menschen die Garantie geben, dass es auch bezahlbar ist. Und genau das passiert hier heute. Wir haben heute einen Spatenstich gemacht. Es geht um die Wärmeplanung, auch hier in Dessau. Geht darum, dass wir das Krankenhaus, dass wir die Menschen, die hier rundherum wohnen, in den Wohnungen, in den Häusern, dass wir ihnen garantieren können, in den nächsten Jahrzehnten eine Wärmeversorgung zu haben, die auch bezahlbar ist. Also wir werden auch als Land Sachsen-Anhalt, ich als Ministerpräsident, sehr viel hier in Dessau investieren und machen. Ich nenne Ihnen ein Beispiel, es ist noch langfristig, aber es wird Dessau nach vorn bringen, Dessau-Roßlau nach vorn bringen. Es ist die Bundesgartenschau, wo wir viel auch gestalten können, wo viele Millionen in diese Stadt reinfließen, die sonst nicht zur Verfügung stehen würden, die dann vor allen Dingen aber auch den Bürgern hier vor Ort zugutekommen. Das heißt, nicht nur für diese Zeit, den Touristen, die dann herkommen, sondern den Menschen, die hier leben, das wird man hier sehen. Dessau-Roßlau, die Umgebung hier, hat wirklich großes Potenzial. Wir haben viele Menschen, die sich hier interessieren, die zum Bauhaus kommen, die das Gartenreich sehen wollen. Wir haben viele Menschen, die hier leben, viele fleißige Menschen in den Unternehmen. Für all die möchte ich hier eine Zukunft garantieren. Und heute ging es um das Thema bezahlbare Energie. Und dafür stehe ich als Ministerpräsident, dass ich die Sicherheit gebe, wer hier wohnt, hat auch in den nächsten Jahren und Jahrzehnten die Möglichkeit, hier zu leben und die Energie auch bezahlen zu können.
1: Die neue innovative Kraft-Wärme-Kopplungsanlage wird jedoch nicht das einzige Projekt sein, welches zukünftig gebaut wird. Auch weitere Projekte werden gerade besprochen und geprüft.
2: Ja, also seitens der Stadtwerke gibt es ein weiteres Projekt, wo jetzt die Förderanträge laufen. Das ist eine große Wärmepumpe in der Elbe. Und auch da geht es darum, dass eine Fernwärmeleitung dann bis zum Flugplatz geführt werden muss. Die ist 4,5 Kilometer lang. Wir reden da über Investitionen von 60 Millionen Euro. Und das Ziel ist immer, dass das Netz grüner wird, dass wir also auf fossile Brennstoffe verzichten können und aus erneuerbaren Energien dann die Wärmeversorgung und Energieversorgung sicherstellen.
0: Ja, wir haben eine vergleichbare Anlage, ein bisschen kleiner, aber vergleichbar geplant in Kochstedt. Da gehen wir jetzt in die entsprechende Ausschreibung und müssen am Ende natürlich sehen, passen die avisierten Baupreise und die

0: Fördermittel zusammen. Wenn das nicht realisiert, müssen wir natürlich entsprechende Betrachtung durchführen und entscheiden, welche Anlage wir am Ende errichten und welche Anlage vielleicht nicht. Weil es muss am Ende für den Bürger bezahlbar und finanzierbar bleiben. Das ist für uns ganz, ganz wichtig. Das steht jetzt auf der Agenda bei uns. Das werden wir, denke ich, in den nächsten Monaten evaluieren und dann hier die finalen Entscheidungen treffen. Planungstechnisch ist soweit alles vorbereitet. Das wäre dann eine vergleichbare Anlage wie hier, aber etwas kleiner. Die wird ja immer an die Region, an das Verbrauchsverhalten angepasst.
1: Mit dem feierlichen Spatenstich startet die Bauphase des innovativen Projektes. Die Stadt Dessau-Roßlau sowie die DVV Stadtwerke blicken dabei auf einen straffen Zeitplan. Wenn es keine unvorhersehbaren Komplikationen gibt, wird im Dezember 2026 das Richtfest gefeiert. Die geplante Inbetriebnahme ist für den Herbst 2027 vorgesehen.
2: Am 13. Juli wurde die Rettungsleitstelle der Feuerwehr Dessau-Roßlau um 21.50 Uhr von mehreren Anrufern über den Brand eines LKW mit Sattelauflieger auf dem Gelände eines Entsorgungsbetriebes informiert. Daraufhin wurde der Löschzug der Berufsfeuerwehr alarmiert. Beim Eintreffen der Einsatzkräfte stand der Sattelauflieger in Vollbrand. Aufgrund der Lage wurde die Freiwillige Feuerwehr Süd zur Unterstützung nachalarmiert. Unverzüglich wurde die Brandbekämpfung eingeleitet, um das Zugfahrzeug zu kühlen und natürlich den Brand am Auflieger zu löschen. Im weiteren Einsatzverlauf erfolgte die Brandbekämpfung zusätzlich über einen Hubsteiger von oben. Anschließend konnte die Zugmaschine vom brennenden Auflieger getrennt werden. Der Auflieger war mit Kunststoff-Recyclingmaterial beladen. Um die verbliebenen Glutnester wirksam abzulöschen, wurde abschließend Löschschaum eingesetzt. Nach rund 2,5 Stunden konnte der Einsatz beendet werden. Als wahrscheinliche Brandursache wird eine Selbstentzündung vermutet. Der entstandene Sachschaden beläuft sich auf etwa 80.000 Euro. Im Einsatz waren die Berufsfeuerwehr Dessau-Roßlau sowie die Freiwillige Feuerwehr Dessau-Süd. Die SG Kühnau ist einer der mitgliedstärksten Sportvereine der Stadt. Nach der Corona-Pandemie konnte man sich wieder gut erholen und blickt jetzt optimistisch in die Zukunft. Verschiedene Projekte hat der Verein aktuell in Planung. Bei einem Pressegespräch, und zwar am 9. Juli, stellte man diese vor.
3: Der Handballsport in Kühnau feiert in diesem Jahr sein 100-jähriges Jubiläum. Neben dem Blick in vergangene Zeiten schaut die SG Kühnau aber auch auf die Zukunft des Sports und des Vereins. Aus diesem Grund lud man am 9. Juli zu einem Pressegespräch in die Hauptgeschäftsstelle der Stadtsparkasse Dessau ein. Die SG Kühnau und die Sparkasse gehen Hand in Hand, um Themen wie Sport, Bildung sowie Gemeinschaft bei den Kindern und Jugendlichen aus der Region zu fördern.
4: Ja, wir unterstützen den Sport in unserer Doppelstadt sehr gerne. Und das, was da bei der SG Kühnau passiert, das ist wirklich bemerkenswert. Wenn man sich die Entwicklung der Mitglieder anguckt, insbesondere bei den Kindern, heute mehr als 250 Kinder, die dort Sport treiben. Und das muss unterstützt werden, auch in einer Zeit, wo zum Beispiel unsere Stadt eine Haushaltssperre ausgerufen hat, dürfen diese Themen einfach nicht auf der Strecke bleiben. Denn wir investieren hier in den Sport, ja, aber wir investieren insbesondere in die Zukunft unserer Region. Es ist einmal eine finanzielle Unterstützung der Handballer, aber es geht auch ein Stück weit darüber hinaus. Wir haben uns zum Beispiel auch dem Thema Weiterbildung verschrieben. Junge Leute brauchen auch Unterstützung zum Beispiel im Finanzbereich. Wir machen dort im Prinzip Messen, wo auch Finanzthemen im Prinzip vermittelt werden, sodass im Prinzip beide Seiten, einmal die Sportler auf der einen Seite und wir auch als Sparkasse, eine wirklich gute Symbiose erzielen.
3: Aktuell ist die SG Kühnau gut aufgestellt. Zu Zeiten der Corona-Pandemie stand der Verein vor großen Herausforderungen.
5: Wir hatten natürlich mit dem Schlag Corona doch schon eine harte Phase, in dem auch viele Menschen, und da rede ich nicht nur von Spielerinnen und Spielern, sondern eben auch von Eltern irgendwie so ein bisschen den Bezug verloren haben, war das schon eine harte Zeit, eine harte Konsolidierungsphase. Aber was ich sagen muss, seitdem sind wir auf einem extrem guten, positiven Pfad, Wachstumspfad. Wir können also über 240 jugendliche Kinder bei uns im Verein erzählen, die also da täglich spielen, und das ist total toll ausgewogen, weil wir irgendwie 5, 6 männliche Mannschaften haben im Nachwuchsbereich und 5 weibliche, insofern 11 Mannschaften, die also hier durch ein tolles Ehrenamt, nämlich 27 Trainerinnen und Trainer

0: Trainer, Übungsleiter, die uns da zur Verfügung stellen mit den familiären Strukturen, können wir darauf zurückgreifen, da sind wir extrem drauf stolz.
1: Beim Pressegespräch stellte die SG Kühnau insgesamt 5 Zukunftsprojekte vor. Diese sind für den Verein ganz wichtig, um sich nachhaltig weiterzuentwickeln. Dabei ging es unter anderem um das Mobilitätskonzept.
0: Dass wir unseren Fuhrpark, also die Infrastruktur des Vereins, da permanent aufrüsten. Das heißt also auch modern probieren zu bleiben. Und wir haben jetzt aktuell einen Fuhrpark von 4 Bussen. Diese Busse sind das ganze Wochenende unterwegs im Spielbetrieb, völlig logisch. Und jetzt kommt aber unser zusätzlicher gesellschaftlicher Beitrag, nämlich, dass wir sagen, okay, wir haben also hier noch Vereinsmitglieder, die also in der Lage sind, unsere Kinder dann aus den Hort abzuholen, in die Spielstätte zu befördern, damit also da niemand, ich sage jetzt mal, aufgrund von Mobilitätseinschränkungen möglicherweise nicht zum Sport kann. Das ist die eine wunderbare Botschaft. Und die zweite, und das ist natürlich in dieser hektischen Lage heute mehr wert als denn je, man kann den Eltern auch mal sagen, hier kannst du mal deine Wege erledigen, hier kannst du mal ganz kurz für dich sein, weil wir holen dein Kind direkt vom Hort ab. Das brauchst nicht du zu organisieren, sondern das machen wir. Und darauf sind wir extrem stolz. Wir haben jetzt den letzten Bus oder unseren ersten Bus nach 23 Jahren, den mussten wir jetzt leider ausrangieren, haben wir jetzt aber schon wieder den nächsten und genau dafür nutzen wir natürlich diese Mittel.
1: Einen weiteren Schwerpunkt legt die SG Kühnau auf das alljährliche Sommerfest mit dem dazugehörigen Nachwuchsturnier. In diesem Jahr fand das Fest bereits im Juni statt und wurde wieder sehr gut angenommen.
0: Wir haben also dieses Jahr aufgrund von ganz, ganz vielen diversen anderen Turnieren trotzdem 30 Mannschaften aus dem lokalen, aus dem regionalen, aus dem überregionalen Bereich bei uns begrüßen dürfen. Und da fangen wir an, quasi in Größenordnung zu zentrieren für die Stadt Dessau-Roßlau. Und das sind genau die Investitionen, die wir am Ende des Tages brauchen, ne? Um auch das Stadtbild zu präsentieren auf der einen Seite, aber eben auch zu verbinden auf der anderen Seite. Und genau das machen wir mit diesem Sommerfest. Und wir bringen wieder ein bisschen Tradition mit rein. Denn diese Tradition, mal auf dem Rasen zu spielen, an der freien Luft, ist eben doch noch was anderes. Und dann erlebt man auf einmal was. Und das fasst mich emotional auch immer wieder an, dass wenn es auch mal rutschig ist, ja, dass die Kinder anfangen zu kichern, zu lachen, ne, und sich anfangen mit dem Körper ganz anders zu stabilisieren. Ganz, ganz großer Zuspruch. Da sind also hunderte von Gästen und Eltern, Omas, Opas mit dabei gewesen, die dann von außen da anfeuern. Also das ist wirklich, wirklich toll. Und da bin ich extrem stolz drauf, dass also hier auch die Stadtsparkasse Dessau uns für das nächste Event, also nächstes Jahr, da in Größenordnung nochmal unterstützt. Und vielleicht gelingt uns das sogar noch größer zu skalieren.
1: Weitere Projekte, die der Verein sich auf die Fahne geschrieben hat, sind Handballferiencamps und Bestenermittlungen, perspektivisch eine ostdeutsche Meisterschaft, die weit über die Stadtgrenzen hinausstrahlt, sowie Miniturniere und früheste Bewegungsförderung für die jüngsten Altersklassen. Ein weiteres Zukunftsthema ist die Weiterentwicklung des Sportplatzes, welcher neben den Handballern vor allem auch von den anderen Sportabteilungen bei der SG Kühnau genutzt wird.
0: Die SG Kühnau besteht nämlich nicht nur aus der Abteilung Handball. Und selbst die Handballer sind also in der Vorbereitungszeit auf dem Sportplatz und zugegebenerweise haben wir da einen extrem großen Schaden durch eben Einflüsse durch Wildschweine. Jetzt haben wir da irgendwie Vorsorge getroffen, haben Zaun gezogen für wirklich auch nicht wenig Geld. So, und jetzt ist natürlich die Frage, wie kann man das nach vorne gut entwickeln? Und jetzt ist es so, dass wir noch Gymnastik, wir haben Volleyballer, wir haben Drachenbodlerinnen und Bodler und jetzt kommt auch nochmal neu eine Abteilung Fußball dazu. Also da gibt es viele Initiativen aus der Schule, auf der einen Seite, also wieder Jugend, aber eben auch aus dem Erwachsenenbereich, die sagen, wir würden gerne hier Fußball bei der SG Kühnau spielen. Und jetzt haben wir natürlich ein größeres angelegtes Projekt und da ist der Stadtsportbund, der uns da beiträgt, also die Stadt selber, die Kommune, die Heimatvereine. Jetzt wollen wir hier ein Gemeinschaftsprojekt draus machen und vor allem die Sportlerinnen und Sportler wollen damit machen, weil das ist eben nicht mal eben nur schnell ausgeweitet, sondern das sind wirklich große Summen, die da bewerkstelligt müssen. Und Stadtsparkasse hat uns jetzt gerade auch nochmal auf ein Projekt hingewiesen, wo man möglicherweise noch mal im Sinne von Crowdfunding was machen kann. Und da werden wir natürlich schwer drauf eingehen. Insofern nach vorne positiv entwickelt, den Wachstumspfad, also jetzt nicht nur mitgliedertechnisch, nicht nur sponsorenseitig, sondern eben jetzt eben auch sportstättenseitig da weiter voranzutreiben. Das ist eine Herzensangelegenheit und da sind wir alle gut aufgestellt, auch im Vorstand, weil wir alle in die gleiche Richtung ziehen.
1: Die SG Kühnau hat also viel vor in den kommenden Jahren. Gemeinsam mit der Stadtsparkasse Dessau als starker regionaler Partner will man in die nächste Generation investieren und so Sport, Bildung und Gemeinschaft fördern.
2: Und dann noch das, die Open-Air-Bühne. In der Gartenträume-Lounge auf dem Dessauer Marktplatz lädt auch in diesem Sommer wieder zu stimmungsvollen Konzertabenden ein. Am Donnerstag sorgt das Duo Kama ab 18.

0: Nur 30 mit handgemachter Live-Musik für sommerliche Atmosphäre. Mit viel Liebe zum Detail, charismatischer Bühnenpräsenz und großer Spielfreude präsentieren Karma einen abwechslungsreichen Mix aus sanften und mitreißenden Klängen. Das Publikum erwartet eine musikalische Reise mit ganz eigener Note. Der Eintritt ist frei. Bei ungünstiger Witterung kann die Veranstaltung kurzfristig abgesagt werden. Weitere Termine der Open Stage sowie Informationen zur zahlreichen Open-Air-Veranstaltungen im Rahmen des Dessauer Stadtsommers sind auf der Internetseite www.visitdessau.com zu finden. Damit sind wir am Ende unserer Mittwochsausgabe der Zeitnah-Nachrichten. Wir schauen jetzt, wie Sie es gewohnt sind, auf den Wetterbericht und im Anschluss daran auch noch auf die Meldungen aus der Region. Am Donnerstag ab 18 Uhr gibt es dann neue Meldungen aus der Zeitnah-Redaktion. Bis dahin, machen Sie es gut und auf Wiedersehen.
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1: Morgen erwartet uns sonniges und zunehmend heißes Sommerwetter. Die Temperaturen steigen auf 30 Grad. Der Himmel bleibt den ganzen Tag über leicht bewölkt. Regen ist nicht zu erwarten, während nur eine leise Ostbrise für etwas Bewegung in der Luft sorgt. In den nächsten Tagen kühlt das Wetter wieder ab und es ist mit Regen bis zu Gewittern zu rechnen.

0: Bitterfeld-Wolfen konnte sich am 1. Juli über Besuch aus dem Ministerium für Infrastruktur und Digitales des Landes Sachsen-Anhalt freuen. Ministerin Dr. Lydia Hüskens war für einen Arbeitsbesuch zu Gast und machte sich zusammen mit Oberbürgermeister Armin Schenk ein Bild über die Stadtentwicklung, die Städtebauförderung und die Digitalisierung im Stadtgebiet. Im Stadtteil Krondorf informierte sie sich über die aktuelle Quartiersentwicklung.
1: Ja, das Krondorfer Gebiet ist ja ein Neubaugebiet aus den 50er Jahren bis 60 errichtet. Ist damit natürlich auch ein bisschen die Jahre gekommen. Die Wohnungsunternehmen haben in den letzten Jahren massive Investitionen getätigt, um den Wohnbestand aufzuwerten. Die Diakonie hat vor wenigen Jahren, vor 2 Jahren, die ehemalige Kaufhalle erworben, baut sie um zur Sozialstation. Allerdings nicht nur für sich, sondern eben auch für die Öffentlichkeit mit Begegnungsstätte, mit Bistro etc. Und das hat uns gemeinsam mit der Wohnungs- und Baugesellschaft zusammen zu der Überlegung geführt, dass wir sozusagen den Quartiersbereich, diese Quartiersmitte neu gestalten. Und insofern sollen hier also Aufwertungsmaßnahmen durchgeführt werden vom Spielplatz, von dem öffentlichen Fußgängerbereich, auf dem wir uns hier befinden, dass der neu gestaltet wird, natürlich auch unter stadtklimatischen Bedingungen, dass noch mehr Möglichkeiten des Erholens, des Ruhens, des Spielens mit integriert werden. Und dass es eine richtige schöne Aufenthaltsstätte, ein Zentrum für Krondorf wird.
0: Wie bereits von Stefan Herrmann erwähnt, ist der Diakonieverein Bitterfeld-Wolfen im Quartier aktiv und will hier viel Neues errichten.
2: Es ist so, dass wir hier einen Standort entwickeln wollen, wo eine Sozialstation reinkommt, wo eine Tagespflege kommt für Menschen, auch mit Eingliederungshilfebedarf, weil das ja unser Kernarbeitsfeld ist. Es soll ein Fahrradbereich entstehen mit Fahrradwerkstatt. Und ganz an der anderen Seite des Objektes noch ein Bistro, wo es die Möglichkeit für Begegnungen gibt mit Schaukafé und Sitzplätzen und einem kleinen Spielplatz daneben, wo wir dann tatsächlich alle Generationen miteinander auch verbinden können.
0: Im Rahmen des Arbeitsbesuchs der Ministerin konnte sich die Diakonie über einen Fördermittelbescheid für ein WLAN-Projekt freuen. Rund 12.400 Euro stellt das Land Sachsen-Anhalt für die Realisierung des Vorhabens zur Verfügung. Ab Sommer 2027 sollen Nutzer dann von einer kostenfreien und offenen WLAN-Verbindung im geplanten Sozial- und Begegnungszentrum in Krondorf profitieren können. Für Ministerin Dr. Lydia Hüskens ging es dann noch nach Wolfen-Nord. Im Geschäftssitz der Wohnungsbaugenossenschaft Wolfen tauschte man sich über die Themen Wohnungswirtschaft und Stadtumbau aus. Hüskens konnte vielfältige Eindrücke beim Arbeitsbesuch mitnehmen.
3: Also Oberbürgermeister und ich hatten uns vor einiger Zeit mal verständigt, dass ich zu einem Arbeitsbesuch komme. Natürlich Thema Städtebau. Zu dem Zeitpunkt gab es gerne noch die Frage, kann das Land ausfinanzieren oder nicht. Das hat sich inzwischen geklärt. Aber wir haben natürlich auch gesprochen über das Thema Breitband, Digitalisierung und natürlich über die Entwicklung der, ich sag mal, großen Wohnungsbausiedlungen, die es hier in Wolfen Nord gibt. Und die natürlich, ich sag mal, die Eigentümer, aber immer auch die Kommune vor erhebliche Herausforderungen stellen. Und ich finde es immer spannend, halt eben wirklich mit denen dann im Gespräch zu sein, die das vor Ort wirklich jeden Tag umsetzen. Und man sieht hier eine ganze Menge, aus meiner Sicht, sehr positive Entwicklungen in tatsächlich einem ziemlich herausfordernden Umfeld.
0: Auch für Oberbürgermeister Armin Schenk hat sich der Besuch der Ministerin durchaus gelohnt und er konnte ihr viel mit auf den Weg geben.
4: Ja, zunächst haben wir uns gefreut, dass die Ministerin

0: können. Bin da sehr dankbar, dass sie heute da war und wir konnten weiterhin brauchen. Das ist uns wichtig, genauso wie im digitalen Bereich. Wir haben es leider noch nicht geschafft, in Bezug auf die Glasfaserausstattung in Bitterfeld-Wolfen da überall Akzente zu setzen. Es passiert temporär. Aber auch da werden wir, um in der gesamten Stadt das ausführen zu können, ohne Förderung nicht das realisieren können. Insofern ist das eine klare Forderung und Wunsch von uns, da auch weiterhin die Unterstützung des Landes zu erhalten.
1: Ein wichtiges Thema in Wolfen-Nord ist die Aufwertung. Dafür hofft die Stadt natürlich auch auf Unterstützung des Landes.
0: Also der Rückbau ist ja zurückgetreten in den letzten Jahren. Wir haben ausschließlich die Aufwertung und den Neubau. Das macht natürlich für Wolfen-Nord wirklich eine deutliche Verbesserung der Situation. Und von daher ist es uns wichtig, dass für die Aufwertung auch weiterhin Mittel zur Verfügung gestellt werden. Wir haben natürlich ein Stückchen ein Problem. Zum einen mit der Mietpreisbindung. Das sind dann Probleme, die auftauchen. Also da muss das Land weiterhin versuchen, bei dem Bund eine entsprechende Regelung zu erreichen, dass eine solche Bindung eben nicht vorhanden ist. Und dementsprechend dann auch für attraktivere Schichten, dass der Wohnraum zur Verfügung gestellt werden kann.
2: Wobei wir dann immer auch in ganz Sachsen-Anhalt sagen müssen, dass wir vor der besonderen Herausforderung stehen. Das unterscheidet uns von vielen Regionen in Deutschland, dass wir ein Überangebot im Markt haben. Wir haben also einen Mietermarkt. Die Mieter können sich entsprechende Dinge aussuchen. Und es ist für den Vermieter enorm schwer, wenn er dann investiert, wenn er aufwertet, das hinterher auch wieder am Markt zu refinanzieren. Deshalb versuchen wir als Land in dem Rahmen, den wir können, halt eben auch mit Förderung hineinzugehen. Wir müssen im Augenblick immer so ein bisschen eher für den Städtebau rekrutieren, wenn das denn passt. Können hier über die soziale Wohnraumförderung wenig machen, weil wir halt enorm niedrige Mieten haben und dann wieder bei Preisen landen, denn die müssen wir dann deckeln, die wieder nicht wirtschaftlich sind. Das heißt, wir haben da so ein bisschen einen Teufelskreislauf. Und ich bin jetzt wirklich seit Jahren dabei zu versuchen, hier eine Veränderung in Berlin auch hinzubekommen, weil wir aus meiner Sicht andere Förderinstrumente brauchen als die, die wir aktuell haben.
1: Mit vielen neuen Eindrücken und Erkenntnissen ging es dann für Ministerin Dr. Lydia Hüskens wieder zurück in die Landeshauptstadt.

Zu einem großen Feldbrand ist es am Montagmittag zwischen den Autobahnanschlussstellen Bitterfeld-Wolfen und Dessau-Süd gekommen. Aufgrund der starken Rauchentwicklung musste der Autobahnverkehr in Fahrtrichtung Berlin bei Thurland abgeleitet werden. Ausgegangen sein könnte der Brand von dem nahegelegenen Autobahnrastplatz Mosigkauer Heide. Feuerwehren aus der gesamten Region waren zum Brandort geeilt und konnten das Feuer löschen. Der Landkreis Anhalt-Bitterfeld hatte die Katastrophenwarn-App NINA ausgelöst und speziell die Gebiete Quellendorf, Salzfurt-Kapelle, Lingenau und die nähere Umgebung vor starker Rauchentwicklung gewarnt.

Hallo und herzlich willkommen zur Mittwochsausgabe der Zeitnah Nachrichten hier auf RAN 1. Im Rahmen von Unterhaltungsmaßnahmen lässt die Stadt Dessau-Roßlau die Verblendung der Stützwand an der Treppenanlage zum Würlitzer Platz instand setzen. Hierzu wird der Fliesenbelag an der Stützwand vollständig entfernt, um die Verkehrssicherheit zu gewährleisten. Die gestalterische Verblendung wurde im Jahr 2000

0: 2003 hergestellt. Aufgrund der Witterungseinflüsse der vergangenen Jahre sowie der zuletzt anhaltenden Hitze haben sich zunehmend Fliesen aus dem dunklen Belag gelöst. Um Gefährdungen durch herabfallende oder bei Unwetter umherfliegende Fliesenteile auszuschließen, wird der gesamte Fliesenbelag entfernt. Die Arbeiten beginnen am 17. Juli und werden voraussichtlich bis zum 31. Juli andauern. Für die Neugestaltung der Fläche wird derzeit ein Gestaltungskonzept erarbeitet. In diesem Zusammenhang wird unter anderem geprüft, die Stützwand künftig mit einer Wandbemalung zu gestalten. Während der Bauarbeiten kann es zu Einschränkungen bei der Nutzung der Treppe kommen. Entsprechende Hinweise werden vor Ort ausgeschildert. Mit dem symbolischen ersten Spatenstich haben die DVV Stadtwerke am 9. Juli offiziell den Bau einer innovativen Kraft-Wärme-Kopplungsanlage im Stadtteil Zoberberg gestartet. Das Vorhaben stellt einen weiteren wichtigen Meilenstein auf dem Weg zu einer klimafreundlichen und zukunftsfähigen Wärmeversorgung in Dessau-Roßlau dar. Auf dem Gelände neben dem Umspannwerk Alten entsteht in den kommenden Monaten eine moderne Energiezentrale. Diese wird künftig das Wohngebiet Zoberberg, das Klinikum sowie weitere Bereiche des Fernwärmenetzes zuverlässig mit Wärme versorgen.
1: Große Freude herrschte am 9. Juli im Dessauer Stadtteil Zoberberg. Die DVV Stadtwerke luden zusammen mit der Stadt Dessau-Roßlau zum symbolischen Spatenstich für ein zentrales Projekt der Wärmewende ein. In der Nähe des Klinikums wird zukünftig eine innovative Kraft-Wärme-Kopplungsanlage errichtet. Das Projekt markiert einen weiteren wichtigen Meilenstein auf dem Weg zu einer klimafreundlichen und zukunftssicheren Wärmeversorgung in Dessau-Roßlau.
2: Ja, wir errichten hier eine IKWK-Anlage, das heißt eine Anlage, die eine Kombination aus erneuerbaren Anteil, wofür das I steht, für innovativ. Das ist ein Wärmetauscher, eine Luft-Wärmepumpe mit einem Art Blockheizkraftwerk, die über entsprechende Technologien verbunden sind, und einem Wärmespeicher. Das ist ein schon im Markt sehr, sehr übliches Produkt. Wir freuen uns aber hier, dass wir die Fördermittel und die Fördermittelzusage auch bekommen haben, weil ohne diese Fördermittel wäre das Projekt nicht realisierbar. Wir sprechen von etwa 15 Millionen Investitionskosten und Fördermitteln, die über einen langen Zeitraum von 12 bis 13 Jahren, weil die mit dem Betrieb der Anlage gewährt werden, dann auch sicherstellen sollen, dass ja entsprechend die Fernwärmepreise unterstützt werden, weil die Anlage können wir nur dann errichten, wenn wir auch weitgehend sicherstellen können, dass keine zusätzlichen negativen Impulse auf Fernwärmepreise entstehen. Die Anlage hat am Ende einen Anteil an erneuerbarer Energie, die über Strom Wärme erzeugt, und damit wird natürlich CO2 am Ende gespart. Wir haben weiterhin den Vorteil, dass die Anlage hier im Zoberberg steht. Sie kennen das ja, Zoberberg ist von der Innenstadt doch eine kleine Ecke weg, was für uns bedeutet als Energieversorger, dass wir eine lange, sehr lange Fernwärmeleitung von unserem zentralen Kraftwerk in der Innenstadt, in Dessaus Mitte quasi nach oder in den Zoberberg transportieren, was natürlich zu Fernwärmeverlusten führt. Und wir haben hier die Möglichkeit, den Zoberberg auch individuell mit Wärme zu versorgen und damit natürlich auch Fernwärmeverluste zu senken.
1: Die neue Energiezentrale wird als innovative Kraft-Wärme-Kopplungsanlage gebaut. Sie kombiniert verschiedene Technologien, um Strom und Wärme effizient und flexibel bereitzustellen. Herzstück sind zwei Blockheizkraftwerke, die gleichzeitig Strom und Wärme erzeugen. Sie werden zunächst mit Erdgas betrieben, sind jedoch bereits für den späteren Einsatz von Wasserstoff vorbereitet. Ergänzt wird die Anlage durch eine Wärmepumpe, einen Elektroheizkessel, zwei Heißwasserkessel, zwei Wärmespeicher sowie eine Photovoltaikanlage, die erneuerbaren Strom für den Betrieb liefert. Für die Realisierung des Projekts investieren die Stadtwerke rund 15 Millionen Euro. Bereits im Juli 2024 erhielt das Vorhaben den Förderzuschlag der Bundesnetzagentur.
3: Also die Kosten dieser Anlage liegen ungefähr bei 15 Millionen Euro. Ist auch geförderte Maßnahme. Über 13 Jahre geht die Förderung. Ohne die würden wir diese Energiewende auch nicht bewerkstelligen können, weil im Endeffekt sollen ja dann auch die Nebenkosten, die Wärmekosten, die Betriebskosten für die Einwohner bezahlbar bleiben. Es muss also aus Sicht der Stadtwerke wirtschaftlich sein und aus der Einwohnersicht auch bezahlbar sein.
1: Beim symbolischen Spatenstich nahm auch Ministerpräsident des Landes Sachsen-Anhalt Sven Schulze teil. Auch für das Land Sachsen-Anhalt hat das Projekt eine große Bedeutung.
4: Also es geht hier darum, dass wir den Menschen in Sachsen-Anhalt auch für die Zukunft bezahlbare Energie, bezahlbare Wärme garantieren können. Mir als Ministerpräsident ist es wichtig, dass wir auch, wenn wir die Energieversorgung der nächsten Jahrzehnte hier planen und umsetzen, den Menschen die Garantie geben, dass es auch bezahlbar ist. Und genau das passiert hier heute. Wir haben heute einen Spatenstich gemacht. Es geht um die Wärmeplanung, auch hier in Dessau. Geht darum, dass wir das Krankenhaus, dass wir die Menschen, die hier rundherum wohnen, in den Wohnungen, in den Häusern, dass wir ihnen garantieren können, in den nächsten Jahrzehnten eine Wärmeversorgung zu haben, die auch bezahlbar ist. Also wir werden auch als Land Sachsen-Anhalt, ich als Ministerpräsident, sehr viel hier in Dessau investieren und machen. Ich nenne Ihnen ein Beispiel, es ist noch langfristig, aber es wird Dessau nach vorn bringen, Dessau-Roßlau nach vorn bringen. Es ist die Bundesgartenschau, wo wir viel auch gestalten können, wo viele Millionen in diese Stadt reinfließen, die sonst nicht zur Verfügung stehen würden, die dann vor allen Dingen aber auch den Bürgern hier vor Ort zugutekommen. Das heißt, nicht nur für diese Zeit, den Touristen, die dann herkommen, sondern den Menschen, die hier leben, das wird man hier sehen. Dessau, Dessau-Roßlau, die Umgebung hier hat wirklich großes Potenzial. Wir haben viele Menschen, die sich hier interessieren, die zum Bauhaus kommen, die das Gartenreich sehen wollen. Wir haben viele Menschen, die hier leben, viele fleißige Menschen in den Unternehmen. Für all die möchte ich hier eine Zukunft garantieren. Und heute ging es um das Thema bezahlbare Energie. Und dafür stehe ich als Ministerpräsident, dass ich die Sicherheit gebe, wer hier wohnt, hat auch in den nächsten Jahren und Jahrzehnten die Möglichkeit, hier zu leben und die Energie auch bezahlen zu können.
1: Die neue innovative Kraft-Wärme-Kopplungsanlage wird jedoch nicht das einzige Projekt sein, welches zukünftig gebaut wird. Auch weitere Projekte werden gerade besprochen und geprüft.
3: Ja, also seitens der Stadtwerke gibt es ein weiteres Projekt, wo jetzt die Förderanträge laufen. Das ist eine große Wärmepumpe in der Elbe. Und auch da geht es darum, dass eine Fernwärmeleitung dann bis zum Flugplatz geführt werden muss. Die ist 4,5 Kilometer lang. Wir reden da über Investitionen von 60 Millionen Euro. Und das Ziel ist immer, dass das Netz grüner wird, dass wir also auf fossile Brennstoffe verzichten können und aus erneuerbaren Energien dann die Wärmeversorgung und Energieversorgung sicherstellen.
2: Ja, wir haben eine vergleichbare Anlage, ein bisschen kleiner, aber vergleichbar geplant in Kochstedt. Da gehen wir jetzt in die entsprechende Ausschreibung und müssen am Ende natürlich sehen, passen die avisierten Baupreise und die Fördermittel zusammen. Wenn das nicht realisiert, müssen wir natürlich entsprechende Betrachtung durchführen und entscheiden, welche Anlage wir am Ende errichten und welche Anlage vielleicht nicht. Weil es muss am Ende für den Bürger bezahlbar und finanzierbar bleiben. Das ist für uns ganz, ganz wichtig. Das steht jetzt auf der Agenda bei uns. Das werden wir, denke ich, in den nächsten Monaten evaluieren und dann hier die finalen Entscheidungen treffen. Planungstechnisch ist soweit alles vorbereitet. Das wäre dann eine vergleichbare Anlage wie hier, aber etwas kleiner. Die wird ja immer an die Region, an das Verbrauchsverhalten angepasst.
1: Mit dem feierlichen Spatenstich startet die Bauphase des innovativen Projektes. Die Stadt Dessau-Roßlau sowie die DVV Stadtwerke blicken dabei auf einen straffen Zeitplan. Wenn es keine unvorhersehbaren Komplikationen gibt, wird im Dezember 2026 das Richtfest gefeiert. Die geplante Inbetriebnahme ist für den Herbst 2027 vorgesehen.
0: Am 13. Juli wurde die Rettungsleitstelle der Feuerwehr Dessau-Roßlau um 21.50 Uhr von mehreren Anrufern über den Brand eines LKW mit Sattelauflieger auf dem Gelände eines Entsorgungsbetriebes informiert. Daraufhin wurde der Löschzug der Berufsfeuerwehr alarmiert. Beim Eintreffen der Einsatzkräfte stand der Sattelauflieger in Vollbrand. Aufgrund der Lage wurde die Freiwillige Feuerwehr Süd zur Unterstützung nachalarmiert. Unverzüglich wurde die Brandbekämpfung eingeleitet, um das Zugfahrzeug zu kühlen und natürlich den Brand am Auflieger zu löschen. Im weiteren Einsatzverlauf erfolgte die Brandbekämpfung zusätzlich über einen Hubsteiger von oben. Anschließend konnte die Zugmaschine vom brennenden Auflieger getrennt werden. Der Auflieger war mit Kunststoffrecyclingmaterial beladen. Um die verbliebenen Glutnester wirksam abzulöschen, wurde abschließend Löschschaum eingesetzt. Nach rund 2,5 Stunden konnte der Einsatz beendet werden. Als wahrscheinliche Brandursache wird eine Selbstentzündung vermutet. Der entstandene Sachschaden beläuft sich auf etwa 80.000 Euro.

0: Einsatz waren die Berufsfeuerwehr Dessau-Roßlau sowie die Freiwillige Feuerwehr Dessau-Süd. Die SG Kühnau ist einer der mitgliedstärksten Sportvereine der Stadt. Nach der Corona-Pandemie konnte man sich wieder gut erholen und blickt jetzt optimistisch in die Zukunft. Verschiedene Projekte hat der Verein aktuell in Planung. Bei einem Pressegespräch, und zwar am 9. Juli, stellte man diese vor.
1: Der Handballsport in Kühnau feiert in diesem Jahr sein 100-jähriges Jubiläum. Neben dem Blick in vergangene Zeiten schaut die SG Kühnau aber auch auf die Zukunft des Sports und des Vereins. Aus diesem Grund lud man am 9. Juli zu einem Pressegespräch in die Hauptgeschäftsstelle der Stadtsparkasse Dessau ein. Die SG Kühnau und die Sparkasse gehen Hand in Hand, um Themen wie Sport, Bildung sowie Gemeinschaft bei den Kindern und Jugendlichen aus der Region zu fördern.
2: Ja, wir unterstützen den Sport in unserer Doppelstadt sehr gerne. Und das, was da bei der SG Kühnau passiert, das ist wirklich bemerkenswert. Wenn man sich die Entwicklung der Mitglieder anguckt, insbesondere bei den Kindern, heute mehr als 250 Kinder, die dort Sport treiben. Und das muss unterstützt werden, auch in einer Zeit, wo zum Beispiel unsere Stadt eine Haushaltssperre ausgerufen hat, dürfen diese Themen einfach nicht auf der Strecke bleiben. Denn wir investieren in den Sport, ja, aber wir investieren insbesondere in die Zukunft unserer Region. Es ist einmal eine finanzielle Unterstützung der Handballer, aber es geht auch ein Stück weit darüber hinaus. Wir haben uns zum Beispiel auch dem Thema Weiterbildung verschrieben. Junge Leute brauchen auch Unterstützung zum Beispiel im Finanzbereich. Wir machen dort im Prinzip Messen, wo auch Finanzthemen im Prinzip vermittelt werden, sodass im Prinzip beide Seiten, einmal die Sportler auf der einen Seite und wir auch als Sparkasse, eine wirklich gute Symbiose erzielen.
1: Aktuell ist die SG Kühnau gut aufgestellt. Zu Zeiten der Corona-Pandemie stand der Verein vor großen Herausforderungen.
3: Wir hatten natürlich mit dem Schlag Corona doch schon eine harte Phase, in dem auch viele Menschen, und da rede ich nicht nur von Spielerinnen und Spielern, sondern eben auch von Eltern irgendwie so ein bisschen den Bezug verloren haben, war das schon eine harte Zeit, eine harte Konsolidierungsphase. Aber was ich sagen muss, seitdem sind wir auf einem extrem guten, positiven Pfad, Wachstumspfad. Wir können also über 240 jugendliche Kinder bei uns im Verein erzählen, die also da täglich spielen. Und das ist total toll ausgewogen, weil wir irgendwie 5, 6 männliche Mannschaften haben im Nachwuchsbereich und 5 weibliche, insofern 11 Mannschaften, die also hier durch ein tolles Ehrenamt, nämlich 27 Trainerinnen und Trainer, Übungsleiter, die uns da zur Verfügung stellen mit den familiären Strukturen, können wir darauf zurückgreifen, da sind wir extrem drauf stolz.
1: Beim Pressegespräch stellte die SG Kühnau insgesamt 5 Zukunftsprojekte vor. Diese sind für den Verein ganz wichtig, um sich nachhaltig weiterzuentwickeln. Dabei ging es unter anderem um das Mobilitätskonzept.
3: Dass wir unseren Fuhrpark, also die Infrastruktur des Vereins, da permanent aufrüsten. Das heißt also auch modern probieren zu bleiben. Und wir haben jetzt aktuell einen Fuhrpark von 4 Bussen. Diese Busse sind das ganze Wochenende unterwegs im Spielbetrieb, völlig logisch. Und jetzt kommt aber unser zusätzlicher gesellschaftlicher Beitrag, nämlich, dass wir sagen, okay, wir haben also hier noch Vereinsmitglieder, die also in der Lage sind, unsere Kinder dann aus den Hort abzuholen, in die Spielstätte zu befördern, damit also da niemand, ich sag jetzt mal, aufgrund von Mobilitätseinschränkungen möglicherweise nicht zum Sport kann. Das ist die eine wunderbare Botschaft. Und die zweite, und das ist natürlich in dieser hektischen Lage heute mehr wert als denn je, man kann den Eltern auch mal sagen, hier kannst du mal deine Wege erledigen, hier kannst du mal ganz kurz für dich sein, weil wir holen dein Kind direkt vom Hort ab. Das brauchst nicht du zu organisieren, sondern das machen wir. Und darauf sind wir extrem stolz. Wir haben jetzt den letzten Bus oder unseren ersten Bus nach 23 Jahren, den mussten wir jetzt leider ausrangieren, haben jetzt aber schon wieder den nächsten und genau dafür nutzen wir natürlich diese Mittel.
1: Einen weiteren Schwerpunkt legt die SG Kühnau auf das alljährliche Sommerfest mit dem dazugehörigen Nachwuchsturnier. In diesem Jahr fand das Fest bereits im Juni statt und wurde wieder sehr gut angenommen.
3: Wir haben also dieses Jahr aufgrund von ganz, ganz vielen diversen anderen Turnieren trotzdem 30 Mannschaften aus dem lokalen, aus dem regionalen, aus dem überregionalen Bereich bei uns begrüßen dürfen. Und da fangen wir an, quasi in Größenordnung zu zentrieren für die Stadt Dessau-Roßlau. Und das sind genau die Investitionen, die wir am Ende des Tages brauchen, ne? Um auch das Stadtbild zu präsentieren auf der einen Seite, aber eben auch zu verbinden auf der anderen Seite. Und genau das machen wir mit diesem Sommerfest. Und wir bringen wieder ein bisschen Tradition mit rein. Denn diese Tradition, mal auf dem Rasen zu spielen, an der freien Luft, ist eben doch noch was anderes. Und dann erlebt man auf einmal was. Und das fasst mich emotional auch immer wieder an,

0: dass wenn das auch mal rutschig ist, ja, dass die Kinder anfangen zu kichern und zu lachen, ne, und sich anfangen mit dem Körper ganz anders zu stabilisieren. Ganz, ganz großer Zuspruch. Da sind also hunderte von Gästen und Eltern, Omas, Opas mit dabei gewesen, die dann von außen da anfeuern. Also das ist wirklich, wirklich toll. Und da bin ich extrem stolz drauf, dass also hier auch die Stadtsparkasse Dessau uns für das nächste Event, also nächstes Jahr, da in Größenordnung nochmal unterstützt. Und vielleicht gelingt es uns, das sogar noch größer zu skalieren.
1: Weitere Projekte, die der Verein sich auf die Fahne geschrieben hat, sind Handballferiencamps und Bestenermittlungen, perspektivisch eine ostdeutsche Meisterschaft, die weit über die Stadtgrenzen hinausstrahlt, sowie Miniturniere und früheste Bewegungsförderung für die jüngsten Altersklassen. Ein weiteres Zukunftsthema ist die Weiterentwicklung des Sportplatzes, welcher neben den Handballern vor allem auch von den anderen Sportabteilungen bei der SG Kühnau genutzt wird.
0: Die SG Kühnau besteht nämlich nicht nur aus der Abteilung Handball. Und selbst die Handballer sind also in der Vorbereitungszeit auf dem Sportplatz und zugegebenerweise haben wir da einen extrem großen Schaden durch eben Einflüsse durch Wildschweine. Jetzt haben wir da irgendwie Vorsorge getroffen, haben Zaun gezogen für wirklich auch nicht wenig Geld. So, und jetzt ist natürlich die Frage, wie kann man das nach vorne gut entwickeln? Und jetzt ist es so, dass wir noch Gymnastik, wir haben Volleyballer, wir haben Drachenbodlerinnen und Bodler und jetzt kommt auch nochmal neue Abteilung Fußball dazu. Also da gibt es viele Initiativen aus der Schule, auf der einen Seite, also wieder Jugend, aber eben auch aus dem Erwachsenenbereich, die sagen, wir würden gerne hier Fußball bei der SG Kühnau spielen. Und jetzt haben wir natürlich ein größeres angelegtes Projekt und da ist der Stadtsportbund, der uns da beiträgt, also die Stadt selber, die Kommune, die Heimatvereine. Jetzt brauchen wir hier ein Gemeinschaftsprojekt draus machen und vor allem die Sportlerinnen und Sportler wollen damit machen, weil das ist eben nicht mal eben nur schnell ausgeweitet, sondern das sind wirklich große Summen, die da bewerkstelligt müssen. Und Stadtsparkasse hat uns jetzt gerade auch nochmal auf ein Projekt hingewiesen, wo man möglicherweise noch mal im Sinne von Crowdfunding was machen kann. Und da werden wir natürlich schwer drauf eingehen. Insofern nach vorne positiv entwickelt, den Wachstumspfad, also jetzt nicht nur mitgliedertechnisch, nicht nur sponsorenseitig, sondern eben jetzt eben auch sportstättenseitig da weiter voranzutreiben. Das ist eine Herzensangelegenheit und da sind wir alle gut aufgestellt, auch im Vorstand, weil wir alle in die gleiche Richtung ziehen.
1: Die SG Kühnau hat also viel vor in den kommenden Jahren. Gemeinsam mit der Stadtsparkasse Dessau als starker regionaler Partner will man in die nächste Generation investieren und so Sport, Bildung und Gemeinschaft fördern.
2: Und dann noch das, die Open-Air-Bühne. In der Gartenträume-Lounge auf dem Dessauer Marktplatz lädt auch in diesem Sommer wieder zu stimmungsvollen Konzertabenden ein. Am Donnerstag sorgt das Duo Kama ab 18.30 Uhr mit handgemachter Live-Musik für sommerliche Atmosphäre. Mit viel Liebe zum Detail, charismatischer Bühnenpräsenz und großer Spielfreude präsentieren Kama einen abwechslungsreichen Mix aus sanften und mitreißenden Klängen. Das Publikum erwartet eine musikalische Reise mit ganz eigener Note. Der Eintritt ist frei. Bei ungünstiger Witterung kann die Veranstaltung kurzfristig abgesagt werden. Weitere Termine der Open Stage sowie Informationen zur zahlreichen Open-Air-Veranstaltungen im Rahmen des Dessauer Stadtsommers sind auf der Internetseite www.visitdessau.com zu finden. Damit sind wir am Ende unserer Mittwochsausgabe der Zeitnah-Nachrichten. Wir schauen jetzt, wie Sie es gewohnt sind, auf den Wetterbericht und im Anschluss daran auch noch auf die Meldungen aus der Region. Am Donnerstag ab 18 Uhr gibt es dann neue Meldungen aus der Zeitnah-Redaktion. Bis dahin, machen Sie es gut und auf Wiedersehen.
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1: Morgen erwartet uns sonniges und zunehmend heißes Sommerwetter. Die Temperaturen steigen auf 30 Grad. Der Himmel bleibt den ganzen Tag über leicht bewölkt. Regen ist nicht zu erwarten, während nur eine leise Ostbrise für etwas Bewegung in der Luft sorgt. In den nächsten Tagen kühlt das Wetter wieder ab und es ist mit Regen bis zu Gewittern zu rechnen.

0: Bitterfeld-Wolfen konnte sich am 1. Juli über Besuch aus dem Ministerium für Infrastruktur und Digitales des Landes Sachsen-Anhalt freuen. Ministerin Dr. Lydia Hüskens war für einen Arbeitsbesuch zu Gast und machte sich zusammen mit Oberbürgermeister Armin Schenk ein Bild über die Stadtentwicklung, die Städtebauförderung und die Digitalisierung im Stadtgebiet. Im Stadtteil Krondorf informierte sie sich über die aktuelle Quartiersentwicklung.
1: Ja, das Krondorfer Gebiet ist ja ein Neubaugebiet aus den 50er Jahren bis 60 errichtet. Ist damit natürlich auch ein bisschen die Jahre gekommen. Die Wohnungsunternehmen haben in den letzten Jahren massive Investitionen getätigt, um den Wohnbestand aufzuwerten. Die Diakonie hat vor wenigen Jahren, vor 2 Jahren, die ehemalige Kaufhalle erworben, baut sie um zur Sozialstation. Allerdings nicht nur für sich, sondern eben auch für die Öffentlichkeit mit Begegnungsstätte, mit Bistro etc. Und das hat uns gemeinsam mit der Wohnungs- und Baugesellschaft zusammen zu der Überlegung geführt, dass wir sozusagen den Quartiersbereich, diese Quartiersmitte neu gestalten. Und insofern sollen hier also Aufwertungsmaßnahmen durchgeführt werden vom Spielplatz, von dem öffentlichen Fußgängerbereich, auf dem wir uns hier befinden, dass der neu gestaltet wird, natürlich auch unter stadtklimatischen Bedingungen, dass noch mehr Möglichkeiten des Erholens, des Ruhens, des Spielens mit integriert werden. Und dass es eine richtige schöne Aufenthaltsstätte, Zentrum für Krondorf wird.
0: Wie bereits von Stefan Herrmann erwähnt, ist der Diakonieverein Bitterfeld-Wolfen im Quartier aktiv und will hier viel Neues errichten.
2: Es ist so, dass wir hier einen Standort entwickeln wollen, wo eine Sozialstation reinkommt, wo eine Tagespflege kommt für Menschen, auch mit Eingliederungshilfebedarf, weil das ja unser Kernarbeitsfeld ist. Es soll ein Fahrradbereich entstehen mit Fahrradwerkstatt. Und ganz an der anderen Seite des Objektes noch ein Bistro, wo es die Möglichkeit für Begegnungen gibt mit Schaukafé und Sitzplätzen und einem kleinen Spielplatz daneben, wo wir dann tatsächlich alle Generationen miteinander auch verbinden können.
0: Im Rahmen des Arbeitsbesuchs der Ministerin konnte sich die Diakonie über einen Fördermittelbescheid für ein WLAN-Projekt freuen. Rund 12.400 Euro stellt das Land Sachsen-Anhalt für die Realisierung des Vorhabens zur Verfügung. Ab Sommer 2027 sollen Nutzer dann von einer kostenfreien und offenen WLAN-Verbindung im geplanten Sozial- und Begegnungszentrum in Krondorf profitieren können. Für Ministerin Dr. Lydia Hüskens ging es dann noch nach Wolfen-Nord. Im Geschäftssitz der Wohnungsbaugenossenschaft Wolfen tauschte man sich über die Themen Wohnungswirtschaft und Stadtumbau aus. Hüskens konnte vielfältige Eindrücke beim Arbeitsbesuch mitnehmen.
3: Also Oberbürgermeister und ich hatten uns vor einiger Zeit mal verständigt, dass ich zu einem Arbeitsbesuch komme. Natürlich Thema Städtebau. Zu dem Zeitpunkt gab es gerne noch die Frage, kann das Land ausfinanzieren oder nicht. Das hat sich inzwischen geklärt. Aber wir haben natürlich auch gesprochen über das Thema Breitband, Digitalisierung und natürlich über die Entwicklung der, ich sag mal, großen Wohnungsbausiedlungen, die es hier in Wolfen-Nord gibt. Und die natürlich, ich sag mal, die Eigentümer, aber immer auch die Kommune vor erhebliche Herausforderungen stellen. Und ich finde es immer spannend, halt eben wirklich mit denen dann im Gespräch zu sein, die das vor Ort wirklich jeden Tag umsetzen. Und man sieht hier eine ganze Menge, aus meiner Sicht, sehr positive Entwicklungen in tatsächlich einem ziemlich herausforderndem Umfeld.
0: Auch für Oberbürgermeister Armin Schenk hat sich der Besuch der Ministerin durchaus gelohnt und er konnte ihr viel mit auf den Weg geben.
4: Ja, zunächst haben wir uns gefreut, dass die Ministerin gekommen ist. Der Termin war lange vorbereitet, hatte dann nicht stattfinden können. Bin da sehr dankbar, dass sie heute da war und wir konnten ihr zeigen, wie mit Stadtumbaumitteln, mit Stadtförderungsmitteln tatsächlich Stadtumgestaltung in Bitterfeld-Wolfen vorgenommen worden ist. Wir legen natürlich viel Wert darauf, dass auch in der Zukunft Stadtförderungsmittel und Stadtumbaumittel der Stadt zur Verfügung gestellt werden, weil ohne die wird es nicht gehen. Wir haben sehr stark auf die Schrott- und verwahrlosten Immobilien Bezug genommen, haben gesagt, dass wir auch da die Unterstützung des Landes weiterhin brauchen. Das ist uns wichtig, genauso wie im digitalen Bereich. Wir haben es leider noch nicht geschafft, in Bezug auf die Glasfaserausstattung in Bitterfeld-Wolfen da überall Akzente zu setzen. Es passiert temporär. Aber auch da werden wir, um in der gesamten Stadt das ausführen zu können, ohne Förderung nicht das realisieren können. Insofern ist das eine klare Forderung und Wunsch von uns, da auch weiterhin die Unterstützung des Landes zu erhalten.
0: Ein wichtiges Thema in Wolfen-Nord ist die Aufwertung. Dafür hofft die Stadt natürlich auch auf Unterstützung des Landes.
4: Also der Rückbau ist ja zurückgetreten in den letzten Jahren. Wir haben ausschließlich die Aufwertung und den Neubau. Das macht natürlich für Wolfenort wirklich eine deutliche Verbesserung der Situation. Und von daher ist es uns wichtig, dass für die Aufwertung auch weiterhin Mittel zur Verfügung gestellt werden. Wir haben natürlich ein Stückchen ein Problem. Zum einen mit der Mietpreisbindung. Das sind dann Probleme, die auftauchen. Also da muss das Land weiterhin versuchen, bei dem Bund eine entsprechende Regelung zu erreichen, dass eine solche Bindung eben nicht vorhanden ist. Und dementsprechend dann auch für attraktivere Schichten, dass der Wohnraum zur Verfügung gestellt werden kann.
3: Wobei wir dann immer auch in ganz Sachsen-Anhalt sagen müssen, dass wir vor der besonderen Herausforderung stehen. Das unterscheidet uns von vielen Regionen in Deutschland, dass wir ein Überangebot im Markt haben. Wir haben also einen Mietermarkt. Die Mieter können sich entsprechende Dinge aussuchen. Und es ist für den Vermieter enorm schwer, wenn er dann investiert, wenn er aufwertet, das hinterher auch wieder am Markt zu refinanzieren. Deshalb versuchen wir als Land in dem Rahmen, den wir können, halt eben auch mit Förderung hineinzugehen. Wir müssen im Augenblick immer so ein bisschen eher für den Städtebau rekrutieren, wenn das denn passt. Können hier über die soziale Wohnraumförderung wenig machen, weil wir halt enorm niedrige Mieten haben und dann wieder bei Preisen landen, denn die müssen wir dann deckeln, die wieder nicht wirtschaftlich sind. Das heißt, wir haben da so ein bisschen einen Teufelskreislauf. Und ich bin jetzt wirklich seit Jahren dabei zu versuchen, hier eine Veränderung in Berlin auch hinzubekommen, weil wir aus meiner Sicht andere Förderinstrumente brauchen als die, die wir aktuell haben.
0: Mit vielen neuen Eindrücken und Erkenntnissen ging es dann für Ministerin Dr. Lydia Hüskens wieder zurück in die Landeshauptstadt.

Zu einem großen Feldbrand ist es am Montagmittag zwischen den Autobahnanschlussstellen Bitterfeld-Wolfen und Dessau-Süd gekommen. Aufgrund der starken Rauchentwicklung musste der Autobahnverkehr in Fahrtrichtung Berlin bei Thurland abgeleitet werden. Ausgegangen sein könnte der Brand von dem nahegelegenen

0: Hallo und herzlich willkommen zur Mittwochsausgabe der Zeitnah Nachrichten hier auf RAN 1. Im Rahmen von Unterhaltungsmaßnahmen lässt die Stadt Dessau-Roßlau die Verblendung der Stützwand an der Treppenanlage zum Wörlitzer Platz instand setzen. Hierzu wird der Fliesenbelag an der Stützwand vollständig entfernt, um die Verkehrssicherheit zu gewährleisten. Die gestalterische Verblendung wurde im Jahr 2003 hergestellt. Aufgrund der Witterungseinflüsse der vergangenen Jahre sowie der zuletzt anhaltenden Hitze haben sich zunehmend Fliesen aus dem dunklen Belag gelöst. Um Gefährdungen durch herabfallende oder bei Unwetter umherfliegende Fliesenteile auszuschließen, wird der gesamte Fliesenbelag entfernt. Die Arbeiten beginnen am 17. Juli und werden voraussichtlich bis zum 31. Juli andauern. Für die Neugestaltung der Fläche wird derzeit ein Gestaltungskonzept erarbeitet. In diesem Zusammenhang wird unter anderem geprüft, die Stützwand künftig mit einer Wandbemalung zu gestalten. Während der Bauarbeiten kann es zu Einschränkungen bei der Nutzung der Treppe kommen. Entsprechende Hinweise werden vor Ort ausgeschildert. Mit dem symbolischen ersten Spatenstich haben die DVV Stadtwerke am 9. Juli offiziell den Bau einer innovativen Kraft-Wärme-Kopplungsanlage im Stadtteil Zoberberg gestartet. Das Vorhaben stellt einen weiteren wichtigen Meilenstein auf dem Weg zu einer klimafreundlichen und zukunftsfähigen Wärmeversorgung in Dessau-Roßlau dar. Auf dem Gelände neben dem Umspannwerk Alten entsteht in den kommenden Monaten eine moderne Energiezentrale. Diese wird künftig das Wohngebiet Zoberberg, das Klinikum sowie weitere Bereiche des Fernwärmenetzes zuverlässig mit Wärme versorgen.
1: Große Freude herrschte am 9. Juli im Dessauer Stadtteil Zoberberg. Die DVV Stadtwerke luden zusammen mit der Stadt Dessau-Roßlau zum symbolischen Spatenstich für ein zentrales Projekt der Wärmewende ein. In der Nähe des Klinikums wird zukünftig eine innovative Kraft-Wärme-Kopplungsanlage errichtet. Das Projekt markiert einen weiteren wichtigen Meilenstein auf dem Weg zu einer klimafreundlichen und zukunftssicheren Wärmeversorgung in Dessau-Roßlau.
2: Ja, wir errichten hier eine IKWK-Anlage, das heißt eine Anlage, die eine Kombination aus erneuerbaren Anteil, wofür das I steht, für innovativ. Das ist ein Wärmetauscher, eine Luft-Wärmepumpe mit einer, mit einem Art Blockheizkraftwerk, die über entsprechende Technologien verbunden sind und einem Wärmespeicher. Das ist ein schon im Markt sehr, sehr übliches Produkt. Wir freuen uns aber hier, dass wir die Fördermittel und die Fördermittelzusage auch bekommen haben, weil ohne diese Fördermittel wäre das Projekt nicht realisierbar. Wir sprechen von etwa 15 Millionen Investitionskosten. Und Fördermitteln, die über einen langen Zeitraum von 12 bis 13 Jahren, weil die mit dem Betrieb der Anlage gewährt werden, dann auch sicherstellen sollen, dass ja entsprechend die Fernwärmepreise unterstützt werden, weil die Anlage können wir nur dann errichten, wenn wir auch weitgehend sicherstellen können, dass keine zusätzlichen negativen Impulse auf Fernwärmepreise entstehen. Die Anlage hat am Ende einen Anteil an erneuerbarer Energie, die über Strom Wärme erzeugt. Und damit wird natürlich CO2 am Ende gespart. Wir haben weiterhin den Vorteil, dass die Anlage hier im Zoberberg steht. Sie kennen das ja, Zoberberg ist von der Innenstadt doch eine kleine Ecke weg. Was für uns bedeutet als Energieversorger, dass wir eine lange, sehr lange Fernwärmeleitung von unserem zentralen Kraftwerk in der Innenstadt, in Dessaus Mitte quasi nach oder in den Zoberberg transportieren, was natürlich zu Fernwärmeverlusten führt. Und wir haben hier die Möglichkeit, den Zoberberg auch individuell

0: mit Wärme zu versorgen und damit natürlich auch Fernwärmeverluste zu senken.
1: Die neue Energiezentrale wird als innovative Kraft-Wärme-Kopplungsanlage gebaut. Sie kombiniert verschiedene Technologien, um Strom und Wärme effizient und flexibel bereitzustellen. Herzstück sind zwei Blockheizkraftwerke, die gleichzeitig Strom und Wärme erzeugen. Sie werden zunächst mit Erdgas betrieben, sind jedoch bereits für den späteren Einsatz von Wasserstoff vorbereitet. Ergänzt wird die Anlage durch eine Wärmepumpe, einen Elektroheizkessel, zwei Heißwasserkessel, zwei Wärmespeicher sowie eine Photovoltaikanlage, die erneuerbaren Strom für den Betrieb liefert. Für die Realisierung des Projekts investieren die Stadtwerke rund 15 Millionen Euro. Bereits im Juli 2024 erhielt das Vorhaben den Förderzuschlag der Bundesnetzagentur.
2: Also die Kosten dieser Anlage liegen ungefähr bei 15 Millionen Euro. Das ist auch geförderte Maßnahme. Über 13 Jahre geht die Förderung. Ohne die würden wir diese Energiewende auch nicht bewerkstelligen können. Weil im Endeffekt sollen ja dann auch die Nebenkosten, die Wärmekosten, die Betriebskosten für die Einwohner bezahlbar bleiben. Es muss also aus Sicht der Stadtwerke wirtschaftlich sein und aus der Einwohnersicht auch bezahlbar sein.
1: Beim symbolischen Spatenstich nahm auch Ministerpräsident des Landes Sachsen-Anhalt Sven Schulze teil. Auch für das Land Sachsen-Anhalt hat das Projekt eine große Bedeutung.
3: Also es geht hier darum, dass wir den Menschen in Sachsen-Anhalt auch für die Zukunft bezahlbare Energie, bezahlbare Wärme garantieren können. Mir als Ministerpräsident ist es wichtig, dass wir auch, wenn wir die Energieversorgung der nächsten Jahrzehnte hier planen und umsetzen, den Menschen die Garantie geben, dass es auch bezahlbar ist. Und genau das passiert hier heute. Wir haben heute einen Spatenstich gemacht. Es geht um die Wärmeplanung, auch hier in Dessau. Geht darum, dass wir das Krankenhaus, dass wir die Menschen, die hier rundherum wohnen, in den Wohnungen, in den Häusern, dass wir ihnen garantieren können, in den nächsten Jahrzehnten eine Wärmeversorgung zu haben, die auch bezahlbar ist. Also wir werden auch als Land Sachsen-Anhalt, ich als Ministerpräsident, sehr viel hier in Dessau investieren und machen. Ich nenne Ihnen ein Beispiel, es ist noch langfristig, aber es wird Dessau nach vorn bringen, Dessau-Roßlau nach vorn bringen. Es ist die Bundesgartenschau, wo wir viel auch gestalten können, wo viele Millionen in diese Stadt reinfließen, die sonst nicht zur Verfügung stehen würden, die dann vor allen Dingen aber auch den Bürgern hier vor Ort zugutekommen. Das heißt, nicht nur für diese Zeit den Touristen, die dann herkommen, sondern den Menschen, die hier leben, das wird man hier sehen. Dessau, Dessau-Roßlau, die Umgebung hier hat wirklich großes Potenzial. Wir haben viele Menschen, die sich hier interessieren, die zum Bauhaus kommen, die das Gartenreich sehen wollen. Wir haben viele Menschen, die hier leben, viele fleißige Menschen in den Unternehmen. Für all die möchte ich hier eine Zukunft garantieren. Und heute ging es um das Thema bezahlbare Energie. Und dafür stehe ich als Ministerpräsident, dass ich die Sicherheit gebe, wer hier wohnt, hat auch in den nächsten Jahren und Jahrzehnten die Möglichkeit, hier zu leben und die Energie auch bezahlen zu können.
1: Die neue innovative Kraft-Wärme-Kopplungsanlage wird jedoch nicht das einzige Projekt sein, welches zukünftig gebaut wird. Auch weitere Projekte werden gerade besprochen und geprüft.
2: Ja, also seitens der Stadtwerke gibt es ein weiteres Projekt, wo jetzt die Förderanträge laufen. Das ist eine große Wärmepumpe in der Elbe. Und auch da geht es darum, dass eine Fernwärmeleitung dann bis zum Flugplatz geführt werden muss. Die ist 4,5 Kilometer lang. Wir reden da über Investitionen von 60 Millionen Euro. Und das Ziel ist immer, dass das Netz grüner wird, dass wir also auf fossile Brennstoffe verzichten können und aus erneuerbaren Energien dann die Wärmeversorgung und Energieversorgung sicherstellen.
0: Ja, wir haben eine vergleichbare Anlage, ein bisschen kleiner, aber vergleichbar geplant in Kochstedt. Da gehen wir jetzt in die entsprechende Ausschreibung und müssen am Ende natürlich sehen, passen die avisierten Baupreise und die Fördermittel zusammen. Wenn das nicht realisiert, müssen wir natürlich entsprechende Betrachtung durchführen und entscheiden, welche Anlage wir am Ende errichten und welche Anlage vielleicht nicht. Weil es muss am Ende für den Bürger bezahlbar und finanzierbar bleiben. Das ist für uns ganz, ganz wichtig. Das steht jetzt auf der Agenda bei uns. Das werden wir, denke ich, in den nächsten Monaten evaluieren und dann hier die finalen Entscheidungen treffen. Planungstechnisch ist soweit alles vorbereitet. Das wäre dann eine vergleichbare Anlage wie hier, aber etwas kleiner. Die wird ja immer an die Region, an das Verbrauchsverhalten angepasst.
1: Mit dem feierlichen Spatenstich startet die Bauphase des innovativen Projektes. Die Stadt Dessau-Roßlau sowie die DVV Stadtwerke blicken dabei auf einen straffen Zeitplan.

0: Wenn es keine unvorhersehbaren Komplikationen gibt, wird im Dezember 2026 das Richtfest gefeiert. Die geplante Inbetriebnahme ist für den Herbst 2027 vorgesehen.
1: Am 13. Juli wurde die Rettungsleitstelle der Feuerwehr Dessau-Roßlau um 21.50 Uhr von mehreren Anrufern über den Brand eines LKW mit Sattelauflieger auf dem Gelände eines Entsorgungsbetriebes informiert. Daraufhin wurde der Löschzug der Berufsfeuerwehr alarmiert. Beim Eintreffen der Einsatzkräfte stand der Sattelauflieger in Vollbrand. Aufgrund der Lage wurde die Freiwillige Feuerwehr Süd zur Unterstützung nachalarmiert. Unverzüglich wurde die Brandbekämpfung eingeleitet, um das Zugfahrzeug zu kühlen und natürlich den Brand am Auflieger zu löschen. Im weiteren Einsatzverlauf erfolgte die Brandbekämpfung zusätzlich über einen Hubsteiger von oben. Anschließend konnte die Zugmaschine vom brennenden Auflieger getrennt werden. Der Auflieger war mit Kunststoff-Recyclingmaterial beladen. Um die verbliebenen Glutnester wirksam abzulöschen, wurde abschließend Löschschaum eingesetzt. Nach rund 2,5 Stunden konnte der Einsatz beendet werden. Als wahrscheinliche Brandursache wird eine Selbstentzündung vermutet. Der entstandene Sachschaden beläuft sich auf etwa 80.000 Euro. Im Einsatz waren die Berufsfeuerwehr Dessau-Roßlau sowie die Freiwillige Feuerwehr Dessau-Süd. Die SG Kühnau ist einer der mitgliedstärksten Sportvereine der Stadt. Nach der Corona-Pandemie konnte man sich wieder gut erholen und blickt jetzt optimistisch in die Zukunft. Verschiedene Projekte hat der Verein aktuell in Planung. Bei einem Pressegespräch, und zwar am 9. Juli, stellte man diese vor.
2: Der Handballsport in Kühnau feiert in diesem Jahr sein 100-jähriges Jubiläum. Neben dem Blick in vergangene Zeiten schaut die SG Kühnau aber auch auf die Zukunft des Sports und des Vereins. Aus diesem Grund lud man am 9. Juli zu einem Pressegespräch in die Hauptgeschäftsstelle der Stadtsparkasse Dessau ein. Die SG Kühnau und die Sparkasse gehen Hand in Hand, um Themen wie Sport, Bildung sowie Gemeinschaft bei den Kindern und Jugendlichen aus der Region zu fördern.
3: Ja, wir unterstützen den Sport in unserer Doppelstadt sehr gerne. Und das, was da bei der SG Kühnau passiert, das ist wirklich bemerkenswert. Wenn man sich die Entwicklung der Mitglieder anguckt, insbesondere bei den Kindern, heute mehr als 250 Kinder, die dort Sport treiben. Und das muss unterstützt werden, auch in einer Zeit, wo zum Beispiel unsere Stadt eine Haushaltssperre ausgerufen hat, dürfen diese Themen einfach nicht auf der Strecke bleiben. Denn wir investieren in den Sport, ja, aber wir investieren insbesondere in die Zukunft unserer Region. Es ist einmal eine finanzielle Unterstützung der Handballer, aber es geht auch ein Stück weit darüber hinaus. Wir haben uns zum Beispiel auch dem Thema Weiterbildung verschrieben. Junge Leute brauchen auch Unterstützung zum Beispiel im Finanzbereich. Wir machen dort im Prinzip Messen, wo auch Finanzthemen im Prinzip vermittelt werden, sodass im Prinzip beide Seiten, einmal die Sportler auf der einen Seite und wir auch als Sparkasse, eine wirklich gute Symbiose erzielen.
2: Aktuell ist die SG Kühnau gut aufgestellt. Zu Zeiten der Corona-Pandemie stand der Verein vor großen Herausforderungen.
4: Wir hatten natürlich mit dem Schlag Corona doch schon eine harte Phase, in dem auch viele Menschen, und da rede ich nicht nur von Spielerinnen und Spielern, sondern eben auch von Eltern, irgendwie so ein bisschen den Bezug verloren haben. War das schon eine harte Zeit, eine harte Konsolidierungsphase. Aber was ich sagen muss, seitdem sind wir auf einem extrem guten, positiven Pfad, Wachstumspfad. Wir können also über 240 jugendliche Kinder bei uns im Verein erzählen, die also da täglich spielen. Und das ist total toll ausgewogen, weil wir irgendwie 5, 6 männliche Mannschaften haben im Nachwuchsbereich und 5 weibliche, insofern 11 Mannschaften, die also hier durch ein tolles Ehrenamt, nämlich 27 Trainerinnen und Trainer, Übungsleiter, die uns da zur Verfügung stellen mit familiären Strukturen, können wir darauf zurückgreifen, da sind wir extrem drauf stolz.
2: Beim Pressegespräch stellte die SG Kühnau insgesamt 5 Zukunftsprojekte vor. Diese sind für den Verein ganz wichtig, um sich nachhaltig weiterzuentwickeln. Dabei ging es unter anderem um das Mobilitätskonzept.
4: dass wir unseren Fuhrpark, also die Infrastruktur des Vereins, da permanent aufrüsten. Das heißt also auch modern probieren zu bleiben. Und wir haben jetzt aktuell einen Fuhrpark von 4 Bussen. Diese Busse sind das ganze Wochenende unterwegs im Spielbetrieb, völlig logisch. Und jetzt kommt aber unser zusätzlicher gesellschaftlicher Beitrag, nämlich, dass wir sagen, okay, wir haben also hier noch Vereinsmitglieder, die also in der Lage sind, unsere Kinder dann aus den Hort abzuholen, in die Spielstätte zu befördern, damit also da niemand, ich sage jetzt mal, aufgrund von Mobilitätseinschränkungen möglicherweise nicht zum Sport kann. Das ist die eine wunderbare Botschaft. Und die zweite, und das ist natürlich in dieser hektischen Lage heute mehr wert als denn je, man kann den Eltern auch mal sagen, hier kannst du mal deine Wege erledigen, hier kannst du mal ganz kurz für dich sein, weil wir holen dein Kind direkt vom Hort ab. Das brauchst nicht du zu organisieren, sondern das machen wir. Und darauf sind wir extrem stolz. Wir haben jetzt den letzten Bus oder unseren ersten Bus nach 23 Jahren, den mussten wir jetzt leider ausrangieren, haben wir jetzt aber schon wieder den nächsten und genau dafür nutzen wir natürlich diese Mittel.
2: Einen weiteren Schwerpunkt legt die SG Kühnau auf das alljährliche Sommerfest mit dem dazugehörigen Nachwuchsturnier. In diesem Jahr fand das Fest bereits im Juni statt und wurde wieder sehr gut angenommen.
4: Wir haben also dieses Jahr aufgrund von ganz, ganz vielen diversen anderen Turnieren trotzdem 30 Mannschaften aus dem lokalen, aus dem regionalen, aus dem überregionalen Bereich bei uns begrüßen dürfen. Und da fangen wir an, quasi in Größenordnung zu zentrieren für die Stadt Dessau-Roßlau. Und das sind genau die Investitionen, die wir am Ende des Tages brauchen, ne? Um auch das Stadtbild zu präsentieren auf der einen Seite, aber eben auch zu verbinden auf der anderen Seite. Und genau das machen wir mit diesem Sommerfest. Und wir bringen wieder ein bisschen Tradition mit rein. Denn diese Tradition, mal auf dem Rasen zu spielen, an der freien Luft, ist eben doch noch was anderes. Und dann erlebt man auf einmal was. Und das fasst mich emotional auch immer wieder an, dass wenn es auch mal rutschig ist, ja, dass die Kinder anfangen zu kichern, zu lachen, ne, und sich anfangen mit dem Körper ganz anders zu stabilisieren. Ganz, ganz großer Zuspruch. Da sind also hunderte von Gästen und Eltern, Omas, Opas mit dabei gewesen, die dann von außen da anfeuern. Also das ist wirklich, wirklich toll. Und da bin ich extrem stolz drauf, dass also hier auch die Stadtsparkasse Dessau uns für das nächste Event, also nächstes Jahr, da in Größenordnung nochmal unterstützt. Und vielleicht gelingt uns das sogar noch größer zu skalieren.
2: Weitere Projekte, die der Verein sich auf die Fahne geschrieben hat, sind Handballferiencamps und Bestenermittlungen, perspektivisch eine ostdeutsche Meisterschaft, die weit über die Stadtgrenzen hinausstrahlt, sowie Miniturniere und früheste Bewegungsförderung für die jüngsten Altersklassen. Ein weiteres Zukunftsthema ist die Weiterentwicklung des Sportplatzes, welcher neben den Handballern vor allem auch von den anderen Sportabteilungen bei der SG Kühnau genutzt wird.
4: Die SG Kühnau besteht nämlich nicht nur aus der Abteilung Handball. Und selbst die Handballer sind also in der Vorbereitungszeit auf dem Sportplatz und zugegebenerweise haben wir da einen extrem großen Schaden durch eben Einflüsse durch Wildschweine. Jetzt haben wir da irgendwie Vorsorge getroffen, haben Zaun gezogen für wirklich auch nicht wenig Geld. So, und jetzt ist natürlich die Frage, wie kann man das nach vorne gut entwickeln? Und jetzt ist es so, dass wir noch Gymnastik, wir haben Volleyballer, wir haben Drachenbodlerinnen und Bodler und jetzt kommt auch nochmal neu eine Abteilung Fußball dazu. Also da gibt es viele Initiativen aus der Schule auf der einen Seite, also wieder Jugend, aber eben auch aus dem Erwachsenenbereich, die sagen, wir würden gerne hier Fußball bei der SG Kühnau spielen. Und jetzt haben wir natürlich ein größeres angelegtes Projekt und da ist der Stadtsportbund, der uns da beiträgt, also die Stadt selber, die Kommune, die Heimatvereine. Jetzt wollen wir hier ein Gemeinschaftsprojekt draus machen und vor allem die Sportlerinnen und Sportler wollen damit machen, weil das ist eben nicht mal eben nur schnell ausgeweitet, sondern das sind wirklich große Summen, die da bewerkstelligt müssen. Und Stadtsparkasse hat uns jetzt gerade auch nochmal auf ein Projekt hingewiesen, wo man möglicherweise noch mal im Sinne von Crowdfunding was machen kann. Und da werden wir natürlich schwer drauf eingehen. Insofern nach vorne positiv entwickelt, den Wachstumspfad, also jetzt nicht nur mitgliedertechnisch, nicht nur sponsorenseitig, sondern eben jetzt eben auch sportstättenseitig da weiter voranzutreiben. Das ist eine Herzensangelegenheit und da sind wir alle gut aufgestellt, auch im Vorstand, weil wir alle in die gleiche Richtung ziehen.
2: Die SG Kühnau hat also viel vor in den kommenden Jahren. Gemeinsam mit der Stadtsparkasse Dessau als starker regionaler Partner will man in die nächste Generation investieren und so Sport, Bildung und Gemeinschaft fördern.
1: Und dann noch das. Die Open-Air-Bühne in der Gartenträume-Lounge auf dem Dessauer Marktplatz lädt auch in diesem Sommer wieder zu stimmungsvollen Konzertabenden ein. Am Donnerstag sorgt das Duo Kama ab 18.30 Uhr mit handgemachter Live-Musik für sommerliche Atmosphäre. Mit viel Liebe zum Detail, charismatischer Bühnenpräsenz und großer Spielfreude präsentieren Kama einen abwechslungsreichen Mix aus sanften und mitreißenden Klängen. Das Publikum erwartet eine musikalische Reise mit ganz eigener Note. Der Eintritt ist frei. Bei ungünstiger Witterung kann die Veranstaltung kurzfristig abgesagt werden. Weitere Termine der Open Stage sowie Informationen zu zahlreichen Open-Air-Veranstaltungen im Rahmen des Dessauer Stadtsommers sind auf der Internetseite www.visitdessau.com zu finden. Damit sind wir am Ende unserer Mittwochsausgabe der Zeitnah-Nachrichten. Wir schauen jetzt, wie Sie es gewohnt sind, auf den Wetterbericht und im Anschluss daran auch noch auf die Meldungen aus der Region. Am Donnerstag ab 18 Uhr gibt es dann neue Meldungen aus der Zeitnah-Redaktion. Bis dahin, machen Sie es gut und auf Wiedersehen.
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1: Morgen erwartet uns sonniges und zunehmend heißes Sommerwetter. Die Temperaturen steigen auf 30 Grad. Der Himmel bleibt den ganzen Tag über leicht bewölkt. Regen ist nicht zu erwarten, während nur eine leise Ostbrise für etwas Bewegung in der Luft sorgt. In den nächsten Tagen kühlt das Wetter wieder ab und es ist mit Regen bis zu Gewittern zu rechnen.

0: Bitterfeld-Wolfen konnte sich am 1. Juli über Besuch aus dem Ministerium für Infrastruktur und Digitales des Landes Sachsen-Anhalt freuen. Ministerin Dr. Lydia Hüskens war für einen Arbeitsbesuch zu Gast und machte sich zusammen mit Oberbürgermeister Armin Schenk ein Bild über die Stadtentwicklung, die Städtebauförderung und die Digitalisierung im Stadtgebiet. Im Stadtteil Krondorf informierte sie sich über die aktuelle Quartiersentwicklung.
1: Ja, das Krondorfer Gebiet ist ja ein Neubaugebiet aus den 50er Jahren bis 60 errichtet. Ist damit natürlich auch ein bisschen die Jahre gekommen. Die Wohnungsunternehmen haben in den letzten Jahren massive Investitionen getätigt, um den Wohnbestand aufzuwerten. Die Diakonie hat vor wenigen Jahren, vor 2 Jahren, die ehemalige Kaufhalle erworben, baut sie um zur Sozialstation. Allerdings nicht nur für sich, sondern eben auch für die Öffentlichkeit mit Begegnungsstätte, mit Bistro etc. Und das hat uns gemeinsam mit der Wohnungs- und Baugesellschaft zusammen zu der Überlegung geführt, dass wir sozusagen den Quartiersbereich, diese Quartiersmitte neu gestalten. Und insofern sollen hier also Aufwertungsmaßnahmen durchgeführt werden vom Spielplatz, von dem öffentlichen Fußgängerbereich, auf dem wir uns hier befinden, dass der neu gestaltet wird, natürlich auch unter stadtklimatischen Bedingungen, dass noch mehr Möglichkeiten des Erholens, des Ruhens, des Spielens mit integriert werden. Und dass es eine richtige schöne Aufenthaltsstätte, ein Zentrum für Krondorf wird.
0: Wie bereits von Stefan Herrmann erwähnt, ist der Diakonieverein Bitterfeld-Wolfen im Quartier aktiv und will hier viel Neues errichten.
2: Es ist so, dass wir hier einen Standort entwickeln wollen, wo eine Sozialstation reinkommt, wo eine Tagespflege kommt für Menschen, auch mit Eingliederungshilfebedarf, weil das ja unser Kernarbeitsfeld ist. Es soll ein Fahrradbereich entstehen mit Fahrradwerkstatt. Und ganz an der anderen Seite des Objektes noch ein Bistro, wo es die Möglichkeit für Begegnungen gibt mit Schaukaffee und Sitzplätzen und einem kleinen Spielplatz daneben, wo wir dann tatsächlich alle Generationen miteinander auch verbinden können.
0: Im Rahmen des Arbeitsbesuchs der Ministerin konnte sich die Diakonie über einen Fördermittelbescheid für ein WLAN-Projekt freuen. Rund 12.400 Euro stellt das Land Sachsen-Anhalt für die Realisierung des Vorhabens zur Verfügung. Ab Sommer 2027 sollen Nutzer dann von einer kostenfreien und offenen WLAN-Verbindung im geplanten Sozial- und Begegnungszentrum in Krondorf profitieren können. Für Ministerin Dr. Lydia Hüskens ging es dann noch nach Wolfen-Nord. Im Geschäftssitz der Wohnungsbaugenossenschaft Wolfen tauschte man sich über die Themen Wohnungswirtschaft und Stadtumbau aus. Hüskens konnte vielfältige Eindrücke beim Arbeitsbesuch mitnehmen.
3: Also Oberbürgermeister und ich hatten uns vor einiger Zeit mal verständigt, dass ich zu einem Arbeitsbesuch komme. Natürlich Thema Städtebau. Zu dem Zeitpunkt gab es gar noch die Frage, kann das Land ausfinanzieren oder nicht. Das hat sich inzwischen geklärt. Aber wir haben natürlich auch gesprochen über das Thema Breitband, Digitalisierung und natürlich über die Entwicklung der, ich sag mal, großen Wohnungsbausiedlungen, die es hier in Wolfen-Nord gibt. Und die natürlich, ich sag mal, die Eigentümer, aber immer auch die Kommune vor erhebliche Herausforderungen stellen. Und ich finde es immer spannend, halt eben wirklich mit denen dann im Gespräch zu sein, die das vor Ort wirklich jeden Tag umsetzen. Und man sieht hier eine ganze Menge, aus meiner Sicht, sehr positive Entwicklungen in tatsächlich ziemlich herausforderndem Umfeld.
0: Auch für Oberbürgermeister Armin Schenk hat sich der Besuch der Ministerin durchaus gelohnt und er konnte ihr viel mit auf den Weg geben.
4: Ja, zunächst haben wir uns gefreut, dass die Ministerin gekommen ist. Der Termin war lange vorbereitet, hatte dann nicht stattfinden können. Bin da sehr dankbar, dass sie heute da war und wir konnten ihr zeigen, wie mit Stadtumbaumitteln, mit Stadtförderungsmitteln tatsächlich Stadtumgestaltung in Bitterfeld-Wolfen vorgenommen worden ist. Wir legen natürlich viel Wert darauf, dass auch in der Zukunft Stadtförderungsmittel und Stadtumbaumittel der Stadt zur Verfügung gestellt werden, weil ohne die wird es nicht gehen. Wir haben sehr stark auf die Schrott- und verwahrlosten Immobilien Bezug genommen, haben gesagt, dass wir auch da die Unterstützung des Landes weiterhin brauchen. Das ist uns wichtig, genauso wie im digitalen Bereich. Wir haben es leider noch nicht geschafft, in Bezug auf die Glasfaserausstattung in Bitterfeld-Wolfen da überall Akzente zu setzen. Es passiert temporär. Aber auch da werden wir, um in der gesamten Stadt das ausführen zu können, ohne Förderung nicht das realisieren können. Insofern ist das eine klare Forderung und Wunsch von uns, da auch weiterhin die Unterstützung des Landes zu erhalten.
0: Ein wichtiges Thema in Wolfen-Nord ist die Aufwertung. Dafür hofft die Stadt natürlich auch auf Unterstützung des Landes.
4: Also der Rückbau ist ja zurückgetreten in den letzten Jahren. Wir haben ausschließlich die Aufwertung und den Neubau. Das macht natürlich für Wolfenort wirklich eine deutliche Verbesserung der Situation. Und von daher ist es uns wichtig, dass für die Aufwertung auch weiterhin Mittel zur Verfügung gestellt werden. Wir haben natürlich ein Stückchen ein Problem. Zum einen mit der Mietpreisbindung. Das sind dann Probleme, die auftauchen. Also da muss das Land weiterhin versuchen, bei dem Bund eine entsprechende Regelung zu erreichen, dass eine solche Bindung eben nicht vorhanden ist. Und dementsprechend dann auch für attraktivere Schichten, dass der Wohnraum zur Verfügung gestellt werden kann.
3: Wobei wir dann immer auch in ganz Sachsen-Anhalt sagen müssen, dass wir vor der besonderen Herausforderung stehen, das unterscheidet uns von vielen Regionen in Deutschland, dass wir ein Überangebot im Markt haben. Wir haben also einen Mietermarkt, die Mieter können sich entsprechende Dinge aussuchen und es ist für den Vermieter enorm schwer, wenn er dann investiert, wenn er aufwertet, das hinterher auch wieder am Markt zu refinanzieren. Deshalb versuchen wir als Land in dem Rahmen, den wir können, halt eben auch mit Förderung hineinzugehen. Wir müssen im Augenblick immer so ein bisschen eher für den Städtebau rekrutieren, wenn das denn passt. Können hier über die soziale Wohnraumförderung wenig machen, weil wir halt enorm niedrige Mieten haben und dann wieder bei Preisen landen, denn die müssen wir dann deckeln, die wieder nicht wirtschaftlich sind. Das heißt, wir haben da so ein bisschen einen Teufelskreislauf. Und ich bin jetzt wirklich seit Jahren dabei zu versuchen, hier eine Veränderung in Berlin auch hinzubekommen, weil wir aus meiner Sicht andere Förderinstrumente brauchen als die, die wir aktuell haben.
0: Mit vielen neuen Eindrücken und Erkenntnissen ging es dann für Ministerin Dr. Lydia Hüskens wieder zurück in die Landeshauptstadt.

Zu einem großen Feldbrand ist es am Montagmittag zwischen den Autobahnanschlussstellen Bitterfeld-Wolfen und Dessau-Süd gekommen. Aufgrund der starken Rauchentwicklung musste der Autobahnverkehr in Fahrtrichtung Berlin bei Thurland abgeleitet werden. Ausgegangen sein könnte der Brand von dem nahegelegenen Autobahnrastplatz Mosigkauer Heide. Feuerwehren aus der gesamten Region waren zum Brandort geeilt und konnten das Feuer löschen. Der Landkreis Anhalt-Bitterfeld hatte die Katastrophenwarn-App NINA ausgelöst und speziell die Gebiete Quellendorf, Salzfurt-Kapelle, Lingenau und die nähere Umgebung vor starker Rauchentwicklung gewarnt.

0: Hallo und herzlich willkommen zur Mittwochsausgabe der Zeitnah Nachrichten hier auf RAN 1. Im Rahmen von Unterhaltungsmaßnahmen lässt die Stadt Dessau-Roßlau die Verblendung der Stützwand an der Treppenanlage zum Wörlitzer Platz instand setzen. Hierzu wird der Fliesenbelag an der Stützwand vollständig entfernt, um die Verkehrssicherheit zu gewährleisten. Die gestalterische Verblendung wurde im Jahr 2003 hergestellt. Aufgrund der Witterungseinflüsse der vergangenen Jahre sowie der zuletzt anhaltenden Hitze haben sich zunehmend Fliesen aus dem dunklen Belag gelöst. Um Gefährdungen durch herabfallende oder bei Unwetter umherfliegende Fliesenteile auszuschließen, wird der gesamte Fliesenbelag entfernt. Die Arbeiten beginnen am 17. Juli und werden voraussichtlich bis zum 31. Juli andauern. Für die Neugestaltung der Fläche wird derzeit ein Gestaltungskonzept erarbeitet. In diesem Zusammenhang wird unter anderem geprüft, die Stützwand künftig mit einer Wandbemalung zu gestalten. Während der Bauarbeiten kann es zu Einschränkungen bei der Nutzung der Treppe kommen. Entsprechende Hinweise werden vor Ort ausgeschildert. Mit dem symbolischen ersten Spatenstich haben die DVV Stadtwerke am 9. Juli offiziell den Bau einer innovativen Kraft-Wärme-Kopplungsanlage im Stadtteil Zoberberg gestartet. Das Vorhaben stellt einen weiteren wichtigen Meilenstein auf dem Weg zu einer klimafreundlichen und zukunftsfähigen Wärmeversorgung in Dessau-Roßlau dar. Auf dem Gelände neben dem Umspannwerk Alten entsteht in den kommenden Monaten eine moderne Energiezentrale. Diese wird künftig das Wohngebiet Zoberberg, das Klinikum sowie weitere Bereiche des Fernwärmenetzes zuverlässig mit Wärme versorgen.
1: Große Freude herrschte am 9. Juli im Dessauer Stadtteil Zoberberg. Die DVV Stadtwerke luden zusammen mit der Stadt Dessau-Roßlau zum symbolischen Spatenstich für ein zentrales Projekt der Wärmewende ein. In der Nähe des Klinikums wird zukünftig eine innovative Kraft-Wärme-Kopplungsanlage errichtet. Das Projekt markiert einen weiteren wichtigen Meilenstein auf dem Weg zu einer klimafreundlichen und zukunftssicheren Wärmeversorgung in Dessau-Roßlau.
2: Ja, wir errichten hier eine IKWK-Anlage, das heißt eine Anlage, die eine Kombination aus erneuerbaren Anteil, wofür das I steht, für innovativ. Das ist ein Wärmetauscher, eine Luft-Wärmepumpe mit einem Art Blockheizkraftwerk, die über entsprechende Technologien verbunden sind, und einem Wärmespeicher. Das ist ein schon im Markt sehr, sehr übliches Produkt. Wir freuen uns aber hier, dass wir die Fördermittel und die Fördermittelzusage auch bekommen haben, weil ohne diese Fördermittel wäre das Projekt nicht realisierbar. Wir sprechen von etwa 15 Millionen Investitionskosten und Fördermitteln, die über einen langen Zeitraum von 12 bis 13 Jahren, weil die mit dem Betrieb der Anlage gewährt werden, dann auch sicherstellen sollen, dass ja entsprechend die Fernwärmepreise unterstützt werden, weil die Anlage können wir nur dann errichten, wenn wir auch weitgehend sicherstellen können, dass keine zusätzlichen negativen Impulse auf Fernwärmepreise entstehen. Die Anlage hat am Ende einen Anteil an erneuerbarer Energie, die über Strom Wärme erzeugt, und damit wird natürlich CO2 am Ende gespart. Wir haben weiterhin den Vorteil, dass die Anlage hier im Zoberberg steht. Sie kennen das ja, Zoberberg ist von der Innenstadt doch eine kleine Ecke weg, was für uns bedeutet als Energieversorger, dass wir eine lange, sehr lange Fernwärmeleitung von unserem zentralen Kraftwerk in der Innenstadt, in Dessaus Mitte quasi nach oder in den Zoberberg transportieren, was natürlich zu Fernwärmeverlusten führt. Und wir haben hier die Möglichkeit, den Zoberberg auch individuell mit Wärme zu versorgen und damit natürlich auch Fernwärmeverluste zu senken.
1: Die neue Energiezentrale wird als innovative Kraft-Wärme-Kopplungsanlage gebaut. Sie kombiniert verschiedene Technologien, um Strom und Wärme effizient und flexibel bereitzustellen. Herzstück sind zwei Blockheizkraftwerke, die gleichzeitig Strom und Wärme erzeugen. Sie werden zunächst mit Erdgas betrieben, sind jedoch bereits für den späteren Einsatz von Wasserstoff vorbereitet. Ergänzt wird die Anlage durch eine Wärmepumpe, einen Elektroheizkessel, zwei Heißwasserkessel, zwei Wärmespeicher sowie eine Photovoltaikanlage, die erneuerbaren Strom für den Betrieb liefert. Für die Realisierung des Projekts investieren die Stadtwerke rund 15 Millionen Euro. Bereits im Juli 2024 erhielt das Vorhaben den Förderzuschlag der Bundesnetzagentur.
3: Also die Kosten dieser Anlage liegen ungefähr bei 15 Millionen Euro. Das ist auch geförderte Maßnahme. Über 13 Jahre geht die Förderung. Ohne die würden wir diese Energiewende auch nicht bewerkstelligen können. Weil im Endeffekt sollen ja dann auch die Nebenkosten, die Wärmekosten, die Betriebskosten für die Einwohner bezahlbar bleiben. Es muss also aus Sicht der Stadtwerke wirtschaftlich sein und aus der Einwohnersicht auch bezahlbar sein.
1: Beim symbolischen Spatenstich nahm auch Ministerpräsident des Landes Sachsen-Anhalt Sven Schulze teil. Auch für das Land Sachsen-Anhalt hat das Projekt eine große Bedeutung.
4: Also es geht hier darum, dass wir den Menschen in Sachsen-Anhalt auch für die Zukunft bezahlbare Energie, bezahlbare Wärme garantieren können. Mir als Ministerpräsident ist es wichtig, dass wir auch, wenn wir die Energieversorgung der nächsten Jahrzehnte hier planen und umsetzen, den Menschen die Garantie geben, dass es auch bezahlbar ist. Und genau das passiert hier heute. Wir haben heute einen Spatenstich gemacht. Es geht am Ende um die Wärmeplanung, auch hier in Dessau. Geht darum, dass wir das Krankenhaus, dass wir die Menschen, die hier rundherum wohnen, in den Wohnungen, in den Häusern, dass wir ihnen garantieren können, in den nächsten Jahrzehnten eine Wärmeversorgung zu haben, die auch bezahlbar ist. Also wir werden auch als Land Sachsen-Anhalt, ich als Ministerpräsident, sehr viel hier in Dessau investieren und machen. Ich nenne Ihnen ein Beispiel, es ist noch langfristig, aber es wird Dessau nach vorn bringen, Dessau-Roßlau nach vorn bringen. Es ist die Bundesgartenschau, wo wir viel auch gestalten können, wo viele Millionen in diese Stadt reinfließen, die sonst nicht zur Verfügung stehen würden, die dann vor allen Dingen aber auch den Bürgern hier vor Ort zugutekommen. Das heißt, nicht nur für diese Zeit, den Touristen, die dann herkommen, sondern den Menschen, die hier leben, das wird man hier sehen. Dessau, Dessau-Roßlau, die Umgebung hier hat wirklich großes Potenzial. Wir haben viele Menschen, die sich hier interessieren, die zum Bauhaus kommen, die das Gartenreich sehen wollen. Wir haben viele Menschen, die hier leben, viele fleißige Menschen in den Unternehmen. Für all die möchte ich hier eine Zukunft garantieren. Und heute ging es um das Thema bezahlbare Energie. Und dafür stehe ich als Ministerpräsident, dass ich die Sicherheit gebe, wer hier wohnt, hat auch in den nächsten Jahren und Jahrzehnten die Möglichkeit, hier zu leben und die Energie auch bezahlen zu können.
1: Die neue innovative Kraft-Wärme-Kopplungsanlage wird jedoch nicht das einzige Projekt sein, welches zukünftig gebaut wird. Auch weitere Projekte werden gerade besprochen und geprüft.
3: Ja, also seitens der Stadtwerke gibt es ein weiteres Projekt, wo jetzt die Förderanträge laufen. Das ist eine große Wärmepumpe in der Elbe. Und auch da geht es darum, dass eine Fernwärmeleitung dann bis zum Flugplatz geführt werden muss. Die ist 4,5 Kilometer lang. Wir reden da über Investitionen von 60 Millionen Euro. Und das Ziel ist immer, dass das Netz grüner wird, dass wir also auf fossile Brennstoffe verzichten können und aus erneuerbaren Energien dann die Wärmeversorgung und Energieversorgung sicherstellen.
2: Ja, wir haben eine vergleichbare Anlage, ein bisschen kleiner, aber vergleichbar geplant in Kochstedt. Da gehen wir jetzt in die entsprechende Ausschreibung und müssen am Ende natürlich sehen, passen die avisierten Baupreise und die Fördermittel zusammen. Wenn das nicht realisiert, müssen wir natürlich entsprechende Betrachtung durchführen und entscheiden, welche Anlage wir am Ende errichten und welche Anlage vielleicht nicht. Weil es muss am Ende für den Bürger bezahlbar und finanzierbar bleiben. Das ist für uns ganz, ganz wichtig. Das steht jetzt auf der Agenda bei uns. Das werden wir, denke ich, in den nächsten Monaten evaluieren und dann hier die finalen Entscheidungen treffen. Planungstechnisch ist soweit alles vorbereitet. Das wäre dann eine vergleichbare Anlage wie hier, aber etwas kleiner. Die wird ja immer an die Region, an das Verbrauchsverhalten angepasst.
1: Mit dem feierlichen Spatenstich startet die Bauphase des innovativen Projektes. Die Stadt Dessau-Roßlau sowie die DVV Stadtwerke blicken dabei auf einen straffen Zeitplan.

0: Wenn es keine unvorhersehbaren Komplikationen gibt, wird im Dezember 2026 das Richtfest gefeiert. Die geplante Inbetriebnahme ist für den Herbst 2027 vorgesehen.
1: Am 13. Juli wurde die Rettungsleitstelle der Feuerwehr Dessau-Roßlau um 21.50 Uhr von mehreren Anrufern über den Brand eines LKW mit Sattelauflieger auf dem Gelände eines Entsorgungsbetriebes informiert. Daraufhin wurde der Löschzug der Berufsfeuerwehr alarmiert. Beim Eintreffen der Einsatzkräfte stand der Sattelauflieger in Vollbrand. Aufgrund der Lage wurde die Freiwillige Feuerwehr Süd zur Unterstützung nachalarmiert. Unverzüglich wurde die Brandbekämpfung eingeleitet, um das Zugfahrzeug zu kühlen und natürlich den Brand am Auflieger zu löschen. Im weiteren Einsatzverlauf erfolgte die Brandbekämpfung zusätzlich über einen Hubsteiger von oben. Anschließend konnte die Zugmaschine vom brennenden Auflieger getrennt werden. Der Auflieger war mit Kunststoff-Recyclingmaterial beladen. Um die verbliebenen Glutnester wirksam abzulöschen, wurde abschließend Löschschaum eingesetzt. Nach rund 2,5 Stunden konnte der Einsatz beendet werden. Als wahrscheinliche Brandursache wird eine Selbstentzündung vermutet. Der entstandene Sachschaden beläuft sich auf etwa 80.000 Euro. Im Einsatz waren die Berufsfeuerwehr Dessau-Roßlau sowie die Freiwillige Feuerwehr Dessau-Süd. Die SG Kühnau ist einer der mitgliedstärksten Sportvereine der Stadt. Nach der Corona-Pandemie konnte man sich wieder gut erholen und blickt jetzt optimistisch in die Zukunft. Verschiedene Projekte hat der Verein aktuell in Planung. Bei einem Pressegespräch, und zwar am 9. Juli, stellte man diese vor.
2: Der Handballsport in Kühnau feiert in diesem Jahr sein 100-jähriges Jubiläum. Neben dem Blick in vergangene Zeiten schaut die SG Kühnau aber auch auf die Zukunft des Sports und des Vereins. Aus diesem Grund lud man am 9. Juli zu einem Pressegespräch in die Hauptgeschäftsstelle der Stadtsparkasse Dessau ein. Die SG Kühnau und die Sparkasse gehen Hand in Hand, um Themen wie Sport, Bildung sowie Gemeinschaft bei den Kindern und Jugendlichen aus der Region zu fördern.
3: Ja, wir unterstützen den Sport in unserer Doppelstadt sehr gerne. Und das, was da bei der SG Kühnau passiert, das ist wirklich bemerkenswert. Wenn man sich die Entwicklung der Mitglieder anguckt, insbesondere bei den Kindern, heute mehr als 250 Kinder, die dort Sport treiben. Und das muss unterstützt werden, auch in einer Zeit, wo zum Beispiel unsere Stadt eine Haushaltssperre ausgerufen hat, dürfen diese Themen einfach nicht auf der Strecke bleiben. Denn wir investieren hier in den Sport, ja, aber wir investieren insbesondere in die Zukunft unserer Region. Es ist einmal eine finanzielle Unterstützung der Handballer, aber es geht auch ein Stück weit darüber hinaus. Wir haben uns zum Beispiel auch dem Thema Weiterbildung verschrieben. Junge Leute brauchen auch Unterstützung zum Beispiel im Finanzbereich. Wir machen dort im Prinzip Messen, wo auch Finanzthemen im Prinzip vermittelt werden, sodass im Prinzip beide Seiten, einmal die Sportler auf der einen Seite und wir auch als Sparkasse, eine wirklich gute Symbiose erzielen.
2: Aktuell ist die SG Kühnau gut aufgestellt. Zu Zeiten der Corona-Pandemie stand der Verein vor großen Herausforderungen.
4: Wir hatten natürlich mit dem Schlag Corona doch schon eine harte Phase, in dem auch viele Menschen, und da rede ich nicht nur von Spielerinnen und Spielern, sondern eben auch von Eltern, irgendwie so ein bisschen den Bezug verloren haben. War das schon eine harte Zeit, eine harte Konsolidierungsphase. Aber was ich sagen muss, seitdem sind wir auf einem extrem guten, positiven Pfad, Wachstumspfad. Wir können also über 240 jugendliche Kinder bei uns im Verein erzählen, die also da täglich spielen. Und das ist total toll ausgewogen, weil wir irgendwie 5, 6 männliche Mannschaften haben im Nachwuchsbereich und 5 weibliche, insofern 11 Mannschaften, die also hier durch ein tolles Ehrenamt, nämlich 27 Trainerinnen und Trainer, Übungsleiter, die uns da zur Verfügung stellen mit familiären Strukturen, können wir darauf zurückgreifen, da sind wir extrem drauf stolz.
2: Beim Pressegespräch stellte die SG Kühnau insgesamt 5 Zukunftsprojekte vor. Diese sind für den Verein ganz wichtig, um sich nachhaltig weiterzuentwickeln. Dabei ging es unter anderem um das Mobilitätskonzept.
4: dass wir unseren Fuhrpark, also die Infrastruktur des Vereins, da permanent aufrüsten. Das heißt also auch modern probieren zu bleiben. Und wir haben jetzt aktuell einen Fuhrpark von 4 Bussen. Diese Busse sind das ganze Wochenende unterwegs im Spielbetrieb, völlig logisch. Und jetzt kommt aber unser zusätzlicher gesellschaftlicher Beitrag, nämlich, dass wir sagen, okay, wir haben also hier noch Vereinsmitglieder, die also in der Lage sind, unsere Kinder dann aus den Hort abzuholen, in die Spielstätte zu befördern, damit also da niemand, ich sage jetzt mal, aufgrund von Mobilitätseinschränkungen möglicherweise nicht zum Sport kann. Das ist die eine wunderbare Botschaft. Und die zweite, und das ist natürlich in dieser hektischen Lage heute mehr wert als denn je, man kann den Eltern auch mal sagen, hier kannst du mal deine Wege erledigen, hier kannst du mal ganz kurz für dich sein, weil wir holen dein Kind direkt vom Hort ab. Das brauchst nicht du zu organisieren, sondern das machen wir. Und darauf sind wir extrem stolz. Wir haben jetzt den letzten Bus oder unseren ersten Bus nach 23 Jahren, den mussten wir jetzt leider ausrangieren, haben wir jetzt aber schon wieder den nächsten und genau dafür nutzen wir natürlich diese Mittel.
2: Einen weiteren Schwerpunkt legt die SG Kühnau auf das alljährliche Sommerfest mit dem dazugehörigen Nachwuchsturnier. In diesem Jahr fand das Fest bereits im Juni statt und wurde wieder sehr gut angenommen.
4: Wir haben also dieses Jahr aufgrund von ganz, ganz vielen diversen anderen Turnieren trotzdem 30 Mannschaften aus dem lokalen, aus dem regionalen, aus dem überregionalen Bereich bei uns begrüßen dürfen. Und da fangen wir an, quasi in Größenordnung zu zentrieren für die Stadt Dessau-Roßlau. Und das sind genau die Investitionen, die wir am Ende des Tages brauchen, ne? Um auch das Stadtbild zu präsentieren auf der einen Seite, aber eben auch zu verbinden auf der anderen Seite. Und genau das machen wir mit diesem Sommerfest. Und wir bringen wieder ein bisschen Tradition mit rein. Denn diese Tradition, mal auf dem Rasen zu spielen, an der freien Luft, ist eben doch noch was anderes. Und dann erlebt man auf einmal was. Und das fasst mich emotional auch immer wieder an, dass wenn es auch mal rutschig ist, ja, dass die Kinder anfangen zu kichern, zu lachen, ne, und sich anfangen mit dem Körper ganz anders zu stabilisieren. Ganz, ganz großer Zuspruch. Da sind also hunderte von Gästen und Eltern, Omas, Opas mit dabei gewesen, die dann von außen da anfeuern. Also das ist wirklich, wirklich toll. Und da bin ich extrem stolz drauf, dass also hier auch die Stadtsparkasse Dessau uns für das nächste Event, also nächstes Jahr, da in Größenordnung nochmal unterstützt. Und vielleicht gelingt es uns das sogar noch größer zu skalieren.
2: Weitere Projekte, die der Verein sich auf die Fahne geschrieben hat, sind Handballferiencamps und Bestenermittlungen, perspektivisch eine ostdeutsche Meisterschaft, die weit über die Stadtgrenzen hinausstrahlt, sowie Miniturniere und früheste Bewegungsförderung für die jüngsten Altersklassen. Ein weiteres Zukunftsthema ist die Weiterentwicklung des Sportplatzes, welcher neben den Handballern vor allem auch von den anderen Sportabteilungen bei der SG Kühnau genutzt wird.
4: Die SG Kühnau besteht nämlich nicht nur aus der Abteilung Handball. Und selbst die Handballer sind also in der Vorbereitungszeit auf dem Sportplatz und zugegebenerweise haben wir da einen extrem großen Schaden durch eben Einflüsse durch Wildschweine. Jetzt haben wir da irgendwie Vorsorge getroffen, haben Zaun gezogen für wirklich auch nicht wenig Geld. So, und jetzt ist natürlich die Frage, wie kann man das nach vorne gut entwickeln? Und jetzt ist es so, dass wir noch Gymnastik, wir haben Volleyballer, wir haben Drachenbodlerinnen und Bodler und jetzt kommt auch nochmal neue Abteilung Fußball dazu. Also da gibt es viele Initiativen aus der Schule, auf der einen Seite, also wieder Jugend, aber eben auch aus dem Erwachsenenbereich, die sagen, wir würden gerne hier Fußball bei der SG Kühnau spielen. Und jetzt haben wir natürlich ein größeres angelegtes Projekt und da ist der Stadtsportbund, der uns da beiträgt, also die Stadt selber, die Kommune, die Heimatvereine. Jetzt wollen wir hier ein Gemeinschaftsprojekt draus machen und vor allem die Sportlerinnen und Sportler wollen damit machen, weil das ist eben nicht mal eben nur schnell ausgeweitet, sondern das sind wirklich große Summen, die da bewerkstelligt müssen. Und Stadtsparkasse hat uns jetzt gerade auch nochmal auf ein Projekt hingewiesen, wo man möglicherweise noch mal im Sinne von Crowdfunding was machen kann. Und da werden wir natürlich schwer drauf eingehen. Insofern nach vorne positiv entwickelt, den Wachstumspfad, also jetzt nicht nur mitgliedertechnisch, nicht nur sponsorenseitig, sondern eben jetzt eben auch sportstättenseitig da weiter voranzutreiben. Das ist eine Herzensangelegenheit und da sind wir alle gut aufgestellt, auch im Vorstand, weil wir alle in die gleiche Richtung ziehen.
2: Die SG Kühnau hat also viel vor in den kommenden Jahren. Gemeinsam mit der Stadtsparkasse Dessau als starker regionaler Partner will man in die nächste Generation investieren und so Sport, Bildung und Gemeinschaft fördern.
1: Und dann noch das, die Open-Air-Bühne in der Gartenträume-Lounge auf dem Dessauer Marktplatz lädt auch in diesem Sommer wieder zu stimmungsvollen Konzertabenden ein. Am Donnerstag sorgt das Duo Kama ab 18.30 Uhr mit handgemachter Live-Musik für sommerliche Atmosphäre. Mit viel Liebe zum Detail, charismatischer Bühnenpräsenz und großer Spielfreude präsentieren Kama einen abwechslungsreichen Mix aus sanften und mitreißenden Klängen. Das Publikum erwartet eine musikalische Reise mit ganz eigener Note. Der Eintritt ist frei. Bei ungünstiger Witterung kann die Veranstaltung kurzfristig abgesagt werden. Weitere Termine der Open Stage sowie Informationen zu zahlreichen Open-Air-Veranstaltungen im Rahmen des Dessauer Stadtsommers sind auf der Internetseite www.visitdessau.com zu finden. Damit sind wir am Ende unserer Mittwochsausgabe der Zeit.

0: Nachrichten. Wir schauen jetzt, wie Sie es gewohnt sind, auf den Wetterbericht und im Anschluss daran auch noch auf die Meldungen aus der Region. Am Donnerstag ab 18 Uhr gibt es dann neue Meldungen aus der Zeitnah-Redaktion. Bis dahin, machen Sie es gut und auf Wiedersehen.
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1: Morgen erwartet uns sonniges und zunehmend heißes Sommerwetter. Die Temperaturen steigen auf 30 Grad. Der Himmel bleibt den ganzen Tag über leicht bewölkt. Regen ist nicht zu erwarten, während nur eine leise Ostbrise für etwas Bewegung in der Luft sorgt. In den nächsten Tagen kühlt das Wetter wieder ab und es ist mit Regen bis zu Gewittern zu rechnen.

0: Bitterfeld-Wolfen konnte sich am 1. Juli über Besuch aus dem Ministerium für Infrastruktur und Digitales des Landes Sachsen-Anhalt freuen. Ministerin Dr. Lydia Hüskens war für einen Arbeitsbesuch zu Gast und machte sich zusammen mit Oberbürgermeister Armin Schenk ein Bild über die Stadtentwicklung, die Städtebauförderung und die Digitalisierung im Stadtgebiet. Im Stadtteil Krondorf informierte sie sich über die aktuelle Quartiersentwicklung.
1: Ja, das Krondorfer Gebiet ist ja ein Neubaugebiet aus den 50er Jahren bis 60 errichtet. Ist damit natürlich auch ein bisschen die Jahre gekommen. Die Wohnungsunternehmen haben in den letzten Jahren massive Investitionen getätigt, um den Wohnbestand aufzuwerten. Die Diakonie hat vor wenigen Jahren, vor 2 Jahren, die ehemalige Kaufhalle erworben, baut sie um zur Sozialstation. Allerdings nicht nur für sich, sondern eben auch für die Öffentlichkeit mit Begegnungsstätte, mit Bistro etc. Und das hat uns gemeinsam mit der Wohnungs- und Baugesellschaft zusammen zu der Überlegung geführt, dass wir sozusagen den Quartiersbereich, diese Quartiersmitte neu gestalten. Und insofern sollen hier also Aufwertungsmaßnahmen durchgeführt werden vom Spielplatz, von dem öffentlichen Fußgängerbereich, auf dem wir uns hier befinden, dass der neu gestaltet wird, natürlich auch unter stadtklimatischen Bedingungen, dass noch mehr Möglichkeiten des Erholens, des Ruhens, des Spielens mit integriert werden. Und dass es eine richtige schöne Aufenthaltsstätte, ein Zentrum für Krondorf wird.
0: Wie bereits von Stefan Herrmann erwähnt, ist der Diakonieverein Bitterfeld-Wolfen im Quartier aktiv und will hier viel Neues errichten.
2: Es ist so, dass wir hier einen Standort entwickeln wollen, wo eine Sozialstation reinkommt, wo eine Tagespflege kommt für Menschen, auch mit Eingliederungshilfebedarf, weil das ja unser Kernarbeitsfeld ist. Es soll ein Fahrradbereich entstehen mit Fahrradwerkstatt. Und ganz an der anderen Seite des Objektes noch ein Bistro, wo es die Möglichkeit für Begegnungen gibt mit Schaukafé und Sitzplätzen und einem kleinen Spielplatz daneben, wo wir dann tatsächlich alle Generationen miteinander auch verbinden können.
0: Im Rahmen des Arbeitsbesuchs der Ministerin konnte sich die Diakonie über einen Fördermittelbescheid für ein WLAN-Projekt freuen. Rund 12.400 Euro stellt das Land Sachsen-Anhalt für die Realisierung des Vorhabens zur Verfügung. Ab Sommer 2027 sollen Nutzer dann von einer kostenfreien und offenen WLAN-Verbindung im geplanten Sozial- und Begegnungszentrum in Krondorf profitieren können. Für Ministerin Dr. Lydia Hüskens ging es dann noch nach Wolfen-Nord. Im Geschäftssitz der Wohnungsbaugenossenschaft Wolfen tauschte man sich über die Themen Wohnungswirtschaft und Stadtumbau aus. Hüskens konnte vielfältige Eindrücke beim Arbeitsbesuch mitnehmen.
3: Also Oberbürgermeister und ich hatten uns vor einiger Zeit mal verständigt, dass ich zu einem Arbeitsbesuch komme. Natürlich Thema Städtebau. Zu dem Zeitpunkt gab es gar noch die Frage, kann das Land ausfinanzieren oder nicht. Das hat sich inzwischen geklärt. Aber wir haben natürlich auch gesprochen über das Thema Breitband, Digitalisierung und natürlich über die Entwicklung der, ich sag mal, großen Wohnungsbausiedlungen, die es hier in Wolfen Nord gibt. Und die natürlich, ich sag mal, die Eigentümer, aber immer auch die Kommune vor erhebliche Herausforderungen stellen. Und ich finde es immer spannend, halt eben wirklich mit denen dann im Gespräch zu sein, die das vor Ort wirklich jeden Tag umsetzen. Und man sieht hier eine ganze Menge, aus meiner Sicht, sehr positive Entwicklungen in tatsächlich einem ziemlich herausfordernden Umfeld.
0: Auch für Oberbürgermeister Armin Schenk hat sich der Besuch der Ministerin durchaus gelohnt und er konnte ihr viel mit auf den Weg geben.
4: Ja, zunächst haben wir uns gefreut, dass die Ministerin gekommen ist. Der Termin war lange vorbereitet, hatte dann nicht stattfinden können. Bin da sehr dankbar, dass sie heute da war und wir konnten ihr zeigen, wie mit Stadtumbaumitteln, mit Stadtförderungsmitteln tatsächlich Stadtumgestaltung in Bitterfeld-Wolfen vorgenommen worden ist. Wir legen natürlich viel Wert darauf, dass auch in der Zukunft Stadtförderungsmittel und Stadtumbaumittel der Stadt zur Verfügung gestellt werden, weil ohne die wird es nicht gehen. Wir haben sehr stark auf die Schrott- und verwahrlosten Immobilien Bezug genommen, haben gesagt, dass wir auch da die Unterstützung des Landes weiterhin brauchen. Das ist uns wichtig, genauso wie im digitalen Bereich. Wir haben es leider noch nicht geschafft, in Bezug auf die Glasfaserausstattung in Bitterfeld-Wolfen da überall Akzente zu setzen. Es passiert temporär. Aber auch da werden wir, um in der gesamten Stadt das ausführen zu können, ohne Förderung nicht das realisieren können. Insofern ist das eine klare Forderung und Wunsch von uns, da auch weiterhin die Unterstützung des Landes zu erhalten.
0: Ein wichtiges Thema in Wolfen-Nord ist die Aufwertung. Dafür hofft die Stadt natürlich auch auf Unterstützung des Landes.
4: Also der Rückbau ist ja zurückgetreten in den letzten Jahren. Wir haben ausschließlich die Aufwertung und den Neubau. Das macht natürlich für Wolfenort wirklich eine deutliche Verbesserung der Situation. Und von daher ist es uns wichtig, dass für die Aufwertung auch weiterhin Mittel zur Verfügung gestellt werden. Wir haben natürlich ein Stückchen ein Problem, zum einen mit der Mietpreisbindung. Das sind dann Probleme, die auftauchen. Also da muss das Land weiterhin versuchen, bei dem Bund eine entsprechende Regelung zu erreichen, dass eine solche Bindung eben nicht vorhanden ist. Und dementsprechend dann auch für attraktivere Schichten, dass der Wohnraum zur Verfügung gestellt werden kann.
3: Wobei wir dann immer auch in ganz Sachsen-Anhalt sagen müssen, dass wir vor der besonderen Herausforderung stehen. Das unterscheidet uns von vielen Regionen in Deutschland, dass wir ein Überangebot im Markt haben. Wir haben also einen Mietermarkt. Die Mieter können sich entsprechende Dinge aussuchen. Und es ist für den Vermieter enorm schwer, wenn er dann investiert, wenn er aufwertet, das hinterher auch wieder am Markt zu refinanzieren. Deshalb versuchen wir als Land in dem Rahmen, den wir können, halt eben auch mit Förderung hineinzugehen. Wir müssen im Augenblick immer so ein bisschen eher für den Städtebau rekrutieren, wenn das denn passt. Können hier über die soziale Wohnraumförderung wenig machen, weil wir halt enorm niedrige Mieten haben und dann wieder bei Preisen landen, denn die müssen wir dann deckeln, die wieder nicht wirtschaftlich sind. Das heißt, wir haben da so ein bisschen einen Teufelskreislauf. Und ich bin jetzt wirklich seit Jahren dabei zu versuchen, hier eine Veränderung in Berlin auch hinzubekommen, weil wir aus meiner Sicht andere Förderinstrumente brauchen als die, die wir aktuell haben.
0: Mit vielen neuen Eindrücken und Erkenntnissen ging es dann für Ministerin Dr. Lydia Hüskens wieder zurück in die Landeshauptstadt.

Zu einem großen Feldbrand ist es am Montagmittag zwischen den Autobahnanschlussstellen Bitterfeld-Wolfen und Dessau-Süd gekommen. Aufgrund der starken Rauchentwicklung musste der Autobahnverkehr in Fahrtrichtung Berlin bei Thurland abgeleitet werden. Ausgegangen sein könnte der Brand von dem nahegelegenen Autobahnrastplatz Mosigkauer Heide. Feuerwehren aus der gesamten Region waren zum Brandort geeilt und konnten das Feuer löschen. Der Landkreis Anhalt-Bitterfeld hatte die Katastrophenwarn-App NINA ausgelöst und speziell die Gebiete Quellendorf, Salzfurt-Kapelle, Lingenau und die nähere Umgebung vor starker Rauchentwicklung gewarnt.

0: Hallo und herzlich willkommen zur Mittwochsausgabe der Zeitnah Nachrichten hier auf RAN 1. Im Rahmen von Unterhaltungsmaßnahmen lässt die Stadt Dessau-Roßlau die Verblendung der Stützwand an der Treppenanlage zum Würlitzer Platz instand setzen. Hierzu wird der Fliesenbelag an der Stützwand vollständig entfernt, um die Verkehrssicherheit zu gewährleisten. Die gestalterische Verblendung wurde im Jahr 2003 hergestellt. Aufgrund der Witterungseinflüsse der vergangenen Jahre sowie der zuletzt anhaltenden Hitze haben sich zunehmend Fliesen aus dem dunklen Belag gelöst. Um Gefährdungen durch herabfallende oder bei Unwetter umherfliegende Fliesenteile auszuschließen, wird der gesamte Fliesenbelag entfernt. Die Arbeiten beginnen am 17. Juli und werden voraussichtlich bis zum 31. Juli andauern. Für die Neugestaltung der Fläche wird derzeit ein Gestaltungskonzept erarbeitet. In diesem Zusammenhang wird unter anderem geprüft, die Stützwand künftig mit einer Wandbemalung zu gestalten. Während der Bauarbeiten kann es zu Einschränkungen bei der Nutzung der Treppe kommen. Entsprechende Hinweise werden vor Ort ausgeschildert. Mit dem symbolischen ersten Spatenstich haben die DVV Stadtwerke am 9. Juli offiziell den Bau einer innovativen Kraft-Wärme-Kopplungsanlage im Stadtteil Zoberberg gestartet. Das Vorhaben stellt einen weiteren wichtigen Meilenstein auf dem Weg zu einer klimafreundlichen und zukunftsfähigen Wärmeversorgung in Dessau-Roßlau dar. Auf dem Gelände neben dem Umspannwerk Alten entsteht in den kommenden Monaten eine moderne Energiezentrale. Diese wird künftig das Wohngebiet Zoberberg, das Klinikum sowie weitere Bereiche des Fernwärmenetzes zuverlässig mit Wärme versorgen.
1: Große Freude herrschte am 9. Juli im Dessauer Stadtteil Zoberberg. Die DVV Stadtwerke luden zusammen mit der Stadt Dessau-Roßlau zum symbolischen Spatenstich für ein zentrales Projekt der Wärmewende ein. In der Nähe des Klinikums wird zukünftig eine innovative Kraft-Wärme-Kopplungsanlage errichtet. Das Projekt markiert einen weiteren wichtigen Meilenstein auf dem Weg zu einer klimafreundlichen und zukunftssicheren Wärmeversorgung in Dessau-Roßlau.
2: Ja, wir errichten hier eine IKWK-Anlage, das heißt eine Anlage, die eine Kombination aus erneuerbarem Anteil, wofür das I steht, für innovativ. Das ist ein Wärmetauscher, eine Luft-Wärmepumpe mit einem Art Blockheizkraftwerk, die über entsprechende Technologien verbunden sind und einem Wärmespeicher. Das ist ein schon im Markt sehr, sehr übliches Produkt. Wir freuen uns aber hier, dass wir die Fördermittel und die Fördermittelzusage auch bekommen haben, weil ohne diese Fördermittel wäre das Projekt nicht realisierbar. Wir sprechen von etwa 15 Millionen Investitionskosten und Fördermitteln, die über einen langen Zeitraum von 12 bis 13 Jahren, weil die mit dem Betrieb der Anlage gewährt werden, dann auch sicherstellen sollen, dass hier entsprechend die Fernwärmepreise unterstützt werden, weil die Anlage können wir nur dann errichten, wenn wir auch weitgehend sicherstellen können, dass keine zusätzlichen negativen Impulse auf Fernwärmepreise entstehen. Die Anlage hat am Ende einen Anteil an erneuerbarer Energie, die über Strom Wärme erzeugt. Und damit wird natürlich CO2 am Ende gespart. Wir haben weiterhin den Vorteil, dass die Anlage hier im Zoberberg steht. Sie kennen das ja, Zoberberg ist von der Innenstadt doch eine kleine Ecke weg. Was für uns bedeutet als Energieversorger, dass wir eine lange, sehr lange Fernwärmeleitung von unserem zentralen Kraftwerk in der Innenstadt, in Dessaus Mitte quasi nach oder in den Zoberberg transportieren, was natürlich zu Fernwärmeverlusten führt. Und wir haben hier die Möglichkeit, den Zoberberg auch individuell mit Wärme zu versorgen und damit natürlich auch Fernwärmeverluste zu senken.
1: Die neue Energiezentrale wird als innovative Kraft-Wärme-Kopplungsanlage gebaut. Sie kombiniert verschiedene Technologien, um Strom und Wärme effizient und flexibel bereitzustellen. Herzstück sind zwei Blockheizkraftwerke, die gleichzeitig Strom und Wärme erzeugen. Sie werden zunächst mit Erdgas betrieben, sind jedoch bereits für den späteren Einsatz von Wasserstoff vorbereitet. Ergänzt wird die Anlage durch eine Wärmepumpe, einen Elektroheizkessel, zwei Heißwasserkessel, zwei Wärmespeicher sowie eine Photovoltaikanlage, die erneuerbaren Strom für den Betrieb liefert.

0: Für die Realisierung des Projekts investieren die Stadtwerke rund 15 Millionen Euro. Bereits im Juli 2024 erhielt das Vorhaben den Förderzuschlag der Bundesnetzagentur.
1: Also die Kosten dieser Anlage liegen ungefähr bei 15 Millionen Euro. Das ist auch geförderte Maßnahme. Über 13 Jahre geht die Förderung. Ohne die würden wir diese Energiewende auch nicht bewerkstelligen können. Weil im Endeffekt sollen ja dann auch die Nebenkosten, die Wärmekosten, die Betriebskosten für die Einwohner bezahlbar bleiben. Es muss also aus Sicht der Stadtwerke wirtschaftlich sein und aus der Einwohnersicht auch bezahlbar sein.
0: Beim symbolischen Spatenstich nahm auch Ministerpräsident des Landes Sachsen-Anhalt Sven Schulze teil. Auch für das Land Sachsen-Anhalt hat das Projekt eine große Bedeutung.
2: Also es geht hier darum, dass wir den Menschen in Sachsen-Anhalt auch für die Zukunft bezahlbare Energie, bezahlbare Wärme garantieren können. Mir als Ministerpräsident ist es wichtig, dass wir auch, wenn wir die Energieversorgung der nächsten Jahrzehnte hier planen und umsetzen, den Menschen die Garantie geben, dass es auch bezahlbar ist. Und genau das passiert hier heute. Wir haben heute einen Spatenstich gemacht. Es geht am Ende um die Wärmeplanung, auch hier in Dessau. Geht darum, dass wir das Krankenhaus, dass wir die Menschen, die hier rundherum wohnen, in den Wohnungen, in den Häusern, dass wir ihnen garantieren können, in den nächsten Jahrzehnten eine Wärmeversorgung zu haben, die auch bezahlbar ist. Also wir werden auch als Land Sachsen-Anhalt, ich als Ministerpräsident, sehr viel hier in Dessau investieren und machen. Ich nenne Ihnen ein Beispiel, es ist noch langfristig, aber es wird Dessau nach vorn bringen, Dessau-Roßlau nach vorn bringen. Es ist die Bundesgartenschau, wo wir viel auch gestalten können, wo viele Millionen in diese Stadt reinfließen, die sonst nicht zur Verfügung stehen würden, die dann vor allen Dingen aber auch den Bürgern hier vor Ort zugutekommen. Das heißt, nicht nur für diese Zeit, den Touristen, die dann herkommen, sondern den Menschen, die hier leben, das wird man hier sehen. Dessau-Roßlau, die Umgebung hier, hat wirklich großes Potenzial. Wir haben viele Menschen, die sich hier interessieren, die zum Bauhaus kommen, die das Gartenreich sehen wollen. Wir haben viele Menschen, die hier leben, viele fleißige Menschen in den Unternehmen. Für all die möchte ich hier eine Zukunft garantieren. Und heute ging es um das Thema bezahlbare Energie. Und dafür stehe ich als Ministerpräsident, dass ich die Sicherheit gebe, wer hier wohnt, hat auch in den nächsten Jahren und Jahrzehnten die Möglichkeit, hier zu leben und die Energie auch bezahlen zu können.
0: Die neue innovative Kraft-Wärme-Kopplungsanlage wird jedoch nicht das einzige Projekt sein, welches zukünftig gebaut wird. Auch weitere Projekte werden gerade besprochen und geprüft.
1: Ja, also seitens der Stadtwerke gibt es ein weiteres Projekt, wo jetzt die Förderanträge laufen. Das ist eine große Wärmepumpe in der Elbe. Und auch da geht es darum, dass eine Fernwärmeleitung dann bis zum Flugplatz geführt werden muss. Die ist 4,5 Kilometer lang. Wir reden da über Investitionen von 60 Millionen Euro. Und das Ziel ist immer, dass das Netz grüner wird, dass wir also auf fossile Brennstoffe verzichten können und aus erneuerbaren Energien dann die Wärmeversorgung und Energieversorgung sicherstellen.
3: Ja, wir haben eine vergleichbare Anlage, ein bisschen kleiner, aber vergleichbar geplant in Kochstedt. Da gehen wir jetzt in die entsprechende Ausschreibung und müssen am Ende natürlich sehen, passen die avisierten Baupreise und die Fördermittel zusammen. Wenn das nicht realisiert, müssen wir natürlich entsprechende Betrachtung durchführen und entscheiden, welche Anlage wir am Ende errichten und welche Anlage vielleicht nicht. Weil es muss am Ende für den Bürger bezahlbar und finanzierbar bleiben. Das ist für uns ganz, ganz wichtig. Das steht jetzt auf der Agenda bei uns. Das werden wir, denke ich, in den nächsten Monaten evaluieren und dann hier die finalen Entscheidungen treffen. Planungstechnisch ist soweit alles vorbereitet. Das wäre dann eine vergleichbare Anlage wie hier, aber etwas kleiner. Die wird ja immer an die Region, an das Verbrauchsverhalten angepasst.
0: Mit dem feierlichen Spatenstich startet die Bauphase des innovativen Projektes. Die Stadt Dessau-Roßlau sowie die DVV Stadtwerke blicken dabei auf einen straffen Zeitplan. Wenn es keine unvorhersehbaren Komplikationen gibt, wird im Dezember 2026 das Richtfest gefeiert. Die geplante Inbetriebnahme ist für den Herbst 2027 vorgesehen.
4: Am 13. Juli wurde die Rettungsleitstelle der Feuerwehr Dessau-Roßlau um 21.50 Uhr von mehreren Anrufern über den Brand eines LKW mit Sattelauflieger auf dem Gelände eines Entsorgungsbetriebes informiert. Daraufhin wurde der Löschzug der Berufsfeuerwehr alarmiert. Beim Eintreffen der Einsatzkräfte stand der Sattelauflieger in Vollbrand. Aufgrund der Lage wurde die Freiwillige Feuerwehr Süd zur Unterstützung nachalarmiert. Unverzüglich wurde die Brandbekämpfung eingeleitet, um das Zugfahrzeug zu kühlen und natürlich den Brand am Auflieger zu löschen. Im weiteren Einsatzverlauf erfolgte die Brandbekämpfung zusätzlich über einen Hubsteiger von oben. Anschließend konnte die Zugmaschine vom brennenden Auflieger getrennt werden. Der Auflieger war mit Kunststoff-Recyclingmaterial beladen. Um die verbliebenen Glutnester wirksam abzulöschen, wurde abschließend Löschschaum eingesetzt. Nach rund 2,5 Stunden konnte der Einsatz beendet werden. Als wahrscheinliche Brandursache wird eine Selbstentzündung vermutet. Der entstandene Sachschaden beläuft sich auf etwa 80.000 Euro. Im Einsatz waren die Berufsfeuerwehr Dessau-Roßlau sowie die Freiwillige Feuerwehr Dessau-Süd. Die SG Kühnau ist einer der mitgliedsstärksten Sportvereine der Stadt. Nach der Corona-Pandemie konnte man sich wieder gut erholen und blickt jetzt optimistisch in die Zukunft. Verschiedene Projekte hat der Verein aktuell in Planung. Bei einem Pressegespräch, und zwar am 9. Juli, stellte man diese vor.
5: Der Handballsport in Kühnau feiert in diesem Jahr sein 100-jähriges Jubiläum. Neben dem Blick in vergangene Zeiten schaut die SG Kühnau aber auch auf die Zukunft des Sports und des Vereins. Aus diesem Grund lud man am 9. Juli zu einem Pressegespräch in die Hauptgeschäftsstelle der Stadtsparkasse Dessau ein. Die SG Kühnau und die Sparkasse gehen Hand in Hand, um Themen wie Sport, Bildung sowie Gemeinschaft bei den Kindern und Jugendlichen aus der Region zu fördern.
6: Ja, wir unterstützen den Sport in unserer Doppelstadt sehr gerne. Und das, was da bei der SG Kühnau passiert, das ist wirklich bemerkenswert. Wenn man sich die Entwicklung der Mitglieder anguckt, insbesondere bei den Kindern, heute mehr als 250 Kinder, die dort Sport treiben. Und das muss unterstützt werden, auch in einer Zeit, wo zum Beispiel unsere Stadt eine Haushaltssperre ausgerufen hat, dürfen diese Themen einfach nicht auf der Strecke bleiben. Denn wir investieren in den Sport, ja, aber wir investieren insbesondere in die Zukunft unserer Region. Es ist einmal eine finanzielle Unterstützung der Handballer, aber es geht auch ein Stück weit darüber hinaus. Wir haben uns zum Beispiel auch dem Thema Weiterbildung verschrieben. Junge Leute brauchen auch Unterstützung zum Beispiel im Finanzbereich. Wir machen dort im Prinzip Messen, wo auch Finanzthemen im Prinzip vermittelt werden, sodass im Prinzip beide Seiten, einmal die Sportler auf der einen Seite und wir auch als Sparkasse, eine wirklich gute Symbiose erzielen.
5: Aktuell ist die SG Kühnau gut aufgestellt. Zu Zeiten der Corona-Pandemie stand der Verein vor großen Herausforderungen.
7: Wir hatten natürlich mit dem Schlag Corona doch schon eine harte Phase, in dem auch viele Menschen, und da rede ich nicht nur von Spielerinnen und Spielern, sondern eben auch von Eltern, irgendwie so ein bisschen den Bezug verloren haben, war das schon eine harte Zeit, eine harte Konsolidierungsphase. Aber was ich sagen muss, seitdem sind wir auf einem extrem guten, positiven Pfad, Wachstumspfad. Wir können also über 240 jugendliche Kinder bei uns im Verein erzählen, die also da täglich spielen. Und das ist total toll ausgewogen, weil wir irgendwie 5, 6 männliche Mannschaften haben im Nachwuchsbereich und 5 weibliche, insofern 11 Mannschaften, die also hier durch ein tolles Ehrenamt, nämlich 27 Trainerinnen und Trainer, Übungsleiter, die uns da zur Verfügung stellen mit familiären Strukturen, können wir darauf zurückgreifen, da sind wir extrem drauf stolz.
5: Beim Pressegespräch stellte die SG Kühnau insgesamt 5 Zukunftsprojekte vor. Diese sind für den Verein ganz wichtig, um sich nachhaltig weiterzuentwickeln. Dabei ging es unter anderem um das Mobilitätskonzept.
7: Dass wir unseren Fuhrpark, also die Infrastruktur des Vereins, da permanent aufrüsten. Das heißt also auch modern probieren zu bleiben. Und wir haben jetzt aktuell einen Fuhrpark von 4 Bussen. Diese Busse sind das ganze Wochenende unterwegs im Spielbetrieb, völlig logisch. Und jetzt kommt aber unser zusätzlicher gesellschaftlicher Beitrag, nämlich, dass wir sagen, okay, wir haben also hier noch Vereinsmitglieder, die also in der Lage sind, unsere Kinder denn aus den Hort abzuholen, in die Spielstätte zu befördern, damit also da niemand, ich sage jetzt mal, aufgrund von Mobilitätseinschränkungen möglicherweise nicht zum Sport kann. Das ist die eine wunderbare Botschaft. Und die zweite, und das ist natürlich in dieser hektischen Lage heute mehr wert als denn je, man kann den Eltern auch mal sagen, hier kannst du mal deine Wege erledigen, hier kannst du mal ganz kurz für dich sein, weil wir holen dein Kind direkt vom Hort ab. Das brauchst nicht du zu organisieren, sondern das machen wir. Und darauf sind wir extrem stolz. Wir haben jetzt den letzten Bus oder unseren ersten Bus nach 23 Jahren, den mussten wir jetzt leider ausrangieren, haben wir jetzt aber schon wieder den nächsten und genau dafür nutzen wir natürlich diese Mittel.
5: Einen weiteren Schwerpunkt legt die SG Kühnau auf das alljährliche Sommerfest mit dem dazugehörigen Nachwuchsturnier. In diesem Jahr fand das Fest bereits im Juni statt und wurde wieder sehr gut angenommen.
7: Wir haben also dieses Jahr aufgrund von ganz, ganz vielen diversen anderen Turnieren trotzdem 30 Mannschaften aus dem lokalen, aus dem regionalen, aus dem überregionalen Bereich bei uns begrüßen dürfen. Und da fangen wir an, quasi in Größenordnung zu zentrieren für die Stadt Dessau-Roßlau. Und das sind genau die Investitionen, die wir am Ende des Tages brauchen, ne? Um auch das Stadtbild zu präsentieren auf der einen Seite, aber eben auch zu verbinden auf der anderen Seite. Und genau das machen wir mit diesem Sommerfest. Und wir bringen wieder ein bisschen Tradition mit rein. Denn diese Tradition, mal auf dem Rasen zu spielen, an der freien Luft, ist eben doch noch was anderes. Und dann erlebt man auf einmal was. Und das fasst mich emotional auch immer wieder an, dass wenn es auch mal rutschig ist, ja, dass die Kinder anfangen zu kichern, zu lachen, ne, und sich anfangen mit dem Körper ganz anders zu stabilisieren. Ganz, ganz großer Zuspruch. Da sind also hunderte von Gästen und Eltern, Omas, Opas mit dabei gewesen, die dann von außen da anfeuern. Also das ist wirklich, wirklich toll. Und da bin ich extrem stolz drauf, dass also hier auch die Stadtsparkasse Dessau uns für das nächste Event, also nächstes Jahr, da in Größenordnung nochmal unterstützt. Und vielleicht gelingt uns das sogar noch größer zu skalieren.
5: Weitere Projekte, die der Verein sich auf die Fahne geschrieben hat, sind Handballferiencamps und Bestenermittlungen, perspektivisch eine ostdeutsche Meisterschaft, die weit über die Stadtgrenzen hinausstrahlt, sowie Miniturniere und früheste Bewegungsförderung für die jüngsten Altersklassen. Ein weiteres Zukunftsthema ist die Weiterentwicklung des Sportplatzes, welcher neben den Handballern vor allem auch von den anderen Sportabteilungen bei der SG Kühnau genutzt wird.
7: Die SG Kühnau besteht nämlich nicht nur aus der Abteilung Handball. Und selbst die Handballer sind also in der Vorbereitungszeit auf dem Sportplatz und zugegebenerweise haben wir da einen extrem großen Schaden durch eben Einflüsse durch Wildschweine. Jetzt haben wir da irgendwie Vorsorge getroffen, haben Zaun gezogen für wirklich auch nicht wenig Geld. So, und jetzt ist natürlich die Frage, wie kann man das nach vorne gut entwickeln? Und jetzt ist es so, dass wir noch Gymnastik, wir haben Volleyballer, wir haben Drachenbootlerinnen und Bootler und jetzt kommt auch nochmal neu eine Abteilung Fußball dazu. Also da gibt's viele Initiativen aus der Schule, auf der einen Seite, also wieder Jugend, aber eben auch aus dem Erwachsenenbereich, die sagen, wir würden gerne hier Fußball bei der SG Kühnau spielen. Und jetzt haben wir natürlich ein größeres angelegtes Projekt und da ist der Stadtsportbund, der uns da beiträgt, also die Stadt selber, die Kommune, die Heimatvereine. Jetzt wollen wir hier ein Gemeinschaftsprojekt draus machen und vor allem die Sportlerinnen und Sportler wollen damit machen, weil das ist eben nicht mal eben nur schnell ausgeweitet, sondern das sind wirklich große Summen, die da bewerkstelligt müssen. Und Stadtsparkasse hat uns jetzt gerade auch nochmal auf ein Projekt hingewiesen, wo man möglicherweise noch mal im Sinne von Crowdfunding was machen kann. Und da werden wir natürlich schwer drauf eingehen. Insofern nach vorne positiv entwickelt, den Wachstumspfad, also jetzt nicht nur mitgliedertechnisch, nicht nur sponsorenseitig, sondern eben jetzt eben auch sportstättenseitig da weiter voranzutreiben. Das ist eine Herzensangelegenheit und da sind wir alle gut aufgestellt, auch im Vorstand, weil wir alle in die gleiche Richtung ziehen.
5: Die SG Kühnau hat also viel vor in den kommenden Jahren. Gemeinsam mit der Stadtsparkasse Dessau als starker regionaler Partner will man in die nächste Generation investieren und so Sport, Bildung und Gemeinschaft fördern.
4: Und dann noch das, die Open-Air-Bühne in der Gartenträume-Lounge auf dem Dessauer Marktplatz lädt auch in diesem Sommer wieder zu stimmungsvollen Konzertabenden ein. Am Donnerstag sorgt das Duo Kama ab 18.30 Uhr mit handgemachter Live-Musik für sommerliche Atmosphäre. Mit viel Liebe zum Detail, charismatischer Bühnenpräsenz und großer Spielfreude präsentieren Kama einen abwechslungsreichen Mix aus sanften und mitreißenden Klängen. Das Publikum erwartet eine musikalische Reise mit ganz eigener Note. Der Eintritt ist frei. Bei ungünstiger Witterung kann die Veranstaltung kurzfristig abgesagt werden. Weitere Termine der Open Stage sowie Informationen zu zahlreichen Open-Air-Veranstaltungen im Rahmen des Dessauer Stadtsommers sind auf der Internetseite www.visitdessau.com zu finden. Damit sind wir am Ende unserer Mittwochsausgabe der Zeitnah-Nachrichten. Wir schauen jetzt, wie Sie es gewohnt sind, auf den Wetterbericht und im Anschluss daran auch noch auf die Meldungen aus der Region. Am Donnerstag ab 18 Uhr gibt es dann neue Meldungen aus der Zeitnah-Redaktion. Bis dahin, machen Sie es gut und auf Wiedersehen.
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1: Morgen erwartet uns sonniges und zunehmend heißes Sommerwetter. Die Temperaturen steigen auf 30 Grad. Der Himmel bleibt den ganzen Tag über leicht bewölkt. Regen ist nicht zu erwarten, während nur eine leise Ostbrise für etwas Bewegung in der Luft sorgt. In den nächsten Tagen kühlt das Wetter wieder ab und es ist mit Regen bis zu Gewittern zu rechnen.

0: Bitterfeld-Wolfen konnte sich am 1. Juli über Besuch aus dem Ministerium für Infrastruktur und Digitales des Landes Sachsen-Anhalt freuen. Ministerin Dr. Lydia Hüskens war für einen Arbeitsbesuch zu Gast und machte sich zusammen mit Oberbürgermeister Armin Schenk ein Bild über die Stadtentwicklung, die Städtebauförderung und die Digitalisierung im Stadtgebiet. Im Stadtteil Krondorf informierte sie sich über die aktuelle Quartiersentwicklung.
1: Ja, das Krondorfer Gebiet ist ja ein Neubaugebiet aus den 50er Jahren bis 60 errichtet. Ist damit natürlich auch ein bisschen die Jahre gekommen. Die Wohnungsunternehmen haben in den letzten Jahren massive Investitionen getätigt, um den Wohnbestand aufzuwerten. Die Diakonie hat vor wenigen Jahren, vor 2 Jahren, die ehemalige Kaufhalle erworben, baut sie um zur Sozialstation. Allerdings nicht nur für sich, sondern eben auch für die Öffentlichkeit mit Begegnungsstätte, mit Bistro etc. Und das hat uns gemeinsam mit der Wohnungs- und Baugesellschaft zusammen zu der Überlegung geführt, dass wir sozusagen den Quartiersbereich, diese Quartiersmitte neu gestalten. Und insofern sollen hier also Aufwertungsmaßnahmen durchgeführt werden vom Spielplatz, von dem öffentlichen Fußgängerbereich, auf dem wir uns hier befinden, dass der neu gestaltet wird, natürlich auch unter stadtklimatischen Bedingungen, dass noch mehr Möglichkeiten des Erholens, des Ruhens, des Spielens mit integriert werden. Und dass es eine richtige schöne Aufenthaltsstätte, ein Zentrum für Krondorf wird.
0: Wie bereits von Stefan Herrmann erwähnt, ist der Diakonieverein Bitterfeld-Wolfen im Quartier aktiv und will hier viel Neues errichten.
2: Es ist so, dass wir hier einen Standort entwickeln wollen, wo eine Sozialstation reinkommt, wo eine Tagespflege kommt für Menschen, auch mit Eingliederungshilfebedarf, weil das ja unser Kernarbeitsfeld ist. Es soll ein Fahrradbereich entstehen mit Fahrradwerkstatt. Und ganz an der anderen Seite des Objektes noch ein Bistro, wo es die Möglichkeit für Begegnungen gibt mit Schaukafé und Sitzplätzen und einem kleinen Spielplatz daneben, wo wir dann tatsächlich alle Generationen miteinander auch verbinden können.
0: Im Rahmen des Arbeitsbesuchs der Ministerin konnte sich die Diakonie über einen Fördermittelbescheid für ein WLAN-Projekt freuen. Rund 12.400 Euro stellt das Land Sachsen-Anhalt für die Realisierung des Vorhabens zur Verfügung. Ab Sommer 2027 sollen Nutzer dann von einer kostenfreien und offenen WLAN-Verbindung im geplanten Sozial- und Begegnungszentrum in Krondorf profitieren können. Für Ministerin Dr. Lydia Hüskens ging es dann noch nach Wolfen-Nord. Im Geschäftssitz der Wohnungsbaugenossenschaft Wolfen tauschte man sich über die Themen Wohnungswirtschaft und Stadtumbau aus. Hüskens konnte vielfältige Eindrücke beim Arbeitsbesuch mitnehmen.
3: Also Oberbürgermeister und ich hatten uns vor einiger Zeit mal verständigt, dass ich zu einem Arbeitsbesuch komme. Natürlich Thema Städtebau. Zu dem Zeitpunkt gab es gar noch die Frage, kann das Land ausfinanzieren oder nicht. Das hat sich inzwischen geklärt. Aber wir haben natürlich auch gesprochen über das Thema Breitband, Digitalisierung und natürlich über die Entwicklung der, ich sag mal, großen Wohnungsbausiedlungen, die es hier in Wolfen-Nord gibt. Und die natürlich, ich sag mal, die Eigentümer, aber immer auch die Kommune vor erhebliche Herausforderungen stellen. Und ich finde es immer spannend, halt eben wirklich mit denen dann im Gespräch zu sein, die das vor Ort wirklich jeden Tag umsetzen. Und man sieht hier eine ganze Menge, aus meiner Sicht, sehr positive Entwicklungen in tatsächlich einem ziemlich herausfordernden Umfeld.
0: Auch für Oberbürgermeister Armin Schenk hat sich der Besuch der Ministerin durchaus gelohnt und er konnte ihr viel mit auf den Weg geben.
4: Ja, zunächst haben wir uns gefreut, dass die Ministerin gekommen ist. Der Termin war lange vorbereitet, hatte dann nicht stattfinden können. Ich bin da sehr dankbar, dass sie heute da war und wir konnten ihr zeigen, wie mit Stadtumbaumitteln, mit Stadtförderungsmitteln tatsächlich Stadtumgestaltung in Bitterfeld-Wolfen vorgenommen worden ist. Wir legen natürlich viel Wert darauf, dass auch in der Zukunft Stadtförderungsmittel und Stadtumbaumittel der Stadt zur Verfügung gestellt werden, weil ohne die wird es nicht gehen. Wir haben sehr stark auf die Schrott- und verwahrlosten Immobilien Bezug genommen, haben gesagt, dass wir auch da die Unterstützung des Landes weiterhin brauchen. Das ist uns wichtig, genauso wie im digitalen Bereich. Wir haben es leider noch nicht geschafft, in Bezug auf die Glasfaserausstattung in Bitterfeld-Wolfen da überall Akzente zu setzen. Es passiert temporär. Aber auch da werden wir, um in der gesamten Stadt das ausführen zu können, ohne Förderung nicht das realisieren können. Insofern ist das eine klare Forderung und Wunsch von uns, da auch weiterhin die Unterstützung des Landes zu erhalten.
0: Ein wichtiges Thema in Wolfen-Nord ist die Aufwertung. Dafür hofft die Stadt natürlich auch auf Unterstützung des Landes.
4: Also der Rückbau ist ja zurückgetreten in den letzten Jahren. Wir haben ausschließlich die Aufwertung und den Neubau. Das macht natürlich für Wolfenort wirklich eine deutliche Verbesserung der Situation. Und von daher ist es uns wichtig, dass für die Aufwertung auch weiterhin Mittel zur Verfügung gestellt werden. Wir haben natürlich ein Stückchen ein Problem. Zum einen mit der Mietpreisbindung. Das sind dann Probleme, die auftauchen. Also da muss das Land weiterhin versuchen, bei dem Bund eine entsprechende Regelung zu erreichen, dass eine solche Bindung eben nicht vorhanden ist. Und dementsprechend dann auch für attraktivere Schichten, dass der Wohnraum zur Verfügung gestellt werden kann.
3: Wobei wir dann immer auch in ganz Sachsen-Anhalt sagen müssen, dass wir vor der besonderen Herausforderung stehen. Das unterscheidet uns von vielen Regionen in Deutschland, dass wir ein Überangebot im Markt haben. Wir haben also einen Mietermarkt. Die Mieter können sich entsprechende Dinge aussuchen. Und es ist für den Vermieter enorm schwer, wenn er dann investiert, wenn er aufwertet, das hinterher auch wieder am Markt zu refinanzieren. Deshalb versuchen wir als Land in dem Rahmen, den wir können, halt eben auch mit Förderung hineinzugehen. Wir müssen im Augenblick immer so ein bisschen eher für den Städtebau rekrutieren, wenn das denn passt. Können hier über die soziale Wohnraumförderung wenig machen, weil wir halt enorm niedrige Mieten haben und dann wieder bei Preisen landen, denn die müssen wir dann deckeln, die wieder nicht wirtschaftlich sind. Das heißt, wir haben da so ein bisschen einen Teufelskreislauf. Und ich bin jetzt wirklich seit Jahren dabei zu versuchen, hier eine Veränderung in Berlin auch hinzubekommen, weil wir aus meiner Sicht andere Förderinstrumente brauchen als die, die wir aktuell haben.
0: Mit vielen neuen Eindrücken und Erkenntnissen ging es dann für Ministerin Dr. Lydia Hüskens wieder zurück in die Landeshauptstadt.

Zu einem großen Feldbrand ist es am Montagmittag zwischen den Autobahnanschlussstellen Bitterfeld-Wolfen und Dessau-Süd gekommen. Aufgrund der starken Rauchentwicklung musste der Autobahnverkehr in Fahrtrichtung Berlin bei Thurland abgeleitet werden. Ausgegangen sein könnte der Brand von dem nahegelegenen Autobahnrastplatz Mosigkauer Heide. Feuerwehren aus der gesamten Region waren zum Brandort geeilt und konnten das Feuer löschen. Der Landkreis Anhalt-Bitterfeld hatte die Katastrophenwarn-App NINA ausgelöst und speziell die Gebiete Quellendorf, Salzfurt-Kapelle, Lingenau und die nähere Umgebung vor starker Rauchentwicklung gewarnt.

0: Hallo und herzlich willkommen zur Mittwochsausgabe der Zeitnah Nachrichten hier auf RAN 1. Im Rahmen von Unterhaltungsmaßnahmen lässt die Stadt Dessau-Roßlau die Verblendung der Stützwand an der Treppenanlage zum Wörlitzer Platz instand setzen. Hierzu wird der Fliesenbelag an der Stützwand vollständig entfernt, um die Verkehrssicherheit zu gewährleisten. Die gestalterische Verblendung wurde im Jahr 2003 hergestellt. Aufgrund der Witterungseinflüsse der vergangenen Jahre sowie der zuletzt anhaltenden Hitze haben sich zunehmend Fliesen aus dem dunklen Belag gelöst. Um Gefährdungen durch herabfallende oder bei Unwetter umherfliegende Fliesenteile auszuschließen, wird der gesamte Fliesenbelag entfernt. Die Arbeiten beginnen am 17. Juli und werden voraussichtlich bis zum 31. Juli andauern. Für die Neugestaltung der Fläche wird derzeit ein Gestaltungskonzept erarbeitet. In diesem Zusammenhang wird unter anderem geprüft, die Stützwand künftig mit einer Wandbemalung zu gestalten. Während der Bauarbeiten kann es zu Einschränkungen bei der Nutzung der Treppe kommen. Entsprechende Hinweise werden vor Ort ausgeschildert. Mit dem symbolischen ersten Spatenstich haben die DVV Stadtwerke am 9. Juli offiziell den Bau einer innovativen Kraft-Wärme-Kopplungsanlage im Stadtteil Zoberberg gestartet. Das Vorhaben stellt einen weiteren wichtigen Meilenstein auf dem Weg zu einer klimafreundlichen und zukunftsfähigen Wärmeversorgung in Dessau-Roßlau dar. Auf dem Gelände neben dem Umspannwerk Alten entsteht in den kommenden Monaten eine moderne Energiezentrale. Diese wird künftig das Wohngebiet Zoberberg, das Klinikum sowie weitere Bereiche des Fernwärmenetzes zuverlässig mit Wärme versorgen.
1: Große Freude herrschte am 9. Juli im Dessauer Stadtteil Zoberberg. Die DVV Stadtwerke luden zusammen mit der Stadt Dessau-Roßlau zum symbolischen Spatenstich für ein zentrales Projekt der Wärmewende ein. In der Nähe des Klinikums wird zukünftig eine innovative Kraft-Wärme-Kopplungsanlage errichtet. Das Projekt markiert einen weiteren wichtigen Meilenstein auf dem Weg zu einer klimafreundlichen und zukunftssicheren Wärmeversorgung in Dessau-Roßlau.
2: Ja, wir errichten hier eine IKWK-Anlage, das heißt eine Anlage, die eine Kombination aus erneuerbaren Anteil, wofür das I steht, für innovativ. Das ist ein Wärmetauscher, eine Luft-Wärmepumpe mit einer, mit einem Art Blockheizkraftwerk, die über entsprechende Technologien verbunden sind, und einem Wärmespeicher. Das ist ein schon im Markt sehr, sehr übliches Produkt. Wir freuen uns aber hier, dass wir die Fördermittel und die Fördermittelzusage auch bekommen haben, weil ohne diese Fördermittel wäre das Projekt nicht realisierbar. Wir sprechen von etwa 15 Millionen Investitionskosten und Fördermitteln, die über einen langen Zeitraum von 12 bis 13 Jahren, weil die mit dem Betrieb der Anlage gewährt werden, dann auch sicherstellen sollen, dass ja entsprechend die Fernwärmepreise unterstützt werden, weil die Anlage können wir nur dann errichten, wenn wir auch weitgehend sicherstellen können, dass keine zusätzlichen negativen Impulse auf Fernwärmepreise entstehen. Die Anlage hat am Ende einen Anteil an erneuerbarer Energie, die über Strom Wärme erzeugt, und damit wird natürlich CO2 am Ende gespart. Wir haben weiterhin den Vorteil, dass die Anlage hier im Zoberberg steht. Sie kennen das ja, Zoberberg ist von der Innenstadt doch eine kleine Ecke weg, was für uns bedeutet als Energieversorger, dass wir eine lange, sehr lange Fernwärmeleitung von unserem zentralen Kraftwerk in der Innenstadt, in Dessau's Mitte quasi nach oder in den Zoberberg transportieren, was natürlich zu Fernwärmeverlusten führt. Und wir haben hier die Möglichkeit, den Zoberberg auch individuell mit Wärme zu versorgen und damit natürlich auch Fernwärmeverluste zu senken.
1: Die neue Energiezentrale wird als innovative Kraft-Wärme-Kopplungsanlage gebaut. Sie kombiniert verschiedene Technologien, um Strom und Wärme effizient und flexibel bereitzustellen. Herzstück sind zwei Blockheizkraftwerke, die gleichzeitig Strom und Wärme erzeugen. Sie werden zunächst mit Erdgas betrieben, sind jedoch bereits für den späteren Einsatz von Wasserstoff vorbereitet. Ergänzt wird die Anlage durch eine Wärmepumpe, einen Elektroheizkessel, zwei Heißwasserkessel, zwei Wärmespeicher sowie eine Photovoltaikanlage, die erneuerbaren Strom für den Betrieb liefert.

0: hat. Für die Realisierung des Projekts investieren die Stadtwerke rund 15 Millionen Euro. Bereits im Juli 2024 erhielt das Vorhaben den Förderzuschlag der Bundesnetzagentur.
1: Also die Kosten dieser Anlage liegen ungefähr bei 15 Millionen Euro. Ist auch geförderte Maßnahme. Über 13 Jahre geht die Förderung. Ohne die würden wir diese Energiewende auch nicht bewerkstelligen können. Weil im Endeffekt sollen ja dann auch die Nebenkosten, die Wärmekosten, die Betriebskosten für die Einwohner bezahlbar bleiben. Es muss also aus Sicht der Stadtwerke wirtschaftlich sein und aus der Einwohnersicht auch bezahlbar sein.
0: Beim symbolischen Spatenstich nahm auch Ministerpräsident des Landes Sachsen-Anhalt Sven Schulze teil. Auch für das Land Sachsen-Anhalt hat das Projekt eine große Bedeutung.
2: Also es geht hier darum, dass wir den Menschen in Sachsen-Anhalt auch für die Zukunft bezahlbare Energie, bezahlbare Wärme garantieren können. Mir als Ministerpräsident ist es wichtig, dass wir auch, wenn wir die Energieversorgung der nächsten Jahrzehnte hier planen und umsetzen, den Menschen die Garantie geben, dass es auch bezahlbar ist. Und genau das passiert hier heute. Wir haben heute einen Spatenstich gemacht. Es geht um die Wärmeplanung, auch hier in Dessau. Es geht darum, dass wir das Krankenhaus, dass wir die Menschen, die hier rundherum wohnen, in den Wohnungen, in den Häusern, dass wir ihnen garantieren können, in den nächsten Jahrzehnten eine Wärmeversorgung zu haben, die auch bezahlbar ist. Also wir werden auch als Land Sachsen-Anhalt, ich als Ministerpräsident, sehr viel hier in Dessau investieren und machen. Ich nenne Ihnen ein Beispiel, es ist noch langfristig, aber es wird Dessau nach vorn bringen, Dessau-Roßlau nach vorn bringen. Es ist die Bundesgartenschau, wo wir viel auch gestalten können, wo viele Millionen in diese Stadt reinfließen, die sonst nicht zur Verfügung stehen würden, die dann vor allen Dingen aber auch den Bürgern hier vor Ort zugutekommen. Das heißt, nicht nur für diese Zeit, den Touristen, die dann herkommen, sondern den Menschen, die hier leben, das wird man hier sehen. Dessau, Dessau-Roßlau, die Umgebung hier hat wirklich großes Potenzial. Wir haben viele Menschen, die sich hier interessieren, die zum Bauhaus kommen, die das Gartenreich sehen wollen. Wir haben viele Menschen, die hier leben, viele fleißige Menschen in den Unternehmen. Für all die möchte ich hier eine Zukunft garantieren. Und heute ging es um das Thema bezahlbare Energie. Und dafür stehe ich als Ministerpräsident, dass ich die Sicherheit gebe, wer hier wohnt, hat auch in den nächsten Jahren und Jahrzehnten die Möglichkeit, hier zu leben und die Energie auch bezahlen zu können.
0: Die neue innovative Kraft-Wärme-Kopplungsanlage wird jedoch nicht das einzige Projekt sein, welches zukünftig gebaut wird. Auch weitere Projekte werden gerade besprochen und geprüft.
1: Ja, also seitens der Stadtwerke gibt es ein weiteres Projekt, wo jetzt die Förderanträge laufen. Das ist eine große Wärmepumpe in der Elbe. Und auch da geht es darum, dass eine Fernwärmeleitung dann bis zum Flugplatz geführt werden muss. Die ist 4,5 Kilometer lang. Wir reden da über Investitionen von 60 Millionen Euro. Und das Ziel ist immer, dass das Netz grüner wird, dass wir also auf fossile Brennstoffe verzichten können und aus erneuerbaren Energien dann die Wärmeversorgung und Energieversorgung sicherstellen.
3: Ja, wir haben eine vergleichbare Anlage, ein bisschen kleiner, aber vergleichbar geplant in Kochstedt. Da gehen wir jetzt in die entsprechende Ausschreibung und müssen am Ende natürlich sehen, passen die avisierten Baupreise und die Fördermittel zusammen. Wenn das nicht realisiert, müssen wir natürlich entsprechende Betrachtung durchführen und entscheiden, welche Anlage wir am Ende errichten und welche Anlage vielleicht nicht. Weil es muss am Ende für den Bürger bezahlbar und finanzierbar bleiben. Das ist für uns ganz, ganz wichtig. Das steht jetzt auf der Agenda bei uns. Das werden wir, denke ich, in den nächsten Monaten evaluieren und dann hier die finalen Entscheidungen treffen. Planungstechnisch ist soweit alles vorbereitet. Das wäre dann eine vergleichbare Anlage wie hier, aber etwas kleiner. Die wird ja immer an die Region, an das Verbrauchsverhalten angepasst.
0: Mit dem feierlichen Spatenstich startet die Bauphase des innovativen Projektes. Die Stadt Dessau-Roßlau sowie die DVV Stadtwerke blicken dabei auf einen straffen Zeitplan. Wenn es keine unvorhersehbaren Komplikationen gibt, wird im Dezember 2026 das Richtfest gefeiert. Die geplante Inbetriebnahme ist für den Herbst 2027 vorgesehen.
4: Am 13. Juli wurde die Rettungsleitstelle der Feuerwehr Dessau-Roßlau um 21.50 Uhr von mehreren Anrufern über den Brand eines LKW mit Sattelauflieger auf dem Gelände eines Entsorgungsbetriebes informiert. Daraufhin wurde der Löschzug der Berufsfeuerwehr alarmiert. Beim Eintreffen der Einsatzkräfte stand der Sattelauflieger in Vollbrand. Aufgrund der Lage wurde die Freiwillige Feuerwehr Süd zur Unterstützung nachalarmiert. Unverzüglich wurde die Brandbekämpfung eingeleitet, um das Zugfahrzeug zu kühlen und natürlich den Brand am Auflieger zu löschen. Im weiteren Einsatzverlauf erfolgte die Brandbekämpfung zusätzlich über einen Hubsteiger von oben. Anschließend konnte die Zugmaschine vom brennenden Auflieger getrennt werden. Der Auflieger war mit Kunststoff-Recyclingmaterial beladen. Um die verbliebenen Glutnester wirksam abzulöschen, wurde abschließend Löschschaum eingesetzt. Nach rund 2,5 Stunden konnte der Einsatz beendet werden. Als wahrscheinliche Brandursache wird eine Selbstentzündung vermutet. Der entstandene Sachschaden beläuft sich auf etwa 80.000 Euro. Im Einsatz waren die Berufsfeuerwehr Dessau-Roßlau sowie die Freiwillige Feuerwehr Dessau-Süd. Die SG Kühnau ist einer der mitgliedstärksten Sportvereine der Stadt. Nach der Corona-Pandemie konnte man sich wieder gut erholen und blickt jetzt optimistisch in die Zukunft. Verschiedene Projekte hat der Verein aktuell in Planung. Bei einem Pressegespräch, und zwar am 9. Juli, stellte man diese vor.
5: Der Handballsport in Kühnau feiert in diesem Jahr sein 100-jähriges Jubiläum. Neben dem Blick in vergangene Zeiten schaut die SG Kühnau aber auch auf die Zukunft des Sports und des Vereins. Aus diesem Grund lud man am 9. Juli zu einem Pressegespräch in die Hauptgeschäftsstelle der Stadtsparkasse Dessau ein. Die SG Kühnau und die Sparkasse gehen Hand in Hand, um Themen wie Sport, Bildung sowie Gemeinschaft bei den Kindern und Jugendlichen aus der Region zu fördern.
6: Ja, wir unterstützen den Sport in unserer Doppelstadt sehr gerne. Und das, was da bei der SG Kühnau passiert, das ist wirklich bemerkenswert. Wenn man sich die Entwicklung der Mitglieder anguckt, insbesondere bei den Kindern, heute mehr als 250 Kinder, die dort Sport treiben. Und das muss unterstützt werden, auch in einer Zeit, wo zum Beispiel unsere Stadt eine Haushaltssperre ausgerufen hat, dürfen diese Themen einfach nicht auf der Strecke bleiben. Denn wir investieren in den Sport, ja, aber wir investieren insbesondere in die Zukunft unserer Region. Es ist einmal eine finanzielle Unterstützung der Handballer, aber es geht auch ein Stück weit darüber hinaus. Wir haben uns zum Beispiel auch dem Thema Weiterbildung verschrieben. Junge Leute brauchen auch Unterstützung zum Beispiel im Finanzbereich. Wir machen dort im Prinzip Messen, wo auch Finanzthemen im Prinzip vermittelt werden, sodass im Prinzip beide Seiten, einmal die Sportler auf der einen Seite und wir auch als Sparkasse, eine wirklich gute Symbiose erzielen.
5: Aktuell ist die SG Kühnau gut aufgestellt. Zu Zeiten der Corona-Pandemie stand der Verein vor großen Herausforderungen.
7: Wir hatten natürlich mit dem Schlag Corona doch schon eine harte Phase, in dem auch viele Menschen, und da rede ich nicht nur von Spielerinnen und Spielern, sondern eben auch von Eltern, irgendwie so ein bisschen den Bezug verloren haben, war das schon eine harte Zeit, eine harte Konsolidierungsphase. Aber was ich sagen muss, seitdem sind wir auf einem extrem guten, positiven Pfad, Wachstumspfad. Wir können also über 240 jugendliche Kinder bei uns im Verein erzählen, die also da täglich spielen, und das ist total toll ausgewogen, weil wir irgendwie 5, 6 männliche Mannschaften haben im Nachwuchsbereich und 5 weibliche, insofern 11 Mannschaften, die also hier durch ein tolles Ehrenamt, nämlich 27 Trainerinnen und Trainer, Übungsleiter, die uns da zur Verfügung stellen mit familiären Strukturen, können wir darauf zurückgreifen, da sind wir extrem drauf stolz.
5: Beim Pressegespräch stellte die SG Kühnau insgesamt 5 Zukunftsprojekte vor. Diese sind für den Verein ganz wichtig, um sich nachhaltig weiterzuentwickeln. Dabei ging es unter anderem um das Mobilitätskonzept.
7: Dass wir unseren Fuhrpark, also die Infrastruktur des Vereins, da permanent aufrüsten. Das heißt also auch modern probieren zu bleiben. Und wir haben jetzt aktuell einen Fuhrpark von 4 Bussen. Diese Busse sind das ganze Wochenende unterwegs im Spielbetrieb, völlig logisch. Und jetzt kommt aber unser zusätzlicher gesellschaftlicher Beitrag, nämlich, dass wir sagen, okay, wir haben also hier noch Vereinsmitglieder, die also in der Lage sind, unsere Kinder dann aus den Hort abzuholen, in die Spielstätte zu befördern, damit also da niemand, ich sage jetzt mal, aufgrund von Mobilitätseinschränkungen möglicherweise nicht zum Sport kann. Das ist die eine wunderbare Botschaft. Und die zweite, und das ist natürlich in dieser hektischen Lage heute mehr wert als denn je, man kann den Eltern auch mal sagen, hier kannst du mal deine Wege erledigen, hier kannst du mal ganz kurz für dich sein, weil wir holen dein Kind direkt vom Hort ab. Das brauchst nicht du zu organisieren, sondern das machen wir. Und darauf sind wir extrem stolz. Wir haben jetzt den letzten Bus oder unseren ersten Bus nach 23 Jahren, den mussten wir jetzt leider ausrangieren, haben jetzt aber schon wieder den nächsten und genau dafür nutzen wir natürlich diese Mittel.
5: Einen weiteren Schwerpunkt legt die SG Kühnau auf das alljährliche Sommerfest mit dem dazugehörigen Nachwuchsturnier.

0: In diesem Jahr fand das Fest bereits im Juni statt und wurde wieder sehr gut angenommen.
1: Wir haben also dieses Jahr aufgrund von ganz, ganz vielen diversen anderen Turnieren trotzdem 30 Mannschaften aus dem lokalen, aus dem regionalen, aus dem überregionalen Bereich bei uns begrüßen dürfen. Und da fangen wir an, quasi in Größenordnung zu zentrieren für die Stadt Dessau-Roßlau. Und das sind genau die Investitionen, die wir am Ende des Tages brauchen, ne? Um auch das Stadtbild zu präsentieren auf der einen Seite, aber eben auch zu verbinden auf der anderen Seite. Und genau das machen wir mit diesem Sommerfest. Und wir bringen wieder ein bisschen Tradition mit rein. Denn diese Tradition, mal auf dem Rasen zu spielen, an der freien Luft, ist eben doch noch was anderes. Und dann erlebt man auf einmal was. Und das fasst mich emotional auch immer wieder an, dass wenn es auch mal rutschig ist, ja, dass die Kinder anfangen zu kichern, zu lachen, ne, und sich anfangen mit dem Körper ganz anders zu stabilisieren. Ganz, ganz großer Zuspruch. Da sind also hunderte von Gästen und Eltern, Omas, Opas mit dabei gewesen, die dann von außen da anfeuern. Also das ist wirklich, wirklich toll. Und da bin ich extrem stolz drauf, dass also hier auch die Stadtsparkasse Dessau uns für das nächste Event, also nächstes Jahr, da in Größenordnung nochmal unterstützt. Und vielleicht gelingt uns das sogar noch größer zu skalieren.
0: Weitere Projekte, die der Verein sich auf die Fahne geschrieben hat, sind Handballferiencamps und Bestenermittlungen, perspektivisch eine ostdeutsche Meisterschaft, die weit über die Stadtgrenzen hinausstrahlt, sowie Miniturniere und früheste Bewegungsförderung für die jüngsten Altersklassen. Ein weiteres Zukunftsthema ist die Weiterentwicklung des Sportplatzes, welcher neben den Handballern vor allem auch von den anderen Sportabteilungen bei der SG Kühnau genutzt wird.
1: Die SG Kühnau besteht nämlich nicht nur aus der Abteilung Handball. Und selbst die Handballer sind also in der Vorbereitungszeit auf dem Sportplatz und zugegebenerweise haben wir da einen extrem großen Schaden durch eben Einflüsse durch Wildschweine. Jetzt haben wir da irgendwie Vorsorge getroffen, haben Zaun gezogen für wirklich auch nicht wenig Geld. So, und jetzt ist natürlich die Frage, wie kann man das nach vorne gut entwickeln? Und jetzt ist es so, dass wir noch Gymnastik, wir haben Volleyballer, wir haben Drachenbodlerinnen und Bodler und jetzt kommt auch nochmal neu eine Abteilung Fußball dazu. Also da gibt es viele Initiativen aus der Schule, auf der einen Seite, also wieder Jugend, aber eben auch aus dem Erwachsenenbereich, die sagen, wir würden gerne hier Fußball bei der SG Kühnau spielen. Und jetzt haben wir natürlich ein größeres angelegtes Projekt und da ist der Stadtsportbund, der uns da beiträgt, also die Stadt selber, die Kommune, die Heimatvereine. Jetzt wollen wir hier ein Gemeinschaftsprojekt draus machen und vor allem die Sportlerinnen und Sportler wollen damit machen, weil das ist eben nicht mal eben nur schnell ausgeweitet, sondern das sind wirklich große Summen, die da bewerkstelligt müssen. Und Stadtsparkasse hat uns jetzt gerade auch nochmal auf ein Projekt hingewiesen, wo man möglicherweise noch mal im Sinne von Crowdfunding was machen kann. Und da werden wir natürlich schwer drauf eingehen. Insofern nach vorne positiv entwickelt, den Wachstumspfad, also jetzt nicht nur mitgliedertechnisch, nicht nur sponsorenseitig, sondern eben jetzt eben auch sportstättenseitig da weiter voranzutreiben. Das ist eine Herzensangelegenheit und da sind wir alle gut aufgestellt, auch im Vorstand, weil wir alle in die gleiche Richtung ziehen.
0: Die SG Kühnau hat also viel vor in den kommenden Jahren. Gemeinsam mit der Stadtsparkasse Dessau als starker regionaler Partner will man in die nächste Generation investieren und so Sport, Bildung und Gemeinschaft fördern.
2: Und dann noch das, die Open-Air-Bühne. In der Gartenträume-Lounge auf dem Dessauer Marktplatz lädt auch in diesem Sommer wieder zu stimmungsvollen Konzertabenden ein. Am Donnerstag sorgt das Duo Kama ab 18.30 Uhr mit handgemachter Live-Musik für sommerliche Atmosphäre. Mit viel Liebe zum Detail, charismatischer Bühnenpräsenz und großer Spielfreude präsentieren Kama einen abwechslungsreichen Mix aus sanften und mitreißenden Klängen. Das Publikum erwartet eine musikalische Reise mit ganz eigener Note. Der Eintritt ist frei. Bei ungünstiger Witterung kann die Veranstaltung kurzfristig abgesagt werden. Weitere Termine der Open Stage sowie Informationen zur zahlreichen Open-Air-Veranstaltungen im Rahmen des Dessauer Stadtsommers sind auf der Internetseite www.visitdessau.com zu finden. Damit sind wir am Ende unserer Mittwochsausgabe der Zeitnah-Nachrichten. Wir schauen jetzt, wie Sie es gewohnt sind, auf den Wetterbericht und im Anschluss daran auch noch auf die Meldungen aus der Region. Am Donnerstag ab 18 Uhr gibt es dann neue Meldungen aus der Zeitnah-Redaktion. Bis dahin, machen Sie es gut und auf Wiedersehen.
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1: Morgen erwartet uns sonniges und zunehmend heißes Sommerwetter. Die Temperaturen steigen auf 30 Grad. Der Himmel bleibt den ganzen Tag über leicht bewölkt. Regen ist nicht zu erwarten, während nur eine leise Ostbrise für etwas Bewegung in der Luft sorgt. In den nächsten Tagen kühlt das Wetter wieder ab und es ist mit Regen bis zu Gewittern zu rechnen.

0: Bitterfeld-Wolfen konnte sich am 1. Juli über Besuch aus dem Ministerium für Infrastruktur und Digitales des Landes Sachsen-Anhalt freuen. Ministerin Dr. Lydia Hüskens war für einen Arbeitsbesuch zu Gast und machte sich zusammen mit Oberbürgermeister Armin Schenk ein Bild über die Stadtentwicklung, die Städtebauförderung und die Digitalisierung im Stadtgebiet. Im Stadtteil Krondorf informierte sie sich über die aktuelle Quartiersentwicklung.
1: Ja, das Krondorfer Gebiet ist ja ein Neubaugebiet aus den 50er Jahren bis 60 errichtet. Ist damit natürlich auch ein bisschen in die Jahre gekommen. Die Wohnungsunternehmen haben in den letzten Jahren massive Investitionen getätigt, um den Wohnbestand aufzuwerten. Die Diakonie hat vor wenigen Jahren, vor 2 Jahren, die ehemalige Kaufhalle erworben, baut sie um zur Sozialstation. Allerdings nicht nur für sich, sondern eben auch für die Öffentlichkeit mit Begegnungsstätte, mit Bistro etc. Und das hat uns gemeinsam mit der Wohnungs- und Baugesellschaft zusammen zu der Überlegung geführt, dass wir sozusagen den Quartiersbereich, diese Quartiersmitte neu gestalten. Und insofern sollen hier also Aufwertungsmaßnahmen durchgeführt werden vom Spielplatz, von dem öffentlichen Fußgängerbereich, auf dem wir uns hier befinden, dass der neu gestaltet wird, natürlich auch unter stadtklimatischen Bedingungen, dass noch mehr Möglichkeiten des Erholens, des Ruhens, des Spielens mit integriert werden. Und dass es eine richtige schöne Aufenthaltsstätte, Zentrum für Krondorf wird.
0: Wie bereits von Stefan Herrmann erwähnt, ist der Diakonieverein Bitterfeld-Wolfen im Quartier aktiv und will hier viel Neues errichten.
2: Es ist so, dass wir hier einen Standort entwickeln wollen, wo eine Sozialstation reinkommt, wo eine Tagespflege kommt für Menschen, auch mit Eingliederungshilfebedarf, weil das ja unser Kernarbeitsfeld ist. Es soll ein Fahrradbereich entstehen mit Fahrradwerkstatt. Und ganz an der anderen Seite des Objektes noch ein Bistro, wo es die Möglichkeit für Begegnungen gibt mit Schaukaffee und Sitzplätzen und einem kleinen Spielplatz daneben, wo wir dann tatsächlich alle Generationen miteinander auch verbinden können.
0: Im Rahmen des Arbeitsbesuchs der Ministerin konnte sich die Diakonie über einen Fördermittelbescheid für ein WLAN-Projekt freuen. Rund 12.400 Euro stellt das Land Sachsen-Anhalt für die Realisierung des Vorhabens zur Verfügung. Ab Sommer 2027 sollen Nutzer dann von einer kostenfreien und offenen WLAN-Verbindung im geplanten Sozial- und Begegnungszentrum in Krondorf profitieren können. Für Ministerin Dr. Lydia Hüskens ging es dann noch nach Wolfen-Nord. Im Geschäftssitz der Wohnungsbaugenossenschaft Wolfen tauschte man sich über die Themen Wohnungswirtschaft und Stadtumbau aus. Hüskens konnte vielfältige Eindrücke beim Arbeitsbesuch mitnehmen.
3: Also Oberbürgermeister und ich hatten uns vor einiger Zeit mal verständigt, dass ich zu einem Arbeitsbesuch komme. Natürlich Thema Städtebau. Zu dem Zeitpunkt gab es gerne noch die Frage, kann das Land ausfinanzieren oder nicht. Das hat sich inzwischen geklärt. Aber wir haben natürlich auch gesprochen über das Thema Breitband, Digitalisierung und natürlich über die Entwicklung der, ich sag mal, großen Wohnungsbausiedlungen, die es hier in Wolfen-Nord gibt. Und die natürlich, ich sag mal, die Eigentümer, aber immer auch die Kommune vor erhebliche Herausforderungen stellen. Und ich finde es immer spannend, halt eben wirklich mit denen dann im Gespräch zu sein, die das vor Ort wirklich jeden Tag umsetzen. Und man sieht hier eine ganze Menge, aus meiner Sicht, sehr positive Entwicklungen in tatsächlich einem ziemlich herausfordernden Umfeld.
0: Auch für Oberbürgermeister Armin Schenk hat sich der Besuch der Ministerin durchaus gelohnt und er konnte ihr viel mit auf den Weg geben.
4: Ja, zunächst haben wir uns gefreut, dass die Ministerin gekommen ist. Der Termin war lange vorbereitet, hatte dann nicht stattfinden können. Bin da sehr dankbar, dass sie heute da war und wir konnten ihr zeigen, wie mit Stadtumbaumitteln, mit Stadtförderungsmitteln tatsächlich Stadtumgestaltung in Bitterfeld-Wolfen vorgenommen worden ist. Wir legen natürlich viel Wert darauf, dass auch in der Zukunft Stadtförderungsmittel und Stadtumbaumittel der Stadt zur Verfügung gestellt werden, weil ohne die wird es nicht gehen. Wir haben sehr stark auf die Schrott- und verwahrlosten Immobilien Bezug genommen, haben gesagt, dass wir auch da die Unterstützung des Landes weiterhin brauchen. Das ist uns wichtig, genauso wie im digitalen Bereich. Wir haben es leider noch nicht geschafft, in Bezug auf die Glasfaserausstattung in Bitterfeld-Wolfen da überall Akzente zu setzen. Es passiert temporär. Aber auch da werden wir, um in der gesamten Stadt das ausführen zu können, ohne Förderung nicht das realisieren können. Insofern ist das eine klare Forderung und Wunsch von uns, da auch weiterhin die Unterstützung des Landes zu erhalten.
0: Ein wichtiges Thema in Wolfen-Nord ist die Aufwertung. Dafür hofft die Stadt natürlich auch auf Unterstützung des Landes.
4: Also der Rückbau ist ja zurückgetreten in den letzten Jahren. Wir haben ausschließlich die Aufwertung und den Neubau. Das macht natürlich für Wolfenort wirklich eine deutliche Verbesserung der Situation. Und von daher ist es uns wichtig, dass für die Aufwertung auch weiterhin Mittel zur Verfügung gestellt werden. Wir haben natürlich ein Stückchen ein Problem. Zum einen mit der Mietpreisbindung. Das sind dann Probleme, die auftauchen. Also da muss das Land weiterhin versuchen, bei dem Bund eine entsprechende Regelung zu erreichen, dass eine solche Bindung eben nicht vorhanden ist. Und dementsprechend dann auch für attraktivere Schichten, dass der Wohnraum zur Verfügung gestellt werden kann.
3: Wobei wir dann immer auch in ganz Sachsen-Anhalt sagen müssen, dass wir vor der besonderen Herausforderung stehen. Das unterscheidet uns von vielen Regionen in Deutschland, dass wir ein Überangebot im Markt haben. Wir haben also einen Mietermarkt. Die Mieter können sich entsprechende Dinge aussuchen. Und es ist für den Vermieter enorm schwer, wenn er dann investiert, wenn er aufwertet, das hinterher auch wieder am Markt zu refinanzieren. Deshalb versuchen wir als Land in dem Rahmen, den wir können, halt eben auch mit Förderung hineinzugehen. Wir müssen im Augenblick immer so ein bisschen erst auf den Städtebau rekrutieren, wenn das denn passt. Können hier über die soziale Wohnraumförderung wenig machen, weil wir halt enorm niedrige Mieten haben und dann wieder bei Preisen landen, denn die müssen wir dann deckeln, die wieder nicht wirtschaftlich sind. Das heißt, wir haben da so ein bisschen einen Teufelskreislauf. Und ich bin jetzt wirklich seit Jahren dabei zu versuchen, hier eine Veränderung in Berlin auch hinzubekommen, weil wir aus meiner Sicht andere Förderinstrumente brauchen als die, die wir aktuell haben.
0: Mit vielen neuen Eindrücken und Erkenntnissen ging es dann für Ministerin Dr. Lydia Hüskens wieder zurück in die Landeshauptstadt.

Zu einem großen Feldbrand ist es am Montagmittag zwischen den Autobahnanschlussstellen Bitterfeld-Wolfen und Dessau-Süd gekommen. Aufgrund der starken Rauchentwicklung musste der Autobahnverkehr in Fahrtrichtung Berlin bei Thurland abgeleitet werden. Ausgegangen sein könnte der Brand von dem nahegelegenen Autobahnrastplatz Mosigrauer Heide. Feuerwehren aus der gesamten Region waren zum Brandort geeilt und konnten das Feuer löschen. Der Landkreis Anhalt-Bitterfeld hatte die Katastrophenwarn-App NINA ausgelöst und speziell die Gebiete Quellendorf, Salzfurt-Kapelle, Lingenau und die nähere Umgebung vor starker Rauchentwicklung gewarnt.

0: die Entstehung von Waldbränden zu verhindern. Bei Waldbrandgefahrenstufe 5 darf der Wald ausschließlich auf den ausgewiesenen Haupt- und offiziellen Wegen betreten werden. Das Verlassen der Wege ist verboten. Ausnahmen gelten beispielsweise für Forstpersonal, Waldbesitzer oder andere berechtigte Personen. Offenes Feuer im Wald oder in Waldnähe ist strengstens untersagt. Dazu gehören unter anderem Lagerfeuer, Feuerschalen und Einweggrills. Auch das Rauchen im Wald sowie in einem Abstand von weniger als 15 Metern zum Wald ist verboten. Wer einen Brand entdeckt, sollte unverzüglich den Notruf 112 wählen und den Brandort möglichst genau beschreiben. Hilfreich sind Angaben zu Waldwegen, markanten Punkten oder Koordinaten. Wer seinen Standort nicht genau kennt, kann sich durch die Rettungsleitstelle auch orten lassen. Wichtig ist, sich keinesfalls selbst in Gefahr zu bringen. Kurz vor den Sommerferien lud das Gymnasium Walter Gropius zu seinem Schulfest ein. Auf dem Programm standen zahlreiche Highlights, darunter auch die Verleihung des Preises im Rahmen des Präventionsprojekts Be Smart, Don't Start. Am 2. Juli erwartete die Europaschule zudem besonderen Besuch. Schüler verschiedener Jahrgangsstufen kehrten von einer mehrtägigen Fahrradtour zurück, die sie von Weimar nach Dessau führte. Als Botschafter der Stadt Dessau-Roßlau wurden die Teilnehmer im Rahmen des Schulfestes auf dem Gelände des Walter-Gropius-Gymnasiums empfangen. Dort berichteten sie von ihren Erlebnissen und den Eindrücken ihrer besonderen Reise.
1: Die Klausuren sind korrigiert, die Noten stehen fest und die Zeugnisse bereits gedruckt. Das Schuljahr 2025/26 ist damit abgeschlossen. Kurz vor den Sommerferien lud das Gymnasium Walter Gropius am 2. Juli zu seinem Schulfest ein und bot den zahlreichen Besuchern erneut ein abwechslungsreiches und gelungenes Programm. Darüber hinaus präsentierten die Schüler eine Vielzahl spannender Projekte.
2: Ach, viele Sachen. Also wir haben über 30 Projekte, die im Haus hier verteilt vorgeführt werden, auch draußen vorgeführt werden. Das geht von technischen Dingen, die also von programmierten Dingen, von Programmierung im Detail bis hin zu einer neuen Art von Bauhausfußball, was entwickelt worden ist in einem Projekt in unserer neuen Sporthalle. Kann man sich das heute anschauen. Da sind dann Viertelfinals, Halbfinals und Finals. Ja, unsere kommen soweit bis ins Finale und können dann hier da entsprechend spielen. Und da wurden die Grundformen des Bauhauses, also die Quadrat, Dreieck und Kreis und die Grundfarben, wurden mitverwendet, um dort also solche Spiele zu machen. Kontaktlose Ballspiele in einer ganz neuen Qualität, also Bauhausfußball, ganz einfach genannt. Dann gab es noch viele weitere wissenschaftliche Projekte, die hier durchgeführt worden sind in den Naturwissenschaften. Es gab aber auch historische und aktuelle Betrachtungen zum Weltgeschehen, die also aufgearbeitet wurden von Schülern in Präsentationen, die daraus entstanden sind. Und es ist eine Vielfalt, die muss man sich einfach anschauen, indem man durch die Räume geht. Das ist eine tolle Sache. Und wem es zu viel wird, der kann zwischendurch gerne mal irgendwo einen Kaffee trinken, ein Eis essen, einen Obstteller zu sich nehmen oder ähnliches mehr. Gegrillt wird auch, ist alles da.
1: Auf den Spuren des Bauhauses waren auch Schüler sowie Lehrkräfte der Europaschule unterwegs. Anlässlich des 100-jährigen Bauhausjubiläums in Dessau-Roßlau legten sie mit dem Fahrrad fast 290 Kilometer von Weimar bis in die Doppelstadt zurück und trafen pünktlich zum Schulfest ein.
2: Ja, grundsätzlich geht es darum, dass wir ja das Bauhausjubiläum feiern, 2025 und 26. Vor 100 Jahren sind ja 1925 die ersten Beschlüsse gefasst worden, dass das Bauhaus nach Dessau kommt. Der berühmte Stadtrat von damals, die Stadtratssitzung. Und 26 ist es ja dann tatsächlich nach Dessau gekommen. Das sind also genau 100 Jahre her. Wir haben letztes Jahr schon eine Projektwoche gemacht zu dem Thema 100 Jahre Bauhaus. Wir haben ja mit Schülern beispielsweise diese historische Stadtratssitzung nachgespielt. Einmal vor großem Publikum im Ratssaal und dann nochmal im Bauhausmuseum, weil das wirklich sehr gut angekommen ist. 9 junge Damen von uns in Schwarz-Weiß haben das hervorragend gemacht. Wir durften auch ein bisschen mitlesen. Das war eine tolle Geschichte, historisch. Und dann haben wir auch, wie gesagt, weitere kleinere Projekte gehabt. Und dann haben wir uns auch für die Projektwoche 2026, also jetzt, vorgenommen, bei dem Thema zu bleiben. Aber Damit es nicht identisch dasselbe ist, haben wir sie genannt Form folgt Funktion, Form folgt Funktion, Ideen für morgen. Form folgt Funktion ist ja eine Aussage der Bauhäusler, im Baustil betreffend die Architektur. Und Ideen für morgen, was kann man denn daraus nun machen? Denn Bauhaus war ja damals auch etwas Besonderes und wir denken jetzt einfach mal weiter mit diesen ganzen Gedanken, wo können es hingehen. Und dann kam eine Idee, eine Projektidee war unter anderem zu sagen von zwei Kolleginnen von uns, der Frau Neitzke und dem Herrn Herzog, wir

0: planen einfach mal was richtig Cooles. Wir machen eine Radtour. Und zwar genau von Weimar nach Dessau. Da, wo damals das Bauhaus hierher gekommen ist, hierher gezogen ist, von dieser Stadt aus, besichtigen wir ein paar Objekte dort in Weimar, was sie ja auch gemacht haben, wie zum Beispiel das Bauhausmuseum in Weimar und einige andere. Die Bauhaus-Universität ist ja auch beobachtet worden und betrachtet worden. Dann haben sie verschiedene Etappen zurückgelegt, von Montag bis Donnerstag. In jeder Etappe sind dann verschiedene Bauwerke auch sich angeschaut worden, die also irgendeinen Bezug zum Bauhaus haben. Und teilweise waren die Etappen über 100 Kilometer lang, teilweise mit großen Höhen. Unterschieden. Die haben also richtig was geleistet, hat denen aber total Spaß gemacht, sowohl die 21 Schülerinnen und Schüler als auch den beiden Lehrern. Und die sind jetzt heute passend nach, zum Ende unserer Projektwoche zu unserem Schulfest, was heute stattfindet, am vorletzten Schultag, hier wieder angekommen. Und die haben wir natürlich jetzt mit großem Hallo begrüßt und spaliert durch alle Schüler, bevor es jetzt weitergeht mit den ganzen Projekten, die vorgestellt werden, die in dieser Woche hier entstanden sind. Ja, also wie gesagt, erstmal ist ja die Idee schon ganz toll. Also dass man genau, wir sind das Walter-Gropius-Gymnasium, sind auch eine Europaschule. Also wir versuchen immer auch menschenverbindende Elemente. Und wie das auch unsere Schüler heute schon richtig vorhin gesagt haben, als sie angekommen sind, wurden sie ja schon mal interviewt von anderen Schülern. Und auch unser Oberbürgermeister und Herr Dr. Reck und die Landtagsabgeordnete Frau Dr. Schneider waren ja da mit dabei schon. Haben sie ganz genau das auch gesagt. Diese verbindenden Elemente zwischen Menschen, dass keiner zurückgelassen wird, dass alle gemeinsam gefahren sind. Also die Schulgemeinschaft haben die auf ihrer Fahrt gelebt.
1: Ein weiteres Highlight des Schulfestes war die Preisverleihung im Rahmen des Wettbewerbs Be Smart, Don't Start. Tausende Klassen deutschlandweit hatten sich daran beteiligt. Für viele zahlte sich das Durchhalten nun gleich doppelt aus. So gelang es der Klasse 10C, ein halbes Jahr rauchfrei zu bleiben und sich damit den Hauptpreis in Höhe von 5.000 Euro zu sichern.
0: Be smart, don't start, so genauso heißt er. Man könnte es auch andersrum sagen. Also sei cool, sei klug, fang gar nicht erst an, ja, mit dem Rauchen. Und das ist ja ein Thema nach wie vor, ist das Rauchen, das Vapen und viele andere Dinge mehr, die es gibt. Und da gibt es diesen Nichtraucherwettbewerb schon seit etlichen Jahren. Wir waren da auch schon mal im Landessieger ganz weit vorne. Den gibt es bundesweit und in diesem Jahr haben Schüler einer 10. Klasse von uns sind Bundessieger geworden, haben den Preis gewonnen und haben da 5.000 Euro gewonnen dafür. Und die werden auch am heutigen Tag hier noch feierlich überreicht von Verantwortlichen von der Deutschen Krebshilfe, aber auch von dem ganzen Projekt, was wir eben benannt haben. Und die werden auch hier sein heute noch bei uns. Und die Schüler werden für gemeinsame Unternehmungen das Geld verwenden, das weiß ich schon, aber auch einen Teil schon in ihr zukünftiges Abitur mit verwenden für die Ausgestaltung dann ihrer Abiturfeier und Ähnlichem. So sind die augenblicklichen Pläne.
1: Rückblickend lässt sich festhalten, dass sich am Gymnasium Walter Gropius im vergangenen Schuljahr vieles bewegt und entwickelt hat. Über diese positiven Veränderungen freuen sich sowohl die Schulleitung als auch die Schüler.
0: Ja, wir freuen uns, dass wir jetzt seit einem Jahr unsere neue Sporthalle haben. Die wird also rege genutzt. Wir freuen uns alle riesig darüber. Wir sind gerade dabei, unsere alte Sporthalle, die alte Turnhalle, umzubauen wieder zur Aula. Und freuen uns, wenn es da jetzt auch immer noch schrittweise weitergeht, dass das bald fertig ist. Warten dann auch noch auf einen neuen Außensportplatz. Auch da hat die Stadt sich ja auch schon zu bekannt, dass der entstehen wird. Also es sind immer noch so Sachen, die Schule vervollkommnen. Unsere Schüler nehmen auch sehr, sehr gerne den neuen Bereich an, der entstanden ist zwischen der Sporthalle und dem Planetarium, der astronomischen Station, wo sie sich auch gut bewegen können im 3x3-Feld oder Tischtennis spielen können oder sich einfach ausruhen können. Solche Chill-Bereiche sind entstanden. Und das sind eigentlich Sachen, die jetzt seit einem Jahr so richtig auch gut punkten bei unseren Schülern und die das auch unheimlich gerne nutzen.
1: Insgesamt konnte das Gymnasium Walter Gropius nicht nur erneut ein gelungenes Schulfest feiern, sondern auch auf ein erfolgreiches Schuljahr zurückblicken. Für die zahlreichen Schüler sowie für die Lehrkräfte und Mitarbeitenden beginnen nun die wohlverdienten Sommerferien.
2: Die Hochschule Anhalt sucht Nachwuchs für den dualen Bachelorstudiengang Immobilienbewertung. Bewerbungen für das Wintersemester 26 sind noch bis zum 15. September möglich. Student Max Paslak aus Dessau berichtet von seinen Erfahrungen im Studium, das Theorie und Praxis eng miteinander verbindet. Während der Praxisphasen arbeitet er bei seinem Praxispartner bereits an echten Immobiliengutachten mit und kann das Gelernte direkt im Berufsalltag anwenden. Besonders schätzt er die Kombination aus Studium und Berufserfahrung sowie die persönliche Atmosphäre an der Hochschule. Die Berufsaussichten in der Immobilienbewertung sind sehr gut. Banken, Sachverständigenbüros und öffentliche Einrichtungen suchen qualifizierte Fachkräfte. Für Paslak

0: ist der Beruf besonders attraktiv, da Immobilien unabhängig von der Marktlage bewertet werden müssen und dadurch langfristig sichere Perspektiven bieten. Interessierte erhalten weitere Informationen zum Studiengang und zur Bewerbung auf der Webseite der Hochschule Anhalt. Die Studienfachberatung unterstützt zudem bei der Suche nach einem passenden Praxispartner. Bei der Schützengilde der Sau war am vergangenen Wochenende einiges los. Auf dem Vereinsgelände im Tiergarten feierte der Verein sein 18. Schützenfest und erinnerte an seine Wiedervereinigung vor 36 Jahren. Neben einem feierlichen Appell und der Proklamation der neuen Schützenkönigspaare konnten Besucher den Skisport an verschiedenen Stationen selbst ausprobieren.
1: Die Schützengilde Dessau lud erneut zu ihrem traditionellen Schützenfest ein. Das Fest bot nun bereits zum 18. Mal die Gelegenheit, einen Blick hinter die Kulissen des Vereinslebens zu werfen. Am 11. Juli waren auf dem Vereinsgelände im Tiergarten alle Interessierten herzlich eingeladen, vorbeizuschauen und die Welt des Schützensports kennenzulernen.
2: Es ist schön, dass man die befreundeten Vereine immer wieder sieht. Man kennt sich im Laufe der Jahre, man fährt ja auch gegenseitig zu den Wettkämpfen, lädt sich ein, lässt sich einladen und das ist die Tradition.
1: Von 11 bis 17 Uhr erwartete die Besucher bei freiem Eintritt ein abwechslungsreiches Programm. Für die musikalische Unterhaltung sorgten ein DJ, ein Spielmannszug der Stadt Wolfen sowie die Oranienbaumer Jagdhornbläser. Um 14 Uhr begann der offizielle Festakt mit dem Schützenappell, einem Auftritt des Hochfürstlichen Jägerkorps Anhalt-Dessau und der feierlichen Königsproklamation. Dabei übergab das amtierende Schützenpaar seine Titel an die Nachfolger. Dieter Haseloff und Anja Koch freuten sich sehr über die Auszeichnung.
2: Wir sind ja mit die Organisatoren, ne? Und wir sind seit früh um 8 auf dem Weg hier. Und bereiten alles vor, müssen morgen alles wieder aufräumen. Aber den Titel, den hat man schon gut.
1: Außerdem wurde das neue Stadtschützenkönigspaar proklamiert. Lothar Ackermann und Nicole Heim nahmen ihre Auszeichnungen entgegen.
3: Ich bin sehr erfreut, ich bin sehr aufgeregt, dass wieder ein schönes neues Jahr vor mir steht, wo ich viel reisen kann, viel erleben kann. Und bin aber auch ein ganz kleines bisschen betrübt.
1: Mit dem Schützenfest erinnerte die Schützengilde Dessau auch an ihre Wiedervereinigung vor 36 Jahren. Für die Besucher gab es zahlreiche Mitmachangebote. An verschiedenen Stationen konnten sie sich unter anderem mit der Luftpistole ausprobieren, beim Vogelschießen auf einen Holzvogel zielen oder an einer Biathlonanlage ihre Treffsicherheit testen. Heute steht für viele Mitglieder der sportliche Aspekt im Vordergrund. Die Wege zum Schießsport waren jedoch ganz unterschiedlich.
3: Meine ganze Familie ist quasi im Schützenverein, beziehungsweise die Großeltern und Urgroßeltern waren auch Jäger. Das liegt mir quasi einfach im Blut und mein Vater hat mich so ein bisschen hergebracht, denn meine Mutter und mein Vater waren schon immer auch sehr mit der Schützengilde verbunden und ich bin hier quasi geboren.
2: Ich habe in der Ausbildung angefangen mit Kegeln und mein erster Mann meinte, wir müssten jetzt unbedingt ein gemeinsames Hobby haben und hat die Schützenvereine in der Umgebung abgeklappert und dann sind wir in Ragun gelandet beim Schießen und ich habe mich ein bisschen als Naturtalent herausgestellt, aber da waren die Trainingsmöglichkeiten nicht so toll, also musste ich wechseln und bin in die Schützengilde Dessau gekommen, da konnte ich besser trainieren.
1: Viele nutzten die Gelegenheit, den Schießsport selbst auszuprobieren und sich über den Verein zu informieren. Gerade Einsteigern wird empfohlen, zunächst mit dem Luftdruckschießen anzufangen, bevor später auf größere Kaliber umgestiegen wird. Wer Interesse am Schießen oder am Vereinsleben hat, ist bei der Schützengilde Dessau jederzeit willkommen.
2: Er muss alt genug sein. Luftgewehr darf man erst ab 12 schießen, KK erst ab 16 mit Erlaubnis der Eltern und da kann man sich dann hier immer melden. Wir haben Montag, Mittwoch, Freitag Trainingstage und der Ansprechpartner wäre dann Ulf Koch, mein Mann.
1: Mit der Veranstaltung zeigte die Schützengilde einmal mehr, wie lebendig das Vereinsleben in Dessau ist. Für viele Besucher war es ein gelungener Einblick in den Schützengilde.

0: Spitzensport.
1: DEKRA ist nicht nur für die Hauptuntersuchung von Fahrzeugen bekannt. Die Expertenorganisation unterstützt nämlich auch bei Immobilienprüfungen, Baukontrollen und Sanierungen von der Kaufentscheidung bis zur Bauabnahme. Die Sachverständigen prüfen Gebäude und Wohnungen, erkennen mögliche Mängel und dokumentieren den Zustand nachvollziehbar. Besonders beim Immobilienkauf können Schäden wie Feuchtigkeit, Risse, Probleme an Dach, Fassade oder Haustechnik frühzeitig erkannt und Folgekosten besser eingeschätzt werden. Auch während der Bauphase sorgen baubegleitende Qualitätskontrollen für mehr Sicherheit. Fehler bei wichtigen Bauabschnitten können rechtzeitig festgestellt und behoben werden, bevor sie später zu aufwendigen Nacharbeiten führen. DEKRA unterstützt private Bauherren, Käufer, Eigentümer sowie gewerbliche Kunden, unter anderem mit Immobilienbewertungen, Schadengutachten, technischen Prüfungen und Bauwerkskontrollen. Ziel ist es, Transparenz zu schaffen und sichere Entscheidungen rund um Immobilien zu ermöglichen. Mit dieser doch wichtigen Information sind wir am Ende der Donnerstagsausgabe der Zeitnah Nachrichten, schauen uns wie gewohnt an dieser Stelle den Wetterbericht an und im Anschluss gern noch die Meldungen aus der Region. Am Freitag um 18 Uhr melden wir uns dann aus der Zeitnah Redaktion wieder. Bis dahin, machen Sie es gut und auf Wiedersehen.
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5: Morgen erwartet uns sonniges und zunehmend heißes Sommerwetter. Die Temperaturen steigen auf 31 Grad. Der Himmel bleibt den ganzen Tag stark bewölkt. Mit vereinzeltem Regen ist zu rechnen, während nur eine leise Westbrise durch die Luft zieht. In den nächsten Tagen sinken die Temperaturen stark und es sind starke Windböen zu erwarten.
6: Am letzten Schultag vor den Sommerferien war auf dem Schulhof der evangelischen Grundschule Bitterfeld-Wolfen noch einmal großer Trubel. Symbolisch gab es hier den Baustart für ein umfangreiches Bauvorhaben. Kinder, Eltern, Lehrkräfte und Besucher aus Politik und Verwaltung waren zu Gast. Das Vorhaben wird mit Mitteln des Bundes aus dem Investitionsprogramm zum beschleunigten Infrastrukturausbau für Grundschulkinder gefördert. Der Diakonieverein Bitterfeld-Wolfen Gräfenhainichen als Träger der Schule ist über die Förderung sehr froh.
7: Wir sind dankbar, dass wir Fördergelder bekommen haben für das Ganztagsprogramm. Und wir werden hier einen Anbau bauen mit neuen Horträumen oben. Und es wird unten eine Aula, ein Speiseraum entstehen, der in dieser Schule bis jetzt nicht vorhanden ist. Und Sinn und Zweck der ganzen Geschichte ist, dass wir über 50 neue Plätze im Ganztag anbieten können. Wir werden also dann in der Perspektive 184 Kinder hier beschulen können an diesem Ort. Und es schließt sich dann an hier auch noch die energetische Sanierung des alten Schulgebäudes. Dem Landkreis bin ich da zu großem Dank verpflichtet, aber wie gesagt auch unserer Landeskirche, die in das Projekt mit eingestiegen ist. Und wir freuen uns dann hier wirklich für fast 200 Schülerinnen und Schüler in Bitterfeld-Wolfen gut Schule zu machen. Das heißt, in einer schönen, entspannten Lernatmosphäre, wenn sie dann das sehen oder betrachten, auch auf dem Poster, was hier aushängt, dann können sie die einzelnen Funktionen ja sehen. Ich freue mich darauf.
6: Beim feierlichen Spatenstich brachte man auch eine Zeitkapsel in die Erde. Darin enthalten waren eine aktuelle Tageszeitung, die Baupläne, ein Teamfoto und die guten Wünsche der Schüler für ihr neues Gebäude. Darüber wurde dann symbolisch das Fundament verlegt. Von Seiten der Stadt und des Landkreises blickt man ebenfalls positiv auf die Einrichtung und deren Entwicklung.
0: Wir sind als Stadt Bitterfeld-Wolfen sehr stolz darauf, dass wir eine evangelische Grundschule, eine evangelische Ganztagsschule hier in der Stadt haben. Das Angebot insgesamt wird damit erweitert. Und wir wissen, dass dieses Angebot ja nicht nur für die Bürgerinnen und Bürger der Stadt Bitterfeld-Wolfen zur Verfügung steht, sondern wir wissen, dass eben auch Schülerinnen und Schüler aus dem weiteren Umfeld dieses Angebot nutzen. Und das macht uns als Stadt eben auch wirklich ein ganzes Stück stolz.
8: Die evangelische Grundschule hier in Bitterfeld-Wolfen bereichert seit nunmehr 12 Jahren die Bildungslandschaft im Landkreis Anhalt-Bitterfeld. Und das ist gut so. Und sie leisten hier eine sehr engagierte, sehr wertvolle Arbeit an den Kindern. Und von daher kann man nur sagen, herzlichen Glückwunsch und danke für diesen weiteren wichtigen Schritt.
6: Die Gesamtinvestitionen für das Bauvorhaben belaufen sich auf knapp 7 Millionen Euro. Die Bauzeit ist nun durchaus sportlich gewählt.
7: Wir wollen im nächsten Jahr mit diesem Anbau fertig sein und planen auch jetzt schon den Beginn der Sanierung der Turnhalle und werden dann anschließend in 3 Abschnitten das alte Gebäude energetisch sanieren, sodass wir hoffen, Ende 2028 das Ganze zu Ende gebracht zu haben. Das ist sportlich, aber wir sind noch guter Dinge.
6: Durch die Erweiterung der Grundschule benötigt die Einrichtung dann natürlich auch mehr Mitarbeiter.
7: Also wir haben jetzt ja 6 Lerngruppen bei uns an der Schule und wir werden dann mit 8 Lerngruppen, also einer Doppelzügigkeit könnte man klassisch sagen, weiterarbeiten mit Gruppen 23 Kinder mal 8, das sind 184. Und natürlich wird da auch nicht Personal dann eingestellt werden. Aber das ist der Endpunkt. Erst wenn alles fertig ist, kann man wirklich dann in den Aufwuchs gehen.
6: Neben dem neuen Gebäude gibt es noch ein weiteres großes Projekt, welches für die Schule auf der Agenda steht. Dafür bekommt man jedoch keine Fördermittel und ist auf Spenden angewiesen.
7: Also wir haben ja natürlich hier noch Außenanlagen und wir wollen dann in diesem Bereich einen großen Spielplatz bauen, wofür wir keine Förderung bekommen. Das ist ein großes Spendenprojekt jetzt des Vereins. Der Spendenstand ist schon ganz gut. Wir haben 48.000 Euro bis jetzt da auf dem Konto und sind natürlich dabei zu werben, dass wir hier noch Gelder bekommen.
6: Der Platz wird ungefähr 310.000 Euro kosten. Man hofft noch auf weitere fleißige Spender. Für die Schüler und Lehrer heißt es nun erst einmal Sommerferien genießen. Und wenn sie dann wiederkommen, wird man bestimmt schon die ersten Baufortschritte beim neuen Gebäude sehen.
3: In 2 Jahren kommt die Landesgartenschau in die Lutherstadt Wittenberg. Hierfür können mit großen Fördersummen einige Projekte umgesetzt werden, die die Stadt verschönern sollen. In der Vergangenheit wurden schon viele dieser Projekte vorgestellt. Nun ging es bei einem Pressetermin am 30. Juni jedoch nicht um die Stadt Wittenberg selbst, sondern um Projekte, die in den verschiedenen Ortsteilen vorgestellt werden.
9: Bei der Lara war uns immer wichtig, dass das bei unserer Landesgartenschau nicht nur in der Kernstadt stattfindet, sondern wir haben nun genügend Ortschaften und die sollen von diesem Ereignis auch mit partizipieren. Und da waren sich Stadtrat und Verwaltung auch einig, dass wir das im Zusammenhang mit der Landesgartenschau auch wirklich fördern.
3: Die Stadt gibt hier einen Sockelbetrag von 20.000 Euro. Mit zusätzlichem Eigenanteil und Spendeneinnahmen wurden nun für 2 Projekte in Segrena 60.000 Euro in die Hand genommen. Als erstes Projekt wurden nun die 3 Bushaltestellen, die den Ort durchziehen, verschönert. Mit einer Summe von 10.000 Euro wurde sich hier ein ganz besonderes Konzept ausgedacht.
10: diese Bushaltestellen, die sind ja 3 Stück an der Zahl in Sekrena, und dass die einen Bezug zu diesem Punkt haben. Also sprich, wir haben viele Denkmäler und wir haben schöne Orte. Also haben wir gesagt, wir haben eine Kirche hier in der Mühlstraße, also Bezug technisch auf die Kirche mit Geschichte und so weiter. Und wir haben gesagt, so setze ich das natürlich auch fort, in Bläsern und am Friedhof. Und am Friedhof haben wir gesagt, wir möchten ein Luftbild, auf dem eben dargestellt wird, was wo ist in Sekrena mit Erläuterung und so weiter. Und in Bläsern halt eben das Hofgestüt und die Feuerwehr und so weiter. Und wir sind davon ausgegangen, dass eben an der Bushaltestelle sich das, ja, die Bevölkerung trifft. Man steht hier, man wartet auf den Bus und man möchte sich informieren.
5: Um den Gemeinschaftsgedanken der Haltestellen noch weiter hervorzuheben, ließ Sekrena noch ein schwarzes Brett anbringen. Hier können Vereine und Interessierte ihre Veranstaltungen bewerben und wichtige Informationen unter die Bürger bringen. Für ein zweites und umfangreicheres Projekt wollte man sich jedoch nicht alleine im Ortschaftsrat entscheiden. Hier wurde die Jugend mit einbezogen und einfach mal gefragt, was sie denn gerne machen wollen.
11: Wir sind an den Ortschaftsrat herangetreten, dass wir sehr gerne die Jugendlichen mit beteiligen würden. Und da war der Jugendclub, der hier in Sekrena ist, ein großer Ansprechpartner für uns. Und wir haben dann die Synergien genutzt, dass das Frühlingsfest hier in Sekrena immer ein Ereignis ist, wo viele Menschen zusammenkommen, wo das ganze Dorf zusammen ist und wir da auch die Jugendlichen treffen. Und das Event haben wir benutzt, um dann eben auch die Jugendlichen von unserem Workshop zu überzeugen und mit denen ins Gespräch zu kommen, was denn ein guter Platz für sie wäre, wo sie sich wünschen zu sein und generell, was sie denn auch überhaupt möchten, wie sie ihre Freizeit gerne verbringen möchten im Dorf.
5: Mit Workshops und einem Wettbewerb wurde überlegt, was man denn umsetzen will und kann. Am Ende waren sich die meisten einig, den perfekten Ort für ein Projekt gefunden zu haben.
11: Also im Ergebnis hat sich dieser kleine Bolzplatz, den es im Bestand schon gibt, hinter der Dorfkirche als geeignet erwiesen oder auch als Wunsch von den Jugendlichen wurde an uns herangetreten. Und schlussendlich soll dort ein Platz entstehen, der nach ihren Bedürfnissen gestaltet ist. Die wesentlichen Erkenntnisse daraus waren, dass sie sich was wünschen, wo sie mit den Fahrrädern langfahren können, was in Richtung BMX-Strecke geht. Das Thema Sitzen ist ganz groß bei den Jugendlichen verbreitet, aber auch so ganz banale Sachen wie Fahrradabstellbügel, ein Mülleimer und Sitzgelegenheit, die sehr gewünscht worden sind. Ja.
5: Jetzt ist das Projekt rund um den Bollplatz gerade in Planung. Es wird versucht, auf die Wünsche und Ideen der Kinder und Jugendlichen einzugehen. Ob denen das dann auch alles so passt, weiß man im Planungsbüro aber eher selten. Genau deswegen will man auch weiterhin mit ihnen in Kontakt bleiben.
11: Genau, wir sind jetzt dabei, die Planung so weit voranzutreiben, dass sie erstmal, sage ich mal, auch für Jugendliche verständlich ist. Und danach wird man gerne nochmal mit denen auch ins Gespräch gehen, ob das den Zielstellungen entspricht, was sie sich gewünscht haben, und dann weiter in die Umsetzungsplanung auch zu gehen.
5: Diese zwei Projekte in der Ortschaft Sekrena sind nur wenige von vielen, die in den nächsten 2 Jahren in den verschiedenen Ortsteilen der Lutherstadt Wittenberg umgesetzt werden. Die Lager 2028 bietet hierfür eine tolle Möglichkeit, um nicht nur die Kernstadt, sondern auch ihr Umland schöner zu gestalten.

0: Schön, dass Sie eingeschaltet haben und damit herzlich willkommen an diesem Donnerstag zu den zeitnahen Nachrichten. Nach aktuellen Informationen des Landeszentrums Wald Sachsen-Anhalt könnte am Freitag auch für das Stadtgebiet Dessau-Roßlau die Waldbrandgefahrenstufe 5 ausgerufen werden. Das Amt für Brand-, Katastrophenschutz- und Rettungsdienst weist auf die besonders strengen Verhaltensregeln bei dieser höchsten Gefahrenstufe hin. Ziel ist es, jede mögliche Brandquelle zu vermeiden und die Entstehung von Waldbränden zu verhindern. Bei Waldbrandgefahrenstufe 5 darf der Wald ausschließlich auf den ausgewiesenen Haupt- und offiziellen Wegen betreten werden. Das Verlassen der Wege ist verboten. Ausnahmen gelten beispielsweise für Forstpersonal, Waldbesitzer oder andere berechtigte Personen. Offenes Feuer im Wald oder in Waldnähe ist strengstens untersagt. Dazu gehören unter anderem Lagerfeuer, Feuerschalen und Einweggrills. Auch das Rauchen im Wald sowie in einem Abstand von weniger als 15 Metern zum Wald ist verboten. Wer einen Brand entdeckt, sollte unverzüglich den Notruf 112 wählen und den Brandort möglichst genau beschreiben. Hilfreich sind Angaben zu Waldwegen, markanten Punkten oder Koordinaten. Wer seinen Standort nicht genau kennt, kann sich durch die Rettungsleitstelle auch orten lassen. Wichtig ist, sich keinesfalls selbst in Gefahr zu bringen. Kurz vor den Sommerferien lud das Gymnasium Walter Gropius zu seinem Schulfest ein. Auf dem Programm standen zahlreiche Highlights, darunter auch die Verleihung des Preises im Rahmen des Präventionsprojekts Be Smart, Don't Start. Am 2. Juli erwartete die Europaschule zudem besonderen Besuch. Schüler verschiedener Jahrgangsstufen kehrten von einer mehrtägigen Fahrradtour zurück, die sie von Weimar nach Dessau führte. Als Botschafter der Stadt Dessau-Roßlau wurden die Teilnehmer im Rahmen des Schulfestes auf dem Gelände des Walter-Gropius-Gymnasiums empfangen. Dort berichteten sie von ihren Erlebnissen und den Eindrücken ihrer besonderen Reise.
1: Die Klausuren sind korrigiert, die Noten stehen fest und die Zeugnisse bereits gedruckt. Das Schuljahr 2025/26 ist damit abgeschlossen. Kurz vor den Sommerferien lud das Gymnasium Walter Gropius am 2. Juli zu seinem Schulfest ein und bot den zahlreichen Besuchern erneut ein abwechslungsreiches und gelungenes Programm. Darüber hinaus präsentierten die Schüler eine Vielzahl spannender Projekte.
2: Ach, viele Sachen. Also wir haben über 30 Projekte, die im Haus hier verteilt vorgeführt werden, auch draußen vorgeführt werden. Das geht von technischen Dingen, die also von programmierten Dingen, von Programmierung im Detail bis hin zu einer neuen Art von Bauhausfußball, was entwickelt worden ist in einem Projekt. In unserer neuen Sporthalle kann man sich das heute anschauen. Da sind dann Viertelfinals, Halbfinals und Finals. Ja, unsere kommen soweit bis ins Finale und können dann hier da entsprechend spielen. Und da wurden die Grundformen des Bauhauses, also die Quadrat, Dreieck und Kreis und die Grundfarben, wurden mitverwendet, um dort also solche Spiele zu machen. Kontaktlose Ballspiele in einer ganz neuen Qualität, also Bauhausfußball, ganz einfach genannt. Dann gab es noch viele weitere wissenschaftliche Projekte, die hier durchgeführt worden sind in den Naturwissenschaften. Es gab aber auch historische und aktuelle Betrachtungen zum Weltgeschehen, die also aufgearbeitet wurden von Schülern in Präsentationen, die daraus entstanden sind. Und es ist eine Vielfalt, die muss man sich einfach anschauen, indem man durch die Räume geht. Das ist eine tolle Sache. Und wem es zu viel wird, der kann zwischendurch gerne mal irgendwo einen Kaffee trinken, ein Eis essen, einen Obstteller zu sich nehmen oder ähnliches mehr. Gegrillt wird auch, ist alles da.
1: Auf den Spuren des Bauhauses waren auch Schüler sowie Lehrkräfte der Europaschule unterwegs. Anlässlich des 100-jährigen Bauhausjubiläums in Dessau-Roßlau legten sie mit dem Fahrrad fast 290 Kilometer von Weimar bis in die Doppelstadt zurück und trafen pünktlich zum Schulfest ein.
2: Ja, grundsätzlich geht es darum, dass wir ja das Bauhausjubiläum feiern, 2025 und 26. Vor 100 Jahren sind ja 1925 die ersten Beschlüsse gefasst worden, dass das Bauhaus nach Dessau kommt. Der berühmte Stadtrat von damals, die Stadtratssitzung. Und 26 ist es ja dann tatsächlich nach Dessau gekommen. Das sind also genau 100 Jahre her. Wir haben letztes Jahr schon eine Projektwoche gemacht zu dem Thema 100 Jahre Bauhaus. Wir haben ja mit Schülern beispielsweise diese historische Stadtratssitzung nachgespielt. Einmal vor großem Publikum im Ratssaal und dann noch nochmal im Bauhausmuseum, weil das wirklich sehr gut angekommen ist. 9 junge Damen von uns in Schwarz-Weiß haben das hervorragend gemacht. Wir durften auch ein bisschen mitlesen. Das war eine tolle Geschichte, historisch. Und dann haben wir auch, wie gesagt, weitere kleinere Projekte gehabt. Und dann haben wir uns auch für die Projektwoche 2026, also jetzt, vorgenommen, bei dem Thema zu bleiben. Aber damit es nicht identisch dasselbe ist, haben wir sie genannt Form folgt Funktion, Form folgt Funktion, Ideen für morgen. Form folgt Funktion ist ja eine Aussage der Bauhäusler, im Baustil betreffend die Architektur. Und Ideen für morgen, was kann man denn daraus nun machen? Denn Bauhaus war ja damals auch etwas Besonderes und wir denken jetzt einfach mal weiter mit diesen ganzen Gedanken, wo können es hingehen. Und dann kam eine Idee, eine Projektidee war unter anderem zu sagen von zwei Kolleginnen von uns, der Frau Neitzke und dem Herrn Herzog, wir

0: wir planen einfach mal was richtig Cooles. Wir machen eine Radtour. Und zwar genau von Weimar nach Dessau, da wo damals das Bauhaus hierher gekommen ist, hierher gezogen ist, von dieser Stadt aus, besichtigen wir ein paar Objekte dort in Weimar, was sie ja auch gemacht haben, wie zum Beispiel das Bauhausmuseum in Weimar und einige andere. Die Bauhaus-Universität ist ja auch beobachtet worden und betrachtet worden. Dann haben sie verschiedene Etappen zurückgelegt, von Montag bis Donnerstag. In jeder Etappe sind dann verschiedene Bauwerke auch sich angeschaut worden, die also irgendeinen Bezug zum Bauhaus haben. Und teilweise waren die Etappen über 100 Kilometer lang, teilweise mit großen Höhenunterschieden. Die haben also richtig was geleistet. Hat denen aber total Spaß gemacht, sowohl die 21 Schülerinnen und Schüler als auch den beiden Lehrern. Und die sind jetzt heute passend zum Ende unserer Projektwoche zu unserem Schulfest, was heute stattfindet, am vorletzten Schultag, hier wieder angekommen. Und die haben wir natürlich jetzt mit großem Hallo begrüßt und spaliert durch alle Schüler, bevor es jetzt weitergeht mit den ganzen Projekten, die vorgestellt werden, die in dieser Woche hier entstanden sind. Ja, also wie gesagt, erstmal ist ja die Idee schon ganz toll. Also dass man genau, wir sind das Walter-Gropius-Gymnasium, sind auch eine Europaschule. Also wir versuchen immer auch menschenverbindende Elemente. Und wie das auch unsere Schüler heute schon richtig vorhin gesagt haben, als sie angekommen sind, wurden sie ja schon mal interviewt von anderen Schülern. Und auch unser Oberbürgermeister und Herr Dr. Reck und die Landtagsabgeordnete Frau Dr. Schneider waren ja da mit dabei schon, haben sie ganz genau das auch gesagt. Diese verbindenden Elemente zwischen Menschen, dass keiner zurückgelassen wird, dass alle gemeinsam gefahren sind. Also die Schulgemeinschaft haben die auf ihrer Fahrt gelebt.
1: Ein weiteres Highlight des Schulfestes war die Preisverleihung im Rahmen des Wettbewerbs Be Smart, Don't Start. Tausende Klassen deutschlandweit hatten sich daran beteiligt. Für viele zahlte sich das Durchhalten nun gleich doppelt aus. So gelang es der Klasse 10C, ein halbes Jahr rauchfrei zu bleiben und sich damit den Hauptpreis in Höhe von 5.000 Euro zu sichern.
0: Be smart, don't start, so genauso heißt er. Man könnte es auch andersrum sagen. Also sei cool, sei klug, fang gar nicht erst an, ja, mit dem Rauchen. Und das ist ja ein Thema nach wie vor, ist das Rauchen, das Vapen und viele andere Dinge mehr, die es gibt. Und da gibt es diesen Nichtraucherwettbewerb schon seit etlichen Jahren. Wir waren da auch schon mal im Landessieger ganz weit vorne. Den gibt es bundesweit und in diesem Jahr haben Schüler einer 10. Klasse von uns sind Bundessieger geworden, haben den Preis gewonnen und haben da 5.000 Euro gewonnen dafür. Und die werden auch am heutigen Tag hier noch feierlich überreicht von Verantwortlichen von der Deutschen Krebshilfe, aber auch von dem ganzen Projekt, was wir eben benannt haben. Und die werden auch hier sein heute noch bei uns. Und die Schüler werden für gemeinsame Unternehmungen das Geld verwenden, das weiß ich schon, aber auch einen Teil schon in ihr zukünftiges Abitur mit verwenden für die Ausgestaltung dann ihrer Abiturfeier und Ähnlichem. So sind die augenblicklichen Pläne.
1: Rückblickend lässt sich festhalten, dass sich am Gymnasium Walter Gropius im vergangenen Schuljahr vieles bewegt und entwickelt hat. Über diese positiven Veränderungen freuen sich sowohl die Schulleitung als auch die Schüler.
0: Ja, wir freuen uns, dass wir jetzt seit einem Jahr unsere neue Sporthalle haben. Die wird also rege genutzt. Wir freuen uns alle riesig darüber. Wir sind gerade dabei, unsere alte Sporthalle, die alte Turnhalle, umzubauen wieder zur Aula. Und freuen uns, wenn es da jetzt auch immer noch schrittweise weitergeht, dass das bald fertig ist. Warten dann auch noch auf einen neuen Außensportplatz. Auch da hat die Stadt sich ja auch schon zu bekannt, dass der entstehen wird. Also es sind immer noch so Sachen, die die Schule vervollkommnen. Unsere Schüler nehmen auch sehr, sehr gerne den neuen Bereich an, der entstanden ist zwischen der Sporthalle und dem Planetarium, der astronomischen Station, wo sie sich auch gut bewegen können im 3x3-Feld oder Tischtennis spielen können oder sich einfach ausruhen können. Solche Chill-Bereiche sind entstanden. Und das sind eigentlich Sachen, die jetzt seit einem Jahr so richtig auch gut punkten bei unseren Schülern und die das auch unheimlich gerne nutzen.
1: Insgesamt konnte das Gymnasium Walter Gropius nicht nur erneut ein gelungenes Schulfest feiern, sondern auch auf ein erfolgreiches Schuljahr zurückblicken. Für die zahlreichen Schüler sowie für die Lehrkräfte und Mitarbeitenden beginnen nun die wohlverdienten Sommerferien.
2: Die Hochschule Anhalt sucht Nachwuchs für den dualen Bachelorstudiengang Immobilienbewertung. Bewerbungen für das Wintersemester 26 sind noch bis zum 15. September möglich. Student Max Paslak aus Dessau berichtet von seinen Erfahrungen im Studium, das Theorie und Praxis eng miteinander verbindet. Während der Praxisphasen arbeitet er bei seinem Praxispartner bereits an echten Immobiliengutachten mit und kann das Gelernte direkt im Berufsalltag anwenden. Besonders schätzt er die Kombination aus Studium und Berufserfahrung sowie die persönliche Atmosphäre an der Hochschule. Die Berufsaussichten in der Immobilienbewertung sind sehr gut. Banken, Sachverständigenbüros und öffentliche Einrichtungen suchen qualifizierte Fachkräfte. Für Paslak ist der Beruf besonders attraktiv, da Immobilien unabhängig von der Marktlage bewertet werden müssen und dadurch langfristig sichere Perspektiven bieten. Interessierte erhalten weitere Informationen zum Studiengang und zur Bewerbung auf der Webseite der Hochschule Anhalt. Die Studienfachberatung unterstützt zudem bei der Suche nach einem passenden Praxispartner. Bei der Schützengilde Dessau war am vergangenen Wochenende einiges los. Auf dem Vereinsgelände im Tiergarten feierte der Verein sein 18. Schützenfest und erinnerte an seine Wiedervereinigung vor 36 Jahren. Neben einem feierlichen Appell und der Proklamation der neuen Schützenkönigspaare konnten Besucher den Skisport an verschiedenen Stationen selbst ausprobieren.
3: Die Schützengilde Dessau lud erneut zu ihrem traditionellen Schützenfest ein. Das Fest bot nun bereits zum 18. Mal die Gelegenheit, einen Blick hinter die Kulissen des Vereinslebens zu werfen. Am 11. Juli waren auf dem Vereinsgelände im Tiergarten alle Interessierten herzlich eingeladen, vorbeizuschauen und die Welt des Schützensports kennenzulernen.
4: Es ist schön, dass man die befreundeten Vereine immer wieder sieht. Man kennt sich im Laufe der Jahre, man fährt ja auch gegenseitig zu den Wettkämpfen, lädt sich ein, lässt sich einladen und das ist die Tradition.
3: Von 11 bis 17 Uhr erwartete die Besucher bei freiem Eintritt ein abwechslungsreiches Programm. Für die musikalische Unterhaltung sorgten ein DJ, ein Spielmannszug der Stadt Wolfen sowie die Oranienbaumer Jagdhornbläser. Um 14 Uhr begann der offizielle Festakt mit dem Schützenappell, einem Auftritt des Hochfürstlichen Jägerkorps Anhalt-Dessau und der feierlichen Königsproklamation. Dabei übergab das amtierende Schützenpaar seine Titel an die Nachfolger. Dieter Haseloff und Anja Koch freuten sich sehr über die Auszeichnung.
4: Wir sind ja mit die Organisatoren, ne? Und wir sind seit früh um 8 auf dem Weg hier. Und bereiten alles vor, müssen morgen alles wieder aufräumen. Aber den Titel, den hat man schon gut.
3: Außerdem wurde das neue Stadtschützenkönigspaar proklamiert. Lothar Ackermann und Nicole Heim nahmen ihre Auszeichnungen entgegen.
5: Ich bin sehr erfreut, ich bin sehr aufgeregt, dass wieder ein schönes neues Jahr vor mir steht, wo ich viel reisen kann, viel erleben kann. Und bin aber auch ein ganz kleines bisschen betrübt.
3: Mit dem Schützenfest erinnerte die Schützengilde Dessau auch an ihre Wiedervereinigung vor 36 Jahren. Für die Besucher gab es zahlreiche Mitmachangebote. An verschiedenen Stationen konnten sie sich unter anderem mit der Luftpistole ausprobieren, beim Vogelschießen auf einen Holzvogel zielen oder an einer Biathlonanlage ihre Treffsicherheit testen. Heute steht für viele Mitglieder der sportliche Aspekt im Vordergrund. Die Wege zum Schießsport waren jedoch ganz unterschiedlich.
5: Meine ganze Familie ist quasi im Schützenverein, beziehungsweise die Großeltern und Urgroßeltern waren auch Jäger. Das liegt mir quasi einfach im Blut und mein Vater hat mich so ein bisschen hergebracht, denn meine Mutter und mein Vater waren schon immer auch sehr mit der Schützengilde verbunden und ich bin hier quasi geboren.
4: Ich habe in der Ausbildung angefangen mit Kegeln und mein erster Mann meinte, wir müssten jetzt unbedingt ein gemeinsames Hobby haben und hat die Schützenvereine in der Umgebung abgeklappert und dann sind wir in Ragun gelandet beim Schießen und ich habe mich ein bisschen als Naturtalent herausgestellt, aber da waren die Trainingsmöglichkeiten nicht so toll, also musste ich wechseln und bin in die Schützengilde Dessau gekommen, da konnte ich besser trainieren.
3: Viele nutzten die Gelegenheit, den Schießsport selbst auszuprobieren und sich über den Verein zu informieren. Gerade Einsteigern wird empfohlen, zunächst mit dem Luftdruckschießen anzufangen, bevor später auf größere Kaliber umgestiegen wird. Wer Interesse am Schießen oder am Vereinsleben hat, ist bei der Schützengilde Dessau jederzeit willkommen.
4: Er muss alt genug sein. Luftgewehr darf man erst ab 12 schießen, KK erst ab 16 mit Erlaubnis der Eltern Und da kann man sich dann hier immer melden. Wir haben Montag, Mittwoch, Freitag Trainingstage. Und der Ansprechpartner wäre dann Ulf Koch, mein Mann.
3: Mit der Veranstaltung zeigte die Schützengilde einmal mehr, wie lebendig das Vereinsleben in Dessau ist. Für viele Besucher war es ein gelungener Einblick in den Schützengilde.

0: Spitzensport.
1: DEKRA ist nicht nur für die Hauptuntersuchung von Fahrzeugen bekannt. Die Expertenorganisation unterstützt nämlich auch bei Immobilienprüfungen, Baukontrollen und Sanierungen von der Kaufentscheidung bis zur Bauabnahme. Die Sachverständigen prüfen Gebäude und Wohnungen, erkennen mögliche Mängel und dokumentieren den Zustand nachvollziehbar. Besonders beim Immobilienkauf können Schäden wie Feuchtigkeit, Risse, Probleme an Dach, Fassade oder Haustechnik frühzeitig erkannt und Folgekosten besser eingeschätzt werden. Auch während der Bauphase sorgen baubegleitende Qualitätskontrollen für mehr Sicherheit. Fehler bei wichtigen Bauabschnitten können rechtzeitig festgestellt und behoben werden, bevor sie später zu aufwendigen Nacharbeiten führen. DEKRA unterstützt private Bauherren, Käufer, Eigentümer sowie gewerbliche Kunden unter anderem mit Immobilienbewertungen, Schadengutachten, technischen Prüfungen und Bauwerkskontrollen. Ziel ist es, Transparenz zu schaffen und sichere Entscheidungen rund um Immobilien zu ermöglichen. Mit dieser doch wichtigen Information sind wir am Ende der Donnerstagsausgabe der Zeitnah Nachrichten, schauen uns wie gewohnt an dieser Stelle den Wetterbericht an und im Anschluss gern noch die Meldungen aus der Region. Am Freitag um 18 Uhr melden wir uns dann aus der Zeitnah Redaktion wieder. Bis dahin, machen Sie es gut und auf Wiedersehen.
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5: Morgen erwartet uns sonniges und zunehmend heißes Sommerwetter. Die Temperaturen steigen auf 31 Grad. Der Himmel bleibt den ganzen Tag stark bewölkt. Mit vereinzeltem Regen ist zu rechnen, während nur eine leise Westbrise durch die Luft zieht. In den nächsten Tagen sinken die Temperaturen stark und es sind starke Windböen zu erwarten.
6: Am letzten Schultag vor den Sommerferien war auf dem Schulhof der evangelischen Grundschule Bitterfeld-Wolfen noch einmal großer Trubel. Symbolisch gab es hier den Baustart für ein umfangreiches Bauvorhaben. Kinder, Eltern, Lehrkräfte und Besucher aus Politik und Verwaltung waren zu Gast. Das Vorhaben wird mit Mitteln des Bundes aus dem Investitionsprogramm zum beschleunigten Infrastrukturausbau für Grundschulkinder gefördert. Der Diakonieverein Bitterfeld-Wolfen Gräfenhainichen als Träger der Schule ist über die Förderung sehr froh.
7: Wir sind dankbar, dass wir Fördergelder bekommen haben für das Ganztagsprogramm. Und wir werden hier einen Anbau bauen mit neuen Horträumen oben. Und es wird unten eine Aula, ein Speiseraum entstehen, der in dieser Schule bis jetzt nicht vorhanden ist. Und Sinn und Zweck der ganzen Geschichte ist, dass wir über 50 neue Plätze im Ganztag anbieten können. Wir werden also dann in der Perspektive 184 Kinder hier beschulen können an diesem Ort. Und es schließt sich dann an hier auch noch die energetische Sanierung des alten Schulgebäudes. Dem Landkreis bin ich da zu großem Dank verpflichtet, aber wie gesagt auch unserer Landeskirche, die in das Projekt mit eingestiegen ist. Und wir freuen uns dann hier wirklich für fast 200 Schülerinnen und Schüler in Bitterfeld-Wolfen gut Schule zu machen. Das heißt in einer schönen, entspannten Lernatmosphäre, wenn Sie dann das sehen oder betrachten, auch auf dem Poster, was hier aus

0: hängt, dann können Sie die einzelnen Funktionen ja sehen. Ich freue mich darauf.
1: Beim feierlichen Spatenstich brachte man auch eine Zeitkapsel in die Erde. Darin enthalten waren eine aktuelle Tageszeitung, die Baupläne, ein Teamfoto und die guten Wünsche der Schüler für ihr neues Gebäude. Darüber wurde dann symbolisch das Fundament verlegt. Von Seiten der Stadt und des Landkreises blickt man ebenfalls positiv auf die Einrichtung und deren Entwicklung.
2: Wir sind als Stadt Bitterfeld-Wolfen sehr stolz darauf, dass wir eine evangelische Grundschule, eine evangelische Ganztagsschule hier in der Stadt haben. Das Angebot insgesamt wird damit erweitert. Und wir wissen, dass dieses Angebot ja nicht nur für die Bürgerinnen und Bürger der Stadt Bitterfeld-Wolfen zur Verfügung steht, sondern wir wissen, dass eben auch Schülerinnen und Schüler aus dem weiteren Umfeld dieses Angebot nutzen. Und das macht uns als Stadt eben auch wirklich ein ganzes Stück stolz.
3: Die evangelische Grundschule hier in Bitterfeld-Wolfen bereichert seit nunmehr 12 Jahren die Bildungslandschaft im Landkreis Anhalt-Bitterfeld. Und das ist gut so. Und sie leisten hier eine sehr engagierte, sehr wertvolle Arbeit an den Kindern. Und von daher kann man nur sagen, herzlichen Glückwunsch und danke für diesen weiteren wichtigen Schritt.
1: Die Gesamtinvestitionen für das Bauvorhaben belaufen sich auf knapp 7 Millionen Euro. Die Bauzeit ist nun durchaus sportlich gewählt.
0: Wir wollen im nächsten Jahr mit diesem Anbau fertig sein und planen auch jetzt schon den Beginn der Sanierung der Turnhalle und werden dann anschließend in 3 Abschnitten das alte Gebäude energetisch sanieren, sodass wir hoffen, Ende 2028 das Ganze zu Ende gebracht zu haben. Das ist sportlich. Aber wir sind noch guter Dinge.
1: Durch die Erweiterung der Grundschule benötigt die Einrichtung dann natürlich auch mehr Mitarbeiter.
0: Also wir haben jetzt ja 6 Lerngruppen bei uns an der Schule und wir werden dann mit 8 Lerngruppen, also einer Doppelzügigkeit könnte man klassisch sagen, weiterarbeiten mit Gruppen 23 Kinder mal 8, das sind 184. Und natürlich wird da auch nicht Personal dann angestellt werden. Aber das ist der Endpunkt. Erst wenn alles fertig ist, kann man wirklich dann in den Aufwuchs gehen.
1: Neben dem neuen Gebäude gibt es noch ein weiteres großes Projekt, welches für die Schule auf der Agenda steht. Dafür bekommt man jedoch keine Fördermittel und ist auf Spenden angewiesen.
0: Also wir haben ja natürlich hier noch Außenanlagen und wir wollen dann in diesem Bereich einen großen Spielplatz bauen, wofür wir keine Förderung bekommen. Das ist ein großes Spendenprojekt jetzt des Vereins. Der Spendenstand ist schon ganz gut. Wir haben 48.000 Euro bis jetzt da auf dem Konto und sind natürlich dabei zu werben, dass wir hier noch Gelder bekommen.
1: Der Platz wird ungefähr 310.000 Euro kosten. Man hofft noch auf weitere fleißige Spender. Für die Schüler und Lehrer heißt es nun erst einmal Sommerferien genießen. Und wenn sie dann wiederkommen, wird man bestimmt schon die ersten Baufortschritte beim neuen Gebäude sehen.
4: In 2 Jahren kommt die Landesgartenschau in die Lutherstadt Wittenberg. Hierfür können mit großen Fördersummen einige Projekte umgesetzt werden, die die Stadt verschönern sollen. In der Vergangenheit wurden schon viele dieser Projekte vorgestellt. Nun ging es bei einem Pressetermin am 30. Juni jedoch nicht um die Stadt Wittenberg selbst, sondern um Projekte, die in den verschiedenen Ortsteilen vorgestellt werden.
5: Bei der Lara war uns immer wichtig, dass das bei unserer Landesgartenschau nicht nur in der Kernstadt stattfindet, sondern wir haben nun genügend Ortschaften und die sollen von diesem Ereignis auch mit partizipieren. Und da waren sich Stadtrat und Verwaltung auch einig, dass wir das im Zusammenhang mit der Landesgartenschau auch wirklich fördern.
4: Die Stadt gibt hier einen Sockelbetrag von 20.000 Euro. Mit zusätzlichem Eigenanteil und Spendeneinnahmen wurden nun für 2 Projekte in Segrena 60.000 Euro in die Hand genommen. Als erstes Projekt wurden nun die 3 Bushaltestellen, die den Ort durchziehen, verschönert. Mit einer Summe von 10.000 Euro wurde sich hier ein ganz besonderes Konzept ausgedacht.
6: Diese Bushaltestellen, die sind ja 3 Stück an der Zahl in Segrena, und dass die einen Bezug zu diesem Punkt haben. Also sprich, wir haben viele Denkmäler und wir haben schöne Orte. Also haben wir gesagt,

0: gesagt, wir haben eine Kirche hier in der Mühlstraße, also Bezug technisch auf die Kirche mit Geschichte und so weiter. Und wir haben gesagt, so setze ich das natürlich auch fort, in Bläsern und im, am Friedhof. Und im, am Friedhof haben wir gesagt, wir möchten ein Luftbild, auf dem eben dargestellt wird, was wo ist in Sekrena mit Erläuterungen und so weiter. Und in Bläsern halt eben das Hofgestüt und die Feuerwehr und so weiter. Und wir sind davon ausgegangen, dass eben an einer Bushaltestelle sich das, ja, die Bevölkerung trifft. Man steht hier, man wartet auf den Bus und man möchte sich informieren.
1: Um den Gemeinschaftsgedanken der Haltestellen noch weiter hervorzuheben, ließ Sekrena noch ein schwarzes Brett anbringen. Hier können Vereine und Interessierte ihre Veranstaltungen bewerben und wichtige Informationen unter die Bürger bringen. Für ein zweites und umfangreicheres Projekt wollte man sich jedoch nicht alleine im Ortschaftsrat entscheiden. Hier wurde die Jugend mit einbezogen und einfach mal gefragt, was sie denn gerne machen wollen.
2: Wir sind an den Ortschaftsrat herangetreten, dass wir sehr gerne die Jugendlichen mit beteiligen würden. Und da war der Jugendclub, der hier in Sekrena ist, ein großer Ansprechpartner für uns. Und wir haben dann die Synergien genutzt, dass das Frühlingsfest hier in Sekrena immer ein Ereignis ist, wo viele Menschen zusammenkommen, wo das ganze Dorf zusammen ist und wir da auch die Jugendlichen treffen. Und das Event haben wir benutzt, um dann eben auch die Jugendlichen von unserem Workshop zu überzeugen und mit denen ins Gespräch zu kommen, was denn ein guter Platz für sie wäre, wo sie sich wünschen zu sein und generell, was sie denn auch überhaupt möchten, wie sie ihre Freizeit gerne verbringen möchten im Dorf.
1: Mit Workshops und einem Wettbewerb wurde überlegt, was man denn umsetzen will und kann. Am Ende waren sich die meisten einig, den perfekten Ort für ein Projekt gefunden zu haben.
2: Also im Ergebnis hat sich dieser kleine Bolzplatz, den es im Bestand schon gibt, hinter der Dorfkirche als geeignet erwiesen oder auch als Wunsch von den Jugendlichen wurde an uns herangetreten. Und schlussendlich soll dort ein Platz entstehen, der nach ihren Bedürfnissen gestaltet ist. Die wesentlichen Erkenntnisse daraus waren, dass sie sich was wünschen, wo sie mit den Fahrrädern langfahren können, was in Richtung BMX-Strecke geht. Das Thema Sitzen ist ganz groß bei den Jugendlichen verbreitet, aber auch so ganz banale Sachen wie Fahrradabstellbügel, ein Mülleimer und Sitzgelegenheiten, die sehr gewünscht worden sind. Ja.
1: Jetzt ist das Projekt rund um den Bollplatz gerade in Planung. Es wird versucht, auf die Wünsche und Ideen der Kinder und Jugendlichen einzugehen. Ob denen das dann auch alles so passt, weiß man im Planungsbüro aber eher selten. Genau deswegen will man auch weiterhin mit ihnen in Kontakt bleiben.
2: Genau, wir sind jetzt dabei, die Planung so weit voranzutreiben, dass sie erstmal, sage ich mal, auch für Jugendliche verständlich ist. Und danach wird man gerne nochmal mit denen auch ins Gespräch gehen, ob das den Zielstellungen entspricht, was sie sich gewünscht haben und dann weiter in die Umsetzungsplanung auch zu gehen.
1: Diese zwei Projekte in der Ortschaft Sekrena sind nur wenige von vielen, die in den nächsten zwei Jahren in den verschiedenen Ortsteilen der Lutherstadt Wittenberg umgesetzt werden. Die Lager 2028 bietet hierfür eine tolle Möglichkeit, um nicht nur die Kernstadt, sondern auch ihr Umland schöner zu gestalten.

Schön, dass Sie eingeschaltet haben und damit herzlich willkommen an diesem Donnerstag zu den zeitnahen Nachrichten. Nach aktuellen Informationen des Landeszentrums Wald Sachsen-Anhalt könnte am Freitag auch für das Stadtgebiet Dessau-Roßlau die Waldbrandgefahrenstufe 5 ausgerufen werden. Das Amt für Brand, Katastrophenschutz und Rettungsdienst weist auf die besonders strengen Verhaltensregeln bei dieser höchsten Gefahrenstufe hin. Ziel ist es, jede mögliche Brandquelle zu vermeiden und

0: Hilfreich sind Angaben zu Waldwegen, markanten Punkten oder Koordinaten. Wer seinen Standort nicht genau kennt, kann sich durch die Rettungsleitstelle auch orten lassen. Wichtig ist, sich keinesfalls selbst in Gefahr zu bringen. Kurz vor den Sommerferien lud das Gymnasium Walter Gropius zu seinem Schulfest ein. Auf dem Programm standen zahlreiche Highlights, darunter auch die Verleihung des Preises im Rahmen des Präventionsprojekts Be Smart, Don't Start. Am 2. Juli erwartete die Europaschule zudem besonderen Besuch. Schüler verschiedener Jahrgangsstufen kehrten von einer mehrtägigen Fahrradtour zurück, die sie von Weimar nach Dessau führte. Als Botschafter der Stadt Dessau-Roßlau wurden die Teilnehmer im Rahmen des Schulfestes auf dem Gelände des Walter-Gropius-Gymnasiums empfangen. Dort berichteten sie von ihren Erlebnissen und den Eindrücken ihrer besonderen Reise.
1: Die Klausuren sind korrigiert, die Noten stehen fest und die Zeugnisse bereits gedruckt. Das Schuljahr 2025/26 ist damit abgeschlossen. Kurz vor den Sommerferien lud das Gymnasium Walter Gropius am 2. Juli zu seinem Schulfest ein und bot den zahlreichen Besuchern erneut ein abwechslungsreiches und gelungenes Programm. Darüber hinaus präsentierten die Schüler eine Vielzahl spannender Projekte.
2: Ach, viele Sachen. Also wir haben über 30 Projekte, die im Haus hier verteilt vorgeführt werden, auch draußen vorgeführt werden. Das geht von technischen Dingen, die also von programmierten Dingen, von Programmierung im Detail bis hin zu einer neuen Art von Bauhausfußball, was entwickelt worden ist in einem Projekt in unserer neuen Sporthalle. Kann man sich das heute anschauen. Da sind dann Viertelfinals, Halbfinals und Finals. Ja, unsere kommen soweit bis ins Finale und können dann hier da entsprechend spielen. Und da wurden die Grundformen des Bauhauses, also die Quadrat, Dreieck und Kreis und die Grundfarben, wurden mitverwendet, um dort also solche Spiele zu machen. Kontaktlose Ballspiele in einer ganz neuen Qualität, also Bauhausfußball, ganz einfach genannt. Dann gab es noch viele weitere wissenschaftliche Projekte, die hier durchgeführt worden sind in den Naturwissenschaften. Es gab aber auch historische und aktuelle Betrachtungen zum Weltgeschehen, die also aufgearbeitet wurden von Schülern in Präsentationen, die daraus entstanden sind. Und es ist eine Vielfalt, die muss man sich einfach anschauen, indem man durch die Räume geht. Das ist eine tolle Sache. Und wem es zu viel wird, der kann zwischendurch gerne mal irgendwo einen Kaffee trinken, ein Eis essen, einen Obstteller zu sich nehmen oder ähnliches mehr. Gegrillt wird auch, ist alles da.
1: Auf den Spuren des Bauhauses waren auch Schüler sowie Lehrkräfte der Europaschule unterwegs. Anlässlich des 100-jährigen Bauhausjubiläums in Dessau-Roßlau legten sie mit dem Fahrrad fast 290 Kilometer von Weimar bis in die Doppelstadt zurück und trafen pünktlich zum Schulfest ein.
2: Ja, grundsätzlich geht es darum, dass wir ja das Bauhausjubiläum feiern, 2025 und 26. Vor 100 Jahren sind ja 1925 die ersten Beschlüsse gefasst worden, dass das Bauhaus nach Dessau kommt. Der berühmte Stadtrat von damals, die Stadtratssitzung. Und 26 ist es ja dann tatsächlich nach Dessau gekommen. Das sind also genau 100 Jahre her. Wir haben letztes Jahr schon eine Projektwoche gemacht zu dem Thema 100 Jahre Bauhaus. Wir haben ja mit Schülern beispielsweise diese historische Stadtratssitzung nachgespielt. Einmal vor großem Publikum im Ratssaal und dann nochmal im Bauhausmuseum, weil das wirklich sehr gut angekommen ist. 9 junge Damen von uns in Schwarz-Weiß haben das hervorragend gemacht. Wir durften auch ein bisschen mitlesen. Das war eine tolle Geschichte, historisch. Und dann haben wir auch, wie gesagt, weitere kleinere Projekte gehabt und dann haben wir uns auch für die Projektwoche 2026, also jetzt, vorgenommen, bei dem Thema zu bleiben. Aber damit es nicht identisch dasselbe ist, haben wir sie genannt Form folgt Funktion, Form folgt Funktion, Ideen für morgen. Form folgt Funktion ist ja eine Aussage der Bauhäusler, im Baustil betreffend die Architektur. Und Ideen für morgen, was kann man denn daraus nun machen? Denn Bauhaus war ja damals auch etwas Besonderes und wir denken jetzt einfach mal weiter mit diesen ganzen Gedanken, wo können es hingehen. Und dann kam eine Projektidee war unter anderem zu sagen von zwei Kolleginnen von uns, der Frau Neitzke und dem Herrn Herzog, wir planen einfach mal was richtig Cooles. Wir machen eine Radtour und zwar genau von Weimar nach Dessau, da wo damals das Bauhaus hierher gekommen ist, hierher gezogen ist, von dieser Stadt aus besichtigen wir ein paar Objekte dort in Weimar, was sie ja auch gemacht haben, wie zum Beispiel das Bauhausmuseum in Weimar und einige andere. Die Bauhausuniversität ist ja auch beobachtet worden und betrachtet worden. Dann haben sie verschiedene Etappen zurückgelegt, von Montag bis Donnerstag. In jeder Etappe sind dann verschiedene Bauwerke auch sich angeschaut worden, die also irgendeinen Bezug zum Bauhaus haben. Und teilweise waren die Etappen über 100 Kilometer lang, teilweise mit großen Höhenunterschieden. Die haben also richtig was geleistet, hat denen aber total Spaß gemacht, sowohl die 21 Schülerinnen und Schüler als auch den beiden Lehrern. Und die sind jetzt heute passend zum Ende.

0: unserer Projektwoche zu unserem Schulfest, was heute stattfindet, am vorletzten Schultag, hier wieder angekommen. Und die haben wir natürlich jetzt mit großem Hallo begrüßt und spaliert durch alle Schüler, bevor es jetzt weitergeht mit den ganzen Projekten, die vorgestellt werden, die in dieser Woche hier entstanden sind. Ja, also wie gesagt, erstmal ist ja die Idee schon ganz toll. Also dass man genau, wir sind das Walter-Gropius-Gymnasium, sind auch eine Europaschule. Also wir versuchen immer auch menschenverbindende Elemente. Und wie das auch unsere Schüler heute schon richtig vorhin gesagt haben, als sie angekommen sind, wurden sie ja schon mal interviewt von anderen Schülern. Und auch unser Oberbürgermeister und Herr Dr. Reck und die Landtagsabgeordnete Frau Dr. Schneider waren ja da mit dabei schon, haben sie ganz genau das auch gesagt. Diese verbindenden Elemente zwischen Menschen, dass keiner zurückgelassen wird, dass alle gemeinsam gefahren sind. Also die Schulgemeinschaft haben die auf ihrer Fahrt gelebt.
1: Ein weiteres Highlight des Schulfestes war die Preisverleihung im Rahmen des Wettbewerbs Be Smart, Don't Start. Tausende Klassen deutschlandweit hatten sich daran beteiligt. Für viele zahlte sich das Durchhalten nun gleich doppelt aus. So gelang es der Klasse 10C, ein halbes Jahr rauchfrei zu bleiben und sich damit den Hauptpreis in Höhe von 5.000 Euro zu sichern.
0: Be smart, don't start, so genauso heißt er, man könnte es auch andersrum sagen. Also sei cool, sei klug, fang gar nicht erst an, ja, mit dem Rauchen. Und es ist ja ein Thema nach wie vor, ist das Rauchen, das Vapen und viele andere Dinge mehr, die es gibt. Und da gibt es diesen Nichtraucherwettbewerb schon seit etlichen Jahren. Wir waren da auch schon mal im Landessieger ganz weit vorne. Den gibt es bundesweit und in diesem Jahr haben Schüler einer 10. Klasse von uns sind Bundessieger geworden, haben den Preis gewonnen und haben da 5.000 Euro gewonnen dafür. Und die werden auch am heutigen Tag hier noch feierlich überreicht von Verantwortlichen von der Deutschen Krebshilfe, aber auch von dem ganzen Projekt, was wir eben benannt haben. Und die werden auch hier sein heute noch bei uns. Und die Schüler werden für gemeinsame Unternehmungen das Geld verwenden, das weiß ich schon, aber auch einen Teil schon in ihr zukünftiges Abitur mit verwenden für die Ausgestaltung dann ihrer Abiturfeier und Ähnlichem. So sind die augenblicklichen Pläne.
1: Rückblickend lässt sich festhalten, dass sich am Gymnasium Walter Gropius im vergangenen Schuljahr vieles bewegt und entwickelt hat. Über diese positiven Veränderungen freuen sich sowohl die Schulleitung als auch die Schüler.
0: Ja, wir freuen uns, dass wir jetzt seit einem Jahr unsere neue Sporthalle haben. Die wird also rege genutzt. Wir freuen uns alle riesig darüber. Wir sind gerade dabei, unsere alte Sporthalle, die alte Turnhalle, umzubauen wieder zur Aula. Und freuen uns, wenn es da jetzt auch immer noch schrittweise weitergeht, dass das bald fertig ist. Warten dann auch noch auf einen neuen Außensportplatz. Auch da hat die Stadt sich ja auch schon zu bekannt, dass der entstehen wird. Also es sind immer noch so Sachen, die Schule vervollkommnen. Unsere Schüler nehmen auch sehr, sehr gerne den neuen Bereich an, der entstanden ist zwischen der Sporthalle und dem Planetarium, der ersten oberen Station, wo sie sich auch gut bewegen können im 3x3-Feld oder Tischtennis spielen können oder sich einfach ausruhen können. Solche Chill-Bereiche sind entstanden. Und das sind eigentlich Sachen, die jetzt seit einem Jahr so richtig auch gut punkten bei unseren Schülern und die das auch unheimlich gerne nutzen.
1: Insgesamt konnte das Gymnasium Walter Gropius nicht nur erneut ein gelungenes Schulfest feiern, sondern auch auf ein erfolgreiches Schuljahr zurückblicken. Für die zahlreichen Schüler sowie für die Lehrkräfte und Mitarbeitenden beginnen nun die wohlverdienten Sommerferien.
2: Die Hochschule Anhalt sucht Nachwuchs für den dualen Bachelorstudiengang Immobilienbewertung. Bewerbungen für das Wintersemester 26 sind noch bis zum 15. September möglich. Student Max Paslak aus Dessau berichtet von seinen Erfahrungen im Studium, das Theorie und Praxis eng miteinander verbindet. Während der Praxisphasen arbeitet er bei seinem Praxispartner bereits an echten Immobiliengutachten mit und kann das Gelernte direkt im Berufsalltag anwenden. Besonders schätzt er die Kombination aus Studium und Berufserfahrung sowie die persönliche Atmosphäre an der Hochschule. Die Berufsaussichten in der Immobilienbewertung sind sehr gut. Banken, Sachverständigenbüros und öffentliche Einrichtungen suchen qualifizierte Fachkräfte. Für Paslak ist der Beruf besonders attraktiv, da Immobilien unabhängig von der Marktlage bewertet werden müssen und dadurch langfristig sichere Perspektiven bieten. Interessierte erhalten weitere Informationen zum Studiengang und zur Bewerbung auf der Webseite der Hochschule Anhalt. Die Studienfachberatung unterstützt zudem bei der Suche nach einem passenden Praxispartner. Bei der Schützengilde Dessau war am vergangenen Wochenende einiges los. Auf dem Vereinsgelände im Tiergarten feierte der Verein sein 18. Schützenfest und erinnerte an seine Wiedervereinigung vor 36 Jahren. Neben einem feierlichen Appell und der Proklamation der neuen Schützenkönigspaare konnten Besucher den Skisport an verschiedenen Stationen selbst ausprobieren.
3: Die Schützengilde Dessau lud erneut zu ihrem traditionellen Schützenfest ein. Das Fest bot nun bereits zum 18. Mal die Gelegenheit, einen Blick hinter die Kulissen des Vereinslebens zu werfen. Am 11. Juli waren auf dem Vereinsgelände im Tiergarten alle Interessierten herzlich eingeladen, vorbeizuschauen und die Welt des Schützensports kennenzulernen.
4: Es ist schön, dass man die befreundeten Vereine immer wieder sieht. Man kennt sich im Laufe der Jahre, man fährt ja auch gegenseitig zu den Wettkämpfen, lädt sich ein, lässt sich einladen und das ist die Tradition.
3: Von 11 bis 17 Uhr erwartete die Besucher bei freiem Eintritt ein abwechslungsreiches Programm. Für die musikalische Unterhaltung sorgten ein DJ, ein Spielmannszug der Stadt Wolfen sowie die Oranienbaumer Jagdhornbläser. Um 14 Uhr begann der offizielle Festakt mit dem Schützenappell, einem Auftritt des Hochfürstlichen Jägerkorps Anhalt-Dessau und der feierlichen Königsproklamation. Dabei übergab das amtierende Schützenpaar seine Titel an die Nachfolger. Dieter Haseloff und Anja Koch freuten sich sehr über die Auszeichnung.
4: Wir sind ja mit die Organisatoren, ne? Und wir sind seit früh um 8 auf dem Weg hier und bereiten alles vor, müssen morgen alles wieder aufräumen. Aber den Titel, den hat man schon gut.
3: Außerdem wurde das neue Stadtschützenkönigspaar proklamiert. Lothar Ackermann und Nicole Heim nahmen ihre Auszeichnungen entgegen.
5: Ich bin sehr erfreut, ich bin sehr aufgeregt, dass wieder ein schönes neues Jahr vor mir steht, wo ich viel reisen kann, viel erleben kann und bin aber auch ein ganz kleines bisschen betrübt.
3: Mit dem Schützenfest erinnerte die Schützengilde Dessau auch an ihre Wiedervereinigung vor 36 Jahren. Für die Besucher gab es zahlreiche Mitmachangebote. An verschiedenen Stationen konnten sie sich unter anderem mit der Luftpistole ausprobieren, beim Vogelschießen auf einen Holzvogel zielen oder an einer Biathlonanlage ihre Treffsicherheit testen. Heute steht für viele Mitglieder der sportliche Aspekt im Vordergrund. Die Wege zum Schießsport waren jedoch ganz unterschiedlich.
5: Meine ganze Familie ist quasi im Schützenverein, beziehungsweise die Großeltern und Urgroßeltern waren auch Jäger. Das liegt mir quasi einfach im Blut. Und mein Vater hat mich so ein bisschen hergebracht, denn meine Mutter und mein Vater waren schon immer auch sehr mit der Schützengilde verbunden. Und ich bin hier quasi geboren.
4: Ich habe in der Ausbildung angefangen mit Kegeln und mein erster Mann meinte, wir müssten jetzt unbedingt ein gemeinsames Hobby haben und hat die Schützenvereine in der Umgebung abgeklappert. Und dann sind wir in Ragun gelandet beim Schießen und ich habe mich ein bisschen als Naturtalent herausgestellt, aber da waren die Trainingsmöglichkeiten nicht so toll. Also musste ich wechseln und bin in die Schützengilde Dessau gekommen. Da konnte ich besser trainieren.
3: Viele nutzten die Gelegenheit, den Schießsport selbst auszuprobieren und sich über den Verein zu informieren. Gerade Einsteigern wird empfohlen, zunächst mit dem Luftdruckschießen anzufangen, bevor später auf größere Kaliber umgestiegen wird. Wer Interesse am Schießen oder am Vereinsleben hat, ist bei der Schützengilde Dessau jederzeit willkommen.
4: Er muss alt genug sein. Luftgewehr darf man erst ab 12 schießen, KK erst ab 16 mit Erlaubnis der Eltern. Und da kann man sich dann hier immer melden. Wir haben Montag, Mittwoch, Freitag Trainingstage. Und der Ansprechpartner wäre dann Ulf Koch, mein Mann.
3: Mit der Veranstaltung zeigte die Schützengilde einmal mehr, wie lebendig das Vereinsleben in Dessau ist. Für viele Besucher war es ein gelungener Einblick in den Schützensport.
2: DEKRA ist nicht nur für die Hauptuntersuchung von Fahrzeugen bekannt. Die Expertenorganisation unterstützt nämlich auch bei Immobilienprüfungen, Baukontrollen und Sanierungen von der Kaufentscheidung bis zur Bauabnahme. Die Sachverständigen prüfen Gebäude und Wohnungen, erkennen mögliche Mängel und dokumentieren den Zustand nachvollziehbar. Besonders beim Immobilienkauf können Schäden wie Feuchtigkeit, Risse, Probleme an Dach, Fassade oder Haustechnik frühzeitig erkannt und Folgekosten besser eingeschätzt werden. Auch während der Bauphase sorgen baubegleitende Qualitätskontrollen für mehr Sicherheit. Fehler bei wichtigen Bauabschnitten können rechtzeitig festgestellt und behoben werden, bevor sie später zu aufwendigen Nacharbeiten führen. DEKRA unterstützt private Bauherren, Käufer, Eigentümer sowie gewerbliche Kunden unter anderem mit Immobilienbewertungen, Schadengutachten, technischen Prüfungen und Bauwerkskontrollen. Ziel ist es, Transparenz zu schaffen und sichere Entscheidungen rund um Immobilien zu ermöglichen. Mit dieser doch wichtigen Information sind wir am Ende der Donnerstagsausgabe der Zeitnah Nachrichten, schauen uns wie gewohnt an dieser Stelle den Wetterbericht an und im Anschluss gern noch die Meldungen aus der Region. Am Freitag um 18 Uhr melden wir uns dann aus der Zeitnah Redaktion wieder. Bis dahin, machen Sie es gut und auf Wiedersehen.
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8: Morgen erwartet uns sonniges und zunehmend heißes Sommerwetter. Die Temperaturen steigen auf 31 Grad. Der Himmel bleibt den ganzen Tag stark bewölkt. Mit vereinzeltem Regen ist zu rechnen, während nur eine leise Westbrise durch die Luft zieht. In den nächsten Tagen sinken die Temperaturen stark und es sind starke Windböen zu erwarten.
9: Am letzten Schultag vor den Sommerferien war auf dem Schulhof der evangelischen Grundschule Bitterfeld-Wolfen noch einmal großer Trubel. Symbolisch gab es hier den Baustart für ein umfangreiches Bauvorhaben. Kinder, Eltern, Lehrkräfte und Besucher aus Politik und Verwaltung waren zu Gast. Das Vorhaben wird mit Mitteln des Bundes aus dem Investitionsprogramm zum beschleunigten Infrastrukturausbau für Grundschulkinder gefördert. Der Diakonieverein Bitterfeld-Wolfen Gräfenhainichen als Träger der Schule ist über die Förderung sehr froh.
10: Wir sind dankbar, dass wir Fördergelder bekommen haben für das Ganztagsprogramm. Und wir werden hier einen Anbau bauen mit neuen Horträumen oben. Und es wird unten eine Aula, ein Speiseraum entstehen, der in dieser Schule bis jetzt nicht vorhanden ist. Und Sinn und Zweck der ganzen Geschichte ist, dass wir über 50 neue Plätze im Ganztag anbieten können. Wir werden also dann in der Perspektive 184 Kinder hier beschulen können an diesem Ort. Und es schließt sich dann an hier auch noch die energetische Sanierung des alten Schulgebäudes. Dem Landkreis bin ich da zu großem Dank verpflichtet, aber wie gesagt auch unserer Landeskirche, die in das Projekt mit eingestiegen ist. Und wir freuen uns dann hier wirklich für fast 200 Schülerinnen und Schüler in Bitterfeld-Wolfen gut Schule zu machen. Das heißt, in einer schönen, entspannten Lernatmosphäre, wenn Sie dann das sehen oder betrachten, auch auf dem Poster, was hier aushängt, dann können Sie die einzelnen Funktionen ja sehen. Ich freue mich darauf.
9: Beim feierlichen Spatenstich brachte man auch eine Zeitkapsel in die Erde. Darin enthalten waren eine aktuelle Tageszeitung, die Baupläne, ein Teamfoto und die guten Wünsche der Schüler für ihr neues Gebäude. Darüber wurde dann symbolisch das Fundament verlegt. Von Seiten der Stadt und des Landkreises blickt man ebenfalls positiv auf die Einrichtung und deren Entwicklung.
11: Wir sind als Stadt Bitterfeld-Wolfen sehr stolz darauf, dass wir eine evangelische Grundschule, eine evangelische Ganztagsschule hier in der Stadt haben. Das Angebot insgesamt wird damit erweitert. Und wir wissen, dass dieses Angebot ja nicht nur für die Bürgerinnen und Bürger der Stadt Bitterfeld-Wolfen zur Verfügung steht, sondern wir wissen, dass eben auch Schülerinnen und Schüler aus dem weiteren Umfeld dieses Angebot nutzen. Und das macht uns als Stadt eben auch wirklich ein ganzes Stück stolz.
12: Die evangelische Grundschule hier in Bitterfeld-Wolfen bereichert seit nunmehr 12 Jahren die Bildungslandschaft im Landkreis Anhalt-Bitterfeld. Und das ist gut so. Und sie leisten hier eine sehr engagierte, sehr wertvolle Arbeit an den Kindern. Und von daher kann man nur sagen, herzlichen Glückwunsch und danke für diesen weiteren wichtigen Schritt.
9: Die Gesamtinvestitionen für das Bauvorhaben belaufen sich auf knapp 7 Millionen Euro. Die Bauzeit ist nun durchaus sportlich gewählt.
10: Wir wollen im nächsten Jahr mit diesem Anbau fertig sein und planen auch jetzt schon den Beginn der Sanierung der Turnhalle und werden dann anschließend in 3 Abschnitten das alte Gebäude energetisch sanieren, sodass wir hoffen, Ende 2028 das Ganze zu Ende gebracht zu haben. Das ist sportlich, aber wir sind noch guter Dinge.
9: Durch die Erweiterung der Grundschule benötigt die Einrichtung dann natürlich auch mehr Mitarbeiter.
10: Also wir haben jetzt ja 6 Lerngruppen bei uns an der Schule und wir werden dann mit 8 Lerngruppen, also einer Doppelzügigkeit könnte man klassisch sagen, weiterarbeiten mit Gruppen 23 Kinder mal 8, das sind 184. Und natürlich wird da auch nicht Personal dann eingestellt werden. Aber das ist der Endpunkt. Erst wenn alles fertig ist, kann man wirklich dann in den Aufwuchs gehen.
9: Neben dem neuen Gebäude gibt es noch ein weiteres großes Projekt, welches für die Schule auf der Agenda steht. Dafür bekommt man jedoch keine Fördermittel und ist auf Spenden angewiesen.
10: Also wir haben ja natürlich hier noch Außenanlagen und wir wollen dann in diesem Bereich einen großen Spielplatz bauen, wofür wir keine Förderung bekommen. Das ist ein großes Spendenprojekt jetzt des Vereins. Der Spendenstand ist schon ganz gut. Wir haben 48.000 Euro bis jetzt da auf dem Konto und sind natürlich dabei zu werben, dass wir hier noch Gelder bekommen.
9: Der Platz wird ungefähr 310.000 Euro kosten. Man hofft noch auf weitere fleißige Spender. Für die Schüler und Lehrer heißt es nun erst einmal Sommerferien genießen. Und wenn sie dann wiederkommen, wird man bestimmt schon die ersten Baufortschritte beim neuen Gebäude sehen.
13: In 2 Jahren kommt die Landesgartenschau in die Lutherstadt Wittenberg. Hierfür können mit großen Fördersummen einige Projekte umgesetzt werden, die die Stadt verschönern sollen. In der Vergangenheit wurden schon viele dieser Projekte vorgestellt. Nun ging es bei einem Pressetermin am 30. Juni jedoch nicht um die Stadt Wittenberg selbst, sondern um Projekte, die in den verschiedenen Ortsteilen vorgestellt werden.
14: Bei der Lara war uns immer wichtig, dass das bei unserer Landesgartenschau nicht nur in der Kernstadt stattfindet, sondern wir haben nun genügend Ortschaften und die sollen von diesem Ereignis auch mit partizipieren. Und da waren sich Stadtrat und Verwaltung auch einig, dass wir das im Zusammenhang mit der Landesgartenschau auch wirklich fördern.
13: Die Stadt gibt hier einen Sockelbetrag von 20.000 Euro. Mit zusätzlichem Eigenanteil und Spendeneinnahmen wurden nun für 2 Projekte in Segrena 60.000 Euro in die Hand genommen. Als erstes Projekt wurden nun die 3 Bushaltestellen, die den Ort durchziehen, verschönert. Mit einer Summe von 10.000 Euro wurde sich hier ein ganz besonderes Konzept ausgedacht.
15: diese Bushaltestellen, die sind ja 3 Stück an der Zahl in Sekrena, und dass die einen Bezug zu diesem Punkt haben. Also sprich, wir haben viele Denkmäler und wir haben schöne Orte. Also haben wir gesagt, wir haben eine Kirche hier in der Mühlstraße, also Bezug technisch auf die Kirche mit Geschichte und so weiter. Und wir haben gesagt, so setze ich das natürlich auch fort, in Bläsern und im, am Friedhof. Und im, am Friedhof haben wir gesagt, wir möchten ein Luftbild, auf dem eben dargestellt wird, was wo ist in Sekrena mit Erläuterung und so weiter. Und in Bläsern halt eben das Hofgestüt und die Feuerwehr und so weiter. Und wir sind davon ausgegangen, dass eben an einer Bushaltestelle sich das, ja, die Bevölkerung trifft. Man steht hier, man wartet auf den Bus und man möchte sich informieren.
13: Um den Gemeinschaftsgedanken der Haltestellen noch weiter hervorzuheben, ließ Sekrena noch ein schwarzes Brett anbringen. Hier können Vereine und Interessierte ihre Veranstaltungen bewerben und wichtige Informationen unter die Bürger bringen. Für ein zweites und umfangreicheres Projekt wollte man sich jedoch nicht alleine im Ortschaftsrat entscheiden. Hier wurde die Jugend mit einbezogen und einfach mal gefragt, was sie denn gerne machen wollen.
16: Wir sind an den Ortschaftsrat herangetreten, dass wir sehr gerne die Jugendlichen mit beteiligen würden. Und da war der Jugendclub, der hier in Sekrena ist, ein großer Ansprechpartner für uns. Und wir haben dann die Synergien genutzt, dass das Frühlingsfest hier in Sekrena immer ein Ereignis ist, wo viele Menschen zusammenkommen, wo das ganze Dorf zusammen ist und wir da auch die Jugendlichen treffen. Und das Event haben wir benutzt, um dann eben auch die Jugendlichen von unserem Workshop zu überzeugen und mit denen ins Gespräch zu kommen, was denn ein guter Platz für sie wäre, wo sie sich wünschen zu sein und generell, was sie denn auch überhaupt möchten, wie sie ihre Freizeit gerne verbringen möchten im Dorf.
13: Mit Workshops und einem Wettbewerb wurde überlegt, was man denn umsetzen will und kann. Am Ende waren sich die meisten einig, den perfekten Ort für ein Projekt gefunden zu haben.
16: Also im Ergebnis hat sich dieser kleine Bolzplatz, den es im Bestand schon gibt, hinter der Dorfkirche als geeignet erwiesen oder auch als Wunsch von den Jugendlichen wurde an uns herangetreten. Und schlussendlich soll dort ein Platz entstehen, der nach ihren Bedürfnissen gestaltet ist. Die wesentlichen Erkenntnisse daraus waren, dass sie sich was wünschen, wo sie mit den Fahrrädern langfahren können, was in Richtung BMX-Strecke geht. Das Thema Sitzen ist ganz groß bei den Jugendlichen verbreitet, aber auch so ganz banale Sachen wie Fahrradabstellbügel, ein Mülleimer und Sitzgelegenheiten, die sehr gewünscht worden sind. Ja.
13: Jetzt ist das Projekt rund um den Bollplatz gerade in Planung. Es wird versucht, auf die Wünsche und Ideen der Kinder und Jugendlichen einzugehen. Ob denen das dann auch alles so passt, weiß man im Planungsbüro aber eher selten. Genau deswegen will man auch weiterhin mit ihnen in Kontakt bleiben.
16: Genau, wir sind jetzt dabei, die Planung so weit voranzutreiben, dass sie erstmal, sage ich mal, auch für Jugendliche verständlich ist. Und danach wird man gerne nochmal mit denen auch ins Gespräch gehen, ob das den Zielstellungen entspricht, was sie sich gewünscht haben, und dann weiter in die Umsetzungsplanung auch zu gehen.
13: Diese 2 Projekte in der Ortschaft Sekrena sind nur wenige von vielen, die in den nächsten 2 Jahren in den verschiedenen Ortsteilen der Lutherstadt Wittenberg umgesetzt werden. Die Lager 2028 bietet hierfür eine tolle Möglichkeit, um nicht nur die Kernstadt, sondern auch ihr Umland schöner zu gestalten.

0: Schön, dass Sie eingeschaltet haben und damit herzlich willkommen an diesem Donnerstag zu den zeitnahen Nachrichten. Nach aktuellen Informationen des Landeszentrums Wald Sachsen-Anhalt könnte am Freitag auch für das Stadtgebiet Dessau-Roßlau die Waldbrandgefahrenstufe 5 ausgerufen werden. Das Amt für Brand, Katastrophenschutz und Rettungsdienst weist auf die besonders strengen Verhaltensregeln bei dieser höchsten Gefahrenstufe hin. Ziel ist es, jede mögliche Brandquelle zu vermeiden und die Entstehung von Waldbränden zu verhindern. Bei Waldbrandgefahrenstufe 5 darf der Wald ausschließlich auf den ausgewiesenen Haupt- und offiziellen Wegen betreten werden. Das Verlassen der Wege ist verboten. Ausnahmen gelten beispielsweise für Forstpersonal, Waldbesitzer oder andere berechtigte Personen. Offenes Feuer im Wald oder in Waldnähe ist strengstens untersagt. Dazu gehören unter anderem Lagerfeuer, Feuerschalen und Einweggrills. Auch das Rauchen im Wald sowie in einem Abstand von weniger als 15 Metern zum Wald ist verboten. Wer einen Brand entdeckt, sollte unverzüglich den Notruf 112 wählen und den Brandort möglichst genau beschreiben. Hilfreich sind Angaben zu Waldwegen, markanten Punkten oder Koordinaten. Wer seinen Standort nicht genau kennt, kann sich durch die Rettungsleitstelle auch orten lassen. Wichtig ist, sich keinesfalls selbst in Gefahr zu bringen. Kurz vor den Sommerferien lud das Gymnasium Walter Gropius zu seinem Schulfest ein. Auf dem Programm standen zahlreiche Highlights, darunter auch die Verleihung des Preises im Rahmen des Präventionsprojekts Be Smart, Don't Start. Am 2. Juli erwartete die Europaschule zudem besonderen Besuch. Schüler verschiedener Jahrgangsstufen kehrten von einer mehrtägigen Fahrradtour zurück, die sie von Weimar nach Dessau führte. Als Botschafter der Stadt Dessau-Roßlau wurden die Teilnehmer im Rahmen des Schulfestes auf dem Gelände des Walter-Gropius-Gymnasiums empfangen. Dort berichteten sie von ihren Erlebnissen und den Eindrücken ihrer besonderen Reise.
1: Die Klausuren sind korrigiert, die Noten stehen fest und die Zeugnisse bereits gedruckt. Das Schuljahr 2025/26 ist damit abgeschlossen. Kurz vor den Sommerferien lud das Gymnasium Walter Gropius am 2. Juli zu seinem Schulfest ein und bot den zahlreichen Besuchern erneut ein abwechslungsreiches und gelungenes Programm. Darüber hinaus präsentierten die Schüler eine Vielzahl spannender Projekte.
2: Ach, viele Sachen. Also wir haben über 30 Projekte, die im Haus hier verteilt vorgeführt werden, auch draußen vorgeführt werden. Das geht von technischen Dingen, die also von programmierten Dingen, von Programmierung im Detail bis hin zu einer neuen Art von Bauhausfußball, was entwickelt worden ist in einem Projekt in unserer neuen Sporthalle. Kann man sich das heute anschauen. Da sind dann Viertelfinals, Halbfinals und Finals. Ja, unsere kommen soweit bis ins Finale und können dann hier da entsprechend spielen. Und da wurden die Grundformen des Bauhauses, also die Quadrat, Dreieck und Kreis und die Grundfarben, wurden mitverwendet, um dort also solche Spiele zu machen. Kontaktlose Ballspiele in einer ganz neuen Qualität, also Bauhausfußball, ganz einfach genannt. Dann gab es noch viele weitere wissenschaftliche Projekte, die hier durchgeführt worden sind in den Naturwissenschaften. Es gab aber auch historische und aktuelle Betrachtungen zum Weltgeschehen, die also aufgearbeitet wurden von Schülern in Präsentationen, die daraus entstanden sind. Und es ist eine Vielfalt, die muss man sich einfach anschauen, indem man durch die Räume geht. Das ist eine tolle Sache. Und wem es zu viel wird, der kann zwischendurch gerne mal irgendwo einen Kaffee trinken, ein Eis essen, einen Obstteller zu sich nehmen oder ähnliches mehr. Gegrillt wird auch, ist alles da.
1: Auf den Spuren des Bauhauses waren auch Schüler sowie Lehrkräfte der Europaschule unterwegs. Anlässlich des 100-jährigen Bauhausjubiläums in Dessau-Roßlau legten sie mit dem Fahrrad fast 290 Kilometer von Weimar bis in die Doppelstadt zurück und trafen pünktlich zum Schulfest ein.
2: Ja, grundsätzlich geht es darum, dass wir ja das Bauhausjubiläum feiern, 2025 und 26. Vor 100 Jahren sind ja 1925 die ersten Beschlüsse gefasst worden, dass das Bauhaus nach Dessau kommt. Der berühmte Stadtrat von damals, die Stadtratssitzung. Und 26 ist es ja dann tatsächlich nach Dessau gekommen. Das sind also genau 100 Jahre her. Wir haben letztes Jahr schon eine Projektwoche gemacht zu dem Thema 100 Jahre Bauhaus. Wir haben ja mit Schülern beispielsweise diese historische Stadtratssitzung nachgespielt. Einmal vor großem Publikum im Ratssaal und dann noch nochmal im Bauhausmuseum, weil das wirklich sehr gut angekommen ist. 9 junge Damen von uns in Schwarz-Weiß haben das hervorragend gemacht. Wir durften auch ein bisschen mitlesen. Das war eine tolle Geschichte, historisch. Und dann haben wir auch, wie gesagt, weitere kleinere Projekte gehabt. Und dann haben wir uns auch für die Projektwoche 2026, also jetzt, vorgenommen, bei dem Thema zu bleiben. Aber damit es nicht identisch dasselbe ist, haben wir sie genannt Form folgt Funktion, Form folgt Funktion, Ideen für morgen. Form folgt Funktion ist ja eine Aussage der Bauhäusler, im Baustil betreffend die Architektur. Und Ideen für morgen, was kann man denn daraus nun machen? Denn das Bauhaus war ja damals auch etwas Besonderes. Und wir denken jetzt einfach mal weiter mit diesen ganzen Gedanken, wo könnte es hingehen. Und dann kam eine Idee, eine Projektidee war unter anderem zu sagen, von zwei Kolleginnen von uns, der Frau Neitzke und dem Herrn Herzog, wir planen einfach mal was richtig Cooles. Wir machen eine Radtour und zwar genau von Weimar nach Dessau, da wo damals das Bauhaus hierher gekommen ist, hierher gezogen ist, von dieser Stadt aus besichtigen wir ein paar Objekte dort in Weimar, was sie ja auch gemacht haben, wie zum Beispiel das Bauhausmuseum in Weimar und einige andere. Die Bauhaus-Universität ist ja auch beobachtet worden und betrachtet worden. Dann haben sie verschiedene Etappen zurückgelegt, von Montag bis Donnerstag. In jeder Etappe sind dann verschiedene Bauwerke auch sich angeschaut worden, die also irgendeinen Bezug zum Bauhaus haben. Und teilweise waren die Etappen über 100 Kilometer lang, teilweise mit großen Höhenunterschieden. Die haben also richtig was geleistet, hat denen aber total Spaß gemacht, sowohl die 21 Schülerinnen und Schüler als auch den beiden Lehrern. Und die sind jetzt heute passend zum Ende

0: unserer Projektwoche zu unserem Schulfest, was heute stattfindet, am vorletzten Schultag, hier wieder angekommen. Und die haben wir natürlich jetzt mit großem Hallo begrüßt und spaliert durch alle Schüler, bevor es jetzt weitergeht mit den ganzen Projekten, die vorgestellt werden, die in dieser Woche hier entstanden sind. Ja, also wie gesagt, erstmal ist ja die Idee schon ganz toll. Also dass man genau, wir sind das Walter-Gropius-Gymnasium, sind auch eine Europaschule. Also wir versuchen immer auch menschenverbindende Elemente. Und wie das auch unsere Schüler heute schon richtig vorhin gesagt haben, wie, als sie angekommen sind, wurden sie ja schon mal interviewt von anderen Schülern. Und auch unser Oberbürgermeister und Herr Dr. Reck und die Landtagsabgeordnete Frau Dr. Schneider waren ja da mit dabei schon, haben sie ganz genau das auch gesagt. Diese verbindenden Elemente zwischen Menschen, dass keiner zurückgelassen wird, dass alle gemeinsam gefahren sind. Also die Schulgemeinschaft haben die auf ihrer Fahrt gelebt.
1: Ein weiteres Highlight des Schulfestes war die Preisverleihung im Rahmen des Wettbewerbs Be Smart, Don't Start. Tausende Klassen deutschlandweit hatten sich daran beteiligt. Für viele zahlte sich das Durchhalten nun gleich doppelt aus. So gelang es der Klasse 10C, ein halbes Jahr rauchfrei zu bleiben und sich damit den Hauptpreis in Höhe von 5.000 Euro zu sichern.
0: Be smart, don't start, so genau so heißt er. Man könnte es auch andersrum sagen. Also sei cool, sei klug, fang gar nicht erst an, ja, mit dem Rauchen. Und das ist ja ein Thema nach wie vor, ist das Rauchen, das Vapen und viele andere Dinge mehr, die es gibt. Und da gibt es diesen Nichtraucherwettbewerb schon seit etlichen Jahren. Wir waren da auch schon mal im Landessieger ganz weit vorne. Den gibt es bundesweit und in diesem Jahr haben Schüler einer 10. Klasse von uns sind Bundessieger geworden, haben den Preis gewonnen und haben da 5.000 Euro gewonnen dafür. Und die werden auch am heutigen Tag hier noch feierlich überreicht von Verantwortlichen von der Deutschen Krebshilfe, aber auch von dem ganzen Projekt, was wir eben benannt haben. Und die werden auch hier sein heute noch bei uns. Und die Schüler werden für gemeinsame Unternehmungen das Geld verwenden, das weiß ich schon, aber auch einen Teil schon in ihr zukünftiges Abitur mit verwenden für die Ausgestaltung dann ihrer Abiturfeier und Ähnlichem. So sind die augenblicklichen Pläne.
1: Rückblickend lässt sich festhalten, dass sich am Gymnasium Walter-Gropius im vergangenen Schuljahr vieles bewegt und entwickelt hat. Über diese positiven Veränderungen freuen sich sowohl die Schulleitung als auch die Schüler.
0: Ja, wir freuen uns, dass wir jetzt seit einem Jahr unsere neue Sporthalle haben. Die wird also rege genutzt. Wir freuen uns alle riesig darüber. Wir sind gerade dabei, unsere alte Sporthalle, die alte Turnhalle, umzubauen wieder zur Aula. Und freuen uns, wenn es da jetzt auch immer noch schrittweise weitergeht, dass das bald fertig ist. Warten dann auch noch auf einen neuen Außensportplatz. Auch da hat die Stadt sich ja auch schon zu bekannt, dass der entstehen wird. Also es sind immer noch so Sachen, die die Schule vervollkommnen. Unsere Schüler nehmen auch sehr, sehr gerne den neuen Bereich an, der entstanden ist zwischen der Sporthalle und dem Planetarium, der astronomischen Station, wo sie sich auch gut bewegen können im 3x3-Feld oder Tischtennis spielen können oder sich einfach ausruhen können. Solche Chill-Bereiche sind entstanden. Und das sind eigentlich Sachen, die jetzt seit einem Jahr so richtig auch gut punkten bei unseren Schülern und die das auch unheimlich gerne nutzen.
1: Insgesamt konnte das Gymnasium Walter-Gropius nicht nur erneut ein gelungenes Schulfest feiern, sondern auch auf ein erfolgreiches Schuljahr zurückblicken. Für die zahlreichen Schüler sowie für die Lehrkräfte und Mitarbeitenden beginnen nun die wohlverdienten Sommerferien.
2: Die Hochschule Anhalt sucht Nachwuchs für den dualen Bachelorstudiengang Immobilienbewertung. Bewerbungen für das Wintersemester 26 sind noch bis zum 15. September möglich. Student Max Paslak aus Dessau berichtet von seinen Erfahrungen im Studium, das Theorie und Praxis eng miteinander verbindet. Während der Praxisphasen arbeitet er bei seinem Praxispartner bereits an echten Immobiliengutachten mit und kann das Gelernte direkt im Berufsalltag anwenden. Besonders schätzt er die Kombination aus Studium und Berufserfahrung sowie die persönliche Atmosphäre an der Hochschule. Die Berufsaussichten in der Immobilienbewertung sind sehr gut. Banken, Sachverständigenbüros und öffentliche Einrichtungen suchen qualifizierte Fachkräfte. Für Paslak ist der Beruf besonders attraktiv, da Immobilien unabhängig von der Marktlage bewertet werden müssen und dadurch langfristig sichere Perspektiven bieten. Interessierte erhalten weitere Informationen zum Studiengang und zur Bewerbung auf der Webseite der Hochschule Anhalt. Die Studienfachberatung unterstützt zudem bei der Suche nach einem passenden Praxispartner. Bei der Schützengilde Dessau war am vergangenen Wochenende einiges los. Auf dem Vereinsgelände im Tiergarten feierte der Verein sein 18. Schützenfest und erinnerte an seine Wiedervereinigung vor 36 Jahren. Neben einem feierlichen Appell und der Proklamation der neuen

0: geschützten Königspaare konnten Besucher den Skisport an verschiedenen Stationen selbst ausprobieren.
1: Die Schützengilde Dessau lud erneut zu ihrem traditionellen Schützenfest ein. Das Fest bot nun bereits zum 18. Mal die Gelegenheit, einen Blick hinter die Kulissen des Vereinslebens zu werfen. Am 11. Juli waren auf dem Vereinsgelände im Tiergarten alle Interessierten herzlich eingeladen, vorbeizuschauen und die Welt des Schützensports kennenzulernen.
2: Es ist schön, dass man die befreundeten Vereine immer wieder sieht. Man kennt sich im Laufe der Jahre, man fährt ja auch gegenseitig zu den Wettkämpfen, lädt sich ein, lässt sich einladen und das ist die Tradition.
1: Von 11 bis 17 Uhr erwartete die Besucher bei freiem Eintritt ein abwechslungsreiches Programm. Für die musikalische Unterhaltung sorgten ein DJ, ein Spielmannszug der Stadt Wolfen sowie die Oranienbaumer Jagdhornbläser. Um 14 Uhr begann der offizielle Festakt mit dem Schützenappell, einem Auftritt des Hochfürstlichen Jägerkorps Anhalt-Dessau und der feierlichen Königsproklamation. Dabei übergab das amtierende Schützenpaar seine Titel an die Nachfolger. Dieter Haseloff und Anja Koch freuten sich sehr über die Auszeichnung.
2: Wir sind ja mit die Organisatoren, ne? Und wir sind seit früh um 8 auf dem Weg hier und bereiten alles vor, müssen morgen alles wieder aufräumen. Aber den Titel, den hat man schon gut.
1: Außerdem wurde das neue Stadtschützenkönigspaar proklamiert. Lothar Ackermann und Nicole Heim nahmen ihre Auszeichnungen entgegen.
3: Ich bin sehr erfreut, ich bin sehr aufgeregt, dass wieder ein schönes neues Jahr vor mir steht, wo ich viel reisen kann, viel erleben kann und bin aber auch ein ganz kleines bisschen betrübt.
1: Mit dem Schützenfest erinnerte die Schützengilde Dessau auch an ihre Wiedervereinigung vor 36 Jahren. Für die Besucher gab es zahlreiche Mitmachangebote. An verschiedenen Stationen konnten sie sich unter anderem mit der Luftpistole ausprobieren, beim Vogelschießen auf einen Holzvogel zielen oder an einer Biathlonanlage ihre Treffsicherheit testen. Heute steht für viele Mitglieder der sportliche Aspekt im Vordergrund. Die Wege zum Schießsport waren jedoch ganz unterschiedlich.
3: Meine ganze Familie ist quasi im Schützenverein, beziehungsweise die Großeltern und Urgroßeltern waren auch Jäger. Das liegt mir quasi einfach im Blut. Und mein Vater hat mich so ein bisschen hergebracht, denn meine Mutter und mein Vater waren schon immer auch sehr mit der Schützengilde verbunden. Und ich bin hier quasi geboren.
2: Ich habe in der Ausbildung angefangen mit Kegeln und mein erster Mann meinte, wir müssten jetzt unbedingt ein gemeinsames Hobby haben und hat die Schützenvereine in der Umgebung abgeklappert. Und dann sind wir in Ragun gelandet beim Schießen und ich habe mich ein bisschen als Naturtalent herausgestellt, aber da waren die Trainingsmöglichkeiten nicht so toll. Also musste ich wechseln und bin in die Schützengilde Dessau gekommen. Da konnte ich besser trainieren.
1: Viele nutzten die Gelegenheit, den Schießsport selbst auszuprobieren und sich über den Verein zu informieren. Gerade Einsteigern wird empfohlen, zunächst mit dem Luftdruckschießen anzufangen, bevor später auf größere Kaliber umgestiegen wird. Wer Interesse am Schießen oder am Vereinsleben hat, ist bei der Schützengilde Dessau jederzeit willkommen.
2: Er muss alt genug sein. Luftgewehr darf man erst ab 12 schießen, KK erst ab 16 mit Erlaubnis der Eltern. Und da kann man sich dann hier immer melden. Wir haben Montag, Mittwoch, Freitag Trainingstage. Und der Ansprechpartner wäre dann Ulf Koch, mein Mann.
1: Mit der Veranstaltung zeigte die Schützengilde einmal mehr, wie lebendig das Vereinsleben in Dessau ist. Für viele Besucher war es ein gelungener Einblick in den Schützensport.
0: DEKRA ist nicht nur für die Hauptuntersuchung von Fahrzeugen bekannt. Die Expertenorganisation unterstützt nämlich auch bei Immobilienprüfungen, Baukontrollen und Sanierungen von der Kaufentscheidung bis zur Bauabnahme. Die Sachverständigen prüfen Gebäude und Wohnungen, erkennen mögliche Mängel und dokumentieren den Zustand nachvollziehbar. Besonders beim Immobilienkauf können Schäden wie Feuchtigkeit, Risse, Probleme an Dach, Fassade oder Haustechnik frühzeitig erkannt und Folgekosten besser eingeschätzt werden. Auch während der Bauphase sorgen baubegleitende Qualitätskontrollen für mehr Sicherheit. Fehler bei wichtigen Bauabschnitten können rechtzeitig festgestellt werden.

0: gestellt und behoben werden, bevor sie später zu aufwendigen Nacharbeiten führen. DK unterstützt private Bauherren, Käufer, Eigentümer sowie gewerbliche Kunden, unter anderem mit Immobilienbewertungen, Schadengutachten, technischen Prüfungen und Bauwerkskontrollen. Ziel ist es, Transparenz zu schaffen und sichere Entscheidungen rund um Immobilien zu ermöglichen. Mit dieser doch wichtigen Information sind wir am Ende der Donnerstagsausgabe der Zeitnah Nachrichten, schauen uns wie gewohnt an dieser Stelle den Wetterbericht an und im Anschluss gern noch die Meldungen aus der Region. Am Freitag um 18 Uhr melden wir uns dann aus der Zeitnah Redaktion wieder. Bis dahin, machen Sie es gut und auf Wiedersehen.
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4: Morgen erwartet uns sonniges und zunehmend heißes Sommerwetter. Die Temperaturen steigen auf 31 Grad. Der Himmel bleibt den ganzen Tag stark bewölkt. Mit vereinzeltem Regen ist zu rechnen, während nur eine leise Westbrise durch die Luft zieht. In den nächsten Tagen sinken die Temperaturen stark und es sind starke Windböen zu erwarten.
5: Am letzten Schultag vor den Sommerferien war auf dem Schulhof der evangelischen Grundschule Bitterfeld-Wolfen noch einmal großer Trubel. Symbolisch gab es hier den Baustart für ein umfangreiches Bauvorhaben. Kinder, Eltern, Lehrkräfte und Besucher aus Politik und Verwaltung waren zu Gast. Das Vorhaben wird mit Mitteln des Bundes aus dem Investitionsprogramm zum beschleunigten Infrastrukturausbau für Grundschulkinder gefördert. Der Diakonieverein Bitterfeld-Wolfen Gräfenhainichen als Träger der Schule ist über die Förderung sehr froh.
6: Wir sind dankbar, dass wir Fördergelder bekommen haben für das Ganztagsprogramm. Und wir werden hier einen Anbau bauen mit neuen Horträumen oben. Und es wird unten eine Aula, ein Speiseraum entstehen, der in dieser Schule bis jetzt nicht vorhanden ist. Und Sinn und Zweck der ganzen Geschichte ist, dass wir über 50 neue Plätze im Ganztag anbieten können. Wir werden also dann in der Perspektive 184 Kinder hier beschulen können an diesem Ort. Und es schließt sich dann an hier auch noch die energetische Sanierung des alten Schulgebäudes. Dem Landkreis bin ich da zu großem Dank verpflichtet, aber wie gesagt auch unserer Landeskirche, die in das Projekt mit eingestiegen ist. Und wir freuen uns dann hier wirklich für fast 200 Schülerinnen und Schüler in Bitterfeld-Wolfen gut Schule zu machen. Das heißt in einer schönen, entspannten Lernatmosphäre, wenn sie dann das sehen oder betrachten, auch auf dem Poster, was hier aushängt, dann können sie die einzelnen Funktionen ja sehen. Ich freue mich darauf.
5: Beim feierlichen Spatenstich brachte man auch eine Zeitkapsel in die Erde. Darin enthalten waren eine aktuelle Tageszeitung, die Baupläne, ein Teamfoto und die guten Wünsche der Schüler für ihr neues Gebäude. Darüber wurde dann symbolisch das Fundament verlegt. Von Seiten der Stadt und des Landkreises blickt man ebenfalls positiv auf die Einrichtung und deren Entwicklung.
7: Wir sind als Stadt Bitterfeld-Wolfen sehr stolz darauf, dass wir eine evangelische Grundschule, eine evangelische Ganztagsschule hier in der Stadt haben. Das Angebot insgesamt wird damit erweitert. Und wir wissen, dass dieses Angebot ja nicht nur für die Bürgerinnen und Bürger der Stadt Bitterfeld-Wolfen zur Verfügung steht, sondern wir wissen, dass eben auch Schülerinnen und Schüler aus dem weiteren Umfeld dieses Angebot nutzen. Und das macht uns als Stadt eben auch wirklich ein ganzes Stück stolz.
8: Die evangelische Grundschule hier in Bitterfeld-Wolfen bereichert seit nunmehr 12 Jahren die Bildungslandschaft im Landkreis Anhalt-Bitterfeld. Und das ist gut so. Und sie leisten hier eine sehr engagierte, sehr wertvolle Arbeit an den Kindern. Und von daher kann man nur sagen, herzlichen Glückwunsch und danke für diesen weiteren wichtigen Schritt.
5: Die Gesamtinvestitionen für das Bauvorhaben belaufen sich auf knapp 7 Millionen Euro. Die Bauzeit ist nun durchaus sportlich gewählt.
6: Wir wollen im nächsten Jahr mit diesem Anbau fertig sein und planen auch jetzt schon den Beginn der Sanierung der Turnhalle und werden dann anschließend in 3 Abschnitten das alte Gebäude energetisch sanieren, sodass wir hoffen, Ende 2028 das Ganze zu Ende gebracht zu haben. Das ist sportlich, aber wir sind noch guter Dinge.
5: Durch die Erweiterung der Grundschule benötigt die Einrichtung dann natürlich auch mehr Mitarbeiter.
6: Also wir haben jetzt ja 6 Lerngruppen bei uns an der Schule und wir werden dann mit 8 Lerngruppen, also einer Doppelzügigkeit könnte man klassisch sagen, weiterarbeiten mit Gruppen 23 Kinder mal 8, das sind 184. Und natürlich wird da auch nicht Personal dann eingestellt werden. Aber das ist der Endpunkt. Erst wenn alles fertig ist, kann man wirklich dann in den Aufwuchs gehen.
5: Neben dem neuen Gebäude gibt es noch ein weiteres großes Projekt, welches für die Schule auf der Agenda steht. Dafür bekommt man jedoch keine Fördermittel und ist auf Spenden angewiesen.
6: Also wir haben ja natürlich hier noch Außenanlagen und wir wollen dann in diesem Bereich einen großen Spielplatz bauen, wofür wir keine Förderung bekommen. Das ist ein großes Spendenprojekt jetzt des Vereins. Der Spendenstand ist schon ganz gut. Wir haben 48.000 Euro bis jetzt da auf dem Konto und sind natürlich dabei zu werben, dass wir hier noch Gelder bekommen.
5: Der Platz wird ungefähr 310.000 Euro kosten. Man hofft noch auf weitere fleißige Spender. Für die Schüler und Lehrer heißt es nun erst einmal Sommerferien genießen. Und wenn sie dann wiederkommen, wird man bestimmt schon die ersten Baufortschritte beim neuen Gebäude sehen.
9: In 2 Jahren kommt die Landesgartenschau in die Lutherstadt Wittenberg. Hierfür können mit großen Fördersummen einige Projekte umgesetzt werden, die die Stadt verschönern sollen. In der Vergangenheit wurden schon viele dieser Projekte vorgestellt. Nun ging es bei einem Pressetermin am 30. Juni jedoch nicht um die Stadt Wittenberg selbst, sondern um Projekte, die in den verschiedenen Ortsteilen vorgestellt werden.
10: Bei der Lara war uns immer wichtig, dass das bei unserer Landesgartenschau nicht nur in der Kernstadt stattfindet, sondern wir haben nun genügend Ortschaften und die sollen von diesem Ereignis auch mit partizipieren. Und da waren sich Stadtrat und Verwaltung auch einig, dass wir das im Zusammenhang mit der Landesgartenschau auch wirklich fördern.
9: Die Stadt gibt hier einen Sockelbetrag von 20.000 Euro. Mit zusätzlichem Eigenanteil und Spendeneinnahmen wurden nun für 2 Projekte in Segrena 60.000 Euro in die Hand genommen. Als erstes Projekt wurden nun die 3 Bushaltestellen, die den Ort durchziehen, verschönert. Mit einer Summe von 10.000 Euro wurde sich hier ein ganz besonderes Konzept ausgedacht.
11: Diese Bushaltestellen, die sind ja 3 Stück an der Zahl in Segrena, und dass die einen Bezug zu diesem Punkt haben. Also sprich, wir haben viele Denkmäler und wir haben schöne Orte. Also haben wir gesagt, wir haben eine Kirche hier in der Mühlstraße, also Bezug technisch auf die Kirche mit Geschichte und so weiter. Und wir haben gesagt, so setze ich das natürlich auch fort in Bläsern und am Friedhof. Und am Friedhof haben wir gesagt, wir möchten ein Luftbild, auf dem eben dargestellt wird, was wo ist in Segrena mit Erläuterung und so weiter. Und in Bläsern halt eben das Hofgestüt und die Feuerwehr und so weiter. Und wir sind davon ausgegangen, dass eben an einer Bushaltestelle sich das ja, die Bevölkerung trifft. Man steht hier, man wartet auf den Bus und man möchte sich informieren.
9: Um den Gemeinschaftsgedanken der Haltestellen noch weiter hervorzuheben, ließ Segrena noch ein schwarzes Brett anbringen. Hier können Vereine und Interessierte ihre Veranstaltungen bewerben und wichtige Informationen unter die Bürger bringen. Für ein zweites und umfangreicheres Projekt wollte man sich jedoch nicht alleine im Ortschaftsrat entscheiden. Hier wurde die Jugend mit einbezogen und einfach mal gefragt, was sie denn gerne machen wollen.
12: Wir sind an den Ortschaftsrat herangetreten, dass wir sehr gerne die Jugendlichen mit beteiligen würden. Und da war der Jugendclub, der hier in Segrena ist, ein großer Ansprechpartner für uns. Und wir haben dann die Synergien genutzt, dass das Frühlingsfest hier in Segrena immer ein Ereignis ist, wo viele Menschen zusammenkommen, wo das ganze Dorf zusammen ist und wir da auch die Jugendlichen treffen. Und das Event haben wir benutzt, um dann eben auch die Jugendlichen von unserem Workshop zu überzeugen und mit denen ins Gespräch zu kommen, was denn ein guter Platz für sie wäre, wo sie sich wünschen zu sein und generell, was sie denn auch überhaupt möchten, wie sie ihre Freizeit gerne verbringen möchten im Dorf.
9: Mit Workshops und einem Wettbewerb wurde überlegt, was man denn umsetzen will und kann. Am Ende waren sich die meisten einig, den perfekten Ort für ein Projekt gefunden zu haben.
12: Also im Ergebnis hat sich dieser kleine Bolzplatz, den es im Bestand schon gibt, hinter der Dorfkirche als geeignet erwiesen oder auch als Wunsch von den Jugendlichen wurde an uns herangetreten. Und schlussendlich soll dort ein Platz entstehen, der nach ihren Bedürfnissen gestaltet ist. Die wesentlichen Erkenntnisse daraus waren, dass sie sich was wünschen, wo sie mit den Fahrrädern langfahren können, was in Richtung BMX-Strecke geht. Das Thema Sitzen ist ganz groß bei den Jugendlichen verbreitet, aber auch so ganz banale Sachen wie Fahrradabstellbügel, ein Mülleimer und Sitzgelegenheit, die sehr gewünscht worden sind. Ja.
9: Jetzt ist das Projekt rund um den Bollplatz gerade in Planung. Es wird versucht, auf die Wünsche und Ideen der Kinder und Jugendlichen einzugehen. Ob denen das dann auch alles so passt, weiß man im Planungsbüro aber eher selten. Genau deswegen will man auch weiterhin mit ihnen in Kontakt bleiben.
12: Genau, wir sind jetzt dabei, die Planung so weit voranzutreiben, dass sie erstmal, sage ich mal, auch für Jugendliche verständlich ist. Und danach wird man gerne nochmal mit denen auch ins Gespräch gehen, ob das den Zielstellungen entspricht, was sie sich gewünscht haben und dann weiter in die Umsetzungsplanung auch zu gehen.
9: Diese zwei Projekte in der Ortschaft Segrena sind nur wenige von vielen, die in den nächsten zwei Jahren in den verschiedenen Ortsteilen der Lutherstadt Wittenberg umgesetzt werden. Die Lager 2028 bietet hierfür eine tolle Möglichkeit, um nicht nur die Kernstadt, sondern auch ihr Umland schöner zu gestalten.

Schön, dass Sie eingeschaltet haben und damit herzlich willkommen an diesem Donnerstag zu den zeitnahen Nachrichten. Nach aktuellen Informationen des Landeszentrums Wald Sachsen-Anhalt könnte am Freitag auch für das Stadtgebiet Dessau-Roßlau die Waldbrandgefahrenstufe 5 ausgerufen werden. Das Amt für Brand-, Katastrophenschutz- und Rettungsdienst weist auf die besonders strengen Verhaltensregeln bei dieser höchsten Gefahrenstufe hin. Ziel ist es, jede mögliche Brandquelle zu vermeiden und die Entstehung von Waldbränden zu verhindern. Bei Waldbrandgefahrenstufe 5 darf der Wald ausschließlich auf den ausgewiesenen Haupt- und offiziellen Wegen betreten werden. Das Verlassen der Wege ist verboten. Ausnahmen gelten beispielsweise für Forstpersonal, Waldbesitzer oder andere berechtigte Personen. Offenes Feuer im Wald oder in Waldnähe ist strengstens untersagt. Dazu gehören unter anderem Lagerfeuer, Feuerschalen und Einweggrills. Auch das Rauchen im Wald sowie in einem Abstand von weniger als 15 Metern zum Wald ist verboten. Wer einen Brand entdeckt, sollte unverzüglich den Notruf 112 wählen und den Brandort möglichst genau beschreiben.

0: Als Botschafter der Stadt Dessau-Roßlau wurden die Teilnehmer im Rahmen des Schulfestes auf dem Gelände des Walter-Gropius-Gymnasiums empfangen. Dort berichteten sie von ihren Erlebnissen und den Eindrücken ihrer besonderen Reise.
1: Die Klausuren sind korrigiert, die Noten stehen fest und die Zeugnisse bereits gedruckt. Das Schuljahr 2025/26 ist damit abgeschlossen. Kurz vor den Sommerferien lud das Gymnasium Walter Gropius am 2. Juli zu seinem Schulfest ein und bot den zahlreichen Besuchern erneut ein abwechslungsreiches und gelungenes Programm. Darüber hinaus präsentierten die Schüler eine Vielzahl spannender Projekte.
2: Ach, viele Sachen. Also wir haben über 30 Projekte, die im Haus hier verteilt vorgeführt werden, auch draußen vorgeführt werden. Das geht von technischen Dingen, die also von programmierten Dingen, von Programmierung im Detail bis hin zu einer neuen Art von Bauhausfußball, was entwickelt worden ist in einem Projekt. In unserer neuen Sporthalle kann man sich das heute anschauen. Da sind dann Viertelfinals, Halbfinals und Finals. Ja, unsere kommen soweit bis ins Finale und können dann hier da entsprechend spielen. Und da wurden die Grundformen des Bauhauses, also wie Quadrat, Dreieck und Kreis und die Grundfarben, wurden mitverwendet, um dort also solche Spiele zu machen. Kontaktlose Ballspiele in einer ganz neuen Qualität, also Bauhausfußball, ganz einfach genannt. Dann gab es noch viele weitere wissenschaftliche Projekte, die hier durchgeführt worden sind in den Naturwissenschaften. Es gab aber auch historische und aktuelle Betrachtungen zum Weltgeschehen, die also aufgearbeitet wurden von Schülern in Präsentationen, die daraus entstanden sind. Und es ist eine Vielfalt, die muss man sich einfach anschauen, indem man durch die Räume geht. Das ist eine tolle Sache. Und wem es zu viel wird, der kann zwischendurch gerne mal irgendwo einen Kaffee trinken, ein Eis essen, einen Obstteller zu sich nehmen oder ähnliches mehr. Gegrillt wird auch, ist alles da.
1: Auf den Spuren des Bauhauses waren auch Schüler sowie Lehrkräfte der Europaschule unterwegs. Anlässlich des 100-jährigen Bauhausjubiläums in Dessau-Roßlau legten sie mit dem Fahrrad fast 290 Kilometer von Weimar bis in die Doppelstadt zurück und trafen pünktlich zum Schulfest ein.
2: Ja, grundsätzlich geht es darum, dass wir ja das Bauhausjubiläum feiern, 2025 und 26. Vor 100 Jahren sind ja 1925 die ersten Beschlüsse gefasst worden, dass das Bauhaus nach Dessau kommt. Der berühmte Stadtrat von damals, die Stadtratssitzung. Und 26 ist es ja dann tatsächlich nach Dessau gekommen. Das sind also genau 100 Jahre her. Wir haben letztes Jahr schon eine Projektwoche gemacht zu dem Thema 100 Jahre Bauhaus. Wir haben ja mit Schülern beispielsweise diese historische Stadtratssitzung nachgespielt. Einmal vor großem Publikum im Ratssaal und dann nochmal im Bauhausmuseum, weil das wirklich sehr gut angekommen ist. 9 junge Damen von uns in Schwarz-Weiß haben das hervorragend gemacht. Wir durften auch ein bisschen mitlesen. Das war eine tolle Geschichte, historisch. Und dann haben wir auch, wie gesagt, weitere kleinere Projekte gehabt und dann haben wir uns auch für die Projektwoche 2026, also jetzt, vorgenommen, bei dem Thema zu bleiben. Aber damit es nicht identisch dasselbe ist, haben wir sie genannt Form folgt Funktion, Form folgt Funktion, Ideen für morgen. Form folgt Funktion ist ja eine Aussage der Bauhäusler, im Baustil betreffend die Architektur. Und Ideen für morgen, was kann man denn daraus nun machen? Denn das Bauhaus war ja damals auch etwas Besonderes und wir denken jetzt einfach mal weiter mit diesen ganzen Gedanken, wo könnte es hingehen? Und dann kam eine Projektidee war unter anderem zu sagen, von zwei Kolleginnen von uns, der Frau Neitzke und dem Herrn Herzog, wir planen einfach mal was richtig Cooles. Wir machen eine Radtour und zwar genau von Weimar nach Dessau, da wo damals das Bauhaus hierher gekommen ist, hierher gezogen ist, von dieser Stadt aus besichtigen wir ein paar Objekte dort in Weimar, was sie ja auch gemacht haben, wie zum Beispiel das Bauhausmuseum in Weimar und einige andere. Die Bauhausuniversität ist ja auch beobachtet worden und betrachtet worden. Dann haben sie verschiedene Etappen zurückgelegt, von Montag bis Donnerstag. In jeder Etappe sind dann verschiedene Bauwerke auch sich angeschaut worden, die also irgendeinen Bezug zum Bauhaus haben. Und teilweise waren die Etappen über 100 Kilometer lang, teilweise mit großen Höhenunterschieden. Die haben also richtig was geleistet, hat denen aber total Spaß gemacht, sowohl die 21 Schülerinnen und Schüler als auch den beiden Lehrern. Und die sind jetzt heute passend zum Ende unserer Projektwoche zu unserem Schulfest, was heute stattfindet, am vorletzten Schultag, hier wieder angekommen. Und die haben wir natürlich jetzt mit großem Hallo begrüßt und spaliert durch alle Schüler, bevor es jetzt weitergeht mit den ganzen Projekten, die vorgestellt werden, die in dieser Woche hier entstanden sind. Ja, also wie gesagt, erstmal ist ja die Idee schon ganz toll. Also dass man genau, wir sind das Walter-Gropius-Gymnasium, sind auch eine Europaschule. Also wir versuchen immer auch menschenverbindende Elemente. Und wie das auch unsere Schüler heute schon richtig vorhin gesagt haben, als sie angekommen sind, wurden sie ja schon mal interviewt von anderen Schülern. Und auch unser Oberbürgermeister und Herr Dr. Reck und die Landtagsabgeordnete Frau Dr. Schneider waren ja da mit dabei schon, haben sie ganz genau das auch gesagt. Diese verbindenden Elemente zwischen Menschen, dass keiner zurückgelassen wird, dass alle gemeinsam gefahren sind. Also die Schulgemeinschaft.

0: Gemeinschaft haben die auf ihrer Fahrt gelebt.
1: Ein weiteres Highlight des Schulfestes war die Preisverleihung im Rahmen des Wettbewerbs Be Smart, Don't Start. Tausende Klassen deutschlandweit hatten sich daran beteiligt. Für viele zahlte sich das Durchhalten nun gleich doppelt aus. So gelang es der Klasse 10C, ein halbes Jahr rauchfrei zu bleiben und sich damit den Hauptpreis in Höhe von 5.000 Euro zu sichern.
0: Be smart, don't start, so genauso heißt er, man könnte es auch andersrum sagen. Also sei cool, sei klug, fang gar nicht erst an, ja, mit dem Rauchen. Und das ist ja ein Thema nach wie vor, ist das Rauchen, das Vapen und viele andere Dinge mehr, die es gibt. Und da gibt es diesen Nichtraucherwettbewerb schon seit etlichen Jahren. Wir waren da auch schon mal im Landessieger ganz weit vorne. Den gibt es bundesweit und in diesem Jahr haben Schüler einer 10. Klasse von uns sind Bundessieger geworden, haben den Preis gewonnen und haben da 5.000 Euro gewonnen dafür. Und die werden auch am heutigen Tag hier noch feierlich überreicht von Verantwortlichen von der Deutschen Krebshilfe, aber auch von dem ganzen Projekt, was wir eben benannt haben. Und die werden auch hier sein heute noch bei uns. Und die Schüler werden für gemeinsame Unternehmungen das Geld verwenden, das weiß ich schon, aber auch einen Teil schon in ihr zukünftiges Abitur mit verwenden für die Ausgestaltung dann ihrer Abiturfeier und Ähnlichem. So sind die augenblicklichen Pläne.
1: Rückblickend lässt sich festhalten, dass sich am Gymnasium Walter Gropius im vergangenen Schuljahr vieles bewegt und entwickelt hat. Über diese positiven Veränderungen freuen sich sowohl die Schulleitung als auch die Schüler.
0: Ja, wir freuen uns, dass wir jetzt seit einem Jahr unsere neue Sporthalle haben. Die wird also rege genutzt. Wir freuen uns alle riesig darüber. Wir sind gerade dabei, unsere alte Sporthalle, die alte Turnhalle, umzubauen wieder zur Aula. Und freuen uns, wenn es da jetzt auch immer noch schrittweise weitergeht, dass das bald fertig ist. Warten dann auch noch auf einen neuen Außensportplatz. Auch da hat die Stadt sich ja auch schon zu bekannt, dass der entstehen wird. Also es sind immer noch so Sachen, die die Schule vervollkommnen. Unsere Schüler nehmen auch sehr, sehr gerne den neuen Bereich an, der entstanden ist zwischen der Sporthalle und dem Planetarium, der astronomischen Station, wo sie sich auch gut bewegen können im 3x3-Feld oder Tischtennis spielen können oder sich einfach ausruhen können. Solche Chill-Bereiche sind entstanden. Und das sind eigentlich Sachen, die jetzt seit einem Jahr so richtig auch gut punkten bei unseren Schülern und die das auch unheimlich gerne nutzen.
1: Insgesamt konnte das Gymnasium Walter Gropius nicht nur erneut ein gelungenes Schulfest feiern, sondern auch auf ein erfolgreiches Schuljahr zurückblicken. Für die zahlreichen Schüler sowie für die Lehrkräfte und Mitarbeitenden beginnen nun die wohlverdienten Sommerferien.
2: Die Hochschule Anhalt sucht Nachwuchs für den dualen Bachelorstudiengang Immobilienbewertung. Bewerbungen für das Wintersemester 26 sind noch bis zum 15. September möglich. Student Max Paslak aus Dessau berichtet von seinen Erfahrungen im Studium, das Theorie und Praxis eng miteinander verbindet. Während der Praxisphasen arbeitet er bei seinem Praxispartner bereits an echten Immobiliengutachten mit und kann das Gelernte direkt im Berufsalltag anwenden. Besonders schätzt er die Kombination aus Studium und Berufserfahrung sowie die persönliche Atmosphäre an der Hochschule. Die Berufsaussichten in der Immobilienbewertung sind sehr gut. Banken, Sachverständigenbüros und öffentliche Einrichtungen suchen qualifizierte Fachkräfte. Für Paslak ist der Beruf besonders attraktiv, da Immobilien unabhängig von der Marktlage bewertet werden müssen und dadurch langfristig sichere Perspektiven bieten. Interessierte erhalten weitere Informationen zum Studiengang und zur Bewerbung auf der Webseite der Hochschule Anhalt. Die Studienfachberatung unterstützt zudem bei der Suche nach einem passenden Praxispartner. Bei der Schützengilde Dessau war am vergangenen Wochenende einiges los. Auf dem Vereinsgelände im Tiergarten feierte der Verein sein 18. Schützenfest und erinnerte an seine Wiedervereinigung vor 36 Jahren. Neben einem feierlichen Appell und der Proklamation der neuen Schützenkönigspaare konnten Besucher den Skisport an verschiedenen Stationen selbst ausprobieren.
3: Die Schützengilde Dessau lud erneut zu ihrem traditionellen Schützenfest ein. Das Fest bot nun bereits zum 18. Mal die Gelegenheit, einen Blick hinter die Kulissen des Vereinslebens zu werfen. Am 11. Juli waren auf dem Vereinsgelände im Tiergarten alle Interessierten herzlich eingeladen, vorbeizuschauen und die Welt des Schützensports kennenzulernen.
4: Es ist schön, dass man die befreundeten Vereine immer wieder sieht. Man kennt sich im Laufe der Jahre, man fährt ja auch gegenseitig zu den Wettkämpfen, lädt sich ein, lässt sich einladen. Und

0: Das ist die Tradition.
1: Von 11 bis 17 Uhr erwartete die Besucher bei freiem Eintritt ein abwechslungsreiches Programm. Für die musikalische Unterhaltung sorgten ein DJ, ein Spielmannszug der Stadt Wolfen sowie die Oranienbaumer Jagdhornbläser. Um 14 Uhr begann der offizielle Festakt mit dem Schützenappell, einem Auftritt des Hochfürstlichen Jägerkorps Anhalt-Dessau und der feierlichen Königsproklamation. Dabei übergab das amtierende Schützenpaar seine Titel an die Nachfolger. Dieter Haseloff und Anja Koch freuten sich sehr über die Auszeichnung.
0: Wir sind ja mit die Organisatoren, ne? Und wir sind seit früh um 8 auf dem Weg hier und bereiten alles vor, müssen morgen alles wieder aufräumen. Aber den Titel, den hat man schon gut.
1: Außerdem wurde das neue Stadtschützenkönigspaar proklamiert. Lothar Ackermann und Nicole Heim nahmen ihre Auszeichnungen entgegen.
2: Ich bin sehr erfreut, ich bin sehr aufgeregt, dass wieder ein schönes neues Jahr vor mir steht, wo ich viel reisen kann, viel erleben kann und bin aber auch ein ganz kleines bisschen betrübt.
1: Mit dem Schützenfest erinnerte die Schützengilde Dessau auch an ihre Wiedervereinigung vor 36 Jahren. Für die Besucher gab es zahlreiche Mitmachangebote. An verschiedenen Stationen konnten sie sich unter anderem mit der Luftpistole ausprobieren, beim Vogelschießen auf einen Holzvogel zielen oder an einer Biathlonanlage ihre Treffsicherheit testen. Heute steht für viele Mitglieder der sportliche Aspekt im Vordergrund. Die Wege zum Schießsport waren jedoch ganz unterschiedlich.
2: Meine ganze Familie ist quasi im Schützenverein, beziehungsweise die Großeltern und Urgroßeltern waren auch Jäger. Das liegt mir quasi einfach im Blut. Und mein Vater hat mich so ein bisschen hergebracht, denn meine Mutter und mein Vater waren schon immer auch sehr mit der Schützengilde verbunden. Und ich bin hier quasi geboren.
0: Ich habe in der Ausbildung angefangen mit Kegeln und mein erster Mann meinte, wir müssten jetzt unbedingt ein gemeinsames Hobby haben und hat die Schützenvereine in der Umgebung abgeklappert. Und dann sind wir in Ragun gelandet beim Schießen und ich habe mich ein bisschen als Naturtalent herausgestellt, aber da waren die Trainingsmöglichkeiten nicht so toll. Also musste ich wechseln und bin in die Schützengilde Dessau gekommen. Da konnte ich besser trainieren.
1: Viele nutzten die Gelegenheit, den Schießsport selbst auszuprobieren und sich über den Verein zu informieren. Gerade Einsteigern wird empfohlen, zunächst mit dem Luftdruckschießen anzufangen, bevor später auf größere Kaliber umgestiegen wird. Wer Interesse am Schießen oder am Vereinsleben hat, ist bei der Schützengilde Dessau jederzeit willkommen.
0: Er muss alt genug sein. Luftgewehr darf man erst ab 12 schießen, KK erst ab 16 mit Erlaubnis der Eltern. Und da kann man sich dann hier immer melden. Wir haben Montag, Mittwoch, Freitag Trainingstage. Und der Ansprechpartner wäre dann Ulf Koch, mein Mann.
1: Mit der Veranstaltung zeigte die Schützengilde einmal mehr, wie lebendig das Vereinsleben in Dessau ist. Für viele Besucher war es ein gelungener Einblick in den Schützensport.
3: GKRA ist nicht nur für die Hauptuntersuchung von Fahrzeugen bekannt. Die Expertenorganisation unterstützt nämlich auch bei Immobilienprüfungen, Baukontrollen und Sanierungen von der Kaufentscheidung bis zur Bauabnahme. Die Sachverständigen prüfen Gebäude und Wohnungen, erkennen mögliche Mängel und dokumentieren den Zustand nachvollziehbar. Besonders beim Immobilienkauf können Schäden wie Feuchtigkeit, Risse, Probleme an Dach, Fassade oder Haustechnik frühzeitig erkannt und Folgekosten besser eingeschätzt werden. Auch während der Bauphase sorgen baubegleitende Qualitätskontrollen für mehr Sicherheit. Fehler bei wichtigen Bauabschnitten können rechtzeitig festgestellt und behoben werden, bevor sie später zu aufwendigen Nacharbeiten führen. DK unterstützt private Bauherren, Käufer, Eigentümer sowie gewerbliche Kunden unter anderem mit Immobilienbewertungen, Schadengutachten, technischen Prüfungen und Bauwerkskontrollen. Ziel ist es, Transparenz zu schaffen und sichere Entscheidungen rund um Immobilien zu ermöglichen. Mit dieser doch wichtigen Information sind wir am Ende der Donnerstagsausgabe der Zeitnah Nachrichten, schauen uns wie gewohnt an dieser Stelle den Wetterbericht an und im Anschluss gern noch die Meldungen aus der Region. Am Freitag um 18 Uhr melden wir uns dann aus der Zeitnah-Redaktion wieder. Bis dahin, machen Sie

0: gut und auf Wiedersehen.
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4: Morgen erwartet uns sonniges und zunehmend heißes Sommerwetter. Die Temperaturen steigen auf 31 Grad. Der Himmel bleibt den ganzen Tag stark bewölkt. Mit vereinzeltem Regen ist zu rechnen, während nur eine leise Westbrise durch die Luft zieht. In den nächsten Tagen sinken die Temperaturen stark und es sind starke Windböen zu erwarten.
5: Am letzten Schultag vor den Sommerferien war auf dem Schulhof der evangelischen Grundschule Bitterfeld-Wolfen noch einmal großer Trubel. Symbolisch gab es hier den Baustart für ein umfangreiches Bauvorhaben. Kinder, Eltern, Lehrkräfte und Besucher aus Politik und Verwaltung waren zu Gast. Das Vorhaben wird mit Mitteln des Bundes aus dem Investitionsprogramm zum beschleunigten Infrastrukturausbau für Grundschulkinder gefördert. Der Diakonieverein Bitterfeld-Wolfen Gräfenhainichen als Träger der Schule ist über die Förderung sehr froh.
6: Wir sind dankbar, dass wir Fördergelder bekommen haben für das Ganztagsprogramm. Und wir werden hier einen Anbau bauen mit neuen Horträumen oben. Und es wird unten eine Aula, ein Speiseraum entstehen, der in dieser Schule bis jetzt nicht vorhanden ist. Und Sinn und Zweck der ganzen Geschichte ist, dass wir über 50 neue Plätze im Ganztag anbieten können. Wir werden also dann in der Perspektive 184 Kinder hier beschulen können an diesem Ort. Und es schließt sich dann an hier auch noch die energetische Sanierung des alten Schulgebäudes. Dem Landkreis bin ich da zu großem Dank verpflichtet, aber wie gesagt auch unserer Landeskirche, die in das Projekt mit eingestiegen ist. Und wir freuen uns dann hier wirklich für fast 200 Schülerinnen und Schüler in Bitterfeld-Wolfen gut Schule zu machen. Das heißt in einer schönen, entspannten Lernatmosphäre, wenn Sie dann das sehen oder betrachten, auch auf dem Poster, was hier aushängt, dann können Sie die einzelnen Funktionen ja sehen. Ich freue mich darauf.
5: Beim feierlichen Spatenstich brachte man auch eine Zeitkapsel in die Erde. Darin enthalten waren eine aktuelle Tageszeitung, die Baupläne, ein Teamfoto und die guten Wünsche der Schüler für ihr neues Gebäude. Darüber wurde dann symbolisch das Fundament verlegt. Von Seiten der Stadt und des Landkreises blickt man ebenfalls positiv auf die Einrichtung und deren Entwicklung.
7: Wir sind als Stadt Bitterfeld-Wolfen sehr stolz darauf, dass wir eine evangelische Grundschule, eine evangelische Ganztagsschule hier in der Stadt haben. Das Angebot insgesamt wird damit erweitert. Und wir wissen, dass dieses Angebot ja nicht nur für die Bürgerinnen und Bürger der Stadt Bitterfeld-Wolfen zur Verfügung steht, sondern wir wissen, dass eben auch Schülerinnen und Schüler aus dem weiteren Umfeld dieses Angebot nutzen. Und das macht uns als Stadt eben auch wirklich ein ganzes Stück stolz.
8: Die evangelische Grundschule hier in Bitterfeld-Wolfen bereichert seit nunmehr 12 Jahren die Bildungslandschaft im Landkreis Anhalt-Bitterfeld. Und das ist gut so. Und sie leisten hier eine sehr engagierte, sehr wertvolle Arbeit an den Kindern. Und von daher kann man nur sagen, herzlichen Glückwunsch und danke für diesen weiteren wichtigen Schritt.
5: Die Gesamtinvestitionen für das Bauvorhaben belaufen sich auf knapp 7 Millionen Euro. Die Bauzeit

0: Zeit ist nun durchaus sportlich gewählt.
1: Wir wollen im nächsten Jahr mit diesem Anbau fertig sein und planen auch jetzt schon den Beginn der Sanierung der Turnhalle und werden dann anschließend in drei Abschnitten das alte Gebäude energetisch sanieren, sodass wir hoffen, Ende 2028 das Ganze zu Ende gebracht zu haben. Das ist sportlich, aber wir sind noch guter Dinge.
0: Durch die Erweiterung der Grundschule benötigt die Einrichtung dann natürlich auch mehr Mitarbeiter.
1: Also wir haben jetzt ja 6 Lerngruppen bei uns an der Schule und wir werden dann mit 8 Lerngruppen, also einer Doppelzügigkeit könnte man klassisch sagen, weiterarbeiten mit Gruppen 23 Kinder mal 8, das sind 184. Und natürlich wird da auch nicht Personal dann angestellt werden. Aber das ist der Endpunkt. Erst wenn alles fertig ist, kann man wirklich dann in den Aufwuchs gehen.
0: Neben dem neuen Gebäude gibt es noch ein weiteres großes Projekt, welches für die Schule auf der Agenda steht. Dafür bekommt man jedoch keine Fördermittel und ist auf Spenden angewiesen.
1: Also wir haben ja natürlich hier noch Außenanlagen und wir wollen dann in diesem Bereich einen großen Spielplatz bauen, wofür wir keine Förderung bekommen. Das ist ein großes Spendenprojekt jetzt des Vereins. Der Spendenstand ist schon ganz gut. Wir haben 48.000 Euro bis jetzt da auf dem Konto und sind natürlich dabei zu werben, dass wir hier noch Gelder bekommen.
0: Der Platz wird ungefähr 310.000 Euro kosten. Man hofft noch auf weitere fleißige Spender. Für die Schüler und Lehrer heißt es nun erst einmal Sommerferien genießen. Und wenn sie dann wiederkommen, wird man bestimmt schon die ersten Baufortschritte beim neuen Gebäude sehen.
2: In 2 Jahren kommt die Landesgartenschau in die Lutherstadt Wittenberg. Hierfür können mit großen Fördersummen einige Projekte umgesetzt werden, die die Stadt verschönern sollen. In der Vergangenheit wurden schon viele dieser Projekte vorgestellt. Nun ging es bei einem Pressetermin am 30. Juni jedoch nicht um die Stadt Wittenberg selbst, sondern um Projekte, die in den verschiedenen Ortsteilen vorgestellt werden.
3: Bei der Lara war uns immer wichtig, dass das bei unserer Landesgartenschau nicht nur in der Kernstadt stattfindet, sondern wir haben nun genügend Ortschaften und die sollen von diesem Ereignis auch mit partizipieren. Und da waren sich Stadtrat und Verwaltung auch einig, dass wir das im Zusammenhang mit der Landesgartenschau auch wirklich fördern.
2: Die Stadt gibt hier einen Sockelbetrag von 20.000 Euro. Mit zusätzlichem Eigenanteil und Spendeneinnahmen wurden nun für 2 Projekte in Segrena 60.000 Euro in die Hand genommen. Als erstes Projekt wurden nun die 3 Bushaltestellen, die den Ort durchziehen, verschönert. Mit einer Summe von 10.000 Euro wurde sich hier ein ganz besonderes Konzept ausgedacht.
4: Diese Bushaltestellen, die sind ja 3 Stück an der Zahl in Segrena, und dass die einen Bezug zu diesem Punkt haben. Also sprich, wir haben viele Denkmäler und wir haben schöne Orte. Also haben wir gesagt, wir haben eine Kirche hier in der Mühlstraße, also Bezug technisch auf die Kirche mit Geschichte und so weiter. Und wir haben gesagt, so setze ich das natürlich auch fort in Bläsern und am Friedhof. Und am Friedhof haben wir gesagt, wir möchten ein Luftbild, auf dem eben dargestellt wird, was wo ist in Segrena mit Erläuterungen und so weiter. Und in Bläsern halt eben das Hofgestüt und die Feuerwehr und so weiter. Und wir sind davon ausgegangen, dass eben an einer Bushaltestelle sich das, ja, die Bevölkerung trifft. Man steht hier, man wartet auf den Bus und man möchte sich informieren.
2: Um den Gemeinschaftsgedanken der Haltestellen noch weiter hervorzuheben, ließ Segrena noch ein schwarzes Brett anbringen. Hier können Vereine und Interessierte ihre Veranstaltungen bewerben und wichtige Informationen unter die Bürger bringen. Für ein zweites und umfangreicheres Projekt wollte man sich jedoch nicht alleine im Ortschaftsrat entscheiden. Hier wurde die Jugend mit einbezogen und einfach mal gefragt, was sie denn gerne machen wollen.
5: Wir sind an den Ortschaftsrat herangetreten, dass wir sehr gerne die Jugendlichen mit beteiligen würden und Da war der Jugendclub, der hier in Segrena ist, ein großer Ansprechpartner für uns. Und wir haben dann die Synergien genutzt, dass das Frühlingsfest hier in Segrena immer ein Ereignis ist, wo viele Menschen zusammenkommen, wo das ganze Dorf zusammen ist und wir da auch die Jugendlichen treffen. Und das Event haben wir benutzt, um dann eben auch die Jugendlichen von unserem Workshop zu überzeugen und mit denen ins Gespräch zu kommen, was denn ein guter Platz für sie wäre, wo sie sich wünschen zu sein und generell, was sie denn auch überhaupt möchten, wie sie ihre Freizeit gerne verbringen möchten im Dorf.
2: Mit Workshops und einem Wettbewerb wurde überlegt, was man denn umsetzen will und kann. Am Ende waren sich die meisten einig, den perfekten Ort für ein Projekt gefunden zu haben.
5: Also im Ergebnis hat sich dieser kleine Bolzplatz, den es im Bestand schon gibt, hinter der Dorfkirche als geeignet erwiesen oder auch als Wunsch von den Jugendlichen wurde an uns herangetreten. Und schlussendlich soll dort ein Platz entstehen, der nach ihren Bedürfnissen gestaltet ist. Die wesentlichen Erkenntnisse daraus waren, dass sie sich was wünschen, wo sie mit den Fahrrädern langfahren können, was in Richtung BMX-Strecke geht. Das Thema Sitzen ist ganz groß bei den Jugendlichen verbreitet, aber auch so ganz banale Sachen wie Fahrradabstellbügel, ein Mülleimer und Sitzgelegenheiten, die sehr gewünscht worden sind. Ja.
2: Jetzt ist das Projekt rund um den Bollplatz gerade in Planung. Es wird versucht, auf die Wünsche und Ideen der Kinder und Jugendlichen einzugehen. Ob denen das dann auch alles so passt, weiß man im Planungsbüro aber eher selten. Genau deswegen will man auch weiterhin mit ihnen in Kontakt bleiben.
5: Genau, wir sind jetzt dabei, die Planung so weit voranzutreiben, dass sie erstmal, sage ich mal, auch für Jugendliche verständlich ist. Und danach wird man gerne nochmal mit denen auch ins Gespräch gehen, ob das den Zielstellungen entspricht, was sie sich gewünscht haben und dann weiter in die Umsetzungsplanung auch zu gehen.
2: Diese zwei Projekte in der Ortschaft Segrena sind nur wenige von vielen, die in den nächsten 2 Jahren in den verschiedenen Ortsteilen der Lutherstadt Wittenberg umgesetzt werden. Die Lager 2028 bietet hierfür eine tolle Möglichkeit, um nicht nur die Kernstadt, sondern auch ihr Umland schöner zu gestalten.

0: Schön, dass Sie eingeschaltet haben und damit herzlich willkommen an diesem Donnerstag zu den zeitnahen Nachrichten. Nach aktuellen Informationen des Landeszentrums Wald Sachsen-Anhalt könnte am Freitag auch für das Stadtgebiet Dessau-Roßlau die Waldbrandgefahrenstufe 5 ausgerufen werden. Das Amt für Brand, Katastrophenschutz und Rettungsdienst weist auf die besonders strengen Verhaltensregeln bei dieser höchsten Gefahrenstufe hin. Ziel ist es, jede mögliche Brandquelle zu vermeiden und die Entstehung von Waldbränden zu verhindern. Bei Waldbrandgefahrenstufe 5 darf der Wald ausschließlich auf den ausgewiesenen Haupt- und offiziellen Wegen betreten werden. Das Verlassen der Wege ist verboten. Ausnahmen gelten beispielsweise für Forstpersonal, Waldbesitzer oder andere berechtigte Personen. Offenes Feuer im Wald oder in Waldnähe ist strengstens untersagt. Dazu gehören unter anderem Lagerfeuer, Feuerschalen und Einweggrills. Auch das Rauchen im Wald sowie in einem Abstand von weniger als 15 Metern zum Wald ist verboten. Wer einen Brand entdeckt, sollte unverzüglich den Notruf 112 wählen und den Brandort möglichst genau beschreiben. Hilfreich sind Angaben zu Waldwegen, markanten Punkten oder Koordinaten. Wer seinen Standort nicht genau kennt, kann sich durch die Rettungsleitstelle auch orten lassen. Wichtig ist, sich keinesfalls selbst in Gefahr zu bringen. Kurz vor den Sommerferien lud das Gymnasium Walter Gropius zu seinem Schulfest ein. Auf dem Programm standen zahlreiche Highlights, darunter auch die Verleihung des Preises im Rahmen des Präventionsprojekts Be Smart, Don't Start. Am 2. Juli erwartete die Europaschule zudem besonderen Besuch. Schüler verschiedener Jahrgangsstufen kehrten von einer mehrtägigen Fahrradtour zurück, die sie von Weimar nach Dessau führte. Als Botschafter der Stadt Dessau-Roßlau wurden die Teilnehmer im Rahmen des Schulfestes auf dem Gelände des Walter-Gropius-Gymnasiums empfangen. Dort berichteten sie von ihren Erlebnissen und den Eindrücken ihrer besonderen Reise.
1: Die Klausuren sind korrigiert, die Noten stehen fest und die Zeugnisse bereits gedruckt. Das Schuljahr 2025/26 ist damit abgeschlossen. Kurz vor den Sommerferien lud das Gymnasium Walter Gropius am 2. Juli zu seinem Schulfest ein und bot den zahlreichen Besuchern erneut ein abwechslungsreiches und gelungenes Programm. Darüber hinaus präsentierten die Schüler eine Vielzahl spannender Projekte.
2: Ach, viele Sachen. Also wir haben über 30 Projekte, die im Haus hier verteilt vorgeführt werden, auch draußen vorgeführt werden. Das geht von technischen Dingen, die also von programmierten Dingen, von Programmierung im Detail bis hin zu einer neuen Art von Bauhausfußball, was entwickelt worden ist in einem Projekt. In unserer neuen Sporthalle kann man sich das heute anschauen. Da sind dann Viertelfinals, Halbfinals und Finals. Ja, unsere kommen soweit bis ins Finale und können dann hier da entsprechend spielen. Und da wurden die Grundformen des Bauhauses, also wie Quadrat, Dreieck und Kreis und die Grundfarben, wurden mitverwendet, um dort also solche Spiele zu machen. Kontaktlose Ballspiele in einer ganz neuen Qualität, also Bauhausfußball, ganz einfach genannt. Dann gab es noch viele weitere wissenschaftliche Projekte, die hier durchgeführt worden sind in den Naturwissenschaften. Es gab aber auch historische und aktuelle Betrachtungen zum Weltgeschehen, die also aufgearbeitet wurden von Schülern in Präsentationen, die daraus entstanden sind. Und es ist eine Vielfalt, die muss man sich einfach anschauen, indem man durch die Räume geht. Das ist eine tolle Sache. Und wem es zu viel wird, der kann zwischendurch gerne mal irgendwo einen Kaffee trinken, ein Eis essen, einen Obstteller zu sich nehmen oder ähnliches mehr. Gegrillt wird auch, ist alles da.
1: Auf den Spuren des Bauhauses waren auch Schüler sowie Lehrkräfte der Europaschule unterwegs. Anlässlich des 100-jährigen Bauhausjubiläums in Dessau-Roßlau legten sie mit dem Fahrrad fast 290 Kilometer von Weimar bis in die Doppelstadt zurück und trafen pünktlich zum Schulfest ein.
2: Ja, grundsätzlich geht es darum, dass wir ja das Bauhausjubiläum feiern, 2025 und 26. Vor 100 Jahren sind ja 1925 die ersten Beschlüsse gefasst worden, dass das Bauhaus nach Dessau kommt. Der berühmte Stadtrat von damals, die Stadtratssitzung. Und 26 ist es ja dann tatsächlich nach Dessau gekommen. Sind also genau 100 Jahre her. Wir haben letztes Jahr schon eine Projektwoche gemacht zu dem Thema 100 Jahre Bauhaus. Wir haben ja mit Schülern beispielsweise diese historische Stadtratssitzung nachgespielt. Einmal vor großem Publikum im Ratssaal und dann nochmal im Bauhausmuseum, weil das wirklich sehr gut angekommen ist. 9 junge Damen von uns in Schwarz-Weiß haben das hervorragend gemacht. Wir durften auch ein bisschen mitlesen. Das war eine tolle Geschichte, historisch. Und dann haben wir auch, wie gesagt, weitere kleinere Projekte gehabt. Und dann haben wir uns auch für die Projektwoche 2026, also jetzt, vorgenommen, bei dem Thema zu bleiben. Aber damit es nicht identisch dasselbe ist, haben wir sie genannt Form folgt Funktion, Form folgt Funktion, Ideen für morgen. Form folgt Funktion ist ja eine Aussage der Bauhäusler, im Baustil betreffend die Architektur. Und Ideen für morgen, was kann man denn daraus nun machen? Denn das Bauhaus war ja damals auch etwas Besonderes. Und wir denken jetzt einfach mal weiter mit diesen ganzen Gedanken, wo können es hingehen? Und dann kam eine Idee, eine Projektidee war unter anderem zu sagen, von zwei Kolleginnen von uns, der Frau Neitzke und dem Herrn Herzog, wir planen einfach mal was richtig Cooles. Wir machen eine Radtour und zwar genau von Weimar nach Dessau, da wo damals das Bauhaus hierher gekommen ist, hierher gezogen ist, von dieser Stadt aus besichtigen wir ein paar Objekte dort in Weimar, was sie ja auch gemacht haben, wie zum Beispiel das Bauhausmuseum in Weimar und einige andere. Die Bauhausuniversität ist ja auch beobachtet worden und betrachtet worden. Dann haben sie verschiedene Etappen zurückgelegt, von Montag bis Donnerstag. In jeder Etappe sind dann verschiedene Bauwerke auch sich angeschaut worden, die also irgendeinen Bezug zum Bauhaus haben. Und teilweise waren die Etappen über 100 Kilometer lang, teilweise mit großen Höhenunterschieden. Die haben also richtig was geleistet. Hat denen aber total Spaß gemacht, sowohl die 21 Schülerinnen und Schüler als auch den beiden Lehrern. Und die sind jetzt heute passend zum Ende unserer Projektwoche zu unserem Schulfest, was heute stattfindet, am vorletzten Schultag, hier wieder angekommen. Und die haben wir natürlich jetzt mit großem Hallo begrüßt und spaliert durch alle Schüler, bevor es jetzt weitergeht mit den ganzen Projekten, die vorgestellt werden, die in dieser Woche hier entstanden sind. Ja, also wie gesagt, erstmal ist ja die Idee schon ganz toll. Also dass man genau, wir sind das Walter-Gropius-Gymnasium, sind auch eine Europaschule. Also wir versuchen immer auch menschenverbindende Elemente. Und wie das auch unsere Schüler heute schon richtig vorhin gesagt haben, als sie angekommen sind, wurden sie ja schon mal interviewt von anderen Schülern. Und auch unser Oberbürgermeister und Herr Dr. Reck und die Landtagsabgeordnete Frau Dr. Schneider waren ja da mit dabei schon, haben sie ganz genau das auch gesagt. Diese verbindenden Elemente zwischen Menschen, dass keiner zurückgelassen wird, dass alle gemeinsam gefahren sind. Also die Schulgemeinschaft.

0: Gemeinschaft haben die auf ihrer Fahrt gelebt.
1: Ein weiteres Highlight des Schulfestes war die Preisverleihung im Rahmen des Wettbewerbs Be Smart, Don't Start. Tausende Klassen deutschlandweit hatten sich daran beteiligt. Für viele zahlte sich das Durchhalten nun gleich doppelt aus. So gelang es der Klasse 10C, ein halbes Jahr rauchfrei zu bleiben und sich damit den Hauptpreis in Höhe von 5.000 Euro zu sichern.
0: Be smart, don't start, so genau so heißt er, man könnte es auch andersrum sagen. Also sei cool, sei klug, fang gar nicht erst an, ja, mit dem Rauchen. Und das ist ja ein Thema nach wie vor, ist das Rauchen, das Vapen und viele andere Dinge mehr, die es gibt. Und da gibt es diesen Nichtraucherwettbewerb schon seit etlichen Jahren. Wir waren da auch schon mal im Landessieger ganz weit vorne. Und hier gibt es bundesweit und in diesem Jahr haben Schüler einer 10. Klasse von uns sind Bundessieger geworden, haben den Preis gewonnen und haben da 5.000 Euro gewonnen dafür. Und die werden auch am heutigen Tag hier noch feierlich überreicht von Verantwortlichen von der Deutschen Krebshilfe, aber auch von dem ganzen Projekt, was wir eben benannt haben. Und die werden auch hier sein heute noch bei uns. Und die Schüler werden für gemeinsame Unternehmungen das Geld verwenden, das weiß ich schon, aber auch einen Teil schon in ihr zukünftiges Abitur mit verwenden für die Ausgestaltung dann ihrer Abiturfeier und Ähnlichem. So sind die augenblicklichen Pläne.
1: Rückblickend lässt sich festhalten, dass sich am Gymnasium Walter Gropius im vergangenen Schuljahr vieles bewegt und entwickelt hat. Über diese positiven Veränderungen freuen sich sowohl die Schulleitung als auch die Schüler.
0: Ja, wir freuen uns, dass wir jetzt seit einem Jahr unsere neue Sporthalle haben. Die wird also rege genutzt. Wir freuen uns alle riesig darüber. Wir sind gerade dabei, unsere alte Sporthalle, die alte Turnhalle, umzubauen wieder zur Aula. Und freuen uns, wenn es da jetzt auch immer noch schrittweise weitergeht, dass das bald fertig ist. Warten dann auch noch auf einen neuen Außensportplatz. Auch da hat die Stadt sich ja auch schon zu bekannt, dass der entstehen wird. Also es sind immer noch so Sachen, die die Schule vervollkommnen. Unsere Schüler nehmen auch sehr, sehr gerne den neuen Bereich an, der entstanden ist zwischen der Sporthalle und dem Planetarium, der astronomischen Station, wo sie sich auch gut bewegen können im 3x3-Feld oder Tischtennis spielen können oder sich einfach ausruhen können. Solche Chill-Bereiche sind entstanden. Und das sind eigentlich Sachen, die jetzt seit einem Jahr so richtig auch gut punkten bei unseren Schülern und die das auch unheimlich gerne nutzen.
1: Insgesamt konnte das Gymnasium Walter Gropius nicht nur erneut ein gelungenes Schulfest feiern, sondern auch auf ein erfolgreiches Schuljahr zurückblicken. Für die zahlreichen Schüler sowie für die Lehrkräfte und Mitarbeitenden beginnen nun die wohlverdienten Sommerferien.
2: Die Hochschule Anhalt sucht Nachwuchs für den dualen Bachelorstudiengang Immobilienbewertung. Bewerbungen für das Wintersemester 26 sind noch bis zum 15. September möglich. Student Max Paslak aus Dessau berichtet von seinen Erfahrungen im Studium, das Theorie und Praxis eng miteinander verbindet. Während der Praxisphasen arbeitet er bei seinem Praxispartner bereits an echten Immobiliengutachten mit und kann das Gelernte direkt im Berufsalltag anwenden. Besonders schätzt er die Kombination aus Studium und Berufserfahrung sowie die persönliche Atmosphäre an der Hochschule. Die Berufsaussichten in der Immobilienbewertung sind sehr gut. Banken, Sachverständigenbüros und öffentliche Einrichtungen suchen qualifizierte Fachkräfte. Für Paslak ist der Beruf besonders attraktiv, da Immobilien unabhängig von der Marktlage bewertet werden müssen und dadurch langfristig sichere Perspektiven bieten. Interessierte erhalten weitere Informationen zum Studiengang und zur Bewerbung auf der Webseite der Hochschule Anhalt. Die Studienfachberatung unterstützt zudem bei der Suche nach einem passenden Praxispartner. Bei der Schützengilde Dessau war am vergangenen Wochenende einiges los. Auf dem Vereinsgelände im Tiergarten feierte der Verein sein 18. Schützenfest und erinnerte an seine Wiedervereinigung vor 36 Jahren. Neben einem feierlichen Appell und der Proklamation der neuen Schützenkönigspaare konnten Besucher den Skisport an verschiedenen Stationen selbst ausprobieren.
3: Die Schützengilde Dessau lud erneut zu ihrem traditionellen Schützenfest ein. Das Fest bot nun bereits zum 18. Mal die Gelegenheit, einen Blick hinter die Kulissen des Vereinslebens zu werfen. Am 11. Juli waren auf dem Vereinsgelände im Tiergarten alle Interessierten herzlich eingeladen, vorbeizuschauen und die Welt des Schützensports kennenzulernen.
4: Es ist schön, dass man die befreundeten Vereine immer wieder sieht. Man kennt sich im Laufe der Jahre, man fährt ja auch gegenseitig zu den Wettkämpfen, lädt sich ein, lässt sich einladen und

0: Das ist die Tradition.
1: Von 11 bis 17 Uhr erwartete die Besucher bei freiem Eintritt ein abwechslungsreiches Programm. Für die musikalische Unterhaltung sorgten ein DJ, ein Spielmannszug der Stadt Wolfen sowie die Oranienbaumer Jagdhornbläser. Um 14 Uhr begann der offizielle Festakt mit dem Schützenappell, einem Auftritt des Hochfürstlichen Jägerkorps Anhalt-Dessau und der feierlichen Königsproklamation. Dabei übergab das amtierende Schützenpaar seine Titel an die Nachfolger. Dieter Haseloff und Anja Koch freuten sich sehr über die Auszeichnung.
0: Wir sind ja mit die Organisatoren, ne? Und wir sind seit früh um 8 auf dem Weg hier und bereiten alles vor, müssen morgen alles wieder aufräumen. Aber den Titel, den hat man schon gut.
1: Außerdem wurde das neue Stadtschützenkönigspaar proklamiert. Lothar Ackermann und Nicole Heim nahmen ihre Auszeichnungen entgegen.
2: Ich bin sehr erfreut, ich bin sehr aufgeregt, dass wieder ein schönes neues Jahr vor mir steht, wo ich viel reisen kann, viel erleben kann und bin aber auch ein ganz kleines bisschen betrübt.
1: Mit dem Schützenfest erinnerte die Schützengilde Dessau auch an ihre Wiedervereinigung vor 36 Jahren. Für die Besucher gab es zahlreiche Mitmachangebote. An verschiedenen Stationen konnten sie sich unter anderem mit der Luftpistole ausprobieren, beim Vogelschießen auf einen Holzvogel zielen oder an einer Biathlonanlage ihre Treffsicherheit testen. Heute steht für viele Mitglieder der sportliche Aspekt im Vordergrund. Die Wege zum Schießsport waren jedoch ganz unterschiedlich.
2: Meine ganze Familie ist quasi im Schützenverein, beziehungsweise die Großeltern und Urgroßeltern waren auch Jäger. Das liegt mir quasi einfach im Blut. Und mein Vater hat mich so ein bisschen hergebracht, denn meine Mutter und mein Vater waren schon immer auch sehr mit der Schützengilde verbunden. Und ich bin hier quasi geboren.
0: Ich habe in der Ausbildung angefangen mit Kegeln und mein erster Mann meinte, wir müssten jetzt unbedingt ein gemeinsames Hobby haben und hat die Schützenvereine in der Umgebung abgeklappert. Und dann sind wir in Ragun gelandet beim Schießen und ich habe mich ein bisschen als Naturtalent herausgestellt, aber da waren die Trainingsmöglichkeiten nicht so toll. Also musste ich wechseln und bin in die Schützengilde Dessau gekommen. Da konnte ich besser trainieren.
1: Viele nutzten die Gelegenheit, den Schießsport selbst auszuprobieren und sich über den Verein zu informieren. Gerade Einsteigern wird empfohlen, zunächst mit dem Luftdruckschießen anzufangen, bevor später auf größere Kaliber umgestiegen wird. Wer Interesse am Schießen oder am Vereinsleben hat, ist bei der Schützengilde Dessau jederzeit willkommen.
0: Er muss alt genug sein. Luftgewehr darf man erst ab 12 schießen, KK erst ab 16 mit Erlaubnis der Eltern. Und da kann man sich dann hier immer melden. Wir haben Montag, Mittwoch, Freitag Trainingstage. Und der Ansprechpartner wäre dann Ulf Koch, mein Mann.
1: Mit der Veranstaltung zeigte die Schützengilde einmal mehr, wie lebendig das Vereinsleben in Dessau ist. Für viele Besucher war es ein gelungener Einblick in den Schützensport.
3: DEKRA ist nicht nur für die Hauptuntersuchung von Fahrzeugen bekannt. Die Expertenorganisation unterstützt nämlich auch bei Immobilienprüfungen, Baukontrollen und Sanierungen von der Kaufentscheidung bis zur Bauabnahme. Die Sachverständigen prüfen Gebäude und Wohnungen, erkennen mögliche Mängel und dokumentieren den Zustand nachvollziehbar. Besonders beim Immobilienkauf können Schäden wie Feuchtigkeit, Risse, Probleme an Dach, Fassade oder Haustechnik frühzeitig erkannt und Folgekosten besser eingeschätzt werden. Auch während der Bauphase sorgen baubegleitende Qualitätskontrollen für mehr Sicherheit. Fehler bei wichtigen Bauabschnitten können rechtzeitig festgestellt und behoben werden, bevor sie später zu aufwendigen Nacharbeiten führen. DEKRA unterstützt private Bauherren, Käufer, Eigentümer sowie gewerbliche Kunden, unter anderem mit Immobilienbewertungen, Schadengutachten, technischen Prüfungen und Bauwerkskontrollen. Ziel ist es, Transparenz zu schaffen und sichere Entscheidungen rund um Immobilien zu ermöglichen. Mit dieser doch wichtigen Information sind wir am Ende der Donnerstagsausgabe der Zeitnah Nachrichten, schauen uns wie gewohnt an dieser Stelle den Wetterbericht an und im Anschluss gern noch die Meldungen aus der Region. Am Freitag um 18 Uhr melden wir uns dann aus der Zeitnah Redaktion wieder. Bis dahin, machen Sie es gut.

0: Gut und auf Wiedersehen.
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4: Morgen erwartet uns sonniges und zunehmend heißes Sommerwetter. Die Temperaturen steigen auf 31 Grad. Der Himmel bleibt den ganzen Tag stark bewölkt. Mit vereinzeltem Regen ist zu rechnen, während nur eine leise Westbrise durch die Luft zieht. In den nächsten Tagen sinken die Temperaturen stark und es sind starke Windböen zu erwarten.
3: Am letzten Schultag vor den Sommerferien war auf dem Schulhof der evangelischen Grundschule Bitterfeld-Wolfen noch einmal großer Trubel. Symbolisch gab es hier den Baustart für ein umfangreiches Bauvorhaben. Kinder, Eltern, Lehrkräfte und Besucher aus Politik und Verwaltung waren zu Gast. Das Vorhaben wird mit Mitteln des Bundes aus dem Investitionsprogramm zum beschleunigten Infrastrukturausbau für Grundschulkinder gefördert. Der Diakonieverein Bitterfeld-Wolfen Gräfenhainichen als Träger der Schule ist über die Förderung sehr froh.
5: Wir sind dankbar, dass wir Fördergelder bekommen haben für das Ganztagsprogramm. Und wir werden hier einen Anbau bauen mit neuen Horträumen oben. Und es wird unten eine Aula, ein Speiseraum entstehen, der in dieser Schule bis jetzt nicht vorhanden ist. Und Sinn und Zweck der ganzen Geschichte ist, dass wir über 50 neue Plätze im Ganztag anbieten können. Wir werden also dann in der Perspektive 184 Kinder hier beschulen können an diesem Ort. Und es schließt sich dann an hier auch noch die energetische Sanierung des alten Schulgebäudes. Dem Landkreis bin ich da zu großem Dank verpflichtet, aber wie gesagt auch unserer Landeskirche, die in das Projekt mit eingestiegen ist. Und wir freuen uns dann hier wirklich für fast 200 Schülerinnen und Schüler in Bitterfeld-Wolfen gut Schule zu machen. Das heißt in einer schönen, entspannten Lernatmosphäre, wenn sie dann das sehen oder betrachten, auch auf dem Poster, was hier aushängt, dann können sie die einzelnen Funktionen ja sehen. Ich freue mich darauf.
3: Beim feierlichen Spatenstich brachte man auch eine Zeitkapsel in die Erde. Darin enthalten waren eine aktuelle Tageszeitung, die Baupläne, ein Teamfoto und die guten Wünsche der Schüler für ihr neues Gebäude. Darüber wurde dann symbolisch das Fundament verlegt. Von Seiten der Stadt und des Landkreises blickt man ebenfalls positiv auf die Einrichtung und deren Entwicklung.
6: Wir sind als Stadt Bitterfeld-Wolfen sehr stolz darauf, dass wir eine evangelische Grundschule, eine evangelische Ganztagsschule hier in der Stadt haben. Das Angebot insgesamt wird damit erweitert. Und wir wissen, dass dieses Angebot ja nicht nur für die Bürgerinnen und Bürger der Stadt Bitterfeld-Wolfen zur Verfügung steht, sondern wir wissen, dass eben auch Schülerinnen und Schüler aus dem weiteren Umfeld dieses Angebot nutzen. Und das macht uns als Stadt eben auch wirklich ein ganzes Stück stolz.
7: Die evangelische Grundschule hier in Bitterfeld-Wolfen bereichert seit nunmehr 12 Jahren die Bildungslandschaft im Landkreis Anhalt-Bitterfeld. Und das ist gut so. Und sie leisten hier eine sehr engagierte, sehr wertvolle Arbeit an den Kindern. Und von daher kann man nur sagen, herzlichen Glückwunsch und danke für diesen weiteren wichtigen Schritt.
3: Die Gesamtinvestitionen für das Bauvorhaben belaufen sich auf knapp 7 Millionen Euro. Die Bauzeit

0: Zeit ist nun durchaus sportlich gewählt.
1: Wir wollen im nächsten Jahr mit diesem Anbau fertig sein und planen auch jetzt schon den Beginn der Sanierung der Turnhalle und werden dann anschließend in drei Abschnitten das alte Gebäude energetisch sanieren, sodass wir hoffen, Ende 2028 das Ganze zu Ende gebracht zu haben. Das ist sportlich, aber wir sind noch guter Dinge.
0: Durch die Erweiterung der Grundschule benötigt die Einrichtung dann natürlich auch mehr Mitarbeiter.
1: Also wir haben jetzt ja 6 Lerngruppen bei uns an der Schule und wir werden dann mit 8 Lerngruppen, also einer Doppelzügigkeit könnte man klassisch sagen, weiterarbeiten mit Gruppen 23 Kinder mal 8, das sind 184. Und natürlich wird da auch nicht Personal dann eingestellt werden. Aber das ist der Endpunkt. Erst wenn alles fertig ist, kann man wirklich dann in den Aufwuchs gehen.
0: Neben dem neuen Gebäude gibt es noch ein weiteres großes Projekt, welches für die Schule auf der Agenda steht. Dafür bekommt man jedoch keine Fördermittel und ist auf Spenden angewiesen.
1: Also wir haben ja natürlich hier noch Außenanlagen und wir wollen dann in diesem Bereich einen großen Spielplatz bauen, wofür wir keine Förderung bekommen. Das ist ein großes Spendenprojekt jetzt des Vereins. Der Spendenstand ist schon ganz gut. Wir haben 48.000 Euro bis jetzt da auf dem Konto und sind natürlich dabei zu werben, dass wir hier noch Gelder bekommen.
0: Der Platz wird ungefähr 310.000 Euro kosten. Man hofft noch auf weitere fleißige Spender. Für die Schüler und Lehrer heißt es nun erst einmal Sommerferien genießen. Und wenn sie dann wiederkommen, wird man bestimmt schon die ersten Baufortschritte beim neuen Gebäude sehen.
2: In 2 Jahren kommt die Landesgartenschau in die Lutherstadt Wittenberg. Hierfür können mit großen Fördersummen einige Projekte umgesetzt werden, die die Stadt verschönern sollen. In der Vergangenheit wurden schon viele dieser Projekte vorgestellt. Nun ging es bei einem Pressetermin am 30. Juni jedoch nicht um die Stadt Wittenberg selbst, sondern um Projekte, die in den verschiedenen Ortsteilen vorgestellt werden.
3: Bei der Lara war uns immer wichtig, dass das bei unserer Landesgartenschau nicht nur in der Kernstadt stattfindet, sondern wir haben nun genügend Ortschaften und die sollen von diesem Ereignis auch mit partizipieren. Und da waren sich Stadtrat und Verwaltung auch einig, dass wir das im Zusammenhang mit der Landesgartenschau auch wirklich fördern.
2: Die Stadt gibt hier einen Sockelbetrag von 20.000 Euro. Mit zusätzlichem Eigenanteil und Spendeneinnahmen wurden nun für 2 Projekte in Segrena 60.000 Euro in die Hand genommen. Als erstes Projekt wurden nun die 3 Bushaltestellen, die den Ort durchziehen, verschönert. Mit einer Summe von 10.000 Euro wurde sich hier ein ganz besonderes Konzept ausgedacht.
4: Diese Bushaltestellen, die sind ja 3 Stück an der Zahl in Segrena, und dass die einen Bezug zu diesem Punkt haben. Also sprich, wir haben viele Denkmäler und wir haben schöne Orte. Also haben wir gesagt, wir haben eine Kirche hier in der Mühlstraße, also Bezug technisch auf die Kirche mit Geschichte und so weiter. Und wir haben gesagt, so setze ich das natürlich auch fort in Bläsern und am Friedhof. Und am Friedhof haben wir gesagt, wir möchten ein Luftbild, auf dem eben dargestellt wird, was wo ist in Segrena mit Erläuterung und so weiter. Und in Bläsern halt eben das Hofgestüt und die Feuerwehr und so weiter. Und wir sind davon ausgegangen, dass eben an einer Bushaltestelle sich das, ja, die Bevölkerung trifft. Man steht hier, man wartet auf den Bus und man möchte sich informieren.
2: Um den Gemeinschaftsgedanken der Haltestellen noch weiter hervorzuheben, ließ Segrena noch ein schwarzes Brett anbringen. Hier können Vereine und Interessierte ihre Veranstaltungen bewerben und wichtige Informationen unter die Bürger bringen. Für ein zweites und umfangreicheres Projekt wollte man sich jedoch nicht alleine im Ortschaftsrat entscheiden. Hier wurde die Jugend mit einbezogen und einfach mal gefragt, was sie denn gerne machen wollen.
5: Wir sind an den Ortschaftsrat herangetreten, dass wir sehr gerne die Jugendlichen mit beteiligen würden und Da war der Jugendclub, der hier in Segrena ist, ein großer Ansprechpartner für uns. Und wir haben dann die Synergien genutzt, dass das Frühlingsfest hier in Segrena immer ein Ereignis ist, wo viele Menschen zusammenkommen, wo das ganze Dorf zusammen ist und wir da auch die Jugendlichen treffen. Und das Event haben wir benutzt, um dann eben auch die Jugendlichen von unserem Workshop zu überzeugen und mit denen ins Gespräch zu kommen, was denn ein guter Platz für sie wäre, wo sie sich wünschen zu sein und generell, was sie denn auch überhaupt möchten, wie sie ihre Freizeit gerne verbringen möchten im Dorf.
2: Mit Workshops und einem Wettbewerb wurde überlegt, was man denn umsetzen will und kann. Am Ende waren sich die meisten einig, den perfekten Ort für ein Projekt gefunden zu haben.
5: Also im Ergebnis hat sich dieser kleine Bolzplatz, den es im Bestand schon gibt, hinter der Dorfkirche als geeignet erwiesen oder auch als Wunsch von den Jugendlichen wurde an uns herangetreten. Und schlussendlich soll dort ein Platz entstehen, der nach ihren Bedürfnissen gestaltet ist. Die wesentlichen Erkenntnisse daraus waren, dass sie sich was wünschen, wo sie mit den Fahrrädern langfahren können, was in Richtung BMX-Strecke geht. Das Thema Sitzen ist ganz groß bei den Jugendlichen verbreitet, aber auch so ganz banale Sachen wie Fahrradabstellbügel, ein Mülleimer und Sitzgelegenheit, die sehr gewünscht worden sind. Ja.
2: Jetzt ist das Projekt rund um den Bollplatz gerade in Planung. Es wird versucht, auf die Wünsche und Ideen der Kinder und Jugendlichen einzugehen. Ob denen das dann auch alles so passt, weiß man im Planungsbüro aber eher selten. Genau deswegen will man auch weiterhin mit ihnen in Kontakt bleiben.
5: Genau, wir sind jetzt dabei, die Planung so weit voranzutreiben, dass sie erstmal, sag ich mal, auch für Jugendliche verständlich ist. Und danach wird man gerne nochmal mit denen auch ins Gespräch gehen, ob das den Zielstellungen entspricht, was sie sich gewünscht haben und dann weiter in die Umsetzungsplanung auch zu gehen.
2: Diese zwei Projekte in der Ortschaft Segrena sind nur wenige von vielen, die in den nächsten 2 Jahren in den verschiedenen Ortsteilen der Lutherstadt Wittenberg umgesetzt werden. Die Lager 2028 bietet hierfür eine tolle Möglichkeit, um nicht nur die Kernstadt, sondern auch ihr Umland schöner zu gestalten.

Schön, dass Sie eingeschaltet haben und damit herzlich willkommen an diesem Donnerstag zu den zeitnahen Nachrichten. Nach aktuellen Informationen des Landeszentrums Wald Sachsen-Anhalt könnte am Freitag auch für das Stadtgebiet Dessau-Roßlau die Waldbrandgefahrenstufe 5 ausgerufen werden. Das Amt für Brand, Katastrophenschutz und Rettungsdienst weist auf die besonders strengen Verhaltensregeln bei dieser höchsten Gefahrenstufe hin. Ziel ist es, jede mögliche Brandquelle zu vermeiden und die Entstehung von Waldbränden zu verhindern. Bei Waldbrandgefahrenstufe 5 darf der Wald ausschließlich auf den ausgewiesenen Haupt- und offiziellen Wegen betreten werden. Das Verlassen der Wege ist verboten. Ausnahmen gelten beispielsweise für Forstpersonal, Waldbesitzer oder andere berechtigte Personen. Offenes Feuer im Wald oder in Waldnähe ist strengstens untersagt. Dazu gehören unter anderem Lagerfeuer, Feuerschalen und Einweggrills. Auch das Rauchen im Wald sowie in einem Abstand von weniger als 15 Metern zum Wald ist verboten. Wer einen Brand entdeckt, sollte unverzüglich den Notruf 112 wählen und den Brandort möglichst genau beschreiben. Hilfreich sind Angaben zu Waldwegen, markanten Punkten oder Koordinaten. Wer seinen Standort nicht genau kennt, kann sich durch die Rettungsleitstelle auch orten lassen. Wichtig ist, sich keinesfalls selbst in Gefahr zu bringen. Kurz vor den Sommerferien lud das Gymnasium Walter Gropius zu seinem Schulfest ein. Auf dem Programm standen zahlreiche Highlights, darunter auch die Verleihung des Preises im Rahmen des Präventionsprojekts Be Smart, Don't Start. Am 2. Juli erwartete die Europaschule zudem besonderen Besuch. Schüler verschiedener Jahrgangsstufen kehrten von einer mehrtägigen Fahrradtour zurück, die sie von Weimar nach Dessau führte.

0: vorgeführt werden, auch draußen vorgeführt werden. Das geht von technischen Dingen, die also von programmierten Dingen, von Programmierung im Detail, bis hin zu einer neuen Art von Bauhausfußball, was entwickelt worden ist in einem Projekt. In unserer neuen Sporthalle kann man sich das heute anschauen. Da sind dann Viertelfinals, Halbfinals und Finals. Ja, unsere kommen soweit bis ins Finale und können dann hier da entsprechend spielen. Und da wurden die Grundformen des Bauhauses, also die Quadrat, Dreieck und Kreis und die Grundfarben, wurden mitverwendet, um dort also solche Spiele zu machen. Kontaktlose Ballspiele in einer ganz neuen Qualität, also Bauhausfußball, ganz einfach genannt. Dann gab es noch viele weitere wissenschaftliche Projekte, die hier durchgeführt worden sind in den Naturwissenschaften. Es gab aber auch historische und aktuelle Betrachtungen zum Weltgeschehen, die also aufgearbeitet wurden von Schülern in Präsentationen, die daraus entstanden sind. Und es ist eine Vielfalt, die muss man sich einfach anschauen, indem man durch die Räume geht. Das ist eine tolle Sache. Und wem es zu viel wird, der kann zwischendurch gerne mal irgendwo einen Kaffee trinken, ein Eis essen, einen Obstteller zu sich nehmen oder ähnliches mehr. Gegrillt wird auch, ist alles da.
1: Auf den Spuren des Bauhauses waren auch Schüler sowie Lehrkräfte der Europaschule unterwegs. Anlässlich des 100-jährigen Bauhausjubiläums in Dessau-Roßlau legten sie mit dem Fahrrad fast 290 Kilometer von Weimar bis in die Doppelstadt zurück und trafen pünktlich zum Schulfest ein.
0: Ja, grundsätzlich geht es darum, dass wir ja das Bauhausjubiläum feiern, 2025 und 2026. Vor 100 Jahren sind ja 1925 die ersten Beschlüsse gefasst worden, dass das Bauhaus nach Dessau kommt. Der berühmte Stadtrat von damals, die Stadtratssitzung. Und 26 ist es ja dann tatsächlich nach Dessau gekommen. Das sind also genau 100 Jahre her. Wir haben letztes Jahr schon eine Projektwoche gemacht zu dem Thema 100 Jahre Bauhaus. Wir haben ja mit Schülern beispielsweise diese historische Stadtratssitzung nachgespielt. Einmal vor großem Publikum im Ratssaal und dann nochmal im Bauhausmuseum, weil das wirklich sehr gut angekommen ist. 9 junge Damen von uns in Schwarz-Weiß haben das hervorragend gemacht. Wir durften auch ein bisschen mitlesen. Das war eine tolle Geschichte, historisch. Und dann haben wir auch, wie gesagt, weitere kleinere Projekte gehabt und dann haben wir uns auch für die Projektwoche 2026, also jetzt, vorgenommen, bei dem Thema zu bleiben. Aber damit es nicht identisch dasselbe ist, haben wir sie genannt Form folgt Funktion, Form folgt Funktion, Ideen für morgen. Form folgt Funktion ist ja eine Aussage der Bauhäusler, im Baustil betreffend die Architektur. Und Ideen für morgen, was kann man denn daraus nun machen? Denn Bauhaus war ja damals auch etwas Besonderes und wir denken jetzt einfach mal weiter mit diesen ganzen Gedanken, wo können es hingehen. Und dann kam eine Idee, eine Projektidee war unter anderem zu sagen von zwei Kolleginnen von uns, der Frau Neitzke und dem Herrn Herzog, wir planen einfach mal was richtig Cooles. Wir machen eine Radtour und zwar genau von Weimar nach Dessau, da wo damals das Bauhaus hierher gekommen ist, hierher gezogen ist von dieser Stadt aus, besichtigen wir ein paar Objekte dort in Weimar, was sie ja auch gemacht haben, wie zum Beispiel das Bauhausmuseum in Weimar und einige andere. Die Bauhausuniversität ist ja auch beobachtet worden und betrachtet worden. Dann haben sie verschiedene Etappen zurückgelegt, von Montag bis Donnerstag. In jeder Etappe sind dann verschiedene Bauwerke auch sich angeschaut worden, die also irgendeinen Bezug zum Bauhaus haben. Und teilweise waren die Etappen über 100 Kilometer lang, teilweise mit großen Höhenunterschieden. Die haben also richtig was geleistet, hat denen aber total Spaß gemacht, sowohl die 21 Schülerinnen und Schüler als auch den beiden Lehrern. Und die sind jetzt heute passend zum Ende unserer Projektwoche zu unserem Schulfest, was heute stattfindet, am vorletzten Schultag, hier wieder angekommen. Und die haben wir natürlich jetzt mit großem Hallo begrüßt und spaliert durch alle Schüler, bevor es jetzt weitergeht mit den ganzen Projekten, die vorgestellt werden, die in dieser Woche hier entstanden sind. Ja, also wie gesagt, erstmal ist ja die Idee schon ganz toll. Also dass man genau, wir sind das Walter-Gropius-Gymnasium, sind auch eine Europaschule. Also wir versuchen immer auch menschenverbindende Elemente. Und wie das auch unsere Schüler heute schon richtig vorhin gesagt haben, als sie angekommen sind, wurden sie ja schon mal interviewt von anderen Schülern. Und auch unser Oberbürgermeister und Herr Dr. Reck und die Landtagsabgeordnete Frau Dr. Schneider waren ja da mit dabei schon. Haben sie ganz genau das auch gesagt. Diese verbindenden Elemente zwischen Menschen, dass keiner zurückgelassen wird, dass alle gemeinsam gefahren sind. Also die Schulgemeinschaft haben die auf ihrer Fahrt gelebt.
1: Ein weiteres Highlight des Schulfestes war die Preisverleihung im Rahmen des Wettbewerbs Be Smart, Don't Start. Tausende Klassen deutschlandweit hatten sich daran beteiligt. Für viele zahlte sich das Durchhalten nun gleich doppelt aus. So gelang es der Klasse 10C, ein halbes Jahr rauchfrei zu bleiben und sich damit den Hauptpreis in Höhe von 5.000 Euro zu sichern.
0: Be smart, don't start, so, genau so heißt er. Man könnte es auch andersrum sagen. Also sei cool, sei klug, fang gar nicht erst an, ja, mit dem Rauchen. Und das ist ja ein Thema nach wie vor, ist das Rauchen, das Vapen und viele andere Dinge mehr, die es gibt. Und da gibt es diesen Nichtraucherwettbewerb schon seit etlichen Jahren. Wir waren da auch schon mal im Landessieger ganz weit vorne. Und hier gibt es bundesweit und in diesem

0: Jahr haben Schüler einer 10. Klasse von uns sind Bundessieger geworden, haben den Preis gewonnen und haben da 5.000 Euro gewonnen dafür. Und die werden auch am heutigen Tag hier noch feierlich überreicht von Verantwortlichen von der Deutschen Krebshilfe, aber auch von dem ganzen Projekt, was wir eben benannt haben. Und die werden auch hier sein heute noch bei uns. Und die Schüler werden für gemeinsame Unternehmungen das Geld verwenden, das weiß ich schon, aber auch einen Teil schon in ihr zukünftiges Abitur mit verwenden für die Ausgestaltung dann ihrer Abiturfeier und Ähnlichem. So sind die augenblicklichen Pläne.
1: Rückblickend lässt sich festhalten, dass sich am Gymnasium Walter Gropius im vergangenen Schuljahr vieles bewegt und entwickelt hat. Über diese positiven Veränderungen freuen sich sowohl die Schulleitung als auch die Schüler.
0: Ja, wir freuen uns, dass wir jetzt seit einem Jahr unsere neue Sporthalle haben. Die wird also rege genutzt. Wir freuen uns alle riesig darüber. Wir sind gerade dabei, unsere alte Sporthalle, die alte Turnhalle, umzubauen wieder zur Aula und freuen uns, wenn es da jetzt auch immer noch schrittweise weitergeht, dass das bald fertig ist. Warten dann auch noch auf einen neuen Außensportplatz. Auch da hat die Stadt sich ja auch schon zu bekannt, dass der entstehen wird. Also es sind immer noch so Sachen, die Schule vervollkommnen. Unsere Schüler nehmen auch sehr, sehr gerne den neuen Bereich an, der entstanden ist zwischen der Sporthalle und dem Planetarium, der astronomischen Station, wo sie sich auch gut bewegen können im 3x3-Feld oder Tischtennis spielen können oder sich einfach ausruhen können. Solche Chill-Bereiche sind entstanden. Und das sind eigentlich Sachen, die jetzt seit einem Jahr so richtig auch gut punkten bei unseren Schülern und die das auch unheimlich gerne nutzen.
1: Insgesamt konnte das Gymnasium Walter Gropius nicht nur erneut ein gelungenes Schulfest feiern, sondern auch auf ein erfolgreiches Schuljahr zurückblicken. Für die zahlreichen Schüler sowie für die Lehrkräfte und Mitarbeitenden beginnen nun die wohlverdienten Sommerferien.
2: Die Hochschule Anhalt sucht Nachwuchs für den dualen Bachelorstudiengang Immobilienbewertung. Bewerbungen für das Wintersemester 26 sind noch bis zum 15. September möglich. Student Max Paslak aus Dessau berichtet von seinen Erfahrungen im Studium, das Theorie und Praxis eng miteinander verbindet. Während der Praxisphasen arbeitet er bei seinem Praxispartner bereits an echten Immobiliengutachten mit und kann das Gelernte direkt im Berufsalltag anwenden. Besonders schätzt er die Kombination aus Studium und Berufserfahrung sowie die persönliche Atmosphäre an der Hochschule. Die Berufsaussichten in der Immobilienbewertung sind sehr gut. Banken, Sachverständigenbüros und öffentliche Einrichtungen suchen qualifizierte Fachkräfte. Für Paslak ist der Beruf besonders attraktiv, da Immobilien unabhängig von der Marktlage bewertet werden müssen und dadurch langfristig sichere Perspektiven bieten. Interessierte erhalten weitere Informationen zum Studiengang und zur Bewerbung auf der Webseite der Hochschule Anhalt. Die Studienfachberatung unterstützt zudem bei der Suche nach einem passenden Praxispartner. Bei der Schützengilde Dessau war am vergangenen Wochenende einiges los. Auf dem Vereinsgelände im Tiergarten feierte der Verein sein 18. Schützenfest und erinnerte an seine Wiedervereinigung vor 36 Jahren. Neben einem feierlichen Appell und der Proklamation der neuen Schützenkönigspaare konnten Besucher den Skisport an verschiedenen Stationen selbst ausprobieren.
3: Die Schützengilde Dessau lud erneut zu ihrem traditionellen Schützenfest ein. Das Fest bot nun bereits zum 18. Mal die Gelegenheit, einen Blick hinter die Kulissen des Vereinslebens zu werfen. Am 11. Juli waren auf dem Vereinsgelände im Tiergarten alle Interessierten herzlich eingeladen, vorbeizuschauen und die Welt des Schützensports kennenzulernen.
4: Es ist schön, dass man die befreundeten Vereine immer wieder sieht. Man kennt sich im Laufe der Jahre, man fährt ja auch gegenseitig zu den Wettkämpfen, lädt sich ein, lässt sich einladen und das ist die Tradition.
3: Von 11 bis 17 Uhr erwartete die Besucher bei freiem Eintritt ein abwechslungsreiches Programm. Für die musikalische Unterhaltung sorgten ein DJ, ein Spielmannszug der Stadt Wolfen sowie die Oranienbaumer Jagdhornbläser. Um 14 Uhr begann der offizielle Festakt mit dem Schützenappell, einem Auftritt des Hochfürstlichen Jägerkorps Anhalt-Dessau und der feierlichen Königsproklamation. Dabei übergab das amtierende Schützenpaar seine Titel an die Nachfolger. Dieter Haseloff und Anja Koch freuten sich sehr über die Auszeichnung.
4: Wir sind ja mit die Organisatoren, ne? Und wir sind seit früh um 8 auf dem Weg hier. und bereiten alles vor, müssen morgen alles wieder aufräumen. Aber den Titel, den hat man schon gut.
3: Außerdem wurde das neue Stadtschützenkönigspaar proklamiert. Lothar Ackermann und Nicole Heim nahmen ihre Auszeichnungen entgegen.
5: Ich bin sehr erfreut, ich bin sehr aufgeregt, dass wieder ein schönes neues Jahr vor mir steht, wo ich viel reisen kann, viel erleben kann und bin aber auch ein ganz kleines bisschen betrübt.
3: Mit dem Schützenfest erinnerte die Schützengilde Dessau auch an ihre Wiedervereinigung vor 36 Jahren. Für die Besucher gab es zahlreiche Mitmachangebote. An verschiedenen Stationen konnten sie sich unter anderem mit der Luftpistole ausprobieren, beim Vogelschießen auf einen Holzvogel zielen oder an einer Biathlonanlage ihre Treffsicherheit testen. Heute steht für viele Mitglieder der sportliche Aspekt im Vordergrund. Die Wege zum Schießsport waren jedoch ganz unterschiedlich.
5: Meine ganze Familie ist quasi im Schützenverein, beziehungsweise die Großeltern und Urgroßeltern waren auch Jäger. Das liegt mir quasi einfach im Blut. Und mein Vater hat mich so ein bisschen hergebracht, denn meine Mutter und mein Vater waren schon immer auch sehr mit der Schützengilde verbunden. Und ich bin hier quasi geboren.
4: Ich habe in der Ausbildung angefangen mit Kegeln und mein erster Mann meinte, wir müssten jetzt unbedingt ein gemeinsames Hobby haben und hat die Schützenvereine in der Umgebung abgeklappert. Und dann sind wir in Ragun gelandet beim Schießen und ich habe mich ein bisschen als Naturtalent herausgestellt, aber da waren die Trainingsmöglichkeiten nicht so toll. Also musste ich wechseln und bin in die Schützengilde Dessau gekommen. Da konnte ich besser trainieren.
3: Viele nutzten die Gelegenheit, den Schießsport selbst auszuprobieren und sich über den Verein zu informieren. Gerade Einsteigern wird empfohlen, zunächst mit dem Luftdruckschießen anzufangen, bevor später auf größere Kaliber umgestiegen wird. Wer Interesse am Schießen oder am Vereinsleben hat, ist bei der Schützengilde Dessau jederzeit willkommen.
4: Er muss alt genug sein. Luftgewehr darf man erst ab 12 schießen, KK erst ab 16 mit Erlaubnis der Eltern. Und da kann man sich dann hier immer melden. Wir haben Montag, Mittwoch, Freitag Trainingstage. Und der Ansprechpartner wäre dann Ulf Koch, mein Mann.
3: Mit der Veranstaltung zeigte die Schützengilde einmal mehr, wie lebendig das Vereinsleben in Dessau ist. Für viele Besucher war es ein gelungener Einblick in den Schützensport.
2: DEKRA ist nicht nur für die Hauptuntersuchung von Fahrzeugen bekannt. Die Expertenorganisation unterstützt nämlich auch bei Immobilienprüfungen, Baukontrollen und Sanierungen von der Kaufentscheidung bis zur Bauabnahme. Die Sachverständigen prüfen Gebäude und Wohnungen, erkennen mögliche Mängel und dokumentieren den Zustand nachvollziehbar. Besonders beim Immobilienkauf können Schäden wie Feuchtigkeit, Risse, Probleme an Dach, Fassade oder Haustechnik frühzeitig erkannt und Folgekosten besser eingeschätzt werden. Auch während der Bauphase sorgen baubegleitende Qualitätskontrollen für mehr Sicherheit. Fehler bei wichtigen Bauabschnitten können rechtzeitig festgestellt und behoben werden, bevor sie später zu aufwendigen Nacharbeiten führen. DEKRA unterstützt private Bauherren, Käufer, Eigentümer sowie gewerbliche Kunden, unter anderem mit Immobilienbewertungen, Schadengutachten, technischen Prüfungen und Bauwerkskontrollen. Ziel ist es, Transparenz zu schaffen und sichere Entscheidungen rund um Immobilien zu ermöglichen. Mit dieser doch wichtigen Information sind wir am Ende der Donnerstagsausgabe der Zeitnah Nachrichten, schauen uns wie gewohnt an dieser Stelle den Wetterbericht an und im Anschluss gern noch die Meldungen aus der Region. Am Freitag um 18 Uhr melden wir uns dann aus der Zeitnah Redaktion wieder. Bis dahin, machen Sie es gut und auf Wiedersehen.
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8: Morgen erwartet uns sonniges und zunehmend heißes Sommerwetter. Die Temperaturen steigen auf 31 Grad. Der Himmel bleibt den ganzen Tag stark bewölkt. Mit vereinzeltem Regen ist zu rechnen, während nur eine leise Westbrise durch die Luft zieht. In den nächsten Tagen sinken die Temperaturen stark und es sind starke Windböen zu erwarten.
7: Am letzten Schultag vor den Sommerferien war auf dem Schulhof der evangelischen Grundschule Bitterfeld-Wolfen noch einmal großer Trubel. Symbolisch gab es hier den Baustart für ein umfangreiches Bauvorhaben. Kinder, Eltern, Lehrkräfte und Besucher aus Politik und Verwaltung waren zu Gast. Das Vorhaben wird mit Mitteln des Bundes aus dem Investitionsprogramm zum beschleunigten Infrastrukturausbau für Grundschulkinder gefördert. Der Diakonieverein Bitterfeld-Wolfen Gräfenhainichen als Träger der Schule ist über die Förderung sehr froh.
9: Wir sind dankbar, dass wir Fördergelder bekommen haben für das Ganztagsprogramm. Und wir werden hier einen Anbau bauen mit neuen Horträumen oben. Und es wird unten eine Aula, ein Speiseraum entstehen, der in dieser Schule bis jetzt nicht vorhanden ist. Und Sinn und Zweck der ganzen Geschichte ist, dass wir über 50 neue Plätze im Ganztag anbieten können. Wir werden also dann in der Perspektive 184 Kinder hier beschulen können an diesem Ort. Und es schließt sich dann an hier auch noch die energetische Sanierung des alten Schulgebäudes. Dem Landkreis bin ich da zu großem Dank verpflichtet, aber wie gesagt auch unserer Landeskirche, die in das Projekt mit eingestiegen ist. Und wir freuen uns dann hier wirklich für fast 200 Schülerinnen und Schüler in Bitterfeld-Wolfen gut Schule zu machen. Das heißt in einer schönen, entspannten Lernatmosphäre, wenn sie dann das sehen oder betrachten, auch auf dem Poster, was hier aushängt, dann können sie die einzelnen Funktionen ja sehen. Ich freue mich darauf.
7: Beim feierlichen Spatenstich brachte man auch eine Zeitkapsel in die Erde. Darin enthalten waren eine aktuelle Tageszeitung, die Baupläne, ein Teamfoto und die guten Wünsche der Schüler für ihr neues Gebäude. Darüber wurde dann symbolisch das Fundament verlegt. Von Seiten der Stadt und des Landkreises blickt man ebenfalls positiv auf die Einrichtung und deren Entwicklung.
10: Wir sind als Stadt Bitterfeld-Wolfen sehr stolz darauf, dass wir eine evangelische Grundschule, eine evangelische Ganztagsschule hier in der Stadt haben. Das Angebot insgesamt wird damit erweitert. Und wir wissen, dass dieses Angebot ja nicht nur für die Bürgerinnen und Bürger der Stadt Bitterfeld-Wolfen zur Verfügung steht, sondern wir wissen, dass eben auch Schülerinnen und Schüler aus dem weiteren Umfeld dieses Angebot nutzen. Und das macht uns als Stadt eben auch wirklich ein ganzes Stück stolz.
11: Die evangelische Grundschule hier in Bitterfeld-Wolfen bereichert seit nunmehr 12 Jahren die Bildungslandschaft im Landkreis Anhalt-Bitterfeld. Und das ist gut so. Und sie leisten hier eine sehr engagierte, sehr wertvolle Arbeit an den Kindern. Und von daher kann man nur sagen, herzlichen Glückwunsch und danke für diesen weiteren wichtigen Schritt.
7: Die Gesamtinvestitionen für das Bauvorhaben belaufen sich auf knapp 7 Millionen Euro. Die Bauzeit ist nun durchaus sportlich gewählt.
9: Wir wollen im nächsten Jahr mit diesem Anbau fertig sein und planen auch jetzt schon den Beginn der Sanierung der Turnhalle und werden dann anschließend in 3 Abschnitten das alte Gebäude energetisch sanieren, sodass wir hoffen, Ende 2028 das Ganze zu Ende gebracht zu haben. Das ist sportlich. Aber wir sind noch guter Dinge.
7: Durch die Erweiterung der Grundschule benötigt die Einrichtung dann natürlich auch mehr Mitarbeiter.
9: Also wir haben jetzt ja 6 Lerngruppen bei uns an der Schule und wir werden dann mit 8 Lerngruppen, also in der Doppelzügigkeit könnte man klassisch sagen, weiterarbeiten mit Gruppen

0: 23 Kinder mal 8, das sind 184. Und natürlich wird da auch nicht Personal dann eingestellt werden. Aber das ist der Endpunkt. Erst wenn alles fertig ist, kann man wirklich dann in den Aufwuchs gehen.
1: Neben dem neuen Gebäude gibt es noch ein weiteres großes Projekt, welches für die Schule auf der Agenda steht. Dafür bekommt man jedoch keine Fördermittel und ist auf Spenden angewiesen.
0: Also wir haben ja natürlich hier noch Außenanlagen und wir wollen dann in diesem Bereich einen großen Spielplatz bauen, wofür wir keine Förderung bekommen. Das ist ein großes Spendenprojekt jetzt des Vereins. Der Spendenstand ist schon ganz gut. Wir haben 48.000 Euro bis jetzt da auf dem Konto und sind natürlich dabei zu werben, dass wir hier noch Gelder bekommen.
1: Der Platz wird ungefähr 310.000 Euro kosten. Man hofft noch auf weitere fleißige Spender. Für die Schüler und Lehrer heißt es nun erst einmal Sommerferien genießen. Und wenn sie dann wiederkommen, wird man bestimmt schon die ersten Baufortschritte beim neuen Gebäude sehen.
2: In 2 Jahren kommt die Landesgartenschau in die Lutherstadt Wittenberg. Hierfür können mit großen Fördersummen einige Projekte umgesetzt werden, die die Stadt verschönern sollen. In der Vergangenheit wurden schon viele dieser Projekte vorgestellt. Nun ging es bei einem Pressetermin am 30. Juni jedoch nicht um die Stadt Wittenberg selbst, sondern um Projekte, die in den verschiedenen Ortsteilen vorgestellt werden.
3: Bei der Lara war uns immer wichtig, dass das bei unserer Landesgartenschau nicht nur in der Kernstadt stattfindet, sondern wir haben nun genügend Ortschaften und die sollen von diesem Ereignis auch mit partizipieren. Und da waren sich Stadtrat und Verwaltung auch einig, dass wir das im Zusammenhang mit der Landesgartenschau auch wirklich fördern.
2: Die Stadt gibt hier einen Sockelbetrag von 20.000 Euro. Mit zusätzlichem Eigenanteil und Spendeneinnahmen wurden nun für 2 Projekte in Segrena 60.000 Euro in die Hand genommen. Als erstes Projekt wurden nun die 3 Bushaltestellen, die den Ort durchziehen, verschönert. Mit einer Summe von 10.000 Euro wurde sich hier ein ganz besonderes Konzept ausgedacht.
4: Diese Bushaltestellen, die sind ja 3 Stück an der Zahl in Segrena, und dass die einen Bezug zu diesem Punkt haben. Also sprich, wir haben viele Denkmäler und wir haben schöne Orte. Also haben wir gesagt, wir haben eine Kirche hier in der Mühlstraße, also Bezug technisch auf die Kirche mit Geschichte und so weiter. Und wir haben gesagt, so setze ich das natürlich auch fort in Bläsern und am Friedhof. Und am Friedhof haben wir gesagt, wir möchten ein Luftbild, auf dem eben dargestellt wird, was wo ist in Segrena mit Erläuterung und so weiter. Und in Bläsern halt eben das Hofgestüt und die Feuerwehr und so weiter. Und wir sind davon ausgegangen, dass eben an der Bushaltestelle sich das, ja, die Bevölkerung trifft. Man steht hier, man wartet auf den Bus und man möchte sich informieren.
2: Um den Gemeinschaftsgedanken der Haltestellen noch weiter hervorzuheben, ließ Segrena noch ein schwarzes Brett anbringen. Hier können Vereine und Interessierte ihre Veranstaltungen bewerben und wichtige Informationen unter die Bürger bringen. Für ein zweites und umfangreicheres Projekt wollte man sich jedoch nicht alleine im Ortschaftsrat entscheiden. Hier wurde die Jugend mit einbezogen und einfach mal gefragt, was sie denn gern machen wollen.
5: Wir sind an den Ortschaftsrat herangetreten, dass wir sehr gerne die Jugendlichen mit beteiligen würden. Und da war der Jugendclub, der hier in Segrena ist, ein großer Ansprechpartner für uns. Und wir haben dann die Synergien genutzt, dass das Frühlingsfest hier in Segrena immer ein Ereignis ist, wo viele Menschen zusammenkommen, wo das ganze Dorf zusammen ist und wir da auch die Jugendlichen treffen. Und das Event haben wir benutzt, um dann eben auch die Jugendlichen von unserem Workshop zu überzeugen und mit denen ins Gespräch zu kommen, was denn ein guter Platz für sie wäre, wo sie sich wünschen zu sein und generell, was sie denn auch überhaupt möchten, wie sie ihre Freizeit gerne verbringen möchten im Dorf.
2: Mit Workshops und einem Wettbewerb wurde überlegt, was man denn umsetzen will und kann. Am Ende waren sich die meisten einig, den perfekten Ort für ein Projekt gefunden zu haben.
5: Also im Ergebnis hat sich dieser kleine Bolzplatz, den es im Bestand schon gibt, hinter der Dorfkirche als geeignet erwiesen oder auch als Wunsch von den Jugendlichen wurde an uns herangetreten. Und schlussendlich soll dort ein Platz entstehen, der nach ihren Bedürfnissen gestaltet ist. Die wesentlichen Erkenntnisse daraus waren, dass sie sich was wünschen, wo sie mit den Fahrrädern langfahren können, was in Richtung BMX-Strecke geht. Das Thema Sitzen ist ganz groß bei den Jugendlichen verbreitet, aber auch so ganz banale Sachen wie Fahrradabstellbügel, ein Mülleimer und Sitzgelegenheiten, die sehr gewünscht worden sind. Ja.
2: Jetzt ist das Projekt rund um den Bollplatz gerade in Planung. Es wird versucht, auf die Wünsche und Ideen der Kinder und Jugendlichen einzugehen. Ob denen das dann auch alles so passt, weiß man im Planungsbüro aber eher selten. Genau deswegen will man auch weiterhin mit ihnen in Kontakt bleiben.
5: Genau, wir sind jetzt dabei, die Planung so weit voranzutreiben, dass sie erstmal, sag ich mal, auch für Jugendliche verständlich ist. Und danach wird man gerne nochmal mit denen auch ins Gespräch gehen, ob das den Zielstellungen entspricht, was sie sich gewünscht haben, und dann weiter in die Umsetzungsplanung auch zu gehen.
2: Diese zwei Projekte in der Ortschaft Segrena sind nur wenige von vielen, die in den nächsten 2 Jahren in den verschiedenen Ortsteilen der Lutherstadt Wittenberg umgesetzt werden. Die Lager 2028 bietet hierfür eine tolle Möglichkeit, um nicht nur die Kernstadt, sondern auch ihr Umland schöner zu gestalten.

Schön, dass Sie eingeschaltet haben und damit herzlich willkommen an diesem Donnerstag zu den zeitnahen Nachrichten. Nach aktuellen Informationen des Landeszentrums Wald Sachsen-Anhalt könnte am Freitag auch für das Stadtgebiet Dessau-Roßlau die Waldbrandgefahrenstufe 5 ausgerufen werden. Das Amt für Brand-, Katastrophenschutz- und Rettungsdienst weist auf die besonders strengen Verhaltensregeln bei dieser höchsten Gefahrenstufe hin. Ziel ist es, jede mögliche Brandquelle zu vermeiden und die Entstehung von Waldbränden zu verhindern. Bei Waldbrandgefahrenstufe 5 darf der Wald ausschließlich auf den ausgewiesenen Haupt- und offiziellen Wegen betreten werden. Das Verlassen der Wege ist verboten. Ausnahmen gelten beispielsweise für Forstpersonal, Waldbesitzer oder andere berechtigte Personen. Offenes Feuer im Wald oder in Waldnähe ist strengstens untersagt. Dazu gehören unter anderem Lagerfeuer, Feuerschaden.

0: sich keinesfalls selbst in Gefahr zu bringen. Kurz vor den Sommerferien lud das Gymnasium Walter Gropius zu seinem Schulfest ein. Auf dem Programm standen zahlreiche Highlights, darunter auch die Verleihung des Preises im Rahmen des Präventionsprojekts Be Smart, Don't Start. Am 2. Juli erwartete die Europaschule zudem besonderen Besuch. Schüler verschiedener Jahrgangsstufen kehrten von einer mehrtägigen Fahrradtour zurück, die sie von Weimar nach Dessau führte. Als Botschafter der Stadt Dessau-Roßlau wurden die Teilnehmer im Rahmen des Schulfestes auf dem Gelände des Walter-Gropius-Gymnasiums empfangen. Dort berichteten sie von ihren Erlebnissen und den Eindrücken ihrer besonderen Reise.
1: Die Klausuren sind korrigiert, die Noten stehen fest und die Zeugnisse bereits gedruckt. Das Schuljahr 2025/26 ist damit abgeschlossen. Kurz vor den Sommerferien lud das Gymnasium Walter Gropius am 2. Juli zu seinem Schulfest ein und bot den zahlreichen Besuchern erneut ein abwechslungsreiches und gelungenes Programm. Darüber hinaus präsentierten die Schüler eine Vielzahl spannender Projekte.
2: Ach, viele Sachen. Also wir haben über 30 Projekte, die im Haus hier verteilt vorgeführt werden, auch draußen vorgeführt werden. Das geht von technischen Dingen, die also von programmierten Dingen, von Programmierung im Detail bis hin zu einer neuen Art von Bauhausfußball, was entwickelt worden ist in einem Projekt. In unserer neuen Sporthalle kann man sich das heute anschauen. Da sind dann Viertelfinals, Halbfinals und Finals. Ja, unsere kommen soweit bis ins Finale und können dann hier da entsprechend spielen. Und da wurden die Grundformen des Bauhauses, also wie Quadrat, Dreieck und Kreis und die Grundfarben, wurden mitverwendet, um dort also solche Spiele zu machen. Kontaktlose Ballspiele in einer ganz neuen Qualität, also Bauhausfußball, ganz einfach genannt. Dann gab es noch viele weitere wissenschaftliche Projekte, die hier durchgeführt worden sind in den Naturwissenschaften. Es gab aber auch historische und aktuelle Betrachtungen zum Weltgeschehen, die also aufgearbeitet wurden von Schülern in Präsentationen, die daraus entstanden sind. Und es ist eine Vielfalt, die muss man sich einfach anschauen, indem man durch die Räume geht. Das ist eine tolle Sache. Und wem es zu viel wird, der kann zwischendurch gerne mal irgendwo einen Kaffee trinken, ein Eis essen, einen Obstteller zu sich nehmen oder ähnliches mehr. Gegrillt wird auch, ist alles da.
1: Auf den Spuren des Bauhauses waren auch Schüler sowie Lehrkräfte der Europaschule unterwegs. Anlässlich des 100-jährigen Bauhausjubiläums in Dessau-Roßlau legten sie mit dem Fahrrad fast 290 Kilometer von Weimar bis in die Doppelstadt zurück und trafen pünktlich zum Schulfest ein.
2: Ja, grundsätzlich geht es darum, dass wir ja das Bauhausjubiläum feiern, 2025 und 26. Vor 100 Jahren sind ja 1925 die ersten Beschlüsse gefasst worden, dass das Bauhaus nach Dessau kommt. Der berühmte Stadtrat von damals, die Stadtratssitzung. Und 26 ist es ja dann tatsächlich nach Dessau gekommen. Das sind also genau 100 Jahre her. Wir haben letztes Jahr schon eine Projektwoche gemacht zu dem Thema 100 Jahre Bauhaus. Wir haben ja mit Schülern beispielsweise diese historische Stadtratssitzung nachgespielt. Einmal vor großem Publikum im Ratssaal und dann nochmal im Bauhausmuseum, weil das wirklich sehr gut angekommen ist. 9 junge Damen von uns in Schwarz-Weiß haben das hervorragend gemacht. Wir durften auch ein bisschen mitlesen. Das war eine tolle Geschichte, historisch. Und dann haben wir auch, wie gesagt, weitere kleinere Projekte gehabt und dann haben wir uns auch für die Projektwoche 2026, also jetzt, vorgenommen, bei dem Thema zu bleiben. Aber damit es nicht identisch dasselbe ist, haben wir sie genannt Form folgt Funktion, Form folgt Funktion, Ideen für morgen. Form folgt Funktion ist ja eine Aussage der Bauhäusler, im Baustil betreffend die Architektur. Und Ideen für morgen, was kann man denn daraus nun machen? Denn das Bauhaus war ja damals auch etwas Besonderes und wir denken jetzt einfach mal weiter mit diesen ganzen Gedanken, wo könnte es hingehen? Und dann kam eine Projektidee war unter anderem zu sagen von zwei Kolleginnen von uns, der Frau Neitzke und dem Herrn Herzog, wir planen einfach mal was richtig Cooles. Wir machen eine Radtour und zwar genau von Weimar nach Dessau, da wo damals das Bauhaus hierher gekommen ist, hierher gezogen ist, von dieser Stadt aus besichtigen wir ein paar Objekte dort in Weimar, was sie ja auch gemacht haben, wie zum Beispiel das Bauhausmuseum in Weimar und einige andere. Die Bauhausuniversität ist ja auch beobachtet worden und betrachtet worden. Dann haben sie verschiedene Etappen zurückgelegt, von Montag bis Donnerstag. In jeder Etappe sind dann verschiedene Bauwerke auch sich angeschaut worden, die also irgendeinen Bezug zum Bauhaus haben. Und teilweise waren die Etappen über 100 Kilometer lang, teilweise mit großen Höhenunterschieden. Die haben also richtig was geleistet. Hat denen aber total Spaß gemacht, sowohl die 21 Schülerinnen und Schüler als auch den beiden Lehrern. Und die sind jetzt heute passend zum Ende unserer Projektwoche zu unserem Schulfest, was heute stattfindet, am vorletzten Schultag, hier wieder angekommen. Und die haben wir natürlich jetzt mit großem Hallo begrüßt und spaliert durch alle Schüler, bevor es jetzt weitergeht mit

0: den ganzen Projekten, die vorgestellt werden, die in dieser Woche hier entstanden sind. Ja, also wie gesagt, erstmal ist ja die Idee schon ganz toll. Also dass man genau, wir sind das Walter-Gropius-Gymnasium, sind auch eine Europaschule. Also wir versuchen immer auch menschenverbindende Elemente. Und wie das auch unsere Schüler heute schon richtig vorhin gesagt haben, wie, als sie angekommen sind, wurden sie ja schon mal interviewt von anderen Schülern. Und auch unser Oberbürgermeister und Herr Dr. Reck und die Landtagsabgeordnete Frau Dr. Schneider waren ja da mit dabei schon, haben sie ganz genau das auch gesagt. Diese verbindenden Elemente zwischen Menschen, dass keiner zurückgelassen wird, dass alle gemeinsam gefahren sind. Also die Schulgemeinschaft haben die auf ihrer Fahrt gelebt.
1: Ein weiteres Highlight des Schulfestes war die Preisverleihung im Rahmen des Wettbewerbs Be Smart, Don't Start. Tausende Klassen deutschlandweit hatten sich daran beteiligt. Für viele zahlte sich das Durchhalten nun gleich doppelt aus. So gelang es der Klasse 10C, ein halbes Jahr rauchfrei zu bleiben und sich damit den Hauptpreis in Höhe von 5.000 Euro zu sichern.
0: Be smart, don't start, so, genauso heißt er, man könnte es auch andersrum sagen. Also sei cool, sei klug, fang gar nicht erst an, ja, mit dem Rauchen. Und das ist ja ein Thema nach wie vor, ist das Rauchen, das Vapen und viele andere Dinge mehr, die es gibt. Und da gibt es diesen Nichtraucherwettbewerb schon seit etlichen Jahren. Wir waren da auch schon mal im Landessieger ganz weit vorne. Den gibt es bundesweit und in diesem Jahr haben Schüler einer 10. Klasse von uns sind Bundessieger geworden, haben den Preis gewonnen und haben da 5.000 Euro gewonnen dafür. Und die werden auch am heutigen Tag hier noch feierlich überreicht von Verantwortlichen von der Deutschen Krebshilfe, aber auch von dem ganzen Projekt, was wir eben benannt haben. Und die werden auch hier sein heute noch bei uns. Und die Schüler werden für gemeinsame Unternehmungen das Geld verwenden, das weiß ich schon, aber auch einen Teil schon in ihr zukünftiges Abitur mit verwenden für die Ausgestaltung dann ihrer Abiturfeier und Ähnlichem. So sind die augenblicklichen Pläne.
1: Rückblickend lässt sich festhalten, dass sich am Gymnasium Walter Gropius im vergangenen Schuljahr vieles bewegt und entwickelt hat. Über diese positiven Veränderungen freuen sich sowohl die Schulleitung als auch die Schüler.
0: Ja, wir freuen uns, dass wir jetzt seit einem Jahr unsere neue Sporthalle haben. Die wird also rege genutzt. Wir freuen uns alle riesig darüber. Wir sind gerade dabei, unsere alte Sporthalle, die alte Turnhalle, umzubauen wieder zur Aula. Und freuen uns, wenn es da jetzt auch immer noch schrittweise weitergeht, dass das bald fertig ist. Warten dann auch noch auf einen neuen Außensportplatz. Auch da hat die Stadt sich ja auch schon zu bekannt, dass der entstehen wird. Also es sind immer noch so Sachen, die die Schule vervollkommnen. Unsere Schüler nehmen auch sehr, sehr gerne den neuen Bereich an, der entstanden ist zwischen der Sporthalle und dem Planetarium, der astronomischen Station, wo sie sich auch gut bewegen können im 3x3-Feld oder Tischtennis spielen können oder sich einfach ausruhen können. Solche Chill-Bereiche sind entstanden. Und das sind eigentlich Sachen, die jetzt seit einem Jahr so richtig auch gut punkten bei unseren Schülern und die das auch unheimlich gerne nutzen.
1: Insgesamt konnte das Gymnasium Walter Gropius nicht nur erneut ein gelungenes Schulfest feiern, sondern auch auf ein erfolgreiches Schuljahr zurückblicken. Für die zahlreichen Schüler sowie für die Lehrkräfte und Mitarbeitenden beginnen nun die wohlverdienten Sommerferien.
2: Die Hochschule Anhalt sucht Nachwuchs für den dualen Bachelorstudiengang Immobilienbewertung. Bewerbungen für das Wintersemester 26 sind noch bis zum 15. September möglich. Student Max Paslak aus Dessau berichtet von seinen Erfahrungen im Studium, das Theorie und Praxis eng miteinander verbindet. Während der Praxisphasen arbeitet er bei seinem Praxispartner bereits an echten Immobiliengutachten mit und kann das Gelernte direkt im Berufsalltag anwenden. Besonders schätzt er die Kombination aus Studium und Berufserfahrung sowie die persönliche Atmosphäre an der Hochschule. Die Berufsaussichten in der Immobilienbewertung sind sehr gut. Banken, Sachverständigenbüros und öffentliche Einrichtungen suchen qualifizierte Fachkräfte. Für Paslak ist der Beruf besonders attraktiv, da Immobilien unabhängig von der Marktlage bewertet werden müssen und dadurch langfristig sichere Perspektiven bieten. Interessierte erhalten weitere Informationen zum Studiengang und zur Bewerbung auf der Webseite der Hochschule Anhalt. Die Studienfachberatung unterstützt zudem bei der Suche nach einem passenden Praxispartner. Bei der Schützengilde Dessau war am vergangenen Wochenende einiges los. Auf dem Vereinsgelände im Tiergarten feierte der Verein sein 18. Schützenfest und erinnerte an seine Wiedervereinigung vor 36 Jahren. Neben einem feierlichen Appell und der Proklamation der neuen Schützenkönigspaare konnten Besucher den Skisport an verschiedenen Stationen selbst ausprobieren.
3: Die Schützengilde Dessau lud erneut zu ihrem traditionellen Schützenfest ein. Das Fest bot nun bereits zum 18. Mal die Gelegenheit, einen Blick hinter die Kulissen des Vereinslebens zu werfen. Am 11. Juli waren auf dem Vereinsgelände im Tiergarten alle Interessierten herzlich eingeladen, vorbeizuschauen und die Welt des Schützensports kennenzulernen.
4: Es ist schön, dass man die befreundeten Vereine immer wieder sieht. Man kennt sich im Laufe der Jahre, man fährt ja auch gegenseitig zu den Wettkämpfen, lädt sich ein, lässt sich einladen und das ist die Tradition.
3: Von 11 bis 17 Uhr erwartete die Besucher bei freiem Eintritt ein abwechslungsreiches Programm. Für die musikalische Unterhaltung sorgten ein DJ, ein Spielmannszug der Stadt Wolfen sowie die Oranienbaumer Jagdhornbläser. Um 14 Uhr begann der offizielle Festakt mit dem Schützenappell, einem Auftritt des Hochfürstlichen Jägerkorps Anhalt-Dessau und der feierlichen Königsproklamation. Dabei übergab das amtierende Schützenpaar seine Titel an die Nachfolger. Dieter Haseloff und Anja Koch freuten sich sehr über die Auszeichnung.
4: Wir sind ja mit die Organisatoren, ne? Und wir sind seit früh um 8 auf dem Weg hier. Und bereiten alles vor, müssen morgen alles wieder aufräumen. Aber den Titel, den hat man schon gut.
3: Außerdem wurde das neue Stadtschützenkönigspaar proklamiert. Lothar Ackermann und Nicole Heim nahmen ihre Auszeichnungen entgegen.
5: Ich bin sehr erfreut, ich bin sehr aufgeregt, dass wieder ein schönes neues Jahr vor mir steht, wo ich viel reisen kann, viel erleben kann. Und bin aber auch ein ganz kleines bisschen betrübt.
3: Mit dem Schützenfest erinnerte die Schützengilde Dessau auch an ihre Wiedervereinigung vor 36 Jahren. Für die Besucher gab es zahlreiche Mitmachangebote. An verschiedenen Stationen konnten sie sich unter anderem mit der Luftpistole ausprobieren, beim Vogelschießen auf einen Holzvogel zielen oder an einer Biathlonanlage ihre Treffsicherheit testen. Heute steht für viele Mitglieder der sportliche Aspekt im Vordergrund. Die Wege zum Schießsport waren jedoch ganz unterschiedlich.
5: Meine ganze Familie ist quasi im Schützenverein, beziehungsweise die Großeltern und Urgroßeltern waren auch Jäger. Das liegt mir quasi einfach im Blut und mein Vater hat mich so ein bisschen hergebracht, denn meine Mutter und mein Vater waren schon immer auch sehr mit der Schützengilde verbunden und ich bin hier quasi geboren.
4: Ich habe in der Ausbildung angefangen mit Kegeln und mein erster Mann meinte, wir müssten jetzt unbedingt ein gemeinsames Hobby haben und hat die Schützenvereine in der Umgebung abgeklappert und dann sind wir in Ragun gelandet beim Schießen und ich habe mich ein bisschen als Naturtalent herausgestellt, aber da waren die Trainingsmöglichkeiten nicht so toll, also musste ich wechseln und bin in die Schützengilde Dessau gekommen, da konnte ich besser trainieren.
3: Viele nutzten die Gelegenheit, den Schießsport selbst auszuprobieren und sich über den Verein zu informieren. Gerade Einsteigern wird empfohlen, zunächst mit dem Luftdruckschießen anzufangen, bevor später auf größere Kaliber umgestiegen wird. Wer Interesse am Schießen oder am Vereinsleben hat, ist bei der Schützengilde Dessau jederzeit willkommen.
4: Er muss alt genug sein. Luftgewehr darf man erst ab 12 schießen, KK erst ab 16 mit Erlaubnis der Eltern. Und da kann man sich dann hier immer melden. Wir haben Montag, Mittwoch, Freitag Trainingstage. Und der Ansprechpartner wäre dann Ulf Koch, mein Mann.
3: Mit der Veranstaltung zeigte die Schützengilde einmal mehr, wie lebendig das Vereinsleben in Dessau ist. Für viele Besucher war es ein gelungener Einblick in den Schützensport.
2: DEKRA ist nicht nur für die Hauptuntersuchung von Fahrzeugen bekannt. Die Expertenorganisation unterstützt nämlich auch bei Immobilienprüfungen, Baukontrollen und Sanierungen von der Kaufentscheidung bis zur Bauabnahme. Die Sachverständigen prüfen Gebäude und Wohnungen, erkennen mögliche Mängel und dokumentieren den Zustand nachvollziehbar. Besonders beim Immobilienkauf können Schäden wie Feuchtigkeit, Risse, Probleme an Dach, Fassade oder Haustechnik frühzeitig erkannt und Folgekosten besser eingeschätzt werden. Auch während der Bauphase sorgen baubegleitende Qualitätskontrollen für mehr Sicherheit. Fehler bei wichtigen Bauabschnitten können rechtzeitig festgestellt und behoben werden, bevor sie später zu aufwendigen Nacharbeiten führen. Dekra unterstützt private Bauherren, Käufer, Eigentümer sowie gewerbliche Kunden unter anderem mit Immobilienbewertungen, Schadengutachten, technischen Prüfungen und Bauwerkskontrollen. Ziel ist es, Transparenz zu schaffen und sichere Entscheidungen rund um Immobilien zu ermöglichen. Mit dieser doch wichtigen Information sind wir am Ende der Donnerstagsausgabe der Zeitnah Nachrichten, schauen uns wie gewohnt an dieser Stelle den Wetterbericht an und im Anschluss gern noch die Meldungen aus der Region. Am Freitag um 18 Uhr melden wir uns dann aus der Zeitnah Redaktion wieder. Bis dahin, machen Sie es gut und auf Wiedersehen.
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8: Morgen erwartet uns sonniges und zunehmend heißes Sommerwetter. Die Temperaturen steigen auf 31 Grad. Der Himmel bleibt den ganzen Tag stark bewölkt. Mit vereinzeltem Regen ist zu rechnen, während nur eine leise Westbrise durch die Luft zieht. In den nächsten Tagen sinken die Temperaturen stark und es sind starke Windböen zu erwarten.
7: Am letzten Schultag vor den Sommerferien war auf dem Schulhof der evangelischen Grundschule Bitterfeld-Wolfen noch einmal großer Trubel. Symbolisch gab es hier den Baustart für ein umfangreiches Bauvorhaben. Kinder, Eltern, Lehrkräfte und Besucher aus Politik und Verwaltung waren zu Gast. Das Vorhaben wird mit Mitteln des Bundes aus dem Investitionsprogramm zum beschleunigten Infrastrukturausbau für Grundschulkinder gefördert. Der Diakonieverein Bitterfeld-Wolfen Gräfenhainichen als Träger der Schule ist über die Förderung sehr froh.
9: Wir sind dankbar, dass wir Fördergelder bekommen haben für das Ganztagsprogramm. Und wir werden hier einen Anbau bauen mit neuen Horträumen oben. Und es wird unten eine Aula, ein Speiseraum entstehen, der in dieser Schule bis jetzt nicht vorhanden ist. Und Sinn und Zweck der ganzen Geschichte ist, dass wir über 50 neue Plätze im Ganztag anbieten können. Wir werden also dann in der Perspektive 184 Kinder hier beschulen können an diesem Ort. Und es schließt sich dann an hier auch noch die energetische Sanierung des alten Schulgebäudes. Dem Landkreis bin ich da zu großem Dank verpflichtet, aber wie gesagt auch unserer Landeskirche, die in das Projekt mit eingestiegen ist. Und wir freuen uns dann hier wirklich für fast 200 Schülerinnen und Schüler in Bitterfeld-Wolfen gut Schule zu machen. Das heißt in einer schönen, entspannten Lernatmosphäre, wenn Sie dann das sehen oder betrachten, auch auf dem Poster, was hier aushängt, dann können Sie die einzelnen Funktionen ja sehen. Ich freue mich darauf.
7: Beim feierlichen Spatenstich brachte man auch eine Zeitkapsel in die Erde. Darin enthalten waren eine aktuelle Tageszeitung, die Baupläne, ein Teamfoto und die guten Wünsche der Schüler für ihr neues Gebäude. Darüber wurde dann symbolisch das Fundament verlegt. Von Seiten der Stadt und des Landkreises blickt man ebenfalls positiv auf die Einrichtung und deren Entwicklung.
10: Wir sind als Stadt Bitterfeld-Wolfen sehr stolz darauf, dass wir eine evangelische Grundschule, eine evangelische Ganztagsschule hier in der Stadt haben. Das Angebot insgesamt wird damit erweitert. Und wir wissen, dass dieses Angebot ja nicht nur für die Bürgerinnen und Bürger der Stadt Bitterfeld-Wolfen zur Verfügung steht, sondern wir wissen, dass eben auch Schülerinnen und Schüler aus dem weiteren Umfeld dieses Angebot nutzen.

0: Das macht uns als Stadt eben auch wirklich ein ganzes Stück stolz.
1: Die evangelische Grundschule hier in Bitterfeld-Wolfen bereichert seit nunmehr 12 Jahren die Bildungslandschaft im Landkreis Anhalt-Bitterfeld. Und das ist gut so. Und sie leisten hier eine sehr engagierte, sehr wertvolle Arbeit an den Kindern. Und von daher kann man nur sagen, herzlichen Glückwunsch und danke für diesen weiteren wichtigen Schritt.
2: Die Gesamtinvestitionen für das Bauvorhaben belaufen sich auf knapp 7 Millionen Euro. Die Bauzeit ist nun durchaus sportlich gewählt.
3: Wir wollen im nächsten Jahr mit diesem Anbau fertig sein und planen auch jetzt schon den Beginn der Sanierung der Turnhalle und werden dann anschließend in 3 Abschnitten das alte Gebäude energetisch sanieren, sodass wir hoffen, Ende 2028 das Ganze zu Ende gebracht zu haben. Das ist sportlich, aber wir sind noch guter Dinge.
2: Durch die Erweiterung der Grundschule benötigt die Einrichtung dann natürlich auch mehr Mitarbeiter.
3: Also wir haben jetzt ja 6 Lerngruppen bei uns an der Schule und wir werden dann mit 8 Lerngruppen, also einer Doppelzügigkeit könnte man klassisch sagen, weiterarbeiten mit Gruppen 23 Kinder mal 8, das sind 184. Und natürlich wird da auch nicht Personal dann angestellt werden. Aber das ist der Endpunkt. Erst wenn alles fertig ist, kann man wirklich dann in den Aufwuchs gehen.
2: Neben dem neuen Gebäude gibt es noch ein weiteres großes Projekt, welches für die Schule auf der Agenda steht. Dafür bekommt man jedoch keine Fördermittel und ist auf Spenden angewiesen.
3: Also wir haben ja natürlich hier noch Außenanlagen und wir wollen dann in diesem Bereich einen großen Spielplatz bauen, wofür wir keine Förderung bekommen. Das ist ein großes Spendenprojekt jetzt des Vereins. Der Spendenstand ist schon ganz gut. Wir haben 48.000 Euro bis jetzt da auf dem Konto und sind natürlich dabei zu werben, dass wir hier noch Gelder bekommen.
2: Der Platz wird ungefähr 310.000 Euro kosten. Man hofft noch auf weitere fleißige Spender. Für die Schüler und Lehrer heißt es nun erst einmal Sommerferien genießen. Und wenn sie dann wiederkommen, wird man bestimmt schon die ersten Baufortschritte beim neuen Gebäude sehen.
4: In 2 Jahren kommt die Landesgartenschau in die Lutherstadt Wittenberg. Hierfür können mit großen Fördersummen einige Projekte umgesetzt werden, die die Stadt verschönern sollen. In der Vergangenheit wurden schon viele dieser Projekte vorgestellt. Nun ging es bei einem Pressetermin am 30. Juni jedoch nicht um die Stadt Wittenberg selbst, sondern um Projekte, die in den verschiedenen Ortsteilen vorgestellt werden.
5: Bei der Lara war uns immer wichtig, dass das bei unserer Landesgartenschau nicht nur in der Kernstadt stattfindet, sondern wir haben nun genügend Ortschaften und die sollen von diesem Ereignis auch mit partizipieren. Und da waren sich Stadtrat und Verwaltung auch einig, dass wir das im Zusammenhang mit der Landesgartenschau auch wirklich fördern.
4: Die Stadt gibt hier einen Sockelbetrag von 20.000 Euro. Mit zusätzlichem Eigenanteil und Spendeneinnahmen wurden nun für 2 Projekte in Segrena 60.000 Euro in die Hand genommen. Als erstes Projekt wurden nun die 3 Bushaltestellen, die den Ort durchziehen, verschönert. Mit einer Summe von 10.000 Euro wurde sich hier ein ganz besonderes Konzept ausgedacht.
6: Diese Bushaltestellen, die sind ja 3 Stück an der Zahl in Segrena, und dass die einen Bezug zu diesem Punkt haben. Also sprich, wir haben viele Denkmäler und wir haben schöne Orte. Also haben wir gesagt, wir haben eine Kirche hier in der Mühlstraße, also Bezug technisch auf die Kirche mit Geschichte und so weiter. Und wir haben gesagt, so setze ich das natürlich auch fort in Bläsern und am Friedhof. Und am Friedhof haben wir gesagt, wir möchten ein Luftbild, auf dem eben dargestellt wird, was wo ist in Segrena mit Erläuterung und so weiter. Und in Bläsern halt eben das Hofgestüt und die Feuerwehr und so weiter. Und wir sind davon ausgegangen, dass eben an einer Bushaltestelle sich das, ja, die Bevölkerung trifft. Man steht hier, man wartet auf den Bus und man möchte sich informieren.
4: Um den Gemeinschaftsgedanken der Haltestellen noch weiter hervorzuheben, ließ Segrena noch ein schwarzes Brett anbringen. Hier können Vereine und Interessierte ihre Veranstaltungen bewerben und wichtige Informationen unter die Bürger bringen. Für ein zweites und umfangreicheres Projekt wollte man sich jedoch nicht alleine im Ortschaftsrat entscheiden. Hier wurde die Jugend mit einbezogen und einfach mal gefragt, was sie denn gerne machen wollen.
7: Wir sind an den Ortschaftsrat herangetreten, dass wir sehr gerne die Jugendlichen mit beteiligen würden. Und da war der Jugendclub, der hier in Segrena ist, ein großer Ansprechpartner für uns. Und wir haben dann die Synergien genutzt, dass das Frühlingsfest hier in Segrena immer ein Ereignis ist, wo viele Menschen zusammenkommen, wo das ganze Dorf zusammen ist und wir da auch die Jugendlichen treffen. Und das Event haben wir benutzt, um dann eben auch die Jugendlichen von unserem Workshop zu überzeugen und mit denen ins Gespräch zu kommen, was denn ein guter Platz für sie wäre, wo sie sich wünschen zu sein und generell, was sie denn auch überhaupt möchten, wie sie ihre Freizeit gerne verbringen möchten im Dorf.
4: Mit Workshops und einem Wettbewerb wurde überlegt, was man denn umsetzen will und kann. Am Ende waren sich die meisten einig, den perfekten Ort für ein Projekt gefunden zu haben.
7: Also im Ergebnis hat sich dieser kleine Bolzplatz, den es im Bestand schon gibt, hinter der Dorfkirche als geeignet erwiesen oder auch als Wunsch von den Jugendlichen wurde an uns herangetreten. Und schlussendlich soll dort ein Platz entstehen, der nach ihren Bedürfnissen gestaltet ist. Die wesentlichen Erkenntnisse daraus waren, dass sie sich was wünschen, wo sie mit den Fahrrädern langfahren können, was in Richtung BMX-Strecke geht. Das Thema Sitzen ist ganz groß bei den Jugendlichen verbreitet, aber auch so ganz banale Sachen wie Fahrradabstellbügel, ein Mülleimer und Sitzgelegenheiten. Die sehr gewünscht worden sind. Ja.
4: Jetzt ist das Projekt rund um den Bollplatz gerade in Planung. Es wird versucht, auf die Wünsche und Ideen der Kinder und Jugendlichen einzugehen. Ob denen das dann auch alles so passt, weiß man im Planungsbüro aber eher selten. Genau deswegen will man auch weiterhin mit ihnen in Kontakt bleiben.
7: Genau, wir sind jetzt dabei, die Planung so weit voranzutreiben, dass sie erstmal, sag ich mal, auch für Jugendliche verständlich ist. Und danach wird man gerne nochmal mit denen auch ins Gespräch gehen, ob das den Zielstellungen entspricht, was sie sich gewünscht haben und dann weiter in die Umsetzungsplanung auch zu gehen.
4: Diese zwei Projekte in der Ortschaft Segrena sind nur wenige von vielen, die in den nächsten zwei Jahren in den verschiedenen Ortsteilen der Lutherstadt Wittenberg umgesetzt werden. Die Lager 2028 bietet hierfür eine tolle Möglichkeit, um nicht nur die Kernstadt, sondern auch ihr Umland schöner zu gestalten.

0: Schön, dass Sie eingeschaltet haben und damit herzlich willkommen an diesem Donnerstag zu den zeitnahen Nachrichten. Nach aktuellen Informationen des Landeszentrums Wald Sachsen-Anhalt könnte am Freitag auch für das Stadtgebiet Dessau-Roßlau die Waldbrandgefahrenstufe 5 ausgerufen werden. Das Amt für Brand, Katastrophenschutz und Rettungsdienst weist auf die besonders strengen Verhaltensregeln bei dieser höchsten Gefahrenstufe hin. Ziel ist es, jede mögliche Brandquelle zu vermeiden und die Entstehung von Waldbränden zu verhindern. Bei Waldbrandgefahrenstufe 5 darf der Wald ausschließlich auf den ausgewiesenen Haupt- und offiziellen Wegen betreten werden. Das Verlassen der Wege ist verboten. Ausnahmen gelten beispielsweise für Forstpersonal, Waldbesitzer oder andere berechtigte Personen. Offenes Feuer im Wald oder in Waldnähe ist strengstens untersagt. Dazu gehören unter anderem Lagerfeuer, Feuerschalen und Einweggrills. Auch das Rauchen im Wald sowie in einem Abstand von weniger als 15 Metern zum Wald ist verboten. Wer einen Brand entdeckt, sollte unverzüglich den Notruf 112 wählen und den Brandort möglichst genau beschreiben. Hilfreich sind Angaben zu Waldwegen, markanten Punkten oder Koordinaten. Wer seinen Standort nicht genau kennt, kann sich durch die Rettungsleitstelle auch orten lassen. Wichtig ist, sich keinesfalls selbst in Gefahr zu bringen. Kurz vor den Sommerferien lud das Gymnasium Walter Gropius zu seinem Schulfest ein. Auf dem Programm standen zahlreiche Highlights, darunter auch die Verleihung des Preises im Rahmen des Präventionsprojekts Be Smart, Don't Start. Am 2. Juli erwartete die Europaschule zudem besonderen Besuch. Schüler verschiedener Jahrgangsstufen kehrten von einer mehrtägigen Fahrradtour zurück, die sie von Weimar nach Dessau führte. Als Botschafter der Stadt Dessau-Roßlau wurden die Teilnehmer im Rahmen des Schulfestes auf dem Gelände des Walter-Gropius-Gymnasiums empfangen. Dort berichteten sie von ihren Erlebnissen und den Eindrücken ihrer besonderen Reise.
1: Die Klausuren sind korrigiert, die Noten stehen fest und die Zeugnisse bereits gedruckt. Das Schuljahr 2025/26 ist damit abgeschlossen. Kurz vor den Sommerferien lud das Gymnasium Walter Gropius am 2. Juli zu seinem Schulfest ein

0: halt, die muss man sich einfach anschauen, indem man durch die Räume geht. Das ist eine tolle Sache. Und wem es zu viel wird, der kann zwischendurch gerne mal irgendwo einen Kaffee trinken, ein Eis essen, einen Obstteller zu sich nehmen oder ähnliches mehr. Gegrillt wird auch, ist alles da.
1: Auf den Spuren des Bauhauses waren auch Schüler sowie Lehrkräfte der Europaschule unterwegs. Anlässlich des 100-jährigen Bauhausjubiläums in Dessau-Roßlau legten sie mit dem Fahrrad fast 290 Kilometer von Weimar bis in die Doppelstadt zurück und trafen pünktlich zum Schulfest ein.
0: Ja, grundsätzlich geht es darum, dass wir ja das Bauhausjubiläum feiern, 2025 und 2026. Vor 100 Jahren sind ja 1925 die ersten Beschlüsse gefasst worden, dass das Bauhaus nach Dessau kommt. Der berühmte Stadtrat von damals, die Stadtratssitzung. Und 26 ist es ja dann tatsächlich nach Dessau gekommen. Das sind also genau 100 Jahre her. Wir haben letztes Jahr schon eine Projektwoche gemacht zu dem Thema 100 Jahre Bauhaus. Wir haben ja mit Schülern beispielsweise diese historische Stadtratssitzung nachgespielt. Einmal vor großem Publikum im Ratssaal und dann nochmal im Bauhausmuseum, weil das wirklich sehr gut angekommen ist. 9 junge Damen von uns in Schwarz-Weiß haben das hervorragend gemacht. Wir durften auch ein bisschen mitlesen. Das war eine tolle Geschichte, historisch. Und dann haben wir auch, wie gesagt, weitere kleinere Projekte gehabt. Und dann haben wir uns auch für die Projektwoche 2026, also jetzt, vorgenommen, bei dem Thema zu bleiben. Aber damit es nicht identisch dasselbe ist, haben wir sie genannt Form folgt Funktion, Form folgt Funktion, Ideen für morgen. Form folgt Funktion ist ja eine Aussage der Bauhäusler, im Baustil betreffend die Architektur. Und Ideen für morgen, was kann man denn daraus nun machen? Denn das Bauhaus war ja damals auch etwas Besonderes und wir denken jetzt einfach mal weiter mit diesen ganzen Gedanken, wo können es hingehen? Und dann kam eine Projektidee war unter anderem zu sagen von zwei Kolleginnen von uns, der Frau Neitzke und dem Herrn Herzog, wir planen einfach mal was richtig Cooles. Wir machen eine Radtour und zwar genau von Weimar nach Dessau, da wo damals das Bauhaus hierher gekommen ist, hierher gezogen ist von dieser Stadt aus, besichtigen wir ein paar Objekte dort in Weimar, was sie ja auch gemacht haben, wie zum Beispiel das Bauhausmuseum in Weimar und einige andere. Die Bauhausuniversität ist ja auch beobachtet worden und betrachtet worden. Dann haben sie verschiedene Etappen zurückgelegt, von Montag bis Donnerstag. In jeder Etappe sind dann verschiedene Bauwerke auch sich angeschaut worden, die also irgendeinen Bezug zum Bauhaus haben. Und teilweise waren die Etappen über 100 Kilometer lang, teilweise mit großen Höhenunterschieden. Die haben also richtig was geleistet, hat denen aber total Spaß gemacht, sowohl die 21 Schülerinnen und Schüler als auch den beiden Lehrern. Und die sind jetzt heute passend zum Ende unserer Projektwoche zu unserem Schulfest, was heute stattfindet, am vorletzten Schultag, hier wieder angekommen. Und die haben wir natürlich jetzt mit großem Hallo begrüßt und spaliert durch alle Schüler, bevor es jetzt weitergeht mit den ganzen Projekten, die vorgestellt werden, die in dieser Woche hier entstanden sind. Ja, also wie gesagt, erstmal ist ja die Idee schon ganz toll. Also dass man genau, wir sind das Walter-Gropius-Gymnasium, sind auch eine Europaschule. Also wir versuchen immer auch menschenverbindende Elemente. Und wie das auch unsere Schüler heute schon richtig vorhin gesagt haben, als sie angekommen sind, wurden sie ja schon mal interviewt von anderen Schülern. Und auch unser Oberbürgermeister und Herr Dr. Reck und die Landtagsabgeordnete Frau Dr. Schneider waren ja da mit dabei schon, haben sie ganz genau das auch gesagt. Diese verbindenden Elemente zwischen Menschen, dass keiner zurückgelassen wird, dass alle gemeinsam gefahren sind. Also die Schulgemeinschaft haben die auf ihrer Fahrt gelebt.
1: Ein weiteres Highlight des Schulfestes war die Preisverleihung im Rahmen des Wettbewerbs Be Smart, Don't Start. Tausende Klassen deutschlandweit hatten sich daran beteiligt. Für viele zahlte sich das Durchhalten nun gleich doppelt aus. So gelang es der Klasse 10C, ein halbes Jahr rauchfrei zu bleiben und sich damit den Hauptpreis in Höhe von 5.000 Euro zu sichern.
0: Be smart, don't start, so genau so heißt er. Man könnte es auch andersrum sagen. Also sei cool, sei klug, fang gar nicht erst an, ja, mit dem Rauchen. Und das ist ja ein Thema nach wie vor, ist das Rauchen, das Vapen und viele andere Dinge mehr, die es gibt. Und da gibt es diesen Nichtraucherwettbewerb schon seit etlichen Jahren. Wir waren da auch schon mal im Landessieger ganz weit vorne. Den gibt es bundesweit und in diesem Jahr haben Schüler einer 10. Klasse von uns sind Bundessieger geworden, haben den Preis gewonnen und haben da 5.000 Euro gewonnen dafür. Und die werden auch am heutigen Tag hier noch feierlich überreicht von Verantwortlichen von der Deutschen Krebshilfe, aber auch von dem ganzen Projekt, was wir eben benannt haben. Und die werden auch hier sein heute noch bei uns. Und die Schüler werden für gemeinsame Unternehmungen das Geld verwenden, das weiß ich schon, aber auch einen Teil schon in ihr zukünftiges Abitur mit verwenden für die Ausgestaltung dann ihrer Abiturfeier und Ähnlichem. So sind die augenblicklichen Pläne.
1: Rückblickend lässt sich festhalten, dass sich am Gymnasium Walter-Gropius im vergangenen Schuljahr vieles bewegt und entwickelt hat. Über diese positiven Veränderungen freuen sich sowohl die Schulleitung als auch die Schüler.
0: Ja, wir freuen uns, dass wir jetzt seit einem

0: Jahr unsere neue Sporthalle haben. Die wird also rege genutzt. Wir freuen uns alle riesig darüber. Wir sind gerade dabei, unsere alte Sporthalle, die alte Turnhalle, umzubauen wieder zur Aula und freuen uns, wenn es da jetzt auch immer noch schrittweise weitergeht, dass das bald fertig ist. Warten dann auch noch auf einen neuen Außensportplatz. Auch da hat die Stadt sich ja auch schon zu bekannt, dass der entstehen wird. Also es sind immer noch so Sachen, die die Schule vervollkommnen. Unsere Schüler nehmen auch sehr, sehr gerne den neuen Bereich an, der entstanden ist zwischen der Sporthalle und dem Planetarium, der astronomischen Station, wo sie sich auch gut bewegen können im 3x3-Feld oder Tischtennis spielen können oder sich einfach ausruhen können. Solche Chill-Bereiche sind entstanden. Und das sind eigentlich Sachen, die jetzt seit einem Jahr so richtig auch gut punkten bei unseren Schülern und die das auch unheimlich gerne nutzen.
1: Insgesamt konnte das Gymnasium Walter Gropius nicht nur erneut ein gelungenes Schulfest feiern, sondern auch auf ein erfolgreiches Schuljahr zurückblicken. Für die zahlreichen Schüler sowie für die Lehrkräfte und Mitarbeitenden beginnen nun die wohlverdienten Sommerferien.
2: Die Hochschule Anhalt sucht Nachwuchs für den dualen Bachelorstudiengang Immobilienbewertung. Bewerbungen für das Wintersemester 26 sind noch bis zum 15. September möglich. Student Max Paslak aus Dessau berichtet von seinen Erfahrungen im Studium, das Theorie und Praxis eng miteinander verbindet. Während der Praxisphasen arbeitet er bei seinem Praxispartner bereits an echten Immobiliengutachten mit und kann das Gelernte direkt im Berufsalltag anwenden. Besonders schätzt er die Kombination aus Studium und Berufserfahrung sowie die persönliche Atmosphäre an der Hochschule. Die Berufsaussichten in der Immobilienbewertung sind sehr gut. Banken, Sachverständigenbüros und öffentliche Einrichtungen suchen qualifizierte Fachkräfte. Für Paslak ist der Beruf besonders attraktiv, da Immobilien unabhängig von der Marktlage bewertet werden müssen und dadurch langfristig sichere Perspektiven bieten. Interessierte erhalten weitere Informationen zum Studiengang und zur Bewerbung auf der Webseite der Hochschule Anhalt. Die Studienfachberatung unterstützt zudem bei der Suche nach einem passenden Praxispartner. Bei der Schützengilde Dessau war am vergangenen Wochenende einiges los. Auf dem Vereinsgelände im Tiergarten feierte der Verein sein 18. Schützenfest und erinnerte an seine Wiedervereinigung vor 36 Jahren. Neben einem feierlichen Appell und der Proklamation der neuen Schützenkönigspaare konnten Besucher den Skisport an verschiedenen Stationen selbst ausprobieren.
3: Die Schützengilde Dessau lud erneut zu ihrem traditionellen Schützenfest ein. Das Fest bot nun bereits zum 18. Mal die Gelegenheit, einen Blick hinter die Kulissen des Vereinslebens zu werfen. Am 11. Juli waren auf dem Vereinsgelände im Tiergarten alle Interessierten herzlich eingeladen, vorbeizuschauen und die Welt des Schützensports kennenzulernen.
4: Es ist schön, dass man die befreundeten Vereine immer wieder sieht. Man kennt sich im Laufe der Jahre, man fährt ja auch gegenseitig zu den Wettkämpfen, lädt sich ein, lässt sich einladen und das ist die Tradition.
3: Von 11 bis 17 Uhr erwartete die Besucher bei freiem Eintritt ein abwechslungsreiches Programm. Für die musikalische Unterhaltung sorgten ein DJ, ein Spielmannszug der Stadt Wolfen sowie die Oranienbaumer Jagdhornbläser. Um 14 Uhr begann der offizielle Festakt mit dem Schützenappell, einem Auftritt des Hochfürstlichen Jägerkorps Anhalt-Dessau und der feierlichen Königsproklamation. Dabei übergab das amtierende Schützenpaar seine Titel an die Nachfolger. Dieter Haseloff und Anja Koch freuten sich sehr über die Auszeichnung.
4: Wir sind ja mit die Organisatoren, ne? Und wir sind seit früh um 8 auf dem Weg hier. Und bereiten alles vor, müssen morgen alles wieder aufräumen. Aber den Titel, den hat man schon gut.
3: Außerdem wurde das neue Stadtschützenkönigspaar proklamiert. Lothar Ackermann und Nicole Heim nahmen ihre Auszeichnungen entgegen.
5: Ich bin sehr erfreut, ich bin sehr aufgeregt, dass wieder ein schönes neues Jahr vor mir steht, wo ich viel reisen kann, viel erleben kann. Und bin aber auch ein ganz kleines bisschen betrübt.
3: Mit dem Schützenfest erinnerte die Schützengilde Dessau auch an ihre Wiedervereinigung vor 36 Jahren. Für die Besucher gab es zahlreiche Mitmachangebote. An verschiedenen Stationen konnten sie sich unter anderem mit der Luftpistole ausprobieren, beim Vogelschießen auf einen Holzvogel zielen oder an einer Biathlonanlage ihre Treffsicherheit testen. Heute steht für viele Mitglieder der sportliche Aspekt im Vordergrund. Die Wege zum Schießsport waren jedoch ganz unterschiedlich.
5: Meine ganze Familie ist quasi im Schützenverein, beziehungsweise die Großeltern und Urgroßeltern waren auch Jäger. Das liegt mir quasi einfach im Blut. Und mein Vater hat mich so ein bisschen hergebracht, denn meine Mutter und mein Vater waren schon immer auch sehr mit der Schützengilde verbunden. Und ich bin hier quasi geboren.
4: Ich habe in der Ausbildung angefangen mit Kegeln und mein erster Mann meinte, wir müssten jetzt unbedingt ein gemeinsames Hobby haben und hat die Schützenvereine in der Umgebung abgeklappert. Und dann sind wir in Ragun gelandet beim Schießen und ich habe mich ein bisschen als Naturtalent herausgestellt, aber da waren die Trainingsmöglichkeiten nicht so toll. Also musste ich wechseln und bin in die Schützengilde Dessau gekommen. Da konnte ich besser trainieren.
3: Viele nutzten die Gelegenheit, den Schießsport selbst auszuprobieren und sich über den Verein zu informieren. Gerade Einsteigern wird empfohlen, zunächst mit dem Luftdruckschießen anzufangen, bevor später auf größere Kaliber umgestiegen wird. Wer Interesse am Schießen oder am Vereinsleben hat, ist bei der Schützengilde Dessau jederzeit willkommen.
4: Er muss alt genug sein. Luftgewehr darf man erst ab 12 schießen, KK erst ab 16 mit Erlaubnis der Eltern. Und da kann man sich dann hier immer melden. Wir haben Montag, Mittwoch, Freitag Trainingstage. Und der Ansprechpartner wäre dann Ulf Koch, mein Mann.
3: Mit der Veranstaltung zeigte die Schützengilde einmal mehr, wie lebendig das Vereinsleben in Dessau ist. Für viele Besucher war es ein gelungener Einblick in den Schützensport.
2: DEKRA ist nicht nur für die Hauptuntersuchung von Fahrzeugen bekannt. Die Expertenorganisation unterstützt nämlich auch bei Immobilienprüfungen, Baukontrollen und Sanierungen von der Kaufentscheidung bis zur Bauabnahme. Die Sachverständigen prüfen Gebäude und Wohnungen, erkennen mögliche Mängel und dokumentieren den Zustand nachvollziehbar. Besonders beim Immobilienkauf können Schäden wie Feuchtigkeit, Risse, Probleme an Dach, Fassade oder Haustechnik frühzeitig erkannt und Folgekosten besser eingeschätzt werden. Auch während der Bauphase sorgen baubegleitende Qualitätskontrollen für mehr Sicherheit. Fehler bei wichtigen Bauabschnitten können rechtzeitig festgestellt und behoben werden, bevor sie später zu aufwendigen Nacharbeiten führen. DEKRA unterstützt private Bauherren, Käufer, Eigentümer sowie gewerbliche Kunden, unter anderem mit Immobilienbewertungen, Schadengutachten, technischen Prüfungen und Bauwerkskontrollen. Ziel ist es, Transparenz zu schaffen und sichere Entscheidungen rund um Immobilien zu ermöglichen. Mit dieser doch wichtigen Information sind wir am Ende der Donnerstagsausgabe der Zeitnah Nachrichten, schauen uns wie gewohnt an dieser Stelle den Wetterbericht an und im Anschluss gern noch die Meldungen aus der Region. Am Freitag um 18 Uhr melden wir uns dann aus der Zeitnah Redaktion wieder. Bis dahin, machen Sie es gut und auf Wiedersehen.
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8: Morgen erwartet uns sonniges und zunehmend heißes Sommerwetter. Die Temperaturen steigen auf 31 Grad. Der Himmel bleibt den ganzen Tag stark bewölkt. Mit vereinzeltem Regen ist zu rechnen, während nur eine leise Westbrise durch die Luft zieht. In den nächsten Tagen sinken die Temperaturen stark und es sind starke Windböen zu erwarten.

0: Am letzten Schultag vor den Sommerferien war auf dem Schulhof der evangelischen Grundschule Bitterfeld-Wolfen noch einmal großer Trubel. Symbolisch gab es hier den Baustart für ein umfangreiches Bauvorhaben. Kinder, Eltern, Lehrkräfte und Besucher aus Politik und Verwaltung waren zu Gast. Das Vorhaben wird mit Mitteln des Bundes aus dem Investitionsprogramm zum beschleunigten Infrastrukturausbau für Grundschulkinder gefördert. Der Diakonieverein Bitterfeld-Wolfen Gräfenhainichen als Träger der Schule ist über die Förderung sehr froh.
1: Wir sind dankbar, dass wir Fördergelder bekommen haben für das Ganztagsprogramm. Und wir werden hier einen Anbau bauen mit neuen Horträumen oben. Und es wird unten eine Aula, ein Speiseraum entstehen, der in dieser Schule bis jetzt nicht vorhanden ist. Und Sinn und Zweck der ganzen Geschichte ist, dass wir über 50 neue Plätze im Ganztag anbieten können. Wir werden also dann in der Perspektive 184 Kinder hier beschulen können an diesem Ort. Und es schließt sich dann an hier auch noch die energetische Sanierung des alten Schulgebäudes. Dem Landkreis bin ich da zu großem Dank verpflichtet, aber wie gesagt auch unserer Landeskirche, die in das Projekt mit eingestiegen ist. Und wir freuen uns dann hier wirklich für fast 200 Schülerinnen und Schüler in Bitterfeld-Wolfen gut Schule zu machen. Das heißt in einer schönen, entspannten Lernatmosphäre, wenn sie dann das sehen oder betrachten, noch auf dem Poster, was hier aushängt, dann können sie die einzelnen Funktionen ja sehen. Ich freue mich darauf.
0: Beim feierlichen Spatenstich brachte man auch eine Zeitkapsel in die Erde. Darin enthalten waren eine aktuelle Tageszeitung, die Baupläne, ein Teamfoto und die guten Wünsche der Schüler für ihr neues Gebäude. Darüber wurde dann symbolisch das Fundament verlegt. Von Seiten der Stadt und des Landkreises blickt man ebenfalls positiv auf die Einrichtung und deren Entwicklung.
2: Wir sind als Stadt Bitterfeld-Wolfen sehr stolz darauf, dass wir eine evangelische Grundschule, eine evangelische Ganztagsschule hier in der Stadt haben. Das Angebot insgesamt wird damit erweitert. Und wir wissen, dass dieses Angebot ja nicht nur für die Bürgerinnen und Bürger der Stadt Bitterfeld-Wolfen zur Verfügung steht, sondern wir wissen, dass eben auch Schülerinnen und Schüler aus dem weiteren Umfeld dieses Angebot nutzen. Und das macht uns als Stadt eben auch wirklich ein ganzes Stück stolz.
3: Die evangelische Grundschule hier in Bitterfeld-Wolfen bereichert seit nunmehr 12 Jahren die Bildungslandschaft im Landkreis Anhalt-Bitterfeld. Und das ist gut so. Und sie leisten hier eine sehr engagierte, sehr wertvolle Arbeit an den Kindern. Und von daher kann man nur sagen, herzlichen Glückwunsch und danke für diesen weiteren wichtigen Schritt.
0: Die Gesamtinvestitionen für das Bauvorhaben belaufen sich auf knapp 7 Millionen Euro. Die Bauzeit ist nun durchaus sportlich gewählt.
1: Wir wollen im nächsten Jahr mit diesem Anbau fertig sein und planen auch jetzt schon den Beginn der Sanierung der Turnhalle und werden dann anschließend in 3 Abschnitten das alte Gebäude energetisch sanieren, sodass wir hoffen, Ende 2028 das Ganze zu Ende gebracht zu haben. Das ist sportlich, aber wir sind noch guter Dinge.
0: Durch die Erweiterung der Grundschule benötigt die Einrichtung dann natürlich auch mehr Mitarbeiter.
1: Also wir haben jetzt ja 6 Lerngruppen bei uns an der Schule und wir werden dann mit 8 Lerngruppen, also einer Doppelzügigkeit könnte man klassisch sagen, weiterarbeiten mit Gruppen 23 Kinder mal 8, das sind 184. Und natürlich wird da auch nicht Personal dann eingestellt werden. Aber das ist der Endpunkt. Erst wenn alles fertig ist, kann man wirklich dann in den Aufwuchs gehen.
0: Neben dem neuen Gebäude gibt es noch ein weiteres großes Projekt, welches für die Schule auf der Agenda steht. Dafür bekommt man jedoch keine Fördermittel und ist auf Spenden angewiesen.
1: Also wir haben ja natürlich hier noch Außenanlagen und wir wollen dann in diesem Bereich einen großen Spielplatz bauen, wofür wir keine Förderung bekommen. Das ist ein großes Spendenprojekt jetzt des Vereins. Der Spendenstand ist schon ganz gut. Wir haben 48.000 Euro bis jetzt da auf dem Konto und sind natürlich dabei zu werben, dass wir hier noch Gelder bekommen.
0: Der Platz wird ungefähr 310.000 Euro kosten. Man hofft noch auf weitere fleißige Spender. Für die Schüler und Lehrer heißt es nun erst einmal Sommerferien genießen. Und wenn sie dann wiederkommen, wird man bestimmt schon die ersten Baufortschritte beim neuen Gebäude sehen.
4: In 2 Jahren kommt die Landesgartenschau in die Lutherstadt Wittenberg. Hierfür können mit großen Fördersummen einige Projekte umgesetzt werden, die die Stadt verschönern sollen. In der Vergangenheit wurden schon viele dieser Projekte vorgestellt. Nun ging es bei einem Pressetermin am 30. Juni jedoch nicht um die Stadt Wittenberg selbst, sondern um Projekte, die in den verschiedenen Ortsteilen vorgestellt werden.
5: Bei der Lara war uns immer wichtig, dass das bei unserer Landesgartenschau nicht nur in der Kernstadt stattfindet, sondern wir haben nun genügend Ortschaften und die sollen von diesem Ereignis auch mit partizipieren. Und da waren sich Stadtrat und Verwaltung auch einig, dass wir das im Zusammenhang mit der Landesgartenschau auch wirklich fördern.
4: Die Stadt gibt hier einen Sockelbetrag von 20.000 Euro. Mit zusätzlichem Eigenanteil und Spendeneinnahmen wurden nun für 2 Projekte in Segrena 60.000 Euro in die Hand genommen. Als erstes Projekt wurden nun die 3 Bushaltestellen, die den Ort durchziehen, verschönert. Mit einer Summe von 10.000 Euro wurde sich hier ein ganz besonderes Konzept ausgedacht.
6: Diese Bushaltestellen, die sind ja 3 Stück an der Zahl in Segrena, und dass die einen Bezug zu diesem Punkt haben. Also sprich, wir haben viele Denkmäler und wir haben schöne Orte. Also haben wir gesagt, wir haben eine Kirche hier in der Mühlstraße, also Bezug technisch auf die Kirche mit Geschichte und so weiter. Und wir haben gesagt, so setze ich das natürlich auch fort in Bläsern und am Friedhof. Und am Friedhof haben wir gesagt, wir möchten ein Luftbild, auf dem eben dargestellt wird, was wo ist in Segrena mit Erläuterung und so weiter. Und in Bläsern halt eben das Hofgestüt und die Feuerwehr und so weiter. Und wir sind davon ausgegangen, dass eben an einer Bushaltestelle sich das, ja, die Bevölkerung trifft. Man steht hier, man wartet auf den Bus und man möchte sich informieren.
4: Um den Gemeinschaftsgedanken der Haltestellen noch weiter hervorzuheben, ließ Segrena noch ein schwarzes Brett anbringen. Hier können Vereine und Interessierte ihre Veranstaltungen bewerben und wichtige Informationen unter die Bürger bringen. Für ein zweites und umfangreicheres Projekt wollte man sich jedoch nicht alleine im Ortschaftsrat entscheiden. Hier wurde die Jugend mit einbezogen und einfach mal gefragt, was sie denn gerne machen wollen.
7: Wir sind an den Ortschaftsrat herangetreten, dass wir sehr gerne die Jugendlichen mit beteiligen würden. Und da war der Jugendclub, der hier in Segrena ist, ein großer Ansprechpartner für uns. Und wir haben dann die Synergien genutzt, dass das Frühlingsfest hier in Segrena immer ein Ereignis ist, wo viele Menschen zusammenkommen, wo das ganze Dorf zusammen ist und wir da auch die Jugendlichen treffen. Und das Event haben wir benutzt, um dann eben auch die Jugendlichen von unserem Workshop zu überzeugen und mit denen ins Gespräch zu kommen, was denn ein guter Platz für sie wäre, wo sie sich wünschen zu sein und generell, was sie denn auch überhaupt möchten, wie sie ihre Freizeit gerne verbringen möchten im Dorf.
4: Mit Workshops und einem Wettbewerb wurde überlegt, was man denn umsetzen will und kann. Am Ende waren sich die meisten einig, den perfekten Ort für ein Projekt gefunden zu haben.
7: Also im Ergebnis hat sich dieser kleine Bolzplatz, den es im Bestand schon gibt, hinter der Dorfkirche als geeignet erwiesen oder auch als Wunsch von den Jugendlichen wurde an uns herangetreten. Und schlussendlich soll dort ein Platz entstehen, der nach ihren Bedürfnissen gestaltet ist. Die wesentlichen Erkenntnisse daraus waren, dass sie sich was wünschen, wo sie mit den Fahrrädern langfahren können, was in Richtung BMX-Strecke geht. Das Thema Sitzen ist ganz groß bei den Jugendlichen verbreitet, aber auch so ganz banale Sachen wie Fahrradabstellbügel, ein Mülleimer und Sitzgelegenheiten, die sehr gewünscht worden sind. Ja.
4: Jetzt ist das Projekt rund um den Bollplatz gerade in Planung. Es wird versucht, auf die Wünsche und Ideen der Kinder und Jugendlichen einzugehen. Ob denen das dann auch alles so passt, weiß man im Planungsbüro aber eher selten. Genau deswegen will man auch weiterhin mit ihnen in Kontakt bleiben.
7: Genau, wir sind jetzt dabei, die Planung so weit voranzutreiben, dass sie erstmal, sage ich mal, auch für Jugendliche verständlich ist. Und danach wird man gerne nochmal mit denen auch ins Gespräch gehen, ob das den Zielstellungen entspricht, was sie sich gewünscht haben, und dann weiter in die Umsetzungsplanung auch zu gehen.
4: Diese 2 Projekte in der Ortschaft Segrena sind nur wenige von vielen, die in den nächsten 2 Jahren in den verschiedenen Ortsteilen der Lutherstadt Wittenberg umgesetzt werden. Die Lager 2028 bietet hierfür eine tolle

0: Schön, dass Sie eingeschaltet haben und damit herzlich willkommen an diesem Donnerstag zu den zeitnahen Nachrichten. Nach aktuellen Informationen des Landeszentrums Wald Sachsen-Anhalt könnte am Freitag auch für das Stadtgebiet Dessau-Roßlau die Waldbrandgefahrenstufe 5 ausgerufen werden. Das Amt für Brand, Katastrophenschutz und Rettungsdienst weist auf die besonders strengen Verhaltensregeln bei dieser höchsten Gefahrenstufe hin. Ziel ist es, jede mögliche Brandquelle zu vermeiden und die Entstehung von Waldbränden zu verhindern. Bei Waldbrandgefahrenstufe 5 darf der Wald ausschließlich auf den ausgewiesenen Haupt- und offiziellen Wegen betreten werden. Das Verlassen der Wege ist verboten. Ausnahmen gelten beispielsweise für Forstpersonal, Waldbesitzer oder andere berechtigte Personen. Offenes Feuer im Wald oder in Waldnähe ist strengstens untersagt. Dazu gehören unter anderem Lagerfeuer, Feuerschalen und Einweggrills. Auch das Rauchen im Wald sowie in einem Abstand von weniger als 15 Metern zum Wald ist verboten. Wer einen Brand entdeckt, sollte unverzüglich den Notruf 112 wählen und den Brandort möglichst genau beschreiben. Hilfreich sind Angaben zu Waldwegen, markanten Punkten oder Koordinaten. Wer seinen Standort nicht genau kennt, kann sich durch die Rettungsleitstelle auch orten lassen. Wichtig ist, sich keinesfalls selbst in Gefahr zu bringen. Kurz vor den Sommerferien lud das Gymnasium Walter Gropius zu seinem Schulfest ein. Auf dem Programm standen zahlreiche Highlights, darunter auch die Verleihung des Preises im Rahmen des Präventionsprojekts Be Smart, Don't Start. Am 2. Juli erwartete die Europaschule zudem besonderen Besuch. Schüler verschiedener Jahrgangsstufen kehrten von einer mehrtägigen Fahrradtour zurück, die sie von Weimar nach Dessau führte. Als Botschafter der Stadt Dessau-Roßlau wurden die Teilnehmer im Rahmen des Schulfestes auf dem Gelände des Walter-Gropius-Gymnasiums empfangen. Dort berichteten sie von ihren Erlebnissen und den Eindrücken ihrer besonderen Reise.
1: Die Klausuren sind korrigiert, die Noten stehen fest und die Zeugnisse bereits gedruckt. Das Schuljahr 2025/26 ist damit abgeschlossen. Kurz vor den Sommerferien lud das Gymnasium Walter Gropius am 2. Juli zu seinem Schulfest ein und bot den zahlreichen Besuchern erneut ein abwechslungsreiches und gelungenes Programm. Darüber hinaus präsentierten die Schüler eine Vielzahl spannender Projekte.
2: Ach, viele Sachen. Also wir haben über 30 Projekte, die im Haus hier verteilt vorgeführt werden, auch draußen vorgeführt werden. Das geht von technischen Dingen, die also von programmierten Dingen, von Programmierung im Detail bis hin zu einer neuen Art von Bauhausfußball, was entwickelt worden ist in einem Projekt. In unserer neuen Sporthalle kann man sich das heute anschauen. Da sind dann Viertelfinals, Halbfinals und Finals. Ja, unsere kommen soweit bis ins Finale und können dann hier da entsprechend spielen. Und da wurden die Grundformen des Bauhauses, also die Quadrat, Dreieck und Kreis und die Grundfarben, wurden mitverwendet, um dort also solche Spiele zu machen. Kontaktlose Ballspiele in einer ganz neuen Qualität, also Bauhausfußball, ganz einfach genannt. Dann gab es noch viele weitere wissenschaftliche Projekte, die hier durchgeführt worden sind in den Naturwissenschaften. Es gab aber auch historische und aktuelle Betrachtungen zum Weltgeschehen, die also aufgearbeitet wurden von Schülern in Präsentationen, die daraus entstanden sind. Und es ist eine Vielfalt.

0: Die muss man sich einfach anschauen, indem man durch die Räume geht. Das ist eine tolle Sache. Und wem es zu viel wird, der kann zwischendurch gerne mal irgendwo einen Kaffee trinken, ein Eis essen, einen Obstteller zu sich nehmen oder ähnliches mehr. Gegrillt wird auch, ist alles da.
1: Auf den Spuren des Bauhauses waren auch Schüler sowie Lehrkräfte der Europaschule unterwegs. Anlässlich des 100-jährigen Bauhausjubiläums in Dessau-Roßlau legten sie mit dem Fahrrad fast 290 Kilometer von Weimar bis in die Doppelstadt zurück und trafen pünktlich zum Schulfest ein.
0: Ja, grundsätzlich geht es darum, dass wir ja das Bauhausjubiläum feiern, 2025 und 2026. Vor 100 Jahren sind ja 1925 die ersten Beschlüsse gefasst worden, dass das Bauhaus nach Dessau kommt. Der berühmte Stadtrat von damals, die Stadtratssitzung. Und 26 ist es ja dann tatsächlich nach Dessau gekommen. Das sind also genau 100 Jahre her. Wir haben letztes Jahr schon eine Projektwoche gemacht zu dem Thema 100 Jahre Bauhaus. Wir haben ja mit Schülern beispielsweise diese historische Stadtratssitzung nachgespielt. Einmal vor großem Publikum im Ratssaal und dann nochmal im Bauhausmuseum, weil das wirklich sehr gut angekommen ist. 9 junge Damen von uns in Schwarz-Weiß haben das hervorragend gemacht. Wir durften auch ein bisschen mitlesen. Das war eine tolle Geschichte, historisch. Und dann haben wir auch, wie gesagt, weitere kleinere Projekte gehabt. Und dann haben wir uns auch für die Projektwoche 2026, also jetzt, vorgenommen, bei dem Thema zu bleiben. Aber damit es nicht identisch dasselbe ist, haben wir sie genannt Form folgt Funktion, Form folgt Funktion, Ideen für morgen. Form folgt Funktion ist ja eine Aussage der Bauhäusler, im Baustil betreffend die Architektur. Und Ideen für morgen, was kann man denn daraus nun machen? Denn das Bauhaus war ja damals auch etwas Besonderes und wir denken jetzt einfach mal weiter mit diesen ganzen Gedanken, wo könnte es hingehen. Und dann kam eine Projektidee war unter anderem zu sagen von zwei Kolleginnen von uns, der Frau Neitzke und dem Herrn Herzog, wir planen einfach mal was richtig Cooles. Wir machen eine Radtour und zwar genau von Weimar nach Dessau, da wo damals das Bauhaus hierher gekommen ist, hierher gezogen ist, von dieser Stadt aus besichtigen wir ein paar Objekte dort in Weimar, was sie ja auch gemacht haben, wie zum Beispiel das Bauhausmuseum in Weimar und einige andere. Die Bauhausuniversität ist ja auch beobachtet worden und betrachtet worden. Dann haben sie verschiedene Etappen zurückgelegt, von Montag bis Donnerstag. In jeder Etappe sind dann verschiedene Bauwerke auch sich angeschaut worden, die also irgendeinen Bezug zum Bauhaus haben. Und teilweise waren die Etappen über 100 Kilometer lang, teilweise mit großen Höhenunterschieden. Die haben also richtig was geleistet, hat denen aber total Spaß gemacht, sowohl die 21 Schülerinnen und Schüler als auch den beiden Lehrern. Und die sind jetzt heute passend zum Ende unserer Projektwoche zu unserem Schulfest, was heute stattfindet, am vorletzten Schultag, hier wieder angekommen. Und die haben wir natürlich jetzt mit großem Hallo begrüßt und spaliert durch alle Schüler, bevor es jetzt weitergeht mit den ganzen Projekten, die vorgestellt werden, die in dieser Woche hier entstanden sind. Ja, also wie gesagt, erstmal ist ja die Idee schon ganz toll. Also dass man genau, wir sind das Walter-Gropius-Gymnasium, sind auch eine Europaschule. Also wir versuchen immer auch menschenverbindende Elemente. Und wie das auch unsere Schüler heute schon richtig vorhin gesagt haben, als sie angekommen sind, wurden sie ja schon mal interviewt von anderen Schülern. Und auch unser Oberbürgermeister und Herr Dr. Reck und die Landtagsabgeordnete Frau Dr. Schneider waren ja da mit dabei schon. Haben sie ganz genau das auch gesagt. Diese verbindenden Elemente zwischen Menschen, dass keiner zurückgelassen wird, dass alle gemeinsam gefahren sind. Also die Schulgemeinschaft haben die auf ihrer Fahrt gelebt.
1: Ein weiteres Highlight des Schulfestes war die Preisverleihung im Rahmen des Wettbewerbs Be Smart, Don't Start. Tausende Klassen deutschlandweit hatten sich daran beteiligt. Für viele zahlte sich das Durchhalten nun gleich doppelt aus. So gelang es der Klasse 10C, ein halbes Jahr rauchfrei zu bleiben und sich damit den Hauptpreis in Höhe von 5.000 Euro zu sichern.
0: Be smart, don't start, so genauso heißt er. Man könnte es auch andersrum sagen. Also sei cool, sei klug, fang gar nicht erst an, ja, mit dem Rauchen. Und das ist ja ein Thema nach wie vor, ist das Rauchen, das Vapen und viele andere Dinge mehr, die es gibt. Und da gibt es diesen Nichtraucherwettbewerb schon seit etlichen Jahren. Wir waren da auch schon mal im Landessieger ganz weit vorne. Den gibt es bundesweit und in diesem Jahr haben Schüler einer 10. Klasse von uns sind Bundessieger geworden, haben den Preis gewonnen und haben da 5.000 Euro gewonnen dafür. Und die werden auch am heutigen Tag hier noch feierlich überreicht von Verantwortlichen von der Deutschen Krebshilfe, aber auch von dem ganzen Projekt, was wir eben benannt haben. Und die werden auch hier sein heute noch bei uns. Und die Schüler werden für gemeinsame Unternehmungen das Geld verwenden, das weiß ich schon, aber auch einen Teil schon in ihr zukünftiges Abitur mit verwenden für die Ausgestaltung dann ihrer Abiturfeier und Ähnlichem. So sind die augenblicklichen Pläne.
1: Rückblickend lässt sich festhalten, dass sich am Gymnasium Walter-Gropius im vergangenen Schuljahr vieles bewegt und entwickelt hat. Über diese positiven Veränderungen freuen sich sowohl die Schulleitung als auch die Schüler.
0: Ja, wir freuen uns, dass wir jetzt seit einem

0: ja, unsere neue Sporthalle haben. Die wird also rege genutzt. Wir freuen uns alle riesig darüber. Wir sind gerade dabei, unsere alte Sporthalle, die alte Turnhalle, umzubauen wieder zur Aula und freuen uns, wenn es da jetzt auch immer noch schrittweise weitergeht, dass das bald fertig ist. Warten dann auch noch auf einen neuen Außensportplatz. Auch da hat die Stadt sich ja auch schon zu bekannt, dass der entstehen wird. Also es sind immer noch so Sachen, die Schule vervollkommnen. Unsere Schüler nehmen auch sehr, sehr gerne den neuen Bereich an, der entstanden ist zwischen der Sporthalle und dem Planetarium, der astronomischen Station, wo sie sich auch gut bewegen können im 3x3-Feld oder Tischtennis spielen können oder sich einfach ausruhen können. Solche Chill-Bereiche sind entstanden. Und das sind eigentlich Sachen, die jetzt seit einem Jahr so richtig auch gut punkten bei unseren Schülern und die das auch unheimlich gerne nutzen.
1: Insgesamt konnte das Gymnasium Walter Gropius nicht nur erneut ein gelungenes Schulfest feiern, sondern auch auf ein erfolgreiches Schuljahr zurückblicken. Für die zahlreichen Schüler sowie für die Lehrkräfte und Mitarbeitenden beginnen nun die wohlverdienten Sommerferien.
2: Die Hochschule Anhalt sucht Nachwuchs für den dualen Bachelorstudiengang Immobilienbewertung. Bewerbungen für das Wintersemester 26 sind noch bis zum 15. September möglich. Student Max Paslak aus Dessau berichtet von seinen Erfahrungen im Studium, das Theorie und Praxis eng miteinander verbindet. Während der Praxisphasen arbeitet er bei seinem Praxispartner bereits an echten Immobiliengutachten mit und kann das Gelernte direkt im Berufsalltag anwenden. Besonders schätzt er die Kombination aus Studium und Berufserfahrung sowie die persönliche Atmosphäre an der Hochschule. Die Berufsaussichten in der Immobilienbewertung sind sehr gut. Banken, Sachverständigenbüros und öffentliche Einrichtungen suchen qualifizierte Fachkräfte. Für Paslak ist der Beruf besonders attraktiv, da Immobilien unabhängig von der Marktlage bewertet werden müssen und dadurch langfristig sichere Perspektiven bieten. Interessierte erhalten weitere Informationen zum Studiengang und zur Bewerbung auf der Webseite der Hochschule Anhalt. Die Studienfachberatung unterstützt zudem bei der Suche nach einem passenden Praxispartner. Bei der Schützengilde Dessau war am vergangenen Wochenende einiges los. Auf dem Vereinsgelände im Tiergarten feierte der Verein sein 18. Schützenfest und erinnerte an seine Wiedervereinigung vor 36 Jahren. Neben einem feierlichen Appell und der Proklamation der neuen Schützenkönigspaare konnten Besucher den Skisport an verschiedenen Stationen selbst ausprobieren.
3: Die Schützengilde Dessau lud erneut zu ihrem traditionellen Schützenfest ein. Das Fest bot nun bereits zum 18. Mal die Gelegenheit, einen Blick hinter die Kulissen des Vereinslebens zu werfen. Am 11. Juli waren auf dem Vereinsgelände im Tiergarten alle Interessierten herzlich eingeladen, vorbeizuschauen und die Welt des Schützensports kennenzulernen.
4: Es ist schön, dass man die befreundeten Vereine immer wieder sieht. Man kennt sich im Laufe der Jahre, man fährt ja auch gegenseitig zu den Wettkämpfen, lädt sich ein, lässt sich einladen und das ist die Tradition.
3: Von 11 bis 17 Uhr erwartete die Besucher bei freiem Eintritt ein abwechslungsreiches Programm. Für die musikalische Unterhaltung sorgten ein DJ, ein Spielmannszug der Stadt Wolfen sowie die Oranienbaumer Jagdhornbläser. Um 14 Uhr begann der offizielle Festakt mit dem Schützenappell, einem Auftritt des Hochfürstlichen Jägerkorps Anhalt-Dessau und der feierlichen Königsproklamation. Dabei übergab das amtierende Schützenpaar seine Titel an die Nachfolger. Dieter Haseloff und Anja Koch freuten sich sehr über die Auszeichnung.
4: Wir sind ja mit die Organisatoren, ne? Und wir sind seit früh um 8 auf dem Weg hier und bereiten alles vor, müssen morgen alles wieder aufräumen. Aber den Titel, den hat man schon gut.
3: Außerdem wurde das neue Stadtschützenkönigspaar proklamiert. Lothar Ackermann und Nicole Heim nahmen ihre Auszeichnungen entgegen.
5: Ich bin sehr erfreut, ich bin sehr aufgeregt, dass wieder ein schönes neues Jahr vor mir steht, wo ich viel reisen kann, viel erleben kann und bin aber auch ein ganz kleines bisschen betrübt.
3: Mit dem Schützenfest erinnerte die Schützengilde Dessau auch an ihre Wiedervereinigung vor 36 Jahren. Für die Besucher gab es zahlreiche Mitmachangebote. An verschiedenen Stationen konnten sie sich unter anderem mit der Luftpistole ausprobieren, beim Vogelschießen auf einen Holzschuss.

0: Eisvogelzielen oder an einer Biathlonanlage ihre Treffsicherheit testen. Heute steht für viele Mitglieder der sportliche Aspekt im Vordergrund. Die Wege zum Schießsport waren jedoch ganz unterschiedlich.
1: Meine ganze Familie ist quasi im Schützenverein, beziehungsweise die Großeltern und Urgroßeltern waren auch Jäger. Das liegt mir quasi einfach im Blut. Und mein Vater hat mich so ein bisschen hergebracht, denn meine Mutter und mein Vater waren schon immer auch sehr mit der Schützengilde verbunden. Und ich bin hier quasi geboren.
2: Ich habe in der Ausbildung angefangen mit Kegeln und mein erster Mann meinte, wir müssten jetzt unbedingt ein gemeinsames Hobby haben und hat die Schützenvereine in der Umgebung abgeklappert. Und dann sind wir in Ragun gelandet beim Schießen und ich habe mich ein bisschen als Naturtalent herausgestellt, aber da waren die Trainingsmöglichkeiten nicht so toll. Also musste ich wechseln und bin in die Schützengilde Dessau gekommen. Da konnte ich besser trainieren.
0: Viele nutzten die Gelegenheit, den Schießsport selbst auszuprobieren und sich über den Verein zu informieren. Gerade Einsteigern wird empfohlen, zunächst mit dem Luftdruckschießen anzufangen, bevor später auf größere Kaliber umgestiegen wird. Wer Interesse am Schießen oder am Vereinsleben hat, ist bei der Schützengilde Dessau jederzeit willkommen.
2: Er muss alt genug sein. Luftgewehr darf man erst ab 12 schießen, KK erst ab 16 mit Erlaubnis der Eltern. Und da kann man sich dann hier immer melden. Wir haben Montag, Mittwoch, Freitag Trainingstage. Und der Ansprechpartner wäre dann Ulf Koch, mein Mann.
0: Mit der Veranstaltung zeigte die Schützengilde einmal mehr, wie lebendig das Vereinsleben in Dessau ist. Für viele Besucher war es ein gelungener Einblick in den Schützensport.
3: DEKRA ist nicht nur für die Hauptuntersuchung von Fahrzeugen bekannt. Die Expertenorganisation unterstützt nämlich auch bei Immobilienprüfungen, Baukontrollen und Sanierungen von der Kaufentscheidung bis zur Bauabnahme. Die Sachverständigen prüfen Gebäude und Wohnungen, erkennen mögliche Mängel und dokumentieren den Zustand nachvollziehbar. Besonders beim Immobilienkauf können Schäden wie Feuchtigkeit, Risse, Probleme an Dach, Fassade oder Haustechnik frühzeitig erkannt und Folgekosten besser eingeschätzt werden. Auch während der Bauphase sorgen baubegleitende Qualitätskontrollen für mehr Sicherheit. Fehler bei wichtigen Bauabschnitten können rechtzeitig festgestellt und behoben werden, bevor sie später zu aufwendigen Nacharbeiten führen. DEKRA unterstützt private Bauherren, Käufer, Eigentümer sowie gewerbliche Kunden unter anderem mit Immobilienbewertungen, Schadengutachten, technischen Prüfungen und Bauwerkskontrollen. Ziel ist es, Transparenz zu schaffen und sichere Entscheidungen rund um Immobilien zu ermöglichen. Mit dieser doch wichtigen Information sind wir am Ende der Donnerstagsausgabe der Zeitnah Nachrichten, schauen uns wie gewohnt an dieser Stelle den Wetterbericht an und im Anschluss gern noch die Meldungen aus der Region. Am Freitag um 18 Uhr melden wir uns dann aus der Zeitnah Redaktion wieder. Bis dahin, machen Sie es gut und auf Wiedersehen.
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7: Morgen erwartet uns sonniges und zunehmend heißes Sommerwetter. Die Temperaturen steigen auf 31 Grad. Der Himmel bleibt den ganzen Tag stark bewölkt. Mit vereinzeltem Regen ist zu rechnen, während nur eine leise Westbrise durch die Luft zieht. In den nächsten Tagen sinken die Temperaturen stark und es sind starke Windböen zu erwarten.

0: Am letzten Schultag vor den Sommerferien war auf dem Schulhof der evangelischen Grundschule Bitterfeld-Wolfen noch einmal großer Trubel. Symbolisch gab es hier den Baustart für ein umfangreiches Bauvorhaben. Kinder, Eltern, Lehrkräfte und Besucher aus Politik und Verwaltung waren zu Gast. Das Vorhaben wird mit Mitteln des Bundes aus dem Investitionsprogramm zum beschleunigten Infrastrukturausbau für Grundschulkinder gefördert. Der Diakonieverein Bitterfeld-Wolfen Gräfenhainichen als Träger der Schule ist über die Förderung sehr froh.
1: Wir sind dankbar, dass wir Fördergelder bekommen haben für das Ganztagsprogramm. Und wir werden hier einen Anbau bauen mit neuen Horträumen oben. Und es wird unten eine Aula, ein Speiseraum entstehen, der in dieser Schule bis jetzt nicht vorhanden ist. Und Sinn und Zweck der ganzen Geschichte ist, dass wir über 50 neue Plätze im Ganztag anbieten können. Wir werden also dann in der Perspektive 184 Kinder hier beschulen können an diesem Ort. Und es schließt sich dann an hier auch noch die energetische Sanierung des alten Schulgebäudes. Dem Landkreis bin ich da zu großem Dank verpflichtet, aber wie gesagt auch unserer Landeskirche, die in das Projekt mit eingestiegen ist. Und wir freuen uns dann hier wirklich für fast 200 Schülerinnen und Schüler in Bitterfeld-Wolfen gut Schule zu machen. Das heißt in einer schönen, entspannten Lernatmosphäre, wenn sie dann das sehen oder betrachten, noch auf dem Poster, was hier aushängt, dann können sie die einzelnen Funktionen ja sehen. Ich freue mich darauf.
0: Beim feierlichen Spatenstich brachte man auch eine Zeitkapsel in die Erde. Darin enthalten waren eine aktuelle Tageszeitung, die Baupläne, ein Teamfoto und die guten Wünsche der Schüler für ihr neues Gebäude. Darüber wurde dann symbolisch das Fundament verlegt. Von Seiten der Stadt und des Landkreises blickt man ebenfalls positiv auf die Einrichtung und deren Entwicklung.
2: Wir sind als Stadt Bitterfeld-Wolfen sehr stolz darauf, dass wir eine evangelische Grundschule, eine evangelische Ganztagsschule hier in der Stadt haben. Das Angebot insgesamt wird damit erweitert. Und wir wissen, dass dieses Angebot ja nicht nur für die Bürgerinnen und Bürger der Stadt Bitterfeld-Wolfen zur Verfügung steht, sondern wir wissen, dass eben auch Schülerinnen und Schüler aus dem weiteren Umfeld dieses Angebot nutzen. Und das macht uns als Stadt eben auch wirklich ein ganzes Stück stolz.
3: Die evangelische Grundschule hier in Bitterfeld-Wolfen bereichert seit nunmehr 12 Jahren die Bildungslandschaft im Landkreis Anhalt-Bitterfeld. Und das ist gut so. Und sie leisten hier eine sehr engagierte, sehr wertvolle Arbeit an den Kindern. Und von daher kann man nur sagen, herzlichen Glückwunsch und danke für diesen weiteren wichtigen Schritt.
0: Die Gesamtinvestitionen für das Bauvorhaben belaufen sich auf knapp 7 Millionen Euro. Die Bauzeit ist nun durchaus sportlich gewählt.
1: Wir wollen im nächsten Jahr mit diesem Anbau fertig sein und planen auch jetzt schon den Beginn der Sanierung der Turnhalle und werden dann anschließend in 3 Abschnitten das alte Gebäude energetisch sanieren, sodass wir hoffen, Ende 2028 das Ganze zu Ende gebracht zu haben. Das ist sportlich, aber wir sind noch guter Dinge.
0: Durch die Erweiterung der Grundschule benötigt die Einrichtung dann natürlich auch mehr Mitarbeiter.
1: Also wir haben jetzt ja 6 Lerngruppen bei uns an der Schule und wir werden dann mit 8 Lerngruppen, also einer Doppelzügigkeit könnte man klassisch sagen, weiterarbeiten mit Gruppen 23 Kinder mal 8, das sind 184. Und natürlich wird da auch nicht Personal dann eingestellt werden. Aber das ist der Endpunkt. Erst wenn alles fertig ist, kann man wirklich dann in den Aufwuchs gehen.
0: Neben dem neuen Gebäude gibt es noch ein weiteres großes Projekt, welches für die Schule auf der Agenda steht. Dafür bekommt man jedoch keine Fördermittel und ist auf Spenden angewiesen.
1: Also wir haben ja natürlich hier noch Außenanlagen und wir wollen dann in diesem Bereich einen großen Spielplatz bauen, wofür wir keine Förderung bekommen. Das ist ein großes Spendenprojekt jetzt des Vereins. Der Spendenstand ist schon ganz gut. Wir haben 48.000 Euro bis jetzt da auf dem Konto und sind natürlich dabei zu werben, dass wir hier noch Gelder bekommen.
0: Der Platz wird ungefähr 310.000 Euro kosten. Man hofft noch auf weitere fleißige Spender. Für die Schüler und Lehrer heißt es nun erst einmal Sommerferien genießen. Und wenn sie dann wiederkommen, wird man bestimmt schon die ersten Baufortschritte beim neuen Gebäude sehen.
4: In 2 Jahren kommt die Landesgartenschau in die Lutherstadt Wittenberg. Hierfür können mit großen Fördersummen einige Projekte umgesetzt werden, die die Stadt verschönern sollen. In der Vergangenheit wurden schon viele dieser Projekte vorgestellt. Nun ging es bei einem Pressetermin am 30. Juni jedoch nicht um die Stadt Wittenberg selbst, sondern um Projekte, die in den verschiedenen Ortsteilen vorgestellt werden.
5: Bei der Lara war uns immer wichtig, dass das bei unserer Landesgartenschau nicht nur in der Kernstadt stattfindet, sondern wir haben nun genügend Ortschaften und die sollen von diesem Ereignis auch mit partizipieren. Und da waren sich Stadtrat und Verwaltung auch einig, dass wir das im Zusammenhang mit der Landesgartenschau auch wirklich fördern.
4: Die Stadt gibt hier einen Sockelbetrag von 20.000 Euro. Mit zusätzlichem Eigenanteil und Spendeneinnahmen wurden nun für 2 Projekte in Segrena 60.000 Euro in die Hand genommen. Als erstes Projekt wurden nun die 3 Bushaltestellen, die den Ort durchziehen, verschönert. Mit einer Summe von 10.000 Euro wurde sich hier ein ganz besonderes Konzept ausgedacht.
6: Diese Bushaltestellen, die sind ja 3 Stück an der Zahl in Segrena, und dass die einen Bezug zu diesem Punkt haben. Also sprich, wir haben viele Denkmäler und wir haben schöne Orte. Also haben wir gesagt, wir haben eine Kirche hier in der Mühlstraße, also Bezug technisch auf die Kirche mit Geschichte und so weiter. Und wir haben gesagt, so setze ich das natürlich auch fort in Bläsern und am Friedhof. Und am Friedhof haben wir gesagt, wir möchten ein Luftbild, auf dem eben dargestellt wird, was wo ist in Segrena mit Erläuterung und so weiter. Und in Bläsern halt eben das Hofgestüt und die Feuerwehr und so weiter. Und wir sind davon ausgegangen, dass eben an einer Bushaltestelle sich das, ja, die Bevölkerung trifft. Man steht hier, man wartet auf den Bus und man möchte sich informieren.
4: Um den Gemeinschaftsgedanken der Haltestellen noch weiter hervorzuheben, ließ Segrena noch ein schwarzes Brett anbringen. Hier können Vereine und Interessierte ihre Veranstaltungen bewerben und wichtige Informationen unter die Bürger bringen. Für ein zweites und umfangreicheres Projekt wollte man sich jedoch nicht alleine im Ortschaftsrat entscheiden. Hier wurde die Jugend mit einbezogen und einfach mal gefragt, was sie denn gerne machen wollen.
7: Wir sind an den Ortschaftsrat herangetreten, dass wir sehr gerne die Jugendlichen mit beteiligen würden. Und da war der Jugendclub, der hier in Segrena ist, ein großer Ansprechpartner für uns. Und wir haben dann die Synergien genutzt, dass das Frühlingsfest hier in Segrena immer ein Ereignis ist, wo viele Menschen zusammenkommen, wo das ganze Dorf zusammen ist und wir da auch die Jugendlichen treffen. Und das Event haben wir benutzt, um dann eben auch die Jugendlichen von unserem Workshop zu überzeugen und mit denen ins Gespräch zu kommen, was denn ein guter Platz für sie wäre, wo sie sich wünschen zu sein und generell, was sie denn auch überhaupt möchten, wie sie ihre Freizeit gerne verbringen möchten im Dorf.
4: Mit Workshops und einem Wettbewerb wurde überlegt, was man denn umsetzen will und kann. Am Ende waren sich die meisten einig, den perfekten Ort für ein Projekt gefunden zu haben.
7: Also im Ergebnis hat sich dieser kleine Bolzplatz, den es im Bestand schon gibt, hinter der Dorfkirche als geeignet erwiesen oder auch als Wunsch von den Jugendlichen wurde an uns herangetreten. Und schlussendlich soll dort ein Platz entstehen, der nach ihren Bedürfnissen gestaltet ist. Die wesentlichen Erkenntnisse daraus waren, dass sie sich was wünschen, wo sie mit den Fahrrädern langfahren können, was in Richtung BMX-Strecke geht. Das Thema Sitzen ist ganz groß bei den Jugendlichen verbreitet, aber auch so ganz banale Sachen wie Fahrradabstellbügel, ein Mülleimer und Sitzgelegenheiten, die sehr gewünscht worden sind. Ja.
4: Jetzt ist das Projekt rund um den Bollplatz gerade in Planung. Es wird versucht, auf die Wünsche und Ideen der Kinder und Jugendlichen einzugehen. Ob denen das dann auch alles so passt, weiß man im Planungsbüro aber eher selten. Genau deswegen will man auch weiterhin mit ihnen in Kontakt bleiben.
7: Genau, wir sind jetzt dabei, die Planung so weit voranzutreiben, dass sie erstmal, sag ich mal, auch für Jugendliche verständlich ist. Und danach wird man gerne nochmal mit denen auch ins Gespräch gehen, ob das den Zielstellungen entspricht, was sie sich gewünscht haben, und dann weiter in die Umsetzungsplanung auch zu gehen.
4: Diese 2 Projekte in der Ortschaft Segrena sind nur wenige von vielen, die in den nächsten 2 Jahren in den verschiedenen Ortsteilen der Lutherstadt Wittenberg umgesetzt werden. Die Lager 2028 bietet hierfür eine tolle Möglichkeit, um nicht nur die Kernstadt, sondern auch ihr Umland schöner zu gestalten.

0: Schön, dass Sie eingeschaltet haben und damit herzlich willkommen an diesem Donnerstag zu den zeitnahen Nachrichten. Nach aktuellen Informationen des Landeszentrums Wald Sachsen-Anhalt könnte am Freitag auch für das Stadtgebiet Dessau-Roßlau die Waldbrandgefahrenstufe 5 ausgerufen werden. Das Amt für Brand-, Katastrophenschutz- und Rettungsdienst weist auf die besonders strengen Verhaltensregeln bei dieser höchsten Gefahrenstufe hin. Ziel ist es, jede mögliche Brandquelle zu vermeiden und die Entstehung von Waldbränden zu verhindern. Bei Waldbrandgefahrenstufe 5 darf der Wald ausschließlich auf den ausgewiesenen Haupt- und offiziellen Wegen betreten werden. Das Verlassen der Wege ist verboten. Ausnahmen gelten beispielsweise für Forstpersonal, Waldbesitzer oder andere berechtigte Personen. Offenes Feuer im Wald oder in Waldnähe ist strengstens untersagt. Dazu gehören unter anderem Lagerfeuer, Feuerschalen und Einweggrills. Auch das Rauchen im Wald sowie in einem Abstand von weniger als 15 Metern zum Wald ist verboten. Wer einen Brand entdeckt, sollte unverzüglich den Notruf 112 wählen und den Brandort möglichst genau beschreiben. Hilfreich sind Angaben zu Waldwegen, markanten Punkten oder Koordinaten. Wer seinen Standort nicht genau kennt, kann sich durch die Rettungsleitstelle auch orten lassen. Wichtig ist, sich keinesfalls selbst in Gefahr zu bringen. Kurz vor den Sommerferien lud das Gymnasium Walter Gropius zu seinem Schulfest ein. Auf dem Programm standen zahlreiche Highlights, darunter auch die Verleihung des Preises im Rahmen des Präventionsprojekts Be Smart, Don't Start. Am 2. Juli erwartete die Europaschule zudem besonderen Besuch. Schüler verschiedener Jahrgangsstufen kehrten von einer mehrtägigen Fahrradtour zurück, die sie von Weimar nach Dessau führte. Als Botschafter der Stadt Dessau-Roßlau wurden die Teilnehmer im Rahmen des Schulfestes auf dem Gelände des Walter-Gropius-Gymnasiums empfangen. Dort berichteten sie von ihren Erlebnissen und den Eindrücken ihrer besonderen Reise.
1: Die Klausuren sind korrigiert, die Noten stehen fest und die Zeugnisse bereits gedruckt. Das Schuljahr 2025/26 ist damit abgeschlossen. Kurz vor den Sommerferien lud das Gymnasium Walter Gropius am 2. Juli zu seinem Schulfest ein und bot den zahlreichen Besuchern erneut ein abwechslungsreiches und gelungenes Programm. Darüber hinaus präsentierten die Schüler eine Vielzahl spannender Projekte.
2: Ach, viele Sachen. Also wir haben über 30 Projekte, die im Haus hier verteilt vorgeführt werden, auch draußen vorgeführt werden. Das geht von technischen Dingen, von Programmierung im Detail, bis hin zu einer neuen Art von Bauhausfußball, was entwickelt worden ist in einem Projekt. In unserer neuen Sporthalle kann man sich das heute anschauen. Da sind dann Viertelfinals, Halbfinals und Finals. Ja, unsere kommen soweit bis ins Finale und können dann hier da entsprechend spielen. Und da wurden die Grundformen des Bauhauses, also die Quadrat, Dreieck und Kreis und die Grundfarben, wurden mitverwendet, um dort also solche Spiele zu machen. Kontaktlose Ballspiele in einer ganz neuen Qualität, also Bauhausfußball, ganz einfach genannt. Dann gab es noch viele weitere wissenschaftliche Projekte, die hier durchgeführt worden sind in den Naturwissenschaften. Es gab aber auch historische und aktuelle Betrachtungen zum Weltgeschehen, die also aufgearbeitet wurden von Schülern in Präsentationen, die daraus entstanden sind. Und es ist eine Vielfalt.

0: damals die Stadtratssitzung und 26 ist es ja dann tatsächlich nach der Saison gekommen. Sind also genau 100 Jahre her. Wir haben letztes Jahr schon eine Projektwoche gemacht zu dem Thema 100 Jahre Bauhaus. Wir haben ja mit Schülern beispielsweise diese historische Stadtratssitzung nachgespielt. Einmal vor großem Publikum im Ratssaal und dann nochmal im Bauhausmuseum, weil das wirklich sehr gut angekommen ist. 9 junge Damen von uns in Schwarz-Weiß haben das hervorragend gemacht. Wir durften auch ein bisschen mitlesen. Das war eine tolle Geschichte, historisch. Und dann haben wir auch, wie gesagt, weitere kleinere Projekte gehabt und dann haben wir uns auch für die Projektwoche 2026, also jetzt, vorgenommen, bei dem Thema zu bleiben. Aber damit es nicht identisch dasselbe ist, haben wir sie genannt Form folgt Funktion, Form folgt Funktion, Ideen für morgen. Form folgt Funktion ist ja eine Aussage der Bauhäusler, im Baustil betreffend die Architektur. Und Ideen für morgen, was kann man denn daraus nun machen? Denn das Bauhaus war ja damals auch etwas Besonderes und wir denken jetzt einfach mal weiter mit diesen ganzen Gedanken, wo können es hingehen. Und dann kam eine Projektidee war unter anderem zu sagen von zwei Kolleginnen von uns, der Frau Neitzke und dem Herrn Herzog, wir planen einfach mal was richtig Cooles. Wir machen eine Radtour und zwar genau von Weimar nach Dessau, da wo damals das Bauhaus hierher gekommen ist, hierher gezogen ist von dieser Stadt aus, besichtigen wir ein paar Objekte dort in Weimar, was sie ja auch gemacht haben, wie zum Beispiel das Bauhausmuseum in Weimar und einige andere. Die Bauhausuniversität ist ja auch beobachtet worden und betrachtet worden. Dann haben sie verschiedene Etappen zurückgelegt, von Montag bis Donnerstag. In jeder Etappe sind dann verschiedene Bauwerke auch sich angeschaut worden, die also irgendeinen Bezug zum Bauhaus haben. Und teilweise waren die Etappen über 100 Kilometer lang, teilweise mit großen Höhenunterschieden. Die haben also richtig was geleistet, hat denen aber total Spaß gemacht, sowohl die 21 Schülerinnen und Schüler als auch den beiden Lehrern. Und die sind jetzt heute passend zum Ende unserer Projektwoche zu unserem Schulfest, was heute stattfindet, am vorletzten Schultag, hier wieder angekommen. Und die haben wir natürlich jetzt mit großem Hallo begrüßt und spaliert durch alle Schüler, bevor es jetzt weitergeht mit den ganzen Projekten, die vorgestellt werden, die in dieser Woche hier entstanden sind. Ja, also wie gesagt, erstmal ist ja die Idee schon ganz toll. Also dass man genau, wir sind das Walter-Gropius-Gymnasium, sind auch eine Europaschule. Also wir versuchen immer auch menschenverbindende Elemente. Und wie das auch unsere Schüler heute schon richtig vorhin gesagt haben, als sie angekommen sind, wurden sie ja schon mal interviewt von anderen Schülern. Und auch unser Oberbürgermeister und Herr Dr. Reck und die Landtagsabgeordnete Frau Dr. Schneider waren ja da mit dabei schon, haben sie ganz genau das auch gesagt. Diese verbindenden Elemente zwischen Menschen, dass keiner zurückgelassen wird, dass alle gemeinsam gefahren sind. Also die Schulgemeinschaft haben die auf ihrer Fahrt gelebt.
1: Ein weiteres Highlight des Schulfestes war die Preisverleihung im Rahmen des Wettbewerbs Be Smart, Don't Start. Tausende Klassen deutschlandweit hatten sich daran beteiligt. Für viele zahlte sich das Durchhalten nun gleich doppelt aus. So gelang es der Klasse 10C, ein halbes Jahr rauchfrei zu bleiben und sich damit den Hauptpreis in Höhe von 5.000 Euro zu sichern.
0: Be smart, don't start, so genau so heißt er. Man könnte es auch andersrum sagen. Also sei cool, sei klug, fang gar nicht erst an, ja, mit dem Rauchen. Und das ist ja ein Thema nach wie vor, ist das Rauchen, das Vapen und viele andere Dinge mehr, die es gibt. Und da gibt es diesen Nichtraucherwettbewerb schon seit etlichen Jahren. Wir waren da auch schon mal im Landessieger ganz weit vorne. Den gibt es bundesweit und in diesem Jahr haben Schüler einer 10. Klasse von uns sind Bundessieger geworden, haben den Preis gewonnen und haben da 5.000 Euro gewonnen dafür. Und die werden auch am heutigen Tag hier noch feierlich überreicht von Verantwortlichen von der Deutschen Krebshilfe, aber auch von dem ganzen Projekt, was wir eben benannt haben. Und die werden auch hier sein heute noch bei uns. Und die Schüler werden für gemeinsame Unternehmungen das Geld verwenden, das weiß ich schon, aber auch einen Teil schon in ihr zukünftiges Abitur mit verwenden für die Ausgestaltung dann ihrer Abiturfeier und Ähnlichem. So sind die augenblicklichen Pläne.
1: Rückblickend lässt sich festhalten, dass sich am Gymnasium Walter Gropius im vergangenen Schuljahr vieles bewegt und entwickelt hat. Über diese positiven Veränderungen freuen sich sowohl die Schulleitung als auch die Schüler.
0: Ja, wir freuen uns, dass wir jetzt seit einem Jahr unsere neue Sporthalle haben. Die wird also rege genutzt. Wir freuen uns alle riesig darüber. Wir sind gerade dabei, unsere alte Sporthalle, die alte Turnhalle, umzubauen wieder zur Aula. Und freuen uns, wenn es da jetzt auch immer noch schrittweise weitergeht, dass das bald fertig ist. Warten dann auch noch auf einen neuen Außensportplatz. Auch da hat die Stadt sich ja auch schon zu bekannt, dass der entstehen wird. Also es sind immer noch so Sachen, die Schule vervollkommnen. Unsere Schüler nehmen auch sehr, sehr gerne den neuen Bereich an, der entstanden ist zwischen der Sporthalle und dem Planetarium, der astronomischen Station, wo sie sich auch gut bewegen können im 3x3-Feld oder Tischtennis spielen können oder sich einfach ausruhen können. Solche Chill-Bereiche sind entstanden. Und das sind eigentlich Sachen, die jetzt seit einem Jahr so richtig auch gut punkten bei unseren Schülern und die das auch unheimlich gerne nutzen.
1: Insgesamt konnte das Gymnasium Walter Gropius nicht nur erneut eingelöst

0: gelungenes Schulfest feiern, sondern auch auf ein erfolgreiches Schuljahr zurückblicken. Für die zahlreichen Schüler sowie für die Lehrkräfte und Mitarbeitenden beginnen nun die wohlverdienten Sommerferien.
1: Die Hochschule Anhalt sucht Nachwuchs für den dualen Bachelorstudiengang Immobilienbewertung. Bewerbungen für das Wintersemester 26 sind noch bis zum 15. September möglich. Student Max Paslak aus Dessau berichtet von seinen Erfahrungen im Studium, das Theorie und Praxis eng miteinander verbindet. Während der Praxisphasen arbeitet er bei seinem Praxispartner bereits an echten Immobiliengutachten mit und kann das Gelernte direkt im Berufsalltag anwenden. Besonders schätzt er die Kombination aus Studium und Berufserfahrung sowie die persönliche Atmosphäre an der Hochschule. Die Berufsaussichten in der Immobilienbewertung sind sehr gut. Banken, Sachverständigenbüros und öffentliche Einrichtungen suchen qualifizierte Fachkräfte. Für Paslak ist der Beruf besonders attraktiv, da Immobilien unabhängig von der Marktlage bewertet werden müssen und dadurch langfristig sichere Perspektiven bieten. Interessierte erhalten weitere Informationen zum Studiengang und zur Bewerbung auf der Webseite der Hochschule Anhalt. Die Studienfachberatung unterstützt zudem bei der Suche nach einem passenden Praxispartner. Bei der Schützengilde Dessau war am vergangenen Wochenende einiges los. Auf dem Vereinsgelände im Tiergarten feierte der Verein sein 18. Schützenfest und erinnerte an seine Wiedervereinigung vor 36 Jahren. Neben einem feierlichen Appell und der Proklamation der neuen Schützenkönigspaare konnten Besucher den Skisport an verschiedenen Stationen selbst ausprobieren.
2: Die Schützengilde Dessau lud erneut zu ihrem traditionellen Schützenfest ein. Das Fest bot nun bereits zum 18. Mal die Gelegenheit, einen Blick hinter die Kulissen des Vereinslebens zu werfen. Am 11. Juli waren auf dem Vereinsgelände im Tiergarten alle Interessierten herzlich eingeladen, vorbeizuschauen und die Welt des Schützensports kennenzulernen.
3: Es ist schön, dass man die befreundeten Vereine immer wieder sieht. Man kennt sich im Laufe der Jahre, man fährt ja auch gegenseitig zu den Wettkämpfen, lädt sich ein, lässt sich einladen und das ist die Tradition.
2: Von 11 bis 17 Uhr erwartete die Besucher bei freiem Eintritt ein abwechslungsreiches Programm. Für die musikalische Unterhaltung sorgten ein DJ, ein Spielmannszug der Stadt Wolfen sowie die Oranienbaumer Jagdhornbläser. Um 14 Uhr begann der offizielle Festakt mit dem Schützenappell, einem Auftritt des Hochfürstlichen Jägerkorps Anhalt-Dessau und der feierlichen Königsproklamation. Dabei übergab das amtierende Schützenpaar seine Titel an die Nachfolger. Dieter Haseloff und Anja Koch freuten sich sehr über die Auszeichnung.
3: Wir sind ja mit die Organisatoren, ne? Und wir sind seit früh um 8 auf dem Weg hier und bereiten alles vor, müssen morgen alles wieder aufräumen. Aber den Titel, den hat man schon gut.
2: Außerdem wurde das neue Stadtschützenkönigspaar proklamiert. Lothar Ackermann und Nicole Heim nahmen ihre Auszeichnungen entgegen.
4: Ich bin sehr erfreut, ich bin sehr aufgeregt, dass wieder ein schönes neues Jahr vor mir steht, wo ich viel reisen kann, viel erleben kann und bin aber auch ein ganz kleines bisschen betrübt.
2: Mit dem Schützenfest erinnerte die Schützengilde Dessau auch an ihre Wiedervereinigung vor 36 Jahren. Für die Besucher gab es zahlreiche Mitmachangebote. An verschiedenen Stationen konnten sie sich unter anderem mit der Luftpistole ausprobieren, beim Vogelschießen auf einen Holzvogel zielen oder an einer Biathlonanlage ihre Treffsicherheit testen. Heute steht für viele Mitglieder der sportliche Aspekt im Vordergrund. Die Wege zum Schießsport waren jedoch ganz unterschiedlich.
4: Meine ganze Familie ist quasi im Schützenverein, beziehungsweise die Großeltern und Urgroßeltern waren auch Jäger. Das liegt mir quasi einfach im Blut. Und mein Vater hat mich so ein bisschen hergebracht, denn meine Mutter und mein Vater waren schon immer auch sehr mit der Schützengilde verbunden. Und ich bin hier quasi geboren.
3: Ich habe in der Ausbildung angefangen mit Kegeln und mein erster Mann meinte, wir müssten jetzt unbedingt ein gemeinsames Hobby haben und hat die Schützenvereine in der Umgebung abgeklappert. Und dann sind wir in Ragun gelandet beim Schießen und Ich habe mich ein bisschen als Naturtalent herausgestellt, aber da waren die Trainingsmöglichkeiten nicht so toll. Also musste ich wechseln und bin in die Schützengilde Dessau gekommen. Da konnte ich besser trainieren.
2: Viele nutzten die Gelegenheit, den Schießsport selbst auszuprobieren und sich über den Verein zu informieren. Gerade Einsteigern wird empfohlen, zunächst mit dem Luftdruckschießen anzufangen, bevor später auf größere Kaliber umgestiegen wird. Wer Interesse am Schießen oder am Vereinsleben hat, ist bei der Schützengilde Dessau jederzeit willkommen.
3: Er muss alt genug sein. Luftgewehr darf man erst ab 12 schießen, KK erst ab 16 mit Erlaubnis der Eltern. Und da kann man sich dann hier immer melden. Wir haben Montag, Mittwoch, Freitag Trainingstage. Und der Ansprechpartner wäre dann Ulf Koch, mein Mann.
2: Mit der Veranstaltung zeigte die Schützengilde einmal mehr, wie lebendig das Vereinsleben in Dessau ist. Für viele Besucher war es ein gelungener Einblick in den Schützensport.
1: DEKRA ist nicht nur für die Hauptuntersuchung von Fahrzeugen bekannt. Die Expertenorganisation unterstützt nämlich auch bei Immobilienprüfungen, Baukontrollen und Sanierungen von der Kaufentscheidung bis zur Bauabnahme. Die Sachverständigen prüfen Gebäude und Wohnungen, erkennen mögliche Mängel und dokumentieren den Zustand nachvollziehbar. Besonders beim Immobilienkauf können Schäden wie Feuchtigkeit, Risse, Probleme an Dach, Fassade oder Haustechnik frühzeitig erkannt und Folgekosten besser eingeschätzt werden. Auch während der Bauphase sorgen baubegleitende Qualitätskontrollen für mehr Sicherheit. Fehler bei wichtigen Bauabschnitten können rechtzeitig festgestellt und behoben werden, bevor sie später zu aufwendigen Nacharbeiten führen. DEKRA unterstützt private Bauherren, Käufer, Eigentümer sowie gewerbliche Kunden, unter anderem mit Immobilienbewertungen, Schadengutachten, technischen Prüfungen und Bauwerkskontrollen. Ziel ist es, Transparenz zu schaffen und sichere Entscheidungen rund um Immobilien zu ermöglichen. Mit dieser doch wichtigen Information sind wir am Ende der Donnerstagsausgabe der Zeitnah Nachrichten, schauen uns wie gewohnt an dieser Stelle den Wetterbericht an und im Anschluss gern noch die Meldungen aus der Region. Am Freitag um 18 Uhr melden wir uns dann aus der Zeitnah Redaktion wieder. Bis dahin, machen Sie es gut und auf Wiedersehen.
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7: Morgen erwartet uns sonniges und zunehmend heißes Sommerwetter. Die Temperaturen steigen auf 31 Grad. Der Himmel bleibt den ganzen Tag stark bewölkt. Mit vereinzeltem Regen ist zu rechnen, während nur eine leise Westbrise durch die Luft zieht. In den nächsten Tagen sinken die Temperaturen stark und es sind starke Windböen zu erwarten.
8: Am letzten Schultag vor den Sommerferien war auf dem Schulhof der evangelischen Grundschule Bitterfeld-Wolfen noch einmal großer Trubel. Symbolisch gab es hier den Baustart für ein umfangreiches Bauvorhaben. Kinder, Eltern, Lehrkräfte und Besucher aus Politik und Verwaltung waren zu Gast. Das Vorhaben wird mit Mitteln des Bundes aus dem Investitionsprogramm zum beschleunigten Infrastrukturausbau für Grundschulkinder gefördert. Der Diakonieverein Bitterfeld-Wolfen Gräfenhainichen als Träger der Schule ist über die Förderung sehr froh.
9: Wir sind dankbar, dass wir Fördergelder bekommen haben für das Ganztagsprogramm. Und wir werden hier einen Anbau bauen mit neuen Horträumen oben. Und es wird unten eine Aula, ein Speiseraum entstehen, der in dieser Schule bis jetzt nicht vorhanden ist. Und Sinn und Zweck der ganzen Geschichte ist, dass wir über 50 neue Plätze im Ganztag anbieten können. Wir werden also dann in der Perspektive 184 Kinder hier beschulen können an diesem Ort. Und es schließt sich dann an hier auch noch die energetische Sanierung des alten Schulgebäudes. Dem Landkreis bin ich da zu großem Dank verpflichtet, aber wie gesagt auch unserer Landeskirche, die in das Projekt mit eingestiegen ist. Und wir freuen uns dann hier wirklich für fast 200 Schülerinnen und Schüler in Bitterfeld-Wolfen gut Schule zu machen. Das heißt in einer schönen, entspannten Lernatmosphäre, wenn sie dann das sehen oder betrachten, noch auf dem Poster, was hier aushängt, dann können sie die einzelnen Funktionen ja sehen. Ich freue mich darauf.
8: Beim feierlichen Spatenstich brachte man auch eine Zeitkapsel in die Erde. Darin enthalten waren eine aktuelle Tageszeitung, die Baupläne, ein Teamfoto und die guten Wünsche der Schüler für ihr neues Gebäude. Darüber wurde dann symbolisch das Fundament verlegt. Von Seiten der Stadt und des Landkreises blickt man ebenfalls positiv auf die Einrichtung und deren Entwicklung.
10: Wir sind als Stadt Bitterfeld-Wolfen sehr stolz darauf, dass wir eine evangelische Grundschule, eine evangelische Ganztagsschule hier in der Stadt haben. Das Angebot insgesamt wird damit erweitert. Und wir wissen, dass dieses Angebot ja nicht nur für die Bürgerinnen und Bürger der Stadt Bitterfeld-Wolfen zur Verfügung steht, sondern wir wissen, dass eben auch Schülerinnen und Schüler aus dem weiteren Umfeld dieses Angebot nutzen. Und das macht uns als Stadt eben auch wirklich ein ganzes Stück stolz.
11: Die evangelische Grundschule hier in Bitterfeld-Wolfen bereichert seit nunmehr 12 Jahren die Bildungslandschaft im Landkreis Anhalt-Bitterfeld. Und das ist gut so. Und sie leisten hier eine sehr engagierte, sehr wertvolle Arbeit an den Kindern. Und von daher kann man nur sagen, herzlichen Glückwunsch und danke für diesen weiteren wichtigen Schritt.
8: Die Gesamtinvestitionen für das Bauvorhaben belaufen sich auf knapp 7 Millionen Euro. Die Bauzeit ist nun durchaus sportlich gewählt.
9: Wir wollen im nächsten Jahr mit diesem Anbau fertig sein und planen auch jetzt schon den Beginn der Sanierung der Turnhalle und werden dann anschließend in 3 Abschnitten das alte Gebäude energetisch sanieren, sodass wir hoffen, Ende 2028 das Ganze zu Ende gebracht zu haben. Das ist sportlich, aber wir sind noch guter Dinge.
8: Durch die Erweiterung der Grundschule benötigt die Einrichtung dann natürlich auch mehr Mitarbeiter.
9: Also wir haben jetzt ja 6 Lerngruppen bei uns an der Schule und wir werden dann mit 8 Lerngruppen, also einer Doppelzügigkeit könnte man klassisch sagen, weiterarbeiten mit Gruppen 23 Kinder mal 8, das sind 184. Und natürlich wird da auch nicht Personal dann eingestellt werden. Aber das ist der Endpunkt. Erst wenn alles fertig ist, kann man wirklich dann in den Aufwuchs gehen.
8: Neben dem neuen Gebäude gibt es noch ein weiteres großes Projekt, welches für die Schule auf der Agenda steht. Dafür bekommt man jedoch keine Fördermittel und ist auf Spenden angewiesen.
9: Also wir haben ja natürlich hier noch Außenanlagen und wir wollen dann in diesem Bereich einen großen Spielplatz bauen, wofür wir keine Förderung bekommen. Das ist ein großes Spendenprojekt jetzt des Vereins. Der Spendenstand ist schon ganz gut. Wir haben 48.000 Euro bis jetzt da auf dem Konto und sind natürlich dabei zu werben, dass wir hier noch Gelder bekommen.
8: Der Platz wird ungefähr 310.000 Euro kosten. Man hofft noch auf weitere fleißige Spender. Für die Schüler und Lehrer heißt es nun erst einmal Sommerferien genießen. Und wenn sie dann wiederkommen, wird man bestimmt schon die ersten Baufortschritte beim neuen Gebäude sehen.
12: In 2 Jahren kommt die Landesgartenschau in die Lutherstadt Wittenberg. Hierfür können mit großen Fördersummen einige Projekte umgesetzt werden, die die Stadt verschönern sollen.
7: In der Vergangenheit wurden schon viele dieser Projekte vorgestellt. Nun ging es bei einem Pressetermin am 3.

0: 30. Juni jedoch nicht um die Stadt Wittenberg selbst, sondern um Projekte, die in den verschiedenen Ortsteilen vorgestellt werden.
1: Bei der Lara war uns immer wichtig, dass das bei unserer Landesgartenschau nicht nur in der Kernstadt stattfindet, sondern wir haben nun genügend Ortschaften und die sollen von diesem Ereignis auch mit partizipieren. Und da waren sich Stadtrat und Verwaltung auch einig, dass wir das im Zusammenhang mit der Landesgartenschau auch wirklich fördern.
0: Die Stadt gibt hier einen Sockelbetrag von 20.000 Euro. Mit zusätzlichem Eigenanteil und Spendeneinnahmen wurden nun für zwei Projekte in Segrena 60.000 Euro in die Hand genommen. Als erstes Projekt wurden nun die drei Bushaltestellen, die den Ort durchziehen, verschönert. Mit einer Summe von 10.000 Euro wurde sich hier ein ganz besonderes Konzept ausgedacht.
2: Diese Bushaltestellen, die sind ja drei Stück an der Zahl in Segrena, und dass die einen Bezug zu diesem Punkt haben. Also sprich, wir haben viele Denkmäler und wir haben schöne Orte. Also haben wir gesagt, wir haben eine Kirche hier in der Mühlstraße, also Bezug technisch auf die Kirche mit Geschichte und so weiter. Und wir haben gesagt, so setze ich das natürlich auch fort in Bläsern und am Friedhof. Und am Friedhof haben wir gesagt, wir möchten ein Luftbild, auf dem eben dargestellt wird, was wo ist in Segrena mit Erläuterungen und so weiter. Und in Bläsern halt eben das Hofgestüt und die Feuerwehr und so weiter. Und wir sind davon ausgegangen, dass eben an einer Bushaltestelle sich das, ja, die Bevölkerung trifft. Man steht hier, man wartet auf den Bus und man möchte sich informieren.
0: Um den Gemeinschaftsgedanken der Haltestellen noch weiter hervorzuheben, ließ Segrena noch ein schwarzes Brett anbringen. Hier können Vereine und Interessierte ihre Veranstaltungen bewerben und wichtige Informationen unter die Bürger bringen. Für ein zweites und umfangreicheres Projekt wollte man sich jedoch nicht alleine im Ortschaftsrat entscheiden. Hier wurde die Jugend mit einbezogen und einfach mal gefragt, was sie denn gerne machen wollen.
3: Wir sind an den Ortschaftsrat herangetreten, dass wir sehr gerne die Jugendlichen mit beteiligen würden. Und da war der Jugendclub, der hier in Segrena ist, ein großer Ansprechpartner für uns. Und wir haben dann die Synergien genutzt, dass das Frühlingsfest hier in Segrena immer ein Ereignis ist, wo viele Menschen zusammenkommen, wo das ganze Dorf zusammen ist und wir da auch die Jugendlichen treffen. Und das Event haben wir benutzt, um dann eben auch die Jugendlichen von unserem Workshop zu überzeugen und mit denen ins Gespräch zu kommen, was denn ein guter Platz für sie wäre, wo sie sich wünschen zu sein und generell, was sie denn auch überhaupt möchten, wie sie ihre Freizeit gerne verbringen möchten im Dorf.
0: Mit Workshops und einem Wettbewerb wurde überlegt, was man denn umsetzen will und kann. Am Ende waren sich die meisten einig, den perfekten Ort für ein Projekt gefunden zu haben.
3: Also im Ergebnis hat sich dieser kleine Bolzplatz, den es im Bestand schon gibt, hinter der Dorfkirche als geeignet erwiesen oder auch als Wunsch von den Jugendlichen wurde an uns herangetreten. Und schlussendlich soll dort ein Platz entstehen, der nach ihren Bedürfnissen gestaltet ist. Die wesentlichen Erkenntnisse daraus waren, dass sie sich was wünschen, wo sie mit den Fahrrädern langfahren können, was in Richtung BMX-Strecke geht. Das Thema Sitzen ist ganz groß bei den Jugendlichen verbreitet, aber auch so ganz banale Sachen wie Fahrradabstellbügel, ein Mülleimer und Sitzgelegenheiten, die sehr gewünscht worden sind. Ja.
0: Jetzt ist das Projekt rund um den Bollplatz gerade in Planung. Es wird versucht, auf die Wünsche und Ideen der Kinder und Jugendlichen einzugehen. Ob denen das dann auch alles so passt, weiß man im Planungsbüro aber eher selten. Genau deswegen will man auch weiterhin mit ihnen in Kontakt bleiben.
3: Genau, wir sind jetzt dabei, die Planung so weit voranzutreiben, dass sie erstmal, sag ich mal, auch für Jugendliche verständlich ist. Und danach wird man gerne nochmal mit denen auch ins Gespräch gehen, ob das den Zielstellungen entspricht, was sie sich gewünscht haben, und dann weiter in die Umsetzungsplanung auch zu gehen.
0: Diese zwei Projekte in der Ortschaft Segrena sind nur wenige von vielen, die in den nächsten zwei Jahren in den verschiedenen Ortsteilen der Lutherstadt Wittenberg umgesetzt werden. Die Lager 2028 bietet hierfür eine tolle Möglichkeit, um nicht nur die Kernstadt, sondern auch ihr Umland schöner zu gestalten.

0: Schön, dass Sie eingeschaltet haben und damit herzlich willkommen an diesem Donnerstag zu den zeitnahen Nachrichten. Nach aktuellen Informationen des Landeszentrums Wald Sachsen-Anhalt könnte am Freitag auch für das Stadtgebiet Dessau-Roßlau die Waldbrandgefahrenstufe 5 ausgerufen werden. Das Amt für Brand-, Katastrophenschutz- und Rettungsdienst weist auf die besonders strengen Verhaltensregeln bei dieser höchsten Gefahrenstufe hin. Ziel ist es, jede mögliche Brandquelle zu vermeiden und die Entstehung von Waldbränden zu verhindern. Bei Waldbrandgefahrenstufe 5 darf der Wald ausschließlich auf den ausgewiesenen Haupt- und offiziellen Wegen betreten werden. Das Verlassen der Wege ist verboten. Ausnahmen gelten beispielsweise für Forstpersonal, Waldbesitzer oder andere berechtigte Personen. Offenes Feuer im Wald oder in Waldnähe ist strengstens untersagt. Dazu gehören unter anderem Lagerfeuer, Feuerschalen und Einweggrills. Auch das Rauchen im Wald sowie in einem Abstand von weniger als 15 Metern zum Wald ist verboten. Wer einen Brand entdeckt, sollte unverzüglich den Notruf 112 wählen und den Brandort möglichst genau beschreiben. Hilfreich sind Angaben zu Waldwegen, markanten Punkten oder Koordinaten. Wer seinen Standort nicht genau kennt, kann sich durch die Rettungsleitstelle auch orten lassen. Wichtig ist, sich keinesfalls selbst in Gefahr zu bringen. Kurz vor den Sommerferien lud das Gymnasium Walter Gropius zu seinem Schulfest ein. Auf dem Programm standen zahlreiche Highlights, darunter auch die Verleihung des Preises im Rahmen des Präventionsprojekts Be Smart, Don't Start. Am 2. Juli erwartete die Europaschule zudem besonderen Besuch. Schüler verschiedener Jahrgangsstufen kehrten von einer mehrtägigen Fahrradtour zurück, die sie von Weimar nach Dessau führte. Als Botschafter der Stadt Dessau-Roßlau wurden die Teilnehmer im Rahmen des Schulfestes auf dem Gelände des Walter-Gropius-Gymnasiums empfangen. Dort berichteten sie von ihren Erlebnissen und den Eindrücken ihrer besonderen Reise.
1: Die Klausuren sind korrigiert, die Noten stehen fest und die Zeugnisse bereits gedruckt. Das Schuljahr 2025/26 ist damit abgeschlossen. Kurz vor den Sommerferien lud das Gymnasium Walter Gropius am 2. Juli zu seinem Schulfest ein und bot den zahlreichen Besuchern erneut ein abwechslungsreiches und gelungenes Programm. Darüber hinaus präsentierten die Schüler eine Vielzahl spannender Projekte.
2: Ach, viele Sachen. Also wir haben über 30 Projekte, die im Haus hier verteilt vorgeführt werden, auch draußen vorgeführt werden. Das geht von technischen Dingen, die also von programmierten Dingen, von Programmierung im Detail bis hin zu einer neuen Art von Bauhausfußball, was entwickelt worden ist in einem Projekt. In unserer neuen Sporthalle kann man sich das heute anschauen. Da sind dann Viertelfinals, Halbfinals und Finals. Ja, unsere kommen soweit bis ins Finale und können dann hier da entsprechend spielen. Und da wurden die Grundformen des Bauhauses, also wie Quadrat, Dreieck und Kreis und die Grundfarben, wurden mitverwendet, um dort also solche Spiele zu machen. Kontaktlose Ballspiele in einer ganz neuen Qualität, also Bauhausfußball, ganz einfach genannt. Dann gab es noch viele weitere wissenschaftliche Projekte, die hier durchgeführt worden sind in den Naturwissenschaften. Es gab aber auch historische und aktuelle Betrachtungen zum Weltgeschehen, die also aufgearbeitet wurden von Schülern in Präsentationen, die daraus entstanden sind. Und es ist eine Vielfalt, die muss man sich einfach anschauen, indem man durch die Räume geht. Das ist eine tolle Sache. Und wem es zu viel wird, der kann zwischendurch gerne mal irgendwo einen Kaffee trinken, ein Eis essen, einen Obstteller zu sich nehmen oder ähnliches mehr. Gegrillt wird auch, ist alles da.
1: Auf den Spuren des Bauhauses waren auch Schüler sowie Lehrkräfte der Europaschule unterwegs. Anlässlich des 100-jährigen Bauhausjubiläums in Dessau-Roßlau legten sie mit dem Fahrrad fast 290 Kilometer von Weimar bis in die Doppelstadt zurück und trafen pünktlich zum Schulfest ein.
2: Ja, grundsätzlich geht es darum, dass wir ja das Bauhausjubiläum feiern in 2025 und 26. Vor 100 Jahren sind ja 1925 die ersten Beschlüsse gefasst worden, dass das Bauhaus nach Dessau kommt. Der berühmte Stadtrat von damals.

0: Die Stadtratssitzung und 26 ist es ja dann tatsächlich nach der Saison gekommen. Sind also genau 100 Jahre her. Wir haben letztes Jahr schon eine Projektwoche gemacht zu dem Thema 100 Jahre Bauhaus. Wir haben ja mit Schülern beispielsweise diese historische Stadtratssitzung nachgespielt. Einmal vor großem Publikum im Ratssaal und dann nochmal im Bauhausmuseum, weil das wirklich sehr gut angekommen ist. 9 junge Damen von uns in Schwarz-Weiß haben das hervorragend gemacht. Wir durften auch ein bisschen mitlesen. Das war eine tolle Geschichte, historisch. Und dann haben wir auch, wie gesagt, weitere kleinere Projekte gehabt und dann haben wir uns auch für die Projektwoche 2026, also jetzt, vorgenommen, bei dem Thema zu bleiben. Aber damit es nicht identisch dasselbe ist, haben wir sie genannt Form folgt Funktion, Form folgt Funktion, Ideen für morgen. Form folgt Funktion ist ja eine Aussage der Bauhäusler, im Baustil betreffend die Architektur. Und Ideen für morgen, was kann man denn daraus nun machen? Denn Bauhaus war ja damals auch etwas Besonderes und wir denken jetzt einfach mal weiter mit diesen ganzen Gedanken, wo könnte es hingehen? Und dann kam eine Projektidee war unter anderem zu sagen, von zwei Kolleginnen von uns, der Frau Neitzke und dem Herrn Herzog, wir planen einfach mal was richtig Cooles. Wir machen eine Radtour und zwar genau von Weimar nach Dessau, da wo damals das Bauhaus hierher gekommen ist, hierher gezogen ist, von dieser Stadt aus besichtigen wir ein paar Objekte dort in Weimar, was wir ja auch gemacht haben, wie zum Beispiel das Bauhausmuseum in Weimar und einige andere. Die Bauhausuniversität ist ja auch beobachtet worden und betrachtet worden. Dann haben sie verschiedene Etappen zurückgelegt, von Montag bis Donnerstag. In jeder Etappe sind dann verschiedene Bauwerke auch sich angeschaut worden, die also irgendeinen Bezug zum Bauhaus haben. Und teilweise waren die Etappen über 100 Kilometer lang, teilweise mit großen Höhenunterschieden. Die haben also richtig was geleistet, hat denen aber total Spaß gemacht, sowohl die 21 Schülerinnen und Schüler als auch den beiden Lehrern. Und die sind jetzt heute passend zum Ende unserer Projektwoche zu unserem Schulfest, was heute stattfindet, am vorletzten Schultag, hier wieder angekommen. Und die haben wir natürlich jetzt mit großem Hallo begrüßt und spaliert durch alle Schüler, bevor es jetzt weitergeht mit den ganzen Projekten, die vorgestellt werden, die in dieser Woche hier entstanden sind. Ja, also wie gesagt, erstmal ist ja die Idee schon ganz toll. Also dass man genau, wir sind das Walter-Gropius-Gymnasium, sind auch eine Europaschule. Also wir versuchen immer auch menschenverbindende Elemente. Und wie das auch unsere Schüler heute schon richtig vorhin gesagt haben, als sie angekommen sind, wurden sie ja schon mal interviewt von anderen Schülern. Und auch unser Oberbürgermeister und Herr Dr. Reck und die Landtagsabgeordnete Frau Dr. Schneider waren ja da mit dabei schon, haben sie ganz genau das auch gesagt. Diese verbindenden Elemente zwischen Menschen, dass keiner zurückgelassen wird, dass alle gemeinsam gefahren sind. Also die Schulgemeinschaft haben die auf ihrer Fahrt gelebt.
1: Ein weiteres Highlight des Schulfestes war die Preisverleihung im Rahmen des Wettbewerbs Be Smart, Don't Start. Tausende Klassen deutschlandweit hatten sich daran beteiligt. Für viele zahlte sich das Durchhalten nun gleich doppelt aus. So gelang es der Klasse 10C, ein halbes Jahr rauchfrei zu bleiben und sich damit den Hauptpreis in Höhe von 5.000 Euro zu sichern.
0: Be smart, don't start, so genauso heißt er, man könnte es auch andersrum sagen. Also sei cool, sei klug, fang gar nicht erst an, ja, mit dem Rauchen. Und das ist ja ein Thema nach wie vor, ist das Rauchen, das Vapen und viele andere Dinge mehr, die es gibt. Und da gibt es diesen Nichtraucherwettbewerb schon seit etlichen Jahren. Wir waren da auch schon mal im Landessieger ganz weit vorne. Den gibt es bundesweit und in diesem Jahr haben Schüler einer 10. Klasse von uns sind Bundessieger geworden, haben den Preis gewonnen und haben da 5.000 Euro gewonnen dafür. Und die werden auch am heutigen Tag hier noch feierlich überreicht von Verantwortlichen von der Deutschen Krebshilfe, aber auch von dem ganzen Projekt, was wir eben benannt haben. Und die werden auch hier sein heute noch bei uns. Und die Schüler werden für gemeinsame Unternehmungen das Geld verwenden, das weiß ich schon, aber auch einen Teil schon in ihr zukünftiges Abitur mit verwenden für die Ausgestaltung dann ihrer Abiturfeier und Ähnlichem. So sind die augenblicklichen Pläne.
1: Rückblickend lässt sich festhalten, dass sich am Gymnasium Walter-Gropius im vergangenen Schuljahr vieles bewegt und entwickelt hat. Über diese positiven Veränderungen freuen sich sowohl die Schulleitung als auch die Schüler.
0: Ja, wir freuen uns, dass wir jetzt seit einem Jahr unsere neue Sporthalle haben. Die wird also rege genutzt. Wir freuen uns alle riesig darüber. Wir sind gerade dabei, unsere alte Sporthalle, die alte Turnhalle, umzubauen wieder zur Aula. Und freuen uns, wenn es da jetzt auch immer noch schrittweise weitergeht, dass das bald fertig ist. Warten dann auch noch auf einen neuen Außensportplatz. Auch da hat die Stadt sich ja auch schon zu bekannt, dass der entstehen wird. Also es sind immer noch so Sachen, die die Schule vervollkommnen. Unsere Schüler nehmen auch sehr, sehr gerne den neuen Bereich an, der entstanden ist zwischen der Sporthalle und dem Planetarium, der astronomischen Station, wo sie sich auch gut bewegen können im 3x3-Feld oder Tischtennis spielen können oder sich einfach ausruhen können. Solche Chill-Bereiche sind entstanden. Und das sind eigentlich Sachen, die jetzt seit einem Jahr so richtig auch gut punkten bei unseren Schülern und die das auch unheimlich gerne nutzen.
1: Insgesamt konnte das Gymnasium Walter Gropius nicht nur erneut eingelöst

0: gelungenes Schulfest feiern, sondern auch auf ein erfolgreiches Schuljahr zurückblicken. Für die zahlreichen Schüler sowie für die Lehrkräfte und Mitarbeitenden beginnen nun die wohlverdienten Sommerferien.
1: Die Hochschule Anhalt sucht Nachwuchs für den dualen Bachelorstudiengang Immobilienbewertung. Bewerbungen für das Wintersemester 26 sind noch bis zum 15. September möglich. Student Max Paslak aus Dessau berichtet von seinen Erfahrungen im Studium, das Theorie und Praxis eng miteinander verbindet. Während der Praxisphasen arbeitet er bei seinem Praxispartner bereits an echten Immobiliengutachten mit und kann das Gelernte direkt im Berufsalltag anwenden. Besonders schätzt er die Kombination aus Studium und Berufserfahrung sowie die persönliche Atmosphäre an der Hochschule. Die Berufsaussichten in der Immobilienbewertung sind sehr gut. Banken, Sachverständigenbüros und öffentliche Einrichtungen suchen qualifizierte Fachkräfte. Für Paslak ist der Beruf besonders attraktiv, da Immobilien unabhängig von der Marktlage bewertet werden müssen und dadurch langfristig sichere Perspektiven bieten. Interessierte erhalten weitere Informationen zum Studiengang und zur Bewerbung auf der Webseite der Hochschule Anhalt. Die Studienfachberatung unterstützt zudem bei der Suche nach einem passenden Praxispartner. Bei der Schützengilde Dessau war am vergangenen Wochenende einiges los. Auf dem Vereinsgelände im Tiergarten feierte der Verein sein 18. Schützenfest und erinnerte an seine Wiedervereinigung vor 36 Jahren. Neben einem feierlichen Appell und der Proklamation der neuen Schützenkönigspaare konnten Besucher den Schießsport an verschiedenen Stationen selbst ausprobieren.
2: Die Schützengilde Dessau lud erneut zu ihrem traditionellen Schützenfest ein. Das Fest bot nun bereits zum 18. Mal die Gelegenheit, einen Blick hinter die Kulissen des Vereinslebens zu werfen. Am 11. Juli waren auf dem Vereinsgelände im Tiergarten alle Interessierten herzlich eingeladen, vorbeizuschauen und die Welt des Schützensports kennenzulernen.
3: Es ist schön, dass man die befreundeten Vereine immer wieder sieht. Man kennt sich im Laufe der Jahre, man fährt ja auch gegenseitig zu den Wettkämpfen, lädt sich ein, lässt sich einladen und das ist die Tradition.
2: Von 11 bis 17 Uhr erwartete die Besucher bei freiem Eintritt ein abwechslungsreiches Programm. Für die musikalische Unterhaltung sorgten ein DJ, ein Spielmannszug der Stadt Wolfen sowie die Oranienbaumer Jagdhornbläser. Um 14 Uhr begann der offizielle Festakt mit dem Schützenappell, einem Auftritt des Hochfürstlichen Jägerkorps Anhalt-Dessau und der feierlichen Königsproklamation. Dabei übergab das amtierende Schützenpaar seine Titel an die Nachfolger. Dieter Haseloff und Anja Koch freuten sich sehr über die Auszeichnung.
3: Wir sind ja mit die Organisatoren, ne? Und wir sind seit früh um 8 auf dem Weg hier. Und bereiten alles vor, müssen morgen alles wieder aufräumen. Aber den Titel, den hat man schon gut.
2: Außerdem wurde das neue Stadtschützenkönigspaar proklamiert. Lothar Ackermann und Nicole Heim nahmen ihre Auszeichnungen entgegen.
4: Ich bin sehr erfreut, ich bin sehr aufgeregt, dass wieder ein schönes neues Jahr vor mir steht, wo ich viel reisen kann, viel erleben kann. Und bin aber auch ein ganz kleines bisschen betrübt.
2: Mit dem Schützenfest erinnerte die Schützengilde Dessau auch an ihre Wiedervereinigung vor 36 Jahren. Für die Besucher gab es zahlreiche Mitmachangebote. An verschiedenen Stationen konnten sie sich unter anderem mit der Luftpistole ausprobieren, beim Vogelschießen auf einen Holzvogel zielen oder an einer Biathlonanlage ihre Treffsicherheit testen. Heute steht für viele Mitglieder der sportliche Aspekt im Vordergrund. Die Wege zum Schießsport waren jedoch ganz unterschiedlich.
4: Meine ganze Familie ist quasi im Schützenverein, beziehungsweise die Großeltern und Urgroßeltern waren auch Jäger. Das liegt mir quasi einfach im Blut und mein Vater hat mich so ein bisschen hergebracht, denn meine Mutter und mein Vater waren schon immer auch sehr mit der Schützengilde verbunden und ich bin hier quasi geboren.
3: Ich habe in der Ausbildung angefangen mit Kegeln und mein erster Mann meinte, wir müssten jetzt unbedingt ein gemeinsames Hobby haben und hat die Schützenvereine in der Umgebung abgeklappert und dann sind wir in Ragun gelandet beim Schießen und Ich habe mich ein bisschen als Naturtalent herausgestellt, aber da waren die Trainingsmöglichkeiten nicht so toll. Also musste ich wechseln und bin in die Schützengilde Dessau gekommen. Da konnte ich besser trainieren.
2: Viele nutzten die Gelegenheit, den Schießsport selbst auszuprobieren und sich über den Verein zu informieren. Gerade Einsteigern wird empfohlen, zunächst mit dem Luftdruckschießen anzufangen, bevor später auf größere Kaliber umgestiegen wird. Wer Interesse am Schießen oder am Vereinsleben hat, ist bei der Schützengilde Dessau jederzeit willkommen.
3: Er muss alt genug sein. Luftgewehr darf man erst ab 12 schießen, KK erst ab 16 mit Erlaubnis der Eltern. Und da kann man sich dann hier immer melden. Wir haben Montag, Mittwoch, Freitag Trainingstage. Und der Ansprechpartner wäre dann Ulf Koch, mein Mann.
2: Mit der Veranstaltung zeigte die Schützengilde einmal mehr, wie lebendig das Vereinsleben in Dessau ist. Für viele Besucher war es ein gelungener Einblick in den Schützensport.
1: DEKRA ist nicht nur für die Hauptuntersuchung von Fahrzeugen bekannt. Die Expertenorganisation unterstützt nämlich auch bei Immobilienprüfungen, Baukontrollen und Sanierungen von der Kaufentscheidung bis zur Bauabnahme. Die Sachverständigen prüfen Gebäude und Wohnungen, erkennen mögliche Mängel und dokumentieren den Zustand nachvollziehbar. Besonders beim Immobilienkauf können Schäden wie Feuchtigkeit, Risse, Probleme an Dach, Fassade oder Haustechnik frühzeitig erkannt und Folgekosten besser eingeschätzt werden. Auch während der Bauphase sorgen baubegleitende Qualitätskontrollen für mehr Sicherheit. Fehler bei wichtigen Bauabschnitten können rechtzeitig festgestellt und behoben werden, bevor sie später zu aufwendigen Nacharbeiten führen. DEKRA unterstützt private Bauherren, Käufer, Eigentümer sowie gewerbliche Kunden, unter anderem mit Immobilienbewertungen, Schadengutachten, technischen Prüfungen und Bauwerkskontrollen. Ziel ist es, Transparenz zu schaffen und sichere Entscheidungen rund um Immobilien zu ermöglichen. Mit dieser doch wichtigen Information sind wir am Ende der Donnerstagsausgabe der Zeitnah Nachrichten, schauen uns wie gewohnt an dieser Stelle den Wetterbericht an und im Anschluss gern noch die Meldungen aus der Region. Am Freitag um 18 Uhr melden wir uns dann aus der Zeitnah Redaktion wieder. Bis dahin, machen Sie es gut und auf Wiedersehen.
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7: Morgen erwartet uns sonniges und zunehmend heißes Sommerwetter. Die Temperaturen steigen auf 31 Grad. Der Himmel bleibt den ganzen Tag stark bewölkt. Mit vereinzeltem Regen ist zu rechnen, während nur eine leise Westbrise durch die Luft zieht. In den nächsten Tagen sinken die Temperaturen stark und es sind starke Windböen zu erwarten.
8: Am letzten Schultag vor den Sommerferien war auf dem Schulhof der evangelischen Grundschule Bitterfeld-Wolfen noch einmal großer Trubel. Symbolisch gab es hier den Baustart für ein umfangreiches Bauvorhaben. Kinder, Eltern, Lehrkräfte und Besucher aus Politik und Verwaltung waren zu Gast. Das Vorhaben wird mit Mitteln des Bundes aus dem Investitionsprogramm zum beschleunigten Infrastrukturausbau für Grundschulkinder gefördert. Der Diakonieverein Bitterfeld-Wolfen Gräfenhainichen als Träger der Schule ist über die Förderung sehr froh.
9: Wir sind dankbar, dass wir Fördergelder bekommen haben für das Ganztagsprogramm. Und wir werden hier einen Anbau bauen mit neuen Horträumen oben. Und es wird unten eine Aula, ein Speiseraum entstehen, der in dieser Schule bis jetzt nicht vorhanden ist. Und Sinn und Zweck der ganzen Geschichte ist, dass wir über 50 neue Plätze im Ganztag anbieten können. Wir werden also dann in der Perspektive 184 Kinder hier beschulen können an diesem Ort. Und es schließt sich dann an hier auch noch die energetische Sanierung des alten Schulgebäudes. Dem Landkreis bin ich da zu großem Dank verpflichtet, aber wie gesagt auch unserer Landeskirche, die in das Projekt mit eingestiegen ist. Und wir freuen uns dann hier wirklich für fast 200 Schülerinnen und Schüler in Bitterfeld-Wolfen gut Schule zu machen. Das heißt in einer schönen, entspannten Lernatmosphäre, wenn sie dann das sehen oder betrachten, auch auf dem Poster, was hier aushängt, dann können sie die einzelnen Funktionen ja sehen. Ich freue mich darauf.
8: Beim feierlichen Spatenstich brachte man auch eine Zeitkapsel in die Erde. Darin enthalten waren eine aktuelle Tageszeitung, die Baupläne, ein Teamfoto und die guten Wünsche der Schüler für ihr neues Gebäude. Darüber wurde dann symbolisch das Fundament verlegt. Von Seiten der Stadt und des Landkreises blickt man ebenfalls positiv auf die Einrichtung und deren Entwicklung.
10: Wir sind als Stadt Bitterfeld-Wolfen sehr stolz darauf, dass wir eine evangelische Grundschule, eine evangelische Ganztagsschule hier in der Stadt haben. Das Angebot insgesamt wird damit erweitert. Und wir wissen, dass dieses Angebot ja nicht nur für die Bürgerinnen und Bürger der Stadt Bitterfeld-Wolfen zur Verfügung steht, sondern wir wissen, dass eben auch Schülerinnen und Schüler aus dem weiteren Umfeld dieses Angebot nutzen. Und das macht uns als Stadt eben auch wirklich ein ganzes Stück stolz.
11: Die evangelische Grundschule hier in Bitterfeld-Wolfen bereichert seit nunmehr 12 Jahren die Bildungslandschaft im Landkreis Anhalt-Bitterfeld. Und das ist gut so. Und sie leisten hier eine sehr engagierte, sehr wertvolle Arbeit an den Kindern. Und von daher kann man nur sagen, herzlichen Glückwunsch und danke für diesen weiteren wichtigen Schritt.
8: Die Gesamtinvestitionen für das Bauvorhaben belaufen sich auf knapp 7 Millionen Euro. Die Bauzeit ist nun durchaus sportlich gewählt.
9: Wir wollen im nächsten Jahr mit diesem Anbau fertig sein und planen auch jetzt schon den Beginn der Sanierung der Turnhalle und werden dann anschließend in 3 Abschnitten das alte Gebäude energetisch sanieren, sodass wir hoffen, Ende 2028 das Ganze zu Ende gebracht zu haben. Das ist sportlich. Aber wir sind noch guter Dinge.
8: Durch die Erweiterung der Grundschule benötigt die Einrichtung dann natürlich auch mehr Mitarbeiter.
9: Also wir haben jetzt ja 6 Lerngruppen bei uns an der Schule und wir werden dann mit 8 Lerngruppen, also einer Doppelzügigkeit könnte man klassisch sagen, weiterarbeiten mit Gruppen 23 Kinder mal 8, das sind 184. Und natürlich wird da auch nicht Personal dann eingestellt werden. Aber das ist der Endpunkt. Erst wenn alles fertig ist, kann man wirklich dann in den Aufwuchs gehen.
8: Neben dem neuen Gebäude gibt es noch ein weiteres großes Projekt, welches für die Schule auf der Agenda steht. Dafür bekommt man jedoch keine Fördermittel und ist auf Spenden angewiesen.
9: Also wir haben ja natürlich hier noch Außenanlagen und wir wollen dann in diesem Bereich einen großen Spielplatz bauen, wofür wir keine Förderung bekommen. Das ist ein großes Spendenprojekt jetzt des Vereins. Der Spendenstand ist schon ganz gut. Wir haben 48.000 Euro bis jetzt da auf dem Konto und sind natürlich dabei zu werben, dass wir hier noch Gelder bekommen.
8: Der Platz wird ungefähr 310.000 Euro kosten. Man hofft noch auf weitere fleißige Spender. Für die Schüler und Lehrer heißt es nun erst einmal Sommerferien genießen. Und wenn sie dann wiederkommen, wird man bestimmt schon die ersten Baufortschritte beim neuen Gebäude sehen.
12: In 2 Jahren kommt die Landesgartenschau in die Lutherstadt Wittenberg. Hierfür können mit großen Fördersummen einige Projekte umgesetzt werden, die die Stadt verschönern sollen. In der Vergangenheit wurden schon viele dieser Projekte vorgestellt. Nun ging es bei einem Pressetermin am 30. Juni jedoch nicht um die Stadt Wittenberg selbst, sondern um Projekte, die in den verschiedenen Ortsteilen vorgestellt werden.
13: Bei der Lara war uns immer wichtig, dass das bei unserer Landesgartenschau nicht nur in der Kernstadt stattfindet, sondern wir haben nun genügend Ortschaften und die sollen von diesem Ereignis auch mit partizipieren. Und da waren sich Stadtrat und Verwaltung auch einig, dass wir das im Zusammenhang mit der Landesgartenschau auch wirklich fördern.
12: Die Stadt gibt hier einen Sockelbetrag von 20.000 Euro. Mit zusätzlichem Eigenanteil und Spendeneinnahmen wurden nun für zwei Projekte in Segrena 60.000 Euro in die Hand genommen. Als erstes Projekt wurden nun die drei Bushaltestellen, die den Ort durchziehen, verschönert. Mit einer Summe von 10.000 Euro wurde sich hier ein ganz besonderes Konzept ausgedacht.
14: Diese Bushaltestellen, die sind ja drei Stück an der Zahl in Segrena, und dass die einen Bezug zu diesem Punkt haben. Also sprich, wir haben viele Denkmäler und wir haben schöne Orte. Also haben wir gesagt, wir haben eine Kirche hier in der Mühlstraße, also Bezug technisch auf die Kirche mit Geschichte und so weiter. Und wir haben gesagt, so setze ich das natürlich auch fort in Bläsern und am Friedhof. Und am Friedhof haben wir gesagt, wir möchten ein Luftbild, auf dem eben dargestellt wird, was wo ist in Segrena mit Erläuterungen und so weiter. Und in Bläsern halt eben das Hofgestüt und die Feuerwehr und so weiter. Und wir sind davon ausgegangen, dass eben an einer Bushaltestelle sich das, ja, die Bevölkerung trifft. Man steht hier, man wartet auf den Bus und man möchte sich informieren.
12: Um den Gemeinschaftsgedanken der Haltestellen noch weiter hervorzuheben, ließ Segrena noch ein schwarzes Brett anbringen. Hier können Vereine und Interessierte ihre Veranstaltungen bewerben und wichtige Informationen unter die Bürger bringen. Für ein zweites und umfangreicheres Projekt wollte man sich jedoch nicht alleine im Ortschaftsrat entscheiden. Hier wurde die Jugend mit einbezogen und einfach mal gefragt, was sie denn gerne machen wollen.
15: Wir sind an den Ortschaftsrat herangetreten, dass wir sehr gerne die Jugendlichen mit beteiligen würden. Und da war der Jugendclub, der hier in Segrena ist, ein großer Ansprechpartner für uns. Und wir haben dann die Synergien genutzt, dass das Frühlingsfest hier in Segrena immer ein Ereignis ist, wo viele Menschen zusammenkommen, wo das ganze Dorf zusammen ist und wir da auch die Jugendlichen treffen. Und das Event haben wir benutzt, um dann eben auch die Jugendlichen von unserem Workshop zu überzeugen und mit denen ins Gespräch zu kommen, was denn ein guter Platz für sie wäre, wo sie sich wünschen zu sein und generell, was sie denn auch überhaupt möchten, wie sie ihre Freizeit gerne verbringen möchten im Dorf.
12: Mit Workshops und einem Wettbewerb wurde überlegt, was man denn umsetzen will und kann. Am Ende waren sich die meisten einig, den perfekten Ort für ein Projekt gefunden zu haben.
15: Also im Ergebnis hat sich dieser kleine Bolzplatz, den es im Bestand schon gibt, hinter der Dorfkirche als geeignet erwiesen oder auch als Wunsch von den Jugendlichen wurde an uns herangetreten. Und schlussendlich soll dort ein Platz entstehen, der nach ihren Bedürfnissen gestaltet ist. Die wesentlichen Erkenntnisse daraus waren, dass sie sich was wünschen, wo sie mit den Fahrrädern langfahren können, was in Richtung BMX-Strecke geht. Das Thema Sitzen ist ganz groß bei den Jugendlichen verbreitet, aber auch so ganz banale Sachen wie Fahrradabstellbügel, ein Mülleimer und Sitzgelegenheit, die sehr gewünscht worden sind. Ja.
12: Jetzt ist das Projekt rund um den Bollplatz gerade in Planung. Es wird versucht, auf die Wünsche und Ideen der Kinder und Jugendlichen einzugehen. Ob denen das dann auch alles so passt, weiß man im Planungsbüro aber eher selten. Genau deswegen will man auch weiterhin mit ihnen in Kontakt bleiben.
15: Genau, wir sind jetzt dabei, die Planung so weit voranzutreiben, dass sie erstmal, sag ich mal, auch für Jugendliche verständlich ist. Und danach wird man gerne nochmal mit denen auch ins Gespräch gehen, ob das den Zielstellungen entspricht, was sie sich gewünscht haben, und dann weiter in die Umsetzungsplanung auch zu gehen.
12: Diese zwei Projekte in der Ortschaft Segrena sind nur wenige von vielen, die in den nächsten zwei Jahren in den verschiedenen Ortsteilen der Lutherstadt Wittenberg umgesetzt werden. Die Lager 2028 bietet hierfür eine tolle Möglichkeit, um nicht nur die Kernstadt, sondern auch ihr Umland schöner zu gestalten.

0: Schön, dass Sie eingeschaltet haben und damit herzlich willkommen an diesem Donnerstag zu den zeitnahen Nachrichten. Nach aktuellen Informationen des Landeszentrums Wald Sachsen-Anhalt könnte am Freitag auch für das Stadtgebiet Dessau-Roßlau die Waldbrandgefahrenstufe 5 ausgerufen werden. Das Amt für Brand, Katastrophenschutz und Rettungsdienst weist auf die besonders strengen Verhaltensregeln bei dieser höchsten Gefahrenstufe hin. Ziel ist es, jede mögliche Brandquelle zu vermeiden und die Entstehung von Waldbränden zu verhindern. Bei Waldbrandgefahrenstufe 5 darf der Wald ausschließlich auf den ausgewiesenen Haupt- und offiziellen Wegen betreten werden. Das Verlassen der Wege ist verboten. Ausnahmen gelten beispielsweise für Forstpersonal, Waldbesitzer oder andere berechtigte Personen. Offenes Feuer im Wald oder in Waldnähe ist strengstens untersagt. Dazu gehören unter anderem Lagerfeuer, Feuerschalen und Einweggrills. Auch das Rauchen im Wald sowie in einem Abstand von weniger als 15 Metern zum Wald ist verboten. Wer einen Brand entdeckt, sollte unverzüglich den Notruf 112 wählen und den Brandort möglichst genau beschreiben. Hilfreich sind Angaben zu Waldwegen, markanten Punkten oder Koordinaten. Wer seinen Standort nicht genau kennt, kann sich durch die Rettungsleitstelle auch orten lassen. Wichtig ist, sich keinesfalls selbst in Gefahr zu bringen. Kurz vor den Sommerferien lud das Gymnasium Walter Gropius zu seinem Schulfest ein. Auf dem Programm standen zahlreiche Highlights, darunter auch die Verleihung des Preises im Rahmen des Präventionsprojekts Be Smart, Don't Start. Am 2. Juli erwartete die Europaschule zudem besonderen Besuch. Schüler verschiedener Jahrgangsstufen kehrten von einer mehrtägigen Fahrradtour zurück, die sie von Weimar nach Dessau führte. Als Botschafter der Stadt Dessau-Roßlau wurden die Teilnehmer im Rahmen des Schulfestes auf dem Gelände des Walter-Gropius-Gymnasiums empfangen. Dort berichteten sie von ihren Erlebnissen und den Eindrücken ihrer besonderen Reise.
1: Die Klausuren sind korrigiert, die Noten stehen fest und die Zeugnisse bereits gedruckt. Das Schuljahr 2025/26 ist damit abgeschlossen. Kurz vor den Sommerferien lud das Gymnasium Walter Gropius am 2. Juli zu seinem Schulfest ein und bot den zahlreichen Besuchern erneut ein abwechslungsreiches und gelungenes Programm. Darüber hinaus präsentierten die Schüler eine Vielzahl spannender Projekte.
2: Ach, viele Sachen. Also wir haben über 30 Projekte, die im Haus hier verteilt vorgeführt werden, auch draußen vorgeführt werden. Das geht von technischen Dingen, von Programmierung im Detail, bis hin zu einer neuen Art von Bauhausfußball, was entwickelt worden ist in einem Projekt. In unserer neuen Sporthalle kann man sich das heute anschauen. Da sind dann Viertelfinals, Halbfinals und Finals. Ja, unsere kommen soweit bis ins Finale und können dann hier da entsprechend spielen. Und da wurden die Grundformen des Bauhauses, also die Quadrat, Dreieck und Kreis und die Grundfarben, wurden mitverwendet, um dort also solche Spiele zu machen. Kontaktlose Ballspiele in einer ganz neuen Qualität, also Bauhausfußball, ganz einfach genannt. Dann gab es noch viele weitere wissenschaftliche Projekte, die hier durchgeführt worden sind in den Naturwissenschaften. Es gab aber auch historische und aktuelle Betrachtungen zum Weltgeschehen, die also aufgearbeitet wurden von Schülern in Präsentationen, die daraus entstanden sind. Und es ist eine Vielfalt, die muss man sich einfach anschauen, indem man durch die Räume geht. Das ist eine tolle Sache. Und wem es zu viel wird, der kann zwischendurch gerne mal irgendwo einen Kaffee trinken, ein Eis essen, einen Obstteller zu sich nehmen oder ähnliches mehr. Gegrillt wird auch, ist alles da.
1: Auf den Spuren des Bauhauses waren auch Schüler sowie Lehrkräfte der Europaschule unterwegs. Anlässlich des 100-jährigen Bauhausjubiläums in Dessau-Roßlau legten sie mit dem Fahrrad fast 290 Kilometer von Weimar bis in die Doppelstadt zurück und trafen pünktlich zum Schulfest ein.
2: Ja, grundsätzlich geht es darum, dass wir ja das Bauhausjubiläum feiern, 2025 und 26. Vor 100 Jahren sind ja 1925 die ersten Beschlüsse gefasst worden, dass das Bauhaus nach Dessau kommt. Der berühmte Stadtrat von damals.

0: der Bauhäusler, den Baustil betreffend, die Architektur und Ideen für morgen, was kann man denn daraus nun machen? Denn Bauhaus war ja damals auch etwas Besonderes und wir denken jetzt einfach mal weiter mit diesen ganzen Gedanken, wo könnte es hingehen? Und dann kam eine Idee, eine Projektidee war unter anderem zu sagen von zwei Kolleginnen von uns, der Frau Neitzke und dem Herrn Herzog, wir planen einfach mal was richtig Cooles, wir machen eine Radtour. Und zwar genau von Weimar nach Dessau, da wo damals das Bauhaus hierher gekommen ist, hierher gezogen ist, von dieser Stadt aus, besichtigen wir ein paar Objekte dort in Weimar, was sie ja auch gemacht haben, wie zum Beispiel das Bauhausmuseum in Weimar und einige andere. Die Bauhaus-Universität ist ja auch beobachtet worden und betrachtet worden. Dann haben sie verschiedene Etappen zurückgelegt, von Montag bis Donnerstag. In jeder Etappe sind dann verschiedene Bauwerke auch sich angeschaut worden, die also irgendeinen Bezug zum Bauhaus haben. Und teilweise waren die Etappen über 100 Kilometer lang, teilweise mit großen Höhenunterschieden. Die haben also richtig was geleistet, hat denen aber total Spaß gemacht, sowohl die 21 Schülerinnen und Schüler als auch den beiden Lehrern. Und die sind jetzt heute passend nach, zum Ende unserer Projektwoche zu unserem Schulfest, was heute stattfindet, am vorletzten Schultag, hier wieder angekommen. Und die haben wir natürlich jetzt mit großem Hallo begrüßt und spaliert durch alle Schüler, bevor es jetzt weitergeht mit den ganzen Projekten, die vorgestellt werden, die in dieser Woche hier entstanden sind. Ja, also wie gesagt, erstmal ist ja die Idee schon ganz toll. Also dass man genau, wir sind das Walter-Gropius-Gymnasium, sind auch eine Europaschule. Also wir versuchen immer auch menschenverbindende Elemente. Und wie das auch unsere Schüler heute schon richtig vorhin gesagt haben, als sie angekommen sind, wurden sie ja schon mal interviewt von anderen Schülern. Und auch unser Oberbürgermeister und Herr Dr. Reck und die Landtagsabgeordnete Frau Dr. Schneider waren ja da mit dabei schon. Haben sie ganz genau das auch gesagt. Diese verbindenden Elemente zwischen Menschen, dass keiner zurückgelassen wird, dass alle gemeinsam gefahren sind. Also die Schulgemeinschaft haben die auf ihrer Fahrt gelebt.
1: Ein weiteres Highlight des Schulfestes war die Preisverleihung im Rahmen des Wettbewerbs Be Smart, Don't Start. Tausende Klassen deutschlandweit hatten sich daran beteiligt. Für viele zahlte sich das Durchhalten nun gleich doppelt aus. So gelang es der Klasse 10C, ein halbes Jahr rauchfrei zu bleiben und sich damit den Hauptpreis in Höhe von 5.000 Euro zu sichern.
0: Be smart, don't start, so genauso heißt er, man könnte es auch andersrum sagen. Also sei cool, sei klug, fang gar nicht erst an, ja, mit dem Rauchen. Und es ist ja ein Thema nach wie vor, ist das Rauchen, das Vapen und viele andere Dinge mehr, die es gibt. Und da gibt es diesen Nichtraucherwettbewerb schon seit etlichen Jahren. Wir waren da auch schon mal im Landessieger ganz weit vorne. Den gibt es bundesweit und in diesem Jahr haben Schüler einer 10. Klasse von uns sind Bundessieger geworden, haben den Preis gewonnen und haben da 5.000 Euro gewonnen dafür. Und die werden auch am heutigen Tag hier noch feierlich überreicht von Verantwortlichen von der Deutschen Krebshilfe, aber auch von dem ganzen Projekt, was wir eben benannt haben. Und die werden auch hier sein heute noch bei uns. Und die Schüler werden für gemeinsame Unternehmungen das Geld verwenden, das weiß ich schon, aber auch einen Teil schon in ihr zukünftiges Abitur mit verwenden für die Ausgestaltung dann ihrer Abiturfeier und Ähnlichem. So sind die augenblicklichen Pläne.
1: Rückblickend lässt sich festhalten, dass sich am Gymnasium Walter-Gropius im vergangenen Schuljahr vieles bewegt und entwickelt hat. Über diese positiven Veränderungen freuen sich sowohl die Schulleitung als auch die Schüler.
0: Ja, wir freuen uns, dass wir jetzt seit einem Jahr unsere neue Sporthalle haben. Die wird also rege genutzt. Wir freuen uns alle riesig darüber. Wir sind gerade dabei, unsere alte Sporthalle, die alte Turnhalle, umzubauen wieder zur Aula. Und freuen uns, wenn es da jetzt auch immer noch schrittweise weitergeht, dass das bald fertig ist. Warten dann auch noch auf einen neuen Außensportplatz. Auch da hat die Stadt sich ja auch schon zu bekannt, dass der entstehen wird. Also es sind immer noch so Sachen, die Schule vervollkommnen. Unsere Schüler nehmen auch sehr, sehr gerne den neuen Bereich an, der entstanden ist zwischen der Sporthalle und dem Planetarium, der ersten Olympischen Station, wo sie sich auch gut bewegen können im 3x3-Feld oder Tischtennis spielen können oder sich einfach ausruhen können. Solche Chill-Bereiche sind entstanden. Und das sind eigentlich Sachen, die jetzt seit einem Jahr so richtig auch gut punkten bei unseren Schülern und die das auch unheimlich gerne nutzen.
1: Insgesamt konnte das Gymnasium Walter-Gropius nicht nur erneut ein gelungenes Schulfest feiern, sondern auch auf ein erfolgreiches Schuljahr zurückblicken. Für die zahlreichen Schüler sowie für die Lehrkräfte und Mitarbeitenden beginnen nun die wohlverdienten Sommerferien.
2: Die Hochschule Anhalt sucht Nachwuchs für den dualen Bachelorstudiengang Immobilienbewertung. Bewerbungen für das Wintersemester 26 sind noch bis zum 15. September möglich. Student Max Paslak aus Dessau berichtet von seinen Erfahrungen im Studium, das Theorie und Praxis eng miteinander verbindet. Während der Praxisphasen arbeitet er bei seinem Praxispartner bereits an echten Immobiliengutachten mit und kann das Gelernte direkt im Berufsalltag anwenden.

0: Besonders schätzt er die Kombination aus Studium und Berufserfahrung sowie die persönliche Atmosphäre an der Hochschule. Die Berufsaussichten in der Immobilienbewertung sind sehr gut. Banken, Sachverständigenbüros und öffentliche Einrichtungen suchen qualifizierte Fachkräfte. Für Paslak ist der Beruf besonders attraktiv, da Immobilien unabhängig von der Marktlage bewertet werden müssen und dadurch langfristig sichere Perspektiven bieten. Interessierte erhalten weitere Informationen zum Studiengang und zur Bewerbung auf der Webseite der Hochschule Anhalt. Die Studienfachberatung unterstützt zudem bei der Suche nach einem passenden Praxispartner. Bei der Schützengilde Dessau war am vergangenen Wochenende einiges los. Auf dem Vereinsgelände im Tiergarten feierte der Verein sein 18. Schützenfest und erinnerte an seine Wiedervereinigung vor 36 Jahren. Neben einem feierlichen Appell und der Proklamation der neuen Schützenkönigspaare konnten Besucher den Skisport an verschiedenen Stationen selbst ausprobieren.
1: Die Schützengilde Dessau lud erneut zu ihrem traditionellen Schützenfest ein. Das Fest bot nun bereits zum 18. Mal die Gelegenheit, einen Blick hinter die Kulissen des Vereinslebens zu werfen. Am 11. Juli waren auf dem Vereinsgelände im Tiergarten alle Interessierten herzlich eingeladen, vorbeizuschauen und die Welt des Schützensports kennenzulernen.
2: Es ist schön, dass man die befreundeten Vereine immer wieder sieht. Man kennt sich im Laufe der Jahre, man fährt ja auch gegenseitig zu den Wettkämpfen, lädt sich ein, lässt sich einladen und das ist die Tradition.
1: Von 11 bis 17 Uhr erwartete die Besucher bei freiem Eintritt ein abwechslungsreiches Programm. Für die musikalische Unterhaltung sorgten ein DJ, ein Spielmannszug der Stadt Wolfen sowie die Oranienbaumer Jagdhornbläser. Um 14 Uhr begann der offizielle Festakt mit dem Schützenappell, einem Auftritt des Hochfürstlichen Jägerkorps Anhalt-Dessau und der feierlichen Königsproklamation. Dabei übergab das amtierende Schützenpaar seine Titel an die Nachfolger. Dieter Haseloff und Anja Koch freuten sich sehr über die Auszeichnung.
2: Wir sind ja mit die Organisatoren, ne? Und wir sind seit früh um 8 auf dem Weg hier und bereiten alles vor, müssen morgen alles wieder aufräumen. Aber den Titel, den hat man schon gut.
1: Außerdem wurde das neue Stadtschützenkönigspaar proklamiert. Lothar Ackermann und Nicole Heim nahmen ihre Auszeichnungen entgegen.
3: Ich bin sehr erfreut, ich bin sehr aufgeregt, dass wieder ein schönes neues Jahr vor mir steht, wo ich viel reisen kann, viel erleben kann und bin aber auch ein ganz kleines bisschen betrübt.
1: Mit dem Schützenfest erinnerte die Schützengilde Dessau auch an ihre Wiedervereinigung vor 36 Jahren. Für die Besucher gab es zahlreiche Mitmachangebote. An verschiedenen Stationen konnten sie sich unter anderem mit der Luftpistole ausprobieren, beim Vogelschießen auf einen Holzvogel zielen oder an einer Biathlonanlage ihre Treffsicherheit testen. Heute steht für viele Mitglieder der sportliche Aspekt im Vordergrund. Die Wege zum Schießsport waren jedoch ganz unterschiedlich.
3: Meine ganze Familie ist quasi im Schützenverein, beziehungsweise die Großeltern und Urgroßeltern waren auch Jäger. Das liegt mir quasi einfach im Blut. Und mein Vater hat mich so ein bisschen hergebracht, denn meine Mutter und mein Vater waren schon immer auch sehr mit der Schützengilde verbunden. Und ich bin hier quasi geboren.
2: Ich habe in der Ausbildung angefangen mit Kegeln und mein erster Mann meinte, wir müssten jetzt unbedingt ein gemeinsames Hobby haben und hat die Schützenvereine in der Umgebung abgeklappert. Und dann sind wir in Ragun gelandet beim Schießen und ich habe mich ein bisschen als Naturtalent herausgestellt, aber da waren die Trainingsmöglichkeiten nicht so toll. Also musste ich wechseln und bin in die Schützengilde Dessau gekommen. Da konnte ich besser trainieren.
1: Viele nutzten die Gelegenheit, den Schießsport selbst auszuprobieren und sich über den Verein zu informieren. Gerade Einsteigern wird empfohlen, zunächst mit dem Luftdruckschießen anzufangen, bevor später auf größere Kaliber umgestiegen wird. Wer Interesse am Schießen oder am Vereinsleben hat, ist bei der Schützengilde Dessau jederzeit willkommen.
2: Er muss alt genug sein. Luftgewehr darf man erst ab 12 schießen, KK erst ab 16 mit Erlaubnis der Eltern. Und da

0: Kann man sich dann hier immer melden? Wir haben Montag, Mittwoch, Freitag Trainingstage und der Ansprechpartner wäre dann Ulf Koch, mein Mann.
1: Mit der Veranstaltung zeigte die Schützengilde einmal mehr, wie lebendig das Vereinsleben in Dessau ist. Für viele Besucher war es ein gelungener Einblick in den Schützensport.
2: DEKRA ist nicht nur für die Hauptuntersuchung von Fahrzeugen bekannt. Die Expertenorganisation unterstützt nämlich auch bei Immobilienprüfungen, Baukontrollen und Sanierungen von der Kaufentscheidung bis zur Bauabnahme. Die Sachverständigen prüfen Gebäude und Wohnungen, erkennen mögliche Mängel und dokumentieren den Zustand nachvollziehbar. Besonders beim Immobilienkauf können Schäden wie Feuchtigkeit, Risse, Probleme an Dach, Fassade oder Haustechnik frühzeitig erkannt und Folgekosten besser eingeschätzt werden. Auch während der Bauphase sorgen baubegleitende Qualitätskontrollen für mehr Sicherheit. Fehler bei wichtigen Bauabschnitten können rechtzeitig festgestellt und behoben werden, bevor sie später zu aufwendigen Nacharbeiten führen. DEKRA unterstützt private Bauherren, Käufer, Eigentümer sowie gewerbliche Kunden, unter anderem mit Immobilienbewertungen, Schadengutachten, technischen Prüfungen und Bauwerkskontrollen. Ziel ist es, Transparenz zu schaffen und sichere Entscheidungen rund um Immobilien zu ermöglichen. Mit dieser doch wichtigen Information sind wir am Ende der Donnerstagsausgabe der Zeitnah Nachrichten, schauen uns wie gewohnt an dieser Stelle den Wetterbericht an und im Anschluss gern noch die Meldungen aus der Region. Am Freitag um 18 Uhr melden wir uns dann aus der Zeitnah Redaktion wieder. Bis dahin, machen Sie es gut und auf Wiedersehen.
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6: Morgen erwartet uns sonniges und zunehmend heißes Sommerwetter. Die Temperaturen steigen auf 31 Grad. Der Himmel bleibt den ganzen Tag stark bewölkt. Mit vereinzeltem Regen ist zu rechnen, während nur eine leise Westbrise durch die Luft zieht. In den nächsten Tagen sinken die Temperaturen stark und es sind starke Windböen zu erwarten.
7: Am letzten Schultag vor den Sommerferien war auf dem Schulhof der evangelischen Grundschule Bitterfeld-Wolfen noch einmal großer Trubel. Symbolisch gab es hier den Baustart für ein umfangreiches Bauvorhaben. Kinder, Eltern, Lehrkräfte und Besucher aus Politik und Verwaltung waren zu Gast. Das Vorhaben wird mit Mitteln des Bundes aus dem Investitionsprogramm zum beschleunigten Infrastrukturausbau für Grundschulkinder gefördert. Der Diakonieverein Bitterfeld-Wolfen Gräfenhainichen als Träger der Schule ist über die Förderung sehr froh.
8: Wir sind dankbar, dass wir Fördergelder bekommen haben für das Ganztagsprogramm. Und wir werden hier einen Anbau bauen mit neuen Horträumen oben. Und es wird unten eine Aula, ein Speiseraum entstehen, der in dieser Schule bis jetzt nicht vorhanden ist. Und Sinn und Zweck der ganzen Geschichte ist, dass wir über 50 neue Plätze im Ganztag anbieten können. Wir werden also dann in der Perspektive 184 Kinder hier beschulen können an diesem Ort. Und es schließt sich dann an hier auch noch die energetische Sanierung des alten Schulgebäudes. dem Landkreis bin ich da zu großem Dank verpflichtet, aber wie gesagt auch unserer Landeskirche, die in das Projekt mit eingestiegen ist. Und wir freuen uns dann hier wirklich für fast 200 Schülerinnen und Schüler in Bitterfeld-Wolfen gut Schule zu machen. Das heißt, in einer schönen, entspannten Lernatmosphäre, wenn sie dann das sehen oder betrachten, auch auf dem Poster, was hier aushängt, dann können sie die einzelnen Funktionen ja sehen. Ich freue mich darauf.
7: Beim feierlichen Spatenstich brachte man auch eine Zeitkapsel in die Erde. Darin enthalten waren eine aktuelle Tageszeitung, die Baupläne, ein Teamfoto und die guten Wünsche der Schüler für ihr neues Gebäude. Darüber wurde dann symbolisch das Fundament verlegt. Von Seiten der Stadt und des Landkreises blickt man ebenfalls positiv auf die Einrichtung und deren Entwicklung.
9: Wir sind als Stadt Bitterfeld-Wolfen sehr stolz darauf, dass wir eine evangelische Grundschule, eine evangelische Ganztagsschule hier in der Stadt haben. Das Angebot insgesamt wird damit erweitert. Und wir wissen, dass dieses Angebot ja nicht nur für die Bürgerinnen und Bürger der Stadt Bitterfeld-Wolfen zur Verfügung steht, sondern wir wissen, dass eben auch Schülerinnen und Schüler aus dem weiteren Umfeld dieses Angebot nutzen. Und das macht uns als Stadt eben auch wirklich ein ganzes Stück stolz.
10: Die evangelische Grundschule hier in Bitterfeld-Wolfen bereichert seit nunmehr 12 Jahren die Bildungslandschaft im Landkreis Anhalt-Bitterfeld. Und das ist gut so. Und sie leisten hier eine sehr engagierte, sehr wertvolle Arbeit an den Kindern. Und von daher kann man nur sagen, herzlichen Glückwunsch und danke für diesen weiteren wichtigen Schritt.
7: Die Gesamtinvestitionen für das Bauvorhaben belaufen sich auf knapp 7 Millionen Euro. Die Bauzeit ist nun durchaus sportlich gewählt.
8: Wir wollen im nächsten Jahr mit diesem Anbau fertig sein und planen auch jetzt schon den Beginn der Sanierung der Turnhalle und werden dann anschließend in 3 Abschnitten das alte Gebäude energetisch sanieren, sodass wir hoffen, Ende 2028 das Ganze zu Ende gebracht zu haben. Das ist sportlich. Aber wir sind noch guter Dinge.
7: Durch die Erweiterung der Grundschule benötigt die Einrichtung dann natürlich auch mehr Mitarbeiter.
8: Also wir haben jetzt ja 6 Lerngruppen bei uns an der Schule und wir werden dann mit 8 Lerngruppen, also einer Doppelzügigkeit könnte man klassisch sagen, weiterarbeiten mit Gruppen 23 Kinder mal 8, das sind 184. Und natürlich wird da auch nicht Personal dann eingestellt werden. Aber das ist der Endpunkt. Erst wenn alles fertig ist, kann man wirklich dann in den Aufwuchs gehen.
7: Neben dem neuen Gebäude gibt es noch ein weiteres großes Projekt, welches für die Schule auf der Agenda steht. Dafür bekommt man jedoch keine Fördermittel und ist auf Spenden angewiesen.
8: Also wir haben ja natürlich hier noch Außenanlagen und wir wollen dann in diesem Bereich einen großen Spielplatz bauen, wofür wir keine Förderung bekommen. Das ist ein großes Spendenprojekt jetzt des Vereins. Der Spendenstand ist schon ganz gut. Wir haben 48.000 Euro bis jetzt da auf dem Konto und sind natürlich dabei zu werben, dass wir hier noch Gelder bekommen.
7: Der Platz wird ungefähr 310.000 Euro kosten. Man hofft noch auf weitere fleißige Spender. Für die Schüler und Lehrer heißt es nun erst einmal Sommerferien genießen. Und wenn sie dann wiederkommen, wird man bestimmt schon die ersten Baufortschritte beim neuen Gebäude sehen.
11: In 2 Jahren kommt die Landesgartenschau in die Lutherstadt Wittenberg. Hierfür können mit großen Fördersummen einige Projekte umgesetzt werden, die die Stadt verschönern sollen. In der Vergangenheit wurden schon viele dieser Projekte vorgestellt. Nun ging es bei einem Pressetermin am 30. Juni jedoch nicht um die Stadt Wittenberg selbst, sondern um Projekte, die in den verschiedenen Ortsteilen vorgestellt werden.
12: Bei der Lara war uns immer wichtig, dass das bei unserer Landesgartenschau nicht nur in der Kernstadt stattfindet, sondern wir haben nun genügend Ortschaften und die sollen von diesem Ereignis auch mit partizipieren. Und da waren sich Stadtrat und Verwaltung auch einig, dass wir das im Zusammenhang mit der Landesgartenschau auch wirklich fördern.
11: Die Stadt gibt hier einen Sockelbetrag von 20.000 Euro. Mit zusätzlichem Eigenanteil und Spendeneinnahmen wurden nun für 2 Projekte in Segrena 60.000 Euro in die Hand genommen. Als erstes Projekt wurden nun die drei Bushaltestellen, die den Ort

0: Magazin verschönert. Mit einer Summe von 10.000 Euro wurde sich hier ein ganz besonderes Konzept ausgedacht.
1: Diese Bushaltestellen, die sind ja 3 Stück an der Zahl in Sekrena, und dass die einen Bezug zu diesem Punkt haben. Also sprich, wir haben viele Denkmäler und wir haben schöne Orte. Also haben wir gesagt, wir haben eine Kirche hier in der Mühlstraße, also Bezug technisch auf die Kirche mit Geschichte und so weiter. Und wir haben gesagt, so setze ich das natürlich auch fort, in Bläsern und am Friedhof. Und am Friedhof haben wir gesagt, wir möchten ein Luftbild, auf dem eben dargestellt wird, was wo ist in Sekrena mit Erläuterungen und so weiter. Und in Bläsern halt eben das Hofgestüt und die Feuerwehr und so weiter. Und wir sind davon ausgegangen, dass eben an einer Bushaltestelle sich das, ja, die Bevölkerung trifft. Man steht hier, man wartet auf den Bus und man möchte sich informieren.
0: Um den Gemeinschaftsgedanken der Haltestellen noch weiter hervorzuheben, ließ Sekrena noch ein schwarzes Brett anbringen. Hier können Vereine und Interessierte ihre Veranstaltungen bewerben und wichtige Informationen unter die Bürger bringen. Für ein zweites und umfangreicheres Projekt wollte man sich jedoch nicht alleine im Ortschaftsrat entscheiden. Hier wurde die Jugend mit einbezogen und einfach mal gefragt, was sie denn gerne machen wollen.
2: Wir sind an den Ortschaftsrat herangetreten, dass wir sehr gerne die Jugendlichen mit beteiligen würden. Und da war der Jugendclub, der hier in Sekrena ist, ein großer Ansprechpartner für uns. Und wir haben dann die Synergien genutzt, dass das Frühlingsfest hier in Sekrena immer ein Ereignis ist, wo viele Menschen zusammenkommen, wo das ganze Dorf zusammen ist und wir da auch die Jugendlichen treffen. Und das Event haben wir benutzt, um dann eben auch die Jugendlichen von unserem Workshop zu überzeugen und mit denen ins Gespräch zu kommen, was denn ein guter Platz für sie wäre, wo sie sich wünschen zu sein und generell, was sie denn auch überhaupt möchten, wie sie ihre Freizeit gerne verbringen möchten im Dorf.
0: Mit Workshops und einem Wettbewerb wurde überlegt, was man denn umsetzen will und kann. Am Ende waren sich die meisten einig, den perfekten Ort für ein Projekt gefunden zu haben.
2: Also im Ergebnis hat sich dieser kleine Bolzplatz, den es im Bestand schon gibt, hinter der Dorfkirche als geeignet erwiesen oder auch als Wunsch von den Jugendlichen wurde an uns herangetreten. Und schlussendlich soll dort ein Platz entstehen, der nach ihren Bedürfnissen gestaltet ist. Die wesentlichen Erkenntnisse daraus waren, dass sie sich was wünschen, wo sie mit den Fahrrädern langfahren können, was in Richtung BMX-Strecke geht. Das Thema Sitzen ist ganz groß bei den Jugendlichen verbreitet, aber auch so ganz banale Sachen wie Fahrradabstellbügel, ein Mülleimer und Sitzgelegenheiten, die sehr gewünscht worden sind. Ja.
0: Jetzt ist das Projekt rund um den Bollplatz gerade in Planung. Es wird versucht, auf die Wünsche und Ideen der Kinder und Jugendlichen einzugehen. Ob denen das dann auch alles so passt, weiß man im Planungsbüro aber eher selten. Genau deswegen will man auch weiterhin mit ihnen im Kontakt bleiben.
2: Genau, wir sind jetzt dabei, die Planung so weit voranzutreiben, dass sie erstmal, sag ich mal, auch für Jugendliche verständlich ist. Und danach wird man gerne nochmal mit denen auch ins Gespräch gehen, ob das den Zielstellungen entspricht, was sie sich gewünscht haben, und dann weiter in die Umsetzungsplanung auch zu gehen.
0: Diese zwei Projekte in der Ortschaft Sekrena sind nur wenige von vielen, die in den nächsten 2 Jahren in den verschiedenen Ortsteilen der Lutherstadt Wittenberg umgesetzt werden. Die Lager 2028 bietet hierfür eine tolle Möglichkeit, um nicht nur die Kernstadt, sondern auch ihr Umland schöner zu gestalten.

Schön, dass Sie eingeschaltet haben und damit herzlich willkommen an diesem Donnerstag zu den zeitnahen Nachrichten. Nach aktuellen Informationen des Landeszentrums Wald Sachsen-Anhalt könnte

0: Am Freitag auch für das Stadtgebiet Dessau-Roßlau die Waldbrandgefahrenstufe 5 ausgerufen werden. Das Amt für Brand, Katastrophenschutz und Rettungsdienst weist auf die besonders strengen Verhaltensregeln bei dieser höchsten Gefahrenstufe hin. Ziel ist es, jede mögliche Brandquelle zu vermeiden und die Entstehung von Waldbränden zu verhindern. Bei Waldbrandgefahrenstufe 5 darf der Wald ausschließlich auf den ausgewiesenen Haupt- und offiziellen Wegen betreten werden. Das Verlassen der Wege ist verboten. Ausnahmen gelten beispielsweise für Forstpersonal, Waldbesitzer oder andere berechtigte Personen. Offenes Feuer im Wald oder in Waldnähe ist strengstens untersagt. Dazu gehören unter anderem Lagerfeuer, Feuerschalen und Einweggrills. Auch das Rauchen im Wald sowie in einem Abstand von weniger als 15 Metern zum Wald ist verboten. Wer einen Brand entdeckt, sollte unverzüglich den Notruf 112 wählen und den Brandort möglichst genau beschreiben. Hilfreich sind Angaben zu Waldwegen, markanten Punkten oder Koordinaten. Wer seinen Standort nicht genau kennt, kann sich durch die Rettungsleitstelle auch orten lassen. Wichtig ist, sich keinesfalls selbst in Gefahr zu bringen. Kurz vor den Sommerferien lud das Gymnasium Walter Gropius zu seinem Schulfest ein. Auf dem Programm standen zahlreiche Highlights, darunter auch die Verleihung des Preises im Rahmen des Präventionsprojekts Be Smart, Don't Start. Am 2. Juli erwartete die Europaschule zudem besonderen Besuch. Schüler verschiedener Jahrgangsstufen kehrten von einer mehrtägigen Fahrradtour zurück, die sie von Weimar nach Dessau führte. Als Botschafter der Stadt Dessau-Roßlau wurden die Teilnehmer im Rahmen des Schulfestes auf dem Gelände des Walter-Gropius-Gymnasiums empfangen. Dort berichteten sie von ihren Erlebnissen und den Eindrücken ihrer besonderen Reise.
1: Die Klausuren sind korrigiert, die Noten stehen fest und die Zeugnisse bereits gedruckt. Das Schuljahr 2025/26 ist damit abgeschlossen. Kurz vor den Sommerferien lud das Gymnasium Walter Gropius am 2. Juli zu seinem Schulfest ein und bot den zahlreichen Besuchern erneut ein abwechslungsreiches und gelungenes Programm. Darüber hinaus präsentierten die Schüler eine Vielzahl spannender Projekte.
2: Ach, viele Sachen. Also wir haben über 30 Projekte, die im Haus hier verteilt vorgeführt werden, auch draußen vorgeführt werden. Das geht von technischen Dingen, die also von programmierten Dingen, von Programmierung im Detail bis hin zu einer neuen Art von Bauhausfußball, was entwickelt worden ist in einem Projekt. In unserer neuen Sporthalle kann man sich das heute anschauen. Da sind dann Viertelfinals, Halbfinals und Finals. Ja, unsere kommen soweit bis ins Finale und können dann hier da entsprechend spielen. Und da wurden die Grundformen des Bauhauses, also wie Quadrat, Dreieck und Kreis und die Grundfarben, wurden mitverwendet, um dort also solche Spiele zu machen. Kontaktlose Ballspiele in einer ganz neuen Qualität, also Bauhausfußball, ganz einfach genannt. Dann gab es noch viele weitere wissenschaftliche Projekte, die hier durchgeführt worden sind in den Naturwissenschaften. Es gab aber auch historische und aktuelle Betrachtungen zum Weltgeschehen, die also aufgearbeitet wurden von Schülern in Präsentationen, die daraus entstanden sind. Und es ist eine Vielfalt, die muss man sich einfach anschauen, indem man durch die Räume geht. Das ist eine tolle Sache. Und wem es zu viel wird, der kann zwischendurch gerne mal irgendwo einen Kaffee trinken, ein Eis essen, einen Obstteller zu sich nehmen oder ähnliches mehr. Gegrillt wird auch, ist alles da.
1: Auf den Spuren des Bauhauses waren auch Schüler sowie Lehrkräfte der Europaschule unterwegs. Anlässlich des 100-jährigen Bauhausjubiläums in Dessau-Roßlau legten sie mit dem Fahrrad fast 290 Kilometer von Weimar bis in die Doppelstadt zurück und trafen pünktlich zum Schulfest ein.
2: Ja, grundsätzlich geht es darum, dass wir ja das Bauhausjubiläum feiern, 2025 und 26. Vor 100 Jahren sind ja 1925 die ersten Beschlüsse gefasst worden, dass das Bauhaus nach Dessau kommt. Der berühmte Stadtrat von damals, die Stadtratssitzung. Und 26 ist es ja dann tatsächlich nach Dessau gekommen. Das sind also genau 100 Jahre her. Wir haben letztes Jahr schon eine Projektwoche gemacht zu dem Thema 100 Jahre Bauhaus. Wir haben ja mit Schülern beispielsweise diese historische Stadtratssitzung nachgespielt. Einmal vor großem Publikum im Ratssaal und dann nochmal im Bauhausmuseum, weil das wirklich sehr gut angekommen ist. 9 junge Damen von uns in Schwarz-Weiß haben das hervorragend gemacht. Wir durften auch ein bisschen mitlesen. Das war eine tolle Geschichte, historisch. Und dann haben wir auch, wie gesagt, weitere kleinere Projekte gehabt und dann haben wir uns auch für die Projektwoche 2026, also jetzt, vorgenommen, bei dem Thema zu bleiben. Aber Damit es nicht identisch dasselbe ist, haben wir sie genannt Form folgt Funktion, Form folgt Funktion, Ideen für morgen. Form folgt Funktion ist ja eine Aussage der Bauhäusler, im Baustil betreffend die Architektur. Und Ideen für morgen, was kann man denn daraus nun machen? Denn das Bauhaus war ja damals auch etwas Besonderes. Und wir denken jetzt einfach mal weiter mit diesen ganzen Gedanken, wo können es hingehen? Und dann kam eine Projektidee war unter anderem zu sagen, von zwei Kolleginnen von uns, der Frau Neitzke und dem Herrn Herzog, wir planen einfach mal was richtig Cooles, wir machen eine Radtour. Und zwar genau von Weimar nach Dessau, da wo damals das Bauhaus hierher gekommen ist, hierher gezogen ist, von dieser Stadt aus, besichtigen wir ein paar Objekte dort in Weimar, was sie ja auch gemacht haben, wie zum Beispiel das Bauhausmuseum in Weimar und einige andere. Die Bauhausuniversität ist ja auch beobachtet worden und betrachtet worden. Dann haben sie verschiedene Etappen zurückgelegt, von Montag bis Donnerstag. In jeder Etappe sind dann verschiedene Bauwerke auch sich angeschaut worden, die also irgendeinen Bezug zum Bauhaus haben. Und teilweise waren die Etappen über 100 Kilometer lang, teilweise mit großen Höhenunterschieden. Die haben also richtig was geleistet, hat denen aber total Spaß gemacht, sowohl die 21 Schülerinnen und Schüler als auch den beiden Lehrern. Und die sind jetzt heute passend zum Ende unserer Projektwoche zu unserem Schulfest, was heute stattfindet, am vorletzten Schultag, hier wieder angekommen. Und die haben wir natürlich jetzt mit großem Hallo begrüßt und spaliert durch alle Schüler, bevor es jetzt weitergeht mit den ganzen Projekten, die vorgestellt werden, die in dieser Woche hier entstanden sind. Ja, also wie gesagt, erstmal ist ja die Idee schon ganz toll. Also dass man genau, wir sind das Walter-Gropius-Gymnasium, sind auch eine Europaschule. Also wir versuchen immer auch menschenverbindende Elemente. Und wie das auch unsere Schüler heute schon richtig vorhin gesagt haben, als sie angekommen sind, wurden sie ja schon mal interviewt von anderen Schülern. Und auch unser Oberbürgermeister und Herr Dr. Reck und die Landtagsabgeordnete Frau Dr. Schneider waren ja da mit dabei schon, haben sie ganz genau das auch gesagt. Diese verbindenden Elemente zwischen Menschen, dass keiner zurückgelassen wird, dass alle gemeinsam gefahren sind. Also die Schulgemeinschaft haben die auf ihrer Fahrt gelebt.
1: Ein weiteres Highlight des Schulfestes war die Preisverleihung im Rahmen des Wettbewerbs Be Smart, Don't Start. Tausende Klassen deutschlandweit hatten sich daran beteiligt. Für viele zahlte sich das Durchhalten nun gleich doppelt aus. So gelang es der Klasse 10C, ein halbes Jahr rauchfrei zu bleiben und sich damit den Hauptpreis in Höhe von 5.000 Euro zu sichern.
2: Be smart, don't start, so genauso heißt er. Man könnte es auch andersrum sagen. Also sei cool, sei klug, fang gar nicht erst an, ja, mit dem Rauchen. Und das ist ja ein Thema nach wie vor, ist das Rauchen, das Vapen und viele andere Dinge mehr, die es gibt. Und da gibt es diesen Nichtraucherwettbewerb schon seit etlichen Jahren. Wir waren da auch schon mal im Landessieger ganz weit vorne. Den gibt es bundesweit und in diesem Jahr haben Schüler einer 10. Klasse von uns sind Bundessieger geworden, haben den Preis gewonnen und haben da 5.000 Euro gewonnen dafür. Und die werden auch am heutigen Tag hier noch feierlich überreicht von Verantwortlichen von der Deutschen Krebshilfe, aber auch von dem ganzen Projekt, was wir eben benannt haben. Und die werden auch hier sein heute noch bei uns. Und die Schüler werden für gemeinsame Unternehmungen das Geld verwenden, das weiß ich schon, aber auch einen Teil schon in ihr zukünftiges Abitur mit verwenden für die Ausgestaltung dann ihrer Abiturfeier und Ähnlichem. So sind die augenblicklichen Pläne.
1: Rückblickend lässt sich festhalten, dass sich am Gymnasium Walter Gropius im vergangenen Schuljahr vieles bewegt und entwickelt hat. Über diese positiven Veränderungen freuen sich sowohl die Schulleitung als auch die Schüler.
2: Ja, wir freuen uns, dass wir jetzt seit einem Jahr unsere neue Sporthalle haben. Die wird also rege genutzt. Wir freuen uns alle riesig darüber. Wir sind gerade dabei, unsere alte Sporthalle, die alte Turnhalle, umzubauen wieder zur Aula. Und freuen uns, wenn es da jetzt auch immer noch schrittweise weitergeht, dass das bald fertig ist. Warten dann auch noch auf einen neuen Außensportplatz. Auch da hat die Stadt sich ja auch schon zu bekannt, dass der entstehen wird. Also es sind immer noch so Sachen, die die Schule vervollkommnen. Unsere Schüler nehmen auch sehr, sehr gerne den neuen Bereich an, der entstanden ist zwischen der Sporthalle und dem Planetarium, der ersten obischen Station, wo sie sich auch gut bewegen können im 3x3-Feld oder Tischtennis spielen können oder sich einfach ausruhen können. Solche Chill-Bereiche sind entstanden. Und das sind eigentlich Sachen, die jetzt seit einem Jahr so richtig auch gut punkten bei unseren Schülern und die das auch unheimlich gerne nutzen.
1: Insgesamt konnte das Gymnasium Walter Gropius nicht nur erneut ein gelungenes Schulfest feiern, sondern auch auf ein erfolgreiches Schuljahr zurückblicken. Für die zahlreichen Schüler sowie für die Lehrkräfte und Mitarbeitenden beginnen nun die wohlverdienten Sommerferien.
0: Die Hochschule Anhalt sucht Nachwuchs für den dualen Bachelorstudiengang Immobilienbewertung. Bewerbungen für das Wintersemester 26 sind noch bis zum 15. September möglich. Student Max Paslak aus Dessau berichtet von seinen Erfahrungen im Studium, das Theorie und Praxis eng miteinander verbindet. Während der Praxisphasen arbeitet er bei seinem Praxispartner bereits an echten Immobiliengutachten mit und kann das Gelernte direkt im Berufsalltag anwenden.

0: Besonders schätzt er die Kombination aus Studium und Berufserfahrung sowie die persönliche Atmosphäre an der Hochschule. Die Berufsaussichten in der Immobilienbewertung sind sehr gut. Banken, Sachverständigenbüros und öffentliche Einrichtungen suchen qualifizierte Fachkräfte. Für Paslak ist der Beruf besonders attraktiv, da Immobilien unabhängig von der Marktlage bewertet werden müssen und dadurch langfristig sichere Perspektiven bieten. Interessierte erhalten weitere Informationen zum Studiengang und zur Bewerbung auf der Webseite der Hochschule Anhalt. Die Studienfachberatung unterstützt zudem bei der Suche nach einem passenden Praxispartner. Bei der Schützengilde Dessau war am vergangenen Wochenende einiges los. Auf dem Vereinsgelände im Tiergarten feierte der Verein sein 18. Schützenfest und erinnerte an seine Wiedervereinigung vor 36 Jahren. Neben einem feierlichen Appell und der Proklamation der neuen Schützenkönigspaare konnten Besucher den Skisport an verschiedenen Stationen selbst ausprobieren.
1: Die Schützengilde Dessau lud erneut zu ihrem traditionellen Schützenfest ein. Das Fest bot nun bereits zum 18. Mal die Gelegenheit, einen Blick hinter die Kulissen des Vereinslebens zu werfen. Am 11. Juli waren auf dem Vereinsgelände im Tiergarten alle Interessierten herzlich eingeladen, vorbeizuschauen und die Welt des Schützensports kennenzulernen.
2: Es ist schön, dass man die befreundeten Vereine immer wieder sieht. Man kennt sich im Laufe der Jahre, man fährt ja auch gegenseitig zu den Wettkämpfen, lädt sich ein, lässt sich einladen und das ist die Tradition.
1: Von 11 bis 17 Uhr erwartete die Besucher bei freiem Eintritt ein abwechslungsreiches Programm. Für die musikalische Unterhaltung sorgten ein DJ, ein Spielmannszug der Stadt Wolfen sowie die Oranienbaumer Jagdhornbläser. Um 14 Uhr begann der offizielle Festakt mit dem Schützenappell, einem Auftritt des Hochfürstlichen Jägerkorps Anhalt-Dessau und der feierlichen Königsproklamation. Dabei übergab das amtierende Schützenpaar seine Titel an die Nachfolger. Dieter Haseloff und Anja Koch freuten sich sehr über die Auszeichnung.
2: Wir sind ja mit die Organisatoren, ne? Und wir sind seit früh um 8 auf dem Weg hier und bereiten alles vor, müssen morgen alles wieder aufräumen. Aber den Titel, den hat man schon gut.
1: Außerdem wurde das neue Stadtschützenkönigspaar proklamiert. Lothar Ackermann und Nicole Heim nahmen ihre Auszeichnungen entgegen.
3: Ich bin sehr erfreut, ich bin sehr aufgeregt, dass wieder ein schönes neues Jahr vor mir steht, wo ich viel reisen kann, viel erleben kann und bin aber auch ein ganz kleines bisschen betrübt.
1: Mit dem Schützenfest erinnerte die Schützengilde Dessau auch an ihre Wiedervereinigung vor 36 Jahren. Für die Besucher gab es zahlreiche Mitmachangebote. An verschiedenen Stationen konnten sie sich unter anderem mit der Luftpistole ausprobieren, beim Vogelschießen auf einen Holzvogel zielen oder an einer Biathlonanlage ihre Treffsicherheit testen. Heute steht für viele Mitglieder der sportliche Aspekt im Vordergrund. Die Wege zum Schießsport waren jedoch ganz unterschiedlich.
3: Meine ganze Familie ist quasi im Schützenverein, beziehungsweise die Großeltern und Urgroßeltern waren auch Jäger. Das liegt mir quasi einfach im Blut. Und mein Vater hat mich so ein bisschen hergebracht, denn meine Mutter und mein Vater waren schon immer auch sehr mit der Schützengilde verbunden und ich bin hier quasi geboren.
2: Ich habe in der Ausbildung angefangen mit Kegeln und mein erster Mann meinte, wir müssten jetzt unbedingt ein gemeinsames Hobby haben und hat die Schützenvereine in der Umgebung abgeklappert und dann sind wir in Ragun gelandet beim Schießen und ich habe mich ein bisschen als Naturtalent herausgestellt, aber da waren die Trainingsmöglichkeiten nicht so toll. Also musste ich wechseln und bin in die Schützengilde Dessau gekommen. Da konnte ich besser trainieren.
1: Viele nutzten die Gelegenheit, den Schießsport selbst auszuprobieren und sich über den Verein zu informieren. Gerade Einsteigern wird empfohlen, zunächst mit dem Luftdruckschießen anzufangen, bevor später auf größere Kaliber umgestiegen wird. Wer Interesse am Schießen oder am Vereinsleben hat, ist bei der Schützengilde Dessau jederzeit willkommen.
2: Er muss alt genug sein. Luftgewehr darf man erst ab 12 schießen, KK erst ab 16 mit Erlaubnis der Eltern. Und da kann

0: Kann man sich dann hier immer melden? Wir haben Montag, Mittwoch, Freitag Trainingstage und der Ansprechpartner wäre dann Ulf Koch, mein Mann.
1: Mit der Veranstaltung zeigte die Schützengilde einmal mehr, wie lebendig das Vereinsleben in Dessau ist. Für viele Besucher war es ein gelungener Einblick in den Schützensport.
2: DEKRA ist nicht nur für die Hauptuntersuchung von Fahrzeugen bekannt. Die Expertenorganisation unterstützt nämlich auch bei Immobilienprüfungen, Baukontrollen und Sanierungen von der Kaufentscheidung bis zur Bauabnahme. Die Sachverständigen prüfen Gebäude und Wohnungen, erkennen mögliche Mängel und dokumentieren den Zustand nachvollziehbar. Besonders beim Immobilienkauf können Schäden wie Feuchtigkeit, Risse, Probleme an Dach, Fassade oder Haustechnik frühzeitig erkannt und Folgekosten besser eingeschätzt werden. Auch während der Bauphase sorgen baubegleitende Qualitätskontrollen für mehr Sicherheit. Fehler bei wichtigen Bauabschnitten können rechtzeitig festgestellt und behoben werden, bevor sie später zu aufwendigen Nacharbeiten führen. DEKRA unterstützt private Bauherren, Käufer, Eigentümer sowie gewerbliche Kunden unter anderem mit Immobilienbewertungen, Schadengutachten, technischen Prüfungen und Bauwerkskontrollen. Ziel ist es, Transparenz zu schaffen und sichere Entscheidungen rund um Immobilien zu ermöglichen. Mit dieser doch wichtigen Information sind wir am Ende der Donnerstagsausgabe der Zeitnah Nachrichten, schauen uns wie gewohnt an dieser Stelle den Wetterbericht an und im Anschluss gern noch die Meldungen aus der Region. Am Freitag um 18 Uhr melden wir uns dann aus der Zeitnah Redaktion wieder. Bis dahin, machen Sie es gut und auf Wiedersehen.
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6: Morgen erwartet uns sonniges und zunehmend heißes Sommerwetter. Die Temperaturen steigen auf 31 Grad. Der Himmel bleibt den ganzen Tag stark bewölkt. Mit vereinzeltem Regen ist zu rechnen, während nur eine leise Westbrise durch die Luft zieht. In den nächsten Tagen sinken die Temperaturen stark und es sind starke Windböen zu erwarten.
7: Am letzten Schultag vor den Sommerferien war auf dem Schulhof der evangelischen Grundschule Bitterfeld-Wolfen noch einmal großer Trubel. Symbolisch gab es hier den Baustart für ein umfangreiches Bauvorhaben. Kinder, Eltern, Lehrkräfte und Besucher aus Politik und Verwaltung waren zu Gast. Das Vorhaben wird mit Mitteln des Bundes aus dem Investitionsprogramm zum beschleunigten Infrastrukturausbau für Grundschulkinder gefördert. Der Diakonieverein Bitterfeld-Wolfen Gräfenhainichen als Träger der Schule ist über die Förderung sehr froh.
8: Wir sind dankbar, dass wir Fördergelder bekommen haben für das Ganztagsprogramm. Und wir werden hier einen Anbau bauen mit neuen Horträumen oben. Und es wird unten eine Aula, ein Speiseraum entstehen, der in dieser Schule bis jetzt nicht vorhanden ist. Und Sinn und Zweck der ganzen Geschichte ist, dass wir über 50 neue Plätze im Ganztag anbieten können. Wir werden also dann in der Perspektive 184 Kinder hier beschulen können an diesem Ort. Und es schließt sich dann an hier auch noch die energetische Sanierung des alten Schulgebäudes. dem Landkreis bin ich da zu großem Dank verpflichtet.

0: aber wie gesagt auch unserer Landeskirche, die in das Projekt mit eingestiegen ist. Und wir freuen uns dann hier wirklich für fast 200 Schülerinnen und Schüler in Bitterfeld-Wolfen gut Schule zu machen. Das heißt, in einer schönen, entspannten Lernatmosphäre, wenn sie dann das sehen oder betrachten, auch auf dem Poster, was hier aushängt, dann können sie die einzelnen Funktionen ja sehen. Ich freue mich darauf.
1: Beim feierlichen Spatenstich brachte man auch eine Zeitkapsel in die Erde. Darin enthalten waren eine aktuelle Tageszeitung, die Baupläne, ein Teamfoto und die guten Wünsche der Schüler für ihr neues Gebäude. Darüber wurde dann symbolisch das Fundament verlegt. Von Seiten der Stadt und des Landkreises blickt man ebenfalls positiv auf die Einrichtung und deren Entwicklung.
2: Wir sind als Stadt Bitterfeld-Wolfen sehr stolz darauf, dass wir eine evangelische Grundschule, eine evangelische Ganztagsschule hier in der Stadt haben. Das Angebot insgesamt wird damit erweitert. Und wir wissen, dass dieses Angebot ja nicht nur für die Bürgerinnen und Bürger der Stadt Bitterfeld-Wolfen zur Verfügung steht, sondern wir wissen, dass eben auch Schülerinnen und Schüler aus dem weiteren Umfeld dieses Angebot nutzen. Und das macht uns als Stadt eben auch wirklich ein ganzes Stück stolz.
3: Die evangelische Grundschule hier in Bitterfeld-Wolfen bereichert seit nunmehr 12 Jahren die Bildungslandschaft im Landkreis Anhalt-Bitterfeld. Und das ist gut so. Und sie leisten hier eine sehr engagierte, sehr wertvolle Arbeit an den Kindern. Und von daher kann man nur sagen, herzlichen Glückwunsch und danke für diesen weiteren wichtigen Schritt.
1: Die Gesamtinvestitionen für das Bauvorhaben belaufen sich auf knapp 7 Millionen Euro. Die Bauzeit ist nun durchaus sportlich gewählt.
0: Wir wollen im nächsten Jahr mit diesem Anbau fertig sein und planen auch jetzt schon den Beginn der Sanierung der Turnhalle und werden dann anschließend in 3 Abschnitten das alte Gebäude energetisch sanieren, sodass wir hoffen, Ende 2028 das Ganze zu Ende gebracht zu haben. Das ist sportlich. Aber wir sind noch guter Dinge.
1: Durch die Erweiterung der Grundschule benötigt die Einrichtung dann natürlich auch mehr Mitarbeiter.
0: Also wir haben jetzt ja 6 Lerngruppen bei uns an der Schule und wir werden dann mit 8 Lerngruppen, also einer Doppelzügigkeit könnte man klassisch sagen, weiterarbeiten mit Gruppen 23 Kinder mal 8, das sind 184. Und natürlich wird da auch nicht Personal dann eingestellt werden. Aber das ist der Endpunkt. Erst wenn alles fertig ist, kann man wirklich dann in den Aufwuchs gehen.
1: Neben dem neuen Gebäude gibt es noch ein weiteres großes Projekt, welches für die Schule auf der Agenda steht. Dafür bekommt man jedoch keine Fördermittel und ist auf Spenden angewiesen.
0: Also wir haben ja natürlich hier noch Außenanlagen und wir wollen dann in diesem Bereich einen großen Spielplatz bauen, wofür wir keine Förderung bekommen. Das ist ein großes Spendenprojekt jetzt des Vereins. Der Spendenstand ist schon ganz gut. Wir haben 48.000 Euro bis jetzt da auf dem Konto und sind natürlich dabei zu werben, dass wir hier noch Gelder bekommen.
1: Der Platz wird ungefähr 310.000 Euro kosten. Man hofft noch auf weitere fleißige Spender. Für die Schüler und Lehrer heißt es nun erst einmal Sommerferien genießen. Und wenn sie dann wiederkommen, wird man bestimmt schon die ersten Baufortschritte beim neuen Gebäude sehen.
4: In 2 Jahren kommt die Landesgartenschau in die Lutherstadt Wittenberg. Hierfür können mit großen Fördersummen einige Projekte umgesetzt werden, die die Stadt verschönern sollen. In der Vergangenheit wurden schon viele dieser Projekte vorgestellt. Nun ging es bei einem Pressetermin am 30. Juni jedoch nicht um die Stadt Wittenberg selbst, sondern um Projekte, die in den verschiedenen Ortsteilen vorgestellt werden.
5: Bei der Lara war uns immer wichtig, dass das bei unserer Landesgartenschau nicht nur in der Kernstadt stattfindet, sondern wir haben nun genügend Ortschaften und die sollen von diesem Ereignis auch mit partizipieren. Und da waren sich Stadtrat und Verwaltung auch einig, dass wir das im Zusammenhang mit der Landesgartenschau auch wirklich fördern.
4: Die Stadt gibt hier einen Sockelbetrag von 20.000 Euro. Mit zusätzlichem Eigenanteil und Spendeneinnahmen wurden nun für 2 Projekte in Segrena 60.000 Euro in die Hand genommen. Als erstes Projekt wurden nun die drei Bushaltestellen, die den Ort durchziehen, verschönert. Mit einer Summe von 10.000 Euro wurde sich hier ein ganz besonderes Konzept ausgedacht.
6: Diese Bushaltestellen, die sind ja drei Stück an der Zahl in Sekrena, und dass die einen Bezug zu diesem Punkt haben. Also sprich, wir haben viele Denkmäler und wir haben schöne Orte. Also haben wir gesagt, wir haben eine Kirche hier in der Mühlstraße, also Bezug technisch auf die Kirche mit Geschichte und so weiter. Und wir haben gesagt, so setze ich das natürlich auch fort in Bläsern und am Friedhof. Und am Friedhof haben wir gesagt, wir möchten ein Luftbild, auf dem eben dargestellt wird, was wo ist in Sekrena mit Erläuterungen und so weiter. Und in Bläsern halt eben das Hofgestüt und die Feuerwehr und so weiter. Und wir sind davon ausgegangen, dass eben an einer Bushaltestelle sich das, ja, die Bevölkerung trifft. Man steht hier, man wartet auf den Bus und man möchte sich informieren.
4: Um den Gemeinschaftsgedanken der Haltestellen noch weiter hervorzuheben, ließ Sekrena noch ein schwarzes Brett anbringen. Hier können Vereine und Interessierte ihre Veranstaltungen bewerben und wichtige Informationen unter die Bürger bringen. Für ein zweites und umfangreicheres Projekt wollte man sich jedoch nicht alleine im Ortschaftsrat entscheiden. Hier wurde die Jugend mit einbezogen und einfach mal gefragt, was sie denn gerne machen wollen.
7: Wir sind an den Ortschaftsrat herangetreten, dass wir sehr gerne die Jugendlichen mit beteiligen würden. Und da war der Jugendclub, der hier in Sekrena ist, ein großer Ansprechpartner für uns. Und wir haben dann die Synergien genutzt, dass das Frühlingsfest hier in Sekrena immer ein Ereignis ist, wo viele Menschen zusammenkommen, wo das ganze Dorf zusammen ist und wir da auch die Jugendlichen treffen. Und das Event haben wir benutzt, um dann eben auch die Jugendlichen von unserem Workshop zu überzeugen und mit denen ins Gespräch zu kommen, was denn ein guter Platz für sie wäre, wo sie sich wünschen zu sein und generell, was sie denn auch überhaupt möchten, wie sie ihre Freizeit gerne verbringen möchten im Dorf.
4: Mit Workshops und einem Wettbewerb wurde überlegt, was man denn umsetzen will und kann. Am Ende waren sich die meisten einig, den perfekten Ort für ein Projekt gefunden zu haben.
7: Also im Ergebnis hat sich dieser kleine Bolzplatz, den es im Bestand schon gibt, hinter der Dorfkirche als geeignet erwiesen oder auch als Wunsch von den Jugendlichen wurde an uns herangetreten. Und schlussendlich soll dort ein Platz entstehen, der nach ihren Bedürfnissen gestaltet ist. Die wesentlichen Erkenntnisse daraus waren, dass sie sich was wünschen, wo sie mit den Fahrrädern langfahren können, was in Richtung BMX-Strecke geht. Das Thema Sitzen ist ganz groß bei den Jugendlichen verbreitet, aber auch so ganz banale Sachen wie Fahrradabstellbügel, ein Mülleimer und Sitzgelegenheiten, die sehr gewünscht worden sind. Ja.
4: Jetzt ist das Projekt rund um den Bollplatz gerade in Planung. Es wird versucht, auf die Wünsche und Ideen der Kinder und Jugendlichen einzugehen. Ob denen das dann auch alles so passt, weiß man im Planungsbüro aber eher selten. Genau deswegen will man auch weiterhin mit ihnen in Kontakt bleiben.
7: Genau, wir sind jetzt dabei, die Planung so weit voranzutreiben, dass sie erstmal, sage ich mal, auch für Jugendliche verständlich ist. Und danach wird man gerne nochmal mit denen auch ins Gespräch gehen, ob das den Zielstellungen entspricht, was sie sich gewünscht haben, und dann weiter in die Umsetzungsplanung auch zu gehen.
4: Diese zwei Projekte in der Ortschaft Sekrena sind nur wenige von vielen, die in den nächsten zwei Jahren in den verschiedenen Ortsteilen der Lutherstadt Wittenberg umgesetzt werden. Die Lager 2028 bietet hierfür eine tolle Möglichkeit, um nicht nur die Kernstadt, sondern auch ihr Umland schöner zu gestalten.

Schön, dass Sie eingeschaltet haben und damit herzlich willkommen an diesem Donnerstag zu den zeitnahen Nachrichten. Nach aktuellen Informationen des Landeszentrums Wald Sachsen-Anhalt könnte

0: am Freitag auch für das Stadtgebiet Dessau-Roßlau die Waldbrandgefahrenstufe 5 ausgerufen werden. Das Amt für Brand, Katastrophenschutz und Rettungsdienst weist auf die besonders strengen Verhaltensregeln bei dieser höchsten Gefahrenstufe hin. Ziel ist es, jede mögliche Brandquelle zu vermeiden und die Entstehung von Waldbränden zu verhindern. Bei Waldbrandgefahrenstufe 5 darf der Wald ausschließlich auf den ausgewiesenen Haupt- und offiziellen Wegen betreten werden. Das Verlassen der Wege ist verboten. Ausnahmen gelten beispielsweise für Forstpersonal, Waldbesitzer oder andere berechtigte Personen. Offenes Feuer im Wald oder in Waldnähe ist strengstens untersagt. Dazu gehören unter anderem Lagerfeuer, Feuerschalen und Einweggrills. Auch das Rauchen im Wald sowie in einem Abstand von weniger als 15 Metern zum Wald ist verboten. Wer einen Brand entdeckt, sollte unverzüglich den Notruf 112 wählen und den Brandort möglichst genau beschreiben. Hilfreich sind Angaben zu Waldwegen, markanten Punkten oder Koordinaten. Wer seinen Standort nicht genau kennt, kann sich durch die Rettungsleitstelle auch orten lassen. Wichtig ist, sich keinesfalls selbst in Gefahr zu bringen. Kurz vor den Sommerferien lud das Gymnasium Walter Gropius zu seinem Schulfest ein. Auf dem Programm standen zahlreiche Highlights, darunter auch die Verleihung des Preises im Rahmen des Präventionsprojekts Be Smart, Don't Start. Am 2. Juli erwartete die Europaschule zudem besonderen Besuch. Schüler verschiedener Jahrgangsstufen kehrten von einer mehrtägigen Fahrradtour zurück, die sie von Weimar nach Dessau führte. Als Botschafter der Stadt Dessau-Roßlau wurden die Teilnehmer im Rahmen des Schulfestes auf dem Gelände des Walter-Gropius-Gymnasiums empfangen. Dort berichteten sie von ihren Erlebnissen und den Eindrücken ihrer besonderen Reise.
1: Die Klausuren sind korrigiert, die Noten stehen fest und die Zeugnisse bereits gedruckt. Das Schuljahr 2025/26 ist damit abgeschlossen. Kurz vor den Sommerferien lud das Gymnasium Walter Gropius am 2. Juli zu seinem Schulfest ein und bot den zahlreichen Besuchern erneut ein abwechslungsreiches und gelungenes Programm. Darüber hinaus präsentierten die Schüler eine Vielzahl spannender Projekte.
2: Ach, viele Sachen. Also wir haben über 30 Projekte, die im Haus hier verteilt vorgeführt werden, auch draußen vorgeführt werden. Das geht von technischen Dingen, die also von programmierten Dingen, von Programmierung im Detail, bis hin zu einer neuen Art von Bauhausfußball, was entwickelt worden ist in einem Projekt in unserer neuen Sporthalle. Kann man sich das heute anschauen. Da sind dann Viertelfinals, Halbfinals und Finals. Ja, unsere kommen soweit bis ins Finale und können dann hier da entsprechend spielen. Und da wurden die Grundformen des Bauhauses, also die Quadrat, Dreieck und Kreis und die Grundfarben, wurden mitverwendet, um dort also solche Spiele zu machen. Kontaktlose Ballspiele in einer ganz neuen Qualität, also Bauhausfußball, ganz einfach genannt. Dann gab es noch viele weitere wissenschaftliche Projekte, die hier durchgeführt worden sind in den Naturwissenschaften. Es gab aber auch historische und aktuelle Betrachtungen zum Weltgeschehen, die also aufgearbeitet wurden von Schülern in Präsentationen, die daraus entstanden sind. Und es ist eine Vielfalt, die muss man sich einfach anschauen, indem man durch die Räume geht. Das ist eine tolle Sache. Und wem es zu viel wird, der kann zwischendurch gerne mal irgendwo einen Kaffee trinken, ein Eis essen, einen Obstteller zu sich nehmen oder ähnliches mehr. Gegrillt wird auch, ist alles da.
1: Auf den Spuren des Bauhauses waren auch Schüler sowie Lehrkräfte der Europaschule unterwegs. Anlässlich des 100-jährigen Bauhausjubiläums in Dessau-Roßlau legten sie mit dem Fahrrad fast 290 Kilometer von Weimar bis in die Doppelstadt zurück und trafen pünktlich zum Schulfest ein.
2: Ja, grundsätzlich geht es darum, dass wir ja das Bauhausjubiläum feiern, 2025 und 2026. Vor 100 Jahren sind ja 1925 die ersten Beschlüsse gefasst worden, dass das Bauhaus nach Dessau kommt. Der berühmte Stadtrat von damals, die Stadtratssitzung. Und 26 ist es ja dann tatsächlich nach Dessau gekommen, sind also genau 100 Jahre her. Wir haben letztes Jahr schon eine Projektwoche gemacht zu dem Thema 100 Jahre Bauhaus. Wir haben ja mit Schülern beispielsweise diese historische Stadtratssitzung nachgespielt. Einmal vor großem Publikum im Ratssaal und dann nochmal im Bauhausmuseum, weil das wirklich sehr gut angekommen ist. 9 junge Damen von uns in Schwarz-Weiß haben das hervorragend gemacht. Wir durften auch ein bisschen mitlesen. Das war eine tolle Geschichte, historisch. Und dann haben wir auch, wie gesagt, weitere kleinere Projekte gehabt und dann haben wir uns auch für die Projektwoche 2026, also jetzt, vorgenommen, bei dem Thema zu bleiben. Aber damit es nicht identisch dasselbe ist, haben wir sie genannt Form folgt Funktion, Form folgt Funktion, Ideen für morgen. Form folgt Funktion ist ja eine Aussage der

0: zum Bauhaus haben. Und teilweise waren die Etappen über 100 Kilometer lang, teilweise mit großen Höhenunterschieden. Die haben also richtig was geleistet. Hat denen aber total Spaß gemacht, sowohl die 21 Schülerinnen und Schüler als auch den beiden Lehrern. Und die sind jetzt heute passend nach, zum Ende unserer Projektwoche zu unserem Schulfest, was heute stattfindet, am vorletzten Schultag, hier wieder angekommen. Und die haben wir natürlich jetzt mit großem Hallo begrüßt und spaliert durch alle Schüler, bevor es jetzt weitergeht mit den ganzen Projekten, die vorgestellt werden, die in dieser Woche hier entstanden sind. Ja, also wie gesagt, erstmal ist ja die Idee schon ganz toll. Also dass man genau, wir sind das Walter-Gropius-Gymnasium, sind auch eine Europaschule. Also wir versuchen immer auch menschenverbindende Elemente. Und wie das auch unsere Schüler heute schon richtig vorhin gesagt haben, wie, als sie angekommen sind, wurden sie ja schon mal interviewt von anderen Schülern. Und auch unser Oberbürgermeister und Herr Dr. Reck und die Landtagsabgeordnete Frau Dr. Schneider waren ja da mit dabei schon, haben sie ganz genau das auch gesagt. Diese verbindenden Elemente zwischen Menschen, dass keiner zurückgelassen wird, dass alle gemeinsam gefahren sind. Also die Schulgemeinschaft haben die auf ihrer Fahrt gelebt.
1: Ein weiteres Highlight des Schulfestes war die Preisverleihung im Rahmen des Wettbewerbs Be Smart, Don't Start. Tausende Klassen deutschlandweit hatten sich daran beteiligt. Für viele zahlte sich das Durchhalten nun gleich doppelt aus. So gelang es der Klasse 10C, ein halbes Jahr rauchfrei zu bleiben und sich damit den Hauptpreis in Höhe von 5.000 Euro zu sichern.
0: Be smart, don't start, so genauso heißt er. Man könnte es auch andersrum sagen. Also sei cool, sei klug, fang gar nicht erst an, ja, mit dem Rauchen. Und das ist ja ein Thema nach wie vor, ist das Rauchen, das Vapen und viele andere Dinge mehr, die es gibt. Und da gibt es diesen Nichtraucherwettbewerb schon seit etlichen Jahren. Wir waren da auch schon mal im Landessieger ganz weit vorne. Den gibt es bundesweit und in diesem Jahr haben Schüler einer 10. Klasse von uns sind Bundessieger geworden, haben den Preis gewonnen und haben da 5.000 Euro gewonnen dafür. Und die werden auch am heutigen Tag hier noch feierlich überreicht von Verantwortlichen von der Deutschen Krebshilfe, aber auch von dem ganzen Projekt, was wir eben benannt haben. Und die werden auch hier sein heute noch bei uns. Und die Schüler werden für gemeinsame Unternehmungen das Geld verwenden, das weiß ich schon, aber auch einen Teil schon in ihr zukünftiges Abitur mit verwenden für die Ausgestaltung dann ihrer Abiturfeier und Ähnlichem. So sind die augenblicklichen Pläne.
1: Rückblickend lässt sich festhalten, dass sich am Gymnasium Walter-Gropius im vergangenen Schuljahr vieles bewegt und entwickelt hat. Über diese positiven Veränderungen freuen sich sowohl die Schulleitung als auch die Schüler.
0: Ja, wir freuen uns, dass wir jetzt seit einem Jahr unsere neue Sporthalle haben. Die wird also rege genutzt. Wir freuen uns alle riesig darüber. Wir sind gerade dabei, unsere alte Sporthalle, die alte Turnhalle, umzubauen wieder zur Aula. Und freuen uns, wenn es da jetzt auch immer noch schrittweise weitergeht, dass das bald fertig ist. Warten dann auch noch auf einen neuen Außensportplatz. Auch da hat die Stadt sich ja auch schon zu bekannt, dass der entstehen wird. Also es sind immer noch so Sachen, die die Schule vervollkommnen. Unsere Schüler nehmen auch sehr, sehr gerne den neuen Bereich an, der entstanden ist zwischen der Sporthalle und dem Planetarium, der astronomischen Station, wo sie sich auch gut bewegen können im 3x3-Feld oder Tischtennis spielen können oder sich einfach ausruhen können. Solche Chill-Bereiche sind entstanden. Und das sind eigentlich Sachen, die jetzt seit einem Jahr so richtig auch gut punkten bei unseren Schülern und die das auch unheimlich gerne nutzen.
1: Insgesamt konnte das Gymnasium Walter-Gropius nicht nur erneut ein gelungenes Schulfest feiern, sondern auch auf ein erfolgreiches Schuljahr zurückblicken. Für die zahlreichen Schüler sowie für die Lehrkräfte und Mitarbeitenden beginnen nun die wohlverdienten Sommerferien.
2: Die Hochschule Anhalt sucht Nachwuchs für den dualen Bachelorstudiengang Immobilienbewertung. Bewerbungen für das Wintersemester 26 sind noch bis zum 15. September möglich. Student Max Paslak aus Dessau berichtet von seinen Erfahrungen im Studium, das Theorie und Praxis eng miteinander verbindet. Während der Praxisphasen arbeitet er bei seinem Praxispartner bereits an echten Immobiliengutachten mit und kann das Gelernte direkt im Berufsalltag anwenden. Besonders schätzt er die Kombination aus Studium und Berufserfahrung sowie die persönliche Atmosphäre an der Hochschule. Die Berufsaussichten in der Immobilienbewertung sind sehr gut. Banken, Sachverständigenbüros und öffentliche Einrichtungen suchen qualifizierte Fachkräfte. Für Paslak ist der Beruf besonders attraktiv, da Immobilien unabhängig von der Marktlage bewertet werden müssen und dadurch langfristig sichere Perspektiven bieten. Interessierte erhalten weitere Informationen zum Studiengang und zur Bewerbung auf der Webseite der Hochschule Anhalt. Die Studienfachberatung unterstützt zudem bei der Suche nach einem passenden Praxispartner. Bei der Schützengilde Dessau war am vergangenen Wochenende einiges

0: Einiges los auf dem Vereinsgelände. Im Tiergarten feierte der Verein sein 18. Schützenfest und erinnerte an seine Wiedervereinigung vor 36 Jahren. Neben einem feierlichen Appell und der Proklamation der neuen Schützenkönigspaare konnten Besucher den Skisport an verschiedenen Stationen selbst ausprobieren.
1: Die Schützengilde Dessau lud erneut zu ihrem traditionellen Schützenfest ein. Das Fest bot nun bereits zum 18. Mal die Gelegenheit, einen Blick hinter die Kulissen des Vereinslebens zu werfen. Am 11. Juli waren auf dem Vereinsgelände im Tiergarten alle Interessierten herzlich eingeladen, vorbeizuschauen und die Welt des Schützensports kennenzulernen.
2: Es ist schön, dass man die befreundeten Vereine immer wieder sieht. Man kennt sich im Laufe der Jahre, man fährt ja auch gegenseitig zu den Wettkämpfen, lädt sich ein, lässt sich einladen und das ist die Tradition.
1: Von 11 bis 17 Uhr erwartete die Besucher bei freiem Eintritt ein abwechslungsreiches Programm. Für die musikalische Unterhaltung sorgten ein DJ, ein Spielmannszug der Stadt Wolfen sowie die Oranienbaumer Jagdhornbläser. Um 14 Uhr begann der offizielle Festakt mit dem Schützenappell, einem Auftritt des Hochfürstlichen Jägerkorps Anhalt-Dessau und der feierlichen Königsproklamation. Dabei übergab das amtierende Schützenpaar seine Titel an die Nachfolger. Dieter Haseloff und Anja Koch freuten sich sehr über die Auszeichnung.
2: Wir sind ja mit die Organisatoren, ne? Und wir sind seit früh um 8 auf dem Weg hier und bereiten alles vor, müssen morgen alles wieder aufräumen. Aber den Titel, den hat man schon gut.
1: Außerdem wurde das neue Stadtschützenkönigspaar proklamiert. Lothar Ackermann und Nicole Heim nahmen ihre Auszeichnungen entgegen.
3: Ich bin sehr erfreut, ich bin sehr aufgeregt, dass wieder ein schönes neues Jahr vor mir steht, wo ich viel reisen kann, viel erleben kann und bin aber auch ein ganz kleines bisschen betrübt.
1: Mit dem Schützenfest erinnerte die Schützengilde Dessau auch an ihre Wiedervereinigung vor 36 Jahren. Für die Besucher gab es zahlreiche Mitmachangebote. An verschiedenen Stationen konnten sie sich unter anderem mit der Luftpistole ausprobieren, beim Vogelschießen auf einen Holzvogel zielen oder an einer Biathlonanlage ihre Treffsicherheit testen. Heute steht für viele Mitglieder der sportliche Aspekt im Vordergrund. Die Wege zum Schießsport waren jedoch ganz unterschiedlich.
3: Meine ganze Familie ist quasi im Schützenverein, beziehungsweise die Großeltern und Urgroßeltern waren auch Jäger. Das liegt mir quasi einfach im Blut. Und mein Vater hat mich so ein bisschen hergebracht, denn meine Mutter und mein Vater waren schon immer auch sehr mit der Schützengilde verbunden. Und ich bin hier quasi geboren.
2: Ich habe in der Ausbildung angefangen mit Kegeln und mein erster Mann meinte, wir müssten jetzt unbedingt ein gemeinsames Hobby haben und hat die Schützenvereine in der Umgebung abgeklappert. Und dann sind wir in Ragun gelandet beim Schießen und ich habe mich ein bisschen als Naturtalent herausgestellt, aber da waren die Trainingsmöglichkeiten nicht so toll. Also musste ich wechseln und bin in die Schützengilde Dessau gekommen. Da konnte ich besser trainieren.
1: Viele nutzten die Gelegenheit, den Schießsport selbst auszuprobieren und sich über den Verein zu informieren. Gerade Einsteigern wird empfohlen, zunächst mit dem Luftdruckschießen anzufangen, bevor später auf größere Kaliber umgestiegen wird. Wer Interesse am Schießen oder am Vereinsleben hat, ist bei der Schützengilde Dessau jederzeit willkommen.
2: Er muss alt genug sein. Luftgewehr darf man erst ab 12 schießen, KK erst ab 16 mit Erlaubnis der Eltern. Und da kann man sich dann hier immer melden. Wir haben Montag, Mittwoch, Freitag Trainingstage. Und der Ansprechpartner wäre dann Ulf Koch, mein Mann.
1: Mit der Veranstaltung zeigte die Schützengilde einmal mehr, wie lebendig das Vereinsleben in Dessau ist. Für viele Besucher war es ein gelungener Einblick in den Schützensport.
0: DEKRA ist nicht nur für die Hauptuntersuchung von Fahrzeugen bekannt. Die Expertenorganisation unterstützt nämlich auch bei Immobilienprüfungen, Baukontrollen und Sanierungen von der Kaufentscheidung bis zur Bauabnahme. Die Sachverständigen prüfen Gebäude und Wohnungen, erkennen mögliche Mängel und dokumentieren den Zustand nachvollziehbar. Besonders beim Immobilienkauf können Schäden wie Feuchtigkeit, Risse, Probleme an Dach, Fassade oder Haustechnik frühzeitig erkannt und Folgekosten besser eingeschätzt werden. Auch während der Bauphase sorgen baubegleitende Qualitätskontrollen für mehr Sicherheit. Fehler bei wichtigen Bauabschnitten können rechtzeitig festgestellt und behoben werden, bevor sie später zu aufwendigen Nacharbeiten führen. DEKRA unterstützt private Bauherren, Käufer, Eigentümer sowie gewerbliche Kunden unter anderem mit Immobilienbewertungen, Schadengutachten, technischen Prüfungen und Bauwerkskontrollen. Ziel ist es, Transparenz zu schaffen und sichere Entscheidungen rund um Immobilien zu ermöglichen. Mit dieser doch wichtigen Information sind wir am Ende der Donnerstagsausgabe der Zeitnah Nachrichten, schauen uns wie gewohnt an dieser Stelle den Wetterbericht an und im Anschluss gern noch die Meldungen aus der Region. Am Freitag um 18 Uhr melden wir uns dann aus der Zeitnah Redaktion wieder. Bis dahin, machen Sie es gut und auf Wiedersehen.
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7: Morgen erwartet uns sonniges und zunehmend heißes Sommerwetter. Die Temperaturen steigen auf 31 Grad. Der Himmel bleibt den ganzen Tag stark bewölkt. Mit vereinzeltem Regen ist zu rechnen, während nur eine leise Westbrise durch die Luft zieht. In den nächsten Tagen sinken die Temperaturen stark und es sind starke Windböen zu erwarten.
8: Am letzten Schultag vor den Sommerferien war auf dem Schulhof der evangelischen Grundschule Bitterfeld-Wolfen noch einmal großer Trubel. Symbolisch gab es hier den Baustart für ein umfangreiches Bauvorhaben. Kinder, Eltern, Lehrkräfte und Besucher aus Politik und Verwaltung waren zu Gast. Das Vorhaben wird mit Mitteln des Bundes aus dem Investitionsprogramm zum beschleunigten Infrastrukturausbau für Grundschulkinder gefördert. Der Diakonieverein Bitterfeld-Wolfen Gräfenhainichen als Träger der Schule ist über die Förderung sehr froh.
9: Wir sind dankbar, dass wir Fördergelder bekommen haben für das Ganztagsprogramm. Und wir werden hier einen Anbau bauen mit neuen Horträumen oben. Und es wird unten eine Aula, ein Speiseraum entstehen, der in dieser Schule bis jetzt nicht vorhanden ist. Und Sinn und Zweck der ganzen Geschichte ist, dass wir über 50 neue Plätze im Ganztag anbieten können. Wir werden also dann in der Perspektive 184 Kinder hier beschulen können an diesem Ort. Und es schließt sich dann an hier auch noch die energetische Sanierung des alten Schulgebäudes. Dem Landkreis bin ich da zu großem Dank verpflichtet, aber wie gesagt auch unserer Landeskirche, die in das Projekt mit eingestiegen ist. Und wir freuen uns dann hier wirklich für fast 200 Schülerinnen und Schüler in Bitterfeld-Wolfen gut Schule zu machen. Das heißt, in einer schönen, entspannten Lernatmosphäre, wenn sie dann das sehen oder betrachten, auch auf dem Poster, was hier aushängt, dann können sie die einzelnen Funktionen ja sehen. Ich freue mich darauf.
8: Beim feierlichen Spatenstich brachte man auch eine Zeitkapsel in die Erde. Darin enthalten waren eine aktuelle Tageszeitung, die Baupläne, ein Teamfoto und die guten Wünsche der Schüler für ihr neues Gebäude. Darüber wurde dann symbolisch das Fundament verlegt. Von Seiten der Stadt und des Landkreises blickt man ebenfalls

0: Ebenfalls positiv auf die Einrichtung und deren Entwicklung.
1: Wir sind als Stadt Bitterfeld-Wolfen sehr stolz darauf, dass wir eine evangelische Grundschule, eine evangelische Ganztagsschule hier in der Stadt haben. Das Angebot insgesamt wird damit erweitert. Und wir wissen, dass dieses Angebot ja nicht nur für die Bürgerinnen und Bürger der Stadt Bitterfeld-Wolfen zur Verfügung steht, sondern wir wissen, dass eben auch Schülerinnen und Schüler aus dem weiteren Umfeld dieses Angebot nutzen. Und das macht uns als Stadt eben auch wirklich ein ganzes Stück stolz.
2: Die evangelische Grundschule hier in Bitterfeld-Wolfen bereichert seit nunmehr 12 Jahren die Bildungslandschaft im Landkreis Anhalt-Bitterfeld. Und das ist gut so. Und sie leisten hier eine sehr engagierte, sehr wertvolle Arbeit an den Kindern. Und von daher kann man nur sagen, herzlichen Glückwunsch und danke für diesen weiteren wichtigen Schritt.
0: Die Gesamtinvestitionen für das Bauvorhaben belaufen sich auf knapp 7 Millionen Euro. Die Bauzeit ist nun durchaus sportlich gewählt.
3: Wir wollen im nächsten Jahr mit diesem Anbau fertig sein und planen auch jetzt schon den Beginn der Sanierung der Turnhalle und werden dann anschließend in 3 Abschnitten das alte Gebäude energetisch sanieren, sodass wir hoffen, Ende 2028 das Ganze zu Ende gebracht zu haben. Das ist sportlich, aber wir sind noch guter Dinge.
0: Durch die Erweiterung der Grundschule benötigt die Einrichtung dann natürlich auch mehr Mitarbeiter.
3: Also wir haben jetzt ja 6 Lerngruppen bei uns an der Schule und wir werden dann mit 8 Lerngruppen, also einer Doppelzügigkeit könnte man klassisch sagen, weiterarbeiten mit Gruppen 23 Kinder mal 8, das sind 184. Und natürlich wird da auch nicht Personal dann eingestellt werden. Aber das ist der Endpunkt. Erst wenn alles fertig ist, kann man wirklich dann in den Aufwuchs gehen.
0: Neben dem neuen Gebäude gibt es noch ein weiteres großes Projekt, welches für die Schule auf der Agenda steht. Dafür bekommt man jedoch keine Fördermittel und ist auf Spenden angewiesen.
3: Also wir haben ja natürlich hier noch Außenanlagen und wir wollen dann in diesem Bereich einen großen Spielplatz bauen, wofür wir keine Förderung bekommen. Das ist ein großes Spendenprojekt jetzt des Vereins. Der Spendenstand ist schon ganz gut. Wir haben 48.000 Euro bis jetzt da auf dem Konto und sind natürlich dabei zu werben, dass wir hier noch Gelder bekommen.
0: Der Platz wird ungefähr 310.000 Euro kosten. Man hofft noch auf weitere fleißige Spender. Für die Schüler und Lehrer heißt es nun erst einmal Sommerferien genießen. Und wenn sie dann wiederkommen, wird man bestimmt schon die ersten Baufortschritte beim neuen Gebäude sehen.
4: In 2 Jahren kommt die Landesgartenschau in die Lutherstadt Wittenberg. Hierfür können mit großen Fördersummen einige Projekte umgesetzt werden, die die Stadt verschönern sollen. In der Vergangenheit wurden schon viele dieser Projekte vorgestellt. Nun ging es bei einem Pressetermin am 30. Juni jedoch nicht um die Stadt Wittenberg selbst, sondern um Projekte, die in den verschiedenen Ortsteilen vorgestellt werden.
5: Bei der Lara war uns immer wichtig, dass das bei unserer Landesgartenschau nicht nur in der Kernstadt stattfindet, sondern wir haben nun genügend Ortschaften und die sollen von diesem Ereignis auch mit partizipieren. Und da waren sich Stadtrat und Verwaltung auch einig, dass wir das im Zusammenhang mit der Landesgartenschau auch wirklich fördern.
4: Die Stadt gibt hier einen Sockelbetrag von 20.000 Euro. Mit zusätzlichem Eigenanteil und Spendeneinnahmen wurden nun für 2 Projekte in Segrena 60.000 Euro in die Hand genommen. Als erstes Projekt wurden nun die 3 Bushaltestellen, die den Ort durchziehen, verschönert. Mit einer Summe von 10.000 Euro wurde sich hier ein ganz besonderes Konzept ausgedacht.
6: Diese Bushaltestellen, die sind ja 3 Stück an der Zahl in Segrena, und dass die einen Bezug zu diesem Punkt haben. Also sprich, wir haben viele Denkmäler und wir haben schöne Orte. Also haben wir gesagt, wir haben eine Kirche hier in der Mühlstraße, also Bezug technisch auf die Kirche mit Geschichte und so weiter. Und wir haben gesagt, so setze ich das natürlich auch fort in Bläsern und am Friedhof. Und am Friedhof haben wir gesagt, wir möchten ein Luftbild auf dem eben dargestellt wird, was wo ist in Sekrena mit Erläuterung und so weiter. Und in Bläsern halt eben das Hofgestüt und die Feuerwehr und so weiter. Und wir sind davon ausgegangen, dass eben an einer Bushaltestelle sich das, ja, die Bevölkerung trifft. Man steht hier, man wartet auf den Bus und man möchte sich informieren.
4: Um den Gemeinschaftsgedanken der Haltestellen noch weiter hervorzuheben, ließ Sekrena noch ein schwarzes Brett anbringen. Hier können Vereine und Interessierte ihre Veranstaltungen bewerben und wichtige Informationen unter die Bürger bringen. Für ein zweites und umfangreicheres Projekt wollte man sich jedoch nicht alleine im Ortschaftsrat entscheiden. Hier wurde die Jugend mit einbezogen und einfach mal gefragt, was sie denn gerne machen wollen.
7: Wir sind an den Ortschaftsrat herangetreten, dass wir sehr gerne die Jugendlichen mit beteiligen würden. Und da war der Jugendclub, der hier in Sekrena ist, ein großer Ansprechpartner für uns. Und wir haben dann die Synergien genutzt, dass das Frühlingsfest hier in Sekrena immer ein Ereignis ist, wo viele Menschen zusammenkommen, wo das ganze Dorf zusammen ist und wir da auch die Jugendlichen treffen. Und das Event haben wir benutzt, um dann eben auch die Jugendlichen von unserem Workshop zu überzeugen und mit denen ins Gespräch zu kommen, was denn ein guter Platz für sie wäre, wo sie sich wünschen zu sein und generell, was sie denn auch überhaupt möchten, wie sie ihre Freizeit gerne verbringen möchten im Dorf.
4: Mit Workshops und einem Wettbewerb wurde überlegt, was man denn umsetzen will und kann. Am Ende waren sich die meisten einig, den perfekten Ort für ein Projekt gefunden zu haben.
7: Also im Ergebnis hat sich dieser kleine Bolzplatz, den es im Bestand schon gibt, hinter der Dorfkirche als geeignet erwiesen oder auch als Wunsch von den Jugendlichen wurde an uns herangetreten. Und schlussendlich soll dort ein Platz entstehen, der nach ihren Bedürfnissen gestaltet ist. Die wesentlichen Erkenntnisse daraus waren, dass sie sich was wünschen, wo sie mit den Fahrrädern langfahren können, was in Richtung BMX-Strecke geht. Das Thema Sitzen ist ganz groß bei den Jugendlichen verbreitet, aber auch so ganz banale Sachen wie Fahrradabstellbügel, ein Mülleimer und Sitzgelegenheit, die sehr gewünscht worden sind. Ja.
4: Jetzt ist das Projekt rund um den Bollplatz gerade in Planung. Es wird versucht, auf die Wünsche und Ideen der Kinder und Jugendlichen einzugehen. Ob denen das dann auch alles so passt, weiß man im Planungsbüro aber eher selten. Genau deswegen will man auch weiterhin mit ihnen in Kontakt bleiben.
7: Genau, wir sind jetzt dabei, die Planung so weit voranzutreiben, dass sie erstmal, sage ich mal, auch für Jugendliche verständlich ist. Und danach wird man gerne nochmal mit denen auch ins Gespräch gehen, ob das den Zielstellungen entspricht, was sie sich gewünscht haben, und dann weiter in die Umsetzungsplanung auch zu gehen.
4: Diese zwei Projekte in der Ortschaft Sekrena sind nur wenige von vielen, die in den nächsten 2 Jahren in den verschiedenen Ortsteilen der Lutherstadt Wittenberg umgesetzt werden. Die Lager 2028 bietet hierfür eine tolle Möglichkeit, um nicht nur die Kernstadt, sondern auch ihr Umland schöner zu gestalten.

Schön, dass Sie eingeschaltet haben und damit herzlich willkommen an diesem Donnerstag zu den zeitnahen Nachrichten. Nach aktuellen Informationen des Landeszentrums Wald Sachsen-Anhalt könnte am Freitag auch für das Stadtgebiet Dessau-Roßlau die Waldbrandgefahrenstufe 5 ausgerufen werden. Das Amt für Brand, Katastrophenschutz und Rettungsdienst weist auf die besonders strengen Verhaltensregeln bei dieser höchsten Gefahrenstufe hin. Ziel ist es, jede mögliche Brandquelle zu vermeiden und die Entstehung von Waldbränden zu verhindern. Bei Waldbrandgefahrenstufe 5 darf der Wald ausschließlich auf den ausgewiesenen Haupt- und offiziellen Wegen betreten werden. Das Verlassen der Wege ist verboten. Ausnahmen gelten beispielsweise für Forstpersonal, Waldbesitzer oder andere berechtigte Personen. Offenes Feuer im Wald oder in Waldnähe ist strengstens untersagt. Dazu gehören unter anderem Lagerfeuer, Feuerschalen und

0: Einweggrills. Auch das Rauchen im Wald sowie in einem Abstand von weniger als 15 Metern zum Wald ist verboten. Wer einen Brand entdeckt, sollte unverzüglich den Notruf 112 wählen und den Brandort möglichst genau beschreiben. Hilfreich sind Angaben zu Waldwegen, markanten Punkten oder Koordinaten. Wer seinen Standort nicht genau kennt, kann sich durch die Rettungsleitstelle auch orten lassen. Wichtig ist, sich keinesfalls selbst in Gefahr zu bringen. Kurz vor den Sommerferien lud das Gymnasium Walter Gropius zu seinem Schulfest ein. Auf dem Programm standen zahlreiche Highlights, darunter auch die Verleihung des Preises im Rahmen des Präventionsprojekts Be Smart, Don't Start. Am 2. Juli erwartete die Europaschule zudem besonderen Besuch. Schüler verschiedener Jahrgangsstufen kehrten von einer mehrtägigen Fahrradtour zurück, die sie von Weimar nach Dessau führte. Als Botschafter der Stadt Dessau-Roßlau wurden die Teilnehmer im Rahmen des Schulfestes auf dem Gelände des Walter-Gropius-Gymnasiums empfangen. Dort berichteten sie von ihren Erlebnissen und den Eindrücken ihrer besonderen Reise.
1: Die Klausuren sind korrigiert, die Noten stehen fest und die Zeugnisse bereits gedruckt. Das Schuljahr 2025/26 ist damit abgeschlossen. Kurz vor den Sommerferien lud das Gymnasium Walter Gropius am 2. Juli zu seinem Schulfest ein und bot den zahlreichen Besuchern erneut ein abwechslungsreiches und gelungenes Programm. Darüber hinaus präsentierten die Schüler eine Vielzahl spannender Projekte.
2: Ach, viele Sachen. Also wir haben über 30 Projekte, die im Haus hier verteilt vorgeführt werden, auch draußen vorgeführt werden. Das geht von technischen Dingen, die also von programmierten Dingen, von Programmierung im Detail bis hin zu einer neuen Art von Bauhausfußball, was entwickelt worden ist in einem Projekt in unserer neuen Sporthalle. Kann man sich das heute anschauen. Da sind dann Viertelfinals, Halbfinals und Finals. Ja, unsere kommen soweit bis ins Finale und können dann hier da entsprechend spielen. Und da wurden die Grundformen des Bauhauses, also die Quadrat, Dreieck und Kreis und die Grundfarben, wurden mitverwendet, um dort also solche Spiele zu machen. Kontaktlose Ballspiele in einer ganz neuen Qualität, also Bauhausfußball, ganz einfach genannt. Dann gab es noch viele weitere wissenschaftliche Projekte, die hier durchgeführt worden sind in den Naturwissenschaften. Es gab aber auch historische und aktuelle Betrachtungen zum Weltgeschehen, die also aufgearbeitet wurden von Schülern in Präsentationen, die daraus entstanden sind. Und es ist eine Vielfalt, die muss man sich einfach anschauen, indem man durch die Räume geht. Das ist eine tolle Sache. Und wem es zu viel wird, der kann zwischendurch gerne mal irgendwo einen Kaffee trinken, ein Eis essen, einen Obstteller zu sich nehmen oder ähnliches mehr. Gegrillt wird auch, ist alles da.
1: Auf den Spuren des Bauhauses waren auch Schüler sowie Lehrkräfte der Europaschule unterwegs. Anlässlich des 100-jährigen Bauhausjubiläums in Dessau-Roßlau legten sie mit dem Fahrrad fast 290 Kilometer von Weimar bis in die Doppelstadt zurück und trafen pünktlich zum Schulfest ein.
2: Ja, grundsätzlich geht es darum, dass wir ja das Bauhausjubiläum feiern, 2025 und 2026. Vor 100 Jahren sind ja 1925 die ersten Beschlüsse gefasst worden, dass das Bauhaus nach Dessau kommt. Der berühmte Stadtrat von damals, die Stadtratssitzung. Und 26 ist es ja dann tatsächlich nach Dessau gekommen. Das sind also genau 100 Jahre her. Wir haben letztes Jahr schon eine Projektwoche gemacht zu dem Thema 100 Jahre Bauhaus. Wir haben ja mit Schülern beispielsweise diese historische Stadtratssitzung nachgestellt, nachgespielt. Einmal vor großem Publikum im Ratssaal und dann nochmal im Bauhausmuseum, weil das wirklich sehr gut angekommen ist. 9 junge Damen von uns in Schwarz-Weiß haben das hervorragend gemacht. Wir durften auch ein bisschen mitlesen. Das war eine tolle Geschichte, historisch. Und dann haben wir auch, wie gesagt, weitere kleinere Projekte gehabt und dann haben wir uns auch für die Projektwoche 2026, also jetzt, vorgenommen, bei dem Thema zu bleiben. Aber damit es nicht identisch dasselbe ist, haben wir sie genannt Form folgt Funktion, Form folgt Funktion, Ideen für morgen. Form folgt Funktion ist ja eine Aussage der Bauhäusler, im Baustil betreffend die Architektur. Und Ideen für morgen, was kann man denn daraus nun machen? Denn das Bauhaus war ja damals auch etwas Besonderes und wir denken jetzt einfach mal weiter mit diesen ganzen Gedanken, wo könnte es hingehen? Und dann kam eine Projektidee war unter anderem zu sagen von zwei Kolleginnen von uns, der Frau Neitzke und dem Herrn Herzog, wir planen einfach mal was richtig Cooles. Wir machen eine Radtour Und zwar genau von Weimar nach Dessau, da wo damals das Bauhaus hierher gekommen ist, hierher gezogen ist von dieser Stadt aus, besichtigen wir ein paar Objekte dort in Weimar, was sie ja auch gemacht haben, wie zum Beispiel das Bauhausmuseum in Weimar und einige andere. Die Bauhausuniversität ist ja auch beobachtet worden und betrachtet worden. Dann haben sie verschiedene Etappen zurückgelegt, von Montag bis Donnerstag. In jeder Etappe sind dann verschiedene Bauwerke auch sich angeschaut worden, die also irgendeinen Bezug zum Bauhaus haben. Und teilweise waren die Etappen über 100 Kilometer lang, teilweise mit großen Höhenunterschieden. Die haben also richtig was geleistet, hat denen aber total Spaß gemacht, sowohl die 21 Schülerinnen und Schüler als auch den beiden Lehrern. Und die sind jetzt heute passend zum Ende unserer Projektwoche zu unserem Schulfest, was heute stattfindet, am vorletzten Schultag, hier wieder angekommen. Und die haben wir natürlich jetzt mit großem Hallo begrüßt und spaliert durch alle Schüler, bevor es jetzt weitergeht mit den ganzen Projekten, die vorgestellt werden, die in dieser Woche hier entstanden sind. Ja, also wie gesagt, erstmal ist ja die Idee schon ganz toll. Also dass man genau, wir sind das Walter-Gropius-Gymnasium, sind auch eine Europaschule. Also wir versuchen immer auch menschenverbindende Elemente. Und wie das auch unsere Schüler heute schon richtig vorhin gesagt haben, als sie angekommen sind, wurden sie ja schon mal interviewt von anderen Schülern. Und auch unser Oberbürgermeister und Herr Dr. Reck und die Landtagsabgeordnete Frau Dr. Schneider waren ja da mit dabei schon, haben sie ganz genau das auch gesagt. Diese verbindenden Elemente zwischen Menschen, dass keiner zurückgelassen wird, dass alle gemeinsam gefahren sind. Also die Schulgemeinschaft haben die auf ihrer Fahrt gelebt.
1: Ein weiteres Highlight des Schulfestes war die Preisverleihung im Rahmen des Wettbewerbs Be Smart, Don't Start. Tausende Klassen deutschlandweit hatten sich daran beteiligt. Für viele zahlte sich das Durchhalten nun gleich doppelt aus. So gelang es der Klasse 10C, ein halbes Jahr rauchfrei zu bleiben und sich damit den Hauptpreis in Höhe von 5.000 Euro zu sichern.
2: Be smart, don't start, so genauso heißt er. Man könnte es auch andersrum sagen. Also sei cool, sei klug, fang gar nicht erst an, ja, mit dem Rauchen. Und das ist ja ein Thema nach wie vor, ist das Rauchen, das Vapen und viele andere Dinge mehr, die es gibt. Und da gibt es diesen Nichtraucherwettbewerb schon seit etlichen Jahren. Wir waren da auch schon mal im Landessieger ganz weit vorne. Den gibt es bundesweit und in diesem Jahr haben Schüler einer 10. Klasse von uns sind Bundessieger geworden, haben den Preis gewonnen und haben da 5.000 Euro gewonnen dafür. Und die werden auch am heutigen Tag hier noch feierlich überreicht von Verantwortlichen von der Deutschen Krebshilfe, aber auch von dem ganzen Projekt, was wir eben benannt haben. Und die werden auch hier sein heute noch bei uns. Und die Schüler werden für gemeinsame Unternehmungen das Geld verwenden, das weiß ich schon, aber auch einen Teil schon in ihr zukünftiges Abitur mit verwenden für die Ausgestaltung dann ihrer Abiturfeier und Ähnlichem. So sind die augenblicklichen Pläne.
1: Rückblickend lässt sich festhalten, dass sich am Gymnasium Walter Gropius im vergangenen Schuljahr vieles bewegt und entwickelt hat. Über diese positiven Veränderungen freuen sich sowohl die Schulleitung als auch die Schüler.
2: Ja, wir freuen uns, dass wir jetzt seit einem Jahr unsere neue Sporthalle haben. Die wird also rege genutzt. Wir freuen uns alle riesig darüber. Wir sind gerade dabei, unsere alte Sporthalle, die alte Turnhalle, umzubauen wieder zur Aula. Und freuen uns, wenn es da jetzt auch immer noch schrittweise weitergeht, dass das bald fertig ist. Warten dann auch noch auf einen neuen Außensportplatz. Auch da hat die Stadt sich ja auch schon zu bekannt, dass der entstehen wird. Also es sind immer noch so Sachen, die Schule vervollkommnen. Unsere Schüler nehmen auch sehr, sehr gerne den neuen Bereich an, der entstanden ist zwischen der Sporthalle und dem Planetarium, der astronomischen Station, wo sie sich auch gut bewegen können im 3x3-Feld oder Tischtennis spielen können oder sich einfach ausruhen können. Solche Chill-Bereiche sind entstanden. Und das sind eigentlich Sachen, die jetzt seit einem Jahr so richtig auch gut punkten bei unseren Schülern und die das auch unheimlich gerne nutzen.
1: Insgesamt konnte das Gymnasium Walter Gropius nicht nur erneut ein gelungenes Schulfest feiern, sondern auch auf ein erfolgreiches Schuljahr zurückblicken. Für die zahlreichen Schüler sowie für die Lehrkräfte und Mitarbeitenden beginnen nun die wohlverdienten Sommerferien.
0: Die Hochschule Anhalt sucht Nachwuchs für den dualen Bachelorstudiengang Immobilienbewertung. Bewerbungen für das Wintersemester 26 sind noch bis zum 15. September möglich. Student Max Paslak aus Dessau berichtet von seinen Erfahrungen im Studium, das Theorie und Praxis eng miteinander verbindet. Während der Praxisphasen arbeitet er bei seinem Praxispartner bereits an echten Immobiliengutachten mit und kann das Gelernte direkt im Berufsalltag anwenden. Besonders schätzt er die Kombination aus Studium und Berufserfahrung sowie die persönliche Atmosphäre an der Hochschule. Die Berufsaussichten in der Immobilienbewertung sind sehr gut. Banken, Sachverständigenbüros und öffentliche Einrichtungen suchen qualifizierte Fachkräfte. Für Paslak ist der Beruf besonders attraktiv, da Immobilien unabhängig von der Marktlage bewertet werden müssen und dadurch langfristig sichere Perspektiven bieten. Interessierte erhalten weitere Informationen zum Studiengang und zur Bewerbung auf der Webseite der Hochschule Anhalt. Die Studienfachberatung unterstützt zudem bei der Suche nach einem passenden Praxispartner. Bei der Schützengilde Dessau war am vergangenen Wochenende einiges

0: Es los. Auf dem Vereinsgelände im Tiergarten feierte der Verein sein 18. Schützenfest und erinnerte an seine Wiedervereinigung vor 36 Jahren. Neben einem feierlichen Appell und der Proklamation der neuen Schützenkönigspaare konnten Besucher den Skisport an verschiedenen Stationen selbst ausprobieren.
1: Die Schützengilde Dessau lud erneut zu ihrem traditionellen Schützenfest ein. Das Fest bot nun bereits zum 18. Mal die Gelegenheit, einen Blick hinter die Kulissen des Vereinslebens zu werfen. Am 11. Juli waren auf dem Vereinsgelände im Tiergarten alle Interessierten herzlich eingeladen, vorbeizuschauen und die Welt des Schützensports kennenzulernen.
2: Es ist schön, dass man die befreundeten Vereine immer wieder sieht. Man kennt sich im Laufe der Jahre, man fährt ja auch gegenseitig zu den Wettkämpfen, lädt sich ein, lässt sich einladen und das ist die Tradition.
1: Von 11 bis 17 Uhr erwartete die Besucher bei freiem Eintritt ein abwechslungsreiches Programm. Für die musikalische Unterhaltung sorgten ein DJ, ein Spielmannszug der Stadt Wolfen sowie die Oranienbaumer Jagdhornbläser. Um 14 Uhr begann der offizielle Festakt mit dem Schützenappell, einem Auftritt des Hochfürstlichen Jägerkorps Anhalt-Dessau und der feierlichen Königsproklamation. Dabei übergab das amtierende Schützenpaar seine Titel an die Nachfolger. Dieter Haseloff und Anja Koch freuten sich sehr über die Auszeichnung.
2: Wir sind ja mit die Organisatoren, ne? Und wir sind seit früh um 8 auf dem Weg hier. Und bereiten alles vor, müssen morgen alles wieder aufräumen. Aber den Titel, den hat man schon gut.
1: Außerdem wurde das neue Stadtschützenkönigspaar proklamiert. Lothar Ackermann und Nicole Heim nahmen ihre Auszeichnungen entgegen.
3: Ich bin sehr erfreut, ich bin sehr aufgeregt, dass wieder ein schönes neues Jahr vor mir steht, wo ich viel reisen kann, viel erleben kann. Und bin aber auch ein ganz kleines bisschen betrübt.
1: Mit dem Schützenfest erinnerte die Schützengilde Dessau auch an ihre Wiedervereinigung vor 36 Jahren. Für die Besucher gab es zahlreiche Mitmachangebote. An verschiedenen Stationen konnten sie sich unter anderem mit der Luftpistole ausprobieren, beim Vogelschießen auf einen Holzvogel zielen oder an einer Biathlonanlage ihre Treffsicherheit testen. Heute steht für viele Mitglieder der sportliche Aspekt im Vordergrund. Die Wege zum Schießsport waren jedoch ganz unterschiedlich.
3: Meine ganze Familie ist quasi im Schützenverein, beziehungsweise die Großeltern und Urgroßeltern waren auch Jäger. Das liegt mir quasi einfach im Blut. Und mein Vater hat mich so ein bisschen hergebracht, denn meine Mutter und mein Vater waren schon immer auch sehr mit der Schützengilde verbunden. Und ich bin hier quasi geboren.
2: Ich habe in der Ausbildung angefangen mit Kegeln und mein erster Mann meinte, wir müssten jetzt unbedingt ein gemeinsames Hobby haben und hat die Schützenvereine in der Umgebung abgeklappert. Und dann sind wir in Ragun gelandet beim Schießen und ich habe mich ein bisschen als Naturtalent herausgestellt, aber da waren die Trainingsmöglichkeiten nicht so toll. Also musste ich wechseln und bin in die Schützengilde Dessau gekommen, da konnte ich besser trainieren.
1: Viele nutzten die Gelegenheit, den Schießsport selbst auszuprobieren und sich über den Verein zu informieren. Gerade Einsteigern wird empfohlen, zunächst mit dem Luftdruckschießen anzufangen, bevor später auf größere Kaliber umgestiegen wird. Wer Interesse am Schießen oder am Vereinsleben hat, ist bei der Schützengilde Dessau jederzeit willkommen.
2: Er muss alt genug sein. Luftgewehr darf man erst ab 12 schießen, KK erst ab 16 mit Erlaubnis der Eltern. Und da kann man sich dann hier immer melden. Wir haben Montag, Mittwoch, Freitag Trainingstage. Und der Ansprechpartner wäre dann Ulf Koch, mein Mann.
1: Mit der Veranstaltung zeigte die Schützengilde einmal mehr, wie lebendig das Vereinsleben in Dessau ist. Für viele Besucher war es ein gelungener Einblick in den Schützensport.
0: DEKRA ist nicht nur für die Hauptuntersuchung von Fahrzeugen bekannt. Die Expertenorganisation unterstützt nämlich auch bei Immobilienprüfungen, Baukontrollen und Sanierungen von der Kaufentscheidung bis zur Bauabnahme. Die Sachverständigen prüfen Gebäude und Wohnungen, erkennen mögliche Mängel und dokumentieren den Zustand nachvollziehbar. Besonders beim Immobilienkauf können Schäden wie Feuchtigkeit, Risse, Probleme

0: Probleme an Dach, Fassade oder Haustechnik frühzeitig erkannt und Folgekosten besser eingeschätzt werden. Auch während der Bauphase sorgen baubegleitende Qualitätskontrollen für mehr Sicherheit. Fehler bei wichtigen Bauabschnitten können rechtzeitig festgestellt und behoben werden, bevor sie später zu aufwendigen Nacharbeiten führen. DK unterstützt private Bauherren, Käufer, Eigentümer sowie gewerbliche Kunden unter anderem mit Immobilienbewertungen, Schadengutachten, technischen Prüfungen und Bauwerkskontrollen. Ziel ist es, Transparenz zu schaffen und sichere Entscheidungen rund um Immobilien zu ermöglichen. Mit dieser doch wichtigen Information sind wir am Ende der Donnerstagsausgabe der Zeitnah Nachrichten, schauen uns wie gewohnt an dieser Stelle den Wetterbericht an und im Anschluss gern noch die Meldungen aus der Region. Am Freitag um 18 Uhr melden wir uns dann aus der Zeitnah Redaktion wieder. Bis dahin, machen Sie es gut und auf Wiedersehen.
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4: Morgen erwartet uns sonniges und zunehmend heißes Sommerwetter. Die Temperaturen steigen auf 31 Grad. Der Himmel bleibt den ganzen Tag stark bewölkt. Mit vereinzeltem Regen ist zu rechnen, während nur eine leise Westbrise durch die Luft zieht. In den nächsten Tagen sinken die Temperaturen stark und es sind starke Windböen zu erwarten.
5: Am letzten Schultag vor den Sommerferien war auf dem Schulhof der evangelischen Grundschule Bitterfeld-Wolfen noch einmal großer Trubel. Symbolisch gab es hier den Baustart für ein umfangreiches Bauvorhaben. Kinder, Eltern, Lehrkräfte und Besucher aus Politik und Verwaltung waren zu Gast. Das Vorhaben wird mit Mitteln des Bundes aus dem Investitionsprogramm zum beschleunigten Infrastrukturausbau für Grundschulkinder gefördert. Der Diakonieverein Bitterfeld-Wolfen Gräfenhainichen als Träger der Schule ist über die Förderung sehr froh.
6: Wir sind dankbar, dass wir Fördergelder bekommen haben für das Ganztagsprogramm. Und wir werden hier einen Anbau bauen mit neuen Horträumen oben. Und es wird unten eine Aula, ein Speiseraum entstehen, der in dieser Schule bis jetzt nicht vorhanden ist. Und Sinn und Zweck der ganzen Geschichte ist, dass wir über 50 neue Plätze im Ganztag anbieten können. Wir werden also dann in der Perspektive 184 Kinder hier beschulen können an diesem Ort. Und es schließt sich dann an hier auch noch die energetische Sanierung des alten Schulgebäudes. Dem Landkreis bin ich da zu großem Dank verpflichtet, aber wie gesagt auch unserer Landeskirche, die in das Projekt mit eingestiegen ist. Und wir freuen uns dann hier wirklich für fast 200 Schülerinnen und Schüler in Bitterfeld-Wolfen gut Schule zu machen. Das heißt in einer schönen, entspannten Lernatmosphäre, wenn sie dann das sehen oder betrachten, auch auf dem Poster, was hier aushängt, dann können sie die einzelnen Funktionen ja sehen. Ich freue mich darauf.
5: Beim feierlichen Spatenstich brachte man auch eine Zeitkapsel in die Erde. Darin enthalten waren eine aktuelle Tageszeitung, die Baupläne, ein Teamfoto und die guten Wünsche der Schüler für ihr neues Gebäude. Darüber wurde dann symbolisch das Fundament verlegt. Von Seiten der Stadt und des Landkreises blickt man ebenfalls positiv auf die Einrichtung und deren Entwicklung.
7: Wir sind als Stadt Bitterfeld-Wolfen sehr stolz darauf, dass wir eine evangelische Grundschule, eine evangelische Ganztagsschule hier in der Stadt haben. Das Angebot insgesamt wird damit erweitert. Und wir wissen, dass dieses Angebot ja nicht nur für die Bürgerinnen und Bürger der Stadt Bitterfeld-Wolfen zur Verfügung steht, sondern wir wissen, dass eben auch Schülerinnen und Schüler aus dem weiteren Umfeld dieses Angebot nutzen. Und das macht uns als Stadt eben auch wirklich ein ganzes Stück stolz.
8: Die evangelische Grundschule hier in Bitterfeld-Wolfen bereichert seit nunmehr 12 Jahren die Bildungslandschaft im Landkreis Anhalt-Bitterfeld. Und das ist gut so. Und sie leisten hier eine sehr engagierte, sehr wertvolle Arbeit an den Kindern. Und von daher kann man nur sagen, herzlichen Glückwunsch und danke für diesen weiteren wichtigen Schritt.
5: Die Gesamtinvestitionen für das Bauvorhaben belaufen sich auf knapp 7 Millionen Euro. Die Bauzeit ist nun durchaus sportlich gewählt.
6: Wir wollen im nächsten Jahr mit diesem Anbau fertig sein und planen auch jetzt schon den Beginn der Sanierung der Turnhalle und werden dann anschließend in 3 Abschnitten das alte Gebäude energetisch sanieren, sodass wir hoffen, Ende 2028 das Ganze zu Ende gebracht zu haben. Das ist sportlich, aber wir sind noch guter Dinge.
5: Durch die Erweiterung der Grundschule benötigt die Einrichtung dann natürlich auch mehr Mitarbeiter.
6: Also wir haben jetzt ja 6 Lerngruppen bei uns an der Schule und wir werden dann mit 8 Lerngruppen, also einer Doppelzügigkeit könnte man klassisch sagen, weiterarbeiten mit Gruppen 23 Kinder mal 8, das sind 184. Und natürlich wird da auch nicht Personal dann eingestellt werden. Aber das ist der Endpunkt. Erst wenn alles fertig ist, kann man wirklich dann in den Aufwuchs gehen.
5: Neben dem neuen Gebäude gibt es noch ein weiteres großes Projekt, welches für die Schule auf der Agenda steht. Dafür bekommt man jedoch keine Fördermittel und ist auf Spenden angewiesen.
6: Also wir haben ja natürlich hier noch Außenanlagen und wir wollen dann in diesem Bereich einen großen Spielplatz bauen, wofür wir keine Förderung bekommen. Das ist ein großes Spendenprojekt jetzt des Vereins. Der Spendenstand ist schon ganz gut. Wir haben 48.000 Euro bis jetzt da auf dem Konto und sind natürlich dabei zu werben, dass wir hier noch Gelder bekommen.
5: Der Platz wird ungefähr 310.000 Euro kosten. Man hofft noch auf weitere fleißige Spender. Für die Schüler und Lehrer heißt es nun erst einmal Sommerferien genießen. Und wenn sie dann wiederkommen, wird man bestimmt schon die ersten Baufortschritte beim neuen Gebäude sehen.
9: In 2 Jahren kommt die Landesgartenschau in die Lutherstadt Wittenberg. Hierfür können mit großen Fördersummen einige Projekte umgesetzt werden, die die Stadt verschönern sollen. In der Vergangenheit wurden schon viele dieser Projekte vorgestellt. Nun ging es bei einem Pressetermin am 30. Juni jedoch nicht um die Stadt Wittenberg selbst, sondern um Projekte, die in den verschiedenen Ortsteilen vorgestellt werden.
10: Bei der Lara war uns immer wichtig, dass das bei unserer Landesgartenschau nicht nur in der Kernstadt stattfindet, sondern wir haben nun genügend Ortschaften und die sollen von diesem Ereignis auch mit partizipieren. Und da waren sich Stadtrat und Verwaltung auch einig, dass wir das im Zusammenhang mit der Landesgartenschau auch wirklich fördern.
9: Die Stadt gibt hier einen Sockelbetrag von 20.000 Euro. Mit zusätzlichem Eigenanteil und Spendeneinnahmen wurden nun für 2 Projekte in Segrena 60.000 Euro in die Hand genommen. Als erstes Projekt wurden nun die 3 Bushaltestellen, die den Ort durchziehen, verschönert. Mit einer Summe von 10.000 Euro wurde sich hier ein ganz besonderes Konzept ausgedacht.
11: Diese Bushaltestellen, die sind ja 3 Stück an der Zahl in Segrena, und dass die einen Bezug zu diesem Punkt haben. Also sprich, wir haben viele Denkmäler und wir haben schöne Orte. Also haben wir gesagt, wir haben eine Kirche hier in der Mühlstraße, also Bezug technisch auf die Kirche mit Geschichte und so weiter. Und wir haben gesagt, so setze ich das natürlich auch fort, in Bläsern und am Friedhof. Und am Friedhof haben wir gesagt, wir möchten ein Luftbild, auf dem eben dargestellt wird, was wo ist in Sekrena mit Erläuterungen und so weiter. Und in Gläsern halt eben das Hofgestüt und die Feuerwehr und so weiter. Und wir sind davon ausgegangen, dass eben an einer Bushaltestelle sich das, ja, die Bevölkerung trifft. Man steht hier, man wartet auf den Bus und man möchte sich informieren.
9: Um den Gemeinschaftsgedanken der Haltestellen noch weiter hervorzuheben, ließ Sekrena noch ein schwarzes Brett anbringen. Hier können Vereine und Interessierte ihre Veranstaltungen bewerben und wichtige Informationen unter die Bürger bringen. Für ein zweites und umfangreicheres Projekt wollte man sich jedoch nicht alleine im Ortschaftsrat entscheiden. Hier wurde die Jugend mit einbezogen und einfach mal gefragt, was sie denn gerne machen wollen.
12: Wir sind an den Ortschaftsrat herangetreten, dass wir sehr gerne die Jugendlichen mit beteiligen würden. Und da war der Jugendclub, der hier in Sekrena ist, ein großer Ansprechpartner für uns. Und wir haben dann die Synergien genutzt, dass das Frühlingsfest hier in Sekrena immer ein Ereignis ist, wo viele Menschen zusammenkommen, wo das ganze Dorf zusammen ist und wir da auch die Jugendlichen treffen. Und das Event haben wir benutzt, um dann eben auch die Jugendlichen von unserem Workshop zu überzeugen und mit denen ins Gespräch zu kommen, was denn ein guter Platz für sie wäre, wo sie sich wünschen zu sein und generell, was sie denn auch überhaupt möchten, wie sie ihre Freizeit gerne verbringen möchten im Dorf.
9: Mit Workshops und einem Wettbewerb wurde überlegt, was man denn umsetzen will und kann. Am Ende waren sich die meisten einig, den perfekten Ort für ein Projekt gefunden zu haben.
12: Also im Ergebnis hat sich dieser kleine Bolzplatz, den es im Bestand schon gibt, hinter der Dorfkirche als geeignet erwiesen oder auch als Wunsch von den Jugendlichen wurde an uns herangetreten. Und schlussendlich soll dort ein Platz entstehen, der nach ihren Bedürfnissen gestaltet ist. Die wesentlichen Erkenntnisse daraus waren, dass sie sich was wünschen, wo sie mit den Fahrrädern langfahren können, was in Richtung BMX-Strecke geht. Das Thema Sitzen ist ganz groß bei den Jugendlichen verbreitet, aber auch so ganz banale Sachen wie Fahrradabstellbügel, ein Mülleimer und Sitzgelegenheit, die sehr gewünscht worden sind. Ja.
9: Jetzt ist das Projekt rund um den Bollplatz gerade in Planung. Es wird versucht, auf die Wünsche und Ideen der Kinder und Jugendlichen einzugehen. Ob denen das dann auch alles so passt, weiß man im Planungsbüro aber eher selten. Genau deswegen will man auch weiterhin mit ihnen in Kontakt bleiben.
12: Genau, wir sind jetzt dabei, die Planung so weit voranzutreiben, dass sie erstmal, sage ich mal, auch für Jugendliche verständlich ist. Und danach wird man gerne nochmal mit denen auch ins Gespräch gehen, ob das den Zielstellungen entspricht, was sie sich gewünscht haben und dann weiter in die Umsetzungsplanung auch zu gehen.
9: Diese zwei Projekte in der Ortschaft Sekrena sind nur wenige von vielen, die in den nächsten zwei Jahren in den verschiedenen Ortsteilen der Lutherstadt Wittenberg umgesetzt werden. Die Lager 2028 bietet hierfür eine tolle Möglichkeit, um nicht nur die Kernstadt, sondern auch ihr Umland schöner zu gestalten.

Schön, dass Sie eingeschaltet haben und damit herzlich willkommen an diesem Donnerstag zu den zeitnahen Nachrichten. Nach aktuellen Informationen des Landeszentrums Wald Sachsen-Anhalt könnte am Freitag auch für das Stadtgebiet Dessau-Roßlau die Waldbrandgefahrenstufe 5 ausgerufen werden. Das Amt für Brand, Katastrophenschutz und Rettungsdienst weist auf die besonders strengen Verhaltensregeln bei dieser höchsten Gefahrenstufe hin. Ziel ist es, jede mögliche Brandquelle zu vermeiden und die Entstehung von Waldbränden zu verhindern. Bei Waldbrandgefahrenstufe 5 darf der Wald ausschließlich auf den ausgewiesenen Haupt- und offiziellen Wegen betreten werden. Das Verlassen der Wege ist verboten. Ausnahmen gelten beispielsweise für Forstpersonal, Waldbesitzer oder andere berechtigte Personen. Offenes Feuer im Wald oder in Waldnähe ist strengstens untersagt. Dazu gehören unter anderem Lagerfeuer, Feuerschalen und